0: Ganz viele Politiker besuchen derzeit den Harzkreis. Heute ist Philipp Amthor hier in Wernigerode und verkauft Eis. Wir haben uns mit ihm verabredet und das Interview, das sehen Sie jetzt. Herr Amthor, Sie sind hier in Wernigerode heute. Sie sind erst 33 Jahre alt, aber schon sehr bekannt für Ihr Alter. An wen hat es denn gelegen? An Markus Lanz oder doch mehr Oliver Welke?
1: Naja, ich glaube, beide haben manchmal ihren Anteil daran. Und Oliver Welke, ich glaube, dem würde man jetzt falsche Federn anheften, denn meine heute schon Popularität hängt ja wahrscheinlich mehr an Fabian Köster als an Oliver Welke. Aber Spaß beiseite, die Mischung der Formate macht es. Ich freue mich natürlich, wenn sich einige interessieren und mich auch aus populäreren Sendungen kennen. Aber ich freue mich auch über die, die tief mit mir inhaltlich diskutieren wollen. Alles ist vorhanden und ich freue mich, hier heute unterstützen zu können. Das ist mir ein wichtiges Anliegen.
0: Sie sind jetzt seit 2 Monaten Minister in einem Amt, muss ich sagen, das habe ich vorher noch gar nicht gekannt. Wurde das extra für Sie erfunden?
1: Es gibt eine große Tradition der Bund-Länder-Zusammenarbeit innerhalb der Bundesregierung. Früher gab es zu Beginn der Bundesrepublik sogar mal ein eigenes Bundesministerium für die Angelegenheiten des Bundesrates. Aber die Bundesregierung ist effizienter geworden. Das hat man dann mal in das Kanzleramt integriert. Und insoweit ist das gar kein ganz neues Amt, sondern eins mit Tradition.
0: Was muss man da genau machen? Die meisten Zuschauer wissen das gar nicht.
1: Es ist natürlich so, dass die Arbeit an den Bund-Länder-Beziehungen natürlich sehr intensiv ist, weil die allermeisten Bürger erleben Bundespolitik ja aus den Medien, aber das, was sie konkret vor Ort spüren, ihre Berührungspunkte mit dem Staat, sind ja sehr oft Arbeit der Kommunen, Arbeit auch der Landesbehörden. Und deswegen ist es wichtig, dass man das nicht hermetisch trennt, sondern dass der Bund sehr eng zusammenarbeitet mit den Bundesländern und mit den Ländern. Und man darf ja auch nicht vergessen, der Bundesrat, der spielt ja auch eine ganz besonders wichtige Rolle für uns. Und dort die Interessen der Bundesregierung zu koordinieren und zu vertreten, das ist meine Aufgabe.
0: Kommen wir mal zur Bianca Heine, die verkauft ja hier nämlich fleißig Eis. Sie sollten ja eigentlich ja helfen, aber jetzt machen Sie ja mit mir das Interview. Ja. Die Bianca, die ist ein halbes Jahrzehnt jünger wie Sie. Ja, also sie hat aber auch ganz jung mit der Politik angefangen. Welche Tipps können Sie ihr geben? Wie kann man denn schnell berühmt werden? Was sollte man machen?
1: Es geht ja in der Politik nicht um Berühmtheit, sondern es geht darum, dass man vor allem Dinge bewegen kann, voranbringen kann. Das schafft man, wenn man fleißig ist, in den Themen ist, sich da stark reinarbeitet. Das macht Bianca auch. Ich habe sie ja heute nicht das erste Mal kennengelernt, sondern kenne sie schon aus ihrem Engagement für die Verwaltungsdigitalisierung. Bevor ich jetzt Staatsminister im Kanzleramt wurde, war ich Staatssekretär im Bundesdigitalministerium. Habe sie dort auch kennengelernt als jemand, der sich sehr tief interessiert für das Thema, wie wir unseren Staat schneller, handlungsfähiger, digitaler bekommen. Darin hat sie voll meine Unterstützung. Deswegen bin ich besonders gern gekommen heute zu ihr in den Wahlkampf. Und bei Jüngeren ist es allzu mal so, als jüngerer Kandidatin, als jüngerer Kandidat, da wird man häufiger mal unterschätzt. Das ist ja besser, als überschätzt zu werden.
0: Das mit der Digitalisierung klappt ja in Deutschland auch nicht wirklich. Also mich hat neulich eine KI angerufen, wollte mich betrügen. Da klappt es ganz gut, aber sonst klappt es nicht wirklich. Woran liegt es denn?
1: Nun würde ich sagen, wenn eine KI anruft, um einen zu betrügen, ist das nicht auch noch Aufgabe des Staates, sondern des guten Verstandes, des Angerufenen.
0: Das Finanzamt ruft nicht über eine KI an.
1: Der ist ganz sicher bei Ihnen vorhanden. Wir rufen Sie nicht über KI an, sondern die CDU insbesondere. Die gibt es handfest und zum Angreifen vor Ort mit Berührung, mit Austausch, mit Dialogbereitschaft.
0: Herr Amthor, ich kann Sie natürlich nicht entlassen aus dem Interview, ohne Ihnen noch eine Frage zu stellen. Was sagen Sie denn dem Kanzler in 14 Tagen, wenn die Sachsen-Anhaltiner hier die Brandmauer einreißen? Wie trösten Sie ihn?
1: Es wird hier eine klare Entscheidung geben in Sachsen-Anhalt, auch für Stabilität. Da bin ich sicher, dafür sind wir im Wahlkampf. Es wird darum gehen, Sven Schulze darin zu unterstützen, dass er ein erfolgreiches Wahlergebnis bekommen kann, dass er seine Arbeit

0: jetzt seine erfolgreiche Arbeit auch als Ministerpräsident fortsetzen kann. Und dafür machen wir jetzt Wahlkampf, nicht für irgendwelche anderen Szenarien.
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0: Am Mittwochvormittag wird es stark bewölkt mit vereinzelt leichtem Regen bei Temperaturen um 18 Grad. Mittags bleibt es überwiegend bewölkt und es weht ein kräftiger, böiger Wind aus Osten. Am Abend bleibt es trocken und bewölkt bei Temperaturen um 20 Grad. In der Nacht lockert der Himmel auf und es weht ein leichter Wind aus Osten. Der Donnerstag wird teils sonnig bei Temperaturen um 27 Grad.
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3: Es ist Wahlkampf in Sachsen-Anhalt. Überall in den Städten sind derzeit Wahlkampfstände der einzelnen Parteien zu sehen. Auch die AfD ist mit dabei und hat an diesem Wochenende zu einer Motorradausfahrt nach Quedlinburg eingeladen. Mit mehr als 2000 Fahrzeugen, darunter weit über 1000 Simson-Motorräder, zog der Spitzenkandidat der AfD, Ulrich Siegmund, mit dem mehreren kilometerlangen Tross durch den Harzkreis. Für die AfD war dieses Wahlkampfevent ein großer Erfolg. Am 6. September wird in Sachsen-Anhalt ein neuer Landtag gewählt. Es ist davon auszugehen, dass die Wahlbeteiligung ein neues Rekordniveau erreichen wird.

0: symbolischer Spatenstich. Lang ersehnter Ausbau der Kreisstraße 1373.
1: Bagger stehen bereit. Die ersten Markierungen sind gesetzt. Was viele Autofahrer seit Jahren fordern, wird jetzt umgesetzt. Der Abschnitt der Kreisstraße 1373 hinter Schackental in Richtung Giersleben wird grundhaft erneuert. Geplant ist der Ausbau eines rund 1000 Meter langen Straßenabschnittes. Die neue Fahrbahn erhält eine Breite von 6 Metern. Zusätzlich entstehen zwei Durchlässe, damit Regenwasser künftig besser abgeleitet werden kann. Für den Salzlandkreis ist die Baumaßnahme mehr als eine reine Straßensanierung. Sie schließt eine wichtige Lücke im Kreisstraßennetz und verbessert die Verbindung zwischen der Landstraße 72 und der Kreisstraße 1372. Insgesamt investiert der Landkreis einschließlich Planung rund 1,4 Millionen Euro. Der Ausbau gehört zu den Projekten, die auf der Prioritätsliste des Salzlandkreises stehen und schrittweise umgesetzt werden.
2: Diese Baumaßnahme im letzten Abschnitt hat ziemlich genau 1000 Meter Baulänge. Wir werden einen Querschnitt mit 6,5 Meter Deckenbreite herstellen. Auf Bauseits linker Seite, aufgrund der angrenzenden, weiter ansteigenden Feldflur, gibt es fast durchgehend eine entsprechende Mulde, wo Wasser entsprechend aufgefangen wird und durch zwei Durchlässe schadlos auf die tiefer liegende Seite abgeleitet wird. Die Baumaßnahme ist eine klassische Asphaltbaumaßnahme mit einem dreischichtigen Asphaltaufbau, also einer Tragschicht, einer Binderschicht und einer Deckschicht auf ungebundenen Schotterschichten. Die Besonderheit ist unser technisches Nebenangebot. Aufgrund ungünstiger Baugrundverhältnisse sollte hier eigentlich ein Bodenaustausch von 30 cm Stärke auf der gesamten Baustrecke erfolgen. Das wird jetzt nicht so stattfinden, sondern wir werden den anstehenden Baugrund mit entsprechendem Bindemitteleinsatz so verbessern, dass dieser Baugrund tragfähig wird. Und damit gibt es doch erhebliche Masseneinsparungen, also sowohl was Transporte als auch was Entsorgung betrifft auf der einen, aber auch Minimierung des Einsatzes von Schotterschichten auf der anderen Seite.
1: Mit dem symbolischen Spatenstich beginnt nun die Bauphase. Vertreter des Landkreises, der Planungsfirma, des Bauunternehmens sowie Aschersleben's Oberbürgermeister Steffen Amme gaben gemeinsam den offiziellen Startschuss. Die Arbeiten sollen die Straße dauerhaft leistungsfähiger machen und gleichzeitig die Verkehrssicherheit erhöhen. Vor allem für Pendler, landwirtschaftliche Betriebe und Anwohner bedeutet der Ausbau künftig kürzere und komfortablere Wege.
3: Ja, wir befinden uns zwischen den Ortschaften Schackental und Giersleben und ich freue mich ganz besonders in meiner Funktion als Oberbürgermeister der Stadt Aschersleben, dass wir hier heute den Spatenstich vollziehen konnten für den grundhaften Ausbau der Kreisstraße. Es ist der dritte und letzte Bauabschnitt und wir befinden uns ja im ländlichen Raum und für einen lebendigen ländlichen Raum, für lebendige Ortschaften ist die Thematik der Infrastruktur ein ganz wesentlicher Baustein und ich freue mich, dass wir diesen Baustein hier heute mit dem symbolischen Spatenstich dann auch in Angriff nehmen können. Nicht nur ein wichtiger Baustein für die Bürgerinnen und Bürger aus den Ortschaften, sondern natürlich auch für Unternehmen, für die Landwirte und von daher bin ich sehr froh, dass wir diesen Spatenstich hier heute vollziehen konnten. Ich wünsche der Baumaßnahme einen guten Verlauf, dass wir im zeitlichen Rahmen bleiben. Und ich bin guter Hoffnung, dass mit der Baufirma, die wir gewinnen konnten, auch das realisieren können, dass wir dann nach geringer Bauzeit hier auch die Straße dann wieder freigeben können.
1: Mit dem Ausbau der K1373 setzt der Salzlandkreis seine Strategie fort, das Kreisstraßennetz Stück für Stück zu modernisieren. Für die Region bedeutet das langfristig bessere Verkehrsbedingungen und eine Investition, die weit über die eigentliche Bauzeit hinaus Wirkung zeigen soll.
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0: Am Mittwochvormittag wird es stark bewölkt mit vereinzelt leichtem Regen bei Temperaturen um 18 Grad. Mittags bleibt es überwiegend bewölkt und es weht ein kräftiger, böiger Wind aus Osten. Am Abend bleibt es trocken und bewölkt bei Temperaturen um 20 Grad. In der Nacht lockert der Himmel auf und es weht ein leichter Wind aus Osten. Der Donnerstag wird teils sonnig bei Temperaturen um 27 Grad.
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2: Adolf-Just-Preis für den Regensteinlauf. Engagierter Verein erhält Anerkennung und Unterstützung. Ein Höhepunkt des zur Tradition gewordenen Blankenburger Blütenfestes ist die Überreichung des Adolf-Just-Preises. Bereits seit 2002 wird er von der Stadt und der Lovus-Heilerde-Gesellschaft ausgelobt, um so besonders die sich hier für das Gemeinwohl engagierenden Vereine oder Initiativen zu ehren. Blankenburg war eng mit Adolf Just verbunden. Sein Motto hieß »Zurück zur Natur«. Mit der sogenannten Heilerde wollte er vielen Menschen helfen und gründete 1918 die Heilerde-Gesellschaft im Kallendorfer Weg, wo geringe Mengen des geeigneten Lös noch bis zur Wende aufbereitet wurden.
3: Die Firma ist jetzt leider ein bisschen weiter entfernt, also gegründet in Blankenburg, aber jetzt sind wir in Friedrichsdorf zu Hause. Friedrichsdorf ist im Rhein-Main-Gebiet in der Nähe von Frankfurt. Und die Philosophie von Adolf Just wird auch dort weitergelebt. Das heißt, alle unsere Sortimente, die Arzneimittel, die Medizinprodukte oder auch die zertifizierte Naturkosmetik werden alle hergestellt nach der Philosophie von Adolf Just, nach der Heilerde für die innerliche und äußerliche Anwendung.
2: Die Verbindung nach Blankenburg zu den einstigen Wurzeln der Heilerde wurde seit der Wende neu belebt und gepflegt.
4: Ich darf an der Stelle sagen, liebe Frau Oebermann, wir sind in der Stadt Blankenburg Ihnen ganz persönlich und Ihrem Unternehmen und auch der ganzen Familie, den Nachfolgern von Adolf Just, dankbar, dass Sie diese Verbindung hier nach Blankenburg so lange auch aufrechterhalten. Und Sie haben ja schon die Vielfalt unserer Vereinslandschaft und des Engagements kennengelernt.
2: Natürlich waren auch alle ehemaligen Just-Preisträger zur Bekanntgabe der diesjährigen Auszeichnung eingeladen.
3: Es werden Vereine, Institutionen, Menschen geehrt, die sich eben um die Gesundheit oder um die Gesellschaft verdient gemacht haben. Und in diesem Jahr ist es ein Verein, der diese Werte in besonderem Maße, wie wir finden, verbindet. Es ist nämlich Blankenburg 1949 e.V. und zwar im Besonderen der Verein für Leichtathletik. Und zwar für die Durchführung und Organisation des Regensteinlaufs. Der Regensteinlauf ist aber nicht einfach nur eine sportliche Herausforderung, sondern nein, er verbindet ja auch die Gemeinschaft, die Menschen. Er bringt Familien, alte Leute, junge Leute, sehr ambitionierte Läufer, Hobbyläufer zusammen und steht auch für die Harzer Region. Und das sind ja genau die Werte, für die Adolf Just auch steht. Also sprich das Bewegen in der Natur, das Bewusstsein, das Bewegen und ein gesundheitlicher Lebensstil für die Gesundheit ganz elementar sind. Deswegen meinen wir, dass der Preis hier sehr gut angebracht ist.
2: In diesem Jahr kann sich der Sportverein Lok Blankenburg über einen Scheck von 5.000 Euro freuen, die Tanja Ückermann von der Heilerde-Gesellschaft Lovus Just dem neuen Abteilungsleiter Donald Rosenthal überreicht. Mit dem Geld soll vor allem die Jubiläumsveranstaltung 30 Jahre Regensteinlauf unterstützt werden. Die Stadt prämiert den jeweiligen Preisträger außerdem mit einem eigens dafür angefertigten Keramikteller.
5: Dieser Regensteinlauf, der hat ja über die Jahre eine ganz gute Strahlkraft entwickelt, auch über die Grenzen der Stadt hinaus. Wir hatten letztes Jahr und dieses Jahr jeweils über 800 Teilnehmer. Und das ist schon was für so einen kleinen Verein. Und die Leute, die sonst immer am Schluss genannt werden, die möchte ich gerne jetzt mal zuerst nennen. Das sind nämlich die vielen Helfer, die für diesen Wettkampf, für diesen Tag erforderlich sind. Und wir haben jetzt in der Regel so 50 bis 60, manchmal sogar 70 Leute, die uns bei dieser Organisation und Durchführung unterstützen. Und da sind die 5 bis 6 Leute, die bei uns in der Abteilungsleitung sitzen und die Organisationsarbeit machen, nur ein winziger Teil von dieser Veranstaltung. Es gibt also sehr viel mehr Menschen, die das tragen und die dazu beitragen, dass das ein großer Erfolg geworden ist, dieser Regensteinlauf. Es macht sehr viel Spaß, die Teilnehmer zu sehen, wenn sie am Ende erschöpft und glücklich im Ziel ankommen. Und ich hoffe, dass das noch viele Jahre so bleiben wird. Also vielen Dank.
2: Herzlichen Glückwunsch und sportfrei für den nächsten Regensteinlauf.
0: Eröffnung Technologiezentrum Drohnensicherheit. Neue Forschungs- und Testmöglichkeiten für Drohnen.
6: Lange Jahre wurde versucht, aus dem ehemaligen sowjetischen Militärflugplatz bei Kochstedt einen Verkehrslufthafen zu machen. Viele Millionen versenkten unterschiedlichste Landesregierungen in dem Areal. Es hatte aber alles nichts genutzt, bis man auf die Idee kam, den Flugplatz der deutschen Luft- und Raumfahrt anzubieten, als Forschungszentrum für führerlose Luftfahrzeuge, umgangssprachlich als Drohnen bezeichnet, begann hier 2018 eine technologische Entwicklung, die nun mit der Eröffnung des Technologiezentrums für Drohnensicherheit einen weiteren Fortschritt nahm. Denn aus der schönen neuen Welt automatischer Paketzustellung wurde unterdessen eine militärische Bedrohung, auf die es zu reagieren gilt. Dabei wird Kochstedt ein Teil eines wesentlich größeren Gebildes des DLR, das sich aus theoretischer Forschung, entsprechenden Tests und Fertigung zusammensetzt. Und da es sich für Deutschland um ein gemeinsam zu bearbeitendes Problem handelt, bringt sich die Bundesregierung ein. Interessanterweise nicht über das Verteidigungsministerium, sondern über das Forschungsministerium und über das Ministerium für Inneres. Denn Drohnenbekämpfung ist zunächst erst einmal Aufgabe der Polizei und damit Ländersache.
7: Kochstedt, meine Damen und Herren, wird ein zentraler Baustein der Sicherheitsarchitektur gegenüber der hybriden Bedrohung durch Drohnen sein. Und das ist für uns deswegen dieser bedeutende Tag, unsere Schlagkraft gegenüber angreifenden Drohnen, unsere Schlagkraft in der Drohnenabwehr, wir verstärken sie heute deutlich.
6: Dabei wird der Flughafen Kochstedt vornehmlich ein Testgelände sein, um die beispielsweise in Braunschweig beim DLR konstruierten Jägerdrohnen unter realen Bedingungen auszuprobieren.
8: In Braunschweig forschen wir schon seit vielen Jahren an Drohnen. Das heißt, wir erforschen, wie man Drohnen zunehmend sicher betreiben kann, wie man sie für neue Herausforderungen wappnen kann, wie zum Beispiel unter schwierigen Wetterbedingungen zu fliegen, die Automation voranzutreiben, sodass der Pilot immer weniger belastet wird beim Fliegen, dass man vielleicht auch mehrere Systeme gleichzeitig fliegen kann. Aber wir forschen auch an Technologien, um gegen Drohnen wirksam zu werden. Wir entwickeln zum Beispiel Jägerdrohnen und Lagebilder in Braunschweig, die dann eingesetzt werden können, um gegen widerrechtlich betriebene Drohnen eingesetzt werden zu können, die dann hier in Kochstedt erprobt werden.
6: Diese Verbindung wurde dann durch die anwesenden Spitzenpolitiker symbolisch freigeschaltet, um ihnen dann einen Eindruck zum Stand der wissenschaftlichen Forschung zu geben. Der ist schon weit gediehen und bereits für viele Einsatzfälle verfügbar. Allerdings befindet man sich dazu in einem ständigen Wettlauf mit dem Gegner. Man sprach hier von einer technologischen Entwicklungszeit von gerade mal 3 Monaten, um auf eine neue Bedrohungslage zu reagieren.
8: Sehr kleine, sehr, sehr schnelle Systeme. Wir haben große, langsame Systeme. Wir haben aber auch große, schnelle Systeme. Also das heißt, gegen die man sich wehren muss. Das heißt, für jede Situation braucht man tatsächlich eine maßgeschneiderte Lösung. Und manchmal ist eine kleine, schnelle Jägerdrohne eine gute Antwort, die allerdings nicht gegen jegliche Drohnen wirksam sein wird, sondern manchmal braucht man ein bisschen größeres Gerät, um dann zum Beispiel eine Drohne einzufangen in der Luft, wenn man beispielsweise über einem Konzert oder einer Sportveranstaltung gerade einen Absturz einer widerrechtlich betriebenen Drohne vermeiden möchte, dann pflückt man sie quasi aus dem Himmel und fliegt sie dann weg, um sie dann für eine Forensik zur Verfügung zu stellen.
6: Denn schließlich möchte man wissen, von wem man angegriffen wurde, auch wenn das nicht immer einfach ist, wie das jüngste Beispiel eines Drohnenangriffs am Flughafen Leipzig-Halle bewies. Weshalb sich die versammelten Medien eigentlich nur dafür interessierten und nicht für die wahre Bedeutung des Technologiezentrums für Drohnensicherheit für ein solches Bundesland wie Sachsen-Anhalt.
8: Die Umgebung hier in Coschett, das nationale Erprobungszentrum und jetzt das Technologiezentrum für Drohnensicherheit, ist eine Erprobungsumgebung, ist ein Flughafen, wo verschiedene Experimente durchgeführt werden, wo wir besondere Infrastruktur angeschafft haben, die es ermöglichen, Technologieforschung zu betreiben, bis hin zur Technologiereife und auch externen Partner, wie zum Beispiel unseren Sicherheitsbehörden, die Möglichkeit einräumen können, hier neue Technologien zu testen und zu bewerten, damit Wissen möglichst den Bedarfsträgern auch zur Verfügung gestellt wird.
9: Denn ohne Frage ist es in dem Moment, in dem eine Großforschungseinrichtung eine solche Sichtbarkeit bekommt, auch ein neues Portfolio, jetzt ja tatsächlich auch Drohnenabwehr eine große Rolle spielt, das lockt Unternehmen an. Das gibt Start-ups als Ausgründungen, denn hier sind viele junge Wissenschaftlerinnen und Wissenschaftler, die sich gut vorstellen können, sich selbstständig zu machen. Aber es lockt auch Unternehmen an, sich hier in diesem Umfeld anzusiedeln.
6: Das wäre eine große Hoffnung, nicht nur der Landespolitik, eine Hoffnung, die sich aber zu erfüllen scheint. Dabei hilft, dass es für diesen Flughafen immer noch die entsprechende Betreiberlizenz gibt, was das Testen unter realistischen Bedingungen ermöglichen wird. Das wird jedoch weitgehend im Verborgenen stattfinden, denn auch bei diesem Pressetermin gab es Areale, in denen nicht gefilmt werden durfte. Denn das Testen und Erproben

0: Oben aber auch die Ausbildung der Sicherheitsbehörden verlangt nach einem gewissen Maß an Geheimhaltung, womit man wieder beim immerwährenden Wettbewerb mit dem Gegner wäre.
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3: So. Jetzt wollen wir wieder alle zusammen verreisen. Wie immer. Alle zusammen. Dahin, wo es schön ist. Am liebsten ans Meer. Oder da, wo schöne Blumen blühen. Also, Lars Leopold, Lena Sophie, Torben Matz und du, Gunther Gertrud. Was haben wir gesagt? Immer schön artig sein, ja? Hallo, hallo. Wir haben das Familienwochenende auf dem Bauernhof gewonnen. Wir sind das. Eigentlich hat das ja der Gunther Gertrud gewonnen. Beim Preisausschreiben in der Waldorfschule. Und wurde obendrein noch zum besten Namenstänzer mit einer 27-blättrigen Sonnenblume ausgezeichnet. Also für die Anreise würden wir gern das Großraumabteil in Zug nehmen. Ja, das mit der Spielecke drin. Und den Blümchenvorhängen und den Kuschelkissen und den Buntstiften und der Kakao-Nachfüllstation. Ja, ich kümmere mich ja auch immer um alle. Dann nehmen wir Oma und Opa noch mit und Tante Trutchen und ihr Dackel. Und auf dem Bauernhof, da können wir dann schön mit kleinen Kätzchen und Küken kuscheln. Nein, Kinder, ihr braucht keine Angst zu haben. Der Dackel von Tante Trutchen lahmt und ist ein bisschen doof. Der tut dem Kätzchen nichts. Ich habe ihn auch noch ein paar Blümchen mitgebracht. So, dann sieht es gleich wohnlicher aus, ja? Ich kann ihn auch noch Deckchen häkeln. Ja, weil Sie haben ja auch gar keine Zeit für eine gescheite Mittagspause. Wissen Sie was? Ich koche doch immer für alle. Da bringe ich Ihnen was vorbei. Ja? Und Kuchen backe ich auch. Da bringe ich Ihnen auch ein Stück vorbei. Und abends kann ich Ihnen dann für den nächsten Tag Schnittchen schmieren. Die packe ich dann in die Tupperbox. Da halten die wunderbar und auch die Gürkchen bleiben herrlich frisch. Ja. Und blass sehen sie aus. Ja, vielleicht helfen da ein paar Vitamine. Vitamin C oder Eisen oder Omega-3 oder ganz wichtig, Vitamin D. Ich glaube, da habe ich noch was. Da bringe ich Ihnen auch was vorbei. Ja, es ist schon wichtig, dass Sie auf sich Acht geben. Ja, unsere Nachbarin, ich hatte es ihr auch angeboten. Aber sie wollte nicht. Ja, ich bin nicht zickig oder beleidigt, deswegen. Ich meine ja nur. Die hatte auch niemanden, der sich um sie kümmert. Und dann, so schnell kann es gehen. Ja, Kinder, früher, da sind wir immer ans Meer gefahren. Und da haben wir uns im Strandkorb eingekuschelt. Da haben wir schön geträumt. Und dann sind wir am Strand lang gegangen und haben Muscheln und Steine gesucht. Und dann haben wir manchmal sogar Herzsteine gefunden und einmal sogar einen Mondstein. Die habe ich alle noch schön zu Hause in der Wohnung verteilt. Und dann komme ich manchmal vorbei und dann nehme ich eine Muschel ans Ohr. Oh, dann höre ich das Meer rauschen. Das gibt richtig neue Kraft. Und die vielen Karten mit den Sprüchen von überall her habe ich auch noch alle verteilt in der Wohnung. Dann ist man nicht allein. Und dann noch meine Kollektion von Seidentüchern, die ich eigens am Strand bemalt habe. Habe damit immer den Wellentanz getanzt. Ganz im Einklang mit mir und meinem Herz und der Intuition. Dass das weiche Wasser mit der Zeit den harten Stein besiegt, Du siehst,

Das Harte unterliegt. Das ist auch so ein Spruch von Brecht oder so. Aber schön, ja? Ja, ja, Lars Leopold, du darfst noch dein Gedicht aufsagen. Und Lena Sophie, du darfst noch dein Lied singen. Und Tom Matz ist eingepumpt. Und unter Gertrud tanzt die Gebrauchsanweisung. Auch schön. Was wollten wir hier eigentlich?

0: Bauhaussanierung 1976. Kreishandwerkerschaft sucht Zeitzeugen.
1: Vor 50 Jahren wurde das Bauhaus in Dessau nach seiner Rekonstruktion wieder eröffnet. An der Sanierung waren damals auch die Produktionsgenossenschaften des Handwerks beteiligt. An diese Leistung erinnert die Kreishandwerkerschaft Dessau beim traditionellen Brunnenfest zum Tag des Handwerks am 11. September auf dem Dessauer Marktplatz. Darüber sprach Kreishandwerksmeister Karl Krökel in einem Interview mit uns von Rhein 1 und erklärte, wie die Sanierarbeiten damals liefen.
2: Ja, die verliefen so, dass, sagen wir mal, Dessauer Handwerksbetriebe organisiert in Produktionsgenossenschaft des Handwerks dort die Sanierungsarbeiten gestemmt haben. Das war ein riesiger Kraftakt unter den Bedingungen des Materialmangels, und diesen Kraftakt wollen wir eigentlich jetzt nicht untergehen lassen und haben, sagen wir mal, Gropius, Walter Gropius nochmal aufgegriffen, der gesagt hat, das Handwerk ist die absolute Grundlage fürs Bauhaus. Und deshalb diesen Ansatz, diesen wichtigen Ansatz des Handwerkes jetzt nochmal zu dokumentieren, zu Veranstaltungen, und zwar nicht, sagen wir mal, in Festveranstaltungen oder anderen Dingen oder Empfängen, wie das teilweise stattfindet, sondern wir wollen das authentisch, sagen wir mal, auch ein bisschen volksnah. Wir wollen erreichen, dass die Bevölkerung einbezogen wird. Damals die Akteure 1976 und vor allen Dingen auch die Handwerker, Architekten, Planer und Helfer und so weiter und so fort. Mussten allerdings feststellen, das war eine wichtige Erkenntnis bei der Erarbeitung der Broschüre, dass eben viele Zeitzeugen unwiederbringlich verloren sind. Das ist recht traurig, also sind einfach verstorben. Und deshalb jetzt dieser Aufruf nochmal nach Zeitzeugen. Wir haben gesagt, jetzt schließen wir das erstmal ab, weil ja das Brunnenfest ist bald, die Broschüre soll rauskommen. Aber wir bringen ja jedes Jahr eine Broschüre, und das Bauhausfest ist ja auch bald vorbei. Aber das Handwerk und die Geschichte leben weiter, und deshalb dieser Aufruf nach Zeitzeugen, dass das nicht verloren geht, die noch da sind. Oder bei Verstorbenen, sagen wir mal, die Enkelkinder oder die Kinder, dass die noch Bilder haben und so weiter. Und wir wollen dann unmittelbar nach dem Brunnenfest am 11.09. einen Zeitzeugenstammtisch einberufen. Da haben wir schon Zusagen, wo wir uns dann in lockerer Atmosphäre treffen und die Dokumente und Bilder und so weiter auch austauschen.
1: Gesucht werden Handwerker, Meister, Planer und Helfer, die an der Bauhausrekonstruktion 1976 oder an späteren Sanierungsarbeiten beteiligt waren. Auch wer Fotos, Dokumente oder Erinnerungen an die damaligen Zeiten besitzt oder Erlebnisse von Eltern oder Großeltern weitergeben möchte, wird gebeten, sich zeitnah bei Karl Krökel zu melden.
2: Wichtig ist, dass die Zeitzeugen, die also an diesem Zeitzeugenstammtisch teilnehmen, mit uns Kontakt aufnehmen. Das ist wichtig. Wir wissen, die sind teilweise 85 Jahre alt, sind nicht so bewandert in den Medien, was Mails und so weiter betrifft. Deshalb habe ich mich entschlossen, jeweils montags von 10 bis 12 Uhr telefonisch zur Verfügung zu stehen. Also 0172 5206 137. Vielleicht kann das die Sendung dann noch einblenden und meine Mailadresse, sodass ich dann auch persönlich angesprochen werden kann und auch persönlich zur Verfügung stehe für diese Dinge.
1: Bereits 3 Zeitzeugen haben sich schon gemeldet. Beim Brunnenfest im September werden sie von ihren Erinnerungen an die Bauhausrekonstruktion, von den damaligen Arbeiten berichten.
2: Ja, wir, wie gesagt, wir bringen 3 Zeitzeugen mit, die wir auch würdigen wollen, stellen das nochmal im kleinen Vortrag, 20 Minuten, diesen Kraftakt Reko 76 in den Mittelpunkt. Ohne Handwerk hätte es die Wiedereröffnung des Bauhauses nicht gegeben. Das wollen wir nochmal zeigen, das wollen wir auch hier gegenüber der Bevölkerung erläutern. Die sind alle recht herzlich eingeladen, wie immer gibt es Freibier. Und ja, und dann zeichnen wir, wie in jedem Jahr, unsere Werktätigen verdiente aus den Innungen heraus aus und Betriebsjubilare und so weiter. Es wird also wieder ein interessantes Brunnenfest.
1: Die Kreishandwerkerschaft hofft bis zum 11. September noch weitere Zeitzeugen zu finden. Die gesammelten Geschichten sollen zum Tag des Handwerks beim Brunnenfest lebendig werden und ein Stück regionaler Handwerksgeschichte bewahren.
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0: Am Mittwochvormittag wird es stark bewölkt mit vereinzelt leichtem Regen bei Temperaturen um 18 Grad. Mittags bleibt es überwiegend bewölkt und es weht ein kräftiger, böiger Wind aus Osten. Am Abend bleibt es trocken und bewölkt bei Temperaturen um 20 Grad. In der Nacht lockert der Himmel auf und es weht ein leichter Wind aus Osten. Der Donnerstag wird teils sonnig bei Temperaturen um 27 Grad.
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0: Den Titel Weltkulturerbe tragen nur die bedeutendsten Zeugnisse der Menschheits- und Naturgeschichte. Martin Luthers Geburts- und Sterbehaus in Eisleben gehören zu den insgesamt 46 Welterbestätten in Deutschland. Das Geburtshaus des Reformators wurde bereits 1693 zum Denkmal erklärt und gilt als ältestes Museum Deutschlands und eines der ältesten der Welt.
1: Ich sitze jetzt quasi vor der Haustür der Familie Luder auf einem schönen, der Renaissancezeit entlehnten Sitznischenportal, was natürlich nicht zur Familie Luder gehört hat, weil dieses ganze wunderschöne Haus, das Ensemble, was ja nun auch UNESCO-Weltkulturerbe ist seit 1996, ist eigentlich eher ein Traum von Luther, eine Erinnerung an den großen Reformator, den großen Sohn der Stadt, 400 Jahre Luthergedenken an diesem Ort. Es ist tatsächlich so, leider sagt man heute, das Haus, in dem Martin Luther geboren wurde, ist schon im 17. Jahrhundert abgebrannt. 1689 gab es einen Stadtbrand und es ist, wie man heute weiß, so gut wie nichts übrig geblieben. Der Rat der Stadt hat danach das Haus gekauft, das, was davon übrig war, und hat es aufgebaut, der Bedeutung Luthers entsprechend, um eben an den größten Sohn der Stadt zu erinnern. Und das ist dann das, was dabei rausgekommen ist. Ein schönes Beispiel dafür, wie sich dieser Ort im Laufe der Jahrhunderte verändert, ist tatsächlich diese Fassade. Wir sehen heute die schönen Sandsteinfenstergewände, wir sehen die Butzenscheiben und denken, ja, Donnerwetter, so war es zu Luthers Zeiten. Stimmt gar nicht. Ursprünglich war das ein kleines Stadthaus, ein Reihenhaus. Und hier, wo heute unser Garten ist, stand ein Gebäude noch daneben. Das hat man dann aber abgerissen, um eben den Blick auf das Geburtshaus zu haben. Und bei der Gelegenheit wurden dann auch die Fenster dort eingefügt, weil ursprünglich, klar, an der Hauswand innen gibt es keine Fenster. Ja, wo man heute hier dann so gemütlich sitzen kann, im Hintergrund ist der zweite Teil der Luther-Verehrung, als nämlich man feststellt, dass das Gebäude, das ursprüngliche Geburtshaus, was zu einer Schule umgewidmet wurde, einer armen Freischule im Sinne Luthers, erzieht die Kinder. Wie das immer so ist, Schule, Bildung, schlecht bezahlt, schlecht finanziert. Der Rat ist relativ schnell dann damit überfordert, das zu finanzieren. Und man wendet sich an den preußischen König. Und der hat dann ein Einsehen und errichtet dieses wunderschöne Gebäude hinter uns. Es ist tatsächlich eines der frühesten Beispiele für die Neogotik. Also Sie werden kaum ein Beispiel finden für einen neogotischen Stil, der noch früher ist. Hat natürlich auch damit zu tun, es ist doch relativ schlicht ausgeführt, man hat gespart, auch der preußische König musste sparen. Aber der Rat der Stadt hat eben ein neues Gebäude für die Armenschule bekommen. Und noch bis in die Weimarer Republik gingen hier Kinder dann zur Schule. Und so hat man eben über das tätige Andenken die Erinnerung an Luther und vor allen Dingen an Luthers Werk gewahrt. Das ist ein bisschen anders als heute. Heute will man oftmals die Person in den Fokus stellen und viele Besucher wollen eben den Ort sehen, wo Luther geboren ist. Das war in früheren Jahrhunderten ganz anders, da wollte man eher an das Werk erinnern. Ja, hier sind wir im historischen Teil des Geburtshausensembles, also der Teil, wo Familie Luder gewohnt hat, beziehungsweise die Stelle, an der sie gewohnt hat, weil es ist ja alles neu errichtet worden. Die Raumaufteilung, die wir hier haben, ist dennoch vergleichbar mit einer spätmittelalterlichen Wohnsituation. Große Diele, beheizbare Stube, unbeheizte Kammer und eine Küche. Bad war da zu der Zeit noch nicht vorgesehen. Also die Möbel sind offensichtlich erkennbar neuzeitliche Nachbildungen, aber sind eben von einem Handwerker in spätmittelalterlicher Technik hergestellt worden, sowie sehr wahrscheinlich auch die Möbel in der Zeit um 1483 dann waren, sodass es nicht ganz unwahrscheinlich ist, dass Familie Luder solche oder ähnliche Möbel besessen haben könnte. Es geht, wie gesagt, um einen Traum von Luther. Ist ja schön, also Besucher können eben alles anfassen und können Platz nehmen und man kann sich auf eine ganz andere Art und Weise mal hineinversetzen. Es hat auch nicht den Anspruch, historisch korrekt zu sein. Es ist eine Form der Erinnerungskultur. Ja, und die neue Nutzung haben wir dann halt eine schöne, jetzt ist sie recht ausgelatscht, aber eigentlich repräsentative Treppe, die dann hochführt zum schönen Saal der guten Stube der Stadt. Ein wirklich schöner Saal diente dem Magistrat der Stadt als Festsaal und hier wurden eben auch an besonderen Tagen, wie zum Beispiel dem Reformationstag, Almosen ausgeteilt. Und natürlich war es auch eine Art Aula für die Armenschule. Und die Gemälde, die Sie hier sehen, wurden extra für diesen Raum auch angefertigt, also schon sehr repräsentativ. Die Stadt Eisleben war sich natürlich immer schon bewusst, dass sie mit Martin Luther einen sehr berühmten und sehr bedeutenden Sohn auch hervorgebracht hat. Und dementsprechend stolz ist man schon immer hier gewesen. Es ist die erste Tafel, die an den Geburtsort Martin Luthers erinnert hat. Die ist schon aus dem 16. Jahrhundert und war angebracht worden, um eben das Haus als Geburtshaus zu kennzeichnen. Hat auch die Jahrhunderte überlebt durch manchen glücklichen Zufall. Also für die Stadt hatte Martin Luther schon immer auch eine identitätsstiftende Bedeutung, spiegelt sich bis in die heutige Zeit, als es nach der Wende darum ging, wer sind wir, wo stehen wir, die Wirtschaft ändert sich, bricht zusammen, was macht uns eigentlich noch aus? Da kann man dann auch wieder auf Martin Luther und sagt, das ist zumindest etwas, mit dem wir uns immer identifizieren können und wofür wir auch stehen. Aus dem Fenster hat man eben auch den Blick zur Petri-Pauli-Kirche, zur Taufkirche Luthers. Die Taufe hatte für Luther eine enorm große Bedeutung. Der Tauftag war ja der Tag, an dem man wirklich in die christliche Gemeinschaft aufgenommen wurde. Und insofern viel wichtiger als die eigentliche Geburt. Und er selber hat das ja auch immer gespürt, diese Verbundenheit zu Eisleben als der Stadt, in der er getauft worden ist und in der er dann auch später gestorben ist. Das Haus, in dem er gestorben ist, das gibt's heute leider nicht mehr, aber das Haus, von dem man lange gedacht hat, er sei darin gestorben, das gibt es noch, das kann man auch heute noch besichtigen. Und es ist ebenfalls in seiner Bedeutung im UNESCO-Weltkulturerbe gewürdigt worden. 1996 wurde das gesamte Ensemble um das Geburtshaus sowie auch das Sterbehaus in die Liste des UNESCO-Weltkulturerbes aufgenommen. Mit dem Lutherjahr 2017 hatten wir einen enormen Zuwachs auch an Besuchern und an Interesse auch für Luther. Man merkt allerdings, dass das jetzt auch so ein bisschen abflaut, weil alle denken, sie wissen schon alles über Luther. Luther, den Helden, jeder kennt ihn, das Gesicht. Aber so ist es gar nicht. Es gibt so viele Themen, die noch eben an Luther und sein Wirken geknüpft sind, von denen wir heute manchmal gar nicht mehr wissen, dass es überhaupt mit Luther in Verbindung steht. Dafür wollen wir jetzt mehr sensibilisieren und dafür arbeiten wir auch jetzt stärker in unserem Veranstaltungsprogramm darauf hin. Und dafür haben wir ja jetzt zum Beispiel auch neu eine Mitmachausstellung hier in Eisleben, die sich eben mit Luthers Wirken auf die Sprache beschäftigt, aber auch mit der Sprache und der Bedeutung an sich. Und das ist natürlich etwas, was uns alle heute täglich betrifft.
0: Eine der erwähnten Mitmachausstellungen in Luthers Sterbehaus heißt Raus mit der Sprache und wird im Oktober eröffnet. In den Sommerferien 2020 lud die Stiftung Gedenkstätten zu einem Graffiti-Workshop ein, in dem Jugendliche zwischen 11 und 16 Jahren unter Anleitung des Kunstpädagogen

0: Ganz viele Politiker besuchen derzeit den Harzkreis. Heute ist Philipp Amthor hier in Wernigerode und verkauft Eis. Wir haben uns mit ihm verabredet und das Interview, das sehen Sie jetzt. Herr Amthor, Sie sind hier in Wernigerode heute. Sie sind erst 33 Jahre alt, aber schon sehr bekannt für Ihr Alter. An wen hat es denn gelegen? An Markus Lanz oder doch mehr Oliver Welke?
1: Naja, ich glaube, beide haben manchmal ihren Anteil daran. Und Oliver Welke, ich glaube, dem würde man jetzt falsche Federn anheften. Denn meine heutige Popularität hängt ja wahrscheinlich mehr an Fabian Köster als an Oliver Welke. Aber Spaß beiseite, die Mischung der Formate macht es. Ich freue mich natürlich, wenn sich einige interessieren und mich auch aus populäreren Sendungen kennen. Aber ich freue mich auch über die, die tief mit mir inhaltlich diskutieren wollen. Alles ist vorhanden und ich freue mich, hier heute unterstützen zu können. Das ist mir ein wichtiges Anliegen.
0: Sie sind erst seit 2 Monaten Minister in einem Amt, muss ich sagen, das habe ich vorher noch gar nicht gekannt. Wurde das extra für Sie erfunden?
1: Es gibt eine große Tradition der Bund-Länder-Zusammenarbeit innerhalb der Bundesregierung. Früher gab es zu Beginn der Bundesrepublik sogar mal ein eigenes Bundesministerium für die Angelegenheiten des Bundesrates. Aber die Bundesregierung ist effizienter geworden. Das hat man dann mal in das Kanzleramt integriert. Und insoweit ist das gar kein ganz neues Amt, sondern eins mit Tradition.
0: Was muss man da genau machen? Die meisten Zuschauer wissen das gar nicht.
1: Es ist natürlich so, dass die Arbeit an den Bund-Länder-Beziehungen natürlich sehr intensiv ist, weil die allermeisten Bürger erleben Bundespolitik ja aus den Medien, aber das, was sie konkret vor Ort spüren, ihre Berührungspunkte mit dem Staat, sind ja sehr oft Arbeit der Kommunen, Arbeit auch der Landesbehörden. Und deswegen ist es wichtig, dass man das nicht hermetisch trennt, sondern dass der Bund sehr eng zusammenarbeitet mit den Bundesländern und mit den Ländern. Und man darf ja auch nicht vergessen, der Bundesrat, der spielt ja auch eine ganz besonders wichtige Rolle für uns. Und dort die Interessen der Bundesregierung zu koordinieren und zu vertreten, das ist meine Aufgabe.
0: Kommen wir mal zu Bianca Heine, die verkauft ja hier nämlich fleißig Eis. Sie sollten ja eigentlich ja helfen, aber jetzt machen Sie ja mit mir das Interview. Ja. Die Bianca, die ist ein halbes Jahrzehnt jünger wie Sie. Ja, also sie hat aber auch ganz jung jetzt mit der Politik angefangen. Welche Tipps können Sie denn geben? Wie kann man denn schnell berühmt werden? Was sollte man machen?
1: Es geht ja in der Politik nicht um Berühmtheit, sondern es geht darum, dass man vor allem Dinge bewegen kann, voranbringen kann. Das schafft man, wenn man fleißig ist, in den Themen ist, sich da stark reinarbeitet. Das macht Bianca auch. Ich habe sie ja heute nicht das erste Mal kennengelernt, sondern kenne sie schon aus ihrem Engagement für die Verwaltungsdigitalisierung. Bevor ich jetzt Staatsminister im Kanzleramt wurde, war ich Staatssekretär im Bundesdigitalministerium. Habe sie dort auch kennengelernt als jemand, der sich sehr tief interessiert für das Thema, wie wir unseren Staat schneller, handlungsfähiger, digitaler bekommen. Darin hat sie voll meine Unterstützung, deswegen bin ich besonders gern gekommen heute zu ihr in den Wahlkampf. Und bei Jüngeren ist es allzu mal so, als jüngerer Kandidatin, als jüngerer Kandidat, da wird man häufiger mal unterschätzt. Das ist ja besser, als überschätzt zu werden.
0: Das mit der Digitalisierung klappt ja in Deutschland auch nicht wirklich. Also mich hat neulich eine KI angerufen, wollte mich betrügen. Da klappt es ganz gut, aber sonst klappt es nicht wirklich. Woran liegt es denn?
1: Nun würde ich sagen, wenn eine KI anruft, um einen zu betrügen, ist das nicht auch noch Aufgabe des Staates, sondern des guten Verstandes des Angerufenen.
0: Das Finanzamt ruft nicht über eine KI an.
1: Der ist ganz sicher bei Ihnen vorhanden. Wir rufen Sie nicht über KI an, sondern die CDU insbesondere. Die gibt es handfest und zum Angreifen vor Ort mit Berührung, mit Austausch, mit Dialogbereitschaft.
0: Herr Amthor, ich kann Sie natürlich nicht entlassen aus dem Interview, ohne Ihnen noch eine Frage zu stellen. Was sagen Sie denn dem Kanzler in 14 Tagen, wenn die Sachsen-Anhaltiner hier die Brandmauer einreißen? Wie trösten Sie ihn?
1: Es wird hier eine klare Entscheidung geben in Sachsen-Anhalt, auch für Stabilität. Da bin ich sicher, dafür sind wir im Wahlkampf. Es wird darum gehen, Sven Schulze darin zu unterstützen, dass er ein erfolgreiches Wahlergebnis bekommen kann, dass er seine erfolgreiche Arbeit auch als Ministerpräsident fortsetzen kann. Und dafür machen wir jetzt Wahlkampf, nicht für irgendwelche anderen Szenarien.
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0: Am Mittwochvormittag wird es stark bewölkt mit vereinzelt leichtem Regen bei Temperaturen um 18 Grad. Mittags bleibt es überwiegend bewölkt und es weht ein kräftiger, böiger Wind aus Osten. Am Abend bleibt es trocken und bewölkt bei Temperaturen um 20 Grad. In der Nacht lockert der Himmel auf und es weht ein leichter Wind aus Osten. Der Donnerstag wird teils sonnig bei Temperaturen um 27 Grad.
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3: Es ist Wahlkampf in Sachsen-Anhalt. Überall in den Städten sind derzeit Wahlkampfstände der einzelnen Parteien zu sehen. Auch die AfD ist mit dabei und hatte an diesem Wochenende zu einer Motorradausfahrt nach Quedlinburg eingeladen. Mit mehr als 2000 Fahrzeugen, darunter weit über 1000 Simson-Motorräder, zog der Spitzenkandidat der AfD, Ulrich Siegmund, mit dem mehreren Kilometer langen Tross durch den Harzkreis. Für die AfD war dieses Wahlkampfevent ein großer Erfolg. Am 6. September wird in Sachsen-Anhalt ein neuer Landtag gewählt. Es ist davon auszugehen, dass die Wahlbeteiligung ein neues Rekordniveau erreichen wird.

0: symbolischer Spatenstich. Langersehnter Ausbau der Kreisstraße 1373.
1: Bagger stehen bereit. Die ersten Markierungen sind gesetzt. Was viele Autofahrer seit Jahren fordern, wird jetzt umgesetzt. Der Abschnitt der Kreisstraße 1373 hinter Schackental in Richtung Giersleben wird grundhaft erneuert. Geplant ist der Ausbau eines rund 1000 Meter langen Straßenabschnittes. Die neue Fahrbahn erhält eine Breite von 6 Metern. Zusätzlich entstehen zwei Durchlässe, damit Regenwasser künftig besser abgeleitet werden kann. Für den Salzlandkreis ist die Baumaßnahme mehr als eine reine Straßensanierung. Sie schließt eine wichtige Lücke im Kreisstraßennetz und verbessert die Verbindung zwischen der Landstraße 72 und der Kreisstraße 1372. Insgesamt investiert der Landkreis einschließlich Planung rund 1,4 Millionen Euro. Der Ausbau gehört zu den Projekten, die auf der Prioritätsliste des Salzlandkreises stehen und schrittweise umgesetzt werden.
2: Diese Baumaßnahme im letzten Abschnitt hat ziemlich genau 1000 Meter Baulänge. Wir werden einen Querschnitt mit 6,5 Meter Deckenbreite herstellen. Auf Bauseits linker Seite, aufgrund der angrenzenden, weiter ansteigenden Feldflur, gibt es fast durchgehend eine entsprechende Mulde, wo Wasser entsprechend aufgefangen wird und durch zwei Durchlässe schadlos auf die tiefer liegende Seite abgeleitet wird. Die Baumaßnahme ist eine klassische Asphaltbaumaßnahme mit einem dreischichtigen Asphaltaufbau, also einer Tragschicht, einer Binderschicht und einer Deckschicht auf ungebundenen Schotterschichten. Die Besonderheit ist unser technisches Nebenangebot. Aufgrund ungünstiger Baugrundverhältnisse sollte hier eigentlich ein Bodenaustausch von 30 cm Stärke auf der gesamten Baustrecke erfolgen. Das wird jetzt nicht so stattfinden, sondern wir werden den anstehenden Baugrund mit entsprechendem Bindemitteleinsatz so verbessern, dass dieser Baugrund tragfähig wird. Und damit gibt es doch erhebliche Masseneinsparungen, also sowohl was Transporte als auch was Entsorgung betrifft auf der einen, aber auch Minimierung des Einsatzes von Schotterschichten auf der anderen Seite.
1: Mit dem symbolischen Spatenstich beginnt nun die Bauphase. Vertreter des Landkreises, der Planungsfirma, des Bauunternehmens sowie Aschersleben Oberbürgermeister Steffen Amme gaben gemeinsam den offiziellen Startschuss. Die Arbeiten sollen die Straße dauerhaft leistungsfähiger machen und gleichzeitig die Verkehrssicherheit erhöhen. Vor allem für Pendler, landwirtschaftliche Betriebe und Anwohner bedeutet der Ausbau künftig kürzere und komfortablere Wege.
3: Ja, wir befinden uns zwischen den Ortschaften Schackental und Giersleben und ich freue mich ganz besonders in meiner Funktion als Oberbürgermeister der Stadt Aschersleben, dass wir hier heute den Spatenstich vollziehen konnten für den grundhaften Ausbau der Kreisstraße. Es ist der dritte und letzte Bauabschnitt und wir befinden uns ja im ländlichen Raum und für einen lebendigen ländlichen Raum, für lebendige Ortschaften ist die Thematik der Infrastruktur ein ganz wesentlicher Baustein und ich freue mich, dass wir diesen Baustein hier heute mit dem symbolischen Spatenstich dann auch in Angriff nehmen können. Nicht nur ein wichtiger Baustein für die Bürgerinnen und Bürger aus den Ortschaften, sondern natürlich auch für Unternehmen, für die Landwirte und von daher bin ich sehr froh, dass wir diesen Spatenstich hier heute vollziehen konnten. Ich wünsche der Baumaßnahme einen guten Verlauf, dass wir im zeitlichen Rahmen bleiben. Und ich bin guter Hoffnung, dass mit der Baufirma, die wir gewinnen konnten, auch das realisieren können, dass wir dann nach geringer Bauzeit hier auch die Straße dann wieder freigeben können.
1: Mit dem Ausbau der K1373 setzt der Salzlandkreis seine Strategie fort, das Kreisstraßennetz Stück für Stück zu modernisieren. Für die Region bedeutet das langfristig bessere Verkehrsbedingungen und eine Investition, die weit über die eigentliche Bauzeit hinaus Wirkung zeigen soll.
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0: Am Mittwochvormittag wird es stark bewölkt mit vereinzelt leichtem Regen bei Temperaturen um 18 Grad. Mittags bleibt es überwiegend bewölkt und es weht ein kräftiger, böiger Wind aus Osten. Am Abend bleibt es trocken und bewölkt bei Temperaturen um 20 Grad. In der Nacht lockert der Himmel auf und es weht ein leichter Wind aus Osten. Der Donnerstag wird teils sonnig bei Temperaturen um 27 Grad.
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2: Adolf-Just-Preis für den Regensteinlauf. Engagierter Verein erhält Anerkennung und Unterstützung. Ein Höhepunkt des zur Tradition gewordenen Blankenburger Blütenfestes ist die Überreichung des Adolf-Just-Preises. Bereits seit 2002 wird er von der Stadt und der Luvus Heilerde-Gesellschaft ausgelobt, um so besonders die sich hier für das Gemeinwohl engagierenden Vereine oder Initiativen zu ehren. Blankenburg war eng mit Adolf Just verbunden. Sein Motto hieß »Zurück zur Natur«. Mit der sogenannten Heilerde wollte er vielen Menschen helfen und gründete 1918 die Heilerde-Gesellschaft im Kallendorfer Weg, wo geringe Mengen des geeigneten Lös noch bis zur Wende aufbereitet wurden.
3: Die Firma ist jetzt leider ein bisschen weiter entfernt, also gegründet in Blankenburg, aber jetzt sind wir in Friedrichsdorf zu Hause. Friedrichsdorf ist im Rhein-Main-Gebiet in der Nähe von Frankfurt. Und die Philosophie von Adolf Just wird auch dort weitergelebt. Das heißt, alle unsere Sortimente, die Arzneimittel, die Medizinprodukte oder auch die zertifizierte Naturkosmetik werden alle hergestellt nach der Philosophie von Adolf Just, nach der Heilerde für die innerliche und äußerliche Anwendung.
2: Die Verbindung nach Blankenburg zu den einstigen Wurzeln der Heilerde wurde seit der Wende neu belebt und gepflegt.
4: Ich darf an der Stelle sagen, liebe Frau Oebermann, wir sind in der Stadt Blankenburg Ihnen ganz persönlich und Ihrem Unternehmen und auch der ganzen Familie, den Nachfolgern von Adolf Just, dankbar, dass Sie diese Verbindung hier nach Blankenburg so lange auch aufrechterhalten. Und Sie haben ja schon die Vielfalt unserer Vereinslandschaft und des Engagements kennengelernt.
2: Natürlich waren auch alle ehemaligen Just-Preisträger zur Bekanntgabe der diesjährigen Auszeichnung eingeladen.
3: Es werden Vereine, Institutionen, Menschen geehrt, die sich eben um die Gesundheit oder um die Gesellschaft verdient gemacht haben. Und in diesem Jahr ist es ein Verein, der diese Werte in besonderem Maße, wie wir finden, verbindet. Es ist nämlich Lok Blankenburg 1949 e.V. und zwar im Besonderen der Verein für Leichtathletik. Und zwar für die Durchführung und Organisation des Regensteinlaufs. Der Regensteinlauf ist aber nicht einfach nur eine sportliche Herausforderung, sondern nein, er verbindet ja auch die Gemeinschaft, die Menschen. Er bringt Familien, alte Leute, junge Leute, sehr ambitionierte Läufer, Hobbyläufer zusammen und steht auch für die Harzer Region. Und das sind ja genau die Werte, für die Adolf Just auch steht. Also sprich das Bewegen in der Natur, das Bewusstsein, das Bewegen und ein gesundheitlicher Lebensstil für die Gesundheit ganz elementar sind. Deswegen meinen wir, dass der Preis hier sehr gut angebracht ist.
2: In diesem Jahr kann sich der Sportverein Lok Blankenburg über einen Scheck von 5.000 Euro freuen, die Tanja Ueckermann von der Heilerde-Gesellschaft Luvus Just dem neuen Abteilungsleiter Donald Rosenthal überreicht. Mit dem Geld soll vor allem die Jubiläumsveranstaltung 30 Jahre Regensteinlauf unterstützt werden. Die Stadt prämiert den jeweiligen Preisträger außerdem mit einem eigens dafür angefertigten Keramikteller.
5: Dieser Regensteinlauf, der hat ja über die Jahre eine ganz gute Strahlkraft entwickelt, auch über die Grenzen der Stadt hinaus. Wir hatten letztes Jahr und dieses Jahr jeweils über 800 Teilnehmer. Und das ist schon was für so einen kleinen Verein. Und die Leute, die sonst immer am Schluss genannt werden, die möchte ich gerne jetzt mal zuerst nennen. Das sind nämlich die vielen Helfer, die für diesen Wettkampf, für diesen Tag erforderlich sind. Und wir haben jetzt in der Regel so 50 bis 60, manchmal sogar 70 Leute, die uns bei dieser Organisation und Durchführung unterstützen. Und das sind die 5 bis 6 Leute, die bei uns in der Abteilungsleitung sitzen und die Organisationsarbeit machen. Nur ein winziger Teil von dieser Veranstaltung. Es gibt also sehr viel mehr Menschen, die das tragen und die dazu beitragen, dass das ein großer Erfolg geworden ist, dieser Regensteinlauf. Es macht sehr viel Spaß, die Teilnehmer zu sehen, wenn sie am Ende erschöpft und glücklich im Ziel ankommen. Und ich hoffe, dass das noch viele Jahre so bleiben wird. Also vielen Dank.
2: Herzlichen Glückwunsch und sportfrei für den nächsten Regensteinlauf.
0: Eröffnung Technologiezentrum Drohnensicherheit. Neue Forschungs- und Testmöglichkeiten für Drohnen.
6: Lange Jahre wurde versucht, aus dem ehemaligen sowjetischen Militärflugplatz bei Kochstedt einen Verkehrslufthafen zu machen. Viele Millionen versenkten unterschiedlichste Landesregierungen in dem Areal. Es hatte aber alles nichts genutzt, bis man auf die Idee kam, den Flugplatz der deutschen Luft- und Raumfahrt anzubieten, als Forschungszentrum für führerlose Luftfahrzeuge, umgangssprachlich als Drohnen bezeichnet, begann hier 2018 eine technologische Entwicklung, die nun mit der Eröffnung des Technologiezentrums für Drohnensicherheit einen weiteren Fortschritt nahm. Denn aus der schönen neuen Welt automatischer Paketzustellung wurde unterdessen eine militärische Bedrohung, auf die es zu reagieren gilt. Dabei wird Kochstedt ein Teil eines wesentlich größeren Gebildes des DLR, das sich

0: aus theoretischer Forschung, entsprechenden Tests und Fertigung zusammensetzt. Und da es sich für Deutschland um ein gemeinsam zu bearbeitendes Problem handelt, bringt sich die Bundesregierung ein. Interessanterweise nicht über das Verteidigungsministerium, sondern über das Forschungsministerium und über das Ministerium für Inneres. Denn Drohnenbekämpfung ist zunächst erst einmal Aufgabe der Polizei und damit Ländersache.
1: Hofstedt, meine Damen und Herren, wird ein zentraler Baustein der Sicherheitsarchitektur gegenüber der hybriden Bedrohung durch Drohnen sein. Und das ist für uns deswegen dieser bedeutende Tag, unsere Schlagkraft gegenüber angreifenden Drohnen, unsere Schlagkraft in der Drohnenabwehr, wir verstärken sie heute deutlich.
0: Dabei wird der Flughafen Kochstedt vornehmlich ein Testgelände sein, um die beispielsweise in Braunschweig beim DLR konstruierten Jägerdrohnen unter realen Bedingungen auszuprobieren.
2: In Braunschweig forschen wir schon seit vielen Jahren an Drohnen. Das heißt, wir erforschen, wie man Drohnen zunehmend sicher betreiben kann, wie man sie für neue Herausforderungen wappnen kann, wie zum Beispiel unter schwierigen Wetterbedingungen zu fliegen, die Automation voranzutreiben, sodass der Pilot immer weniger belastet wird beim Fliegen, dass man vielleicht auch mehrere Systeme gleichzeitig fliegen kann. Aber wir forschen auch an Technologien, um gegen Drohnen wirksam zu werden. Wir entwickeln zum Beispiel Jägerdrohnen und Lagebilder in Braunschweig, die dann eingesetzt werden können, um gegen widerrechtlich betriebene Drohnen eingesetzt werden zu können, die dann hier in Kochstedt erprobt werden.
0: Diese Verbindung wurde dann durch die anwesenden Spitzenpolitiker symbolisch freigeschaltet, um ihnen dann einen Eindruck zum Stand der wissenschaftlichen Forschung zu geben. Der ist schon weit gediehen und bereits für viele Einsatzfälle verfügbar. Allerdings befindet man sich dazu in einem ständigen Wettlauf mit dem Gegner. Man sprach hier von einer technologischen Entwicklungszeit von gerade mal 3 Monaten, um auf eine neue Bedrohungslage zu reagieren.
2: Sehr kleine, sehr, sehr schnelle Systeme. Wir haben große, langsame Systeme. Wir haben aber auch große, schnelle Systeme. Also das heißt, gegen die man sich wehren muss. Das heißt, für jede Situation braucht man tatsächlich eine maßgeschneiderte Lösung. Und manchmal ist eine kleine, schnelle Jägerdrohne eine gute Antwort, die allerdings nicht gegen jegliche Drohnen wirksam sein wird, sondern manchmal braucht man ein bisschen größeres Gerät, um dann zum Beispiel eine Drohne einzufangen in der Luft, wenn man beispielsweise über einem Konzert oder einer Sportveranstaltung gerade einen Absturz einer widerrechtlich betriebenen Drohne vermeiden möchte, dann pflückt man sie quasi aus dem Himmel und fliegt sie dann weg, um sie dann für eine Forensik zur Verfügung zu stellen.
0: Denn schließlich möchte man wissen, von wem man angegriffen wurde, auch wenn das nicht immer einfach ist, wie das jüngste Beispiel eines Drohnenangriffs am Flughafen Leipzig-Halle bewies. Weshalb sich die versammelten Medien eigentlich nur dafür interessierten und nicht für die wahre Bedeutung des Technologiezentrums für Drohnensicherheit für ein solches Bundesland wie Sachsen-Anhalt.
2: Die Umgebung hier in Kochstedt, das nationale Erprobungszentrum und jetzt das Technologiezentrum für Drohnensicherheit, ist eine Erprobungsumgebung, ist ein Flughafen, wo verschiedene Experimente durchgeführt werden, wo wir besondere Infrastruktur angeschafft haben, die es ermöglichen, Technologieforschung zu betreiben, bis hin zur Technologiereife und auch externen Partner, wie zum Beispiel unseren Sicherheitsbehörden, die Möglichkeit einräumen können, hier neue Technologien zu testen und zu bewerten, damit Wissen möglichst den Bedarfsträgern auch zur Verfügung gestellt wird.
3: Denn ohne Frage ist es in dem Moment, in dem eine Großforschungseinrichtung eine solche Sichtbarkeit bekommt, auch ein neues Portfolio, jetzt ja tatsächlich auch Drohnenabwehr eine große Rolle spielt, das lockt Unternehmen an. Das gibt Start-ups als Ausgründungen, denn hier sind viele junge Wissenschaftlerinnen und Wissenschaftler, die sich gut vorstellen können, sich selbstständig zu machen. Aber es lockt auch Unternehmen an, sich hier in diesem Umfeld anzusiedeln.
0: Das wäre eine große Hoffnung, nicht nur der Landespolitik, eine Hoffnung, die sich aber zu erfüllen scheint. Dabei hilft, dass es für diesen Flughafen immer noch die entsprechende Betreiberlizenz gibt, was das Testen unter realistischen Bedingungen ermöglichen wird. Das wird jedoch weitgehend im Verborgenen stattfinden, denn auch bei diesem Pressetermin gab es Areale, in denen nicht gefilmt werden durfte. Denn das Testen und Erproben, aber auch die Ausbildung der Sicherheitsbehörden verlangt nach einem gewissen Maß an Geheimhaltung, womit man wieder beim immerwährenden Wettbewerb mit dem Gegner wäre.
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So. Jetzt wollen wir wieder alle zusammen verreisen. Wie immer. Alle zusammen. Dahin, wo es schön ist. Am liebsten ans Meer. Oder da, wo schöne Blumen blühen. Also, Lars Leopold, Lena Sophie, Torben Matz und du, Gunther Gertrud. Was haben wir gesagt? Immer schön artig sein. Ja. Hallo. Hallo. Wir haben das Familienwochenende auf dem Bauernhof gewonnen. Wir sind das. Eigentlich hat das ja der Gunther Gertrud gewonnen. Beim Preisausschreiben in der Waldorfschule. Und wurde obendrein noch zum besten Namenstänzer mit einer 27-blättrigen Sonnenblume ausgezeichnet. Mhm. Also für die Anreise würden wir gern das Großraumabteil in Zug nehmen. Ja, das mit der Spielecke drin und den Blümchenvorhängen und den Kuschelkissen und den Buntstiften und der Kakao-Nachfüllstation. Ja, ich kümmere mich ja auch immer um alle. Dann nehmen wir Oma und Opa noch mit und Tante Trutchen und ihren Dackel. Und auf dem Bauernhof, da können wir dann schön mit kleinen Kätzchen und Küken kuscheln. Nein, Kinder, ihr braucht keine Angst zu haben. Der Dackel von Tante Trutchen lahmt und ist ein bisschen doof. Der tut dem Kätzchen nichts. Ich habe ihn auch noch ein paar Blümchen mitgebracht. So, dann sieht es gleich wohnlicher aus, ja? Ich kann ihn auch noch Deckchen häkeln. Ja, weil Sie haben ja auch gar keine Zeit für eine gescheite Mittagspause. Hm? Wissen Sie was? Ich koche doch immer für alle. Da bringe ich Ihnen was vorbei, ja? Und Kuchen, Kuchen backe ich auch. Da bringe ich Ihnen auch ein Stück vorbei. Und abends kann ich Ihnen dann für den nächsten Tag Schnittchen schmieren. Die packe ich dann in die Tupperbox. Da halten die wunderbar und auch die Gürkchen bleiben herrlich frisch. Ja. Und blass sehen sie aus. Ja, vielleicht helfen da ein paar Vitamine. Vitamin C oder Eisen oder Omega-3 oder ganz wichtig, Vitamin D. Ich glaube, da habe ich noch was. Da bringe ich Ihnen auch was vorbei. Hm. Ja, es ist schon wichtig, dass Sie auf sich Acht geben. Hm? Ja, unsere Nachbarin, ich hatte es ihr auch angeboten. Aber sie wollte nicht. Ja, ich bin nicht zickig oder beleidigt, deswegen. Ich meine ja nur. Hm. Die hatte auch niemanden, der sich um sie kümmert. Und dann, so schnell kann es gehen. Hm. Ja, Kinder, früher, da sind wir immer ans Meer gefahren. Und da haben wir uns im Strandkorb eingekuschelt. Da haben wir schön geträumt. Und dann sind wir am Strand lang gegangen und haben Muscheln und Steine gesucht. Und dann haben wir manchmal sogar Herzsteine gefunden und einmal sogar einen Mondstein. Die habe ich alle noch schön zu Hause in der Wohnung verteilt. Und dann komme ich manchmal vorbei und dann nehme ich eine Muschel ans Ohr. Oh, dann höre ich das Meer rauschen. Das gibt richtig neue Kraft. Und die vielen Karten mit den Sprüchen von überall her habe ich auch noch alle verteilt in der Wohnung. Dann ist man nicht allein. Und dann noch meine Kollektion von Seidentüchern, die ich eigens am Strand bemalt habe. Habe damit immer den Wellentanz getanzt. Ganz im Einklang mit mir und meinem Herz und der Intuition. Dass das weiche Wasser mit der Zeit den harten Stein besiegt. Du siehst, das Harte unterliegt. Das ist auch so ein Spruch von Brecht oder so. Aber schön, ja? Ja. Ja, Lars Leopold, du darfst noch dein Gedicht aufsagen. Und Lena Sophie, du darfst noch dein Lied singen. Und Tom Matz ist eingepumpt. Und Gunther Gertrud tanzt die Gebrauchsanweisung. Auch schön. Was wollten wir hier eigentlich?

0: Bauhaussanierung 1976. Kreishandwerkerschaft sucht Zeitzeugen.
1: Vor 50 Jahren wurde das Bauhaus in Dessau nach seiner Rekonstruktion wieder eröffnet. An der Sanierung waren damals auch die Produktionsgenossenschaften des Handwerks beteiligt. An diese Leistung erinnert die Kreishandwerkerschaft Dessau beim traditionellen Brunnenfest zum Tag des Handwerks am 11. September auf dem Dessauer Marktplatz. Darüber sprach Kreishandwerksmeister Karl Krökel in einem Interview mit uns von Rhein 1 und erklärte, wie die Sanierarbeiten damals liefen.
2: Ja, die verliefen so, dass, sagen wir mal, Dessauer Handwerksbetriebe organisiert in Produktionsgenossenschaft des Handwerks dort die Sanierungsarbeiten gestemmt haben. Das war ein riesiger Kraftakt unter den Bedingungen des Materialmangels, und diesen Kraftakt wollen wir eigentlich jetzt nicht untergehen lassen und haben, sagen wir mal, Walter Gropius nochmal aufgegriffen, der gesagt hat, das Handwerk ist die absolute Grundlage fürs Bauhaus. Und deshalb diesen Ansatz, diesen wichtigen Ansatz des Handwerkes jetzt nochmal zu dokumentieren, zu Veranstaltungen, und zwar nicht, sagen wir mal, in Festveranstaltungen oder anderen Dingen oder Empfängen, wie das teilweise stattfindet, sondern wir wollen das authentisch, sagen wir mal, auch ein bisschen volksnah. Wir wollen erreichen, dass die Bevölkerung einbezogen wird. Damals die Akteure 1976 und vor allen Dingen auch die Handwerker, Architekten, Planer und Helfer und so weiter und so fort. Mussten allerdings feststellen, das war eine wichtige Erkenntnis bei der Erarbeitung der Broschüre, dass eben viele Zeitzeugen unwiederbringlich verloren sind. Das ist recht traurig, also sind einfach verstorben. Und deshalb jetzt dieser Aufruf nochmal nach Zeitzeugen. Wir haben gesagt, jetzt schließen wir das erstmal ab, weil ja das Brunnenfest ist bald, die Broschüre soll rauskommen. Aber wir bringen ja jedes Jahr eine Broschüre, und das Bauhausfest ist ja auch bald vorbei. Aber das Handwerk und die Geschichte leben weiter, und deshalb dieser Aufruf nach Zeitzeugen, dass das nicht verloren geht, die noch da sind. Oder bei Verstorbenen, sagen wir mal, die Enkelkinder oder die Kinder, dass die noch Bilder haben und so weiter. Und wir wollen dann unmittelbar nach dem Brunnenfest am 11.09. einen Zeitzeugenstammtisch einberufen. Da haben wir schon Zusagen, wo wir uns dann in lockerer Atmosphäre treffen und die Dokumente und Bilder und so weiter auch austauschen.
1: Gesucht werden Handwerker, Meister, Planer und Helfer, die an der Bauhausrekonstruktion 1976 oder an späteren Sanierungsarbeiten beteiligt waren. Auch wer Fotos, Dokumente oder Erinnerungen an die damaligen Zeiten besitzt oder Erlebnisse von Eltern oder Großeltern weitergeben möchte, wird gebeten, sich zeitnah bei Karl Krökel zu melden.
2: Wichtig ist, dass die Zeitzeugen, die also an diesem Zeitzeugenstammtisch teilnehmen, mit uns Kontakt aufnehmen. Das ist wichtig. Wir wissen, die sind teilweise 85 Jahre alt, sind nicht so bewandert in den Medien, was Mails und so weiter betrifft. Deshalb habe ich mich entschlossen, jeweils montags von 10 bis 12 Uhr telefonisch zur Verfügung zu stehen, also 0172 5206 137. Vielleicht kann das die Sendung dann noch einblenden und meine Mailadresse, sodass ich dann auch persönlich angesprochen werden kann und auch persönlich zur Verfügung stehe für diese Dinge.
1: Bereits 3 Zeitzeugen haben sich schon gemeldet. Beim Brunnenfest im September werden sie von ihren Erinnerungen an die Bauhausrekonstruktion von den damaligen Arbeiten berichten.
2: Ja, wir, wie gesagt, wir bringen 3 Zeitzeugen mit, die wir auch würdigen wollen, stellen das nochmal im kleinen Vortrag, 20 Minuten, diesen Kraftakt Reko 76 in den Mittelpunkt. Ohne Handwerk hätte es die Wiedereröffnung des Bauhauses nicht gegeben. Das wollen wir noch mal zeigen, das wollen wir auch hier gegenüber der Bevölkerung erläutern. Die sind alle recht herzlich eingeladen. Wie immer gibt es Freibier. Und dann zeichnen wir, wie in jedem Jahr, unsere Werktätigen verdiente aus den Innungen heraus.

0: aus und Betriebsjubilare und so weiter. Es wird also wieder ein interessantes Brunnenfest.
1: Die Kreishandwerkerschaft hofft bis zum 11. September noch weitere Zeitzeugen zu finden. Die gesammelten Geschichten sollen zum Tag des Handwerks beim Brunnenfest lebendig werden und ein Stück regionaler Handwerksgeschichte bewahren.
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0: Am Mittwochvormittag wird es stark bewölkt mit vereinzelt leichtem Regen bei Temperaturen um 18 Grad. Mittags bleibt es überwiegend bewölkt und es weht ein kräftiger, böiger Wind aus Osten. Am Abend bleibt es trocken und bewölkt bei Temperaturen um 20 Grad. In der Nacht lockert der Himmel auf und es weht ein leichter Wind aus Osten. Der Donnerstag wird teils sonnig bei Temperaturen um 27 Grad.
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0: Den Titel Weltkulturerbe tragen nur die bedeutendsten Zeugnisse der Menschheits- und Naturgeschichte. Martin Luthers Geburts- und Sterbehaus in Eisleben gehören zu den insgesamt 46 Welterbestätten in Deutschland. Das Geburtshaus des Reformators wurde bereits 1693 zum Denkmal erklärt und gilt als ältestes Museum Deutschlands und eines der ältesten der Welt.
1: Ich sitze jetzt quasi vor der Haustür der Familie Luder auf einem schönen, der Renaissancezeit entlehnten Sitznischenportal, was natürlich nicht zur Familie Luder gehört hat, weil dieses ganze wunderschöne Haus, das Ensemble, was ja nun auch UNESCO-Weltkulturerbe ist seit 1996, ist eigentlich eher ein Traum von Luther, eine Erinnerung an den großen Reformator, den großen Sohn der Stadt, 400 Jahre Luther-Gedenken an diesem Ort. Es ist tatsächlich so, leider sagt man heute, das Haus, in dem Martin Luther geboren wurde, ist schon im 17. Jahrhundert abgebrannt. 1689 gab es einen Stadtbrand und es ist, wie man heute weiß, so gut wie nichts übrig geblieben. Der Rat der Stadt hat danach das Haus gekauft, das, was davon übrig war, und hat es aufgebaut, der Bedeutung Luthers entsprechend, um eben an den größten Sohn der Stadt zu erinnern. Und das ist dann das, was dabei rausgekommen ist. Ein schönes Beispiel dafür, wie sich dieser Ort im Laufe der Jahrhunderte verändert, ist tatsächlich diese Fassade. Wir sehen heute die schönen Sandsteinfenstergewände, wir sehen die Butzenscheiben und denken, ja, Donnerwetter, so war es zu Luthers Zeiten. Stimmt gar nicht. Ursprünglich war das ein kleines Stadthaus, ein Reihenhaus. Und hier, wo heute unser Garten ist, stand ein Gebäude noch daneben. Das hat man dann aber abgerissen, um eben den Blick auf das Geburtshaus zu haben. Und bei der Gelegenheit wurden dann auch die Fenster dort eingefügt, weil ursprünglich, klar, an der Hauswand innen gibt es keine Fenster. Ja, wo man heute hier dann so gemütlich sitzen kann, im Hintergrund ist der zweite Teil der Luther-Verehrung, als nämlich man feststellt, dass das Gebäude, das ursprüngliche Geburtshaus, was zu einer Schule umgewidmet wurde, einer armen Freischule im Sinne Luthers, erzieht die Kinder. Wie das immer so ist, Schule, Bildung, schlecht bezahlt, schlecht finanziert. Der Rat ist relativ schnell dann damit überfordert, das zu finanzieren. Und man wendet sich an den preußischen König. Und der hat dann ein Einsehen und errichtet dieses wunderschöne Gebäude hinter uns. Es ist tatsächlich eines der frühesten Beispiele für die Neogotik. Also Sie werden kaum ein Beispiel finden für einen neogotischen Stil, der noch früher ist. Hat natürlich auch damit zu tun, es ist doch relativ schlicht ausgeführt, man hat gespart, auch der preußische König musste sparen, aber der Rat der Stadt hat eben ein neues Gebäude für die Armenschule bekommen und noch bis in die Weimarer Republik gingen hier Kinder dann zur Schule. Und so hat man eben über das tätige Andenken die Erinnerung an Luther und vor allen Dingen an Luthers Werk gewahrt. Das ist ein bisschen anders als heute. Heute will man oftmals die Person in den Fokus stellen und viele Besucher wollen eben den Ort sehen, wo Luther geboren ist. Das war in früheren Jahrhunderten ganz anders, da wollte man eher an das Werk erinnern. Ja, hier sind wir im historischen Teil des Geburtshausensembles, also der Teil, wo Familie Luder gewohnt hat, beziehungsweise die Stelle, an der sie gewohnt hat, weil es ist ja alles neu errichtet worden. Die Raumaufteilung, die wir haben, ist dennoch vergleichbar mit einer spätmittelalterlichen Wohnsituation. Große Diele.

0: beheizbare Stube, unbeheizte Kammer und eine Küche. Bad war da zu der Zeit noch nicht vorgesehen. Also die Möbel sind offensichtlich erkennbar neuzeitliche Nachbildungen, aber sind eben von einem Handwerker in spätmittelalterlicher Technik hergestellt worden, sowie sehr wahrscheinlich auch die Möbel in der Zeit um 1483 dann waren, sodass es nicht ganz unwahrscheinlich ist, dass Familie Luder solche oder ähnliche Möbel besessen haben könnte. Es geht, wie gesagt, um einen Traum von Luther. Ist ja schön, also Besucher können eben alles anfassen und können Platz nehmen und man kann sich auf eine ganz andere Art und Weise mal hineinversetzen. Es hat auch nicht den Anspruch, historisch korrekt zu sein. Es ist eine Form der Erinnerungskultur. Ja, und die neue Nutzung haben wir dann halt eine schöne, jetzt ist sie recht ausgelatscht, aber eigentlich repräsentative Treppe, die dann hochführt zum schönen Saal der guten Stube der Stadt. Ein wirklich schöner Saal diente dem Magistrat der Stadt als Festsaal. Und hier wurden eben auch an besonderen Tagen, wie zum Beispiel dem Reformationstag, Almosen ausgeteilt. Und natürlich war es auch eine Art Aula für die Armenschule. Und die Gemälde, die Sie hier sehen, wurden extra für diesen Raum auch angefertigt. Also schon sehr repräsentativ. Die Stadt Eisleben war sich natürlich immer schon bewusst, dass sie mit Martin Luther einen sehr berühmten und sehr bedeutenden Sohn auch hervorgebracht hat. Und dementsprechend stolz ist man schon immer hier gewesen. Es ist die erste Tafel, die an den Geburtsort Martin Luthers erinnert hat. Die ist schon aus dem 16. Jahrhundert und war angebracht worden, um eben das Haus als Geburtshaus zu kennzeichnen. Man hat auch die Jahrhunderte überlebt durch manchen glücklichen Zufall. Also für die Stadt hatte Martin Luther schon immer auch eine identitätsstiftende Bedeutung, spiegelt sich bis in die heutige Zeit, als es nach der Wende darum ging, wer sind wir, wo stehen wir, die Wirtschaft ändert sich, bricht zusammen, was macht uns eigentlich noch aus? Da kann man dann auch wieder auf Martin Luther und sagt, das ist zumindest etwas, mit dem wir uns immer identifizieren können und wofür wir auch stehen. Aus dem Fenster hat man eben auch den Blick zur Petri-Pauli-Kirche, zur Taufkirche Luthers. Die Taufe hatte für Luther eine enorm große Bedeutung. Der Tauftag war ja der Tag, an dem man wirklich in die christliche Gemeinschaft aufgenommen wurde. Und insofern viel wichtiger als die eigentliche Geburt. Und er selber hat das ja auch immer gespürt, diese Verbundenheit zu Eisleben als der Stadt, in der er getauft worden ist und in der er dann auch später gestorben ist. Das Haus, in dem er gestorben ist, das gibt es heute leider nicht mehr, aber das Haus, von dem man lange gedacht hat, er sei darin gestorben, das gibt es noch, das kann man auch heute noch besichtigen. Und es ist ebenfalls in seiner Bedeutung im UNESCO-Weltkulturerbe gewürdigt worden. 1996 wurde das gesamte Ensemble um das Geburtshaus sowie auch das Sterbehaus in die Liste des UNESCO-Weltkulturerbes aufgenommen. Mit dem Lutherjahr 2017 hatten wir einen enormen Zuwachs auch an Besuchern und an Interesse auch für Luther. Man merkt allerdings, dass das jetzt auch so ein bisschen abflaut, weil alle denken, sie wissen schon alles über Luther. Luther, den Helden, jeder kennt ihn, das Gesicht. Aber so ist es gar nicht. Es gibt so viele Themen, die noch eben an Luther und sein Wirken geknüpft sind, von denen wir heute manchmal gar nicht mehr wissen, dass es überhaupt mit Luther in Verbindung steht. Dafür wollen wir jetzt mehr sensibilisieren und dafür arbeiten wir auch jetzt stärker in unserem Veranstaltungsprogramm darauf hin. Und dafür haben wir ja jetzt zum Beispiel auch neu eine Mitmachausstellung hier in Eisleben, die sich eben mit Luthers Wirken auf die Sprache beschäftigt, aber auch mit der Sprache und der Bedeutung an sich. Und das ist natürlich etwas, was uns alle heute täglich betrifft.
1: Eine der erwähnten Mitmachausstellungen in Luthers Sterbehaus heißt Raus mit der Sprache und wird im Oktober eröffnet. In den Sommerferien 2020 lud die Stiftung Gedenkstätten zu einem Graffiti-Workshop ein, in dem Jugendliche zwischen 11 und 16 Jahren unter Anleitung des Kunstpädagogen Tim Höller aus Halle eine Graffiti-Wand gestalteten, die dann in der Ausstellung zu sehen sein wird.

0: in die Menschen. Seit 2004 sitzt er im Stadtrat, seit 2006 ist er Kreisvorsitzender der CDU Harz. Große Investitionen, wie beispielsweise der Bau des Klietz Sportparks oder der Umbau des Bergtheaters, wurden von ihm im Landtag für seinen Wahlkreis vorangetrieben. Bei der kommenden Landtagswahl am 6. September hofft der CDU-Politiker auf ein hohes Ergebnis für seine Partei, damit er den Harz weiter in Magdeburg vertreten und unterstützen kann.
1: Ja, Thomas, herzlich willkommen bei RFH zum Interview. Sie sind ja nun schon sehr, sehr lange in der Politik, aber Ihr Leben sah ja mal anders aus. Sie haben Elektroinstallateur gelernt und haben dann eine Fahrschule gegründet, die Sie bis heute haben. Warum sind Sie denn damals Fahrschullehrer geworden?
2: Ja, das war im Zuge der Wende, der Friedlichen Revolution, für mich der einfachste Weg in die Selbstständigkeit. Es gab damals einen großen Bedarf an Führerschein. Man hatte ja zu DDR-Zeiten 2-3 Jahre warten müssen, bis man dann mal dran kam. Und da gab es einen großen Stau. Und ich hatte das Privileg eines Fahrlehrerscheines, der mich berechtigte, eine Fahrschule zu gründen. Und stand auch kurz vor der Entscheidung, ein Studium aufzunehmen. Aber der Familienrat hat dann seinerzeit entschieden, jetzt machst du dich mal selbstständig und verdienst erstmal Geld. Und so ist es zur Gründung der Fahrschule gekommen. Ich war damals, kann ich sagen, der jüngste Fahrlehrer in Deutschland mit 22 Jahren. Das war schon eine interessante Zeit.
1: Sie waren doch relativ lange Fahrschullehrer und hatten die Fahrschule, also haben Sie heute noch. Aber Sie sind ja selber 8 Jahre lang sozusagen auch gefahren. Wann kam denn die Entscheidung hoch, ich gehe in die Politik?
2: Nun, die Entscheidung genau kam eigentlich 1999. Ich bin 1998 in die CDU eingetreten. Damals hat Helmut Kohl die Bundestagswahl verloren. Und da habe ich eine Stimmung wahrgenommen, die davon geprägt war. Alle haben geschimpft, es war alles ganz schlimm. Aber dass jemand gesagt hat, nee, dann machen wir da mal mit und guck mal, wie das so funktioniert. Das waren die wenigsten und das hat mich schon motiviert. Ich trete ein und habe dann kandidiert für den Stadtrat und Kreistag. Und als Fahrlehrer hat man natürlich das Privileg, dass man viele Leute kennt und bin dann auch gewählt worden. Und habe dann die ersten Jahre im Kreistag mitgearbeitet, damals im Kreistag des Landkreises Quedlinburg. Ja, und habe dann immer mehr Gefallen dran gefunden und so haben sich dann mit der Zeit die Prioritäten verschoben, weg vom Fahrschulwesen, mehr hin zur Politik. Und dann habe ich 2006 auch die Profession dann nochmal deutlich dahingehend gewechselt, dass ich dann im Landtag kandidiert habe, für den Landtag kandidiert habe, 2006 dann auch gewählt worden bin. Ja, und das ist natürlich als Abgeordneter, das ist natürlich genauso zeitintensiv wie ein Selbstständiger. Beides zusammen ging nicht und so haben sich die Prioritäten dann doch nach und nach verschoben.
1: Wenn man als junger Mensch in den Landtag kommt, da ist man wahrscheinlich erstmal ein bisschen zurückhaltend und guckt sich so die ganzen etablierten Politiker an. Sie haben aber relativ früh auch schon eigene Meinungen immer vertreten. Ja, Sie haben schon 2019 das erste Mal gesagt, auch zur AfD, Leute, lasst uns die Brandmauer nicht ganz so hoch aufhängen, man weiß ja nie, was politisch kommt. 2021 haben Sie gesagt, naja, wir wissen ja nicht, wie die Wahlen in 2 oder 5 Jahren aussehen. Stehen Sie heute auch noch dazu? Weil Sie wollten damals die Brandmauer ja nicht und die CDU hat sie immer höher gebaut.
2: Na, wir als CDU sind ja Partei der Mitte.
1: Wir sagt die AfD mittlerweile auch,
2: ja,
1: und schiebt die CDU ganz nach links.
2: Das nehmen viele wissen in Anspruch, aber als Mitte müssen Sie ja nach allen Seiten anschlussfähig sein. Also Gespräche mit allen zu führen, halte ich für nichts Schlimmes. Das ist was ganz Normales in Parlamenten, dass man sich über Sachfragen unterhält. Das ist in Ausschussdiskussionen durchaus üblich, dass man Dinge austauscht und sich womöglich auch gegenseitig etwas inspiriert, manchmal auch gegenseitig treibt. Eine vereinbarte Zusammenarbeit ist eine vollkommen andere Qualität, die ich jetzt momentan nicht sehe, aber dass man miteinander redet, das finde ich, sollte normal sein im Sinne der Sache und auch im Sinne der besten Lösung für ein Problem. Und ja, das wird de facto in vielen Parlamenten auch schon praktiziert, links wie rechts. Und ja, man muss dann schauen, wo die Entwicklung dann weiter hingeht.
1: Jetzt ist es ja so, ganz Deutschland guckt auf Sachsen-Anhalt und das schon seit Wochen, weil die Wahl immer näher rückt. Auch ganz Europa, selbst in den USA, verfolgt man die Entwicklung in Sachsen-Anhalt. Die CDU ist von 37,5% jetzt auf 23% abgesunken. Das ist ziemlich viel. Aber wenn man das jetzt mal im Bund vergleicht, da hat die CDU nur noch 21%, zieht man die CSU ab, sind es nur noch 16%. da muss doch bei jedem Abgeordneten

0: Abgeordneten irgendwie auch so eine Alarmglocke schrillen? Und kann man da nicht mal auch in Berlin mit dem Bundeskanzler reden und sagen, du, pass auf, da läuft irgendwas gewaltig schief?
1: Nun, die Gespräche gibt es. Es gibt auch die Signale. Unser Landesvorsitzender und Spitzenkandidat Sven Schulze ist ja Mitglied im Bundesvorstand, auch im Bundespräsidium, und bringt die Dinge natürlich dort an. Wir haben hier als CDU im Harz Friedrich Merz eingeladen, zu uns zu kommen, um auch dann die Chance zu nutzen, ihm die Dinge mitzugeben, die bei uns hier an der Basis gerade den Leuten unter den Nägeln brennen. Wir müssen natürlich auch Signale der Basis bis Berlin durchsenden, so stark durchsenden, dass wir da auch eine Reaktion bekommen. Nichtsdestotrotz haben wir am 6. September Landtagswahlen. Es geht jetzt um Landesthemen. Es geht darum, wie das Land Sachsen-Anhalt die nächsten Jahre gestaltet werden soll. Ich nehme wahr, dass viele das alles verallgemeinern. Ja, Bundesgesetzgebung und Landtag, das passt nicht zusammen, sondern wir haben eigene Prioritäten. Hier geht es vor allen Dingen um Themen der Bildung, auch um Fragen der inneren Sicherheit, die wir hier haben, auch um Finanzausstattungen der Kommunen. Es geht auch um den Erhalt der Infrastruktur. Es geht um eine starke Wirtschaft, dass wir hier in Sachsen-Anhalt unsere wirtschaftlichen Strukturen nicht nur erhalten, sondern stärken und ausbauen. Und da sind wir auf einem guten Weg. Trotz aller Schwierigkeiten sind wir doch sehr robust als kleines Bundesland Sachsen-Anhalt. Aber ja, wir geben natürlich auf unseren Kanälen, die wir haben, deutliche Signale auch nach Berlin mit Dingen, wo wir zufrieden sind, aber genauso deutlich mit Dingen, die uns nicht so gut gefallen.
0: Eigentlich dürfen sich ja die Bürger hier im Harzkreis nicht groß beschweren, denn in den letzten 10 Jahren ist hier ja unheimlich viel passiert. Denkt man in Halberstadt, das Daimler-Truckwerk, aber auch andere Großansiedlungen sind dort zu finden. Dann auf dem Hexentanzplatz, der wurde neu gemacht, das Bergtheater neu. Und hier in Quedlinburg ist es ja nun mal der Stiftsberg, der ja in den letzten Jahren völlig saniert worden ist. Da entsteht eines der modernsten Museen in ganz Deutschland. Warum sieht das der Wähler nicht oder wurde das falsch kommuniziert? Denn hier hat sich ja viel getan. Hier sind ja mehr als über 1 Milliarde auch Gelder hineingeflossen.
1: Nun, es gibt immer faktisch Errungenschaften, die Sie gerade beschrieben haben. Ich würde auch in Quedlinburg das Freibad Kliez dazu zählen,
0: Unter anderem auch,
1: was wir
0: ja.
1: hier geschaffen haben. Also ja, unsere Bilanz kann sich sehen lassen. Wir sind natürlich nie zufrieden. Wir wissen auch um die Sorgenkinder, die wir haben.
0: Also
1: Ja,
0: Morgenrot ist auch ein neues Projekt hier.
1: wir wissen um den Zustand mancher Straße, mancher Brücke, manches öffentlichen Hauses. Aber wir sind auf einem guten Weg und wir haben in den letzten Jahren unheimlich viel aufgeholt. Es ist ja mittlerweile so, dass der Tourist lieber in den Ostharz kommt als in den Westharz, weil einfach hier die Strukturen neuer sind, moderner und auch oft zeitgemäßer. Karls Erdbeerhof kommt nicht ohne Grund nach Wernigerode auch in den Harzkreis. Aber es gibt dann auch ein Lebensgefühl der Menschen, was ich glaube, wir müssen das stärker bedienen, dass die Leute doch das Gefühl haben, es ist noch nicht alles so, wie es sein könnte oder sein müsste. Es geht nicht alles an einem Tag, das ist nun mal so. Geld ist endlich. Und ja, da müssen wir besser kommunizieren. Wir müssen es stärker erklären. Ich habe aber immer noch die Hoffnung, dass ein Großteil der Menschen auch hier im Harzkreis unsere Fortschritte sieht. Ich sage Ihnen mal ein Beispiel. Ich kann mich noch an die Diskussion der B6N-Aufwertung zur A36 erinnern. Und wir sind ja teilweise verspottet worden. Heute ist jeder froh, an einer Autobahn zu liegen.
0: Daimler Truck wäre ohne diese Autobahn gar nicht gekommen.
1: Das ist ein schönes Beispiel. Auch viele Touristen wissen jetzt, es gibt eine Autobahn. Also da muss man sich auch mal durchsetzen, da muss man auch mal Kritik aushalten. Immer in dem guten Wissen, langfristig wird es sich auszahlen. Und die Dinge, die wir hier weiter vorhaben, gerade hier im Bereich Vorharz-Quedlinburg, Ausbau Radwegenetz, der Radfahrtourismus ist ein vollkommen neues Segment. Der Bode-Radweg wird hier gebaut mit vielen Millionen Landesförderung. Das sind alles Dinge, auf die kann sich der Bürger hier freuen. Das wird auch kommen. Aber ich will noch mal deutlich sagen, jedermann alles Zufriedenheit, das ist ein Ding der Unmöglichkeit.
0: Liegt das auch ein bisschen an der Bundespolitik, dass die Menschen das Gefühl haben, die machen immer weiter so und alle wollen doch Veränderungen haben? Also wenn man die CDU im Bund wählt, hat man ja immer irgendeine andere linke Partei mit im Boot. Ist das nicht die Frustration, die auch nach Sachsen-Anhalt dann durchschlägt?
1: Ich würde sagen, ja. Also die CDU und SPD sind keine natürlichen Partner. wie zum Beispiel die CDU oder die FDP, die sich in vielen Dingen doch sehr nahestehen, große Schnittmengen haben. Diese große Koalition, die damals geschmiedet wurde, war ja letztendlich eine Notlösung, weil es keine Mehrheiten gab. Und das fordert beide Seiten zu Kompromissen auf, die natürlich über die Jahre gesehen uns als CDU natürlich etwas verwässern lassen in grundsätzlichen Positionen von Werten oder von Dingen, die uns wichtig sind. Und der Preis dieses Kompromisses zahlen wir gerade, dass wir also bestimmte Positionen in einer Koalition aufgegeben haben oder zumindest nachgegeben haben. Eine reine CDU-Regierung würde die Sache natürlich anders machen. Und jetzt kommt dieses Gefühl der Menschen, es kommt eben aus Berlin, ja, so die Nachricht, Rentendiskussion, Gesundheitsdiskussion, es wird alles schlimmer, es wird alles nicht mehr funktionieren. Und das überlagert natürlich die Landespolitik und auch die Kommunalpolitik. Und ja, da müssen wir als Land unsere Punkte machen, unsere Punkte setzen und auch die Bundespolitik ein Stück weit noch stärker hinweisen, dass man bestimmte Sachen besser kommuniziert und dass man glaubwürdig dabei bleibt, dass man die Sachen, die man ankündigt, dann auch wirklich macht und nicht aufkündigt oder wieder aufgibt, weil dann verlieren die Menschen das Vertrauen und das ist so das Schlimmste in der Politik, was ihnen passieren kann, dass sie unglaubwürdig werden und die Menschen ihnen das Vertrauen entziehen, weil sie kein Vertrauen mehr haben in ihr Tun und Handeln.
0: Sie haben ja schon gesprochen über die Erfolge, die die CDU in den letzten 10 Jahren hier im Harz gehabt hat. Jetzt kommen wir mal auf die Zukunft. Was genau sind denn die Ziele der CDU hier im Harzkreis in den nächsten Jahren?
1: Nun, wir wollen den Harz auf alle Fälle lebenswert halten und noch lebenswerter machen. Wir wollen auf Augenhöhe kommen zu den Ballungszentren, zu den Oberzentren wie Halle und Magdeburg. Wir haben hier gute Standortvorteile. Wir sind ja sehr ländlich geprägt, aber haben gute, viele Angebote für junge Menschen.
0: Wie ist es denn zum Beispiel mit dem Bahnticket, wo die Bundesregierung so stolz drauf ist? Das ist doch hier ehrlich gesagt völlig nutzlos in den meisten Städten. Außer vielleicht in Quedlinburg, die haben Bahnhof, Halberstadt auch, Wernigerode auch. Aber die ganzen Dörfer und zum Beispiel Osterwiek ist sehr, ziemlich groß, haben fast 10.000 Einwohner, aber keinen Bahnhof.
1: Also wir haben erstmal den großen Standortvorteil, dass wir hier günstige Mieten haben, dass wir günstige Voraussetzungen haben, auch für Eigenheimbau. In den Ballungsgebieten haben wir ganz andere Mietpreise als hier bei uns.
0: Die Schulen sind hier noch.
1: Das ist ein Standortvorteil. Wir haben hier ein Kita-Angebot, wo eigentlich jeder, der kommt, auch sofort einen Kita-Platz bekommt. Vielleicht muss er dazu fahren, aber trotzdem bekommt er das Kita-Angebot. Zum Schluss ist die Entscheidung, auf dem ganz flachen Land zu wohnen, natürlich auch immer eine Entscheidung für Mobilität. Das ist jedem klar, dass man da wahrscheinlich auch selber fahren muss. Ich persönlich glaube fest daran, dass wir in 5 bis 10 Jahren mit dem autonomen Fahren soweit sein werden, dass auch das Thema verblassen wird, wenn die Fahrzeuge dann alleine fahren können und die Leute sich die Fahrzeuge bestellen können. Ich glaube, erreichen wir andere Lebensqualität.
0: Das ist ja für Sie als Fahrschullehrer auch schlecht.
1: Ja, schlecht nicht, es ist spannend. Zum Schluss wird auch das autonome Fahren, das personalisierte Fahren nicht ersetzen. Es wird immer Menschen geben, die selber fahren wollen. Aber klar, perspektivisch gesehen wird das insbesondere auch für die, die nicht so gerne selber fahren oder für ältere Menschen, wird das eine wunderbare Alternative werden zu ÖPNV. Und auch Schülerverkehr mit autonomem Fahren kann man sich vorstellen. Also da sind viele Chancen in der Zukunft, die ich da sehe, die uns noch weiter voranbringen. Dann haben wir auch eine Infrastruktur, die, glaube ich, seinesgleichen sucht. Wir alle wissen um das kulturelle Angebot hier im Harzkreis. Es gibt viele Attraktionen. Andere Leute kommen her, um Urlaub zu machen. Wir wohnen ständig in einer Urlaubsregion. Auch das macht es sehr lebenswert. Und wir wollen natürlich die wirtschaftliche Entwicklung hier voranbringen. Und da haben wir als Land mit dem neuen Landesentwicklungsplan ja den Grundstein gelegt, dass wir also auch kleineren Kommunen größere Wirtschaftsräume zubilligen, damit es nicht immer heißt, aufgrund deiner geringen Einwohnergröße darfst du nur einen bestimmten Bereich bauen, sondern da haben wir viel Flexibilität ermöglicht, dass die Kommunen noch mehr selber entscheiden können, wo wollen wir eigentlich hin mit unserer Substanz. Und ich glaube, das wird uns in den kommenden Jahren helfen, auch den Harz weiterzuentwickeln.
0: Die Kommunen leiden ja unter chronischem Geldmangel, auch in Quedlinburg ist das so. Deswegen plant ja der Oberbürgermeister Frank Roch ein ganz neues Wirtschaftsprojekt, und zwar unter dem Titel Morgenrot. Das heißt, in dieser kleinen Ortschaft soll ein Windpark entstehen, ein Solarpark und vieles mehr. Wie wichtig ist denn das Projekt hier für Quedlinburg?
1: Wir wissen, in der Welterbestadt Quedlinburg haben wir etwa einen Investitionsbedarf pro Jahr, der liegt bei 6 Millionen. Euro im Jahr. 6 Millionen bedeutet aber, wir erhalten unsere Substanz. Also wir können keine neue Substanz anlegen. Wir wissen, unser Haushaltsloch liegt bei 3 bis 4 Millionen, je nachdem, wie die Gewerbesteuer ausfällt. Das heißt, die Stadt ist eigentlich chronisch unterfinanziert. Wir sind also als Quedlinburg in den letzten Jahren mehr oder minder immer auf Tour gewesen, Fördermittel zu bekommen. Hier auf dem Stiftsberg sind viele Bundesmillionen verbaut worden, wie Landesmillionen. Das Freibad Klietz ist nur mit Landeshilfe möglich gewesen. Und auch die Mittel des Bundes aus dem Sondervermögen sind ja schon veranschlagt für 3 Brücken, die dringend saniert werden müssen. Wenn die Stadt mehr Einnahmen haben möchte, müssen wir auf wirtschaftliche Entwicklung setzen und dazu zählen Wirtschaftsflächen. Ich bin ja auch Vorsitzender des Wirtschaftsausschusses der Stadt Quedlinburg und wir sind, seitdem ich dabei bin, auf der Suche nach möglichen Gewerbe- und Wirtschaftsflächen für Quedlinburg und das ist schwierig. Wir hatten uns Ende des Tages mit einem Gutachten für Quarmeck entschieden. Quarmeck, muss man aber wissen, war früher russische Garnison, russische Kaserne, liegt viel Munition in der Erde. Also dort ist sehr viel Aufwand zu betreiben, um überhaupt die Herrichtung des Gewerbegebietes erstmal vorzunehmen. Ja, und dann kam jetzt durch einen, man muss sagen, Zufall, die Möglichkeit, dass ein privater Investor bei Morgenroth dort die Ackerflächen ehemals von Breuns gekauft hat und sich dort entwickeln möchte. Was langfristig gesehen, und die Zahlen sind auch gesichert, der Stadt Einnahmen von jährlich bis zu 10 Millionen Euro verspricht. Das wäre natürlich für Quedlinburg finanziell gesehen ein Glücksfall, weil wir natürlich endlich unseren Haushalt ausgleichen könnten. Wir könnten die Erhaltungsmaßnahmen sicher vollziehen, wie aber auch weitere Investitionen vornehmen.
0: Ist auch wichtig für Sportvereine unter anderem.
1: Ja, es gibt Beispiele aus anderen Kommunen, wo also beispielsweise diese Einnahmen festgeschrieben werden, der Kultur- und Vereinslandschaft, dass es also ein extra Budget gibt, wo dann die Vereine ihr Geld beantragen können. Der Quedlinburger QSV, der Sportverein, Kunstrasenplatz, da muss jetzt die Flutlichtanlage erneuert werden. Ja, dort gibt es auch die Idee, das Gelände weiter zu attraktivieren, damit auch die Sportbedingungen zeitgemäß bleiben. Ja, es gibt natürlich einen großen Katalog von Dingen, die wir noch schöner machen wollen. Und deswegen diskutieren wir jetzt dieses Zukunftsprojekt Morgenroth. Und man muss aber auch zur Kenntnis nehmen, egal ob man das schön oder nicht schön findet, die Wirtschaft kommt heute nur, wenn die Rahmenbedingungen passen. Und eine der wichtigsten Rahmenbedingungen sind die Energiepreise. Viele Betriebe gehen dazu über, wie auch viele private Haushalte, sich den Strom selber zu erzeugen mit Solaranlagen oder mit Windkraftanlagen. Und wenn sie eine große Ansiedlung haben möchten, dann ist die Voraussetzung, sie müssen diese Stromerzeugung günstig vor Ort mitbauen. Und da diskutieren wir gerade in Quedlinburg, wie weit wir das mitmachen können. Es geht ja um den Welterbestatus. Dort gibt es erste Signale, auch nach entsprechenden Veränderungen, dass der Welterbestatus nicht in Gefahr ist. Aber das ist natürlich für uns ein Thema, Welterbestadt Quedlinburg. Das ist natürlich auch weltweit schon ein Klang. Und jetzt hier die Abwägung zu finden, Welterbestatus und aber auch dieses Industriegebiet vor den Toren der Stadt, das diskutieren wir gerade und auf einem guten Weg. Und da muss ich sagen, wir führen diese Diskussion sehr offen, sehr transparent. Es sind auch alle zu eingeladen. Ich möchte nochmal appellieren, einen sachlichen Diskurs zu diesem Thema, egal wie man das alles findet. Aber man muss die Argumente sachlich austauschen. Das ist uns bisher größtenteils gelungen. Und am Ende des Tages wird es eine Entscheidung im Stadtrat geben, nach Abwägung aller Argumente. Und dann wird man sehen, ob wir es schaffen, Quedlinburg mit Hilfe des Zukunftsprojektes finanziell auf bessere Beine und Füße zu stellen.
0: Am 6.9. soll auch Sachsen-Anhalt auf bessere Füße gestellt werden in irgendeiner Weise. Dann ist hier die Landtagswahl. Die CDU liegt weit hinter der AfD zurück. Wie geht man denn so eine Wahl an? Sie sind auch mitten im Wahlkampf. Sie sehen diese Zahlen. Geht man da an, ja, und hat schon resigniert oder ist man im Kampfmodus? Und vor allen Dingen, wie schätzen Sie die Wahl ein und vor allen Dingen auch das Wahlergebnis, was die CDU noch erreichen kann?
1: Nun, zunächst machen uns die Umfragewerte nicht glücklich, da muss man ehrlich sein. Aber gerade jetzt müssen wir kämpfen. Die CDU im Harz kann das. Wir kämpfen um jede Stimme. Wir sind Tag und Nacht unterwegs in den Bereichen, in unseren Kanälen. Nun machen wir nicht nur Wahlkampf die letzten 3 Wochen, sondern sind ja eigentlich immer im Modus, dass wir etwas für die Region erreichen wollen und müssen jetzt den Menschen nochmal deutlich sagen, wie soll es die nächsten 5 Jahre im Land Sachsen-Anhalt weitergehen? Ist es wirklich sinnvoll, mit einer Stimmung, die von Berlin schwappt, in einen Wahlkampf in eine Wahlkabine zu gehen und die Landtagswahl als Strafe zu benutzen. Der Harz hat schon zur letzten Bundestagswahl die AfD stark gewählt, eine Bundestagsabgeordnete der AfD hier im Harz gewählt, die ich

0: ich nicht wahrnehme, wo ich auch gar nicht weiß, wo sie eigentlich ist. Wir haben da als Abgeordnete hier einen anderen Anspruch an uns selber, auch in der Präsenz, auch in den Themen, die wir besetzen. Und ja, wir werben natürlich nach wie vor für die CDU mit unseren Projekten. Wir haben die Referenzen, Karls Erdbeerhof, Daimler Truck in Halberstadt oder hier der wunderbare Stiftsberg, Freibad Klietz, was wir alles gemacht haben. Wir zeigen also auch, dass wir es können und dass wir es auch weitermachen wollen. Und da kann ich nur für werben, uns das Vertrauen weiterhin auszusprechen, weil wir es hier im Land und auch im Harzkreis insbesondere bewiesen haben. Und dann wird der Wähler in seiner Abwägung sicherlich in der Wahlkabine zu seiner Entscheidung kommen, die ich natürlich respektiere. Wenn man sich auf Experimente einlässt, das haben wir schon mal versucht, von 1994 bis 2002 mit Tolerierungsmodellen. Es hat dem Land nicht gut getan, damals unter Rot-Rot-Grün. Und das war eine Zeit, die uns auch danach mächtig zurückgeworfen hat. Und ich kann nur appellieren, die Lebenszeit ist zu kurz für irgendwelche Experimente. Und wenn man sich das Wahlprogramm der Mitbewerber anliest, da sehe ich eben keine wirklichen Lösungen. Da sehe ich viel Beschreibungen, ich sehe auch viel Kritik. Teilweise berechtigt, teilweise unberechtigt, aber Kritik präsentiert noch keine Lösung. Und wir als CDU bieten die Lösungen und werden das dann auch, wenn uns das Vertrauen geschenkt wird, das auch in den kommenden Jahren dann zeigen, dass wir auch die Lösungen dann durchsetzen.
1: Am 6. 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

0: Am Donnerstagvormittag wird es teils sonnig bei Temperaturen um 21 Grad. Mittags bleibt es teils sonnig und wolkig und es weht ein kräftiger, böiger Wind aus Südosten. Zum Abend hin wird es überwiegend bewölkt bei Temperaturen um 24 Grad. In der Nacht bleibt es bewölkt und es weht ein leichter Wind aus Osten. Der Freitag wird wechselnd bewölkt mit wenig Sonne und Temperaturen um 23 Grad.
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3: In Osterwiek ist am Donnerstag ein geparkter Seat beschädigt worden. Zwischen dem frühen Morgen und dem Nachmittag zerstörten Unbekannte auf dem Parkplatz Hinkelmanncher Hof die hintere Seitenscheibe des Wagens. Gestohlen wurde nichts. Der Schaden liegt bei rund 500 Euro. Da der Parkplatz zur Tatzeit stark frequentiert war, hofft die Polizei auf Zeugenhinweise. In Halberstadt hat sich am Freitag ein Autofahrer einer Polizeikontrolle entzogen und dabei mehrere Verkehrsteilnehmer gefährdet. Der 22-Jährige flüchtete mit seinem BMW über rote Ampeln und überholte auf der B79 trotz Gegenverkehr. Anschließend entkam er zunächst über die A36, rund anderthalb Stunden später stellte sich der Mann freiwillig der Polizei. Ein Drogenschnelltest fiel positiv aus. Die Beamten beschlagnahmten seinen Führerschein und ordneten eine Blutprobe an. Gegen den 22-Jährigen wird unter anderem wegen Straßenverkehrsgefährdung und eines verbotenen Kraftfahrzeugrennens ermittelt. Die Polizei sucht nun Zeugen. Auf der B244 bei Wernigerode sind am Samstagmittag bei einem Verkehrsunfall 4 Menschen leicht verletzt worden. Eine 46-jährige Autofahrerin wollte kurz vor Schmatzfeld nach links in Richtung A36 abbiegen und übersah dabei einen entgegenkommenden Subaru. Bei dem Zusammenstoß wurden neben den beiden Fahrerinnen auch ein 5-jähriges Kind und eine 18-jährige Beifahrerin verletzt. Alle Betroffenen wurden medizinisch versorgt. Der Sachschaden wird auf rund 30.000 Euro geschätzt. Gegen die Unfallverursacherin ermittelt die Polizei wegen fahrlässiger Körperverletzung. Auf der L96 zwischen Rübeland und der Rapodetalsperre sind am Samstagnachmittag 3 Motorradfahrer bei einem Unfall leicht verletzt worden. Ein 36-Jähriger drehte sich während der Fahrt nach hinten, kam dadurch von der Straße ab und stürzte. 2 nachfolgende Motorradfahrer konnten ebenfalls nicht rechtzeitig ausweichen und kamen zu Fall. Alle 3 Beteiligten wurden leicht verletzt, 2 von ihnen verzichteten auf medizinische Behandlungen. Auf den 3 Motorrädern entstand jeweils ein Sachschaden von etwa 1.000 Euro.
4: Teuflisch gut. Spendenlauf für die Krebshilfe. Die Teufelsbadfachklinik am Rande von Blankenburg hatte wieder einmal zum Spendenlauf gegen Krebs eingeladen. Eine Veranstaltung, die bereits zur Tradition geworden ist.
5: Mittlerweile die 4. Veranstaltung, also 4 Jahre in Folge organisieren wir das. Und wir haben im letzten Jahr einen Betrag von über 8.000 Euro zusammenbekommen, den wir der Sachsen-Anhaltinischen Krebshilfe und der Kinderkrebshilfe haben zugutekommen lassen. Und wir hoffen, dass wir dieses Jahr dieses Ergebnis toppen und werden dieses Jahr die Erlöse jeweils zur Hälfte an die Kinderkrebshilfe überweisen und die Hälfte dann an die Sachsen-Anhaltinische Krebshilfe.
4: Auf dem attraktiven Gelände wollten die Läufer möglichst viele der 660 Meter langen Strecken rund um die Klinik für einen guten Zweck zurücklegen.
5: Die Vorbereitung obliegt dem Team der Teufelsbadklinik unter der Ägide von Frau Eckert. Frau Eckert ist ja die stellvertretende Klinikdirektorin hier am Standort. Die haben die letzten Tage und Wochen natürlich die Firmen angeschrieben. Die haben die Organisation gemacht mit Catering zusammen mit unserer Service GmbH, das für Speise und Trank gesorgt ist. Die Kapelle, die Sie im Hintergrund sehen, oder die Band, da sind Mitarbeiter unserer Firma mit drin, die da mitspielen und mitsingen.
4: An den Start gingen über 420 Teilnehmer. Läufer, Nordic Walker oder Geher. Wer eine Runde absolviert hatte, erhielt ein Armband. Am Ende wurden diese ausgezählt und pro Ring wanderte wenigstens 1 Euro in die Spendenkasse. Firmen, Unternehmen sowie private Teilnehmer zahlten das Geld gern für den guten Zweck und viele rundeten ihre Summen noch.

0: auf.
1: Letzten 4 Jahre jedes Jahr zunehmend mit großer Begeisterung und wir hoffen, dass wir das noch die nächsten Jahre fortführen können. Auf die Idee kamen vor 4 Jahren unsere Mitarbeiter aus dem Bereich Therapie, weil wir ja onkologische Klinik mit sind. Lasst uns doch mal was in der Richtung machen. Laufen ist gesund. Und deswegen haben wir gesagt, wir machen das. Wir hätten nie gedacht, dass so ein Run ist, dass so viele Leute kommen.
2: Für krebskranke Kinder kann man immer was spenden und auch was für tun. Meine persönliche Meinung. Und wer Verwandte hat, die an Krebs erkrankt sind, dann erst recht.
3: Wir bieten heute für die Läufer Magnesium an, für die Stärkung der Muskeln, damit die auch alle schön fit hier ganz viele Runden schaffen. Und selber laufen wir natürlich auch mit. Wir wechseln uns ein bisschen ab und sind total motiviert, heute hier möglichst viel abzureißen.
4: Wir sind von der Bundeswehr und wir wollen hier ein bisschen Flagge zeigen und vor allem wollen wir ein bisschen was für die Kinder tun und uns ein bisschen mit einbringen hier am Standort Blankenburg.
5: Weil es mir gut tut und für eine gute Sache ist.
6: Und Sie haben ein bisschen Hilfe und Unterstützung?
5: Aber ja, meine ganze Familie, meine Tochter, meine beiden Enkel sind meine Betreuer.
7: Mittlerweile hat es ja fast Tradition. Ich finde das toll, was die Teufelsblattklinik hier jetzt jedes Jahr schon auf die Beine stellt mit dem Lauf gegen Krebs. Und natürlich als lokaler Versorger hier, als Stadtwerke und als Partner der Teufelsblattklinik, natürlich unterstützen wir das, sind ja auch vor Ort und tatkräftig. Selbst der Chef ist mit bei und wird auch einige Runden leisten, hoffentlich. Und so unseren Teil dazu beitragen, dass wir schön auch eine ordentliche Summe zusammenkommen. Und wir als Stadtwerke legen auch noch einen drauf. Wir machen nicht nur 1 Euro pro Runde, wir verdoppeln die ganze Zahl. Also deshalb tun wir unseren Teil dazu bei, dass ordentlich was zusammenkommt.
8: Ich nehme daran teil, weil ich einige Menschen kenne, die tatsächlich an Krebs erkrankt sind und ich das einfach eine verdammt gute Aktion finde und auch gut finde, dass wir als Standort Blankenburg einfach mal ein bisschen auch Gesicht zeigen in Blankenburg, dass man auch sieht, dass es uns gibt, dass wir auch für sowas zu haben sind.
9: Weil ich ein sportlicher Läufer bin und die Situation hier gerne unterstützen möchte.
6: Finde ich eine tolle Aktion, stärkt auch die Gemeinschaft und ja, ich habe mir 30 Runden vorgenommen.
10: Mindestens 10, das ist so meine grobe Richtung.
11: Ja, bis nicht mehr geht. Also ich habe mir keine Runden vorgenommen, einfach bis nicht mehr geht.
12: 20.
13: 25.
12: So viele, wie ich schaffe.
14: Wie letztes Jahr waren 20.
15: Also ich würde mir 28 Runden vorstellen.
16: Ich möchte heute 12 Runden laufen.
0: Von 16 bis 18 Uhr stand das Laufen im Vordergrund. Danach war ein gemeinsamer Ausklang geplant.
1: Wenn die Läufer gelaufen sind, dann werden sie erstmal beköstigt. Also sie können essen und trinken, hier in aller Ruhe machen und danach gibt es noch einen fröhlichen Ausklang, also eine schöne Aftershow-Party ist und können dann, sagen wir mal, hier tanzen und feiern. Also Veranstaltung ist bis 20 Uhr geplant.
0: Die Klinik unterstützte den Lauf nicht nur durch das große Organisationsteam, sondern zahlte natürlich für ihre Mitarbeiter auch die Startgebühren und rundete die erlaufene Summe aller auf sage und schreibe 10.000 Euro auf. Das tolle Ergebnis ist nur durch ein gutes Funktionieren des gesamten Organisationsteams unter Leitung der stellvertretenden Klinikdirektorin Sabine Eckert zustande gekommen.
1: Wir gucken einfach mal, wie sich das Ganze die nächsten Jahre entwickelt. Also es wird heute definitiv nicht die letzte Veranstaltung sein. Wir sind von den Läufern, die gekommen sind und Firmen ermutigt wurden, macht das weiter. Und wir haben auch noch Anfragen für nächstes Jahr zum Beispiel von der Bundeswehr und von der Polizei. Also vielleicht schaffen wir es mal, dass dann 1.000 Läufer hier um die Klinik laufen.
17: Die Krebsgesellschaft Sachsen-Anhalt ist heute wieder an der Teufelsblattfachklinik in Blankenburg. Denn heute wird gelaufen für Menschen mit Krebs und ihre Angehörigen, für die Etablierung, für die Weiterentwicklung der Krebsberatungsstelle im Harzkreis. Dafür sind wir heute da mit unserem Team der Sachsen-Anhaltischen Krebsgesellschaft und freuen uns, dass so viele Teilnehmer den Weg hier gefunden haben, um Runden zu laufen. Und mit jedem Schritt gibt es ein Zeichen für Menschen mit Krebs und ihre Angehörigen.
0: Geplant ist in diesem Jahr 5.000 Euro an die Krebshilfe Sachsen-Anhalt und 5.000 an die Kinderkrebshilfe zu überreichen.

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0: Am Donnerstagvormittag wird es teils sonnig bei Temperaturen um 21 Grad. Mittags bleibt es teils sonnig und wolkig und es weht ein kräftiger, böiger Wind aus Südosten. Zum Abend hin wird es überwiegend bewölkt bei Temperaturen um 24 Grad. In der Nacht bleibt es bewölkt und es weht ein leichter Wind aus Osten. Der Freitag wird wechselnd bewölkt mit wenig Sonne und Temperaturen um 23 Grad.
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0: Sommer Open Air Wochenende. Viertägiges Musikhighlight auf der Herrenbreite.
2: Wo sonst Spaziergänger unterwegs sind, herrschte am vergangenen Wochenende Festivalstimmung. Die Herrenbreite wurde zur Veranstaltungsfläche mit Musik, Flohmarkt, Hüpfburgen, Blaulichtmeile und Mitmachaktionen. Schon am Donnerstag begann das Wochenende mit einer Taylor Open Air Party. Es folgten zwei Konzertabende mit Matthias Reim und Alex Christensen, bevor am Sonntag Familien im Mittelpunkt standen.
3: Wir befinden uns auf dem größten Bahnhofsvorplatz der Welt, auf der Herrenbreite. Das ist der große Park der Landesgartenschau aus dem Jahr 2010, der unser grünes Wohnzimmer ist. Und hier findet heute ein großer Familientag statt, der um 10 begonnen hat und der bis heute Abend um 10 gehen wird und klein und groß, jung und alt begeistern wird. Wir haben von der Blaulichtmeile über ein großes aufblasbares Fußballfeld, über Hüpfeburgenland, Flohmarkt und Musikrichtung von Blasmusik über Line Dance zu Dagmar Frederik, jetzt zur Mega Malle Party und nachher kommt Green Sapphire, eine Band, mit der wir in die Nacht tanzen werden. Also Sie sehen hier einen ganz begeisterten Menschen stehen, der sich freut, dass die Sonne lacht, dass wirklich viele, viele Menschen aus der Herrenbreite gefunden haben und einfach gemeinsam diesen wunderbaren Tag genießen.
2: Die Mischung kommt an. Während Kinder toben oder Einsatzfahrzeuge bestaunen, stürmen andere Besucher über den Flohmarkt. Dort reicht das Angebot von DDR-Alltagsgegenständen bis hin zu Porzellan- und Sammlerstücken.
4: Meine Ware, die ich bekomme, Porzellan, allen möglichen Krimskrams aus DDR, sämtlichen Herstellungsmethoden, kriege ich aus Bekanntenkreisen. Es gibt Porzellan aus Bulgarien, Deutschland und aller Welt. Dann haben wir Obstschüsseln aus Kristallglas, hochwertiges Material. Dann haben wir Haushaltsartikel, Uhren, Schmuck, DDR-Artikel, Spielzeug, Hobbyartikel, Küchengeräte, DVDs, CDs, Bücher, je nach Bedarf, alles vorhanden.
2: Der Familientag ist allerdings nur das Finale eines viertägigen Programms. Bereits an den beiden Vorabenden sorgten die Konzerte für volle Reihen vor der Bühne. Mit dem neuen Konzept schließen die Organisatoren zugleich eine Lücke, nachdem das frühere Gildefest nicht mehr stattfindet.
3: Wir haben überlegt, wie wir diese Lücke schließen können und ich glaube, es ist uns ganz gut gelungen, einmal zu dem etablierten Himmelfahrtswochenende, wo das Gildefest sonst stattgefunden hat, fand ein großes Frühlingsfest hier statt, eine Kirmes, ein Rummel und wir haben dieses Umfeld der Konzerte von Reim und Christensen genutzt, diesen Familientag angedockt und auch das Konzept geht wunderbar auf und ich weiß, Sie sind jetzt hier zu fortgeschrittener Zeit. Die Fläche brummt, die ist voll, es ist gute Stimmung und ich glaube, da haben wir viel richtig gemacht.
2: Der Zuspruch bestätigt diesen Eindruck. Tausende Besucher waren an den vier Tagen auf der Herrenbreite unterwegs. Viele nutzten das kostenlose Familienprogramm ebenso wie die Konzerte am Freitag und Samstag. Für die Organisatoren ist die Premiere deshalb mehr als gelungen.
3: Ich persönlich bin hochgradig begeistert und beglückt. Ich sage, das war eine ganz tolle Sache, eine unheimlich tolle Leistung von allen Akteuren, einmal die das hier auf die Beine gestellt haben, aber natürlich auch die begeisterten Besucher, die das wiederum im persönlichen Gespräch rübergebracht haben oder wenn man die sozialen Medien runterscrollt. Das ist in der Summe wirklich eine ganz, ganz positive Rückmeldung für diese Veranstaltung.
2: Vier Tage voller Musik, Unterhaltung und Begegnungen gehen damit in Aschersleben zu Ende. Das neue Festivalwochenende hat seine Feuertaufe bestanden. und dürfte gute Chancen haben, auch in den kommenden Jahren wieder viele Besucher auf die Herrenbreite zu locken.
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0: Donnerstagvormittag wird es teils sonnig bei Temperaturen um 21 Grad. Mittags bleibt es teils sonnig und wolkig und es weht ein kräftiger, böiger Wind aus Südosten. Zum Abend hin wird es überwiegend bewölkt bei Temperaturen um 24 Grad. In der Nacht bleibt es bewölkt und es weht ein leichter Wind aus Osten. Der Freitag wird wechselnd bewölkt mit wenig Sonne und Temperaturen um 23 Grad.
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2: Ganz viele Politiker besuchen derzeit den Harzkreis. Heute ist Philipp Amthor hier in Wernigerode und verkauft Eis. Wir haben uns mit ihm verabredet und das Interview, das sehen Sie jetzt. Herr Amthor, Sie sind hier in Wernigerode heute. Sie sind erst 33 Jahre alt, aber schon sehr bekannt für Ihr Alter. An wen hat es denn gelegen? An Markus Lanz oder doch mehr Oliver Welke?
3: Naja, ich glaube, beide haben manchmal ihren Anteil daran. Und Oliver Welke, ich glaube, dem würde man jetzt falsche Federn anheften. Denn meine heute schon Popularität hängt ja wahrscheinlich mehr an Fabian Köster als an Oliver Welke. Aber Spaß beiseite, die Mischung der Formate macht es. Ich freue mich natürlich, wenn sich einige interessieren und mich auch aus populäreren Sendungen kennen. Aber ich freue mich auch über die, die tief mit mir inhaltlich diskutieren wollen. Alles ist vorhanden.

0: vorhanden und ich freue mich, hier heute unterstützen zu können. Das ist mir ein wichtiges Anliegen.
1: Sie sind jetzt seit 2 Monaten Minister in einem Amt, muss ich sagen, das habe ich vorher noch gar nicht gekannt. Wurde das extra für Sie erfunden?
0: Es gibt eine große Tradition der Bund-Länder-Zusammenarbeit innerhalb der Bundesregierung. Früher gab es zu Beginn der Bundesrepublik sogar mal ein eigenes Bundesministerium für die Angelegenheiten des Bundesrates. Aber die Bundesregierung ist effizienter geworden. Das hat man dann mal in das Kanzleramt integriert. Und insoweit ist das gar kein ganz neues Amt, sondern eins mit Tradition.
1: Was muss man da genau machen? Die meisten Zuschauer wissen das gar nicht.
0: Es ist natürlich so, dass die Arbeit an den Bund-Länder-Beziehungen natürlich sehr intensiv ist, weil die allermeisten Bürger erleben Bundespolitik ja aus den Medien, aber das, was sie konkret vor Ort spüren, ihre Berührungspunkte mit dem Staat, sind ja sehr oft Arbeit der Kommunen, Arbeit auch der Landesbehörden. Und deswegen ist es wichtig, dass man das nicht hermetisch trennt, sondern dass der Bund sehr eng zusammenarbeitet mit den Bundesländern und mit den Ländern. Und man darf ja auch nicht vergessen, der Bundesrat, der spielt ja auch eine ganz besonders wichtige Rolle für uns. Und dort die Interessen der Bundesregierung zu koordinieren und zu vertreten, das ist meine Aufgabe.
1: Kommen wir mal zur Bianca Heine, die verkauft ja hier nämlich fleißig Eis. Sie sollten ja eigentlich ja helfen, aber jetzt machen Sie ja mit mir das Interview. Ja. Die Bianca, die ist ein halbes Jahrzehnt jünger wie Sie. Ja, also sie hat aber auch ganz jung mit der Politik angefangen. Welche Tipps können Sie ihr geben? Wie kann man denn schnell berühmt werden? Was sollte man machen?
0: Es geht ja in der Politik nicht um Berühmtheit, sondern es geht darum, dass man vor allem Dinge bewegen kann, voranbringen kann. Das schafft man, wenn man fleißig ist, in den Themen ist, sich da stark reinarbeitet. Das macht Bianca auch. Ich habe sie ja heute nicht das erste Mal kennengelernt, sondern kenne sie schon aus ihrem Engagement für die Verwaltungsdigitalisierung. Bevor ich jetzt Staatsminister im Kanzleramt wurde, war ich Staatssekretär im Bundesdigitalministerium. Habe sie dort auch kennengelernt als jemand, der sich sehr tief interessiert für das Thema, wie wir unseren Staat schneller, handlungsfähiger, digitaler bekommen. Darin hat sie voll meine Unterstützung. Deswegen bin ich besonders gern gekommen heute zu ihr in den Wahlkampf. Und bei Jüngeren ist es allzu mal so, als jüngerer Kandidatin, als jüngerer Kandidat, da wird man häufiger mal unterschätzt. Das ist ja besser, als überschätzt zu werden.
1: Das mit der Digitalisierung klappt ja in Deutschland auch nicht wirklich. Also mich hat neulich eine KI angerufen, wollte mich betrügen. Da klappt es ganz gut, aber sonst klappt es nicht wirklich. Woran liegt es denn?
0: Nun würde ich sagen, wenn eine KI anruft, um einen zu betrügen, ist das nicht auch noch Aufgabe des Staates, sondern des guten Verstandes des Angerufenen. Also
1: das Finanzamt ruft nicht über eine KI an.
0: Der ist ganz sicher bei Ihnen vorhanden. Wir rufen Sie nicht über KI an, sondern die CDU insbesondere. Die gibt es handfest und zum Angreifen vor Ort mit Berührung, mit Austausch, mit Dialogbereitschaft.
1: Herr Amthor, ich kann Sie natürlich nicht entlassen aus dem Interview, ohne Ihnen noch eine Frage zu stellen. Was sagen Sie denn dem Kanzler in 14 Tagen, wenn die Sachsen-Anhaltiner hier die Brandmauer einreißen? Wie trösten Sie ihn?
0: Es wird hier eine klare Entscheidung geben in Sachsen-Anhalt, auch für Stabilität. Da bin ich sicher, dafür sind wir im Wahlkampf. Es wird darum gehen, Sven Schulze darin zu unterstützen, dass er ein erfolgreiches Wahlergebnis bekommen kann, dass er seine erfolgreiche Arbeit auch als Ministerpräsident fortsetzen kann. Und dafür machen wir jetzt Wahlkampf, nicht für irgendwelche anderen Szenarien.

Ulrich Thomas von der CDU kämpft auch in diesem Jahr für einen Platz im Landtag in seinem Wahlkreis in Quedlinburg. Seit 2006 ist er Landtagsabgeordneter und setzt sich für seine Heimat ein. Hier in der Welterbestadt kennen

0: Willkommen bei RFH zum Interview. Sind ja nun schon sehr, sehr lange in der Politik, aber Ihr Leben sah ja mal anders aus. Sie haben Elektroinstallateur gelernt und haben dann eine Fahrschule gegründet, die Sie bis heute haben. Warum sind Sie denn damals Fahrschullehrer geworden?
1: Ja, das war im Zuge der Wende, der Friedlichen Revolution, für mich der einfachste Weg in die Selbstständigkeit. Es gab damals einen großen Bedarf an Führerschein. Man hatte ja zu DDR-Zeiten 2-3 Jahre warten müssen, bis man da mal dran kam. Und da gab es einen großen Stau. Und ich hatte das Privileg eines Fahrlehrerscheines, der mich berechtigte, eine Fahrschule zu gründen. Und stand auch kurz vor der Entscheidung, ein Studium aufzunehmen. Aber der Familienrat hat dann seinerzeit entschieden, jetzt machst du dich mal selbstständig und verdienst erstmal Geld. Und so ist es zur Gründung der Fahrschule gekommen. Ich war damals, kann ich sagen, der jüngste Fahrlehrer in Deutschland mit 22 Jahren. Das war schon eine interessante Zeit.
0: Sie waren doch relativ lange Fahrschullehrer und hatten die Fahrschule, also haben Sie heute noch. Aber Sie sind ja selber 8 Jahre lang sozusagen auch gefahren. Wann kam denn die Entscheidung hoch, ich gehe in die Politik?
1: Nun, die Entscheidung genau kam eigentlich 1999. Ich bin 1998 in die CDU eingetreten. Damals hat Helmut Kohl die Bundestagswahl verloren. Und da habe ich eine Stimmung wahrgenommen, die davon geprägt war. Alle haben geschimpft, es war alles ganz schlimm. Aber dass jemand gesagt hat, ne, dann machen wir da mal mit und guck mal, wie das so funktioniert. Das waren die wenigsten und das hat mich schon motiviert. Ich trete ein und habe dann kandidiert für den Stadtrat und Kreistag. Und als Fahrlehrer hat man natürlich das Privileg, dass man viele Leute kennt und bin dann auch gewählt worden und habe dann die ersten Jahre im Kreistag mitgearbeitet, damals im Kreistag des Landkreises Quedlinburg. Ja, und habe dann immer mehr Gefallen dran gefunden und so haben sich dann mit der Zeit die Prioritäten verschoben, weg vom Fahrschulwesen, mehr hin zur Politik. Und dann habe ich 2006 auch die Profession dann nochmal deutlich dahingehend gewechselt, dass ich dann für den Landtag kandidiert habe, 2006 dann auch gewählt worden bin. Ja, und das ist natürlich als Abgeordneter, das ist natürlich genauso zeitintensiv wie ein Selbstständiger. Beides zusammen ging nicht und so haben sich die Prioritäten dann doch nach und nach verschoben.
0: Wenn man als junger Mensch in den Landtag kommt, da ist man wahrscheinlich erstmal ein bisschen zurückhaltend und guckt sich so die ganzen etablierten Politiker an. Sie haben immer relativ früh auch schon eigene Meinungen immer vertreten. Ja, Sie haben schon 2019 das erste Mal gesagt, auch zur AfD, Leute, lasst uns die Brandmauer nicht ganz so hoch aufhängen. Man weiß ja nie, was politisch kommt. 2021 haben Sie gesagt, naja, wir wissen ja nicht, wie die Wahlen in 2 oder 5 Jahren aussehen. Stehen Sie heute auch noch dazu? Weil Sie wollten damals die Brandmauer ja nicht und die CDU hat sie immer höher gebaut.
1: Na, wir als CDU sind ja Partei der Mitte.
0: Wir sagt die AfD mittlerweile auch,
1: ja,
0: und schiebt die CDU ganz nach links.
1: Das nehmen viele nicht in Anspruch, aber als Mitte müssen Sie ja nach allen Seiten anschlussfähig sein. Also Gespräche mit allen zu führen, halte ich für nichts Schlimmes. Das ist was ganz Normales in Parlamenten, dass man sich über Sachfragen unterhält. Das ist in Ausschussdiskussionen durchaus üblich, dass man Dinge austauscht und sich womöglich auch gegenseitig etwas inspiriert, manchmal auch gegenseitig treibt. Eine vereinbarte Zusammenarbeit ist eine vollkommen andere Qualität, die ich jetzt momentan nicht sehe, aber dass man miteinander redet, das finde ich, sollte normal sein im Sinne der Sache und auch im Sinne der besten Lösung für ein Problem. Und ja, das wird de facto in vielen Parlamenten auch schon praktiziert, links wie rechts. Und ja, man muss dann schauen, wo die Entwicklung dann weiter hingeht.
0: Jetzt ist es ja so, ganz Deutschland guckt auf Sachsen-Anhalt und das schon seit Wochen, weil die Wahl immer näher rückt. Auch ganz Europa, selbst in den USA, verfolgt man die Entwicklung in Sachsen-Anhalt. Die CDU ist von 37,5% jetzt auf 23% abgesunken. Das ist ziemlich viel. Aber wenn man das jetzt mal im Bund vergleicht, da hat die CDU nur noch 21%, zieht man die CSU ab, sind es nur noch 16. Da muss doch bei jedem Abgeordneten irgendwie auch so eine Alarmglocke schrillen. Und kann man da nicht mal auch in Berlin mit dem Bundeskanzler reden und sagen, du, pass auf, da läuft irgendwas gewaltig schief?
1: Nun, die Gespräche gibt es. Es gibt auch die Signale. Unser Landesvorsitzender und Spitzenkandidat Sven Schulze ist ja Mitglied im Bundesvorstand, auch im Bundespräsidium und bringt die Dinge natürlich dort an. Wir haben hier als CDU im Harz Friedrich Merz eingeladen, zu uns zu kommen, um auch dann die Chance zu nutzen, ihm die Dinge mitzugeben, die bei uns hier an der Basis gerade den Leuten unter den Nägeln brennen.

0: Wir müssen natürlich auch Signale der Basis bis Berlin durchsenden, so stark durchsenden, dass wir da auch eine Reaktion bekommen. Nichtsdestotrotz haben wir am 6. September Landtagswahlen. Es geht jetzt um Landesthemen. Es geht darum, wie das Land Sachsen-Anhalt die nächsten Jahre gestaltet werden soll. Ich nehme wahr, dass viele das alles verallgemeinern. Ja, Bundesgesetzgebung und Landtag, das passt nicht zusammen, sondern wir haben eigene Prioritäten. Hier geht es vor allen Dingen um Themen der Bildung, auch um Fragen der inneren Sicherheit, die wir hier haben, auch um Finanzausstattungen der Kommunen. Es geht auch um den Erhalt der Infrastruktur. Es geht um eine starke Wirtschaft, dass wir hier in Sachsen-Anhalt unsere wirtschaftlichen Strukturen nicht nur erhalten, sondern stärken und ausbauen. Und da sind wir auf einem guten Weg. Trotz aller Schwierigkeiten sind wir doch sehr robust als kleines Bundesland Sachsen-Anhalt. Aber ja, wir geben natürlich auf unseren Kanälen, die wir haben, deutliche Signale auch nach Berlin mit Dingen, wo wir zufrieden sind, aber genauso deutlich mit Dingen, die uns nicht so gut gefallen.
1: Eigentlich dürfen sich ja die Bürger hier im Harzkreis nicht groß beschweren, denn in den letzten 10 Jahren ist hier ja unheimlich viel passiert. Denkt man an Halberstadt, das Daimler-Tragwerk, aber auch andere Großansiedlungen sind dort zu finden. Dann auf dem Hexentanzplatz, der wurde neu gemacht, das Bergtheater neu. Und hier in Quedlinburg ist es ja nun mal der Stiftsberg, der ja in den letzten Jahren völlig saniert worden ist. Da entsteht eines der modernsten Museen in ganz Deutschland. Warum sieht das der Wähler nicht oder wurde das falsch kommuniziert? Denn hier hat sich ja viel getan. Hier sind ja mehr als über 1 Milliarde auch Gelder hineingeflossen.
0: Nun, es gibt immer faktisch Errungenschaften, die Sie gerade beschrieben haben. Ich würde auch in Quedlinburg das Freibad Kliez dazu zählen, was wir hier geschaffen haben. Also ja, unsere Bilanz kann sich sehen lassen. Wir sind natürlich nie zufrieden. Wir wissen auch um die Sorgenkinder, die wir haben.
1: Also ja, Morgenrot ist auch ein neues Projekt hier.
0: Ja, ja. Wir wissen um den Zustand mancher Straße, mancher Brücke, manches öffentlichen Hauses. Aber wir sind auf einem guten Weg und wir haben in den letzten Jahren unheimlich viel aufgeholt. Es ist ja mittlerweile so, dass der Tourist lieber in den Ostharz kommt als in den Westharz, weil einfach hier die Strukturen neuer sind, moderner und auch oft zeitgemäßer. Karls Erdbeerhof kommt nicht ohne Grund nach Wernigerode auch in den Harzkreis. Aber es gibt dann auch ein Lebensgefühl der Menschen, was ich glaube, wir müssen das stärker bedienen, dass die Leute doch das Gefühl haben, es ist noch nicht alles so, wie es sein könnte oder sein müsste. Es geht nicht alles an einem Tag, das ist nun mal so, Geld ist endlich. Und da müssen wir besser kommunizieren, wir müssen es stärker erklären. Ich habe aber immer noch die Hoffnung, dass ein Großteil der Menschen auch hier im Harzkreis unsere Fortschritte sieht. Ich sage Ihnen mal ein Beispiel, ich kann mich noch an die Diskussion der B6N-Aufwertung zur A36 erinnern. Und wir sind ja teilweise verspottet worden. Heute ist jeder froh, an einer Autobahn zu liegen.
1: Der Ertrag wäre ohne diese Autobahn gar nicht gekommen.
0: Das ist ein schönes Beispiel. Auch viele Touristen wissen, jetzt gibt es eine Autobahn. Also da muss man sich auch mal durchsetzen, da muss man auch mal Kritik aushalten. Immer in dem guten Wissen, langfristig wird es sich auszahlen. Und die Dinge, die wir hier weiter vorhaben, gerade hier im Bereich Vorharz-Quedlinburg, Ausbau Radwegenetz, der Radfahrtourismus ist ein vollkommen neues Segment. Der Bode-Radweg wird hier gebaut mit vielen Millionen Landesförderung. Das sind alles Dinge, auf die kann sich der Bürger hier freuen. Das wird auch kommen, aber ich will nochmal deutlich sagen, jedermann, alles Zufriedenheit, das ist ein Ding der Unmöglichkeit.
1: Liegt das auch ein bisschen an der Bundespolitik, dass die Menschen das Gefühl haben, die machen immer weiter so, und alle wollen doch Veränderungen haben. Also wenn man die CDU im Bund wählt, hat man ja immer irgendeine andere linke Partei mit im Boot. Ist das die Frustration, die auch nach Sachsen-Anhalt dann durchschlägt?
0: Ich würde sagen, ja. Also die CDU und SPD sind keine natürlichen Partner, wie zum Beispiel die CDU oder die FDP, die sich in vielen Dingen doch sehr nahestehen, große Schnittmengen haben. Diese große Koalition, die damals geschmiedet wurde, war ja letztendlich eine Notlösung, weil es keine Mehrheiten gab. Und das fordert beide Seiten zu Kompromissen auf, die natürlich über die Jahre gesehen uns als CDU natürlich etwas verwässern lassen in grundsätzlichen Positionen von Werten oder von Dingen, die uns wichtig sind. Und der Preis dieses Kompromisses zahlen wir gerade, dass wir also bestimmte Positionen in einer Koalition aufgegeben haben oder zumindest nachgegeben haben. Eine reine CDU-Regierung würde die Sachen natürlich anders machen.

0: machen. Und jetzt kommt dieses Gefühl der Menschen, es kommt eben aus Berlin, ja, so die Nachricht, Rentendiskussion, Gesundheitsdiskussion, es wird alles schlimmer, es wird alles nicht mehr funktionieren. Und das überlagert natürlich die Landespolitik und auch die Kommunalpolitik. Und ja, da müssen wir als Land unsere Punkte machen, unsere Punkte setzen und auch die Bundespolitik ein Stück weit noch stärker hinweisen, dass man bestimmte Sachen besser kommuniziert und dass man glaubwürdig dabei bleibt, dass man die Sachen, die man ankündigt, dann auch wirklich macht und nicht aufkündigt oder wieder aufgibt, weil dann verlieren die Menschen das Vertrauen und das ist so das Schlimmste in der Politik, was ihnen passieren kann, dass sie unglaubwürdig werden und die Menschen ihnen das Vertrauen entziehen, weil sie kein Vertrauen mehr haben in ihr Tun und Handeln.
1: Sie haben ja schon gesprochen über die Erfolge, die die CDU in den letzten 10 Jahren hier im Harz gehabt hat. Jetzt kommen wir mal auf die Zukunft. Was genau sind denn die Ziele der CDU hier im Harzkreis in den nächsten Jahren?
0: Nun, wir wollen den Harz auf alle Fälle lebenswert halten und noch lebenswerter machen. Wir wollen auf Augenhöhe kommen zu den Ballungszentren, zu den Oberzentren wie Halle und Magdeburg. Wir haben hier gute Standortvorteile. Wir sind ja sehr ländlich geprägt, aber haben gute, viele Angebote für junge Menschen.
1: Wie ist es denn zum Beispiel mit dem Bahnticket, wo die Bundesregierung so stolz drauf ist? Das ist doch hier ehrlich gesagt völlig nutzlos in den meisten Städten. Außer vielleicht in Quedlinburg, die haben Bahnhof, Halberstadt auch, Wernigerode auch. Aber die ganzen Dörfer und zum Beispiel Osterwiek ist sehr, ziemlich groß, haben fast 10.000 Einwohner, aber keinen Bahnhof.
0: Also wir haben erstmal den großen Standortvorteil, dass wir hier günstige Mieten haben, dass wir günstige Voraussetzungen haben, auch für Eigenheimbau. In den Ballungsgebieten haben wir ganz andere Mietpreise als hier bei uns.
1: Die Schulen sind hier noch.
0: Das ist ein Standortvorteil. Wir haben hier ein Kita-Angebot, wo eigentlich jeder, der kommt, auch sofort einen Kita-Platz bekommt. Vielleicht muss er dazu fahren, aber trotzdem bekommt er das Kita-Angebot. Zum Schluss ist die Entscheidung, auf dem ganz flachen Land zu wohnen, natürlich auch immer eine Entscheidung für Mobilität. Das ist jedem klar, dass man da wahrscheinlich auch selber fahren muss. Ich persönlich glaube fest daran, dass wir in 5 bis 10 Jahren mit dem autonomen Fahren soweit sein werden, dass auch das Thema verblassen wird, wenn die Fahrzeuge dann alleine fahren können und die Leute sich die Fahrzeuge bestellen können. Ich glaube, erreichen wir andere Lebensqualität.
1: Das ist ja für Sie als Fahrschullehrer auch schlecht.
0: Ja, schlecht nicht, ist es spannend. Zum Schluss wird auch das autonome Fahren, das personalisierte Fahren nicht ersetzen. Es wird immer Menschen geben, die selber fahren wollen. Aber klar, perspektivisch gesehen wird das insbesondere auch für die, die nicht so gerne selber fahren oder für ältere Menschen, wird das eine wunderbare Alternative werden zu ÖPNV. Und auch Schülerverkehr mit autonomem Fahren kann man sich vorstellen. Also da sind viele Chancen in der Zukunft, die ich da sehe, die uns noch weiter voranbringen. Dann haben wir auch eine Infrastruktur, die, glaube ich, seinesgleichen sucht. Wir alle wissen um das kulturelle Angebot hier im Harzkreis. Es gibt viele Attraktionen. Andere Leute kommen her, um Urlaub zu machen. Wir wohnen ständig in einer Urlaubsregion. Auch das macht es sehr lebenswert. Und wir wollen natürlich die wirtschaftliche Entwicklung hier voranbringen. Und da haben wir als Land mit dem neuen Landesentwicklungsplan ja den Grundstein gelegt, dass wir also auch kleineren Kommunen größere Wirtschaftsräume zubilligen, damit es nicht immer heißt, aufgrund deiner geringen Einwohnergröße darfst du nur einen bestimmten Bereich bauen, sondern da haben wir viel Flexibilität ermöglicht, dass die Kommunen noch mehr selber entscheiden können, wo wollen wir eigentlich hin mit unserer Substanz. Und ich glaube, das wird uns in den kommenden Jahren helfen, auch den Harz weiterzuentwickeln.
1: Die Kommunen leiden ja unter chronischem Geldmangel, auch in Quedlinburg ist das so. Deswegen plant ja der Oberbürgermeister Frank Roch ein ganz neues Wirtschaftsprojekt, und zwar unter dem Titel Morgenrot. Das heißt, in dieser kleinen Ortschaft soll ein Windpark entstehen, ein Solarpark und vieles mehr. Wie wichtig ist denn das Projekt hier für Quedlinburg?
0: Naja, wir wissen, in der Welterbestadt Quedlinburg haben wir etwa einen Investitionsbedarf pro Jahr, der liegt bei 6 Millionen Euro im Jahr. 6 Millionen bedeutet aber, wir erhalten unsere Substanz. Also wir können keine neue Substanz anlegen. Wir wissen, unser Haushaltsloch liegt bei 3 bis 4 Millionen, je nachdem, wie die Gewerbesteuer ausfällt. Das heißt, die Stadt ist eigentlich chronisch unterfinanziert. Wir sind also als Quedlinburg in den letzten Jahren mehr oder minder immer auf Tour gewesen, Fördermittel zu bekommen. Hier auf dem Stiftsberg sind viele Bundesmillionen verbaut worden, wie Landesmillionen. Das Freibad Klietz ist nur mit Landeshilfe möglich gewesen. Und auch die Mittel des Bundes aus dem Sondervermögen sind ja schon veranschlagt für 3 Brücken, die dringend saniert werden müssen. Wenn die Stadt mehr Einnahmen haben möchte, müssen wir auf wirtschaftliche Entwicklung setzen und dazu zählen Wirtschaftsflächen. Ich bin ja auch Vorsitzender des Wirtschaftsausschusses der Stadt Quedlinburg und wir sind, seitdem ich dabei bin, auf der Suche nach möglichen Gewerbe- und Wirtschaftsflächen für Quedlinburg und das ist schwierig. Wir hatten uns Ende des Tages mit einem Gutachten für Quarmeck entschieden. Quarmeck, muss man aber wissen, war früher russische Garnison, russische Kaserne, liegt viel Munition in der Erde. Also dort ist sehr viel Aufwand zu betreiben, um überhaupt die Herrichtung des Gewerbegebietes erstmal vorzunehmen. Ja, und dann kam jetzt durch einen, man muss sagen, Zufall, die Möglichkeit, dass ein privater Investor bei Morgenroth dort die Ackerflächen ehemals von Breuns gekauft hat und sich dort entwickeln möchte. Was langfristig gesehen, und die Zahlen sind auch gesichert, der Stadt Einnahmen von jährlich bis zu 10 Millionen Euro verspricht. Das wäre natürlich für Quedlinburg finanziell gesehen ein Glücksfall, weil wir natürlich endlich unseren Haushalt ausgleichen könnten. Wir könnten die Erhaltungsmaßnahmen sicher vollziehen, wie aber auch weitere Investitionen vornehmen. Das
1: ist auch wichtig für Sportvereine unter anderem.
0: Ja, es gibt Beispiele aus anderen Kommunen, wo also beispielsweise diese Einnahmen festgeschrieben werden, der Kultur- und Vereinslandschaft, dass es also ein extra Budget gibt, wo dann die Vereine ihr Geld beantragen können. Der Quedlinburger QSV, der Sportverein, Kunstrasenplatz, da muss jetzt die Flutlichtanlage erneuert werden. Ja, dort gibt es auch die Idee, das Gelände weiter zu attraktivieren, damit auch die Sportbedingungen zeitgemäß bleiben. Ja, es gibt natürlich einen großen Katalog von Dingen, die wir noch schöner machen wollen. Und deswegen diskutieren wir jetzt dieses Zukunftsprojekt Morgenroth. Und man muss aber auch zur Kenntnis nehmen, egal ob man das schön oder nicht schön findet, die Wirtschaft kommt heute nur, wenn die Rahmenbedingungen passen. Und eine der wichtigsten Rahmenbedingungen sind die Energiepreise. Viele Betriebe gehen dazu über, wie auch viele private Haushalte, sich den Strom selber zu erzeugen mit Solaranlagen oder mit Windkraftanlagen. Und wenn sie eine große Ansiedlung haben möchten, dann ist die Voraussetzung, sie müssen diese Stromerzeugung günstig vor Ort mitbauen. Und da diskutieren wir gerade in Quedlinburg, wie weit wir das mitmachen können. Es geht ja um den Welterbestatus. Dort gibt es erste Signale, auch nach entsprechenden Veränderungen, dass der Welterbestatus nicht in Gefahr ist. Aber das ist natürlich für uns ein Thema. Welterbestadt Quedlinburg, das ist natürlich auch weltweit schon ein Klang. Und jetzt hier die Abwägung zu finden, Welterbestatus und aber auch dieses Industriegebiet vor den Toren der Stadt, das diskutieren wir gerade und auf einem guten Weg. Und da muss ich sagen, wir führen diese Diskussion sehr offen, sehr transparent. Es sind auch alle zu eingeladen. Ich möchte nochmal appellieren, einen sachlichen Diskurs zu diesem Thema, egal wie man das alles findet. Aber man muss die Argumente sachlich austauschen. Das ist uns bisher größtenteils gelungen. Und am Ende des Tages wird es eine Entscheidung im Stadtrat geben, nach Abwägung aller Argumente. Und dann wird man sehen, ob wir es schaffen, Quedlinburg mit Hilfe des Zukunftsprojektes finanziell auf bessere Beine und Füße zu stellen.
1: Am 6.9. soll auch Sachsen-Anhalt auf bessere Füße gestellt werden in irgendeiner Weise. Dann ist hier die Landtagswahl. Die CDU liegt weit hinter der AfD zurück. Wie geht man denn so eine Wahl an? Sie sind auch mitten im Wahlkampf. Sie sehen diese Zahlen. Geht man da an, ja, und hat schon resigniert oder ist man im Kampfmodus? Und vor allen Dingen, wie schätzen Sie die Wahl ein und vor allen Dingen auch das Wahlergebnis, was die CDU noch erreichen kann?
0: Nun, zunächst machen uns die Umfragewerte nicht glücklich, da muss man ehrlich sein. Aber gerade jetzt müssen wir kämpfen. Die CDU im Harz kann das. Wir kämpfen um jede Stimme. Wir sind Tag und Nacht unterwegs in den Bereichen, in unseren Kanälen. Nun machen wir nicht nur Wahlkampf die letzten drei Wochen, sondern sind ja eigentlich immer im Modus, dass wir etwas für die Region erreichen wollen und müssen jetzt den Menschen nochmal deutlich sagen, wie soll es die nächsten 5 Jahre im Land Sachsen-Anhalt weitergehen? Ist es wirklich sinnvoll, mit einer Stimmung, die von Berlin schwappt, in eine Wahlkabine zu gehen und die Landtagswahl als Strafe zu benutzen? Der Harz hat schon zur letzten Bundestagswahl die AfD stark gewählt, eine Bundestagsabgeordnete der AfD hier im Harz gewählt, die ich nicht wahrnehme, wo ich auch gar nicht weiß, wo sie eigentlich ist. Wir haben da als Abgeordnete hier einen anderen Anspruch an uns selber, auch in der Präsenz, auch in den Themen, die wir besetzen. Und ja, wir werben natürlich nach wie vor für die CDU mit unseren Projekten. Wir haben die Referenzen, Karls Erdbeerhof, Daimler Truck in Halberstadt oder hier der wunderbare Stiftsberg, Freibad Klietz, was wir alles gemacht haben. Wir zeigen also auch, dass wir es können und dass wir es auch weitermachen wollen.

0: Und da kann ich nur für werben, uns das Vertrauen weiterhin auszusprechen, weil wir es hier im Land und auch im Harzkreis insbesondere bewiesen haben. Und dann wird der Wähler in seiner Abwägung sicherlich in der Wahlkabine zu seiner Entscheidung kommen, die ich natürlich respektiere. Wenn man sich auf Experimente einlässt, das haben wir schon mal versucht, von 1994 bis 2002 mit Tolerierungsmodellen. Es hat dem Land nicht gut getan, damals unter Rot-Rot-Grün. Und das war eine Zeit, die uns auch danach mächtig zurückgeworfen hat. Und ich kann nur appellieren, die Lebenszeit ist zu kurz für irgendwelche Experimente. Und wenn man sich das Wahlprogramm der Mitbewerber anliest, da sehe ich eben keine wirklichen Lösungen. Da sehe ich viel Beschreibungen. Ich sehe auch viel Kritik. Teilweise berechtigt, teilweise unberechtigt, aber Kritik präsentiert noch keine Lösung. Und wir als CDU bieten die Lösungen und werden das dann auch, wenn uns das Vertrauen geschenkt wird, das auch in den kommenden Jahren dann zeigen, dass wir auch die Lösungen dann durchsetzen.
1: Am 6. 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Mit Listenplatz 6 wird Ulrich Thomas den Harz auch nach der Wahl weiterhin in Magdeburg vertreten können.

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0: Am Donnerstagvormittag wird es teils sonnig bei Temperaturen um 21 Grad. Mittags bleibt es teils sonnig und wolkig und es weht ein kräftiger, böiger Wind aus Südosten. Zum Abend hin wird es überwiegend bewölkt bei Temperaturen um 24 Grad. In der Nacht bleibt es bewölkt und es weht ein leichter Wind aus Osten. Der Freitag wird wechselnd bewölkt mit wenig Sonne und Temperaturen um 23 Grad.
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3: In Osterwiek ist am Donnerstag ein geparkter Seat beschädigt worden.

0: Zwischen dem frühen Morgen und dem Nachmittag zerstörten Unbekannte auf dem Parkplatz Hinkelmanncher Hof die hintere Seitenscheibe des Wagens. Gestohlen wurde nichts. Der Schaden liegt bei rund 500 Euro. Da der Parkplatz zur Tatzeit stark frequentiert war, hofft die Polizei auf Zeugenhinweise. In Halberstadt hat sich am Freitag ein Autofahrer einer Polizeikontrolle entzogen und dabei mehrere Verkehrsteilnehmer gefährdet. Der 22-Jährige flüchtete mit seinem BMW über rote Ampeln und überholte auf der B79 trotz Gegenverkehr. Anschließend entkam er zunächst über die A36, rund anderthalb Stunden später stellte sich der Mann freiwillig der Polizei. Ein Drogenschnelltest fiel positiv aus. Die Beamten beschlagnahmten seinen Führerschein und ordneten eine Blutprobe an. Gegen den 22-Jährigen wird unter anderem wegen Straßenverkehrsgefährdung und eines verbotenen Kraftfahrzeugrennens ermittelt. Die Polizei sucht nun Zeugen. Auf der B244 bei Wernigerode sind am Samstagmittag bei einem Verkehrsunfall 4 Menschen leicht verletzt worden. Eine 46-jährige Autofahrerin wollte kurz vor Schmatzfeld nach links in Richtung A36 abbiegen und übersah dabei einen entgegenkommenden Subaru. Bei dem Zusammenstoß wurden neben den beiden Fahrerinnen auch ein 5-jähriges Kind und eine 18-jährige Beifahrerin verletzt. Alle Betroffenen wurden medizinisch versorgt. Der Sachschaden wird auf rund 30.000 Euro geschätzt. Gegen die Unfallverursacherin ermittelt die Polizei wegen fahrlässiger Körperverletzung. Auf der L96 zwischen Rübeland und der Rapodetalsperre sind am Samstagnachmittag 3 Motorradfahrer bei einem Unfall leicht verletzt worden. Ein 36-Jähriger drehte sich während der Fahrt nach hinten, kam dadurch von der Straße ab und stürzte. 2 nachfolgende Motorradfahrer konnten ebenfalls nicht rechtzeitig ausweichen und kamen zu Fall. Alle 3 Beteiligten wurden leicht verletzt, 2 von ihnen verzichteten auf medizinische Behandlungen. Auf den 3 Motorrädern entstand jeweils ein Sachschaden von etwa 1.000 Euro.
1: Teuflisch gut. Spendenlauf für die Krebshilfe. Die Teufelsbadfachklinik am Rande von Blankenburg hatte wieder einmal zum Spendenlauf gegen Krebs eingeladen. Eine Veranstaltung, die bereits zur Tradition geworden ist.
2: Mittlerweile die 4. Veranstaltung, also 4 Jahre in Folge organisieren wir das. Und wir haben im letzten Jahr einen Betrag von über 8.000 Euro zusammenbekommen, den wir der Sachsen-Anhaltinischen Krebshilfe und der Kinderkrebshilfe haben zugutekommen lassen. Und wir hoffen, dass wir dieses Jahr dieses Ergebnis toppen und werden dieses Jahr die Erlöse jeweils zur Hälfte an die Kinderkrebshilfe überweisen und die Hälfte dann an die Sachsen-Anhaltinische Krebshilfe.
1: Auf dem attraktiven Gelände wollten die Läufer möglichst viele der 660 Meter langen Strecken rund um die Klinik für einen guten Zweck zurücklegen.
2: Die Vorbereitung obliegt dem Team der Teufelsbadklinik unter der Ägide von Frau Eckert. Frau Eckert ist ja die stellvertretende Klinikdirektorin hier am Standort. Die haben die letzten Tage und Wochen natürlich die Firmen angeschrieben. Die haben die Organisation gemacht mit Catering, zusammen mit unserer Service GmbH, das für Speise und Trank gesorgt ist. Die Kapelle, die Sie im Hintergrund sehen, oder die Band, da sind Mitarbeiter unserer Firma mit drin, die da mitspielen und mitsingen.
1: An den Start gingen über 420 Teilnehmer, Läufer, Nordic Walker oder Geher. Wer eine Runde absolviert hatte, erhielt ein Armband. Am Ende wurden diese ausgezählt und pro Ring wanderte wenigstens 1 Euro in die Spendenkasse. Firmen, Unternehmen sowie private Teilnehmer zahlten das Geld gern für den guten Zweck und viele rundeten ihre Summen noch auf.
2: 4 Jahre jedes Jahr zunehmend mit großer Begeisterung und wir hoffen, dass wir das noch die nächsten Jahre fortführen können. Auf die Idee kamen vor 4 Jahren unsere Mitarbeiter aus dem Bereich Therapie, weil wir ja onkologische Klinik mit sind. Lasst uns doch mal was in der Richtung machen. Laufen ist gesund und deswegen haben wir gesagt, wir machen das. Wir hätten nie gedacht, dass so ein Run ist, dass so viele Leute kommen.
3: Für krebskranke Kinder kann man immer was spenden und auch was für tun. Meine persönliche Meinung. Und wer Verwandte hat, die an Krebs erkrankt sind, dann erst recht.
4: Wir bieten heute für die Läufer Magnesium an, für die Stärkung der Muskeln, damit die auch alle schön fit hier ganz viele Runden schaffen. Und selber laufen wir natürlich auch mit. Wir wechseln uns ein bisschen ab und sind total motiviert, heute hier möglichst viel abzureißen.
5: Wir sind von der Bundeswehr und wir wollen hier ein bisschen Flagge zeigen und vor allem wollen wir ein bisschen was für die Kinder tun und uns ein bisschen mit einbringen hier am Standort Blankenburg.
6: Weil es mir gut tut und für eine gute Sache ist.
7: Und Sie haben ein bisschen Hilfe und Unterstützung?
6: Aber ja, meine ganze Familie, meine Tochter, meine beiden Enkel sind meine Betreuer.
8: Mittlerweile hat es ja fast Tradition. Ich finde das toll, was die Teufelsblattklinik hier jetzt jedes Jahr schon auf die Beine stellt mit dem Lauf gegen Krebs. Und natürlich als lokaler Versorger hier, als Stadtwerke und als Partner der Teufelsblattklinik, natürlich unterstützen wir das, sind hier auch vor Ort und tatkräftig. Selbst der Chef ist mit bei und wird auch einige Runden leisten, hoffentlich. Und so unseren Teil dazu beitragen, dass wir schön auch eine ordentliche Summe zusammenkommen. Und wir als Stadtwerke legen auch noch einen drauf. Wir machen nicht nur 1 Euro pro Runde, wir verdoppeln die ganze Zahl. Also deshalb tun wir unseren Teil dazu bei, dass ordentlich was zusammenkommt.
9: Ich nehme daran teil, weil ich einige Menschen kenne, die tatsächlich an Krebs erkrankt sind und ich das einfach eine verdammt gute Aktion finde und auch gut finde, dass wir als Standort Blankenburg einfach mal ein bisschen auch Gesicht zeigen in Blankenburg, dass man auch sieht, dass es uns gibt, dass wir auch für sowas zu haben sind.
10: Weil ich ein sportlicher Läufer bin und die Situation hier gerne unterstützen möchte.
11: Das ist eine tolle Aktion, stärkt auch die Gemeinschaft und ja, ich habe mir 30 Runden vorgenommen.
12: Mindestens 10, das ist so meine grobe Richtung.
13: Ja, bis nicht mehr geht, also ich habe mir keine Runden vorgenommen, einfach bis nicht mehr geht.
14: 20.
15: 25.
16: So viele wie ich schaffe.
17: Wie letztes Jahr, waren 20.
18: Also ich würde mir 28 Runden vorstellen.
19: Ich möchte heute 12 Runden laufen.
1: Von 16 bis 18 Uhr stand das Laufen im Vordergrund. Danach war ein gemeinsamer Ausklang geplant.
2: Wenn die Läufer gelaufen sind, dann werden sie erstmal beköstigt. Also sie können essen und trinken, hier in aller Ruhe machen. Und danach gibt es noch einen fröhlichen Ausklang, also eine schöne Aftershow-Party ist. Und können dann, sagen wir mal, hier tanzen und feiern. Also Veranstaltung ist bis 20 Uhr geplant.
1: Die Klinik unterstützte den Lauf nicht nur durch das große Organisationsteam, sondern zahlte natürlich für ihre Mitarbeiter auch die Startgebühren und rundete die erlaufene Summe aller auf sage und schreibe 10.000 Euro auf. Das tolle Ergebnis ist nur durch ein gutes Funktionieren des gesamten Organisationsteams unter Leitung der stellvertretenden Klinikdirektorin Sabine Eckert zustande gekommen.
2: Wir gucken einfach mal, wie sich das Ganze die nächsten Jahre entwickelt. Also es wird heute definitiv nicht die letzte Veranstaltung sein. Wir sind von den Läufern, die gekommen sind und Firmen ermutigt wurden, macht das weiter. Und wir haben auch noch Anfragen für nächstes Jahr zum Beispiel von der Bundeswehr und von der Polizei. Also vielleicht schaffen wir es mal, dass dann 1.000 Läufer hier um die Klinik laufen.
20: Die Krebsgesellschaft Sachsen-Anhalt ist heute wieder an der Teufelsblattfachklinik in Blankenburg. Denn heute wird gelaufen für Menschen mit Krebs und ihre Angehörigen, für die Etablierung, für die Weiterentwicklung der Krebsberatungsstelle im Harzkreis. Dafür sind wir heute da mit unserem Team der Sachsen-Anhaltischen Krebsgesellschaft und freuen uns, dass so viele Teilnehmer den Weg hier gefunden haben, um Runden zu laufen. Und mit jedem Schritt gibt es ein Zeichen für Menschen mit Krebs und ihre Angehörigen.
1: Geplant ist in diesem Jahr 5.000 Euro an die Krebshilfe Sachsen-Anhalt und 5.000 an die Kinderkrebshilfe zu überreichen.

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0: Am Donnerstagvormittag wird es teils sonnig bei Temperaturen um 21 Grad. Mittags bleibt es teils sonnig und wolkig und es weht ein kräftiger, böiger Wind aus Südosten. Zum Abend hin wird es überwiegend bewölkt bei Temperaturen um 24 Grad. In der Nacht bleibt es bewölkt und es weht ein leichter Wind aus Osten. Der Freitag wird wechselnd bewölkt mit wenig Sonne und Temperaturen um 23 Grad.
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0: Sommer Open Air Wochenende. Viertägiges Musikhighlight auf der Herrenbreite.
2: Wo sonst Spaziergänger unterwegs sind, herrschte am vergangenen Wochenende Festivalstimmung. Die Herrenbreite wurde zur Veranstaltungsfläche mit Musik, Flohmarkt, Hüpfburgen, Blaulichtmeile und Mitmachaktionen. Schon am Donnerstag begann das Wochenende mit einer Taylor Open Air Party. Es folgten zwei Konzertabende mit Matthias Reim und Alex Christensen, bevor am Sonntag Familien im Mittelpunkt standen.
3: Wir befinden uns auf dem größten Bahnhofsvorplatz der Welt, auf der Herrenbreite. Das ist der große Park der Landesgartenschau aus dem Jahr 2010, der unser grünes Wohnzimmer ist. Und hier findet heute ein großer Familientag statt, der um 10 begonnen hat und der bis heute Abend um 10 gehen wird und klein und groß, jung und alt begeistern wird. Wir haben von der Blaulichtmeile über ein großes aufblasbares Fußballfeld, über Hüpfeburgenland, Flohmarkt und Musikrichtung von Blasmusik über Line Dance zu Dagmar Frederik, jetzt zur Megamalle Party und nachher kommt Green Sapphire, eine Band, mit der wir in die Nacht tanzen werden. Also Sie sehen hier einen ganz begeisterten Menschen stehen, der sich freut, dass die Sonne

0: Flach, dass wirklich viele, viele Menschen aus der Herrenbreite gefunden haben und einfach gemeinsam diesen wunderbaren Tag genießen.
1: Die Mischung kommt an. Während Kinder toben oder Einsatzfahrzeuge bestaunen, stöbern andere Besucher über den Flohmarkt. Dort reicht das Angebot von DDR-Alltagsgegenständen bis hin zu Porzellan- und Sammlerstücken.
2: Meine Ware, die ich bekomme, Porzellan, allen möglichen Krimskrams aus DDR, sämtlichen Herstellungsmethoden, kriege ich aus Bekanntenkreisen. Es gibt Porzellan aus Bulgarien, Deutschland und aller Welt. Dann haben wir Obstschüsseln aus Kristallglas, hochwertiges Material. Dann haben wir Haushaltsartikel, Uhren, Schmuck, DDR-Artikel, Spielzeug, Hobbyartikel, Küchengeräte, DVDs, CDs, Bücher, je nach Bedarf alles vorhanden.
1: Der Familientag ist allerdings nur das Finale eines viertägigen Programms. Bereits an den beiden Vorabenden sorgten die Konzerte für volle Reihen vor der Bühne. Mit dem neuen Konzept schließen die Organisatoren zugleich eine Lücke, nachdem das frühere Gildefest nicht mehr stattfindet.
0: Wir haben überlegt, wie wir diese Lücke schließen können. Und ich glaube, es ist uns ganz gut gelungen, einmal zu dem etablierten Himmelfahrtswochenende, wo das Gildefest sonst stattgefunden hat, fand ein großes Frühlingsfest hier statt, eine Kirmes, ein Rummel. Und wir haben dieses Umfeld der Konzerte von Reim und Christensen genutzt, diesen Familientag angedockt. Und auch das Konzept geht wunderbar auf. Und ich weiß, Sie sind jetzt hier zu fortgeschrittener Zeit. Die Fläche brummt, die ist voll, es ist gute Stimmung und ich glaube, da haben wir viel richtig gemacht.
1: Der Zuspruch bestätigt diesen Eindruck. Tausende Besucher waren an den 4 Tagen auf der Herrenbreite unterwegs. Viele nutzten das kostenlose Familienprogramm ebenso wie die Konzerte am Freitag und Samstag. Für die Organisatoren ist die Premiere deshalb mehr als gelungen.
0: Ich persönlich bin hochgradig begeistert und beglückt. Ich sage, das war eine ganz tolle Sache, eine unheimlich tolle Leistung von allen Akteuren, einmal die das hier auf die Beine gestellt haben, aber natürlich auch die begeisterten Besucher, die das wiederum im persönlichen Gespräch rübergebracht haben oder wenn man die sozialen Medien runterscrollt. Das ist in der Summe wirklich eine ganz, ganz positive Rückmeldung für diese Veranstaltung.
1: 4 Tage voller Musik, Unterhaltung und Begegnungen gehen damit in Aschers Leben zu Ende. Das neue Festivalwochenende hat seine Feuertaufe bestanden und dürfte gute Chancen haben, auch in den kommenden Jahren wieder viele Besucher auf die Herrenbreite zu locken.
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0: Am Donnerstagvormittag wird es teils sonnig bei Temperaturen um 21 Grad. Mittags bleibt es teils sonnig und wolkig und es weht ein kräftiger, böiger Wind aus Südosten. Zum Abend hin wird es überwiegend bewölkt bei Temperaturen um 24 Grad. In der Nacht bleibt es bewölkt und es weht ein leichter Wind aus Osten. Der Freitag wird wechselnd bewölkt mit wenig Sonne und Temperaturen um 23 Grad.
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2: Ganz viele Politiker besuchen derzeit den Harzkreis. Heute ist Philipp Amthor hier in Wernigerode und verkauft Eis. Wir haben uns mit ihm verabredet und das Interview, das sehen Sie jetzt. Herr Amthor, Sie sind hier in Wernigerode heute. Sie sind erst 33 Jahre alt, aber schon sehr bekannt für Ihr Alter. An wen hat es denn gelegen? An Markus Lanz oder doch mehr Oliver Welke?
3: Naja, ich glaube, beide haben manchmal ihren Anteil daran. Und Oliver Welke, ich glaube, dem würde man jetzt falsche Federn anheften. Denn meine heute schon Popularität hängt ja wahrscheinlich mehr an Fabian Köster als an Oliver Welke. Aber Spaß beiseite, die Mischung der Formate macht es. Ich freue mich natürlich, wenn sich einige interessieren und mich auch aus populäreren Sendungen kennen. Aber ich freue mich auch über die, die tief mit mir inhaltlich diskutieren wollen. Alles ist vorhanden und ich freue mich, hier heute unterstützen zu können. Das ist mir ein wichtiges Anliegen.
2: Sie sind erst seit 2 Monaten Minister in einem Amt, muss ich sagen, das habe ich vorher noch gar nicht gekannt. Wurde das extra für Sie erfunden?
3: Es gibt eine große Tradition der Bund-Länder-Zusammenarbeit innerhalb der Bundesregierung. Früher gab es zu Beginn der Bundesrepublik sogar mal ein eigenes Bundesministerium für die Angelegenheiten des Bundesrates. Aber die Bundesregierung ist effizienter geworden. Das hat man dann mal in das Kanzleramt integriert. Und insoweit ist das gar kein ganz neues Amt, sondern eins mit Tradition.

0: Tradition seit
1: 1949. Was muss man da genau machen? Die meisten Zuschauer wissen das gar nicht.
0: Es ist natürlich so, dass die Arbeit an den Bund-Länder-Beziehungen natürlich sehr intensiv ist, weil die allermeisten Bürger erleben Bundespolitik ja aus den Medien, aber das, was sie konkret vor Ort spüren, ihre Berührungspunkte mit dem Staat, sind ja sehr oft Arbeit der Kommunen, Arbeit auch der Landesbehörden. Und deswegen ist es wichtig, dass man das nicht hermetisch trennt, sondern dass der Bund sehr eng zusammenarbeitet mit den Bundesländern und mit den Ländern. Und man darf ja auch nicht vergessen, der Bundesrat, der spielt ja auch eine ganz besonders wichtige Rolle für uns. Und dort die Interessen der Bundesregierung zu koordinieren und zu vertreten, das ist meine Aufgabe.
1: Kommen wir mal zur Bianca Heine, die verkauft ja hier nämlich fleißig Eis. Sie sollten ja eigentlich ja helfen, aber jetzt machen Sie ja mit mir das Interview. Ja. Die Bianca, die ist ein halbes Jahrzehnt jünger wie Sie. Ja, also sie hat aber auch ganz jung jetzt mit der Politik angefangen. Welche Tipps können Sie denn geben? Wie kann man denn schnell berühmt werden? Was sollte man machen?
0: Es geht ja in der Politik nicht um Berühmtheit, sondern es geht darum, dass man vor allem Dinge bewegen kann, voranbringen kann. Das schafft man, wenn man fleißig ist, in den Themen ist, sich da stark reinarbeitet. Das macht Bianca auch. Ich habe sie ja heute nicht das erste Mal kennengelernt, sondern kenne sie schon aus ihrem Engagement für die Verwaltungsdigitalisierung. Bevor ich jetzt Staatsminister im Kanzleramt wurde, war ich Staatssekretär im Bundesdigitalministerium, habe sie dort auch kennengelernt als jemand, der sich sehr tief interessiert für das Thema, wie wir unseren Staat schneller, handlungsfähiger, digitaler bekommen. Darin hat sie voll meine Unterstützung. Deswegen bin ich besonders gern gekommen heute zu ihr in den Wahlkampf. Und bei Jüngeren ist es allzu mal so, als jüngerer Kandidatin, als jüngerer Kandidat, da wird man häufiger mal unterschätzt. Das ist ja besser, als überschätzt zu werden.
1: Das mit der Digitalisierung klappt ja in Deutschland auch nicht wirklich. Also mich hat neulich eine KI angerufen, wollte mich betrügen. Da klappt es ganz gut, aber sonst klappt es nicht wirklich. Woran liegt es denn?
0: Nun würde ich sagen, wenn eine KI anruft, um einen zu betrügen, ist das nicht auch noch Aufgabe des Staates, sondern des guten Verstandes des Angerufenen.
1: Das Finanzamt ruft nicht über eine KI an.
0: Der ist ganz sicher bei Ihnen vorhanden. Wir rufen Sie nicht über KI an, sondern die CDU insbesondere. Die gibt es handfest und zum Angreifen vor Ort mit Berührung, mit Austausch, mit Dialogbereitschaft.
1: Herr Amthor, ich kann Sie natürlich nicht entlassen aus dem Interview, ohne Ihnen noch eine Frage zu stellen. Was sagen Sie denn dem Kanzler in 14 Tagen, wenn die Sachsen-Anhaltiner hier die Brandmauer einreißen? Wie trösten Sie ihn?
0: Es wird hier eine klare Entscheidung geben in Sachsen-Anhalt, auch für Stabilität. Da bin ich sicher, dafür sind wir im Wahlkampf. Es wird darum gehen, Sven Schulze darin zu unterstützen, dass er ein erfolgreiches Wahlergebnis bekommen kann, dass er seine erfolgreiche Arbeit auch als Ministerpräsident fortsetzen kann. Und dafür machen wir jetzt Wahlkampf, nicht für irgendwelche anderen Szenarien.

0: Ulrich Thomas von der CDU kämpft auch in diesem Jahr für einen Platz im Landtag in seinem Wahlkreis in Quedlinburg. Seit 2006 ist er Landtagsabgeordneter und setzt sich für seine Heimat ein. Hier in der Welterbestadt kennen ihn die Menschen. Seit 2004 sitzt er im Stadtrat, seit 2006 ist er Kreisvorsitzender der CDU Harz. Große Investitionen, wie beispielsweise der Bau des Klietz Sportparks oder der Umbau des Bergtheaters, wurden von ihm im Landtag für seinen Wahlkreis vorangetrieben. Bei der kommenden Landtagswahl am 6. September hofft der CDU-Politiker auf ein hohes Ergebnis für seine Partei, damit er den Harz weiter in Magdeburg vertreten und unterstützen kann.
1: Ja, Thomas, herzlich willkommen.

0: Ich hatte das Privileg eines Fahrlehrerscheines, der mich berechtigte, eine Fahrschule zu gründen. Und stand auch kurz vor der Entscheidung, ein Studium aufzunehmen. Aber der Familienrat hat dann seinerzeit entschieden, jetzt machst du dich mal selbstständig und verdienst erstmal Geld. Und so ist es zur Gründung der Fahrschule gekommen. Ich war damals, kann ich sagen, der jüngste Fahrlehrer in Deutschland mit 22 Jahren. Das war schon eine interessante Zeit.
1: Sie waren noch relativ lange Fahrschullehrer und hatten die Fahrschule, also haben Sie heute noch, aber Sie sind ja selber 8 Jahre lang sozusagen auch gefahren. Wann kam denn die Entscheidung hoch, ich gehe in die Politik?
0: Nur die Entscheidung genau kam eigentlich 1999. Ich bin 1998 in die CDU eingetreten. Damals hat Helmut Kohl die Bundestagswahl verloren. Und da habe ich eine Stimmung wahrgenommen, die davon geprägt war. Alle haben geschimpft, es war alles ganz schlimm. Aber dass jemand gesagt hat, ne, dann machen wir da mal mit und guck mal, wie das so funktioniert. Das waren die wenigsten und das hat mich schon motiviert. Ich trete ein und habe dann kandidiert für den Stadtrat und Kreistag. Und als Fahrlehrer hat man natürlich das Privileg, dass man viele Leute kennt und bin dann auch gewählt worden und habe dann die ersten Jahre im Kreistag mitgearbeitet, damals im Kreistag des Landkreises Quedlinburg. Ja, und habe dann immer mehr Gefallen dran gefunden und so haben sich dann mit der Zeit die Prioritäten verschoben, weg vom Fahrschulwesen, mehr hin zur Politik. Und dann habe ich 2006 auch die Profession dann nochmal deutlich dahingehend gewechselt, dass ich dann im Landtag kandidiert habe, für den Landtag kandidiert habe, 2006 dann auch gewählt worden bin. Ja, und das ist natürlich als Abgeordneter, das ist natürlich genauso zeitintensiv wie ein Selbstständiger. Beides zusammen ging nicht und so haben sich die Prioritäten dann doch nach und nach verschoben.
1: Wenn man als junger Mensch in den Landtag kommt, da ist man wahrscheinlich erstmal ein bisschen zurückhaltend und guckt sich so die ganzen etablierten Politiker an. Sie haben aber relativ früh auch schon eigene Meinungen immer vertreten. Ja, Sie haben schon 2019 das erste Mal gesagt, auch zur AfD, Leute, lasst uns die Brandmauer nicht ganz so hoch aufhängen. Man weiß ja nie, was politisch kommt. 2021 haben Sie gesagt, naja, wir wissen ja nicht, wie die Wahlen in 2 oder 5 Jahren aussehen. Stehen Sie heute auch noch dazu, weil Sie wollten damals die Brandmauer ja nicht und die CDU hat sie immer höher gebaut.
0: Na, wir als CDU sind ja Partei der Mitte. Wir,
1: Sagt die AfD mittlerweile auch und
0: ja,
1: schiebt die CDU ganz nach links.
0: das nehmen viele nicht in Anspruch, aber als Mitte müssen Sie ja nach allen Seiten anschlussfähig sein. Also Gespräche mit allen zu führen, halte ich für nichts Schlimmes. Das ist was ganz Normales in Parlamenten, dass man sich über Sachfragen unterhält. Das ist in Ausschussdiskussionen durchaus üblich, dass man Dinge austauscht und sich womöglich auch gegenseitig etwas inspiriert, manchmal auch gegenseitig treibt. Eine vereinbarte Zusammenarbeit ist eine vollkommen andere Qualität, die ich jetzt momentan nicht sehe. Aber dass man miteinander redet, das finde ich, sollte normal sein im Sinne der Sache und auch im Sinne der besten Lösung für ein Problem. Und ja, das wird de facto in vielen Parlamenten auch schon praktiziert, links wie rechts. Und ja, man muss dann schauen, wo die Entwicklung dann weiter hingeht.
1: Jetzt ist es ja so, ganz Deutschland guckt auf Sachsen-Anhalt und das schon seit Wochen, weil die Wahl immer näher rückt. Auch ganz Europa, selbst in den USA, verfolgt man die Entwicklung in Sachsen-Anhalt. Die CDU ist von 37,5% jetzt auf 22, 23% abgesunken. Das ist ziemlich viel. Aber wenn man das jetzt mal mit dem Bund vergleicht, da hat die CDU nur noch 21%, zieht man die CSU ab, sind es nur noch 16. Da muss doch bei jedem Abgeordneten irgendwie auch so eine Alarmglocke schrillen. Und kann man da nicht mal auch in Berlin mit dem Bundeskanzler reden und sagen, du, pass auf, da läuft irgendwas gewaltig schief?
0: Nun, die Gespräche gibt es. Es gibt auch die Signale. Unser Landesvorsitzender und Spitzenkandidat Sven Schulze ist ja Mitglied im Bundesvorstand, auch im Bundespräsidium, und bringt die Dinge natürlich dort an. Wir haben hier als CDU im Harz Friedrich Merz eingeladen, zu uns zu kommen, um auch dann die Chance zu nutzen, ihm die Dinge mitzugeben, die bei uns hier an der Basis gerade den Leuten unter den Nägeln brennen. Wir müssen natürlich auch Signale der Basis bis Berlin durchsenden, so stark durchsenden, dass wir da auch eine Reaktion bekommen. Nichtsdestotrotz haben wir am 6. September Landtagswahlen. Es geht jetzt um Landesthemen. Es geht darum, wie das Land Sachsen-Anhalt die nächsten Jahre gestaltet werden soll. Ich nehme wahr, dass viele das alles verallgemeinern. Ja, Bundesgesetzgebung und Landtag, das passt nicht zusammen, sondern wir haben eigene Prioritäten. Hier geht es vor allen Dingen um Themen der Bildung, auch um Fragen der inneren

0: und Sicherheit, die wir hier haben, auch um Finanzausstattungen der Kommunen. Es geht auch um den Erhalt der Infrastruktur. Es geht um eine starke Wirtschaft, dass wir hier in Sachsen-Anhalt unsere wirtschaftlichen Strukturen nicht nur erhalten, sondern stärken und ausbauen. Und da sind wir auf einem guten Weg. Trotz aller Schwierigkeiten sind wir doch sehr robust als kleines Bundesland Sachsen-Anhalt. Aber ja, wir geben natürlich auf unseren Kanälen, die wir haben, deutliche Signale auch nach Berlin mit Dingen, wo wir zufrieden sind, aber genauso deutlich mit Dingen, die uns nicht so gut gefallen.
1: Eigentlich dürfen sich ja die Bürger hier im Harzkreis nicht groß beschweren, denn in den letzten 10 Jahren ist hier ja unheimlich viel passiert. Denkt man an Halberstadt, das Daimler-Tragwerk, aber auch andere Großansiedlungen sind dort zu finden. Dann auf dem Hexentanzplatz, der wurde neu gemacht, das Bergtheater neu. Und hier in Quedlinburg ist es ja nun mal der Stiftsberg, der ja in den letzten Jahren völlig saniert worden ist. Da entsteht eines der modernsten Museen in ganz Deutschland. Warum sieht das der Wähler nicht oder wurde das falsch kommuniziert? Denn hier hat sich ja viel getan. Hier sind ja mehr als über 1 Milliarde auch Gelder hineingeflossen.
0: Nun, es gibt immer faktisch Errungenschaften, die Sie gerade beschrieben haben. Ich würde auch in Quedlinburg das Freibad Klietz dazu zählen, was wir hier geschaffen haben. Also ja, unsere Bilanz kann sich sehen lassen. Wir sind natürlich nie zufrieden. Wir wissen auch um die Sorgenkinder, die wir haben.
1: Also ja, Morgenrot ist auch ein neues Projekt hier.
0: Ja, ja. Wir wissen um den Zustand mancher Straße, mancher Brücke, manches öffentlichen Hauses. Aber wir sind auf einem guten Weg und wir haben in den letzten Jahren unheimlich viel aufgeholt. Es ist ja mittlerweile so, dass der Tourist lieber in den Ostharz kommt als in den Westharz, weil einfach hier die Strukturen neuer sind, moderner und auch oft zeitgemäßer. Karls Erdbeerhof kommt nicht ohne Grund nach Wernigerode auch in den Harzkreis. Aber es gibt dann auch ein Lebensgefühl der Menschen, was ich glaube, wir müssen das stärker bedienen, dass die Leute doch das Gefühl haben, es ist noch nicht alles so, wie es sein könnte oder sein müsste. Es geht nicht alles an einem Tag, das ist nun mal so. Geld ist endlich. Und ja, da müssen wir besser kommunizieren. Wir müssen es stärker erklären. Ich habe aber immer noch die Hoffnung, dass ein Großteil der Menschen auch hier im Harzkreis unsere Fortschritte sieht. Ich sage Ihnen mal ein Beispiel. Ich kann mich noch an die Diskussion der B6N-Aufwertung zur A36 erinnern. Und wir sind ja teilweise verspottet worden. Heute ist jeder froh, an einer Autobahn zu liegen.
1: Der Ertrag wäre ohne diese Autobahn gar nicht gekommen.
0: Das ist ein schönes Beispiel. Auch viele Touristen wissen jetzt, es gibt eine Autobahn. Also da muss man sich auch mal durchsetzen, da muss man auch mal Kritik aushalten. Immer in dem guten Wissen, langfristig wird es sich auszahlen. Und die Dinge, die wir hier weiter vorhaben, gerade hier im Bereich Vorharz-Quedlinburg, Ausbau Radwegenetz, der Radfahrtourismus ist ein vollkommen neues Segment. Der Bode-Radweg wird hier gebaut mit vielen Millionen Landesförderung. Das sind alles Dinge, auf die kann sich der Bürger hier freuen. Das wird auch kommen. Aber ich will noch mal deutlich sagen, jedermann, alles Zufriedenheit, das ist ein Ding der Unmöglichkeit.
1: Liegt das auch ein bisschen an der Bundespolitik, dass die Leute, die Menschen das Gefühl haben, die machen immer weiter so? Und alle wollen doch Veränderungen haben. Also wenn man die CDU im Bund wählt, hat man ja immer irgendeine andere linke Partei mit im Boot. Ist das die Frustration, die auch nach Sachsen-Anhalt dann durchschlägt?
0: Ich würde sagen, ja. Also die CDU und SPD sind keine natürlichen Partner, wie zum Beispiel die CDU oder die FDP, die sich in vielen Dingen doch sehr nahestehen, große Schnittmengen haben. Diese große Koalition, die damals geschmiedet wurde, war ja letztendlich eine Notlösung, weil es keine Mehrheiten gab. Und das fordert beide Seiten zu Kompromissen auf, die natürlich über die Jahre gesehen uns als CDU natürlich etwas verwässern lassen in grundsätzlichen Positionen von Werten oder von Dingen, die uns wichtig sind. Und der Preis dieses Kompromisses zahlen wir gerade, dass wir also bestimmte Positionen in einer Koalition aufgegeben haben oder zumindest nachgegeben haben. Eine reine CDU-Regierung würde die Sachen natürlich anders machen. Und jetzt kommt dieses Gefühl der Menschen, es kommt eben aus Berlin, ja, so die Nachricht, Rentendiskussion, Gesundheitsdiskussion, es wird alles schlimmer, es wird alles nicht mehr funktionieren. Und das überlagert natürlich die Landespolitik und auch die Kommunalpolitik. Und ja, da müssen wir als Land unsere Punkte machen, unsere Punkte setzen und auch die Bundespolitik ein Stück weit noch stärker hinweisen, dass man bestimmte Sachen besser kommuniziert und dass man glaubwürdig dabei bleibt, dass man die Sachen, die man ankündigt, dann auch wirklich macht und nicht aufkündigt oder wieder aufgibt, weil dann verlieren die Menschen das Vertrauen und das ist so das Schlimmste in der Politik, was ihnen passieren kann, dass sie unglaubwürdig werden und die Menschen ihnen das Vertrauen entziehen, weil sie kein Vertrauen mehr haben in ihr Tun und Handeln.
1: Wir haben ja schon gesprochen über die Erfolge, die die CDU in den letzten 10 Jahren hier im Harz gehabt hat. Jetzt kommen wir mal auf die Zukunft. Was genau sind denn die Ziele der CDU hier im Harzkreis in den nächsten Jahren?
0: Nun, wir wollen den Harz auf alle Fälle lebenswert halten und noch lebenswerter machen. Wir wollen auf Augenhöhe kommen zu den Ballungszentren, zu den Oberzentren wie Halle und Magdeburg. Wir haben hier gute Standortvorteile. Wir sind ja sehr ländlich geprägt, aber haben gute, viele Angebote für junge Menschen.
1: Wie ist es denn zum Beispiel mit dem Bahnticket, wo die Bundesregierung so stolz drauf ist? Das ist doch hier ehrlich gesagt völlig nutzlos in den meisten Städten. Außer vielleicht in Quedlinburg, die haben Bahnhof, Halberstadt auch, Wernigerode auch. Aber die ganzen Dörfer und zum Beispiel Osterwiek ist sehr, ziemlich groß, haben fast 10.000 Einwohner, aber keinen Bahnhof.
0: Also wir haben erstmal den großen Standortvorteil, dass wir hier günstige Mieten haben, dass wir günstige Voraussetzungen haben, auch für Eigenheimbau. In den Ballungsgebieten haben wir ganz andere Mietpreise als hier bei uns.
1: Die Schulen sind hier noch.
0: Das ist ein Standortvorteil. Wir haben hier ein Kita-Angebot, wo eigentlich jeder, der kommt, auch sofort einen Kita-Platz bekommt. Vielleicht muss er dazu fahren, aber trotzdem bekommt er das Kita-Angebot. Zum Schluss ist die Entscheidung, auf dem ganz flachen Land zu wohnen, natürlich auch immer eine Entscheidung für Mobilität. Das ist jedem klar, dass man da wahrscheinlich auch selber fahren muss. Ich persönlich glaube fest daran, dass wir in 5 bis 10 Jahren mit dem autonomen Fahren soweit sein werden, dass auch das Thema verblassen wird, wenn die Fahrzeuge dann alleine fahren können und die Leute sich die Fahrzeuge bestellen können. Ich glaube, erreichen wir andere Lebensqualität.
1: Das ist ja für Sie als Fahrschullehrer auch schlecht.
0: Ja, schlecht nicht, ist es spannend. Zum Schluss wird auch das autonome Fahren, das personalisierte Fahren nicht ersetzen. Es wird immer Menschen geben, die selber fahren wollen. Aber klar, perspektivisch gesehen wird das insbesondere auch für die, die nicht so gerne selber fahren oder für ältere Menschen, wird das eine wunderbare Alternative werden zu ÖPNV. Und auch Schülerverkehr mit autonomem Fahren kann man sich vorstellen. Also da sind viele Chancen in der Zukunft, die ich da sehe, die uns noch weiter voranbringen. Dann haben wir auch eine Infrastruktur, die, glaube ich, seinesgleichen sucht. Wir alle wissen um das kulturelle Angebot hier im Harzkreis. Es gibt viele Attraktionen. Andere Leute kommen her, um Urlaub zu machen. Wir wohnen ständig in einer Urlaubsregion. Auch das macht es sehr lebenswert. Und wir wollen natürlich die wirtschaftliche Entwicklung hier voranbringen. Und da haben wir als Land mit dem neuen Landesentwicklungsplan ja den Grundstein gelegt, dass wir also auch kleineren Kommunen größere Wirtschaftsräume zubilligen, damit es nicht immer heißt, aufgrund deiner geringen Einwohnergröße darfst du nur einen bestimmten Bereich bauen, sondern da haben wir viel Flexibilität ermöglicht, dass die Kommunen noch mehr selber entscheiden können, wo wollen wir eigentlich hin mit unserer Substanz. Und ich glaube, das wird uns in den kommenden Jahren helfen, auch den Harz weiterzuentwickeln.
1: Die Kommunen leiden ja unter chronischem Geldmangel, auch in Quedlinburg ist das so. Deswegen plant ja der Oberbürgermeister Frank Roch ein ganz neues Wirtschaftsprojekt und zwar unter dem Titel Morgenrot. Das heißt, in dieser kleinen Ortschaft soll ein Windpark entstehen, ein Solarpark und vieles mehr. Wie wichtig ist denn das Projekt hier für Quedlinburg?
0: Naja, wir wissen, in der Welterbestadt Quedlinburg haben wir etwa einen Investitionsbedarf pro Jahr, der liegt bei 6 Millionen Euro im Jahr. 6 Millionen bedeutet aber, wir erhalten unsere Substanz. Also wir können keine neue Substanz anlegen. Wir wissen, unser Haushaltsloch liegt bei 3 bis 4 Millionen, je nachdem, wie die Gewerbesteuer ausfällt. Das heißt, die Stadt ist eigentlich chronisch unterfinanziert. Wir sind also als Quedlinburg in den letzten Jahren mehr oder minder immer auf Tour gewesen, Fördermittel zu bekommen. Hier auf dem Stiftsberg sind viele Bundesmillionen verbaut worden, wie Landesmillionen. Das Freibad Klietz ist nur mit Landeshilfe möglich gewesen. Und auch die Mittel des Bundes aus dem Sondervermögen sind ja schon veranschlagt für 3 Brücken, die dringend saniert werden müssen. Wenn die Stadt mehr Einnahmen haben möchte, müssen wir auf wirtschaftliche Entwicklung setzen und dazu zählen Wirtschaftsflächen. Ich bin ja auch Vorsitzender des Wirtschaftsausschusses der Stadt Quedlinburg und wir sind, seitdem ich dabei bin, auf der Suche nach möglichen Gewerbe- und Wirtschaftsflächen für Quedlinburg und das ist schwierig. Wir hatten uns Ende des Tages mit einem Gutachten für Quarmeck entschieden. Quarmeck, muss man aber wissen, war früher russische Garnison, russische Kaserne, liegt viel Munition in der Erde. Also dort ist sehr viel Aufwand zu betreiben, um überhaupt die Herrichtung des Gewerbegebietes erstmal vorzunehmen. Ja, und dann kam jetzt durch einen, man muss sagen, Zufall, die Möglichkeit, dass ein privater Investor bei Morgenroth dort die Ackerflächen ehemals von Bräuns gekauft hat und sich dort entwickeln möchte. Was langfristig gesehen, und die Zahlen sind auch gesichert, der Stadt Einnahmen von jährlich bis zu 10 Millionen Euro verspricht. Das wäre natürlich für Quedlinburg finanziell gesehen ein Glücksfall, weil wir natürlich endlich unseren Haushalt ausgleichen könnten. Wir könnten die Erhaltungsmaßnahmen sicher vollziehen, wie aber auch weitere Investitionen vornehmen. Das
1: ist auch wichtig für Sportvereine unter anderem.
0: Ja, es gibt Beispiele aus anderen Kommunen, wo also beispielsweise diese Einnahmen festgeschrieben werden, der Kultur- und Vereinslandschaft, dass es also ein extra Budget gibt, wo dann die Vereine ihr Geld beantragen können. Der Quedlinburger QSV, der Sportverein, Kunstrasenplatz, da muss jetzt die Flutlichtanlage erneuert werden. Ja, dort gibt es auch die Idee, das Gelände weiter zu attraktivieren, damit auch die Sportbedingungen zeitgemäß bleiben. Ja, es gibt natürlich einen großen Katalog von Dingen, die wir noch schöner machen wollen. Und deswegen diskutieren wir jetzt dieses Zukunftsprojekt Morgenroth. Und man muss aber auch zur Kenntnis nehmen, egal ob man das schön oder nicht schön findet, die Wirtschaft kommt heute nur, wenn die Rahmenbedingungen passen. Und eine der wichtigsten Rahmenbedingungen sind die Energiepreise. Viele Betriebe gehen dazu über, wie auch viele private Haushalte, sich den Strom selber zu erzeugen mit Solaranlagen oder mit Windkraftanlagen. Und wenn sie eine große Ansiedlung haben möchten, dann ist die Voraussetzung, sie müssen diese Stromerzeugung günstig vor Ort mitbauen. Und da diskutieren wir gerade in Quedlinburg, wie weit wir das mitmachen können. Es geht ja um den Welterbestatus. Dort gibt es erste Signale, auch nach entsprechenden Veränderungen, dass der Welterbestatus nicht in Gefahr ist. Aber das ist natürlich für uns ein Thema. Welterbestadt Quedlinburg, das ist natürlich auch weltweit schon ein Klang. Und jetzt hier die Abwägung zu finden, Welterbestatus und aber auch dieses Industriegebiet vor den Toren der Stadt, das diskutieren wir gerade und auf einem guten Weg. Und da muss ich sagen, wir führen diese Diskussion sehr offen, sehr transparent. Es sind auch alle zu eingeladen. Ich möchte noch mal appellieren, einen sachlichen Diskurs zu diesem Thema, egal wie man das alles findet. Aber man muss die Argumente sachlich austauschen. Das ist uns bisher größtenteils gelungen. Und am Ende des Tages wird es eine Entscheidung im Stadtrat geben, nach Abwägung aller Argumente. Und dann wird man sehen, ob wir es schaffen, Quedlinburg mit Hilfe des Zukunftsprojektes finanziell auf bessere Beine und Füße zu stellen.
1: Am 6.9. soll auch Sachsen-Anhalt auf bessere Füße gestellt werden in irgendeiner Weise. Dann ist hier die Landtagswahl. Die CDU liegt weit hinter der AfD zurück. Wie geht man denn so eine Wahl an? Sie sind auch mitten im Wahlkampf. Sie sehen diese Zahlen. Geht man da an, ja, und hat schon resigniert oder ist man im Kampfmodus? Und vor allen Dingen, wie schätzen Sie die Wahl ein und vor allen Dingen auch das Wahlergebnis, was die CDU noch erreichen kann?
0: Nun, zunächst machen uns die Umfragewerte nicht glücklich, da muss man ehrlich sein. Aber gerade jetzt müssen wir kämpfen. Die CDU im Harz kann das. Wir kämpfen um jede Stimme. Wir sind Tag und Nacht unterwegs in den Bereichen, in unseren Kanälen. Nun machen wir nicht nur Wahlkampf die letzten drei Wochen, sondern sind ja eigentlich immer im Modus, dass wir etwas für die Region erreichen wollen und müssen jetzt den Menschen nochmal deutlich sagen, wie soll es die nächsten fünf Jahre im Land Sachsen-Anhalt weitergehen? Ist es wirklich sinnvoll, mit einer Stimmung, die von Berlin schwappt, in eine Wahlkabine zu gehen und die Landtagswahl als Strafe zu benutzen? Der Harz hat schon zur letzten Bundestagswahl die AfD stark gewählt, eine Bundestagsabgeordnete der AfD hier im Harz gewählt, die ich nicht wahrnehme, wo ich auch gar nicht weiß, wo sie eigentlich ist. Wir haben da als Abgeordnete hier einen anderen Anspruch an uns selber, auch in der Präsenz, auch in den Themen, die wir besetzen. Und ja, wir werben natürlich nach wie vor für die CDU mit unseren Projekten. Wir haben die Referenzen, Karls Erdbeerhof, Daimler Truck in Halberstadt oder hier der wunderbare Stiftsberg, Freibad Klietz, was wir alles gemacht haben. Wir zeigen also auch, dass wir es können und dass wir es auch weitermachen wollen. Und da kann ich nur für werben, uns das Vertrauen weiterhin auszusprechen, weil wir es hier im Land und auch im Harzkreis insbesondere bewiesen haben. Und dann wird der Wähler in seiner Abwägung sicherlich in der Wahlkabine zu seiner Entscheidung kommen, die ich natürlich respektiere. wenn man sich auf Experimente einlässt, das haben wir schon mal versucht, von 1994 bis 2002 mit Tolerierungsmodellen. Es hat dem Land nicht gut getan, damals unter Rot-Rot-Grün. Und das war eine Zeit, die uns auch danach mächtig zurückgeworfen hat. Und ich kann nur appellieren, die Lebenszeit ist zu kurz für irgendwelche Experimente. Und wenn man sich das Wahlprogramm der Mitbewerber anliest, da sehe ich eben keine wirklichen Lösungen. Da sehe ich viel Beschreibungen, ich sehe auch viel Kritik. Teilweise berechtigt, teilweise unberechtigt, aber Kritik präsentiert noch keine Lösung. Und wir als CDU bieten die Lösungen und werden das dann auch, wenn uns das Vertrauen geschenkt wird, das auch in den kommenden Jahren dann zeigen, dass wir auch die Lösungen dann durchsetzen.
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0: Am Donnerstagvormittag wird es teils sonnig bei Temperaturen um 21 Grad. Mittags bleibt es teils sonnig und wolkig und es weht ein kräftiger, böiger Wind aus Südosten. Zum Abend hin wird es überwiegend bewölkt bei Temperaturen um 24 Grad. In der Nacht bleibt es bewölkt und es weht ein leichter Wind aus Osten. Der Freitag wird wechselnd bewölkt mit wenig Sonne und Temperaturen um 23 Grad.
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3: In Osterwiek ist am Donnerstag ein geparkter Seat beschädigt worden. Zwischen dem frühen Morgen und dem Nachmittag zerstörten Unbekannte auf dem Parkplatz Hinkelmanncher Hof die hintere Seitenscheibe des Wagens. Gestohlen wurde nichts. Der Schaden liegt bei rund 500 Euro. Da der Parkplatz zur Tatzeit stark frequentiert war, hofft die Polizei auf Zeugenhinweise. In Halberstadt hat sich am Freitag ein Autofahrer einer Polizeikontrolle entzogen und dabei mehrere Verkehrsteilnehmer gefährdet. Der 22-Jährige flüchtete mit seinem BMW über rote Ampeln und überholte auf der B79 trotz Gegenverkehr. Anschließend entkam er zunächst über die A36, rund anderthalb Stunden später stellte sich der Mann freiwillig der Polizei. Ein Drogenschnelltest fiel positiv aus. Die Beamten beschlagnahmten seinen Führerschein und ordneten eine Blutprobe an. Gegen den 22-Jährigen wird unter anderem wegen Straßenverkehrsgefährdung und eines verbotenen Kraftfahrzeugrennens ermittelt. Die Polizei sucht nun Zeugen. Auf der B244 bei Wernigerode sind am Samstagmittag bei einem Verkehrsunfall 4 Menschen leicht verletzt worden. Eine 46-jährige Autofahrerin wollte kurz vor Schmatzfeld nach links in Richtung A36 abbiegen und übersah dabei einen entgegenkommenden Subaru. Bei dem Zusammenstoß wurden neben den beiden Fahrerinnen auch ein 5-jähriges Kind und eine 18-jährige Beifahrerin verletzt. Alle Betroffenen wurden medizinisch versorgt. Der Sachschaden wird auf rund 30.000 Euro geschätzt. Gegen die Unfallverursacherin ermittelt die Polizei wegen fahrlässiger Körperverletzung. Auf der L96 zwischen Rübeland und der Rabodetalsperre sind am Samstagnachmittag 3 Motorradfahrer bei einem Unfall leicht verletzt worden. Ein 36-Jähriger drehte sich während der Fahrt nach hinten, kam dadurch von der Straße ab und stürzte. 2 nachfolgende Motorradfahrer konnten ebenfalls nicht rechtzeitig ausweichen und kamen zu Fall. Alle 3 Beteiligten wurden leicht verletzt, 2 von ihnen verzichteten auf medizinische Behandlungen. Auf den 3 Motorrädern entstand jeweils ein Sachschaden von etwa 1.000 Euro.
4: Teuflisch gut. Spendenlauf für die Krebshilfe. Die Teufelsbadfachklinik am Rande von Blankenburg hatte wieder einmal zum Spendenlauf gegen Krebs eingeladen. Eine Veranstaltung, die bereits zur Tradition geworden ist.
5: Mittlerweile die 4. Veranstaltung, also 4 Jahre in Folge organisieren wir das. Und wir haben im letzten Jahr einen Betrag von über 8.000 Euro zusammenbekommen, den wir der Sachsen-Anhaltinischen Krebshilfe und der Kinderkrebshilfe haben zugutekommen lassen. Und wir hoffen, dass wir dieses Jahr dieses Ergebnis toppen und werden dieses Jahr die Erlöse jeweils zur Hälfte an die Kinderkrebshilfe überweisen und die Hälfte dann an die Sachsen-Anhaltinische Krebshilfe.
4: Auf dem attraktiven Gelände wollten die Läufer möglichst viele der 660 Meter langen Strecken rund um die Klinik für einen guten Zweck zurücklegen.
5: Die Vorbereitung obliegt dem Team der Teufelsbadklinik unter der Ägide von Frau Eckert. Frau Eckert ist ja die stellvertretende Klinikdirektorin hier am Standort. Die haben die letzten Tage und Wochen natürlich die Firmen angeschrieben. Die haben die Organisation gemacht mit Catering zusammen mit unserer Service GmbH, das für Speise und Trank gesorgt ist. Die Kapelle, die Sie im Hintergrund sehen, oder die Band, da sind Mitarbeiter unserer Firma mit drin, die da mitspielen und mitsingen.
4: An den Start gingen über 420 Teilnehmer. Läufer, Nordic Walker oder Geher. Wer eine Runde absolviert hatte, erhielt ein Armband. Am Ende wurden diese ausgezählt und pro Ring wanderte wenigstens 1 Euro in die Spendenkasse. Firmen, Unternehmen sowie private Teilnehmer zahlten das Geld gern für den guten Zweck und viele rundeten ihre Summen noch auf.
5: Die letzten 4 Jahre jedes Jahr zunehmend mit großer Begeisterung und wir hoffen, dass wir das noch die nächsten Jahre fortführen können. Auf die Idee kamen vor 4 Jahren unsere Mitarbeiter aus dem Bereich Therapie, weil wir ja onkologische Klinik mit sind. Lasst uns doch mal was in der Richtung machen. Laufen ist gesund. Und deswegen haben wir gesagt, wir machen das. Wir hätten nie gedacht, dass so ein Run ist, dass so viele Leute kommen.
6: Für krebskranke Kinder kann man immer was spenden und auch was für tun. Meine persönliche Meinung. Und wer Verwandte hat, die an Krebs erkrankt sind, dann erst recht.
7: Wir bieten heute für die Läufer Magnesium an, für die Stärkung der Muskeln, damit die auch alle schön fit hier ganz viele Runden schaffen. Und selber laufen wir natürlich auch mit. Wir wechseln uns ein bisschen ab und sind total motiviert, heute hier möglichst viel abzureißen.
8: Wir sind von der Bundeswehr und wir wollen hier ein bisschen Flagge zeigen und vor allem wollen wir ein bisschen was für die Kinder tun und uns ein bisschen mit einbringen hier am Standort Blankenburg.
9: Weil es mir gut tut und für eine gute Sache ist.
10: Und Sie haben ein bisschen Hilfe und Unterstützung?
9: Aber ja,

0: Meine ganze Familie, meine Tochter, meine beiden Enkel sind meine Betreuer.
1: Mittlerweile hat es ja fast Tradition. Ich finde das toll, was die Teufelspfad-Klinik hier jetzt jedes Jahr schon auf die Beine stellt mit dem Lauf gegen Krebs. Und natürlich als lokaler Versorger hier, als Stadtwerke und als Partner der Teufelspfad-Klinik, natürlich unterstützen wir das, sind ja auch vor Ort und tatkräftig. Selbst der Chef ist mit bei und wird auch einige Runden leisten, hoffentlich. Und so unseren Teil dazu beitragen, dass wir schön auch eine ordentliche Summe zusammenkommen. Und wir als Stadtwerke legen auch noch einen drauf. Wir machen nicht nur 1 Euro pro Runde, wir verdoppeln die ganze Zahl. Also deshalb tun wir unseren Teil dazu bei, dass ordentlich was zusammenkommt.
2: Ich nehme daran teil, weil ich einige Menschen kenne, die tatsächlich an Krebs erkrankt sind und ich das einfach eine verdammt gute Aktion finde und auch gut finde, dass wir als Standort Blankenburg einfach mal ein bisschen auch Gesicht zeigen in Blankenburg, dass man auch sieht, dass es uns gibt, dass wir auch für sowas zu haben sind.
3: Weil ich sportlicher Läufer bin und die Situation hier gerne unterstützen möchte.
4: Finde ich eine tolle Aktion, stärkt auch die Gemeinschaft und ja, ich habe mir 30 Runden vorgenommen.
5: Mindestens 10, das ist so meine grobe Richtung.
6: Ja, bis nicht mehr geht, also ich habe mir keine Runden vorgenommen, einfach bis nicht mehr geht.
7: 20.
8: 25.
9: So viele wie ich schaffe.
10: Wie letztes Jahr waren 20.
11: Also ich würde mir 28 Runden vorstellen.
12: Ich möchte heute 12 Runden laufen.
13: Von 16 bis 18 Uhr stand das Laufen im Vordergrund. Danach war ein gemeinsamer Ausklang geplant.
14: Wenn die Läufer gelaufen sind, dann werden sie erstmal beköstigt. Also sie können essen und trinken, hier in aller Ruhe machen. Und danach gibt es noch einen fröhlichen Ausklang, also eine schöne Aftershow-Party. Und können dann, sagen wir mal, hier tanzen und feiern. Also Veranstaltung ist bis 20 Uhr geplant.
13: Die Klinik unterstützte den Lauf nicht nur durch das große Organisationsteam, sondern zahlte natürlich für ihre Mitarbeiter auch die Startgebühren und rundete die erlaufene Summe aller auf sage und schreibe 10.000 Euro auf. Das tolle Ergebnis ist nur durch ein gutes Funktionieren des gesamten Organisationsteams unter Leitung der stellvertretenden Klinikdirektorin Sabine Eckert zustande gekommen.
14: Wir gucken einfach mal, wie sich das Ganze die nächsten Jahre entwickelt. Also es wird heute definitiv nicht die letzte Veranstaltung sein. Wir sind von den Läufern, die gekommen sind und Firmen ermutigt wurden, macht das weiter. Und wir haben auch noch Anfragen für nächstes Jahr zum Beispiel von der Bundeswehr und von der Polizei. Also vielleicht schaffen wir es mal, dass dann 1.000 Läufer hier um die Klinik laufen.
15: Die Krebsgesellschaft Sachsen-Anhalt ist heute wieder an der Teufelspfad-Fachklinik in Blankenburg. Denn heute wird gelaufen für Menschen mit Krebs und ihre Angehörigen, für die Etablierung, für die Weiterentwicklung der Krebsberatungsstelle im Harzkreis. Dafür sind wir heute da mit unserem Team der Sachsen-Anhaltischen Krebsgesellschaft und freuen uns, dass so viele Teilnehmer den Weg hier gefunden haben, um Runden zu laufen. Und mit jedem Schritt gibt es ein Zeichen für Menschen mit Krebs und ihre Angehörigen.
13: Geplant ist in diesem Jahr 5.000 Euro an die Krebshilfe Sachsen-Anhalt und 5.000 an die Kinderkrebshilfe zu überreichen.

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0: Am Donnerstagvormittag wird es teils sonnig bei Temperaturen um 21 Grad. Mittags bleibt es teils sonnig und wolkig und es weht ein kräftiger, böiger Wind aus Südosten. Zum Abend hin wird es überwiegend bewölkt bei Temperaturen um 24 Grad. In der Nacht bleibt es bewölkt und es weht ein leichter Wind aus Osten. Der Freitag wird wechselnd bewölkt mit wenig Sonne und Temperaturen um 23 Grad.
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0: Sommer Open Air Wochenende. Viertägiges Musikhighlight auf der Herrenbreite.
2: Wo sonst Spaziergänger unterwegs sind, herrschte am vergangenen Wochenende Festivalstimmung. Die Herrenbreite wurde zur Veranstaltungsfläche mit Musik, Flohmarkt, Hüpfburgen, Blaulichtmeile und Mitmachaktionen. Schon am Donnerstag begann das Wochenende mit einer Taylor Open Air Party. Es folgten zwei Konzertabende mit Matthias Reim und Alex Christensen, bevor am Sonntag Familien im Mittelpunkt standen.
3: Wir befinden uns auf dem größten Bahnhofsvorplatz der Welt, auf der Herrenbreite. Das ist der große Park der Landesgartenschau aus dem Jahr 2010, der unser grünes Wohnzimmer ist. Und hier findet heute ein großer Familientag statt, der um 10 begonnen hat und der bis heute Abend um 10 gehen wird und klein und groß, jung und alt begeistern wird. Wir haben von der Blaulichtmeile über ein großes aufblasbares Fußballfeld, über Hüpfeburgenland, Flohmarkt und Musikrichtung von Blasmusik über Line Dance zu Dagmar Frederik, jetzt zur Megamalle Party und nachher kommt Green Zephyr, eine Band, mit der wir in die Nacht tanzen werden. Also Sie sehen hier einen ganz begeisterten Menschen stehen, der sich freut, dass die Sonne lacht, dass wirklich viele, viele Menschen aus der Herrenbreite gefunden haben und einfach gemeinsam diesen wunderbaren Tag genießen.
2: Die Mischung kommt an. Während Kinder toben oder Einsatzfahrzeuge bestaunen, stöbern andere Besucher über den Flohmarkt. Dort reicht das Angebot von DDR-Alltagsgegenständen bis hin zu Porzellan- und Sammlerstücken.
4: Meine Ware, die ich bekomme, Porzellan, allen möglichen Krimskrams aus DDR, sämtlichen Herstellungsmethoden, kriege ich aus Bekanntenkreisen. Es gibt Porzellan aus Bulgarien, Deutschland und aller Welt. Dann haben wir Obstschüsseln aus Kristallglas, hochwertiges Material. Dann haben wir Haushaltsartikel, Uhren, Schmuck, DDR-Artikel, Spielzeug, Hobbyartikel, Küchengeräte, DVDs, CDs, Bücher, je nach Bedarf, alles vorhanden.
2: Der Familientag ist allerdings nur das Finale eines viertägigen Programms. Bereits an den beiden Vorabenden sorgten die Konzerte für volle Reihen vor der Bühne. Mit dem neuen Konzept schließen die Organisatoren zugleich eine Lücke, nachdem das frühere Gildefest nicht mehr stattfindet.
3: Wir haben überlegt, wie wir diese Lücke schließen können und ich glaube, es ist uns ganz gut gelungen, einmal zu dem etablierten Himmelfahrtswochenende, wo das Gildefest sonst stattgefunden hat, fand ein großes Frühlingsfest hier statt, eine Kirmes, ein Rummel und wir haben dieses Umfeld der Konzerte von Reim und Christensen genutzt, diesen Familientag angedockt und auch das Konzept geht wunderbar auf und ich weiß nicht, sind jetzt hier zu fortgeschrittener Zeit. Die Fläche brummt, die ist voll, es ist gute Stimmung und ich glaube, da haben wir viel richtig gemacht.
2: Der Zuspruch bestätigt diesen Eindruck. Tausende Besucher waren an den vier Tagen auf der Herrenbreite unterwegs. Viele nutzten das kostenlose Familienprogramm ebenso wie die Konzerte am Freitag und Samstag. Für die Organisatoren ist die Premiere deshalb mehr als gelungen.
3: Ich persönlich bin hochgradig begeistert und beglückt. Ich sage, das war eine ganz tolle Sache, eine unheimlich tolle Leistung von allen Akteuren. Einmal, die das hier auf die Beine gestellt haben, aber natürlich auch die begeisterten Besucher, die das wiederum im persönlichen Gespräch rübergebracht haben oder wenn man die sozialen Medien runterscrollt. Das ist in der Summe wirklich eine ganz, ganz positive Rückmeldung für diese Veranstaltung.
2: Vier Tage voller Musik, Unterhaltung und Begegnungen gehen damit in Aschers Leben zu Ende. Das neue Festivalwochenende hat seine Feuertaufe bestanden. und dürfte gute Chancen haben, auch in den kommenden Jahren wieder viele Besucher auf die Herrenbreite zu locken.
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0: Am Donnerstagvormittag wird es teils sonnig bei Temperaturen um 21 Grad. Mittags bleibt es teils sonnig und wolkig und es weht ein kräftiger, böiger Wind aus Südosten. Zum Abend hin wird es überwiegend bewölkt bei Temperaturen um 24 Grad. In der Nacht bleibt es bewölkt und es weht ein leichter Wind aus Osten. Der Freitag wird wechselnd bewölkt mit wenig Sonne und Temperaturen um 23 Grad.
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2: Ganz viele Politiker besuchen derzeit den Harzkreis. Heute ist Philipp Amthor hier in Wernigerode und verkauft Eis. Wir haben uns mit ihm verabredet und das Interview, das sehen Sie jetzt. Herr Amthor, Sie sind hier in Wernigerode heute. Sie sind erst 33 Jahre alt, aber schon sehr bekannt für Ihr Alter. An wen hat es denn gelegen? An Markus Lanz oder doch mehr Oliver Welke?
3: Naja, ich glaube, beide haben manchmal ihren Anteil daran. Und Oliver Welke, ich glaube, dem würde man jetzt falsche Federn anheften. Denn meine heute schon Popularität hängt ja wahrscheinlich mehr an Fabian Köster als an Oliver Welke. Aber Spaß beiseite, die Mischung der Formate macht es. Ich freue mich natürlich, wenn sich einige interessieren und mich auch aus populäreren Sendungen kennen. Aber ich freue mich auch über die, die tief mit mir inhaltlich diskutieren wollen. Alles ist vorhanden und ich freue mich, hier heute unterstützen zu können. Das ist mir ein wichtiges Anliegen.
2: Sie sind erst seit 2 Monaten Minister in einem Amt, muss ich sagen, das habe ich vorher noch gar nicht gekannt. Wurde das extra für Sie erfunden?
3: Es gibt eine große Tradition der Bund-Länder-Zusammenarbeit innerhalb der Bundesregierung. Früher gab es zu Beginn der Bundesrepublik sogar mal ein eigenes Bundesministerium für die Angelegenheiten des Bundesrates. Aber die Bundesregierung ist effizienter geworden. Das hat man dann mal in das Kanzleramt integriert. Und insoweit ist das gar kein ganz neues Amt, sondern eins mit Tradition.
2: Was muss man da genau machen? Die meisten Zuschauer wissen das gar nicht.
3: Es ist natürlich so, dass die Arbeit an den Bund-Länder-Beziehungen natürlich sehr intensiv ist, weil die allermeisten Bürger erleben Bundespolitik ja aus den Medien, aber das, was sie konkret vor Ort spüren, ihre Berührungspunkte mit dem Staat, sind ja sehr oft Arbeit der Kommunen, Arbeit auch der Landesbehörden. Und deswegen ist es wichtig, dass man das nicht hermetisch trennt, sondern dass der Bund sehr eng zusammenarbeitet mit den Bundesländern und mit den Ländern. Und man darf ja auch nicht vergessen, der Bundesrat, der spielt ja auch eine ganz besonders wichtige Rolle für uns. Und dort die Interessen der Bundesregierung zu koordinieren und zu vertreten, das ist meine Aufgabe.
2: Kommen wir mal zur Bianca Heine, die verkauft ja hier nämlich fleißig Eis. Sie sollten ja eigentlich ja helfen, aber jetzt machen Sie ja mit mir das Interview, ja. Die Bianca, die ist ein halbes Jahrzehnt jünger wie Sie. Ja, also sie hat aber auch ganz jung jetzt mit der Politik angefangen. Welche Tipps können Sie denn geben? Wie kann man denn schnell berühmt werden? Was sollte man machen?
3: Es geht ja in der Politik nicht um Berühmtheit,
2: genau,
3: sondern es geht darum, dass man vor allem Dinge bewegen kann, voranbringen kann. Das schafft man, wenn man fleißig ist, in den Themen ist, sich da stark reinarbeitet. Das macht Bianca auch. Ich habe sie ja heute nicht das erste Mal kennengelernt, sondern kenne sie schon aus ihrem Engagement für die Verwaltungsdigitalisierung. Bevor ich jetzt Staatsminister im Kanzleramt wurde, war ich Staatssekretär im Bundesdigitalministerium. Habe sie dort auch kennengelernt als jemand, der sich sehr tief interessiert für das Thema, wie wir unseren Staat schneller, handlungsfähiger, digitaler bekommen. Darin hat sie voll meine Unterstützung. Deswegen bin ich besonders gern gekommen heute zu ihr in den Wahlkampf. Und bei Jüngeren ist es allzu mal so, als jüngerer Kandidatin, als jüngerer Kandidat, da wird man häufiger mal unterschätzt. Das ist ja besser, als überschätzt zu werden.
2: Das mit der Digitalisierung klappt ja in Deutschland auch nicht wirklich. Also mich hat neulich eine KI angerufen, wollte mich betrügen. Da klappt es ganz gut, aber sonst klappt es nicht wirklich. Woran liegt es denn?
3: Nun würde ich sagen, wenn eine KI anruft, um einen zu betrügen, ist das nicht auch noch Aufgabe des Staates, sondern des guten Verstandes des Angerufenen.
2: Und das Finanzamt ruft nicht über eine KI an.
3: Der ist ganz sicher bei Ihnen vorhanden. Wir rufen Sie nicht über KI an, sondern die CDU insbesondere. Die gibt es handfest und zum Angreifen vor Ort mit Berührung, mit Austausch, mit Dialogbereitschaft.
2: Herr Amthor, ich kann Sie natürlich nicht entlassen aus dem Interview, ohne Ihnen noch eine Frage zu stellen. Was sagen Sie denn dem Kanzler in 14 Tagen, wenn die Sachsen-Anhaltiner hier die Brandmauer einreißen? Wie trösten Sie ihn?
3: Es wird hier eine klare Entscheidung geben in Sachsen-Anhalt, auch für Stabilität, da bin ich sicher. Dafür sind wir im Wahlkampf. Es wird darum gehen, Sven Schulze darin zu unterstützen, dass er ein erfolgreiches Wahlergebnis bekommen kann, dass er seine erfolgreiche Arbeit auch als Ministerpräsident fortsetzen kann. Und dafür machen wir jetzt Wahlkampf, nicht für irgendwelche anderen Szenarien.

0: Ulrich Thomas von der CDU kämpft auch in diesem Jahr für einen Platz im Landtag in seinem Wahlkreis in Quedlinburg. Seit 2006 ist er Landtagsabgeordneter und setzt sich für seine Heimat ein. Hier in der Welterbestadt kennen ihn die Menschen. Seit 2004 sitzt er im Stadtrat, seit 2006 ist er Kreisvorsitzender der CDU Harz. Große Investitionen, wie beispielsweise der Bau des Klietz Sportparks oder der Umbau des Bergtheaters, wurden von ihm im Landtag für seinen Wahlkreis vorangetrieben. Bei der kommenden Landtagswahl am 6. September hofft der CDU-Politiker auf ein hohes Ergebnis für seine Partei, damit er den Harz weiter in Magdeburg vertreten und unterstützen kann.
1: Ja, Thomas, herzlich willkommen bei RFH zum Interview. Sie sind ja nun schon sehr, sehr lange in der Politik, aber Ihr Leben sah ja mal anders aus. Sie haben Elektroinstallateur gelernt und haben dann eine Fahrschule gegründet, die Sie bis heute haben. Warum sind Sie denn damals Fahrschullehrer geworden?
2: Ja, das war im Zuge der Wende, der Friedlichen Revolution, für mich der einfachste Weg in die Selbstständigkeit. Es gab damals einen großen Bedarf an Führerschein. Man hat ja zu DDR-Zeiten 2-3 Jahre warten müssen, bis man da mal dran kam. Und da gab es einen großen Stau. Und

0: hoch, ich gehe in die Politik.
1: Nun, die Entscheidung genau kam eigentlich 1999. Ich bin 1998 in die CDU eingetreten. Damals hat Helmut Kohl die Bundestagswahl verloren. Und da habe ich eine Stimmung wahrgenommen, die davon geprägt war. Alle haben geschimpft, es war alles ganz schlimm. Aber dass jemand gesagt hat, ne, dann machen wir da mal mit und guck mal, wie das so funktioniert. Das waren die wenigsten und das hat mich schon motiviert. Ich trete ein und habe dann kandidiert für den Stadtrat und Kreistag. Und als Fahrlehrer hat man natürlich das Privileg, dass man viele Leute kennt und bin dann auch gewählt worden und habe dann die ersten Jahre im Kreistag mitgearbeitet, damals im Kreistag des Landkreises Quedlinburg. Ja, und habe dann immer mehr Gefallen dran gefunden und so haben sich dann mit der Zeit die Prioritäten verschoben, weg vom Fahrschulwesen, mehr hin zur Politik. Und dann habe ich 2006 auch die Profession dann nochmal deutlich dahingehend gewechselt, dass ich dann im Landtag kandidiert habe, für den Landtag kandidiert habe, 2006 dann auch gewählt worden bin. Ja, und das ist natürlich als Abgeordneter, das ist natürlich genauso zeitintensiv wie ein Selbstständiger. Beides zusammen ging nicht und so haben sich die Prioritäten dann doch nach und nach verschoben.
0: Wenn man als junger Mensch in den Landtag kommt, da ist man wahrscheinlich erstmal ein bisschen zurückhaltend und guckt sich so die ganzen etablierten Politiker an. Sie haben aber relativ früh auch schon eigene Meinungen immer vertreten. Ja, Sie haben schon 2019 das erste Mal gesagt, auch zur AfD, Leute, lasst uns die Brandmauer nicht ganz so hoch aufhängen. Man weiß ja nie, was politisch kommt. 2021 haben Sie gesagt, naja, wir wissen ja nicht, wie die Wahlen in 2 oder 5 Jahren aussehen. Stehen Sie heute auch noch dazu? Weil Sie wollten damals die Brandmauer ja nicht und die CDU hat sie immer höher gebaut.
1: Na, wir als CDU sind ja Partei der Mitte. Wir,
0: Sagt die AfD mittlerweile auch und
1: ja,
0: schiebt die CDU ganz nach links.
1: das nehmen viele wissen in Anspruch, aber als Mitte müssen Sie ja nach allen Seiten anschlussfähig sein. Also Gespräche mit allen zu führen, halte ich für nichts Schlimmes. Das ist was ganz Normales in Parlamenten, dass man sich über Sachfragen unterhält. Das ist in Ausschussdiskussionen durchaus üblich, dass man Dinge austauscht und sich womöglich auch gegenseitig etwas inspiriert, manchmal auch gegenseitig treibt. Eine vereinbarte Zusammenarbeit ist eine vollkommen andere Qualität, die ich jetzt momentan nicht sehe. Aber dass man miteinander redet, das finde ich, sollte normal sein im Sinne der Sache und auch im Sinne der besten Lösung für ein Problem. Und ja, das wird de facto in vielen Parlamenten auch schon praktiziert, links wie rechts. Und ja, man muss dann schauen, wo die Entwicklung dann weiter hingeht.
0: Jetzt ist es ja so, ganz Deutschland guckt auf Sachsen-Anhalt und das schon seit Wochen, weil die Wahl immer näher rückt. Auch ganz Europa, selbst in den USA, verfolgt man die Entwicklung in Sachsen-Anhalt. Die CDU ist von 37,5% jetzt auf 22, 23% abgesunken. Das ist ziemlich viel. Aber wenn man das jetzt mal mit dem Bund vergleicht, da hat die CDU nur noch 21%, zieht man die CSU ab, sind es nur noch 16. Da muss doch bei jedem Abgeordneten irgendwie auch so eine Alarmglocke schrillen. Und kann man da nicht mal auch in Berlin Fried mit dem Bundeskanzler reden und sagen, du, pass auf, da läuft irgendwas gewaltig schief?
1: Nun, die Gespräche gibt es. Es gibt auch die Signale. Unser Landesvorsitzender und Spitzenkandidat Sven Schulze ist ja Mitglied im Bundesvorstand, auch im Bundespräsidium, und bringt die Dinge natürlich dort an. Wir haben hier als CDU im Harz Friedrich Merz eingeladen, zu uns zu kommen, um auch dann die Chance zu nutzen, ihm die Dinge mitzugeben, die bei uns hier an der Basis gerade den Leuten unter den Nägeln brennen. Wir müssen natürlich auch Signale der Basis bis Berlin durchsenden, so stark durchsenden, dass wir da auch eine Reaktion bekommen. Nichtsdestotrotz haben wir am 6. September Landtagswahlen. Es geht jetzt um Landesthemen. Es geht darum, wie das Land Sachsen-Anhalt die nächsten Jahre gestaltet werden soll. Ich nehme wahr, dass viele das alles verallgemeinern. Ja, Bundesgesetzgebung und Landtag, das passt nicht zusammen, sondern wir haben eigene Prioritäten. Hier geht es vor allen Dingen um Themen der Bildung, auch um Fragen der inneren Sicherheit, die wir hier haben, auch um Finanzausstattungen der Kommunen. Es geht auch um den Erhalt der Infrastruktur. Es geht um eine starke Wirtschaft, dass wir hier in Sachsen-Anhalt unsere wirtschaftlichen Strukturen nicht nur erhalten, sondern stärken und ausbauen. Und da sind wir auf einem guten Weg. Trotz aller Schwierigkeiten sind wir doch sehr robust als kleines Bundesland Sachsen-Anhalt. Aber ja, wir geben natürlich auf unseren Kanälen, die wir haben, deutliche Signale auch nach Berlin mit Dingen, wo wir zufrieden sind, aber genauso deutlich mit Dingen,

0: die uns nicht so gut gefallen.
1: Eigentlich dürfen sich ja die Bürger hier im Harzkreis nicht groß beschweren, denn in den letzten 10 Jahren ist hier ja unheimlich viel passiert. Denkt man an Halberstadt, das Daimler-Tragwerk, aber auch andere Großansiedlungen sind dort zu finden. Dann auf dem Hexentanzplatz, der wurde neu gemacht, das Bergtheater neu. Und hier in Quedlinburg ist es ja nun mal der Stiftsberg, der ja in den letzten Jahren völlig saniert worden ist. Da entsteht eines der modernsten Museen in ganz Deutschland. Warum sieht das der Wähler nicht oder wurde das falsch kommuniziert? Denn hier hat sich ja viel getan. Hier sind ja mehr als über 1 Milliarde auch Gelder hineingeflossen.
0: Nun, es gibt immer faktisch Errungenschaften, die Sie gerade beschrieben haben. Ich würde auch in Quedlinburg das Freibad Klietz dazu zählen, was wir hier geschaffen haben. Also ja, unsere Bilanz kann sich sehen lassen. Wir sind natürlich nie zufrieden. Wir wissen auch um die Sorgenkinder, die wir haben.
1: Also ja, Morgenrot ist auch ein neues Projekt hier.
0: Ja, ja. Wir wissen um den Zustand mancher Straße, mancher Brücke, manches öffentlichen Hauses. Aber wir sind auf einem guten Weg und wir haben in den letzten Jahren unheimlich viel aufgeholt. Es ist ja mittlerweile so, dass der Tourist lieber in den Ostharz kommt als in den Westharz, weil einfach hier die Strukturen neuer sind, moderner und auch oft zeitgemäßer. Karls Erdbeerhof kommt nicht ohne Grund nach Wernigerode auch in den Harzkreis. Aber es gibt dann auch ein Lebensgefühl der Menschen, was ich glaube, wir müssen das stärker bedienen, dass die Leute doch das Gefühl haben, es ist noch nicht alles so, wie es sein könnte oder sein müsste. Es geht nicht alles an einem Tag, das ist nun mal so, Geld ist endlich. Und da müssen wir besser kommunizieren, wir müssen es stärker erklären. Ich habe aber immer noch die Hoffnung, dass ein Großteil der Menschen auch hier im Harzkreis unsere Fortschritte sieht. Ich sage Ihnen mal ein Beispiel, ich kann mich noch an die Diskussion der B6N-Aufwertung zur A36 erinnern. Und wir sind ja teilweise verspottet worden. Heute ist jeder froh, an einer Autobahn zu liegen.
1: Der Ertrag wäre ohne diese Autobahn gar nicht gekommen.
0: Das ist ein schönes Beispiel. Auch viele Touristen wissen jetzt, es gibt eine Autobahn. Also da muss man sich auch mal durchsetzen, da muss man auch mal Kritik aushalten. Immer in dem guten Wissen, langfristig wird es sich auszahlen. Und die Dinge, die wir hier weiter vorhaben, gerade hier im Bereich Vorharz-Quedlinburg, Ausbau Radwegenetz, der Radfahrtourismus ist ein vollkommen neues Segment. Der Bode-Radweg wird hier gebaut mit vielen Millionen Landesförderung. Das sind alles Dinge, auf die kann sich der Bürger hier freuen. Das wird auch kommen, aber ich will nochmal deutlich sagen, jedermann alles Zufriedenheit, das ist ein Ding der Unmöglichkeit.
1: Liegt das auch ein bisschen an der Bundespolitik, dass die Menschen das Gefühl haben, die machen immer weiter so und alle wollen doch Veränderungen haben. Also wenn man die CDU im Bund wählt, hat man ja immer irgendeine andere linke Partei mit im Boot. Ist das die Frustration, die auch nach Sachsen-Anhalt dann durchschlägt?
0: Ich würde sagen, ja. Also die CDU und SPD sind keine natürlichen Partner, wie zum Beispiel die CDU oder die FDP, die sich in vielen Dingen doch sehr nahestehen, große Schnittmengen haben. Diese große Koalition, die damals geschmiedet wurde, war ja letztendlich eine Notlösung, weil es keine Mehrheiten gab. Und das fordert beide Seiten zu Kompromissen auf, die natürlich über die Jahre gesehen uns als CDU natürlich etwas verwässern lassen in grundsätzlichen Positionen von Werten oder von Dingen, die uns wichtig sind. Und der Preis dieses Kompromisses zahlen wir gerade, dass wir also bestimmte Positionen in einer Koalition aufgegeben haben oder zumindest nachgegeben haben. Eine reine CDU-Regierung würde die Sache natürlich anders machen. Und jetzt kommt dieses Gefühl der Menschen, es kommt eben aus Berlin, ja, so die Nachricht, Rentendiskussion, Gesundheitsdiskussion, es wird alles schlimmer, es wird alles nicht mehr funktionieren. Und das überlagert natürlich die Landespolitik und auch die Kommunalpolitik. Und da müssen wir als Land unsere Punkte machen, unsere Punkte setzen und auch die Bundespolitik ein Stück weit noch stärker hinweisen, dass man bestimmte Sachen besser kommuniziert und dass man glaubwürdig dabei bleibt, dass man die Sachen, die man ankündigt, dann auch wirklich macht und nicht aufkündigt oder wieder aufgibt. Weil dann verlieren die Menschen das Vertrauen und das ist so das Schlimmste in der Politik, was ihnen passieren kann, dass sie unglaubwürdig werden und die Menschen ihnen das Vertrauen entziehen, weil sie kein Vertrauen mehr haben in ihr Tun und Handeln.
1: Wir haben ja schon gesprochen über die Erfolge, die die CDU in den letzten 10 Jahren hier im Harz gehabt hat. Jetzt kommen wir mal auf die Zukunft. Was genau sind denn die Ziele der CDU hier im Harzkreis in den nächsten Jahren?
0: Nun, wir wollen den Harz auf alle Fälle lebenswert halten und noch lebenswerter machen. Wir

0: wollen auf Augenhöhe kommen zu den Ballungszentren, zu den Oberzentren wie Halle und Magdeburg. Wir haben hier gute Standortvorteile. Wir sind ja sehr ländlich geprägt, aber haben gute, viele Angebote für junge Menschen.
1: Wie ist es denn zum Beispiel mit dem Bahnticket, wo die Bundesregierung so stolz drauf ist? Das ist doch hier ehrlich gesagt völlig nutzlos in den meisten Städten, außer vielleicht in Quedlinburg, die haben Bahnhof, Halberstadt auch, Wernigerode auch. Aber die ganzen Dörfer und zum Beispiel Osterwiek ist ziemlich groß, haben fast 10.000 Einwohner, aber keinen Bahnhof.
0: Also wir haben erstmal den großen Standortvorteil, dass wir hier günstige Mieten haben, dass wir günstige Voraussetzungen haben, auch für Eigenheimbau. In den Ballungsgebieten haben wir ganz andere Mietpreise als hier bei uns. Das ist
1: Auch die Schulen sind hier noch.
0: ein Standortvorteil. Wir haben hier ein Kita-Angebot, wo eigentlich jeder, der kommt, auch sofort einen Kita-Platz bekommt. Vielleicht muss er dazu fahren, aber trotzdem bekommt er das Kita-Angebot. Zum Schluss ist die Entscheidung, auf dem ganz flachen Land zu wohnen, natürlich auch immer eine Entscheidung für Mobilität. Das ist jedem klar, dass man da wahrscheinlich auch selber fahren muss. Ich persönlich glaube fest daran, dass wir in 5 bis 10 Jahren mit dem autonomen Fahren soweit sein werden, dass auch das Thema verblassen wird, wenn die Fahrzeuge dann alleine fahren können und die Leute sich die Fahrzeuge bestellen können. Ich glaube, erreichen wir
1: Ist ja
0: andere
1: für Sie als
0: Lebensqualität.
1: Fahrschullehrer auch schlecht.
0: Ja, schlecht nicht, es ist spannend. Zum Schluss wird auch das autonome Fahren, das personalisierte Fahren nicht ersetzen. Es wird immer Menschen geben, die selber fahren wollen. Aber klar, perspektivisch gesehen, wird das insbesondere auch für die, die nicht so gerne selber fahren oder für ältere Menschen, wird das eine wunderbare Alternative werden zu ÖPNV. Und auch Schülerverkehr mit autonomem Fahren kann man sich vorstellen. Also da sind viele Chancen in der Zukunft, die ich da sehe, die uns noch weiter voranbringen. Dann haben wir auch eine Infrastruktur, die, glaube ich, seinesgleichen sucht. Wir alle wissen um das kulturelle Angebot hier im Harzkreis. Es gibt viele Attraktionen. Andere Leute kommen her, um Urlaub zu machen. Wir wohnen ständig in einer Urlaubsregion. Auch das macht es sehr lebenswert. Und wir wollen natürlich die wirtschaftliche Entwicklung hier voranbringen. Und da haben wir als Land mit dem neuen Landesentwicklungsplan ja den Grundstein gelegt, dass wir also auch kleineren Kommunen größere Wirtschaftsräume zubilligen, damit es nicht immer heißt, aufgrund deiner geringen Einwohnergröße darfst du nur einen bestimmten Bereich bauen, sondern da haben wir viel Flexibilität ermöglicht, dass die Kommunen noch mehr selber entscheiden können, wo wollen wir eigentlich hin mit unserer Substanz. Und ich glaube, das wird uns in den kommenden Jahren helfen, auch den Harz
1: Die
0: weiterzuentwickeln.
1: Kommunen leiden ja unter chronischem Geldmangel, auch in Quedlinburg ist das so. Deswegen plant ja der Oberbürgermeister Frank Roch ein ganz neues Wirtschaftsprojekt und zwar unter dem Titel Morgenrot. Das heißt, in dieser kleinen Ortschaft soll ein Windpark entstehen, ein Solarpark und vieles mehr. Wie wichtig ist denn das Projekt hier für Quedlinburg?
0: Naja, wir wissen, in der Welterbestadt Quedlinburg haben wir etwa einen Investitionsbedarf pro Jahr, der liegt bei 6 Millionen Euro im Jahr. 6 Millionen bedeutet aber, wir erhalten unsere Substanz. Also wir können keine neue Substanz anlegen. Wir wissen, unser Haushaltsloch liegt bei 3 bis 4 Millionen, je nachdem, wie die Gewerbesteuer ausfällt. Das heißt, die Stadt ist eigentlich chronisch unterfinanziert. Wir sind also als Quedlinburg in den letzten Jahren mehr oder minder immer auf Tour gewesen, Fördermittel zu bekommen. Hier auf dem Stiftsberg sind viele Bundesmillionen verbaut worden, wie Landesmillionen. Das Freibad Klietz ist nur mit Landeshilfe möglich gewesen. Und auch die Mittel des Bundes aus dem Sondervermögen sind ja schon veranschlagt für 3 Brücken, die dringend saniert werden müssen. Wenn die Stadt mehr Einnahmen haben möchte, müssen wir auf wirtschaftliche Entwicklung setzen und dazu zählen Wirtschaftsflächen. Ich bin ja auch Vorsitzender des Wirtschaftsausschusses der Stadt Quedlinburg und wir sind, seitdem ich dabei bin, auf der Suche nach möglichen Gewerbe- und Wirtschaftsflächen für Quedlinburg und das ist schwierig. Wir hatten uns Ende des Tages mit einem Gutachten für Quarmeck entschieden. Quarmeck, muss man aber wissen, war früher russische Garnison, russische Kaserne, liegt viel Munition in der Erde. Also dort ist sehr viel Aufwand zu betreiben, um überhaupt die Herrichtung des Gewerbegebietes erstmal vorzunehmen. Ja, und dann kam jetzt durch einen, man muss sagen, Zufall, die Möglichkeit, dass ein privater Investor bei Morgenrot dort die Ackerflächen ehemals von Bräuns gekauft hat und sich dort entwickeln möchte. Was langfristig gesehen, und die Zahlen sind auch gesichert, der Stadt Einnahmen von jährlich bis zu 10 Millionen Euro verspricht. Das wäre natürlich für Quedlinburg finanziell gesehen ein Glücksfall, weil wir natürlich endlich unseren Haushalt ausgleichen könnten. Wir könnten die Erhaltungsmaßnahmen sicher vollziehen, wie aber auch weitere Investitionen
1: Ist ja
0: vornehmen.
1: auch wichtig für Sportvereine unter anderem.
0: Ja, es gibt Beispiele aus anderen Kommunen, wo also beispielsweise diese Einnahmen festgeschrieben werden der Kultur- und Vereinslandschaft, dass es also ein extra Budget gibt, wo dann die Vereine ihr Geld beantragen können. Der Quedlinburger QSV, der Sportverein, Kunstrasenplatz, da muss jetzt die Flutlichtanlage erneuert werden. Ja, dort gibt es auch die Idee, das Gelände weiter zu attraktivieren, damit auch die Sportbedingungen zeitgemäß bleiben. Ja, es gibt natürlich einen großen Katalog von Dingen, die wir noch schöner machen wollen. Und deswegen diskutieren wir jetzt dieses Zukunftsprojekt Morgenrot. Und man muss aber auch zur Kenntnis nehmen, egal ob man das schön oder nicht schön findet, die Wirtschaft kommt heute nur, wenn die Rahmenbedingungen passen. Und eine der wichtigsten Rahmenbedingungen sind die Energiepreise. Viele Betriebe gehen dazu über, wie auch viele private Haushalte, sich den Strom selber zu erzeugen mit Solaranlagen oder mit Windkraftanlagen. Und wenn sie eine große Ansiedlung haben möchten, dann ist die Voraussetzung, sie müssen diese Stromerzeugung günstig vor Ort mitbauen. Und da diskutieren wir gerade in Quedlinburg, wie weit wir das mitmachen können. Es geht ja um den Welterbestatus. Dort gibt es erste Signale, auch nach entsprechenden Veränderungen, dass der Welterbestatus nicht in Gefahr ist. Aber das ist natürlich für uns ein Thema, Welterbestadt Quedlinburg. Das ist natürlich auch weltweit schon ein Klang. Und jetzt hier die Abwägung zu finden, Welterbestatus und aber auch dieses Industriegebiet vor den Toren der Stadt, das diskutieren wir gerade und auf einen guten Weg. Und da muss ich sagen, wir führen diese Diskussion sehr offen, sehr transparent. Es sind auch alle zu eingeladen. Ich möchte nochmal appellieren, einen sachlichen Diskurs zu diesem Thema, egal wie man das alles findet. Aber man muss die Argumente sachlich austauschen. Das ist uns bisher größtenteils gelungen. Und am Ende des Tages wird es eine Entscheidung im Stadtrat geben, nach Abwägung aller Argumente. Und dann wird man sehen, ob wir es schaffen, Quedlinburg mit Hilfe des Zukunftsprojektes finanziell auf bessere Beine und Füße zu stellen.
1: Am 6.9. soll auch Sachsen-Anhalt auf bessere Füße gestellt werden in irgendeiner Weise. Dann ist hier die Landtagswahl. Die CDU liegt weit hinter der AfD zurück. Wie geht man denn so eine Wahl an? Sie sind auch mitten im Wahlkampf. Sie sehen diese Zahlen. Geht man da an, ja, und hat schon resigniert oder ist man im Kampfmodus? Und vor allen Dingen, wie schätzen Sie die Wahl ein und vor allen Dingen auch das Wahlergebnis, was die CDU noch erreichen kann?
0: Nun, zunächst machen uns die Umfragewerte nicht glücklich, da muss man ehrlich sein. Aber gerade jetzt müssen wir kämpfen. Die CDU im Harz kann das. Wir kämpfen um jede Stimme. Wir sind Tag und Nacht unterwegs in den Bereichen, in unseren Kanälen. Nun machen wir nicht nur Wahlkampf die letzten drei Wochen, sondern sind ja eigentlich immer im Modus, dass wir etwas für die Region erreichen wollen und müssen jetzt den Menschen nochmal deutlich sagen, wie soll es die nächsten 5 Jahre im Land Sachsen-Anhalt weitergehen? Ist es wirklich sinnvoll, mit einer Stimmung, die von Berlin schwappt, in eine Wahlkabine zu gehen und die Landtagswahl als Strafe zu benutzen? Der Harz hat schon zur letzten Bundestagswahl die AfD stark gewählt, eine Bundestagsabgeordnete der AfD hier im Harz gewählt, die ich nicht wahrnehme, wo ich auch gar nicht weiß, wo sie eigentlich ist. Wir haben da als Abgeordnete hier einen anderen Anspruch an uns selber, auch in der Präsenz, auch in den Themen, die wir besetzen. Und ja, wir werben natürlich nach wie vor für die CDU mit unseren Projekten. Wir haben die Referenzen, Karls Erdbeerhof, Daimler Truck in Halberstadt oder hier der wunderbare Stiftsberg, Freibad Klietz, was wir alles gemacht haben. Wir zeigen also auch, dass wir es können und dass wir es auch weitermachen wollen. Und da kann ich nur für werben, uns das Vertrauen weiterhin auszusprechen, weil wir es hier im Land und auch im Harzkreis insbesondere bewiesen haben. Und dann wird der Wähler in seiner Abwägung sicherlich in der Wahlkabine zu seiner Entscheidung kommen, die ich natürlich respektiere. Wenn man sich auf Experimente einlässt, das haben wir schon mal versucht, von 1994 bis 2002 mit Tolerierungsmodellen. Es hat dem Land nicht gut getan, damals unter Rot-Rot-Grün. Und das war eine Zeit, die uns auch danach mächtig zurückgeworfen hat. Und ich kann nur appellieren, die Lebenszeit ist zu kurz für irgendwelche Experimente. Und wenn man sich das Wahlprogramm der Mitbewerber anliest, da sehe ich eben keine wirklichen Lösungen. Da sehe ich viel Beschreibungen, ich sehe auch viel Kritik, teilweise berechtigt, teilweise unberechtigt, aber Kritik präsentiert noch keine Lösung. Und wir als CDU bieten die Lösungen und werden das dann auch, wenn uns das Vertrauen geschenkt wird, das auch in den kommenden Jahren dann zeigen, dass wir auch die Lösungen dann durchsetzen.
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0: Am Donnerstagvormittag wird es teils sonnig bei Temperaturen um 21 Grad. Mittags bleibt es teils sonnig und wolkig und es weht ein kräftiger, böiger Wind aus Südosten. Zum Abend hin wird es überwiegend bewölkt bei Temperaturen um 24 Grad. In der Nacht bleibt es bewölkt und es weht ein leichter Wind aus Osten. Der Freitag wird wechselnd bewölkt mit wenig Sonne und Temperaturen um 23 Grad.
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3: In Osterwiek ist am Donnerstag ein geparkter Seat beschädigt worden. Zwischen dem frühen Morgen und dem Nachmittag zerstörten Unbekannte auf dem Parkplatz Hinkelmanncher Hof die hintere Seitenscheibe des Wagens. Gestohlen wurde nichts. Der Schaden liegt bei rund 500 Euro. Da der Parkplatz zur Tatzeit stark frequentiert war, hofft die Polizei auf Zeugenhinweise. In Halberstadt hat sich am Freitag ein Autofahrer einer Polizeikontrolle entzogen und dabei mehrere Verkehrsteilnehmer gefährdet. Der 22-Jährige flüchtete mit seinem BMW über rote Ampeln und überholte auf der B79 trotz Gegenverkehr. Anschließend entkam er zunächst über die A36, rund anderthalb Stunden später stellte sich der Mann freiwillig der Polizei. Ein Drogenschnelltest fiel positiv aus. Die Beamten beschlagnahmten seinen Führerschein und ordneten eine Blutprobe an. Gegen den 22-Jährigen wird unter anderem wegen Straßenverkehrsgefährdung und eines verbotenen Kraftfahrzeugrennens ermittelt. Die Polizei sucht nun Zeugen. Auf der B244 bei Wernigerode sind am Samstagmittag bei einem Verkehrsunfall

0: Unfall 4 Menschen leicht verletzt worden. Eine 46-jährige Autofahrerin wollte kurz vor Schmatzfeld nach links in Richtung A36 abbiegen und übersah dabei einen entgegenkommenden Subaru. Bei dem Zusammenstoß wurden neben den beiden Fahrerinnen auch ein 5-jähriges Kind und eine 18-jährige Beifahrerin verletzt. Alle Betroffenen wurden medizinisch versorgt. Der Sachschaden wird auf rund 30.000 Euro geschätzt. Gegen die Unfallverursacherin ermittelt die Polizei wegen fahrlässiger Körperverletzung. Auf der L96 zwischen Rübeland und der Rapodetalsperre sind am Samstagnachmittag 3 Motorradfahrer bei einem Unfall leicht verletzt worden. Ein 36-Jähriger drehte sich während der Fahrt nach hinten, kam dadurch von der Straße ab und stürzte. 2 nachfolgende Motorradfahrer konnten ebenfalls nicht rechtzeitig ausweichen und kamen zu Fall. Alle 3 Beteiligten wurden leicht verletzt, 2 von ihnen verzichteten auf medizinische Behandlungen. Auf den 3 Motorrädern entstand jeweils ein Sachschaden von etwa 1.000 Euro.
1: Teuflisch gut. Spendenlauf für die Krebshilfe. Die Teufelsbadfachklinik am Rande von Blankenburg hatte wieder einmal zum Spendenlauf gegen Krebs eingeladen. Eine Veranstaltung, die bereits zur Tradition geworden ist.
2: Mittlerweile die 4. Veranstaltung, also 4 Jahre in Folge organisieren wir das. Und wir haben im letzten Jahr einen Betrag von über 8.000 Euro zusammenbekommen, den wir der Sachsen-Anhaltinischen Krebshilfe und der Kinderkrebshilfe haben zugutekommen lassen. Und wir hoffen, dass wir dieses Jahr dieses Ergebnis toppen und werden dieses Jahr die Erlöse jeweils zur Hälfte an die Kinderkrebshilfe überweisen und die Hälfte dann an die Sachsen-Anhaltinische Krebshilfe.
1: Auf dem attraktiven Gelände wollten die Läufer möglichst viele der 660 Meter langen Strecken rund um die Klinik für einen guten Zweck zurücklegen.
2: Die Vorbereitung obliegt dem Team der Teufelsbadklinik unter der Ägide von Frau Eckert. Frau Eckert ist ja die stellvertretende Klinikdirektorin hier am Standort. Die haben die letzten Tage und Wochen natürlich die Firmen angeschrieben. Die haben die Organisation gemacht mit Kettering zusammen mit unserer Service GmbH, das für Speise und Trank gesorgt ist. Die Kapelle, die Sie im Hintergrund sehen, oder die Band, da sind Mitarbeiter unserer Firma mit drin, die da mitspielen und mitsingen.
1: An den Start gingen über 420 Teilnehmer, Läufer, Nordic Walker oder Geher. Wer eine Runde absolviert hatte, erhielt ein Armband. Am Ende wurden diese ausgezählt und pro Ring wanderte wenigstens 1 Euro in die Spendenkasse. Firmen, Unternehmen sowie private Teilnehmer zahlten das Geld gern für den guten Zweck und viele rundeten ihre Summen noch auf.
2: Die letzten 4 Jahre jedes Jahr zunehmend mit großer Begeisterung und wir hoffen, dass wir das noch die nächsten Jahre fortführen können. Auf die Idee kamen vor 4 Jahren unsere Mitarbeiter aus dem Bereich Therapie, weil wir ja onkologische Klinik mit sind. Lasst uns doch mal was in der Richtung machen. Laufen ist gesund. Und deswegen haben wir gesagt, wir machen das. Wir hätten nie gedacht, dass so ein Run ist, dass so viele Leute kommen.
3: Für krebskranke Kinder kann man immer was spenden und auch was für tun. Meine persönliche Meinung. Und wer Verwandte hat, die an Krebs erkrankt sind, dann erst recht.
4: Wir bieten heute für die Läufer Magnesium an, für die Stärkung der Muskeln, damit die auch alle schön fit hier ganz viele Runden schaffen. Und selber laufen wir natürlich auch mit. Wir wechseln uns ein bisschen ab und sind total motiviert, heute hier möglichst viel abzureißen.
5: Wir sind von der Bundeswehr und wir wollen hier ein bisschen Flagge zeigen und vor allem wollen wir ein bisschen was für die Kinder tun und uns ein bisschen mit einbringen hier am Standort Blankenburg.
6: Weil es mir gut tut und für eine gute Sache ist.
7: Und Sie haben ein bisschen Hilfe und Unterstützung?
6: Aber ja, meine ganze Familie, meine Tochter, meine beiden Enkel sind meine Betreuer.
8: Mittlerweile hat es ja fast Tradition. Ich finde das toll, was die Teufelsbadklinik hier jetzt jedes Jahr schon auf die Beine stellt mit dem Lauf gegen Krebs. Und natürlich als lokaler Versorger hier, als Stadtwerke und als Partner der Teufelsbadklinik, natürlich unterstützen wir das, sind ja auch vor Ort und tatkräftig. Selbst der Chef ist mit bei und wird auch einige Runden leisten, hoffentlich. Und so unseren Teil dazu beitragen, dass wir schön auch eine ordentliche Summe zusammenkommen. Und wir als Stadtwerke legen auch noch einen drauf. Wir machen

0: Nicht nur 1 Euro pro Runde, wir verdoppeln die ganze Zahl. Also deshalb tun wir unseren Teil dazu bei, dass ordentlich was zusammenkommt.
1: Ich nehme daran teil, weil ich einige Menschen kenne, die tatsächlich an Krebs erkrankt sind und ich das einfach eine verdammt gute Aktion finde und auch gut finde, dass wir als Standort Blankenburg einfach mal ein bisschen auch Gesicht zeigen in Blankenburg, dass man auch sieht, dass es uns gibt, dass wir auch für sowas zu haben sind.
2: Weil ich ein sportlicher Läufer bin und die Situation hier gerne unterstützen möchte.
3: Finde ich eine tolle Aktion, stärkt auch die Gemeinschaft und ja, ich habe mir 30 Runden vorgenommen.
4: Mindestens 10, das ist so meine grobe Richtung.
5: Ja, bis nicht mehr geht, also ich habe mir keine Runden vorgenommen, einfach bis nicht mehr geht.
6: 20.
7: 25.
8: So viele wie ich schaffe.
9: Wie letztes Jahr, waren 20.
10: Also ich würde mir 28 Runden vorstellen.
11: Ich möchte heute 12 Runden laufen.
12: Von 16 bis 18 Uhr stand das Laufen im Vordergrund. Danach war ein gemeinsamer Ausklang geplant.
13: Wenn die Läufer gelaufen sind, dann werden sie erstmal beköstigt. Also sie können essen und trinken, hier in aller Ruhe machen. Und danach gibt es noch einen fröhlichen Ausklang, also eine schöne Aftershow-Party. Und können dann, sagen wir mal, hier tanzen und feiern. Also Veranstaltung ist bis 20 Uhr geplant.
12: Die Klinik unterstützte den Lauf nicht nur durch das große Organisationsteam, sondern zahlte natürlich für ihre Mitarbeiter auch die Startgebühren und rundete die erlaufene Summe aller auf sage und schreibe 10.000 Euro auf. Das tolle Ergebnis ist nur durch ein gutes Funktionieren des gesamten Organisationsteams unter Leitung der stellvertretenden Klinikdirektorin Sabine Eckert zustande gekommen.
13: Wir gucken einfach mal, wie sich das Ganze die nächsten Jahre entwickelt. Also es wird heute definitiv nicht die letzte Veranstaltung sein. Wir sind von den Läufern, die gekommen sind und Firmen ermutigt wurden, macht das weiter. Und wir haben auch noch Anfragen für nächstes Jahr zum Beispiel von der Bundeswehr und von der Polizei. Also vielleicht schaffen wir es mal, dass dann 1.000 Läufer hier um die Klinik laufen.
14: Die Krebsgesellschaft Sachsen-Anhalt ist heute wieder an der Teufelsbad-Fachklinik in Blankenburg. Denn heute wird gelaufen für Menschen mit Krebs und ihre Angehörigen, für die Etablierung, für die Weiterentwicklung der Krebsberatungsstelle im Harzkreis. Dafür sind wir heute da mit unserem Team der Sachsen-Anhaltischen Krebsgesellschaft und freuen uns, dass so viele Teilnehmer den Weg hier gefunden haben, um Runden zu laufen. Und mit jedem Schritt gibt es ein Zeichen für Menschen mit Krebs und ihre Angehörigen.
12: Geplant ist in diesem Jahr 5.000 Euro an die Krebshilfe Sachsen-Anhalt und 5.000 an die Kinderkrebshilfe zu überreichen.

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0: Am Donnerstagvormittag wird es teils sonnig bei Temperaturen um 21 Grad. Mittags bleibt es teils sonnig und wolkig und es weht ein kräftiger, böiger Wind aus Südosten. Zum Abend hin wird es überwiegend bewölkt bei Temperaturen um 24 Grad. In der Nacht bleibt es bewölkt und es weht ein leichter Wind aus Osten. Der Freitag wird wechselnd bewölkt mit wenig Sonne und Temperaturen um 23 Grad.
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0: Sommer Open Air Wochenende. Viertägiges Musikhighlight auf der Herrenbreite.
2: Wo sonst Spaziergänger unterwegs sind, herrschte am vergangenen Wochenende Festivalstimmung. Die Herrenbreite wurde zur Veranstaltungsfläche mit Musik, Flohmarkt, Hüpfburgen, Blaulichtmeile und Mitmachaktionen. Schon am Donnerstag begann das Wochenende mit einer Taylor Open Air Party. Es folgten zwei Konzertabende mit Matthias Reim und Alex Christensen, bevor am Sonntag Familien im Mittelpunkt standen.
3: Wir befinden uns auf dem größten Bahnhofsvorplatz der Welt, auf der Herrenbreite. Das ist der große Park der Landesgartenschau aus dem Jahr 2010, der unser grünes Wohnzimmer ist. Und hier findet heute ein großer Familientag statt, der um 10 begonnen hat und der bis heute Abend um 10 gehen wird und klein und groß, jung und alt begeistern wird. Wir haben von der Blaulichtmeile über ein großes aufblasbares Fußballfeld, über Hüpfeburgenland, Flohmarkt und Musikrichtung von Blasmusik über Line Dance zu Dagmar Frederik, jetzt zur Megamalle Party und nachher kommt Green Saphir, eine Band, mit der wir in die Nacht tanzen werden. Also Sie sehen hier einen ganz begeisterten Menschen stehen, der sich freut, dass die Sonne lacht, dass wirklich viele, viele Menschen aus der Herrenbreite gefunden haben und einfach gemeinsam diesen wunderbaren Tag genießen.
2: Die Mischung kommt an. Während Kinder toben oder Einsatzfahrzeuge bestaunen, stürmen andere Besucher über den Flohmarkt. Dort reicht das Angebot von DDR-Alltagsgegenständen bis hin zu Porzellan- und Sammlerstücken.
4: Meine Ware, die ich bekomme, Porzellan, allen möglichen Krimskrams aus DDR, sämtlichen Herstellungsmethoden, kriege ich aus Bekanntenkreisen. Es gibt Porzellan aus Bulgarien, Deutschland und aller Welt. Dann haben wir Obstschüsseln aus Kristallglas, hochwertiges Material. Dann haben wir Haushaltsartikel, Uhren, Schmuck, DDR-Artikel, Spielzeug, Hobbyartikel, Küchengeräte, DVDs, CDs, Bücher, je nach Bedarf, alles vorhanden.
2: Der Familientag ist allerdings nur das Finale eines viertägigen

0: Programm. Bereits an den beiden Vorabenden sorgten die Konzerte für volle Reihen vor der Bühne. Mit dem neuen Konzept schließen die Organisatoren zugleich eine Lücke, nachdem das frühere Gildefest nicht mehr stattfindet.
1: Wir haben überlegt, wie wir diese Lücke schließen können, und ich glaube, es ist uns ganz gut gelungen, einmal zu dem etablierten Himmelfahrtswochenende, wo das Gildefest sonst stattgefunden hat, fand ein großes Frühlingsfest hier statt, eine Kirmes, ein Rummel, und wir haben dieses Umfeld der Konzerte von Reim und Christensen genutzt, diesen Familientag angedockt, und auch das Konzept geht wunderbar auf, und ich weiß nicht, sind jetzt hier zu fortgeschrittener Zeit. Die Fläche brummt, die ist voll, es ist gute Stimmung, und ich glaube, da haben wir viel richtig gemacht.
0: Der Zuspruch bestätigt diesen Eindruck. Tausende Besucher waren an den 4 Tagen auf der Herrenbreite unterwegs. Viele nutzten das kostenlose Familienprogramm ebenso wie die Konzerte am Freitag und Samstag. Für die Organisatoren ist die Premiere deshalb mehr als gelungen.
1: Ich persönlich bin hochgradig begeistert und beglückt. Ich sage, das war eine ganz tolle Sache, eine unheimlich tolle Leistung von allen Akteuren, einmal die das hier auf die Beine gestellt haben, aber natürlich auch die begeisterten Besucher, die das wiederum im persönlichen Gespräch rübergebracht haben oder wenn man die sozialen Medien runterscrollt. Das ist in der Summe wirklich eine ganz, ganz positive Rückmeldung für diese Veranstaltung.
0: 4 Tage voller Musik, Unterhaltung und Begegnungen gehen damit in Aschersleben zu Ende. Das neue Festivalwochenende hat seine Feuertaufe bestanden und dürfte gute Chancen haben, auch in den kommenden Jahren wieder viele Besucher auf die Herrenbreite zu locken.
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0: Am Donnerstagvormittag wird es teils sonnig bei Temperaturen um 21 Grad. Mittags bleibt es teils sonnig und wolkig und es weht ein kräftiger, böiger Wind aus Südosten. Zum Abend hin wird es überwiegend bewölkt bei Temperaturen um 24 Grad. In der Nacht bleibt es bewölkt und es weht ein leichter Wind aus Osten. Der Freitag wird wechselnd bewölkt mit wenig Sonne und Temperaturen um 23 Grad.
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2: Ganz viele Politiker besuchen derzeit den Harzkreis. Heute ist Philipp Amthor hier in Wernigerode und verkauft Eis. Wir haben uns mit ihm verabredet und das Interview, das sehen Sie jetzt. Herr Amthor, Sie sind hier in Wernigerode heute. Sie sind erst 33 Jahre alt, aber schon sehr bekannt für Ihr Alter. An wen hat es denn gelegen? An Markus Lanz oder doch mehr Oliver Welke?
3: Naja, ich glaube, beide haben manchmal ihren Anteil daran. Und Oliver Welke, ich glaube, dem würde man jetzt falsche Federn anheften. Denn meine heute schon Popularität hängt ja wahrscheinlich mehr an Fabian Köster als an Oliver Welke. Aber Spaß beiseite, die Mischung der Formate macht es. Ich freue mich natürlich, wenn sich einige interessieren und mich auch aus populäreren Sendungen kennen. Aber ich freue mich auch über die, die tief mit mir inhaltlich diskutieren wollen. Alles ist vorhanden und ich freue mich, hier heute unterstützen zu können. Das ist mir ein wichtiges Anliegen.
2: Sie sind erst seit 2 Monaten Minister in einem Amt, muss ich sagen, das habe ich vorher noch gar nicht gekannt. Wurde das extra für Sie erfunden?
3: Es gibt eine große Tradition der Bund-Länder-Zusammenarbeit innerhalb der Bundesregierung. Früher gab es zu Beginn der Bundesrepublik sogar mal ein eigenes Bundesministerium für die Angelegenheiten des Bundesrates. Aber die Bundesregierung ist effizienter geworden. Das hat man dann mal in das Kanzleramt integriert. Und insoweit ist das gar kein ganz neues Amt, sondern eins mit Tradition.
2: Was muss man da genau machen? Die meisten Zuschauer wissen das gar nicht.
3: Es ist natürlich so, dass die Arbeit an den Bund-Länder-Beziehungen natürlich sehr intensiv ist, weil die allermeisten Bürger erleben Bundespolitik ja aus den Medien, aber das, was sie konkret vor Ort spüren, ihre Berührungspunkte mit dem Staat, sind ja sehr oft Arbeit der Kommunen, Arbeit auch der Landesbehörden. Und deswegen ist es wichtig, dass man das nicht hermetisch trennt, sondern dass der Bund sehr eng zusammenarbeitet mit den Bundesländern und mit den Ländern. Und man darf ja auch nicht vergessen, der Bundesrat, der spielt ja auch eine ganz besonders wichtige Rolle für uns. Und dort die Interessen der Bundesregierung zu koordinieren und zu vertreten, das ist meine Aufgabe.
2: Kommen wir mal zur Bianca Heine, die verkauft hier nämlich fleißig Eis. Sie sollten ja eigentlich ja helfen, aber jetzt machen Sie ja mit mir das Interview. Ja. Die Bianca, die ist ein halbes Jahrzehnt jünger wie Sie. Ja, also sie hat aber auch ganz jung mit der Politik angefangen. Welche Tipps können Sie ihr denn geben? Wie kann man denn schnell berühmt werden? Was sollte man machen?
3: Es geht ja in der Politik nicht um Berühmtheit, sondern es geht darum, dass man vor allem Dinge bewegen kann, voranbringen kann. Das schafft man, wenn man fleißig ist, in den Themen ist, sich da stark reinarbeitet.

0: arbeitet. Das macht Bianca auch. Ich habe sie ja heute nicht das erste Mal kennengelernt, sondern kenne sie schon aus ihrem Engagement für die Verwaltungsdigitalisierung. Bevor ich jetzt Staatsminister im Kanzleramt wurde, war ich Staatssekretär im Bundesdigitalministerium. Habe sie dort auch kennengelernt als jemand, der sich sehr tief interessiert für das Thema, wie wir unseren Staat schneller, handlungsfähiger, digitaler bekommen. Darin hat sie voll meine Unterstützung. Deswegen bin ich besonders gern gekommen heute zu ihr in den Wahlkampf. Und bei Jüngeren ist es allzu mal so, als jüngerer Kandidatin, als jüngerer Kandidat, da wird man häufiger mal unterschätzt. Das ist ja besser, als überschätzt zu werden.
1: Das mit der Digitalisierung klappt ja in Deutschland auch nicht wirklich. Also mich hat neulich eine KI angerufen, wollte mich betrügen. Da klappt es ganz gut, aber sonst klappt es nicht wirklich. Woran liegt es denn?
0: Nun würde ich sagen, wenn eine KI anruft, um einen zu betrügen, ist das nicht auch noch Aufgabe des Staates, sondern des guten Verstandes des Angerufenen. Und
1: das Finanzamt ruft nicht über eine KI an.
0: Der ist ganz sicher bei Ihnen vorhanden. Wir rufen Sie nicht über KI an, sondern die CDU insbesondere. Die gibt es handfest und zum Angreifen vor Ort mit Berührung, mit Austausch, mit Dialogbereitschaft.
1: Herr Amthor, ich kann Sie natürlich nicht entlassen aus dem Interview, ohne Ihnen noch eine Frage zu stellen. Was sagen Sie denn dem Kanzler in 14 Tagen, wenn die Sachsen-Anhaltiner hier die Brandmauer einreißen? Wie trösten Sie ihn?
0: Es wird hier eine klare Entscheidung geben in Sachsen-Anhalt, auch für Stabilität. Da bin ich sicher, dafür sind wir im Wahlkampf. Es wird darum gehen, Sven Schulze darin zu unterstützen, dass er ein erfolgreiches Wahlergebnis bekommen kann, dass er seine erfolgreiche Arbeit auch als Ministerpräsident fortsetzen kann. Und dafür machen wir jetzt Wahlkampf, nicht für irgendwelche anderen Szenarien.

0: Ulrich Thomas von der CDU kämpft auch in diesem Jahr für einen Platz im Landtag in seinem Wahlkreis in Quedlinburg. Seit 2006 ist er Landtagsabgeordneter und setzt sich für seine Heimat ein. Hier in der Welterbestadt kennen ihn die Menschen. Seit 2004 sitzt er im Stadtrat, seit 2006 ist er Kreisvorsitzender der CDU Harz. Große Investitionen, wie beispielsweise der Bau des Klietz Sportparks oder der Umbau des Bergtheaters, wurden von ihm im Landtag für seinen Wahlkreis vorangetrieben. Bei der kommenden Landtagswahl am 6. September hofft der CDU-Politiker auf ein hohes Ergebnis für seine Partei, damit er den Harz weiter in Magdeburg vertreten und unterstützen kann.
1: Ja, Thomas, herzlich willkommen bei RFH zum Interview. Sie sind ja nun schon sehr, sehr lange in der Politik, aber Ihr Leben sah ja mal anders aus. Sie haben Elektroinstallateur gelernt und haben dann eine Fahrschule gegründet, die Sie bis heute haben. Warum sind Sie denn damals Fahrschullehrer geworden?
2: Ja, das war im Zuge der Wende, der Friedlichen Revolution, für mich der einfachste Weg in die Selbstständigkeit. Es gab damals einen großen Bedarf an Führerschein. Man hat ja zu DDR-Zeiten 2-3 Jahre warten müssen, bis man da mal dran kam. Und da gab es einen großen Stau. Und ich hatte das Privileg eines Fahrlehrerscheines, der mich berechtigte, eine Fahrschule zu gründen. Und stand auch kurz vor der Entscheidung, ein Studium aufzunehmen. Aber der Familienrat hat dann seinerzeit entschieden, jetzt machst du dich mal selbstständig und verdienst erstmal Geld. Und so ist es zur Gründung der Fahrschule gekommen. Ich war damals, kann ich sagen, der jüngste Fahrlehrer in Deutschland mit 22 Jahren. Das war schon eine interessante Zeit.
1: Sie waren doch relativ lange Fahrschullehrer und hatten die Fahrschule, also haben Sie heute noch, aber Sie sind ja selber 8 Jahre lang sozusagen auch gefahren. Wann kam denn die Entscheidung,

0: hat man natürlich das Privileg, dass man viele Leute kennt und bin dann auch gewählt worden und habe dann die ersten Jahre im Kreistag mitgearbeitet, damals im Kreistag des Landkreises Quedlinburg. Ja, und habe dann immer mehr Gefallen dran gefunden und so haben sich dann mit der Zeit die Prioritäten verschoben, weg vom Fahrschulwesen, mehr hin zur Politik. Und dann habe ich 2006 auch die Profession dann nochmal deutlich dahingehend gewechselt, dass ich dann im Landtag kandidiert habe, für den Landtag kandidiert habe, 2006 dann auch gewählt worden bin. Ja, und das ist natürlich als Abgeordneter, das ist natürlich genauso zeitintensiv wie ein Selbstständiger. Beides zusammen ging nicht und so haben sich die Prioritäten dann doch nach und nach verschoben.
1: Wenn man als junger Mensch in den Landtag kommt, da ist man wahrscheinlich erstmal ein bisschen zurückhaltend und guckt sich so die ganzen etablierten Politiker an. Sie haben aber relativ früh auch schon eigene Meinungen immer vertreten. Ja, Sie haben schon 2019 das erste Mal gesagt, auch zur AfD, Leute, lasst uns die Brandmauer nicht ganz so hoch aufhängen. Man weiß ja nie, was politisch kommt. 2021 haben Sie gesagt, naja, wir wissen ja nicht, wie die Wahlen in 2 oder 5 Jahren aussehen. Stehen Sie heute auch noch dazu, weil Sie wollten damals die Brandmauer ja nicht und die CDU hat sie immer höher gebaut.
0: Na, wir als CDU sind ja Partei der Mitte. Wir,
1: Sagt die AfD mittlerweile auch und
0: ja,
1: schiebt die CDU ganz nach links.
0: das nehmen viele wissen nicht in Anspruch, aber als Mitte müssen Sie ja nach allen Seiten anschlussfähig sein. Also Gespräche mit allen zu führen, halte ich für nichts Schlimmes. Das ist was ganz Normales in Parlamenten, dass man sich über Sachfragen unterhält. Das ist in Ausschussdiskussionen durchaus üblich, dass man Dinge austauscht und sich womöglich auch gegenseitig etwas inspiriert, manchmal auch gegenseitig treibt. Eine vereinbarte Zusammenarbeit ist eine vollkommen andere Qualität, die ich jetzt momentan nicht sehe. Aber dass man miteinander redet, das finde ich, sollte normal sein im Sinne der Sache und auch im Sinne der besten Lösung für ein Problem. Und ja, das wird de facto in vielen Parlamenten auch schon praktiziert, links wie rechts. Und ja, man muss dann schauen, wo die Entwicklung dann weiter hingeht.
1: Jetzt ist es ja so, ganz Deutschland guckt auf Sachsen-Anhalt und das schon seit Wochen, weil die Wahl immer näher rückt. Auch ganz Europa, selbst in den USA, verfolgt man die Entwicklung in Sachsen-Anhalt. Die CDU ist von 37,5% jetzt auf 22, 23% abgesunken. Das ist ziemlich viel. Aber wenn man das jetzt mal im Bund vergleicht, da hat die CDU nur noch 21%, zieht man die CSU ab, sind es nur noch 16. Da muss doch bei jedem Abgeordneten irgendwie auch so eine Alarmglocke schrillen. Und kann man da nicht mal auch in Berlin mit dem Bundeskanzler reden und sagen, du, pass auf, da läuft irgendwas gewaltig schief?
0: Nun, die Gespräche gibt es. Es gibt auch die Signale. Unser Landesvorsitzender und Spitzenkandidat Sven Schulze ist ja Mitglied im Bundesvorstand, auch im Bundespräsidium, und bringt die Dinge natürlich dort an. Wir haben hier als CDU im Harz Friedrich Merz eingeladen, zu uns zu kommen, um auch dann die Chance zu nutzen, ihm die Dinge mitzugeben, die bei uns hier an der Basis gerade den Leuten unter den Nägeln brennen. Wir müssen natürlich auch Signale der Basis bis Berlin durchsenden, so stark durchsenden, dass wir da auch eine Reaktion bekommen. Nichtsdestotrotz haben wir am 6. September Landtagswahlen. Es geht jetzt um Landesthemen. Es geht darum, wie das Land Sachsen-Anhalt die nächsten Jahre gestaltet werden soll. Ich nehme wahr, dass viele das alles verallgemeinern. Ja, Bundesgesetzgebung und Landtag, das passt nicht zusammen, sondern wir haben eigene Prioritäten. Hier geht es vor allen Dingen um Themen der Bildung, auch um Fragen der inneren Sicherheit, die wir hier haben, auch um Finanzausstattungen der Kommunen. Es geht auch um den Erhalt der Infrastruktur. Es geht um eine starke Wirtschaft, dass wir hier in Sachsen-Anhalt unsere wirtschaftlichen Strukturen nicht nur erhalten, sondern stärken und ausbauen. Und da sind wir auf einem guten Weg. Trotz aller Schwierigkeiten sind wir doch sehr robust als kleines Bundesland Sachsen-Anhalt. Aber ja, wir geben natürlich auf unseren Kanälen, die wir haben, deutliche Signale auch nach Berlin mit Dingen, wo wir zufrieden sind, aber genauso deutlich mit Dingen, die uns nicht so gut gefallen.
1: Eigentlich dürfen sich ja die Bürger hier im Harzkreis nicht groß beschweren, denn in den letzten 10 Jahren ist hier ja unheimlich viel passiert. Denkt man an Halberstadt, das Daimler Truckwerk, aber auch andere Großansiedlungen sind dort zu finden. Dann auf dem Hexentanzplatz, der wurde neu gemacht, das Bergtheater neu. Und hier in Quedlinburg ist es ja nun mal der Stiftsberg, der ja in den letzten Jahren völlig saniert worden ist. Da entsteht eines der modernsten Museen in ganz Deutschland. Warum sieht das der Wähler nicht? Oder wurde das falsch kommuniziert.

0: Denn hier hat sich ja viel getan. Hier sind ja mehr als über 1 Milliarde auch Gelder hineingeflossen.
1: Nun, es gibt immer faktisch Errungenschaften, die Sie gerade beschrieben haben. Ich würde auch in Quedlinburg das Freibad Kliez dazu zählen, was wir hier geschaffen haben. Also ja, unsere Bilanz kann sich sehen lassen. Wir sind natürlich nie zufrieden. Wir wissen auch um die Sorgenkinder, die wir haben.
0: Also ja, Morgenrot ist auch ein neues Projekt hier.
1: Ja, ja. Wir wissen um den Zustand mancher Straße, mancher Brücke, manches öffentlichen Hauses. Aber wir sind auf einem guten Weg und wir haben in den letzten Jahren unheimlich viel aufgeholt. Es ist ja mittlerweile so, dass der Tourist lieber in den Ostharz kommt als in den Westharz, weil einfach hier die Strukturen neuer sind, moderner und auch oft zeitgemäßer. Karls Erdbeerhof kommt nicht ohne Grund nach Wernigerode auch in den Harzkreis. Aber es gibt dann auch ein Lebensgefühl der Menschen, was ich glaube, wir müssen das stärker bedienen, dass die Leute doch das Gefühl haben, es ist noch nicht alles so, wie es sein könnte oder sein müsste. Es geht nicht alles an einem Tag, das ist nun mal so, Geld ist endlich. Und ja, da müssen wir besser kommunizieren, wir müssen es stärker erklären. Ich habe aber immer noch die Hoffnung, dass ein Großteil der Menschen auch hier im Harzkreis unsere Fortschritte sieht. Ich sage Ihnen mal ein Beispiel, ich kann mich noch an die Diskussion der B6N-Aufwertung zur A36 erinnern. Und wir sind ja teilweise verspottet worden. Heute ist jeder froh, an einer Autobahn zu liegen.
0: Der Truck wäre ohne diese Autobahn gar nicht gekommen.
1: Das ist ein schönes Beispiel. Auch viele Touristen wissen jetzt, es gibt eine Autobahn. Also da muss man sich auch mal durchsetzen, da muss man auch mal Kritik aushalten. Immer in dem guten Wissen, langfristig wird es sich auszahlen. Und die Dinge, die wir hier weiter vorhaben, gerade hier im Bereich Vorharz-Quedlinburg, Ausbau Radwegenetz, der Radfahrtourismus ist ein vollkommen neues Segment. Der Bode-Radweg wird hier gebaut mit vielen Millionen Landesförderung. Das sind alles Dinge, auf die kann sich der Bürger hier freuen. Das wird auch kommen, aber ich will noch mal deutlich sagen, jedermann, alles Zufriedenheit, das ist ein Ding der Unmöglichkeit.
0: Liegt das auch ein bisschen an der Bundespolitik, dass die Leute, die Menschen das Gefühl haben, die machen immer weiter so und alle wollen doch Veränderungen haben. Also wenn man die CDU im Bund wählt, hat man ja immer irgendeine andere linke Partei mit im Boot. Ist das nicht die Frustration, die auch nach Sachsen-Anhalt dann durchschlägt?
1: Ich würde sagen, ja. Also die CDU und SPD sind keine natürlichen Partner, wie zum Beispiel die CDU oder die FDP, die sich in vielen Dingen doch sehr nahestehen, große Schnittmengen haben. Diese große Koalition, die damals geschmiedet wurde, war ja letztendlich eine Notlösung, weil es keine Mehrheiten gab. Und das fordert beide Seiten zu Kompromissen auf, die natürlich über die Jahre gesehen uns als CDU natürlich etwas verwässern lassen in grundsätzlichen Positionen von Werten oder von Dingen, die uns wichtig sind. Und der Preis dieses Kompromisses zahlen wir gerade, dass wir also bestimmte Positionen in einer Koalition aufgegeben haben oder zumindest nachgegeben haben. Eine reine CDU-Regierung würde die Sache natürlich anders machen. Und jetzt kommt dieses Gefühl der Menschen, es kommt eben aus Berlin, ja, so die Nachricht, Rentendiskussion, Gesundheitsdiskussion, es wird alles schlimmer, es wird alles nicht mehr funktionieren. Und das überlagert natürlich die Landespolitik und auch die Kommunalpolitik. Und ja, da müssen wir als Land unsere Punkte machen, unsere Punkte setzen und auch die Bundespolitik ein Stück weit noch stärker hinweisen, dass man bestimmte Sachen besser kommuniziert und dass man glaubwürdig dabei bleibt. Dass man die Sachen, die man ankündigt, dann auch wirklich macht und nicht aufkündigt oder wieder aufgibt. Weil dann verlieren die Menschen das Vertrauen und das ist so das Schlimmste in der Politik, was ihnen passieren kann, dass sie unglaubwürdig werden und die Menschen ihnen das Vertrauen entziehen, weil sie kein Vertrauen mehr haben in ihr Tun und Handeln.
0: Wir haben ja schon gesprochen über die Erfolge, die die CDU in den letzten 10 Jahren hier im Harz gehabt hat. Jetzt kommen wir mal auf die Zukunft. Was genau sind denn die Ziele der CDU hier im Harzkreis in den nächsten Jahren?
1: Nun, wir wollen den Harz auf alle Fälle lebenswert halten und noch lebenswerter machen. Wir wollen auf Augenhöhe kommen zu den Ballungszentren, zu den Oberzentren wie Halle und Magdeburg. Wir haben hier gute Standortvorteile. Wir sind ja sehr ländlich geprägt, aber haben gute, viele Angebote für junge Menschen.
0: Wie ist es denn zum Beispiel mit dem Bahnticket, wo die Bundesregierung so stolz drauf ist? Das ist doch hier ehrlich gesagt völlig nutzlos. In den meisten Städten, außer vielleicht in Quedlinburg, die haben Bahnhof, Halberstadt auch, Wernigerode auch. Aber die ganzen Dörfer und zum Beispiel Osterwiek ist ziemlich groß.

0: Es haben fast 10.000 Einwohner, aber keinen Bahnhof.
1: Also wir haben erstmal den großen Standortvorteil, dass wir hier günstige Mieten haben, dass wir günstige Voraussetzungen haben, auch für Eigenheimbau. In den Ballungsgebieten haben wir ganz andere Mietpreise als hier bei uns.
0: Die Schulen sind hier noch.
1: Das ist ein Standortvorteil. Wir haben hier ein Kita-Angebot, wo eigentlich jeder, der kommt, auch sofort einen Kita-Platz bekommt. Vielleicht muss er dazu fahren, aber trotzdem bekommt er das Kita-Angebot. Zum Schluss ist die Entscheidung, auf dem ganz flachen Land zu wohnen, natürlich auch immer eine Entscheidung für Mobilität. Das ist jedem klar, dass man da wahrscheinlich auch selber fahren muss. Ich persönlich glaube fest daran, dass wir in 5 bis 10 Jahren mit dem autonomen Fahren soweit sein werden, dass auch das Thema verblassen wird, wenn die Fahrzeuge dann alleine fahren können und die Leute sich die Fahrzeuge bestellen können. Ich glaube, erreichen wir andere Lebensqualität.
0: Das ist ja für Sie als Fahrschullehrer auch schlecht.
1: Ja, schlecht nicht, ist es spannend. Zum Schluss wird auch das autonome Fahren, das personalisierte Fahren nicht ersetzen. Es wird immer Menschen geben, die selber fahren wollen. Aber klar, perspektivisch gesehen wird das insbesondere auch für die, die nicht so gerne selber fahren, oder für ältere Menschen, wird das eine wunderbare Alternative werden zu ÖPNV. Und auch Schülerverkehr mit autonomem Fahren kann man sich vorstellen. Also da sind viele Chancen in der Zukunft, die ich da sehe, die uns noch weiter voranbringen. Dann haben wir auch eine Infrastruktur, die, glaube ich, seinesgleichen sucht. Wir alle wissen um das kulturelle Angebot hier im Harzkreis. Es gibt viele Attraktionen. Andere Leute kommen her, um Urlaub zu machen. Wir wohnen ständig in einer Urlaubsregion. Auch das macht es sehr lebenswert. Und wir wollen natürlich die wirtschaftliche Entwicklung hier voranbringen. Und da haben wir als Land mit dem neuen Landesentwicklungsplan ja den Grundstein gelegt, dass wir also auch kleineren Kommunen größere Wirtschaftsräume zubilligen, damit es nicht immer heißt, aufgrund deiner geringen Einwohnergröße darfst du nur einen bestimmten Bereich bauen, sondern da haben wir viel Flexibilität ermöglicht, dass die Kommunen noch mehr selber entscheiden können, wo wollen wir eigentlich hin mit unserer Substanz. Und ich glaube, das wird uns in den kommenden Jahren helfen, auch den Harz weiterzuentwickeln.
0: Die Kommunen leiden ja unter chronischem Geldmangel, auch in Quedlinburg ist das so. Deswegen plant ja der Oberbürgermeister Frank Roch ein ganz neues Wirtschaftsprojekt, und zwar unter dem Titel Morgenrot. Das heißt, in dieser kleinen Ortschaft soll ein Windpark entstehen, ein Solarpark und vieles mehr. Wie wichtig ist denn das Projekt hier für Quedlinburg?
1: Naja, wir wissen, in der Welterbestadt Quedlinburg haben wir etwa einen Investitionsbedarf pro Jahr, der liegt bei 6 Millionen Euro im Jahr. 6 Millionen bedeutet aber, wir erhalten unsere Substanz. Also wir können keine neue Substanz anlegen. Wir wissen, unser Haushaltsloch liegt bei 3 bis 4 Millionen, je nachdem, wie die Gewerbesteuer ausfällt. Das heißt, die Stadt ist eigentlich chronisch unterfinanziert. Wir sind also als Quedlinburg in den letzten Jahren mehr oder minder immer auf Tour gewesen, Fördermittel zu bekommen. Hier auf dem Stiftsberg sind viele Bundesmillionen verbaut worden, wie Landesmillionen. Das Freibad Klietz ist nur mit Landeshilfe möglich gewesen. Und auch die Mittel des Bundes aus dem Sondervermögen sind ja schon veranschlagt für 3 Brücken, die dringend saniert werden müssen. Wenn die Stadt mehr Einnahmen haben möchte, müssen wir auf wirtschaftliche Entwicklung setzen, und dazu zählen Wirtschaftsflächen. Ich bin ja auch Vorsitzender des Wirtschaftsausschusses der Stadt Quedlinburg, und wir sind, seitdem ich dabei bin, auf der Suche nach möglichen Gewerbe- und Wirtschaftsflächen für Quedlinburg, und das ist schwierig. Wir hatten uns Ende des Tages mit einem Gutachten für Quarmeck entschieden. Quarmeck, muss man aber wissen, war früher russische Garnison, russische Kaserne, liegt viel Munition in der Erde. Also dort ist sehr viel Aufwand zu betreiben, um überhaupt die Herrichtung des Gewerbegebietes erstmal vorzunehmen. Ja, und dann kam jetzt durch einen, man muss sagen, Zufall, die Möglichkeit, dass ein privater Investor bei Morgenrot dort die Ackerflächen ehemals von Breuns gekauft hat und sich dort entwickeln möchte. Was langfristig gesehen, und die Zahlen sind auch gesichert, der Stadt Einnahmen von jährlich bis zu 10 Millionen Euro verspricht. Das wäre natürlich für Quedlinburg finanziell gesehen ein Glücksfall, weil wir natürlich endlich unseren Haushalt ausgleichen könnten. Wir könnten die Erhaltungsmaßnahmen sicher vollziehen, wie aber auch weitere Investitionen vornehmen.
0: Ist ja auch wichtig für Sportvereine unter anderem.
1: Ja, es gibt Beispiele aus anderen Kommunen, wo also beispielsweise diese Einnahmen festgeschrieben werden, der Kultur- und Vereinslandschaft, dass es also ein extra Budget gibt, wo dann die Vereine ihr Geld beantragen können. Der Quedlinburger QSV, der Sportverein, Kunstrasenplatz, da muss jetzt die Flutlichtanlage erneuert werden. Ja, dort gibt es auch die Idee, das Gelände weiter zu attraktivieren, damit auch die Sportbedingungen zeitgemäß bleiben. Ja, es gibt natürlich einen großen Katalog von Dingen, die wir noch schöner machen wollen. Und deswegen diskutieren wir jetzt dieses Zukunftsprojekt Morgenrot. Und man muss aber auch zur Kenntnis nehmen,

0: Ob man das schön oder nicht schön findet, die Wirtschaft kommt heute nur, wenn die Rahmenbedingungen passen. Und eine der wichtigsten Rahmenbedingungen sind die Energiepreise. Viele Betriebe gehen dazu über, wie auch viele private Haushalte, sich den Strom selber zu erzeugen mit Solaranlagen oder mit Windkraftanlagen. Und wenn Sie eine große Ansiedlung haben möchten, dann ist die Voraussetzung, Sie müssen diese Stromerzeugung günstig vor Ort mitbauen. Und da diskutieren wir gerade in Quedlinburg, wie weit wir das mitmachen können. Es geht ja um den Welterbestatus. Dort gibt es erste Signale, auch nach entsprechenden Veränderungen, dass der Welterbestatus nicht in Gefahr ist. Aber das ist natürlich für uns ein Thema. Welterbestadt Quedlinburg, das ist natürlich auch weltweit schon ein Klang. Und jetzt hier die Abwägung zu finden, Welterbestatus und aber auch dieses Industriegebiet vor den Toren der Stadt, das diskutieren wir gerade und auf einen guten Weg. Und da muss ich sagen, wir führen diese Diskussion sehr offen, sehr transparent. Es sind auch alle zu eingeladen. Ich möchte nochmal appellieren, einen sachlichen Diskurs zu diesem Thema, egal wie man das alles findet. Aber man muss die Argumente sachlich austauschen. Das ist uns bisher größtenteils gelungen. Und am Ende des Tages wird es eine Entscheidung im Stadtrat geben, nach Abwägung aller Argumente. Und dann wird man sehen, ob wir es schaffen, Quedlinburg mit Hilfe des Zukunftsprojektes finanziell auf bessere Beine und Füße zu stellen.
1: Am 6.9. soll auch Sachsen-Anhalt auf bessere Füße gestellt werden in irgendeiner Weise. Dann ist hier die Landtagswahl. Die CDU liegt weit hinter der AfD zurück. Wie geht man denn so eine Wahl an? Sie sind auch mitten im Wahlkampf. Sie sehen diese Zahlen. Geht man da an, ja, und hat schon resigniert oder ist man im Kampfmodus? Und vor allen Dingen, wie schätzen Sie die Wahl ein und vor allen Dingen auch das Wahlergebnis, was die CDU noch erreichen kann?
0: Nun, zunächst machen uns die Umfragewerte nicht glücklich, da muss man ehrlich sein. Aber gerade jetzt müssen wir kämpfen. Die CDU im Harz kann das. Wir kämpfen um jede Stimme. Wir sind Tag und Nacht unterwegs in den Bereichen, in unseren Kanälen. Nun machen wir nicht nur Wahlkampf die letzten 3 Wochen, sondern sind ja eigentlich immer im Modus, dass wir etwas für die Region erreichen wollen und müssen jetzt den Menschen nochmal deutlich sagen, wie soll es die nächsten 5 Jahre im Land Sachsen-Anhalt weitergehen? Ist es wirklich sinnvoll, mit einer Stimmung, die von Berlin schwappt, in eine Wahlkabine zu gehen und die Landtagswahl als Strafe zu benutzen? Der Harz hat schon zur letzten Bundestagswahl die AfD stark gewählt, eine Bundestagsabgeordnete der AfD hier im Harz gewählt, die ich nicht wahrnehme, wo ich auch gar nicht weiß, wo sie eigentlich ist. Wir haben da als Abgeordnete hier einen anderen Anspruch an uns selber, auch in der Präsenz, auch in den Themen, die wir besetzen. Und ja, wir werben natürlich nach wie vor für die CDU mit unseren Projekten. Wir haben die Referenzen. Karls Erdbeerhof, Daimler Truck in Halberstadt oder hier der wunderbare Stiftsberg, Freibad Kliez, was wir alles gemacht haben. Wir zeigen also auch, dass wir es können und dass wir es auch weitermachen wollen. Und da kann ich nur für werben, uns das Vertrauen weiterhin auszusprechen, weil wir es hier im Land und auch im Harzkreis insbesondere bewiesen haben. Und dann wird der Wähler in seiner Abwägung sicherlich in der Wahlkabine zu seiner Entscheidung kommen, die ich natürlich respektiere. Wenn man sich auf Experimente einlässt, das haben wir schon mal versucht, von 1994 bis 2002 mit Tolerierungsmodellen. Es hat dem Land nicht gut getan, damals unter Rot-Rot-Grün. Und das war eine Zeit, die uns auch danach mächtig zurückgeworfen hat. Und ich kann nur appellieren, die Lebenszeit ist zu kurz für irgendwelche Experimente. Und wenn man sich das Wahlprogramm der Mitbewerber anliest, da sehe ich eben keine wirklichen Lösungen. Da sehe ich viel Beschreibungen, ich sehe auch viel Kritik. Teilweise berechtigt, teilweise unberechtigt, aber Kritik präsentiert noch keine Lösung. Und wir als CDU bieten die Lösungen und werden das dann auch, wenn uns das Vertrauen geschenkt wird, das auch in den kommenden Jahren dann zeigen, dass wir auch die Lösungen dann durchsetzen.
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0: Am Donnerstagvormittag wird es teils sonnig bei Temperaturen um 21 Grad. Mittags bleibt es teils sonnig und wolkig und es weht ein kräftiger, böiger Wind aus Südosten. Zum Abend hin wird es überwiegend bewölkt bei Temperaturen um 24 Grad. In der Nacht bleibt es bewölkt und es weht ein leichter Wind aus Osten. Der Freitag wird wechselnd bewölkt mit wenig Sonne und Temperaturen um 23 Grad.
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3: In Osterwiek ist am Donnerstag ein geparkter Seat beschädigt worden. Zwischen dem frühen Morgen und dem Nachmittag zerstörten Unbekannte auf dem Parkplatz Hinkelmanncher Hof die hintere Seitenscheibe des Wagens. Gestohlen wurde nichts. Der Schaden liegt bei rund 500 Euro. Da der Parkplatz zur Tatzeit stark frequentiert war, hofft die Polizei auf Zeugenhinweise. In Halberstadt hat sich am Freitag ein Autofahrer einer Polizeikontrolle entzogen und dabei mehrere Verkehrsteilnehmer gefährdet. Der 22-Jährige flüchtete mit seinem BMW über rote Ampeln und überholte auf der B79 trotz Gegenverkehr. Anschließend entkam er zunächst über die A36, rund anderthalb Stunden später stellte sich der Mann freiwillig der Polizei. Ein Drogenschnelltest fiel positiv aus. Die Beamten beschlagnahmten seinen Führerschein und ordneten eine Blutprobe an. Gegen den 22-Jährigen wird unter anderem wegen Straßenverkehrsgefährdung und eines verbotenen Kraftfahrzeugrennens ermittelt. Die Polizei sucht nun Zeugen. Auf der B244 bei Wernigerode sind am Samstagmittag bei einem Verkehrsunfall 4 Menschen leicht verletzt worden. Eine 46-jährige Autofahrerin wollte kurz vor Schmatzfeld nach links in Richtung A36 abbiegen und übersah dabei einen entgegenkommenden Subaru. Bei dem Zusammenstoß wurden neben den beiden Fahrerinnen auch ein 5-jähriges Kind und eine 18-jährige Beifahrerin verletzt. Alle Betroffenen wurden medizinisch versorgt. Der Sachschaden wird auf rund 30.000 Euro geschätzt. Gegen die Unfallverursacherin ermittelt die Polizei wegen fahrlässiger Körperverletzung.

0: Auf der L96 zwischen Rübeland und der Rapodetalsperre sind am Samstagnachmittag drei Motorradfahrer bei einem Unfall leicht verletzt worden. Ein 36-Jähriger drehte sich während der Fahrt nach hinten, kam dadurch von der Straße ab und stürzte. Zwei nachfolgende Motorradfahrer konnten ebenfalls nicht rechtzeitig ausweichen und kamen zu Fall. Alle drei Beteiligten wurden leicht verletzt, zwei von ihnen verzichteten auf medizinische Behandlungen. Auf den drei Motorrädern entstand jeweils ein Sachschaden von etwa 1.000 Euro.
1: Teuflisch gut. Spendenlauf für die Krebshilfe. Die Teufelsbadfachklinik am Rande von Blankenburg hatte wieder einmal zum Spendenlauf gegen Krebs eingeladen. Eine Veranstaltung, die bereits zur Tradition geworden ist.
2: Mittlerweile die vierte Veranstaltung, also 4 Jahre in Folge organisieren wir das. Und wir haben im letzten Jahr einen Betrag von über 8.000 Euro zusammenbekommen, den wir der Sachsen-Anhaltinischen Krebshilfe und der Kinderkrebshilfe haben zugutekommen lassen. Und wir hoffen, dass wir dieses Jahr dieses Ergebnis toppen und werden dieses Jahr die Erlöse jeweils zur Hälfte an die Kinderkrebshilfe überweisen und die Hälfte dann an die Sachsen-Anhaltinische Krebshilfe.
1: Auf dem attraktiven Gelände wollten die Läufer möglichst viele der 660 Meter langen Strecken rund um die Klinik für einen guten Zweck zurücklegen.
2: Die Vorbereitung obliegt dem Team der Teufelsbadklinik unter der Ägide von Frau Eckert. Frau Eckert ist ja die stellvertretende Klinikdirektorin hier am Standort. Die haben die letzten Tage und Wochen natürlich die Firmen angeschrieben. Die haben die Organisation gemacht mit Catering zusammen mit unserer Service GmbH, das für Speise und Trank gesorgt ist. Die Kapelle, die Sie im Hintergrund sehen, oder die Band, da sind Mitarbeiter unserer Firma mit drin, die da mitspielen und mitsingen.
1: An den Start gingen über 420 Teilnehmer, Läufer, Nordic Walker oder Geher. Wer eine Runde absolviert hatte, erhielt ein Armband. Am Ende wurden diese ausgezählt und pro Ring wanderte wenigstens 1 Euro in die Spendenkasse. Firmen, Unternehmen sowie private Teilnehmer zahlten das Geld gern für den guten Zweck und viele rundeten ihre Summen noch auf.
2: Jahre jedes Jahr zunehmend mit großer Begeisterung und wir hoffen, dass wir das noch die nächsten Jahre fortführen können. Auf die Idee kamen vor 4 Jahren unsere Mitarbeiter aus dem Bereich Therapie, weil wir ja eine onkologische Klinik mit sind. Lasst uns doch mal was in der Richtung machen. Laufen ist gesund und deswegen haben wir gesagt, wir machen das. Wir hätten nie gedacht, dass so ein Run ist, dass so viele Leute kommen.
3: Für krebskranke Kinder kann man immer was spenden und auch was für tun. Meine persönliche Meinung. Und wer Verwandte hat, die an Krebs erkrankt sind, dann erst recht.
4: Wir bieten heute für die Läufer Magnesium an, für die Stärkung der Muskeln, damit die auch alle schön fit hier ganz viele Runden schaffen. Und selber laufen wir natürlich auch mit. Wir wechseln uns ein bisschen ab und sind total motiviert, heute hier möglichst viel abzureißen.
5: Wir sind von der Bundeswehr und wir wollen hier ein bisschen Flagge zeigen und vor allem wollen wir ein bisschen was für die Kinder tun und uns ein bisschen mit einbringen hier am Standort Blankenburg.
6: Weil es mir gut tut und für eine gute Sache ist.
7: Und Sie haben ein bisschen Hilfe und Unterstützung?
6: Aber ja, meine ganze Familie, meine Tochter, meine beiden Kinder sind meine Betreuer.
8: Mittlerweile hat es ja fast Tradition. Ich finde das toll, was die Teufelsbadklinik hier jetzt jedes Jahr schon auf die Beine stellt. Mit dem Lauf gegen Krebs und natürlich als lokaler Versorger hier als Stadtwerke und als Partner der Teufelsbadklinik. Natürlich unterstützen wir das, sind hier auch vor Ort und tatkräftig. Selbst der Chef ist mit bei und wird auch einige Runden leisten, hoffentlich. Und so unseren Teil dazu beitragen, dass wir schön auch eine ordentliche Summe zusammenkommen. Und wir als Stadtwerke legen auch noch einen drauf. Wir machen nicht nur 1 Euro pro Runde, wir verdoppeln die ganze Zahl. Also deshalb tun wir unseren Teil dazu bei, dass ordentlich was zusammenkommt.
9: Ich nehme daran teil, weil ich einige Menschen kenne, die tatsächlich an Krebs erkrankt sind und ich das einfach eine verdammt gute Aktion finde und auch gut finde, dass wir als Standort Blankenburg einfach mal ein bisschen auch Gesicht zeigen in Blankenburg, dass man auch sieht, dass es uns gibt, dass wir auch für sowas zu haben sind.
10: Weil ich sportlicher Läufer bin und die Situation hier gerne unterstützen möchte.
11: Finde ich eine tolle Aktion, stärkt auch die Gemeinschaft und ja, ich habe mir 30 Runden vorgenommen.
12: Mindestens 10, Das ist so meine grobe Richtung.
13: Ja, bis nicht mehr geht. Also ich habe mir keine Runden vorgenommen, einfach bis nicht mehr geht.
14: 20.
15: 25.
16: So viele, wie ich schaffe.
17: Wie letztes Jahr, waren 20.
18: Also ich würde mir 28 Runden vorstellen. Ich möchte heute 12 Runden laufen.
1: Von 16 bis 18 Uhr stand das Laufen im Vordergrund. Danach war ein gemeinsamer Ausklang geplant.
2: Wenn die Läufer gelaufen sind, dann werden sie erstmal beköstigt. Also sie können essen und trinken, hier in aller Ruhe machen. Und danach gibt es noch einen fröhlichen Ausklang, also eine schöne Aftershow-Party. Und können dann, sagen wir mal, hier tanzen und feiern. Also Veranstaltung ist bis 20 Uhr geplant.
1: Die Klinik unterstützte den Lauf nicht nur durch das große Organisationsteam, sondern zahlte natürlich für ihre Mitarbeiter auch die Startgebühren und rundete die erlaufene Summe aller auf sage und schreibe 10.000 Euro auf. Das tolle Ergebnis ist nur durch ein gutes Funktionieren des gesamten Organisationsteams unter Leitung der stellvertretenden Klinikdirektorin Sabine Eckert zustande gekommen.
2: Wir gucken einfach mal, wie sich das Ganze die nächsten Jahre entwickelt. Also es wird heute definitiv nicht die letzte Veranstaltung sein. Wir sind von den Läufern, die gekommen sind und Firmen ermutigt wurden, macht das weiter. Und wir haben auch noch Anfragen für nächstes Jahr zum Beispiel von der Bundeswehr und von der Polizei. Also vielleicht schaffen wir es mal, dass dann 1000 Läufer hier um die Klinik laufen.
19: Die Krebsgesellschaft Sachsen-Anhalt ist heute wieder an der Teufelsbad-Fachklinik in Blankenburg. Denn heute wird gelaufen für Menschen mit Krebs und ihre Angehörigen, für die Etablierung, für die Weiterentwicklung der Krebsberatungsstelle im Harzkreis. Dafür sind wir heute da mit unserem Team der Sachsen-Anhaltischen Krebsgesellschaft und freuen uns, dass so viele Teilnehmer den Weg hier gefunden haben, um Runden zu laufen. Und mit jedem Schritt gibt es ein Zeichen für Menschen mit Krebs und ihre Angehörigen.
1: Geplant ist in diesem Jahr 5.000 Euro an die Krebshilfe Sachsen-Anhalt und 5.000 an die Kinderkrebshilfe zu überreichen.

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0: Am Donnerstagvormittag wird es teils sonnig bei Temperaturen um 21 Grad. Mittags bleibt es teils sonnig und wolkig und es weht ein kräftiger, böiger Wind aus Südosten. Zum Abend hin wird es überwiegend bewölkt bei Temperaturen um 24 Grad. In der Nacht bleibt es bewölkt und es weht ein leichter Wind aus Osten. Der Freitag wird wechselnd bewölkt mit wenig Sonne und Temperaturen um 23 Grad.
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0: Sommer Open Air Wochenende. Viertägiges Musikhighlight auf der Herrenbreite.
2: Wo sonst Spaziergänger unterwegs sind, herrschte am vergangenen Wochenende Festivalstimmung. Die Herrenbreite wurde zur Veranstaltungsfläche mit Musik, Flohmarkt, Hüpfburgen, Blaulichtmeile und Mitmachaktionen. Schon am Donnerstag begann das Wochenende mit einer Taylor Open Air Party. Es folgten zwei Konzertabende mit Matthias Reim und Alex Christensen, bevor am Sonntag Familien im Mittelpunkt standen.
3: Wir befinden uns auf dem größten Bahnhofsvorplatz der Welt, auf der Herrenbreite. Das ist der große Park der Landesgartenschau aus dem Jahr 2010, der unser grünes Wohnzimmer ist. Und hier findet heute ein großer Familientag statt, der um 10 begonnen hat und der bis heute Abend um 10 gehen wird und klein und groß, jung und alt begeistern wird. Wir haben von der Blaulichtmeile über ein großes aufblasbares Fußballfeld, über Hüpfeburgenland, Flohmarkt und Musikrichtung von Blasmusik über Line Dance zu Dagmar Frederik, jetzt zur Megamalle-Party und nachher kommt Green Sapphire, eine Band, mit der wir in die Nacht tanzen werden. Also Sie sehen hier einen ganz begeisterten Menschen stehen, der sich freut, dass die Sonne lacht, dass wirklich viele, viele Menschen aus der Herrenbreite gefunden haben und einfach gemeinsam diesen wunderbaren Tag genießen.
2: Die Mischung kommt an. Während Kinder toben oder Einsatzfahrzeuge bestaunen, stürmen andere Besucher über den Flohmarkt. Dort reicht das Angebot von DDR-Alltagsgegenständen bis hin zu Porzellan- und Sammlerstücken.
4: Meine Ware, die ich bekomme, Porzellan, allen möglichen Krimskrams aus DDR, sämtlichen Herstellungsmethoden, kriege ich aus Bekanntenkreisen. Es gibt Porzellan aus Bulgarien, Deutschland und aller Welt. Dann haben wir Obstschüsseln aus Kristallglas, hochwertiges Material. Dann haben wir Haushaltsartikel, Uhren, Schmuck, DDR-Artikel, Spielzeug, Hobbyartikel, Küchengeräte, DVDs, CDs, Bücher, je nach Bedarf, alles vorhanden.
2: Der Familientag ist allerdings nur das Finale eines viertägigen Programms. Bereits an den beiden Vorabenden sorgten die Konzerte für volle Reihen vor der Bühne. Mit dem neuen Konzept schließen die Organisatoren zugleich eine Lücke, nachdem das frühere Gildefest nicht mehr stattfindet.
3: Wir haben überlegt, wie wir diese Lücke schließen können und ich glaube, es ist uns ganz gut gelungen, einmal zu dem etablierten Himmelfahrtswochenende, wo das Gildefest sonst stattgefunden hat, fand ein großes Frühlingsfest hier statt, eine Kirmes, ein Rummel und wir haben dieses Umfeld der Konzerte von Reim und Christensen genutzt, diesen Familientag angedockt und auch das Konzept geht wunderbar auf und ich weiß, Sie sind jetzt hier zu fortgeschrittener Zeit. Die Fläche brummt, die ist voll, es ist gute Stimmung und ich glaube, da haben wir viel richtig gemacht.
2: Der Zuspruch bestätigt diesen Eindruck. Tausende Besucher waren an den vier Tagen auf der Herrenbreite unterwegs. Viele nutzten das kostenlose Familienprogramm ebenso wie die Konzerte am Freitag und Samstag. Für die Organisatoren ist die Premiere deshalb mehr als gelungen.
3: Ich persönlich bin hochgradig begeistert und beglückt. Ich sage, das war eine ganz tolle Sache, eine unheimlich tolle Leistung von allen Akteuren, einmal, die das hier auf die Beine gestellt haben, aber natürlich auch die begeisterten Besucher, die das wiederum im persönlichen Gespräch rübergebracht haben oder wenn man die sozialen Medien runterscrollt. Das ist in der Summe wirklich eine ganz, ganz positive Rückmeldung für diese Veranstaltung.
2: Vier Tage voller Musik, Unterhaltung und Begegnungen gehen damit in Aschersleben zu Ende. Das neue Festivalwochenende hat seine Feuertaufe bestanden. und dürfte gute Chancen haben, auch in den kommenden Jahren wieder viele Besucher auf die Herrenbreite zu locken.
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0: Am Donnerstagvormittag wird es teils sonnig bei Temperaturen um 21 Grad. Mittags bleibt es teils sonnig und wolkig und es weht ein kräftiger, böiger Wind aus Südosten. Zum Abend hin wird es überwiegend bewölkt bei Temperaturen um 24 Grad. In der Nacht bleibt es bewölkt und es weht ein leichter Wind aus Osten. Der Freitag wird wechselnd bewölkt mit wenig Sonne und Temperaturen um 23 Grad.
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2: Ganz viele Politiker besuchen derzeit den Harzkreis. Heute ist Philipp Amthor hier in Wernigerode und verkauft Eis. Wir haben uns mit ihm verabredet und das Interview, das sehen Sie jetzt. Herr Amthor, Sie sind hier in Wernigerode heute. Sie sind erst 33 Jahre alt, aber schon sehr bekannt für Ihr Alter. An wen hat es denn gelegen? An Markus Lanz oder doch mehr Oliver Welke?
3: Naja, ich glaube, beide haben manchmal ihren Anteil daran. Und Oliver Welke, ich glaube, dem würde man jetzt falsche Federn anheften. Denn meine heute schon Popularität hängt ja wahrscheinlich mehr an Fabian Köster als an Oliver Welke. Aber Spaß beiseite, die Mischung der Formate macht es. Ich freue mich natürlich, wenn sich einige interessieren und mich auch aus populäreren Sendungen kennen. Aber ich freue mich auch über die, die tief mit mir inhaltlich diskutieren wollen. Alles ist vorhanden und ich freue mich, hier heute unterstützen zu können. Das ist mir ein wichtiges Anliegen.
2: Sie sind erst seit 2 Monaten Minister in einem Amt, muss ich sagen, das habe ich vorher noch gar nicht gekannt. Wurde das extra für Sie erfunden?
3: Es gibt eine große Tradition der Bund-Länder-Zusammenarbeit innerhalb der Bundesregierung. Früher gab es zu Beginn der Bundesrepublik sogar mal ein eigenes Bundesministerium für die Angelegenheiten des Bundesrates. Aber die Bundesregierung ist effizienter geworden. Das hat man dann mal in das Kanzleramt integriert. Und insoweit ist das gar kein ganz neues Amt, sondern eins mit Tradition.
2: Was muss man da genau machen? Die meisten Zuschauer wissen das gar nicht.
3: Es ist natürlich so, dass die Arbeit an den Bund-Länder-Beziehungen natürlich sehr intensiv ist, weil die allermeisten Bürger erleben Bundespolitik ja aus den Medien, aber das, was sie konkret vor Ort spüren, ihre Berührungspunkte mit dem Staat, sind ja sehr oft Arbeit der Kommunen, Arbeit auch der Landesbehörden. Und deswegen ist es wichtig, dass man das nicht hermetisch trennt, sondern dass der Bund sehr eng zusammenarbeitet mit den Bundesländern und mit den Ländern. Und man darf ja auch nicht vergessen, der Bundesrat, der spielt ja auch eine ganz besonders wichtige Rolle für uns. Und dort die Interessen der Bundesregierung zu koordinieren und zu vertreten, das ist meine Aufgabe.
2: Kommen wir mal zu Bianca Heine, die verkauft ja hier nämlich fleißig Eis. Sie sollten ja eigentlich ja helfen, aber jetzt machen Sie ja mit mir das Interview. Ja. Die Bianca, die ist ein halbes Jahrzehnt jünger wie Sie. Ja, also sie hat aber auch ganz jung jetzt mit der Politik angefangen. Welche Tipps können Sie denn geben? Wie kann man denn schnell berühmt werden? Was sollte man machen?
3: Es geht ja in der Politik nicht um Berühmtheit, genau, sondern es geht darum, dass man vor allem Dinge bewegen kann, voranbringen kann. Das schafft man, wenn man fleißig ist, in den Themen ist, sich da stark reinarbeitet. Das macht Bianca auch. Ich habe sie ja heute nicht das erste Mal kennengelernt, sondern kenne sie schon aus ihrem Engagement für die Verwaltungsdigitalisierung. Bevor ich jetzt Staatsminister im Kanzleramt wurde, war ich Staatssekretär im Bundesdigitalministerium. Habe sie dort auch kennengelernt als jemand, der sich sehr tief interessiert für das Thema, wie wir unseren Staat schneller, handlungsfähiger, digitaler bekommen. Darin hat sie voll meine Unterstützung. Deswegen bin ich besonders gern gekommen heute zu ihr in den Wahlkampf. Und bei Jüngeren ist es allzu mal so, als jüngerer Kandidatin, als jüngerer Kandidat, da wird man häufiger

0: mal unterschätzt, das ist ja besser als überschätzt zu werden.
1: Das mit der Digitalisierung klappt ja in Deutschland auch nicht wirklich. Also mich hat neulich eine KI angerufen, wollte mich betrügen. Da klappt es ganz gut, aber sonst klappt es nicht wirklich. Woran liegt es denn?
0: Nun würde ich sagen, wenn eine KI anruft, um einen zu betrügen, ist das nicht auch noch Aufgabe des Staates, sondern des guten Verstandes des Angerufenen.
1: Das Finanzamt ruft nicht über eine KI an.
0: Der ist ganz sicher bei Ihnen vorhanden. Wir rufen Sie nicht über KI an, sondern die CDU insbesondere. Die gibt es handfest und zum Angreifen vor Ort mit Berührung, mit Austausch, mit Dialogbereitschaft.
1: Herr Amthor, ich kann Sie natürlich nicht entlassen aus dem Interview, ohne Ihnen noch eine Frage zu stellen. Was sagen Sie denn dem Kanzler in 14 Tagen, wenn die Sachsen-Anhaltiner hier die Brandmauer einreißen? Wie trösten Sie ihn?
0: Es wird hier eine klare Entscheidung geben in Sachsen-Anhalt, auch für Stabilität. Da bin ich sicher, dafür sind wir im Wahlkampf. Es wird darum gehen, Sven Schulze darin zu unterstützen, dass er ein erfolgreiches Wahlergebnis bekommen kann, dass er seine erfolgreiche Arbeit auch als Ministerpräsident fortsetzen kann. Und dafür machen wir jetzt Wahlkampf, nicht für irgendwelche anderen Szenarien.

0: Ulrich Thomas von der CDU kämpft auch in diesem Jahr für einen Platz im Landtag in seinem Wahlkreis in Quedlinburg. Seit 2006 ist er Landtagsabgeordneter und setzt sich für seine Heimat ein. Hier in der Welterbestadt kennen ihn die Menschen. Seit 2004 sitzt er im Stadtrat, seit 2006 ist er Kreisvorsitzender der CDU Harz. Große Investitionen, wie beispielsweise der Bau des Klietz Sportparks oder der Umbau des Bergtheaters, wurden von ihm im Landtag für seinen Wahlkreis vorangetrieben. Bei der kommenden Landtagswahl am 6. September hofft der CDU-Politiker auf ein hohes Ergebnis für seine Partei, damit er den Harz weiter in Magdeburg vertreten und unterstützen kann.
1: Ja, Thomas, herzlich willkommen bei RFH zum Interview. Sie sind ja nun schon sehr, sehr lange in der Politik, aber Ihr Leben sah ja mal anders aus. Sie haben Elektroinstallateur gelernt und haben dann eine Fahrschule gegründet, die Sie bis heute haben. Warum sind Sie denn damals Fahrschullehrer geworden?
2: Ja, das war im Zuge der Wende, der Friedlichen Revolution, für mich der einfachste Weg in die Selbstständigkeit. Es gab damals einen großen Bedarf an Führerschein. Man hat ja zu DDR-Zeiten 2-3 Jahre warten müssen, bis man da mal dran kam. Und da gab es einen großen Stau. Und ich hatte das Privileg eines Fahrlehrerscheines, der mich berechtigte, eine Fahrschule zu gründen. Und stand auch kurz vor der Entscheidung, ein Studium aufzunehmen. Aber der Familienrat hat dann seinerzeit entschieden, jetzt machst du dich mal selbstständig und verdienst erstmal Geld. Und so ist es zur Gründung der Fahrschule gekommen. Ich war damals, kann ich sagen, der jüngste Fahrlehrer in Deutschland mit 22 Jahren. Das war schon eine interessante Zeit.
1: Sie waren doch relativ lange Fahrschullehrer und hatten die Fahrschule, also haben Sie heute noch, aber Sie sind ja selber 8 Jahre lang sozusagen auch gefahren. Wann kam denn die Entscheidung hoch, ich gehe in die Politik?
2: Du, die Entscheidung genau kam eigentlich 1999. Ich bin 1998 in die CDU eingetreten. Damals hat Helmut Kohl die Bundestagswahl verloren. Und da habe ich eine Stimmung wahrgenommen, die davon geprägt war. Alle haben geschimpft, es war alles ganz schlimm. Aber dass jemand gesagt hat, nee, dann machen wir da mal mit und guck mal, wie das so funktioniert. Das waren die wenigsten und das hat mich schon motiviert. Ich trete ein und habe dann kandidiert für den Stadtrat und Kreistag und als Fahrlehrer.

0: ist natürlich genauso zeitintensiv wie ein Selbstständiger. Beides zusammen ging nicht und so haben sich die Prioritäten dann doch nach und nach verschoben.
1: Wenn man als junger Mensch in den Landtag kommt, da ist man wahrscheinlich erstmal ein bisschen zurückhaltend und guckt sich so die ganzen etablierten Politiker an. Sie haben aber relativ früh auch schon eigene Meinungen immer vertreten. Ja, Sie haben schon 2019 das erste Mal gesagt, auch zur AfD, Leute, lasst uns die Brandmauer nicht ganz so hoch aufhängen, man weiß ja nie, was politisch kommt. 2021 haben Sie gesagt, naja, wir wissen ja nicht, wie die Wahlen in 2 oder 5 Jahren aussehen. Stehen Sie heute auch noch dazu, weil Sie wollten damals die Brandmauer ja nicht und die CDU hat sie immer höher gebaut?
0: Na, wir als CDU sind ja Partei der Mitte. Wir
1: sagt die AfD mittlerweile auch,
0: ja,
1: und schiebt die CDU ganz nach links.
0: Das nehmen viele nicht in Anspruch, aber als Mitte müssen Sie ja nach allen Seiten anschlussfähig sein. Also Gespräche mit allen zu führen, halte ich für nichts Schlimmes. Das ist was ganz Normales in Parlamenten, dass man sich über Sachfragen unterhält. Das ist in Ausschussdiskussionen durchaus üblich, dass man Dinge austauscht und sich womöglich auch gegenseitig etwas inspiriert, manchmal auch gegenseitig treibt. Eine vereinbarte Zusammenarbeit ist eine vollkommen andere Qualität, die ich jetzt momentan nicht sehe, aber dass man miteinander redet, das finde ich, sollte normal sein im Sinne der Sache und auch im Sinne der besten Lösung für ein Problem. Und ja, das wird de facto in vielen Parlamenten auch schon praktiziert, links wie rechts. Und ja, man muss dann schauen, wo die Entwicklung dann weiter hingeht.
1: Jetzt ist es ja so, ganz Deutschland guckt auf Sachsen-Anhalt und das schon seit Wochen, weil die Wahl immer näher rückt. Auch ganz Europa, selbst in den USA, verfolgt man die Entwicklung in Sachsen-Anhalt. Die CDU ist von 37,5% jetzt auf 22-23% abgesunken. Das ist ziemlich viel. Aber wenn man das jetzt mal mit dem Bund vergleicht, da hat die CDU nur noch 21%, zieht man die CSU ab, sind es nur noch 16. Da muss doch bei jedem Abgeordneten irgendwie auch so eine Alarmglocke schrillen. Und kann man da nicht mal auch in Berlin mit dem Bundeskanzler reden und sagen, du, pass auf, da läuft irgendwas gewaltig schief?
0: Nun, die Gespräche gibt es. Es gibt auch die Signale. Unser Landesvorsitzender und Spitzenkandidat Sven Schulze ist ja Mitglied im Bundesvorstand, auch im Bundespräsidium und bringt die Dinge natürlich dort an. Wir haben hier als CDU im Harz Friedrich Merz eingeladen, zu uns zu kommen, um auch dann die Chance zu nutzen, ihm die Dinge mitzugeben, die bei uns hier an der Basis gerade den Leuten unter den Nägeln brennen. Wir müssen natürlich auch Signale der Basis bis Berlin durchsenden, so stark durchsenden, dass wir da auch eine Reaktion bekommen. Nichtsdestotrotz haben wir am 6. September Landtagswahlen. Es geht jetzt um Landesthemen. Es geht darum, wie das Land Sachsen-Anhalt die nächsten Jahre gestaltet werden soll. Ich nehme wahr, dass viele das alles verallgemeinern. Ja, Bundesgesetzgebung und Landtag, das passt nicht zusammen, sondern wir haben eigene Prioritäten. Hier geht es vor allen Dingen um Themen der Bildung, auch um Fragen der inneren Sicherheit, die wir hier haben, auch um Finanzausstattungen der Kommunen. Es geht auch um den Erhalt der Infrastruktur. Es geht um eine starke Wirtschaft, dass wir hier in Sachsen-Anhalt unsere wirtschaftlichen Strukturen nicht nur erhalten, sondern stärken und ausbauen. Und da sind wir auf einem guten Weg. Trotz aller Schwierigkeiten sind wir doch sehr robust als kleines Bundesland Sachsen-Anhalt. Aber ja, wir geben natürlich auf unseren Kanälen, die wir haben, deutliche Signale auch nach Berlin mit Dingen, wo wir zufrieden sind, aber genauso deutlich mit Dingen, die uns nicht so gut gefallen.
1: Eigentlich dürfen sich ja die Bürger hier im Harzkreis nicht groß beschweren. Denn in den letzten 10 Jahren ist hier ja unheimlich viel passiert. Denkt man an Halberstadt, das Daimler-Tragwerk, aber auch andere Großansiedlungen sind dort zu finden. Dann auf dem Hexentanzplatz, der wurde neu gemacht, das Bergtheater neu. Und hier in Quedlinburg ist es ja nun mal der Stiftsberg, der ja in den letzten Jahren völlig saniert worden ist. Da entsteht eines der modernsten Museen in ganz Deutschland. Warum sieht das der Wähler nicht oder wurde es falsch kommuniziert? Denn hier hat sich ja viel getan. Hier sind ja mehr als über 1 Milliarde auch Gelder hineingeflossen.
0: Nun, es gibt immer faktisch Errungenschaften, die Sie gerade beschrieben haben. Ich würde auch in Quedlinburg das Freibad Klietz dazu zählen, was wir hier geschaffen haben. Also ja, unsere Bilanz kann sich sehen lassen. Wir sind natürlich nie zufrieden. Wir wissen auch um die Sorgenkinder, die wir haben.
1: Also ja, Morgenrot ist auch ein neues Projekt hier.
0: Ja, ja. Wir wissen um den Zustand mancher Straße, mancher Brücke, manches öffentlichen Hauses. Aber wir sind auf einem guten Weg und wir haben in den letzten Jahren unheimlich viel aufgeholt. Es ist ja mittlerweile so,

0: dass der Tourist lieber in den Ostharz kommt als in den Westharz, weil einfach hier die Strukturen neuer sind, moderner und auch oft zeitgemäßer. Karls Erdbeerhof kommt nicht ohne Grund nach Wernigerode auch in den Harzkreis. Aber es gibt dann auch ein Lebensgefühl der Menschen, was ich glaube, wir müssen das stärker bedienen, dass die Leute doch das Gefühl haben, es ist noch nicht alles so, wie es sein könnte oder sein müsste. Es geht nicht alles an einem Tag, das ist nun mal so, Geld ist endlich. Und ja, da müssen wir besser kommunizieren. Wir müssen es stärker erklären. Ich habe aber immer noch die Hoffnung, dass ein Großteil der Menschen auch hier im Harzkreis unsere Fortschritte sieht. Ich sage Ihnen mal ein Beispiel. Ich kann mich noch an die Diskussion der B6N-Aufwertung zur A36 erinnern. Und wir sind ja teilweise verspottet worden. Heute ist jeder froh, an einer Autobahn zu liegen.
1: Der Ertrag wäre ohne diese Autobahn gar nicht gekommen.
0: Das ist ein schönes Beispiel. Auch viele Touristen wissen ja, es gibt eine Autobahn. Also da muss man sich auch mal durchsetzen, da muss man auch mal Kritik aushalten. Immer in dem guten Wissen, langfristig wird es sich auszahlen. Und die Dinge, die wir hier weiter vorhaben, gerade hier im Bereich Vorharz-Quedlinburg, Ausbau Radwegenetz, der Radfahrtourismus ist ein vollkommen neues Segment. Der Bode-Radweg wird hier gebaut mit vielen Millionen Landesförderung. Das sind alles Dinge, auf die kann sich der Bürger hier freuen. Das wird auch kommen. Aber ich will noch mal deutlich sagen, jedermann alles Zufriedenheit, das ist ein Ding der Unmöglichkeit.
1: Liegt das auch ein bisschen an der Bundespolitik, dass die Menschen das Gefühl haben, die machen immer weiter so und alle wollen doch Veränderungen haben. Also wenn man die CDU im Bund wählt, hat man ja immer irgendeine andere linke Partei mit im Boot. Ist das nicht die Frustration, die auch nach Sachsen-Anhalt dann durchschlägt?
0: Ich würde sagen, ja. Also die CDU und SPD sind keine natürlichen Partner, wie zum Beispiel die CDU oder die FDP, die sich in vielen Dingen doch sehr nahestehen, große Schnittmengen haben. Diese große Koalition, die damals geschmiedet wurde, war ja letztendlich eine Notlösung, weil es keine Mehrheiten gab. Und das fordert beide Seiten zu Kompromissen auf, die natürlich über die Jahre gesehen uns als CDU natürlich etwas verwässern lassen in grundsätzlichen Positionen von Werten oder von Dingen, die uns wichtig sind. Und der Preis dieses Kompromisses zahlen wir gerade, dass wir also bestimmte Positionen in einer Koalition aufgegeben haben oder zumindest nachgegeben haben. Eine reine CDU-Regierung würde die Sache natürlich anders machen. Und jetzt kommt dieses Gefühl der Menschen, es kommt eben aus Berlin. Ja, so die Nachricht, Rentendiskussion, Gesundheitsdiskussion, es wird alles schlimmer, es wird alles nicht mehr funktionieren. Und das überlagert natürlich die Landespolitik und auch die Kommunalpolitik. Und ja, da müssen wir als Land unsere Punkte machen, unsere Punkte setzen und auch die Bundespolitik ein Stück weit noch stärker hinweisen, dass man bestimmte Sachen besser kommuniziert und dass man glaubwürdig dabei bleibt, dass man die Sachen, die man ankündigt, dann auch wirklich macht und nicht aufkündigt oder wieder aufgibt, weil dann verlieren die Menschen das Vertrauen und das ist so das Schlimmste in der Politik, was ihnen passieren kann, dass sie unglaubwürdig werden und die Menschen ihnen das Vertrauen entziehen, weil sie kein Vertrauen mehr haben in ihr Tun und Handeln.
1: Wir haben ja schon gesprochen über die Erfolge, die die CDU in den letzten 10 Jahren hier im Harz gehabt hat. Jetzt kommen wir mal auf die Zukunft. Was genau sind denn die Ziele der CDU hier im Harzkreis in den nächsten Jahren?
0: Nun, wir wollen den Harz auf alle Fälle lebenswert halten und noch lebenswerter machen. Wir wollen auf Augenhöhe kommen zu den Ballungszentren, zu den Oberzentren wie Halle und Magdeburg. Wir haben hier gute Standortvorteile. Wir sind ja sehr ländlich geprägt, aber haben gute, viele Angebote für junge Menschen.
1: Wie ist es denn zum Beispiel mit dem Bahnticket, wo die Bundesregierung so stolz drauf ist? Das ist doch hier ehrlich gesagt völlig nutzlos in den meisten Städten, außer vielleicht in Quedlinburg, die haben Bahnhof, Halberstadt auch, Wernigerode auch. Aber die ganzen Dörfer und zum Beispiel Osterwiek ist sehr, ziemlich groß, haben fast 10.000 Einwohner, aber keinen Bahnhof.
0: Also wir haben erstmal den großen Standortvorteil, dass wir hier günstige Mieten haben, dass wir günstige Voraussetzungen haben, auch für Eigenheimbau. In den Ballungsgebieten haben wir ganz andere Mietpreise als hier bei uns. Das ist
1: Auch die Schulen sind hier noch.
0: ein Standortvorteil. Wir haben hier ein Kita-Angebot, wo eigentlich jeder, der kommt, auch sofort einen Kita-Platz bekommt. Vielleicht muss er dazu fahren, aber trotzdem bekommt er das Kita-Angebot. Zum Schluss ist die Entscheidung, auf dem ganz flachen Land zu wohnen, natürlich auch immer eine Entscheidung für Mobilität. Das ist jedem klar, dass man da wahrscheinlich auch selber fahren muss. Ich persönlich glaube fest daran, dass wir in 5 bis 10 Jahren mit dem autonomen Fahren soweit sein werden, dass auch das Thema verblassen wird, wenn die Fahrzeuge dann alleine fahren können und die Leute sich die Fahrzeuge bestellen können. Ich glaube, erreicht man andere Lebensqualität.
1: Das ist ja für Sie als Fahrschullehrer auch schlecht.
0: Ja, schlecht nicht, es ist spannend. Zum Schluss wird auch das autonome Fahren, das personalisierte Fahren nicht ersetzen. Es wird immer Menschen geben, die selber fahren wollen. Aber klar, perspektivisch gesehen wird das insbesondere auch für die, die nicht so gerne selber fahren, oder für ältere Menschen, wird das eine wunderbare Alternative werden zu ÖPNV. Und auch Schülerverkehr mit autonomem Fahren kann man sich vorstellen. Also da sind viele Chancen in der Zukunft, die ich da sehe, die uns noch weiter voranbringen. Dann haben wir auch eine Infrastruktur, die, glaube ich, seinesgleichen sucht. Wir alle wissen um das kulturelle Angebot hier im Harzkreis. Es gibt viele Attraktionen. Andere Leute kommen her, um Urlaub zu machen. Wir wohnen ständig in einer Urlaubsregion. Auch das macht es sehr lebenswert. Und wir wollen natürlich die wirtschaftliche Entwicklung hier voranbringen. Und da haben wir als Land mit dem neuen Landesentwicklungsplan ja den Grundstein gelegt, dass wir also auch kleineren Kommunen größere Wirtschaftsräume zubilligen, damit es nicht immer heißt, aufgrund deiner geringen Einwohnergröße darfst du nur einen bestimmten Bereich bauen, sondern da haben wir viel Flexibilität ermöglicht, dass die Kommunen noch mehr selber entscheiden können, wo wollen wir eigentlich hin mit unserer Substanz. Und ich glaube, das wird uns in den kommenden Jahren helfen, auch den Harz weiterzuentwickeln.
1: Die Kommunen leiden ja unter chronischem Geldmangel, auch in Quedlinburg ist das so. Deswegen plant ja der Oberbürgermeister Frank Roch ein ganz neues Wirtschaftsprojekt, und zwar unter dem Titel Morgenrot. Das heißt, in dieser kleinen Ortschaft soll ein Windpark entstehen, ein Solarpark und vieles mehr. Wie wichtig ist denn das Projekt hier für Quedlinburg?
0: Naja, wir wissen, in der Welterbestadt Quedlinburg haben wir etwa einen Investitionsbedarf pro Jahr, der liegt bei 6 Millionen Euro im Jahr. 6 Millionen bedeutet aber, wir erhalten unsere Substanz. Also wir können keine neue Substanz anlegen. Wir wissen, unser Haushaltsloch liegt bei 3 bis 4 Millionen, je nachdem, wie die Gewerbesteuer ausfällt. Das heißt, die Stadt ist eigentlich chronisch unterfinanziert. Wir sind also als Quedlinburg in den letzten Jahren mehr oder minder immer auf Tour gewesen, Fördermittel zu bekommen. Hier auf dem Stiftsberg sind viele Bundesmillionen verbaut worden, wie Landesmillionen. Das Freibad Klietz ist nur mit Landeshilfe möglich gewesen. Und auch die Mittel des Bundes aus dem Sondervermögen sind ja schon veranschlagt für 3 Brücken, die dringend saniert werden müssen. Wenn die Stadt mehr Einnahmen haben möchte, müssen wir auf wirtschaftliche Entwicklung setzen, und dazu zählen Wirtschaftsflächen. Ich bin ja auch Vorsitzender des Wirtschaftsausschusses der Stadt Quedlinburg, und wir sind, seitdem ich dabei bin, auf der Suche nach möglichen Gewerbe- und Wirtschaftsflächen für Quedlinburg, und das ist schwierig. Wir hatten uns Ende des Tages mit einem Gutachten für Quarmeck entschieden. Quarmeck, muss man aber wissen, war früher russische Garnison, russische Kaserne, liegt viel Munition in der Erde. Also dort ist sehr viel Aufwand zu betreiben, um überhaupt die Herrichtung des Gewerbegebietes erstmal vorzunehmen. Ja, und dann kam jetzt durch einen, man muss sagen, Zufall, die Möglichkeit, dass ein privater Investor bei Morgenrot dort die Ackerflächen ehemals von Breuns gekauft hat und sich dort entwickeln möchte. Was langfristig gesehen, und die Zahlen sind auch gesichert, der Stadt Einnahmen von jährlich bis zu 10 Millionen Euro verspricht. Das wäre natürlich für Quedlinburg finanziell gesehen ein Glücksfall, weil wir natürlich endlich unseren Haushalt ausgleichen könnten. Wir könnten die Erhaltungsmaßnahmen sicher vollziehen, wie aber auch weitere Investitionen vornehmen.
1: Das ist auch wichtig für Sportvereine unter anderem.
0: Ja, es gibt Beispiele aus anderen Kommunen, wo also beispielsweise diese Einnahmen festgeschrieben werden, der Kultur- und Vereinslandschaft, dass es also ein extra Budget gibt, wo dann die Vereine ihr Geld beantragen können. Der Quedlinburger QSV, der Sportverein, Kunstrasenplatz, da muss jetzt die Flutlichtanlage erneuert werden. Ja, dort gibt es auch die Idee, das Gelände weiter zu attraktivieren, damit auch die Sportbedingungen zeitgemäß bleiben. Ja, es gibt natürlich einen großen Katalog von Dingen, die wir noch schöner machen wollen. Und deswegen diskutieren wir jetzt dieses Zukunftsprojekt Morgenrot. Und man muss aber auch zur Kenntnis nehmen, egal ob man das schön oder nicht schön findet, die Wirtschaft kommt heute nur, wenn die Rahmenbedingungen passen. Und eine der wichtigsten Rahmenbedingungen sind die Energiepreise. Viele Betriebe gehen dazu über, wie auch viele private Haushalte, sich den Strom selber zu erzeugen mit Solaranlagen oder mit Windkraftanlagen. Und wenn sie eine große Ansiedlung haben möchten, dann ist die Voraussetzung, sie müssen diese Stromerzeugung günstig vor Ort mitbauen. Und da diskutieren wir gerade in Quedlinburg, wie weit wir das mitmachen können. Es geht ja um den Welterbestatus. Dort gibt es erste Signale, auch nach entsprechenden Veränderungen, dass der Welterbestatus nicht in Gefahr ist. Aber das ist natürlich für uns ein Thema, Welterbestadt Quedlinburg. Das ist natürlich auch weltweit schon ein Klang. Und jetzt hier die Abwägung zu finden, Welterbestatus und aber auch dieses Industriegebiet vor den Toren der Stadt, das diskutieren wir gerade und auf einem guten Weg. Und da muss ich sagen, wir führen diese Diskussion sehr offen, sehr transparent. Es sind auch alle zu eingeladen. Ich möchte nochmal appellieren, einen sachlichen Diskurs zu diesem Thema, egal wie man das alles findet. Aber man muss die Argumente sachlich austauschen. Das ist uns bisher größtenteils gelungen. Und am Ende des Tages wird es eine Entscheidung im Stadtrat geben, nach Abwägung aller Argumente. Und dann wird man sehen, ob wir es schaffen, Quedlinburg mit Hilfe des Zukunftsprojektes finanziell auf bessere Beine und Füße zu stellen.
1: Am 6.9. soll auch Sachsen-Anhalt auf bessere Füße gestellt werden in irgendeiner Weise. Dann ist hier die Landtagswahl. Die CDU liegt weit hinter der AfD zurück. Wie geht man in so eine Wahl an? Sie sind auch mitten im Wahlkampf. Sie sehen diese Zahlen. Geht man da an, ja, und hat schon resigniert oder ist man im Kampfmodus? Und vor allen Dingen, wie schätzen Sie die Wahl ein und vor allen Dingen auch das Wahlergebnis, was die CDU noch erreichen kann?
0: Nun, zunächst machen uns die Umfragewerte nicht glücklich, da muss man ehrlich sein. Aber gerade jetzt müssen wir kämpfen. Die CDU im Harz kann das. Wir kämpfen um jede Stimme. Wir sind Tag und Nacht unterwegs in den Bereichen, in unseren Kanälen. Nun machen wir nicht nur Wahlkampf die letzten drei Wochen, sondern sind ja eigentlich immer im Modus, dass wir etwas für die Region erreichen wollen und müssen jetzt den Menschen noch mal deutlich sagen, wie soll es die nächsten fünf Jahre im Land Sachsen-Anhalt weitergehen? Ist es wirklich sinnvoll, mit einer Stimmung, die von Berlin schwappt, in eine Wahlkabine zu gehen und die Landtagswahl als Strafe zu benutzen? Der Harz hat schon zur letzten Bundestagswahl die AfD stark gewählt, eine Bundestagsabgeordnete der AfD hier im Harz gewählt, die ich nicht wahrnehme, wo ich auch gar nicht weiß, wo sie eigentlich ist. Wir haben da als Abgeordnete hier einen anderen Anspruch an uns selber, auch in der Präsenz, auch in den Themen, die wir besetzen. Und wir werben natürlich nach wie vor für die CDU mit unseren Projekten. Wir haben die Referenzen, Karls Erdbeerhof, Daimler Truck in Halberstadt oder hier der wunderbare Stiftsberg, Freibad Klietz, was wir alles gemacht haben. Wir zeigen also auch, dass wir es können und dass wir es auch weitermachen wollen. Und da kann ich nur für werben, uns das Vertrauen weiterhin auszusprechen, weil wir es hier im Land und auch im Harzkreis insbesondere bewiesen haben. Und dann wird der Wähler in seiner Abwägung sicherlich in der Wahlkabine zu seiner Entscheidung kommen, die ich natürlich respektiere. Wenn man sich auf Experimente einlässt, das haben wir schon mal versucht, von 1994 bis 2002 mit Tolerierungsmodellen. Das hat dem Land nicht gut getan, damals unter Rot-Rot-Grün. Und das war eine Zeit, die uns auch danach mächtig zurückgeworfen hat. Und ich kann nur appellieren, die Lebenszeit ist zu kurz für irgendwelche Experimente. Und wenn man sich das Wahlprogramm der Mitbewerber anliest, da sehe ich eben keine wirklichen Lösungen. Da sehe ich viel Beschreibungen, ich sehe auch viel Kritik, teilweise berechtigt, teilweise unberechtigt, aber Kritik präsentiert noch keine Lösung. Und wir als CDU bieten die Lösungen und werden das dann auch, wenn uns das Vertrauen geschenkt wird, das auch in den kommenden Jahren dann zeigen, dass wir auch die Lösungen dann durchsetzen.
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0: Am Donnerstagvormittag wird es teils sonnig bei Temperaturen um 21 Grad. Mittags bleibt es teils sonnig und wolkig und es weht ein kräftiger, böiger Wind aus Südosten. Zum Abend hin wird es überwiegend bewölkt bei Temperaturen um 24 Grad. In der Nacht bleibt es bewölkt und es weht ein leichter Wind aus Osten. Der Freitag wird wechselnd bewölkt mit wenig Sonne und Temperaturen um 23 Grad.
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3: In Osterwiek ist am Donnerstag ein geparkter Seat beschädigt worden. Zwischen dem frühen Morgen und dem Nachmittag zerstörten Unbekannte auf dem Parkplatz Hinkelmanncher Hof die hintere Seitenscheibe des Wagens. Gestohlen wurde nichts. Der Schaden liegt bei rund 500 Euro. Da der Parkplatz zur Tatzeit stark frequentiert war, hofft die Polizei auf Zeugenhinweise. In Halberstadt hat sich am Freitag ein Autofahrer einer Polizeikontrolle entzogen und dabei mehrere Verkehrsteilnehmer gefährdet. Der 22-Jährige flüchtete mit seinem BMW über rote Ampeln und überholte auf der B79 trotz Gegenverkehr. Anschließend entkam er zunächst über die A36, rund anderthalb Stunden später stellte sich der Mann freiwillig der Polizei. Ein Drogenschnelltest fiel positiv aus. Die Beamten beschlagnahmten seinen Führerschein und ordneten eine Blutprobe an. Gegen den 22-Jährigen wird unter anderem wegen Straßenverkehrsgefährdung und eines verbotenen Kraftfahrzeugrennens ermittelt. Die Polizei sucht nun Zeugen. Auf der B244 bei Wernigerode sind am Samstagmittag bei einem Verkehrsunfall 4 Menschen leicht verletzt worden. Eine 46-jährige Autofahrerin wollte kurz vor Schmatzfeld nach links in Richtung A36 abbiegen und übersah dabei einen entgegenkommenden Subaru. Bei dem Zusammenstoß wurden neben den beiden Fahrerinnen auch ein 5-jähriges Kind und eine 18-jährige Beifahrerin verletzt. Alle Betroffenen wurden medizinisch versorgt. Der Sachschaden wird auf rund 30.000 Euro geschätzt. Gegen die Unfallverursacherin ermittelt die Polizei wegen fahrlässiger Körperverletzung. Auf der L96 zwischen Rübeland und der Rabodetalsperre sind am Samstagnachmittag 3 Motorradfahrer bei einem Unfall leicht verletzt worden. Ein 36-Jähriger drehte sich während der Fahrt nach hinten, kam dadurch von der Straße ab und stürzte. 2 nachfolgende Motorradfahrer konnten ebenfalls nicht rechtzeitig ausweichen und kamen zu Fall. Alle 3 Beteiligten wurden leicht verletzt, 2 von ihnen verzichteten auf medizinische Behandlungen. Auf den 3 Motorrädern entstand jeweils ein Sachschaden von etwa 1.000 Euro.
4: Teuflisch gut. Spendenlauf für die Krebshilfe. Die Teufelsbadfachklinik am Rande von Blankenburg hatte wieder einmal zum Spendenlauf gegen Krebs eingeladen. Eine Veranstaltung, die bereits zur Tradition geworden ist.
5: Mittlerweile die 4. Veranstaltung, also 4 Jahre in Folge organisieren wir das. Und wir haben im letzten Jahr einen Betrag von über 8.000 Euro zusammenbekommen, den wir der Sachsen-Anhaltinischen Krebshilfe und der Kinderkrebshilfe haben zugutekommen lassen. Und wir hoffen, dass wir dieses Jahr dieses Ergebnis toppen und werden dieses Jahr die Erlöse jeweils zur Hälfte an die Kinderkrebshilfe überweisen und die Hälfte dann an die Sachsen-Anhaltinische Krebshilfe.
4: Auf dem attraktiven Gelände wollten die Läufer möglichst viele der 660 Meter langen Strecken rund um die Klinik für einen guten Zweck zurücklegen.
5: Die Vorbereitung obliegt dem Team der Teufelsbadklinik unter der Ägide von Frau Eckert. Frau Eckert ist ja die stellvertretende Klinikdirektorin hier am Standort. Die haben die letzten Tage und Wochen natürlich die Firmen angeschrieben. Die haben die Organisation gemacht mit Kettering zusammen mit unserer Service GmbH, das für Speise und Trank gesorgt ist. Die Kapelle, die Sie im Hintergrund sehen, oder die Band, da sind Mitarbeiter unserer Firma mit drin, die da mitspielen und mitsingen.
4: An den Start gingen über 420 Teilnehmer. Läufer, Nordic Walker oder Geher. Wer eine Runde absolviert hatte, erhielt ein Armband. Am Ende wurden diese ausgezählt und pro Ring wanderte wenigstens 1 Euro in die Spendenkasse. Firmen, Unternehmen sowie private Teilnehmer zahlten das Geld gern für den guten Zweck und viele rundeten ihre Summen noch auf.
5: Die letzten 4 Jahre jedes Jahr zunehmend mit großer Begeisterung und wir hoffen, dass wir das noch die nächsten Jahre fortführen können. Auf die Idee kamen vor 4 Jahren unsere Mitarbeiter aus dem Bereich Therapie, weil wir ja onkologische Klinik mit sind. Lasst uns doch mal was in der Richtung machen. Laufen ist gesund. Und deswegen haben wir gesagt, wir machen das. Wir hätten nie gedacht, dass so ein Run ist, dass so viele Leute kommen.
6: Für krebskranke Kinder kann man immer was spenden und auch was für tun. Meine persönliche Meinung. Und wer Verwandte hat, die an Krebs erkrankt sind, dann erst recht.
7: Wir bieten heute für die Läufer Magnesium an, für die Stärkung der Muskeln, damit die auch alle schön fit hier ganz viele Runden schaffen. Und selber laufen wir natürlich auch mit. Wir wechseln uns ein bisschen ab und sind total motiviert, heute hier möglichst viel abzureißen.
8: Wir sind von der Bundeswehr und wir wollen hier ein bisschen Flagge zeigen und vor allem wollen wir ein bisschen was für die Kinder tun und uns ein bisschen mit einbringen hier am Standort Blankenburg.
9: Weil es mir gut tut und für eine gute Sache ist.
10: Und Sie haben ein bisschen Hilfe und Unterstützung?
9: Aber ja, meine ganze Familie, meine Tochter, meine beiden Enkel sind meine Betreuer.
11: Mittlerweile hat es ja fast Tradition. Ich finde das toll, was die Teufelsblattklinik hier jetzt jedes Jahr schon auf die Beine stellt mit dem Lauf gegen Krebs. Und natürlich als lokaler Versorger hier, als Stadtwerke und als Partner der Teufelsblattklinik, natürlich unterstützen wir das, sind hier auch vor Ort und tatkräftig. Selbst der Chef ist mit bei und wird auch einige Runden leisten, hoffentlich. Und so unseren Teil dazu beitragen, dass wir schön auch eine ordentliche Summe zusammenkommen. Und wir als Stadtwerke legen auch noch einen drauf. Wir machen nicht nur 1 Euro pro Runde, wir verdoppeln die ganze Zahl. Also deshalb tun wir unseren Teil dazu bei, dass ordentlich was zusammenkommt.
12: Ich nehme daran teil, weil ich einige Menschen kenne, die tatsächlich an Krebs erkrankt sind und ich das einfach eine verdammt gute Aktion finde und auch gut finde, dass wir als Standort Blankenburg einfach mal ein bisschen auch Gesicht zeigen in Blankenburg, dass man auch sieht, dass es uns gibt, dass wir auch für sowas zu haben sind.
13: Weil ich ein sportlicher Läufer bin und die Situation hier gerne unterstützen möchte.
14: Finde ich eine tolle Aktion, stärkt auch die Gemeinschaft und ja, ich habe mir 30 Runden vorgenommen.
15: Mindestens 10, das ist so meine grobe Richtung.
16: Ja, bis nicht mehr geht. Also ich habe mir keine Runden vorgenommen, einfach bis nicht mehr geht.
17: 20.
18: 25.
19: So viele, wie ich schaffe.
20: Wie letztes Jahr waren es 20.
21: Also ich würde mir 28 Runden vorstellen.
22: Ich möchte heute 12 Runden laufen.
4: Von 16 bis 18 Uhr stand das Laufen im Vordergrund. Danach war ein gemeinsamer Ausklang geplant.
5: Wenn die Läufer gelaufen sind, dann werden sie erstmal beköstigt. Also sie können essen und trinken, hier in aller Ruhe machen und danach gibt es noch einen fröhlichen Ausklang, also eine schöne Aftershow-Party ist und können dann, sagen wir mal, hier tanzen und feiern. Also Veranstaltung ist bis 20 Uhr geplant.
4: Die Klinik unterstützte den Lauf nicht nur durch das große Organisationsteam, sondern zahlte natürlich für ihre Mitarbeiter auch die Startgebühren und rundete die erlaufene Summe aller auf sage und schreibe 10.000 Euro auf. Das tolle Ergebnis ist nur durch ein gutes Funktionieren des gesamten Organisationsteams unter Leitung der stellvertretenden Klinikdirektorin Sabine Eckert zustande gekommen.
5: Wir gucken einfach mal, wie sich das Ganze die nächsten Jahre entwickelt. Also es wird heute definitiv nicht die letzte Veranstaltung sein. Wir sind von den Läufern, die gekommen sind und Firmen ermutigt wurden, macht das weiter. Und wir haben auch noch Anfragen für nächstes Jahr zum Beispiel von der Bundeswehr und von der Polizei. Also vielleicht schaffen wir es mal, dass dann 1.000 Läufer hier um die Klinik laufen.
23: Die Krebsgesellschaft Sachsen-Anhalt ist heute wieder an der Teufelsblattfachklinik in Blankenburg. Denn heute wird gelaufen für Menschen mit Krebs und ihre Angehörigen, für die Etablierung, für die Weiterentwicklung der Krebsberatungsstelle im Harzkreis. Dafür sind wir heute da mit unserem Team der Sachsen-Anhaltischen Krebsgesellschaft und freuen uns, dass so viele Teilnehmer den Weg hier gefunden haben, um Runden zu laufen. Und mit jedem Schritt gibt es ein Zeichen für Menschen mit Krebs und ihre Angehörigen.
4: Geplant ist in diesem Jahr 5.000 Euro an die Krebshilfe Sachsen-Anhalt und 5.000 an die Kinderkrebshilfe zu überreichen.

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0: Am Donnerstagvormittag wird es teils sonnig bei Temperaturen um 21 Grad. Mittags bleibt es teils sonnig und wolkig und es weht ein kräftiger, böiger Wind aus Südosten. Zum Abend hin wird es überwiegend bewölkt bei Temperaturen um 24 Grad. In der Nacht bleibt es bewölkt und es weht ein leichter Wind aus Osten. Der Freitag wird wechselnd bewölkt mit wenig Sonne und Temperaturen um 23 Grad.
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0: Sommer Open Air Wochenende. Viertägiges Musikhighlight auf der Herrenbreite.
2: Wo sonst Spaziergänger unterwegs sind, herrschte am vergangenen Wochenende Festivalstimmung. Die Herrenbreite wurde zur Veranstaltungsfläche mit Musik, Flohmarkt, Hüpfburgen, Blaulichtmeile und Mitmachaktionen. Schon am Donnerstag begann das Wochenende mit einer Taylor Open Air Party. Es folgten zwei Konzertabende mit Matthias Reim und Alex Christensen, bevor am Sonntag Familien im Mittelpunkt standen.
3: Wir befinden uns auf dem größten Bahnhofsvorplatz der Welt, auf der Herrenbreite. Das ist der große Park der Landesgartenschau aus dem Jahr 2010, der unser grünes Wohnzimmer ist. Und hier findet heute ein großer Familientag statt, der um 10 begonnen hat und der bis heute Abend um 10 gehen wird und klein und groß, jung und alt begeistern wird. Wir haben von der Blaulichtmeile über ein großes aufblasbares Fußballfeld, über Hüpfeburgenland, Flohmarkt und Musikrichtung von Blasmusik über Line Dance zu Dagmar Frederik, jetzt zur Megamalle Party und nachher kommt Green Sapphire, eine Band, mit der wir in die Nacht tanzen werden. Also Sie sehen hier einen ganz begeisterten Menschen stehen, der sich freut, dass die Sonne lacht, dass wirklich viele, viele Menschen aus der Herrenbreite gefunden haben und einfach gemeinsam diesen wunderbaren Tag genießen.
2: Die Mischung kommt an. Während Kinder toben oder Einsatzfahrzeuge bestaunen, stürmen andere Besucher über den Flohmarkt. Dort reicht das Angebot von DDR-Alltagsgegenständen bis hin zu Porzellan- und Sammlerstücken.
4: Meine Ware, die ich bekomme, Porzellan, allen möglichen Krimskrams aus DDR, sämtlichen Herstellungsmethoden, kriege ich aus Bekanntenkreisen. Es gibt Porzellan aus Bulgarien, Deutschland und aller Welt. Dann haben wir Obstschüsseln aus Kristallglas, hochwertiges Material. Dann haben wir Haushaltsartikel, Uhren, Schmuck, DDR-Artikel, Spielzeug, Hobbyartikel, Küchengeräte, DVDs, CDs, Bücher, je nach Bedarf, alles vorhanden.
2: Der Familientag ist allerdings nur das Finale eines viertägigen Programms. Bereits an den beiden Vorabenden sorgten die Konzerte für volle Reihen vor der Bühne. Mit dem neuen Konzept schließen die Organisatoren zugleich eine Lücke, nachdem das frühere Gildefest nicht mehr stattfindet.
3: Wir haben überlegt, wie wir diese Lücke schließen können und ich glaube, es ist uns ganz gut gelungen, einmal zu dem etablierten Himmelfahrtswochenende, wo das Gildefest sonst stattgefunden hat, fand ein großes Frühlingsfest hier statt, eine Kirmes, ein Rummel und wir haben dieses Umfeld der Konzerte von Reim und Christensen genutzt, diesen Familientag angedockt und auch das Konzept geht wunderbar auf und ich weiß, Sie sind jetzt hier zu fortgeschrittener Zeit. Die Fläche brummt, die ist voll, es ist gute Stimmung und ich glaube, da haben wir viel richtig gemacht.
2: Der Zuspruch bestätigt diesen Eindruck. Tausende Besucher waren an den vier Tagen auf der Herrenbreite unterwegs. Viele nutzten das kostenlose Familienprogramm ebenso wie die Konzerte am Freitag und Samstag. Für die Organisatoren ist die Premiere deshalb mehr als gelungen.
3: Ich persönlich bin hochgradig.

0: Gerade ich begeistert und beglückt. Ich sage, das war eine ganz tolle Sache, eine unheimlich tolle Leistung von allen Akteuren, einmal die das hier auf die Beine gestellt haben, aber natürlich auch die begeisterten Besucher, die das wiederum im persönlichen Gespräch rübergebracht haben oder wenn man die sozialen Medien runterscrollt. Das ist in der Summe wirklich eine ganz, ganz positive Rückmeldung für diese Veranstaltung.
1: 4 Tage voller Musik, Unterhaltung und Begegnungen gehen damit in Aschers Leben zu Ende. Das neue Festivalwochenende hat seine Feuertaufe bestanden und dürfte gute Chancen haben, auch in den kommenden Jahren wieder viele Besucher auf die Herrenbreite zu locken.
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0: Am Donnerstagvormittag wird es teils sonnig bei Temperaturen um 21 Grad. Mittags bleibt es teils sonnig und wolkig und es weht ein kräftiger, böiger Wind aus Südosten. Zum Abend hin wird es überwiegend bewölkt bei Temperaturen um 24 Grad. In der Nacht bleibt es bewölkt und es weht ein leichter Wind aus Osten. Der Freitag wird wechselnd bewölkt mit wenig Sonne und Temperaturen um 23 Grad.
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2: Ganz viele Politiker besuchen derzeit den Harzkreis. Heute ist Philipp Amthor hier in Wernigerode und verkauft Eis. Wir haben uns mit ihm verabredet und das Interview, das sehen Sie jetzt. Herr Amthor, Sie sind hier in Wernigerode heute. Sie sind erst 33 Jahre alt, aber schon sehr bekannt für Ihr Alter. An wen hat es denn gelegen? An Markus Lanz oder doch mehr Oliver Welke?
3: Naja, ich glaube, beide haben manchmal ihren Anteil daran. Und Oliver Welke, ich glaube, dem würde man jetzt falsche Federn anheften. Denn meine heute schon Popularität hängt ja wahrscheinlich mehr an Fabian Köster als an Oliver Welke. Aber Spaß beiseite, die Mischung der Formate macht es. Ich freue mich natürlich, wenn sich einige interessieren und mich auch aus populäreren Sendungen kennen. Aber ich freue mich auch über die, die tief mit mir inhaltlich diskutieren wollen. Alles ist vorhanden und ich freue mich, hier heute unterstützen zu können. Das ist mir ein wichtiges Anliegen.
2: Sie sind erst seit 2 Monaten Minister in einem Amt, muss ich sagen, das habe ich vorher noch gar nicht gekannt. Wurde das extra für Sie erfunden?
3: Es gibt eine große Tradition der Bund-Länder-Zusammenarbeit innerhalb der Bundesregierung. Früher gab es zu Beginn der Bundesrepublik sogar mal ein eigenes Bundesministerium für die Angelegenheiten des Bundesrates. Aber die Bundesregierung ist effizienter geworden. Das hat man dann mal in das Kanzleramt integriert. Und insoweit ist das gar kein ganz neues Amt, sondern eins mit Tradition.
2: Was muss man da genau machen? Die meisten Zuschauer wissen das gar nicht.
3: Es ist natürlich so, dass die Arbeit an den Bund-Länder-Beziehungen natürlich sehr intensiv ist, weil die allermeisten Bürger erleben Bundespolitik ja aus den Medien, aber das, was sie konkret vor Ort spüren, ihre Berührungspunkte mit dem Staat, sind ja sehr oft Arbeit der Kommunen, Arbeit auch der Landesbehörden. Und deswegen ist es wichtig, dass man das nicht hermetisch trennt, sondern dass der Bund sehr eng zusammenarbeitet mit den Bundesländern und mit den Ländern. Und man darf ja auch nicht vergessen, der Bundesrat, der spielt ja auch eine ganz besonders wichtige Rolle für uns. Und dort die Interessen der Bundesregierung zu koordinieren und zu vertreten, das ist meine Aufgabe.
2: Kommen wir mal zu Bianca Heine, die verkauft ja hier nämlich fleißig Eis. Sie sollten ja eigentlich ja helfen, aber jetzt machen Sie ja mit mir das Interview. Ja. Die Bianca, die ist ein halbes Jahrzehnt jünger wie Sie. Ja, also sie hat aber auch ganz jung jetzt mit der Politik angefangen. Welche Tipps können Sie denn geben? Wie kann man denn schnell berühmt werden? Was sollte man machen?
3: Es geht ja in der Politik nicht um Berühmtheit, sondern es geht darum, dass man vor allem Dinge bewegen kann, voranbringen kann. Das schafft man, wenn man fleißig ist, in den Themen ist, sich da stark reinarbeitet. Das macht Bianca auch. Ich habe sie ja heute nicht das erste Mal kennengelernt, sondern kenne sie schon aus ihrem Engagement für die Verwaltungsdigitalisierung. Bevor ich jetzt Staatsminister im Kanzleramt wurde, war ich Staatssekretär im Bundesdigitalministerium. Habe sie dort auch kennengelernt als jemand, der sich sehr tief interessiert für das Thema, wie wir unseren Staat schneller, handlungsfähiger, digitaler bekommen. Darin hat sie voll meine Unterstützung. Deswegen bin ich besonders gern gekommen heute zu ihr in den Wahlkampf. Und bei Jüngeren ist es allzu mal so, als jüngerer Kandidatin, als jüngerer Kandidat, da wird man häufiger mal unterschätzt. Das ist ja besser, als überschätzt zu werden.
2: Das mit der Digitalisierung klappt ja in Deutschland auch nicht wirklich. Also mich hat neulich eine KI angerufen, wollte mich betrügen. Da klappt es ganz gut, aber sonst klappt es nicht wirklich. Woran liegt es denn?
3: Nun würde ich sagen, wenn eine KI anruft, um einen zu betrügen, ist das nicht auch noch Aufgabe des Staates, sondern des guten Verstandes des Angerufenen.
2: Das Finanzamt ruft nicht über eine KI an.
3: Der ist ganz sicher bei Ihnen vorhanden. Wir rufen Sie nicht über KI an, sondern die CDU insbesondere. Die gibt es handfest und zum Angreifen vor Ort mit Berührung, mit Austausch, mit Dialogbereitschaft.
2: Herr Amthor, ich kann Ihnen

0: Natürlich nicht entlassen aus dem Interview, ohne Ihnen noch eine Frage zu stellen. Was sagen Sie denn dem Kanzler in 14 Tagen, wenn die Sachsen-Anhaltiner hier die Brandmauer einreißen? Wie trösten Sie ihn?
1: Es wird hier eine klare Entscheidung geben in Sachsen-Anhalt, auch für Stabilität. Da bin ich sicher, dafür sind wir im Wahlkampf. Es wird darum gehen, Sven Schulze darin zu unterstützen, dass er ein erfolgreiches Wahlergebnis bekommen kann, dass er seine Arbeit, seine erfolgreiche Arbeit auch als Ministerpräsident fortsetzen kann. Und dafür machen wir jetzt Wahlkampf, nicht für irgendwelche anderen Szenarien.

0: Ulrich Thomas von der CDU kämpft auch in diesem Jahr für einen Platz im Landtag in seinem Wahlkreis in Quedlinburg. Seit 2006 ist er Landtagsabgeordneter und setzt sich für seine Heimat ein. Hier in der Welterbestadt kennen ihn die Menschen. Seit 2004 sitzt er im Stadtrat, seit 2006 ist er Kreisvorsitzender der CDU Harz. Große Investitionen, wie beispielsweise der Bau des Klietz Sportparks oder der Umbau des Bergtheaters, wurden von ihm im Landtag für seinen Wahlkreis vorangetrieben. Bei der kommenden Landtagswahl am 6. September hofft der CDU-Politiker auf ein hohes Ergebnis für seine Partei, damit er den Harz weiter in Magdeburg vertreten und unterstützen kann.
1: Ja, Thomas, herzlich willkommen bei AFH zum Interview. Sind ja nun schon sehr, sehr lange in der Politik, aber Ihr Leben sah ja mal anders aus. Sie haben Elektroinstallateur gelernt und haben dann eine Fahrschule gegründet, die Sie bis heute haben. Warum sind Sie denn damals Fahrschullehrer geworden?
2: Ja, das war im Zuge der Wende, der Friedlichen Revolution, für mich der einfachste Weg in die Selbstständigkeit. Es gab damals einen großen Bedarf an Führerschein. Man hatte ja zu DDR-Zeiten 2-3 Jahre warten müssen, bis man da mal dran kam. Und da gab es einen großen Stau. Und ich hatte das Privileg eines Fahrlehrerscheines, der mich berechtigte, eine Fahrschule zu gründen. Und stand auch kurz vor der Entscheidung, ein Studium aufzunehmen. Aber der Familienrat hat dann seinerzeit entschieden, jetzt machst du dich mal selbstständig und verdienst erstmal Geld. Und so ist es zur Gründung der Fahrschule gekommen. Ich war damals, kann ich sagen, der jüngste Fahrlehrer in Deutschland mit 22 Jahren. Das war schon eine interessante Zeit.
1: Sie waren doch relativ lange Fahrschullehrer und hatten die Fahrschule, also haben Sie heute noch, aber Sie sind ja selber 8 Jahre lang sozusagen auch gefahren. Wann kam denn die Entscheidung hoch, ich gehe in die Politik?
2: Du, die Entscheidung genau kam eigentlich 1999. Ich bin 1998 in die CDU eingetreten. Damals hat Helmut Kohl die Bundestagswahl verloren. Und da habe ich eine Stimmung wahrgenommen, die davon geprägt war. Alle haben geschimpft, es war alles ganz schlimm. Aber dass jemand gesagt hat, ne, dann machen wir da mal mit und guck mal, wie das so funktioniert. Das waren die wenigsten und das hat mich schon motiviert. Ich trete ein und habe dann kandidiert für den Stadtrat und Kreistag. Und als Fahrlehrer hat man natürlich das Privileg, dass man viele Leute kennt und bin dann auch gewählt worden. Und habe dann die ersten Jahre im Kreistag mitgearbeitet, damals im Kreistag des Landkreises Quedlinburg. Ja, und habe dann immer mehr Gefallen dran gefunden und so haben sich dann mit der Zeit die Prioritäten verschoben, weg vom Fahrschulwesen, mehr hin zur Politik. Und dann habe ich 2006 auch die Profession dann nochmal deutlich dahingehend gewechselt, dass ich dann für den Landtag kandidiert habe, 2006 dann auch gewählt worden bin. Ja, und das ist natürlich als Abgeordneter, das

0: Stehen Sie heute auch noch dazu, weil Sie wollten damals die Brandmauer ja nicht und die CDU hat sie immer höher gebaut?
1: Na, wir als CDU sind ja Partei der Mitte. Wir,
0: Sagt die AfD mittlerweile auch und
1: ja,
0: schiebt die CDU ganz nach links.
1: das nehmen viele nicht in Anspruch, aber als Mitte müssen Sie ja nach allen Seiten anschlussfähig sein. Also Gespräche mit allen zu führen, halte ich für nichts Schlimmes. Das ist was ganz Normales in Parlamenten, dass man sich über Sachfragen unterhält. Das ist in Ausschussdiskussionen durchaus üblich, dass man Dinge austauscht und sich womöglich auch gegenseitig etwas inspiriert, manchmal auch gegenseitig treibt. Eine vereinbarte Zusammenarbeit ist eine vollkommen andere Qualität, die ich jetzt momentan nicht sehe. Aber dass man miteinander redet, das finde ich, sollte normal sein im Sinne der Sache und auch im Sinne der besten Lösung für ein Problem. Und ja, das wird de facto in vielen Parlamenten auch schon praktiziert, links wie rechts. Und ja, man muss dann schauen, wo die Entwicklung dann weiter hingeht.
0: Jetzt ist es ja so, ganz Deutschland guckt auf Sachsen-Anhalt und das schon seit Wochen, weil die Wahl immer näher rückt. Auch ganz Europa, selbst in den USA, verfolgt man die Entwicklung in Sachsen-Anhalt. Die CDU ist von 37,5% jetzt auf 22, 23% abgesunken. Das ist ziemlich viel. Aber wenn man das jetzt mal im Bund vergleicht, da hat die CDU nur noch 21%, zieht man die CSU ab, sind es nur noch 16. Da muss doch bei jedem Abgeordneten irgendwie auch so eine Alarmglocke schrillen. Und kann man da nicht mal auch in Berlin mit dem Bundeskanzler reden und sagen, du, pass auf, da läuft irgendwas gewaltig schief?
1: Nun, die Gespräche gibt es. Es gibt auch die Signale. Unser Landesvorsitzender und Spitzenkandidat Sven Schulze ist ja Mitglied im Bundesvorstand, auch im Bundespräsidium, und bringt die Dinge natürlich dort an. Wir haben hier als CDU im Harz Friedrich Merz eingeladen, zu uns zu kommen, um auch dann die Chance zu nutzen, ihm die Dinge mitzugeben, die bei uns hier an der Basis gerade den Leuten unter den Nägeln brennen. Wir müssen natürlich auch Signale der Basis bis Berlin durchsenden, so stark durchsenden, dass wir da auch eine Reaktion bekommen. Nichtsdestotrotz haben wir am 6. September Landtagswahlen. Es geht jetzt um Landesthemen. Es geht darum, wie das Land Sachsen-Anhalt die nächsten Jahre gestaltet werden soll. Ich nehme wahr, dass viele das alles verallgemeinern. Ja, Bundesgesetzgebung und Landtag, das passt nicht zusammen, sondern wir haben eigene Prioritäten. Hier geht es vor allen Dingen um Themen der Bildung, auch um Fragen der inneren Sicherheit, die wir hier haben, auch um Finanzausstattungen der Kommunen. Es geht auch um den Erhalt der Infrastruktur. Es geht um eine starke Wirtschaft, dass wir hier in Sachsen-Anhalt unsere wirtschaftlichen Strukturen nicht nur erhalten, sondern stärken und ausbauen. Und da sind wir auf einem guten Weg. Trotz aller Schwierigkeiten sind wir doch sehr robust als kleines Bundesland Sachsen-Anhalt. Aber ja, wir geben natürlich auf unseren Kanälen, die wir haben, deutliche Signale auch nach Berlin mit Dingen, wo wir zufrieden sind, aber genauso deutlich mit Dingen, die uns nicht so gut gefallen.
0: Eigentlich dürfen sich ja die Bürger hier im Harzkreis nicht groß beschweren, denn in den letzten 10 Jahren ist hier ja unheimlich viel passiert. Denkt man in Halberstadt, das Daimler Tragwerk, aber auch andere Großansiedlungen sind dort zu finden. Dann auf dem Hexentanzplatz, der wurde neu gemacht, das Bergtheater neu. Und hier in Quedlinburg ist es ja nun mal der Stiftsberg, der ja in den letzten Jahren völlig saniert worden ist. Da entsteht eines der modernsten Museen in ganz Deutschland. Warum sieht das der Wähler nicht oder wurde es falsch kommuniziert? Denn hier hat sich ja viel getan. Hier sind ja mehr als über 1 Milliarde auch Gelder hineingeflossen.
1: Nun, es gibt immer faktisch Errungenschaften, die Sie gerade beschrieben haben. Ich würde auch in Quedlinburg das Freibad Klietz dazu zählen,
0: Unter anderem auch,
1: was wir
0: ja.
1: hier geschaffen haben. Also ja, unsere Bilanz kann sich sehen lassen. Wir sind natürlich nie zufrieden. Wir wissen auch um die Sorgenkinder, die wir haben.
0: Also
1: Ja,
0: Morgenroth ist auch ein neues Projekt hier.
1: wir wissen um den Zustand mancher Straße, mancher Brücke, manches öffentlichen Hauses. Aber wir sind auf einem guten Weg und wir haben in den letzten Jahren unheimlich viel aufgeholt. Es ist ja mittlerweile so, dass der Tourist lieber in den Ostharz kommt als in den Westharz, weil einfach hier die Strukturen neuer sind, moderner und auch oft zeitgemäßer. Karls Erdbeerhof kommt nicht ohne Grund nach Wernigerode auch in den Harzkreis. Aber es gibt dann auch ein Lebensgefühl der Menschen, was wir ständig, was ich glaube, wir müssen das stärker bedienen, dass die Leute doch das Gefühl haben, es ist noch nicht alles so, wie es sein könnte oder sein müsste. Es geht nicht alles an einem Tag, das ist nun mal so. Geld ist endlich. Und ja, da müssen wir besser kommunizieren. Wir müssen es stärker erklären. Ich habe aber immer noch die Hoffnung,

0: Hoffnung, dass ein Großteil der Menschen auch hier im Harzkreis unsere Fortschritte sieht. Ich sage Ihnen mal ein Beispiel. Ich kann mich noch an die Diskussion der B6N-Aufwertung zur A36 erinnern. Und wir sind ja teilweise verspottet worden. Heute ist jeder froh, an einer Autobahn zu liegen.
1: Der Ertrag wäre ohne diese Autobahn gar nicht gekommen.
0: Das ist ein schönes Beispiel. Auch viele Touristen wissen jetzt, es gibt eine Autobahn. Also da muss man sich auch mal durchsetzen, da muss man auch mal Kritik aushalten. Immer in dem guten Wissen, langfristig wird es sich auszahlen. Und die Dinge, die wir hier weiter vorhaben, gerade hier im Bereich Vorharz-Quedlinburg, Ausbau Radwegenetz, der Radfahrtourismus ist ein vollkommen neues Segment. Der Bode-Radweg wird hier gebaut mit vielen Millionen Landesförderung. Das sind alles Dinge, auf die kann sich der Bürger hier freuen. Das wird auch kommen, aber ich will nochmal deutlich sagen, jedermann alles Zufriedenheit, das ist ein Ding der Unmöglichkeit.
1: Liegt das auch ein bisschen an der Bundespolitik, dass die Leute, die Menschen das Gefühl haben, die machen immer weiter so, und alle wollen doch Veränderungen haben. Also wenn man die CDU im Bund wählt, hat man ja immer irgendeine andere linke Partei mit im Boot. Ist das nicht die Frustration, die auch nach Sachsen-Anhalt dann durchschlägt?
0: Ich würde sagen, ja. Also die CDU und SPD sind keine natürlichen Partner, wie zum Beispiel die CDU oder die FDP, die sich in vielen Dingen doch sehr nahestehen, große Schnittmengen haben. Diese große Koalition, die damals geschmiedet wurde, war ja letztendlich eine Notlösung, weil es keine Mehrheiten gab. Und das fordert beide Seiten zu Kompromissen auf, die natürlich über die Jahre gesehen uns als CDU natürlich etwas verwässern lassen in grundsätzlichen Positionen von Werten oder von Dingen, die uns wichtig sind. Und der Preis dieses Kompromisses zahlen wir gerade, dass wir also bestimmte Positionen in einer Koalition aufgegeben haben oder zumindest nachgegeben haben. Eine reine CDU-Regierung würde die Sache natürlich anders machen. Und jetzt kommt dieses Gefühl der Menschen, es kommt eben aus Berlin, ja, so die Nachricht, Rentendiskussion, Gesundheitsdiskussion, es wird alles schlimmer, es wird alles nicht mehr funktionieren. Und das überlagert natürlich die Landespolitik und auch die Kommunalpolitik. Und ja, da müssen wir als Land unsere Punkte machen, unsere Punkte setzen und auch die Bundespolitik ein Stück weit noch stärker hinweisen, dass man bestimmte Sachen besser kommuniziert und dass man glaubwürdig dabei bleibt, dass man die Sachen, die man ankündigt, dann auch wirklich macht und nicht aufkündigt oder wieder aufgibt, weil dann verlieren die Menschen das Vertrauen und das ist so das Schlimmste in der Politik, was ihnen passieren kann, dass sie unglaubwürdig werden und die Menschen ihnen das Vertrauen entziehen, weil sie kein Vertrauen mehr haben in ihr Tun und Handeln.
1: Wir haben ja schon gesprochen über die Erfolge, die die CDU in den letzten 10 Jahren hier im Harz gehabt hat. Jetzt kommen wir mal auf die Zukunft. Was genau sind denn die Ziele der CDU hier im Harzkreis in den nächsten Jahren?
0: Nun, wir wollen den Harz auf alle Fälle lebenswert halten und noch lebenswerter machen. Wir wollen auf Augenhöhe kommen zu den Ballungszentren, zu den Oberzentren wie Halle und Magdeburg. Wir haben hier gute Standortvorteile. Wir sind ja sehr ländlich geprägt, aber haben gute, viele Angebote für junge Menschen.
1: Wie ist es denn zum Beispiel mit dem Bahnticket, wo die Bundesregierung so stolz drauf ist? Das ist doch hier ehrlich gesagt völlig nutzlos in den meisten Städten, außer vielleicht in Quedlinburg, die haben Bahnhof, Halberstadt auch, Wernigerode auch. Aber die ganzen Dörfer und zum Beispiel Osterwiek ist sehr, ziemlich groß, haben fast 10.000 Einwohner, aber keinen Bahnhof.
0: Also wir haben erstmal den großen Standortvorteil, dass wir hier günstige Mieten haben, dass wir günstige Voraussetzungen haben, auch für Eigenheimbau. In den Ballungsgebieten haben wir ganz andere Mietpreise als hier bei uns.
1: Die Schulen sind hier noch.
0: Das ist ein Standortvorteil. Wir haben hier ein Kita-Angebot, wo eigentlich jeder, der kommt, auch sofort einen Kita-Platz bekommt. Vielleicht muss er dazu fahren, aber trotzdem bekommt er das Kita-Angebot. Zum Schluss ist die Entscheidung, auf dem ganz flachen Land zu wohnen, natürlich auch immer eine Entscheidung für Mobilität. Das ist jedem klar, dass man da wahrscheinlich auch selber fahren muss. Ich persönlich glaube fest daran, dass wir in 5 bis 10 Jahren mit dem autonomen Fahren soweit sein werden, dass auch das Thema verblassen wird, wenn die Fahrzeuge dann alleine fahren können und die Leute sich die Fahrzeuge bestellen können. Ich glaube, erreicht man andere Lebensqualität.
1: Das ist ja für Sie als Fahrschullehrer auch schlecht.
0: Ja, schlecht nicht, es ist spannend. Zum Schluss wird auch das autonome Fahren, das personalisierte Fahren nicht ersetzen. Es wird immer Menschen geben, die selber fahren wollen. Aber klar, perspektivisch gesehen wird das insbesondere auch für die, die nicht so gerne selber fahren, oder für ältere Menschen, wird das eine wunderbare Alternative werden zu ÖPNV. Und auch Schülerverkehr mit

0: Autonom fahren, kann man sich vorstellen. Also da sind viele Chancen in der Zukunft, die ich da sehe, die uns noch weiter voranbringen. Dann haben wir auch eine Infrastruktur, die, glaube ich, seinesgleichen sucht. Wir alle wissen um das kulturelle Angebot hier im Harzkreis. Es gibt viele Attraktionen. Andere Leute kommen her, um Urlaub zu machen. Wir wohnen ständig in einer Urlaubsregion. Auch das macht es sehr lebenswert. Und wir wollen natürlich die wirtschaftliche Entwicklung hier voranbringen. Und da haben wir als Land mit dem neuen Landesentwicklungsplan ja den Grundstein gelegt, dass wir also auch kleineren Kommunen größere Wirtschaftsräume zubilligen, damit es nicht immer heißt, aufgrund deiner geringen Einwohnergröße darfst du nur einen bestimmten Bereich bauen, sondern da haben wir viel Flexibilität ermöglicht, dass die Kommunen noch mehr selber entscheiden können, wo wollen wir eigentlich hin mit unserer Substanz. Und ich glaube, das wird uns in den kommenden Jahren helfen, auch den Harz weiterzuentwickeln.
1: Die Kommunen leiden ja unter chronischem Geldmangel, auch in Quedlinburg ist das so. Deswegen plant ja der Oberbürgermeister Frank Roch ein ganz neues Wirtschaftsprojekt, und zwar unter dem Titel Morgenrot. Das heißt, in dieser kleinen Ortschaft soll ein Windpark entstehen, ein Solarpark und vieles mehr. Wie wichtig ist denn das Projekt hier für Quedlinburg?
0: Ja, wir wissen, in der Welterbestadt Quedlinburg haben wir etwa einen Investitionsbedarf pro Jahr, der liegt bei 6 Millionen Euro im Jahr. 6 Millionen bedeutet aber, wir erhalten unsere Substanz. Also wir können keine neue Substanz anlegen. Wir wissen, unser Haushaltsloch liegt bei 3 bis 4 Millionen, je nachdem, wie die Gewerbesteuer ausfällt. Das heißt, die Stadt ist eigentlich chronisch unterfinanziert. Wir sind also als Quedlinburg in den letzten Jahren mehr oder minder immer auf Tour gewesen, Fördermittel zu bekommen. Hier auf dem Stiftsberg sind viele Bundesmillionen verbaut worden, wie Landesmillionen. Das Freibad Klietz ist nur mit Landeshilfe möglich gewesen. Und auch die Mittel des Bundes aus dem Sondervermögen sind ja schon veranschlagt für 3 Brücken, die dringend saniert werden müssen. Wenn die Stadt mehr Einnahmen haben möchte, müssen wir auf wirtschaftliche Entwicklung setzen, und dazu zählen Wirtschaftsflächen. Ich bin ja auch Vorsitzender des Wirtschaftsausschusses der Stadt Quedlinburg, und wir sind, seitdem ich dabei bin, auf der Suche nach möglichen Gewerbe- und Wirtschaftsflächen für Quedlinburg, und das ist schwierig. Wir hatten uns Ende des Tages mit einem Gutachten für Quarmeck entschieden. Quarmeck, muss man aber wissen, war früher russische Garnison, russische Kaserne, liegt viel Munition in der Erde. Also dort ist sehr viel Aufwand zu betreiben, um überhaupt die Herrichtung des Gewerbegebietes erstmal vorzunehmen. Ja, und dann kam jetzt durch einen, man muss sagen, Zufall, die Möglichkeit, dass ein privater Investor bei Morgenrot dort die Ackerflächen ehemals von Bräuns gekauft hat und sich dort entwickeln möchte. Was langfristig gesehen, und die Zahlen sind auch gesichert, der Stadt Einnahmen von jährlich bis zu 10 Millionen Euro verspricht. Das wäre natürlich für Quedlinburg finanziell gesehen ein Glücksfall, weil wir natürlich endlich unseren Haushalt ausgleichen könnten. Wir könnten die Erhaltungsmaßnahmen sicher vollziehen, wie aber auch weitere Investitionen vornehmen.
1: Ist auch wichtig für Sportvereine unter anderem.
0: Ja, es gibt Beispiele aus anderen Kommunen, wo also beispielsweise diese Einnahmen festgeschrieben werden, der Kultur- und Vereinslandschaft, dass es also ein extra Budget gibt, wo dann die Vereine ihr Geld beantragen können. Der Quedlinburger QSV, der Sportverein, Kunstrasenplatz, da muss jetzt die Flutlichtanlage erneuert werden. Ja, dort gibt es auch die Idee, das Gelände weiter zu attraktivieren, damit auch die Sportbedingungen zeitgemäß bleiben. Ja, es gibt natürlich einen großen Katalog von Dingen, die wir noch schöner machen wollen. Und deswegen diskutieren wir jetzt dieses Zukunftsprojekt Morgenrot. Und man muss aber auch zur Kenntnis nehmen, egal ob man das schön oder nicht schön findet, die Wirtschaft kommt heute nur, wenn die Rahmenbedingungen passen. Und eine der wichtigsten Rahmenbedingungen sind die Energiepreise. Viele Betriebe gehen dazu über, wie auch viele private Haushalte, sich den Strom selber zu erzeugen mit Solaranlagen oder mit Windkraftanlagen. Und wenn sie eine große Ansiedlung haben möchten, dann ist die Voraussetzung, sie müssen diese Stromerzeugung günstig vor Ort mitbauen. Und da diskutieren wir gerade in Quedlinburg, wie weit wir das mitmachen können. Es geht ja um den Welterbestatus. Dort gibt es erste Signale, auch nach entsprechenden Veränderungen, dass der Welterbestatus nicht in Gefahr ist. Aber das ist natürlich für uns ein Thema. Welterbestadt Quedlinburg, das ist natürlich auch weltweit schon ein Klang. Und jetzt hier die Abwägung zu finden, Welterbestatus und aber auch dieses Industriegebiet vor den Toren der Stadt, das diskutieren wir gerade und auf einem guten Weg. Und da muss ich sagen, wir führen diese Diskussion sehr offen, sehr transparent. Es sind auch alle zu eingeladen. Ich möchte nochmal appellieren, einen sachlichen Diskurs zu diesem Thema, egal wie man das alles findet. Aber man muss die Argumente sachlich austauschen. Das ist uns bisher größtenteils gelungen. Und am Ende des Tages wird es eine Entscheidung im Stadtrat geben, nach Abwägung aller Argumente. Und dann wird man sehen, ob wir es schaffen, Quedlinburg mit Hilfe des Zukunftsprojektes finanziell auf bessere Beine und Füße zu stellen.
1: Am 6.9. soll auch Sachsen-Anhalt auf bessere Füße gestellt werden in irgendeiner Weise. Dann ist hier die Landtagswahl. Die CDU liegt weit hinter der AfD zurück. Wie geht man denn so eine Wahl an? Sie sind auch mitten im Wahlkampf. Sie sehen diese Zahlen. Geht man da an, ja, und hat schon resigniert oder ist man im Kampfmodus? Und vor allen Dingen, wie schätzen Sie die Wahl ein und vor allen Dingen auch das Wahlergebnis, was die CDU noch erreichen kann?
0: Nun, zunächst machen uns die Umfragewerte nicht glücklich, da muss man ehrlich sein. Aber gerade jetzt müssen wir kämpfen. Die CDU im Harz kann das. Wir kämpfen um jede Stimme. Wir sind Tag und Nacht unterwegs in den Bereichen, in unseren Kanälen. Nun machen wir nicht nur Wahlkampf die letzten drei Wochen, sondern sind ja eigentlich immer im Modus, dass wir etwas für die Region erreichen wollen und müssen jetzt den Menschen nochmal deutlich sagen, wie soll es die nächsten fünf Jahre im Land Sachsen-Anhalt weitergehen? Ist es wirklich sinnvoll, mit einer Stimmung, die von Berlin schwappt, in eine Wahlkabine zu gehen und die Landtagswahl als Strafe zu benutzen? Der Harz hat schon zur letzten Bundestagswahl die AfD stark gewählt, eine Bundestagsabgeordnete der AfD hier im Harz gewählt, die ich nicht wahrnehme, wo ich auch gar nicht weiß, wo sie eigentlich ist. Wir haben da als Abgeordnete hier einen anderen Anspruch an uns selber, auch in der Präsenz, auch in den Themen, die wir besetzen. Und wir werben natürlich nach wie vor für die CDU mit unseren Projekten. Wir haben die Referenzen, Karls Erdbeerhof, Daimler Truck in Halberstadt oder hier der wunderbare Stiftsberg, Freibad Klietz, was wir alles gemacht haben. Wir zeigen also auch, dass wir es können und dass wir es auch weitermachen wollen. Und da kann ich nur für werben, uns das Vertrauen weiterhin auszusprechen, weil wir es hier im Land und auch im Harzkreis insbesondere bewiesen haben. Und dann wird der Wähler in seiner Abwägung sicherlich in der Wahlkabine zu seiner Entscheidung kommen, die ich natürlich respektiere. Wenn man sich auf Experimente einlässt, das haben wir schon mal versucht, von 1994 bis 2002 mit Tolerierungsmodellen. Das hat dem Land nicht gut getan, damals unter Rot-Rot-Grün. Und das war eine Zeit, die uns auch danach mächtig zurückgeworfen hat. Und ich kann nur appellieren, die Lebenszeit ist zu kurz für irgendwelche Experimente. Und wenn man sich das Wahlprogramm der Mitbewerber anliest, da sehe ich eben keine wirklichen Lösungen. Da sehe ich viel Beschreibungen, ich sehe auch viel Kritik, teilweise berechtigt, teilweise unberechtigt, aber Kritik präsentiert noch keine Lösung. Und wir als CDU bieten die Lösungen und werden das dann auch, wenn uns das Vertrauen geschenkt wird, das auch in den kommenden Jahren dann zeigen, dass wir auch die Lösungen dann durchsetzen.
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0: Am Donnerstagvormittag wird es teils sonnig bei Temperaturen um 21 Grad. Mittags bleibt es teils sonnig und wolkig und es weht ein kräftiger, böiger Wind aus Südosten. Zum Abend hin wird es überwiegend bewölkt bei Temperaturen um 24 Grad. In der Nacht bleibt es bewölkt und es weht ein leichter Wind aus Osten. Der Freitag wird wechselnd bewölkt mit wenig Sonne und Temperaturen um 23 Grad.
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3: In Osterwiek ist am Donnerstag ein geparkter Seat beschädigt worden. Zwischen dem frühen Morgen und dem Nachmittag zerstörten Unbekannte auf dem Parkplatz Hinkelmannscher Hof die hintere Seitenscheibe des Wagens. Gestohlen wurde nichts. Der Schaden liegt bei rund 500 Euro. Da der Parkplatz zur Tatzeit stark frequentiert war, hofft die Polizei auf Zeugenhinweise. In Halberstadt hat sich am Freitag ein Autofahrer einer Polizeikontrolle entzogen und dabei mehrere Verkehrsteilnehmer gefährdet. Der 22-Jährige flüchtete mit seinem BMW über rote Ampeln und überholte auf der B79 trotz Gegenverkehr. Anschließend entkam er zunächst über die A36, rund anderthalb Stunden später stellte sich der Mann freiwillig der Polizei. Ein Drogenschnelltest fiel positiv aus. Die Beamten beschlagnahmten seinen Führerschein und ordneten eine Blutprobe an. Gegen den 22-Jährigen wird unter anderem wegen Straßenverkehrsgefährdung und eines verbotenen Kraftfahrzeugrennens ermittelt. Die Polizei sucht nun Zeugen. Auf der B244 bei Wernigerode sind am Samstagmittag bei einem Verkehrsunfall 4 Menschen leicht verletzt worden. Eine 46-jährige Autofahrerin wollte kurz vor Schmatzfeld nach links in Richtung A36 abbiegen und übersah dabei einen entgegenkommenden Subaru. Bei dem Zusammenstoß wurden neben den beiden Fahrerinnen auch ein 5-jähriges Kind und eine 18-jährige Beifahrerin verletzt. Alle Betroffenen wurden medizinisch versorgt. Der Sachschaden wird auf rund 30.000 Euro geschätzt. Gegen die Unfallverursacherin ermittelt die Polizei wegen fahrlässiger Körperverletzung. Auf der L96 zwischen Rübeland und der Rapodetalsperre sind am Samstagnachmittag 3 Motorradfahrer bei einem Unfall leicht verletzt worden. Ein 36-Jähriger drehte sich während der Fahrt nach hinten, kam dadurch von der Straße ab und stürzte. 2 nachfolgende Motorradfahrer konnten ebenfalls nicht rechtzeitig ausweichen und kamen zu Fall. Alle 3 Beteiligten wurden leicht verletzt, 2 von ihnen verzichteten auf medizinische Behandlungen. Auf den 3 Motorrädern entstand jeweils ein Sachschaden von etwa 1.000 Euro.
4: Teuflisch gut. Spendenlauf für die Krebshilfe. Die Teufelsbad-Fachklinik am Rande von Blankenburg hatte wieder einmal zum Spendenlauf gegen Krebs eingeladen. Eine Veranstaltung, die bereits zur Tradition geworden ist.
5: Mittlerweile die 4. Veranstaltung, also 4 Jahre in Folge organisieren wir das. Und wir haben im letzten Jahr einen Betrag von über 8.000 Euro zusammenbekommen, den wir der Sachsen-Anhaltinischen Krebshilfe und der Kinderkrebshilfe haben zugutekommen lassen. Und wir hoffen, dass wir dieses Jahr dieses Ergebnis toppen und werden dieses Jahr die Erlöse jeweils zur Hälfte an die Kinderkrebshilfe überweisen und die Hälfte dann an die Sachsen-Anhaltinische Krebshilfe.
4: Auf dem attraktiven Gelände wollten die Läufer möglichst viele der 660 Meter langen Strecken rund um die Klinik für einen guten Zweck zurücklegen.
5: Die Vorbereitung obliegt dem Team der Teufelsbadklinik unter der Ägide von Frau Eckert. Frau Eckert ist ja die stellvertretende Klinikdirektorin hier am Standort. Die haben die letzten Tage und Wochen natürlich die Firmen angeschrieben. Die haben die Organisation gemacht mit Kettering zusammen mit unserer Service GmbH, das für Speise und Trank gesorgt ist. Die Kapelle, die Sie im Hintergrund sehen, oder die Band, da sind Mitarbeiter unserer Firma mit drin, die da mitspielen und mitsingen.
4: An den Start gingen über 420 Teilnehmer. Läufer, Nordic Walker oder Geher. Wer eine Runde absolviert hatte, erhielt ein Armband. Am Ende wurden diese ausgezählt und pro Ring wanderte wenigstens 1 Euro in die Spendenkasse. Firmen, Unternehmen sowie private Teilnehmer zahlten das Geld gern für den guten Zweck und viele rundeten ihre Summen noch auf.
5: Die letzten 4 Jahre jedes Jahr zunehmend mit großer Begeisterung und wir hoffen, dass wir das noch die nächsten Jahre fortführen können. Auf die Idee kamen vor 4 Jahren unsere Mitarbeiter aus dem Bereich Therapie, weil wir ja onkologische Klinik mit sind. Lasst uns doch mal was in der Richtung machen. Laufen ist gesund. Und deswegen haben wir gesagt, wir machen das. Wir hätten nie gedacht, dass so ein Run ist, dass so viele Leute kommen.
6: Für krebskranke Kinder kann man immer was spenden und auch was für tun. Meine persönliche Meinung. Und wer Verwandte hat, die an Krebs erkrankt sind, dann erst recht.
7: Wir bieten heute für die Läufer Magnesium an, für die Stärkung der Muskeln, damit die auch alle schön fit hier ganz viele Runden schaffen. Und selber laufen wir natürlich auch mit. Wir wechseln uns ein bisschen ab und sind total motiviert, heute hier möglichst viel abzureißen.
8: Wir sind von der Bundeswehr und wir wollen hier ein bisschen Flagge zeigen und vor allem wollen wir ein bisschen was für die Kinder tun und uns ein bisschen mit einbringen hier am Standort Blankenburg.
9: Weil es mir gut tut und für eine gute Sache ist.
10: Und Sie haben ein bisschen Hilfe und Unterstützung?
9: Aber ja, meine ganze Familie, meine Tochter, meine beiden Enkel sind meine Betreuer.
11: Mittlerweile hat es ja fast Tradition. Ich finde das toll, was die Teufelspartklinik hier jetzt jedes Jahr schon auf die Beine stellt mit dem Lauf gegen Krebs. Und natürlich als lokaler Versorger hier, als Stadtwerke und als Partner der Teufelspartklinik, natürlich unterstützen wir das, sind hier auch vor Ort und tatkräftig. Selbst der Chef ist mit bei und wird auch einige Runden leisten, hoffentlich. Und so unseren Teil dazu beitragen, dass wir schön auch eine ordentliche Summe zusammenkommen. Und wir als Stadtwerke legen auch noch einen drauf. Wir machen nicht nur 1 Euro pro Runde, wir verdoppeln die ganze Zahl. Also deshalb tun wir unseren Teil dazu bei, dass ordentlich was zusammenkommt.
12: Ich nehme daran teil, weil ich einige Menschen kenne, die tatsächlich an Krebs erkrankt sind und ich das einfach eine verdammt gute Aktion finde und auch gut finde, dass wir als Standort Blankenburg einfach mal ein bisschen auch Gesicht zeigen in Blankenburg, dass man auch sieht, dass es uns gibt, dass wir auch für sowas zu haben sind.
13: Weil ich sportlicher Läufer bin und die Situation hier gerne unterstützen möchte.
14: Finde ich eine tolle Aktion, stärkt auch die Gemeinschaft und ja, ich habe mir 30 Runden vorgenommen.
15: Mindestens 10, das ist so meine grobe Richtung.
16: Ja, bis nicht mehr geht. Also ich habe mir keine Runden vorgenommen, einfach bis nicht mehr geht.
17: 20.
18: 25.
19: So viele, wie ich schaffe.
20: Wie letztes Jahr waren es 20.
21: Also ich würde mir 28 Runden vorstellen. Ich möchte heute 12 Runden laufen.
4: Von 16 bis 18 Uhr stand das Laufen im Vordergrund. Danach war ein gemeinsamer Ausklang geplant.
5: Wenn die Läufer gelaufen sind, dann werden sie erstmal beköstigt. Also sie können essen und trinken, hier in aller Ruhe machen und danach gibt es noch einen fröhlichen Ausklang, also eine schöne Aftershow-Party ist und können dann, sagen wir mal, hier tanzen und feiern. Also Veranstaltung ist bis 20 Uhr geplant.
4: Die Klinik unterstützte den Lauf nicht nur durch das große Organisationsteam, sondern zahlte natürlich für ihre Mitarbeiter auch die Startgebühren und rundete die erlaufene Summe aller auf sage und schreibe 10.000 Euro auf. Das tolle Ergebnis ist nur durch ein gutes Funktionieren des gesamten Organisationsteams unter Leitung der stellvertretenden Klinikdirektorin Sabine Eckert zustande gekommen.
5: Wir gucken einfach mal, wie sich das Ganze die nächsten Jahre entwickelt. Also es wird heute definitiv nicht die letzte Veranstaltung sein. Wir sind von den Läufern, die gekommen sind und Firmen ermutigt wurden, macht das weiter. Und wir haben auch noch Anfragen für nächstes Jahr zum Beispiel von der Bundeswehr und von der Polizei. Also vielleicht schaffen wir es mal, dass dann 1.000 Läufer hier um die Klinik laufen.
22: Die Krebsgesellschaft Sachsen-Anhalt ist heute wieder an der Teufelsbad-Fachklinik in Blankenburg. Denn heute wird gelaufen für Menschen mit Krebs und ihre Angehörigen, für die Etablierung, für die Weiterentwicklung der Krebsberatungsstelle im Harzkreis. Dafür sind wir heute da mit unserem Team der Sachsen-Anhaltischen Krebsgesellschaft und freuen uns, dass so viele Teilnehmer den Weg hier gefunden haben, um Runden zu laufen. Und mit jedem Schritt gibt es ein Zeichen für Menschen mit Krebs und ihre Angehörigen.
4: Geplant ist in diesem Jahr 5.000 Euro an die Krebshilfe Sachsen-Anhalt und 5.000 an die Kinderkrebshilfe zu überreichen.

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0: Am Donnerstagvormittag wird es teils sonnig bei Temperaturen um 21 Grad. Mittags bleibt es teils sonnig und wolkig und es weht ein kräftiger, böiger Wind aus Südosten. Zum Abend hin wird es überwiegend bewölkt bei Temperaturen um 24 Grad. In der Nacht bleibt es bewölkt und es weht ein leichter Wind aus Osten. Der Freitag wird wechselnd bewölkt mit wenig Sonne und Temperaturen um 23 Grad.
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0: Sommer Open Air Wochenende. Viertägiges Musikhighlight auf der Herrenbreite.
2: Wo sonst Spaziergänger unterwegs sind, herrschte am vergangenen Wochenende Festivalstimmung. Die Herrenbreite wurde zur Veranstaltungsfläche mit Musik, Flohmarkt, Hüpfburgen, Blaulichtmeile und Mitmachaktionen. Schon am Donnerstag begann das Wochenende mit einer Taylor Open Air Party. Es folgten zwei Konzertabende mit Matthias Reim und Alex Christensen, bevor am Sonntag Familien im Mittelpunkt standen.
3: Wir befinden uns auf dem größten Bahnhofsvorplatz der Welt, auf der Herrenbreite. Das ist der große Park der Landesgartenschau aus dem Jahr 2010, der unser grünes Wohnzimmer ist. Und hier findet heute ein großer Familientag statt, der um 10 begonnen hat und der bis heute Abend um 10 gehen wird und klein und groß, jung und alt begeistern wird. Wir haben von der Blaulichtmeile über ein großes aufblasbares Fußballfeld, über Hüpfeburgenland, Flohmarkt und Musikrichtung von Blasmusik über Line Dance zu Dagmar Frederik, jetzt zur Mega Malle Party und nachher kommt Green Sapphire, eine Band, mit der wir in die Nacht tanzen werden. Also Sie sehen hier einen ganz begeisterten Menschen stehen, der sich freut, dass die Sonne lacht, dass wirklich viele, viele Menschen aus der Herrenbreite gefunden haben und einfach gemeinsam diesen wunderbaren Tag genießen.
2: Die Mischung kommt an. Während Kinder toben oder Einsatzfahrzeuge bestaunen, stöbern andere Besucher über den Flohmarkt. Dort reicht das Angebot von DDR-Alltagsgegenständen bis hin zu Porzellan- und Sammlerstücken.
4: Meine Ware, die ich bekomme, Porzellan, allen möglichen Krimskrams aus DDR, sämtlichen Herstellungsmethoden, kriege ich aus Bekanntenkreisen. Es gibt Porzellan aus Bulgarien, Deutschland und aller Welt. Dann haben wir Obstschüsseln aus Kristallglas, hochwertiges Material. Dann haben wir Haushaltsartikel, Uhren, Schmuck, DDR-Artikel, Spielzeug, Hobbyartikel, Küchengeräte, DVDs, CDs, Bücher, je nach Bedarf, alles vorhanden.
2: Der Familientag ist allerdings nur das Finale eines viertägigen Programms. Bereits an den beiden Vorabenden sorgten die Konzerte für volle Reihen vor der Bühne. Mit dem neuen Konzept schließen die Organisatoren zugleich eine Lücke, nachdem das frühere Gildefest nicht mehr stattfindet.
3: Wir haben überlegt, wie wir diese Lücke schließen können und ich glaube, es ist uns ganz gut gelungen, einmal zu dem etablierten Himmelfahrtswochenende, wo das Gildefest sonst stattgefunden hat, fand ein großes Frühlingsfest hier statt, eine Kirmes, ein Rummel und wir haben dieses Umfeld der Konzerte von Reim und Christensen genutzt, diesen Familientag angedockt und auch das Konzept geht wunderbar auf und ich weiß, Sie sind jetzt hier zu fortgeschrittener Zeit. Die Fläche brummt, die ist voll, es ist gute Stimmung und ich glaube, da haben wir viel richtig gemacht.
2: Der Zuspruch bestätigt diesen Eindruck. Tausende Besucher waren an den vier Tagen auf der Herrenbreite unterwegs. Viele nutzten das kostenlose Familienprogramm ebenso wie die Konzerte am Freitag und Samstag. Für die Organisatoren ist die Premiere deshalb mehr als gelungen.
3: Ich persönlich bin hochgradig begeistert und beglückt. Ich sage, das war eine ganz tolle Sache, eine unheimlich tolle Leistung von allen Akteuren, einmal die das hier auf die Beine gestellt haben, aber natürlich auch die begeisterten Besucher, die das wiederum im persönlichen Gespräch rübergebracht haben oder wenn man die sozialen Medien runterscrollt. Das ist in der Summe wirklich eine ganz, ganz positive Rückmeldung für diese Veranstaltung.
2: Vier Tage voller Musik, Unterhaltung und Begegnungen gehen damit in Aschersleben zu Ende. Das neue Festivalwochenende hat seine Feuertaufe bestanden und dürfte gute Chancen haben, auch in den kommenden Jahren

0: wieder viele Besucher auf die Herrenbreite zu locken.
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0: Am Donnerstagvormittag wird es teils sonnig bei Temperaturen um 21 Grad. Mittags bleibt es teils sonnig und wolkig und es weht ein kräftiger, böiger Wind aus Südosten. Zum Abend hin wird es überwiegend bewölkt bei Temperaturen um 24 Grad. In der Nacht bleibt es bewölkt und es weht ein leichter Wind aus Osten. Der Freitag wird wechselnd bewölkt mit wenig Sonne und Temperaturen um 23 Grad.
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2: Ganz viele Politiker besuchen derzeit den Harzkreis. Heute ist Philipp Amthor hier in Wernigerode und verkauft Eis. Wir haben uns mit ihm verabredet und das Interview, das sehen Sie jetzt. Herr Amthor, Sie sind hier in Wernigerode heute. Sie sind erst 33 Jahre alt, aber schon sehr bekannt für Ihr Alter. An wen hat es denn gelegen? An Markus Lanz oder doch mehr Oliver Welke?
3: Naja, ich glaube, beide haben manchmal ihren Anteil daran. Und Oliver Welke, ich glaube, dem würde man jetzt falsche Federn anheften. Denn meine heute schon Popularität hängt ja wahrscheinlich mehr an Fabian Köster als an Oliver Welke. Aber Spaß beiseite, die Mischung der Formate macht es. Ich freue mich natürlich, wenn sich einige interessieren und mich auch aus populäreren Sendungen kennen. Aber ich freue mich auch über die tief mit mir inhaltlich diskutieren wollen. Alles ist vorhanden und ich freue mich, hier heute unterstützen zu können. Das ist mir ein wichtiges Anliegen.
2: Sie sind erst seit 2 Monaten Minister in einem Amt, muss ich sagen, das habe ich vorher noch gar nicht gekannt. Wurde das extra für Sie erfunden?
3: Es gibt eine große Tradition der Bund-Länder-Zusammenarbeit innerhalb der Bundesregierung. Früher gab es zu Beginn der Bundesrepublik sogar mal ein eigenes Bundesministerium für die Angelegenheiten des Bundesrates. Aber die Bundesregierung ist effizienter geworden. Das hat man dann mal in das Kanzleramt integriert. Und insoweit ist das gar kein ganz neues Amt, sondern eins mit Tradition.
2: Was muss man da genau machen? Die meisten Zuschauer wissen das gar nicht.
3: Es ist natürlich so, dass die Arbeit an den Bund-Länder-Beziehungen natürlich sehr intensiv ist, weil die allermeisten Bürger erleben Bundespolitik ja aus den Medien, aber das, was sie konkret vor Ort spüren, ihre Berührungspunkte mit dem Staat, sind ja sehr oft Arbeit der Kommunen, Arbeit auch der Landesbehörden. Und deswegen ist es wichtig, dass man das nicht hermetisch trennt, sondern dass der Bund sehr eng zusammenarbeitet mit den Bundesländern und mit den Ländern. Und man darf ja auch nicht vergessen, der Bundesrat, der spielt ja auch eine ganz besonders wichtige Rolle für uns. Und dort die Interessen der Bundesregierung zu koordinieren und zu vertreten, das ist meine Aufgabe.
2: Kommen wir mal zur Bianca Heine, die verkauft ja hier nämlich fleißig Eis. Sie sollten ja eigentlich ja helfen, aber jetzt machen Sie ja mit mir das Interview. Ja. Die Bianca, die ist ein halbes Jahrzehnt jünger wie Sie. Ja, also sie hat aber auch ganz jung jetzt mit der Politik angefangen. Welche Tipps können Sie ihr denn geben? Wie kann man denn schnell berühmt werden? Was sollte man machen?
3: Es geht ja in der Politik nicht um Berühmtheit, sondern es geht darum, dass man vor allem Dinge bewegen kann, voranbringen kann. Das schafft man, wenn man fleißig ist, in den Themen ist, sich da stark reinarbeitet. Das macht Bianca auch. Ich habe sie ja heute nicht das erste Mal kennengelernt, sondern kenne sie schon aus ihrem Engagement für die Verwaltungsdigitalisierung. Bevor ich jetzt Staatsminister im Kanzleramt wurde, war ich Staatssekretär im Bundesdigitalministerium. Habe sie dort auch kennengelernt als jemand, der sich sehr tief interessiert für das Thema, wie wir unseren Staat schneller, handlungsfähiger, digitaler bekommen. Darin hat sie voll meine Unterstützung. Deswegen bin ich besonders gern gekommen heute zu ihr in den Wahlkampf. Und bei Jüngeren ist es allzu mal so, als jüngerer Kandidatin, als jüngerer Kandidat, da wird man häufiger mal unterschätzt. Das ist ja besser, als überschätzt zu werden.
2: Das mit der Digitalisierung klappt ja in Deutschland auch nicht wirklich. Also mich hat neulich eine KI angerufen, wollte mich betrügen. Da klappt es ganz gut, aber sonst klappt es nicht wirklich. Woran liegt es denn?
3: Nun würde ich sagen, wenn eine KI anruft, um einen zu betrügen, ist das nicht auch noch Aufgabe des Staates, sondern des guten Verstandes des Angerufenen.
2: Das Finanzamt ruft nicht über eine KI an.
3: Der ist ganz sicher bei Ihnen vorhanden. Wir rufen Sie nicht über KI an, sondern die CDU insbesondere. Die gibt es handfest und zum Angreifen vor Ort mit Berührung, mit Austausch, mit Dialogbereitschaft.
2: Herr Amthor, ich kann Sie natürlich nicht entlassen aus dem Interview, ohne Ihnen noch eine Frage zu stellen. Was sagen Sie denn dem Kanzler in 14 Tagen, wenn die Sachsen-Anhaltiner hier die Brandmauer einreißen? Wie trösten Sie ihn?
3: Es wird hier eine klare Entscheidung geben in Sachsen-Anhalt, auch für Stabilität, da bin ich sicher, dafür sind wir im Wahlkampf. Es wird darum gehen, Sven Schulze darin zu unterstützen, dass er ein erfolgreiches Wahlergebnis bekommen kann, dass er seine erfolgreiche Arbeit auch als Ministerpräsident fortsetzen kann. Und dafür machen wir jetzt Wahlkampf, nicht für irgendwelche anderen Szenarien.

0: Ulrich Thomas von der CDU kämpft auch in diesem Jahr für einen Platz im Landtag in seinem Wahlkreis in Quedlinburg. Seit 2006 ist er Landtagsabgeordneter und setzt sich für seine Heimat ein. Hier in der Welterbestadt kennen ihn die Menschen. Seit 2004 sitzt er im Stadtrat, seit 2006 ist er Kreisvorsitzender der CDU Harz. Große Investitionen, wie beispielsweise der Bau des Klietz Sportparks oder der Umbau des Bergtheaters, wurden von ihm im Landtag für seinen Wahlkreis vorangetrieben. Bei der kommenden Landtagswahl am 6. September hofft der CDU-Politiker auf ein hohes Ergebnis für seine Partei, damit er den Harz weiter in Magdeburg vertreten und unterstützen kann.
1: Ja, Thomas, herzlich willkommen bei RFH zum Interview. Sind ja nun schon sehr, sehr lange in der Politik, aber Ihr Leben sah ja mal anders aus. Sie haben Elektroinstallateur gelernt und haben dann eine Fahrschule gegründet, die Sie bis heute haben. Warum sind Sie denn damals Fahrschullehrer geworden?
2: Ja, das war im Zuge der Wende, der Friedlichen Revolution, für mich der einfachste Weg in die Selbstständigkeit. Es gab damals einen großen Bedarf an Führerschein. Man hatte ja zu DDR-Zeiten 2-3 Jahre warten müssen, bis man da mal dran kam. Und da gab es einen großen Stau. Und ich hatte das Privileg eines Fahrlehrerscheines, der mich berechtigte, eine Fahrschule zu gründen. Und stand auch kurz vor der Entscheidung, ein Studium aufzunehmen. Aber der Familienrat hat dann seinerzeit entschieden, jetzt machst du dich mal selbstständig und verdienst erstmal Geld. Und so ist es zur Gründung der Fahrschule gekommen. Ich war damals, kann ich sagen, der jüngste Fahrlehrer in Deutschland mit 22 Jahren. Das war schon eine interessante Zeit.
1: Sie waren doch relativ lange Fahrschullehrer und hatten die Fahrschule, also haben Sie heute noch. Aber Sie sind ja selber 8 Jahre lang sozusagen auch gefahren. Wann kam denn die Entscheidung hoch, ich gehe in die Politik?
2: Nun, die Entscheidung genau kam eigentlich 1999. Ich bin 1998 in die CDU eingetreten. Damals hat Helmut Kohl die Bundestagswahl verloren. Und da habe ich eine Stimmung wahrgenommen, die davon geprägt war. Alle haben geschimpft, es war alles ganz schlimm. Aber dass jemand gesagt hat, nee, dann machen wir da mal mit und guck mal, wie das so funktioniert. Das waren die wenigsten und das hat mich schon motiviert. Ich trete ein und habe dann kandidiert für den Stadtrat und Kreistag. Und als Fahrlehrer hat man natürlich das Privileg, dass man viele Leute kennt und bin dann auch gewählt worden und habe dann die ersten Jahre im Kreistag mitgearbeitet, damals im Kreistag des Landkreises Quedlinburg. Ja, und habe dann immer mehr Gefallen dran gefunden und so haben sich dann mit der Zeit die Prioritäten verschoben, weg vom Fahrschulwesen, mehr hin zur Politik. Und dann habe ich 2006 auch die Profession dann nochmal deutlich dahingehend gewechselt, dass ich dann für den Landtag kandidiert habe, 2006 dann auch gewählt worden bin. Ja, und das ist natürlich als Abgeordneter, das ist natürlich genauso zeitintensiv wie ein Selbstständiger. Beides zusammen ging nicht und so haben sich die Prioritäten dann doch nach und nach verschoben.
1: Wenn man als junger Mensch in den Landtag kommt, da ist man wahrscheinlich erstmal ein bisschen zurückhaltend und guckt sich so die ganzen etablierten Politiker an. Sie haben aber relativ früh auch schon eigene Meinungen immer vertreten. Ja, Sie haben schon 2019 das erste Mal gesagt, auch zur AfD, Leute, lasst uns die Brandmauer nicht ganz so hoch aufhängen, man weiß ja nie, was politisch kommt. 2021 haben Sie gesagt, naja, wir wissen ja nicht, wie die Wahlen in 2 oder 5 Jahren aussehen.

0: Vereinbarte Zusammenarbeit ist eine vollkommen andere Qualität, die ich jetzt momentan nicht sehe. Aber dass man miteinander redet, das finde ich, sollte normal sein im Sinne der Sache und auch im Sinne der besten Lösung für ein Problem. Und ja, das wird de facto in vielen Parlamenten auch schon praktiziert, links wie rechts. Und ja, man muss dann schauen, wo die Entwicklung dann weiter hingeht.
1: Jetzt ist es ja so, ganz Deutschland guckt auf Sachsen-Anhalt und das schon seit Wochen, weil die Wahl immer näher rückt. Auch ganz Europa, selbst in den USA, verfolgt man die Entwicklung in Sachsen-Anhalt. Die CDU ist von 37,5% jetzt auf 22, 23% abgesunken. Das ist ziemlich viel. Aber wenn man das jetzt mal mit dem Bund vergleicht, da hat die CDU nur noch 21%, zieht man die CSU ab, sind es nur noch 16. Da muss doch bei jedem Abgeordneten irgendwie auch so eine Alarmglocke schrillen. Und kann man da nicht mal auch in Berlin mit dem Bundeskanzler reden und sagen, du, pass auf, da läuft irgendwas gewaltig schief?
0: Nun, die Gespräche gibt es. Es gibt auch die Signale. Unser Landesvorsitzender und Spitzenkandidat Sven Schulze ist ja Mitglied im Bundesvorstand, auch im Bundespräsidium, und bringt die Dinge natürlich dort an. Wir haben hier als CDU im Harz Friedrich Merz eingeladen, zu uns zu kommen, um auch dann die Chance zu nutzen, ihm die Dinge mitzugeben, die bei uns hier an der Basis gerade den Leuten unter den Nägeln brennen. Wir müssen natürlich auch Signale der Basis bis Berlin durchsenden, so stark durchsenden, dass wir da auch eine Reaktion bekommen. Nichtsdestotrotz haben wir am 6. September Landtagswahlen. Es geht jetzt um Landesthemen. Es geht darum, wie das Land Sachsen-Anhalt die nächsten Jahre gestaltet werden soll. Ich nehme wahr, dass viele das alles verallgemeinern. Ja, Bundesgesetzgebung und Landtag, das passt nicht zusammen, sondern wir haben eigene Prioritäten. Hier geht es vor allen Dingen um Themen der Bildung, auch um Fragen der inneren Sicherheit, die wir hier haben, auch um Finanzausstattungen der Kommunen. Es geht auch um den Erhalt der Infrastruktur. Es geht um eine starke Wirtschaft, dass wir hier in Sachsen-Anhalt unsere wirtschaftlichen Strukturen nicht nur erhalten, sondern stärken und ausbauen. Und da sind wir auf einem guten Weg. Trotz aller Schwierigkeiten sind wir doch sehr robust als kleines Bundesland Sachsen-Anhalt. Aber ja, wir geben natürlich auf unseren Kanälen, die wir haben, deutliche Signale auch nach Berlin mit Dingen, wo wir zufrieden sind, aber genauso deutlich mit Dingen, die uns nicht so gut gefallen.
1: Eigentlich dürfen sich ja die Bürger hier im Harzkreis nicht groß beschweren, denn in den letzten 10 Jahren ist hier ja unheimlich viel passiert. Denkt man in Halberstadt, das Daimler Tragwerk, aber auch andere Großansiedlungen sind dort zu finden. Dann auf dem Hexentanzplatz, der wurde neu gemacht, das Bergtheater neu. Und hier in Quedlinburg ist es ja nun mal der Stiftsberg, der ja in den letzten Jahren völlig saniert worden ist. Da entsteht eines der modernsten Museen in ganz Deutschland. Warum sieht das der Wähler nicht oder wurde das falsch kommuniziert? Denn hier hat sich ja viel getan. Hier sind ja mehr als über 1 Milliarde auch Gelder hineingeflossen.
0: Nun, es gibt immer faktisch Errungenschaften, die Sie gerade beschrieben haben. Ich würde auch in Quedlinburg das Freibad Kliez dazu zählen,
1: Unter anderem auch,
0: was wir
1: ja.
0: hier geschaffen haben. Also ja, unsere Bilanz kann sich sehen lassen. Wir sind natürlich nie zufrieden. Wir wissen auch um die Sorgenkinder, die wir haben.
1: Also
0: Ja,
1: Morgenroth ist auch ein neues Projekt hier.
0: wir wissen um den Zustand mancher Straße, mancher Brücke, manches öffentlichen Hauses. Aber wir sind auf einem guten Weg und wir haben in den letzten Jahren unheimlich viel aufgeholt. Es ist ja mittlerweile so, dass der Tourist lieber in den Ostharz kommt als in den Westharz, weil einfach hier die Strukturen neuer sind, moderner und auch oft zeitgemäßer. Karls Erdbeerhof kommt nicht ohne Grund nach Wernigerode auch in den Harzkreis. Aber es gibt dann auch ein Lebensgefühl der Menschen, was ich glaube, wir müssen das stärker bedienen, dass die Leute doch das Gefühl haben, es ist noch nicht alles so, wie es sein könnte oder sein müsste. Es geht nicht alles an einem Tag, das ist nun mal so. Geld ist endlich. Und ja, da müssen wir besser kommunizieren. Wir müssen es stärker erklären. Ich habe aber immer noch die Hoffnung, dass ein Großteil der Menschen auch hier im Harzkreis unsere Fortschritte sieht. Ich sage Ihnen mal ein Beispiel. Ich kann mich noch an die Diskussion der B6N-Aufwertung zur A36 erinnern. Und wir sind ja teilweise verspottet worden. Heute ist jeder froh, an einer Autobahn zu liegen.
1: Daimler Truck wäre ohne diese Autobahn gar nicht gekommen.
0: Das ist ein schönes Beispiel. Auch viele Touristen wissen jetzt, es gibt eine Autobahn. Also da muss man sich auch mal durchsetzen, da muss man auch mal Kritik aushalten. Immer in dem guten Wissen, langfristig wird es sich auszahlen. Und die Dinge, die wir hier weiter vorhaben, gerade

0: Hier im Bereich Vorharz-Quedlinburg, Ausbau Radwegenetz, der Radfahrtourismus ist ein vollkommen neues Segment. Der Bode-Radweg wird hier gebaut mit vielen Millionen Landesförderung. Das sind alles Dinge, auf die kann sich der Bürger hier freuen. Das wird auch kommen, aber ich will noch mal deutlich sagen, jedermann, alles Zufriedenheit, das ist ein Ding der Unmöglichkeit.
1: Liegt das auch ein bisschen an der Bundespolitik, dass die Leute, die Menschen das Gefühl haben, die machen immer weiter so und alle wollen doch Veränderungen haben? Also wenn man die CDU im Bund wählt, hat man ja immer irgendeine andere linke Partei mit im Boot. Ist das die Frustration, die auch nach Sachsen-Anhalt dann durchschlägt?
0: Ich würde sagen, ja. Also die CDU und SPD sind keine natürlichen Partner, wie zum Beispiel die CDU oder die FDP, die sich in vielen Dingen doch sehr nahestehen, große Schnittmengen haben. Diese große Koalition, die damals geschmiedet wurde, war ja letztendlich eine Notlösung, weil es keine Mehrheiten gab. Und das fordert beide Seiten zu Kompromissen auf, die natürlich über die Jahre gesehen uns als CDU natürlich etwas verwässern lassen in grundsätzlichen Positionen von Werten oder von Dingen, die uns wichtig sind. Und der Preis dieses Kompromisses zahlen wir gerade, dass wir also bestimmte Positionen in einer Koalition aufgegeben haben oder zumindest nachgegeben haben. Eine reine CDU-Regierung würde die Sache natürlich anders machen. Und jetzt kommt dieses Gefühl der Menschen, es kommt eben aus Berlin, ja, so die Nachricht, Rentendiskussion, Gesundheitsdiskussion, es wird alles schlimmer, es wird alles nicht mehr funktionieren. Und das überlagert natürlich die Landespolitik und auch die Kommunalpolitik. Und ja, da müssen wir als Land unsere Punkte machen, unsere Punkte setzen und auch die Bundespolitik ein Stück weit noch stärker hinweisen, dass man bestimmte Sachen besser kommuniziert und dass man glaubwürdig dabei bleibt, dass man die Sachen, die man ankündigt, dann auch wirklich macht und nicht aufkündigt oder wieder aufgibt. Weil dann verlieren die Menschen das Vertrauen und das ist so das Schlimmste in der Politik, was ihnen passieren kann, dass sie unglaubwürdig werden und die Menschen ihnen das Vertrauen entziehen, weil sie kein Vertrauen mehr haben in ihr Tun und Handeln.
1: Wir haben ja schon gesprochen über die Erfolge, die die CDU in den letzten 10 Jahren hier im Harz gehabt hat. Jetzt kommen wir mal auf die Zukunft. Was genau sind denn die Ziele der CDU hier im Harzkreis in den nächsten Jahren?
0: Nun, wir wollen den Harz auf alle Fälle lebenswert halten und noch lebenswerter machen. Wir wollen auf Augenhöhe kommen zu den Ballungszentren, zu den Oberzentren wie Halle und Magdeburg. Wir haben hier gute Standortvorteile. Wir sind ja sehr ländlich geprägt, aber haben gute, viele Angebote für junge Menschen.
1: Wie ist es denn zum Beispiel mit dem Bahnticket, wo die Bundesregierung so stolz drauf ist? Das ist doch hier ehrlich gesagt völlig nutzlos in den meisten Städten, außer vielleicht in Quedlinburg, die haben Bahnhof, Halberstadt auch, Wernigerode auch. Aber die ganzen Dörfer und zum Beispiel Osterwiek ist sehr, ziemlich groß, haben fast 10.000 Einwohner, aber keinen Bahnhof.
0: Also wir haben erstmal den großen Standortvorteil, dass wir hier günstige Mieten haben, dass wir günstige Voraussetzungen haben, auch für Eigenheimbau. In den Ballungsgebieten haben wir ganz andere Mietpreise als hier bei uns.
1: Die Schulen sind hier noch.
0: Das ist ein Standortvorteil. Wir haben hier ein Kita-Angebot, wo eigentlich jeder, der kommt, auch sofort einen Kita-Platz bekommt. Vielleicht muss er dazu fahren, aber trotzdem bekommt er das Kita-Angebot. Zum Schluss ist die Entscheidung, auf dem ganz flachen Land zu wohnen, natürlich auch immer eine Entscheidung für Mobilität. Das ist jedem klar, dass man da wahrscheinlich auch selber fahren muss. Ich persönlich glaube fest daran, dass wir in 5 bis 10 Jahren mit dem autonomen Fahren soweit sein werden, dass auch das Thema verblassen wird, wenn die Fahrzeuge dann alleine fahren können und die Leute sich die Fahrzeuge bestellen können. Ich glaube, erreicht man andere Lebensqualität.
1: Das ist für Sie als Fahrschullehrer auch schlecht.
0: Ja, schlecht nicht, ist es spannend. Zum Schluss wird auch das autonome Fahren, das personalisierte Fahren nicht ersetzen. Es wird immer Menschen geben, die selber fahren wollen. Aber klar, perspektivisch gesehen wird das insbesondere auch für die, die nicht so gerne selber fahren oder für ältere Menschen, wird das eine wunderbare Alternative werden zu ÖPNV. Und auch Schülerverkehr mit autonomem Fahren kann man sich vorstellen. Also da sind viele Chancen in der Zukunft, die ich da sehe, die uns noch weiter voranbringen. Dann haben wir auch eine Infrastruktur, die, glaube ich, seinesgleichen sucht. Wir alle wissen um das kulturelle Angebot hier im Harzkreis. Es gibt viele Attraktionen. Andere Leute kommen her, um Urlaub zu machen. Wir wohnen ständig in einer Urlaubsregion. Auch das macht es sehr lebenswert. Und wir wollen natürlich die wirtschaftliche Entwicklung hier voranbringen. Und da haben wir als Land mit dem neuen Landesentwicklungsplan ja den Grundstein gelegt, dass wir also auch kleineren Kommunen größere Wirtschaftsräume

0: Räume zubilligen, damit es nicht immer heißt, aufgrund deiner geringen Einwohnergröße darfst du nur einen bestimmten Bereich bauen, sondern da haben wir viel Flexibilität ermöglicht, dass die Kommunen noch mehr selber entscheiden können, wo wollen wir eigentlich hin mit unserer Substanz. Und ich glaube, das wird uns in den kommenden Jahren helfen, auch den Harz weiterzuentwickeln.
1: Die Kommunen leiden ja unter chronischem Geldmangel, auch in Quedlinburg ist das so. Deswegen plant ja der Oberbürgermeister Frank Roch ein ganz neues Wirtschaftsprojekt, und zwar unter dem Titel Morgenrot. Das heißt, in dieser kleinen Ortschaft soll ein Windpark entstehen, ein Solarpark und vieles mehr. Wie wichtig ist denn das Projekt hier für Quedlinburg?
0: Ja, wir wissen, in der Welterbestadt Quedlinburg haben wir etwa einen Investitionsbedarf pro Jahr, der liegt bei 6 Millionen Euro im Jahr. 6 Millionen bedeutet aber, wir erhalten unsere Substanz. Also wir können keine neue Substanz anlegen. Wir wissen, unser Haushaltsloch liegt bei 3 bis 4 Millionen, je nachdem, wie die Gewerbesteuer ausfällt. Das heißt, die Stadt ist eigentlich chronisch unterfinanziert. Wir sind also als Quedlinburg in den letzten Jahren mehr oder minder immer auf Tour gewesen, Fördermittel zu bekommen. Hier auf dem Stiftsberg sind viele Bundesmillionen verbaut worden, wie Landesmillionen. Das Freibad Klietz ist nur mit Landeshilfe möglich gewesen. Und auch die Mittel des Bundes aus dem Sondervermögen sind ja schon veranschlagt für 3 Brücken, die dringend saniert werden müssen. Wenn die Stadt mehr Einnahmen haben möchte, müssen wir auf wirtschaftliche Entwicklung setzen, und dazu zählen Wirtschaftsflächen. Ich bin ja auch Vorsitzender des Wirtschaftsausschusses der Stadt Quedlinburg, und wir sind, seitdem ich dabei bin, auf der Suche nach möglichen Gewerbe- und Wirtschaftsflächen für Quedlinburg, und das ist schwierig. Wir hatten uns Ende des Tages mit einem Gutachten für Quarmeck entschieden. Quarmeck, muss man aber wissen, war früher russische Garnison, russische Kaserne, liegt viel Munition in der Erde. Also dort ist sehr viel Aufwand zu betreiben, um überhaupt die Herrichtung des Gewerbegebietes erstmal vorzunehmen. Ja, und dann kam jetzt durch einen, man muss sagen, Zufall, die Möglichkeit, dass ein privater Investor bei Morgenrot dort die Ackerflächen ehemals von Breuns gekauft hat und sich dort entwickeln möchte. Was langfristig gesehen, und die Zahlen sind auch gesichert, der Stadt Einnahmen von jährlich bis zu 10 Millionen Euro verspricht. Das wäre natürlich für Quedlinburg finanziell gesehen ein Glücksfall, weil wir natürlich endlich unseren Haushalt ausgleichen könnten. Wir könnten die Erhaltungsmaßnahmen sicher vollziehen, wie aber auch weitere Investitionen vornehmen.
1: Ist auch wichtig für Sportvereine unter anderem.
0: Ja, es gibt Beispiele aus anderen Kommunen, wo also beispielsweise diese Einnahmen festgeschrieben werden, der Kultur- und Vereinslandschaft, dass es also ein extra Budget gibt, wo dann die Vereine ihr Geld beantragen können. Der Quedlinburger QSV, der Sportverein, Kunstrasenplatz, da muss jetzt die Flutlichtanlage erneuert werden. Ja, dort gibt es auch die Idee, das Gelände weiter zu attraktivieren, damit auch die Sportbedingungen zeitgemäß bleiben. Ja, es gibt natürlich einen großen Katalog von Dingen, die wir noch schöner machen wollen. Und deswegen diskutieren wir jetzt dieses Zukunftsprojekt Morgenrot. Und man muss aber auch zur Kenntnis nehmen, egal ob man das schön oder nicht schön findet, die Wirtschaft kommt heute nur, wenn die Rahmenbedingungen passen. Und eine der wichtigsten Rahmenbedingungen sind die Energiepreise. Viele Betriebe gehen dazu über, wie auch viele private Haushalte, sich den Strom selber zu erzeugen mit Solaranlagen oder mit Windkraftanlagen. Und wenn sie eine große Ansiedlung haben möchten, dann ist die Voraussetzung, sie müssen diese Stromerzeugung günstig vor Ort mitbauen. Und da diskutieren wir gerade in Quedlinburg, wie weit wir das mitmachen können. Es geht ja um den Welterbestatus. Dort gibt es erste Signale, auch nach entsprechenden Veränderungen, dass der Welterbestatus nicht in Gefahr ist. Aber das ist natürlich für uns ein Thema. Welterbestadt Quedlinburg, das ist natürlich auch weltweit schon ein Klang. Und jetzt hier die Abwägung zu finden, Welterbestatus und aber auch dieses Industriegebiet vor den Toren der Stadt, das diskutieren wir gerade und auf einen guten Weg. Und da muss ich sagen, wir führen diese Diskussion sehr offen, sehr transparent. Es sind auch alle zu eingeladen. Ich möchte nochmal appellieren, einen sachlichen Diskurs zu diesem Thema, egal wie man das alles findet. Aber man muss die Argumente sachlich austauschen. Das ist uns bisher größtenteils gelungen. Und am Ende des Tages wird es eine Entscheidung im Stadtrat geben, nach Abwägung aller Argumente. Und dann wird man sehen, ob wir es schaffen, Quedlinburg mit Hilfe des Zukunftsprojektes finanziell auf bessere Beine und Füße zu stellen.
1: Am 6.9. soll auch Sachsen-Anhalt auf bessere Füße gestellt werden in irgendeiner Weise. Dann ist hier die Landtagswahl. Die CDU liegt weit hinter der AfD zurück. Wie geht man denn so eine Wahl an? Sie sind auch mitten im Wahlkampf. Sie sehen diese Zahlen. geht man da an, ja, und hat schon resigniert oder ist man im Kampfmodus?

0: Modus? Und vor allen Dingen, wie schätzen Sie die Wahl ein und vor allen Dingen auch das Wahlergebnis, was die CDU noch erreichen kann?
1: Nun, zunächst machen uns die Umfragewerte nicht glücklich, da muss man ehrlich sein. Aber gerade jetzt müssen wir kämpfen. Die CDU im Harz kann das. Wir kämpfen um jede Stimme. Wir sind Tag und Nacht unterwegs in den Bereichen, in unseren Kanälen. Nun machen wir nicht nur Wahlkampf die letzten 3 Wochen, sondern sind ja eigentlich immer im Modus, dass wir etwas für die Region erreichen wollen und müssen jetzt den Menschen nochmal deutlich sagen, wie soll es die nächsten 5 Jahre im Land Sachsen-Anhalt weitergehen? Ist es wirklich sinnvoll, mit einer Stimmung, die von Berlin schwappt, in eine Wahlkabine zu gehen und die Landtagswahl als Strafe zu benutzen? Der Harz hat schon zur letzten Bundestagswahl die AfD stark gewählt, eine Bundestagsabgeordnete der AfD hier im Harz gewählt, die ich nicht wahrnehme, wo ich auch gar nicht weiß, wo sie eigentlich ist. Wir haben da als Abgeordnete hier einen anderen Anspruch an uns selber, auch in der Präsenz, auch in den Themen, die wir besetzen. Und ja, wir werben natürlich nach wie vor für die CDU mit unseren Projekten. Wir haben die Referenzen, Karls Erdbeerhof, Daimler Truck in Halberstadt oder hier der wunderbare Stiftsberg, Freibad Klietz, was wir alles gemacht haben. Wir zeigen also auch, dass wir es können und dass wir es auch weitermachen wollen. Und da kann ich nur für werben, uns das Vertrauen weiterhin auszusprechen, weil wir es hier im Land und auch im Harzkreis insbesondere bewiesen haben. Und dann wird der Wähler in seiner Abwägung sicherlich in der Wahlkabine zu seiner Entscheidung kommen, die ich natürlich respektiere. Wenn man sich auf Experimente einlässt, das haben wir schon mal versucht, von 1994 bis 2002 mit Tolerierungsmodellen. Es hat dem Land nicht gut getan, damals unter Rot-Rot-Grün. Und das war eine Zeit, die uns auch danach mächtig zurückgeworfen hat. Und ich kann nur appellieren, die Lebenszeit ist zu kurz für irgendwelche Experimente. Und wenn man sich das Wahlprogramm der Mitbewerber anliest, da sehe ich eben keine wirklichen Lösungen. Da sehe ich viel Beschreibungen, ich sehe auch viel Kritik, teilweise berechtigt, teilweise unberechtigt, aber Kritik präsentiert noch keine Lösung. Und wir als CDU bieten die Lösungen und werden das dann auch, wenn uns das Vertrauen geschenkt wird, das auch in den kommenden Jahren dann zeigen, dass wir auch die Lösungen dann durchsetzen.
2: Am 6. September muss sich Sachsen-Anhalt zur Landtagswahl entscheiden. Mit Listenplatz 6 wird Ulrich Thomas den Harz auch nach der Wahl weiterhin in Magdeburg vertreten können.

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0: Am Donnerstagvormittag wird es teils sonnig bei Temperaturen um 21 Grad. Mittags bleibt es teils sonnig und wolkig und es weht ein kräftiger, böiger Wind aus Südosten. Zum Abend hin wird es überwiegend bewölkt bei Temperaturen um 24 Grad. In der Nacht bleibt es bewölkt und es weht ein leichter Wind aus Osten. Der Freitag wird wechselnd bewölkt mit wenig Sonne und Temperaturen um 23 Grad.
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3: In Osterwiek ist am Donnerstag ein geparkter Seat beschädigt worden. Zwischen dem frühen Morgen und dem Nachmittag zerstörten Unbekannte auf dem Parkplatz Hinkelmanncher Hof die hintere Seitenscheibe des Wagens. Gestohlen wurde nichts. Der Schaden liegt bei rund 500 Euro. Da der Parkplatz zur Tatzeit stark frequentiert war, hofft die Polizei auf Zeugenhinweise. In Halberstadt hat sich am Freitag ein Autofahrer einer Polizeikontrolle entzogen und dabei mehrere Verkehrsteilnehmer gefährdet. Der 22-Jährige flüchtete mit seinem BMW über rote Ampeln und überholte auf der B79 trotz Gegenverkehr. Anschließend entkam er zunächst über die A36, rund anderthalb Stunden später stellte sich der Mann freiwillig der Polizei. Ein Drogenschnelltest fiel positiv aus. Die Beamten beschlagnahmten seinen Führerschein und ordneten eine Blutprobe an. Gegen den 22-Jährigen wird unter anderem wegen Straßenverkehrsgefährdung und eines verbotenen Kraftfahrzeugrennens ermittelt. Die Polizei sucht nun Zeugen. Auf der B244 bei Wernigerode sind am Samstagmittag bei einem Verkehrsunfall 4 Menschen leicht verletzt worden. Eine 46-jährige Autofahrerin wollte kurz vor Schmatzfeld nach links in Richtung A36 abbiegen und übersah dabei einen entgegenkommenden Subaru. Bei dem Zusammenstoß wurden neben den beiden Fahrerinnen auch ein 5-jähriges Kind und eine 18-jährige Beifahrerin verletzt. Alle Betroffenen wurden medizinisch versorgt. Der Sachschaden wird auf rund 30.000 Euro geschätzt. Gegen die Unfallverursacherin ermittelt die Polizei wegen fahrlässiger Körperverletzung. Auf der L96 zwischen Rübeland und der Rapodetalsperre sind am Samstagnachmittag 3 Motorradfahrer bei einem Unfall leicht verletzt worden. Ein 36-Jähriger drehte sich während der Fahrt nach hinten, kam dadurch von der Straße ab und stürzte. 2 nachfolgende Motorradfahrer konnten ebenfalls nicht rechtzeitig ausweichen und kamen zu Fall. Alle 3 Beteiligten wurden leicht verletzt, 2 von ihnen verzichteten auf medizinische Behandlungen. Auf den 3 Motorrädern entstand jeweils ein Sachschaden von etwa 1.000 Euro.
4: Teuflisch gut. Spendenlauf für die Krebshilfe. Die Teufelsbadfachklinik am Rande von Blankenburg hatte wieder einmal zum Spendenlauf gegen Krebs eingeladen. Eine Veranstaltung, die bereits zur Tradition geworden ist.
5: Mittlerweile die 4. Veranstaltung, also 4 Jahre in Folge organisieren wir das. Und wir haben im letzten Jahr einen Betrag von über 8.000 Euro zusammenbekommen, den wir der Sachsen-Anhaltinischen Krebshilfe und der Kinderkrebshilfe haben zugutekommen lassen. Und wir hoffen, dass wir dieses Jahr dieses Ergebnis toppen und werden dieses Jahr die Erlöse jeweils zur Hälfte an die Kinderkrebshilfe überweisen und die Hälfte dann an die Sachsen-Anhaltinische Krebshilfe.
4: Auf dem attraktiven Gelände wollten die Läufer möglichst viele der 660 Meter langen Strecken rund um die Klinik für einen guten Zweck zurücklegen.
5: Die Vorbereitung obliegt dem

0: Im Team der Teufelsbadklinik unter der Ägide von Frau Eckert. Frau Eckert ist ja die stellvertretende Klinikdirektorin hier am Standort. Die haben die letzten Tage und Wochen natürlich die Firmen angeschrieben. Die haben die Organisation gemacht mit Kettering zusammen mit unserer Service GmbH, das für Speise und Trank gesorgt ist. Die Kapelle, die Sie im Hintergrund sehen, oder die Band, da sind Mitarbeiter unserer Firma mit drin, die da mitspielen und mitsingen.
1: An den Start gingen über 420 Teilnehmer. Läufer, Nordic Walker oder Geher. Wer eine Runde absolviert hatte, erhielt ein Armband. Am Ende wurden diese ausgezählt und pro Ring wanderte wenigstens 1 Euro in die Spendenkasse. Firmen, Unternehmen sowie private Teilnehmer zahlten das Geld gern für den guten Zweck und viele rundeten ihre Summen noch auf.
0: 4 Jahre jedes Jahr zunehmend mit großer Begeisterung und wir hoffen, dass wir das noch die nächsten Jahre fortführen können. Auf die Idee kamen vor 4 Jahren unsere Mitarbeiter aus dem Bereich Therapie, weil wir ja onkologische Klinik mit sind. Lasst uns doch mal was in der Richtung machen. Laufen ist gesund und deswegen haben wir gesagt, wir machen das. Wir hätten nie gedacht, dass so ein Run ist, dass so viele Leute kommen.
2: Für krebskranke Kinder kann man immer was spenden und auch was für tun. Meine persönliche Meinung. Und wer Verwandte hat, die an Krebs erkrankt sind, dann erst recht.
3: Wir bieten heute für die Läufer Magnesium an, für die Stärkung der Muskeln, damit die auch alle schön fit hier ganz viele Runden schaffen. Und selber laufen wir natürlich auch mit. Wir wechseln uns ein bisschen ab und sind total motiviert, heute hier möglichst viel abzureißen.
4: Wir sind von der Bundeswehr und wir wollen hier ein bisschen Flagge zeigen und vor allem wollen wir ein bisschen was für die Kinder tun und uns ein bisschen mit einbringen hier am Standort Blankenburg.
5: Weil es mir gut tut und für eine gute Sache ist.
6: Und Sie haben ein bisschen Hilfe und Unterstützung?
5: Aber ja, meine ganze Familie, meine Tochter, meine beiden Enkel sind meine Betreuer.
7: Mittlerweile hat es ja fast Tradition. Ich finde das toll, was die Teufelsbadklinik hier jetzt jedes Jahr schon auf die Beine stellt mit dem Lauf gegen Krebs und natürlich als lokaler Versorger hier als Stadtwerke und als Partner der Teufelsbadklinik, natürlich unterstützen wir das, sind ja auch vor Ort und tatkräftig, selbst der Chef ist mit bei und wird auch einige Runden leisten, hoffentlich, und so unseren Teil dazu beitragen, dass wir schön auch eine ordentliche Summe zusammenkommen. Und wir als Stadtwerke legen auch noch einen drauf, wir machen nicht nur 1 Euro pro Runde, wir verdoppeln die ganze Zahl, also deshalb tun wir unseren Teil dazu bei, dass ordentlich was zusammenkommt.
8: Ich nehme daran teil, weil ich einige Menschen kenne, die tatsächlich an Krebs erkrankt sind und ich das einfach eine verdammt gute Aktion finde und auch gut finde, dass wir als Standort Blankenburg einfach mal ein bisschen auch Gesicht zeigen in Blankenburg, dass man auch sieht, dass es uns gibt, dass wir auch für sowas zu haben sind.
9: Weil ich sportlicher Läufer bin und die Situation hier gerne unterstützen möchte.
10: Finde ich eine tolle Aktion, stärkt auch die Gemeinschaft und ja, ich habe mir 30 Runden vorgenommen.
11: Mindestens 10, das ist so meine grobe Richtung.
12: Ja, bis es nicht mehr geht. Also ich habe mir keine Runden vorgenommen, einfach bis es nicht mehr geht.
13: 20.
14: 25.
15: So viele, wie ich schaffe.
16: Wie letztes Jahr, waren 20.
17: Also ich würde mir 28 Runden vorstellen.
18: Ich möchte heute 12 Runden laufen.
1: Von 16 bis 18 Uhr stand das Laufen im Vordergrund. Danach war ein gemeinsamer Ausklang geplant.
0: Wenn die Läufer gelaufen sind, dann werden sie erstmal beköstigt. Also sie können essen und trinken, hier in aller Ruhe machen und danach gibt es noch einen fröhlichen Ausklang, also eine schöne Aftershow-Party ist und können dann, sagen wir mal, hier tanzen und feiern. Also Veranstaltung ist bis 20 Uhr geplant.
1: Die Klinik unterstützte den Lauf nicht nur durch das große Organisationsteam, sondern zahlte natürlich für ihre Mitarbeiter auch die Startgebühren und rundete die erlaufene Summe aller auf sage und schreibe 10.000 Euro auf. Das tolle Ergebnis ist nur durch ein gutes Funktionieren des gesamten Organisationsteams unter Leitung der stellvertretenden Klinikdirektorin Sabine Eckert zustande gekommen.
0: Wir gucken einfach mal, wie sich das Ganze die nächsten Jahre entwickelt. Also es wird heute definitiv nicht die letzte Veranstaltung sein. Wir sind von den Läufern, die gekommen sind und Firmen ermutigt wurden, macht das weiter. Und wir haben auch noch Anfragen für nächstes Jahr zum Beispiel von der Bundeswehr und von der Polizei. Also vielleicht schaffen wir es mal, dass dann 1.000 Läufer hier um die Klinik laufen.
19: Die Krebsgesellschaft Sachsen-Anhalt ist heute wieder an der Teufelsbad-Fachklinik in Blankenburg. Denn heute wird gelaufen für Menschen mit Krebs und ihre Angehörigen, für die Etablierung, für die Weiterentwicklung der Krebsberatungsstelle im Harzkreis.

0: Dafür sind wir heute da mit unserem Team der Sachsen-Anhaltischen Krebsgesellschaft und freuen uns, dass so viele Teilnehmer den Weg hier gefunden haben, um Runden zu laufen. Und mit jedem Schritt gibt es ein Zeichen für Menschen mit Krebs und ihre Angehörigen.
1: Geplant ist in diesem Jahr 5.000 Euro an die Krebshilfe Sachsen-Anhalt und 5.000 an die Kinderkrebshilfe zu überreichen.

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0: Am Donnerstagvormittag wird es teils sonnig bei Temperaturen um 21 Grad. Mittags bleibt es teils sonnig und wolkig und es weht ein kräftiger, böiger Wind aus Südosten. Zum Abend hin wird es überwiegend bewölkt bei Temperaturen um 24 Grad. In der Nacht bleibt es bewölkt und es weht ein leichter Wind aus Osten. Der Freitag wird wechselnd bewölkt mit wenig Sonne und Temperaturen um 23 Grad.
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0: Sommer Open Air Wochenende. Viertägiges Musikhighlight auf der Herrenbreite.
2: Wo sonst Spaziergänger unterwegs sind, herrschte am vergangenen Wochenende Festivalstimmung. Die Herrenbreite wurde zur Veranstaltungsfläche mit Musik, Flohmarkt, Hüpfburgen, Blaulichtmeile und Mitmachaktionen. Schon am Donnerstag begann das Wochenende mit einer Taylor Open Air Party. Es folgten zwei Konzertabende mit Matthias Reim und Alex Christensen, bevor am Sonntag Familien im Mittelpunkt standen.
3: Wir befinden uns auf dem größten Bahnhofsvorplatz der Welt, auf der Herrenbreite. Das ist der große Park der Landesgartenschau aus dem Jahr 2010, der unser grünes Wohnzimmer ist. Und hier findet heute ein großer Familientag statt, der um 10 begonnen hat und der bis heute Abend um 10 gehen wird und klein und groß, jung und alt begeistern wird. Wir haben von der Blaulichtmeile über ein großes aufblasbares Fußballfeld, über Hüpfeburgenland, Flohmarkt und Musikrichtung von Blasmusik über Line Dance zu Dagmar Frederik, jetzt zur Mega Malle Party und nachher kommt Green Sapphire, eine Band, mit der wir in die Nacht tanzen werden. Also, Sie sehen hier einen ganz begeisterten Menschen stehen, der sich freut, dass die Sonne lacht, dass wirklich viele, viele Menschen aus der Herrenbreite gefunden haben und einfach gemeinsam diesen wunderbaren Tag genießen.
2: Die Mischung kommt an. Während Kinder toben oder Einsatzfahrzeuge bestaunen, stürmen andere Besucher über den Flohmarkt. Dort reicht das Angebot von DDR-Alltagsgegenständen bis hin zu Porzellan- und Sammlerstücken.
4: Meine Ware, die ich bekomme, Porzellan, allen möglichen Krimskrams aus DDR, sämtlichen Herstellungsmethoden, kriege ich aus Bekanntenkreisen. Es gibt Porzellan aus Bulgarien, Deutschland und aller Welt. Dann haben wir Obstschüsseln aus Kristallglas, hochwertiges Material. Dann haben wir Haushaltsartikel, Uhren, Schmuck, DDR-Artikel, Spielzeug, Hobbyartikel, Küchengeräte, DVDs, CDs, Bücher, je nach Bedarf, alles vorhanden.
2: Der Familientag ist allerdings nur das Finale eines viertägigen Programms. Bereits an den beiden Vorabenden sorgten die Konzerte für volle Reihen vor der Bühne. Mit dem neuen Konzept schließen die Organisatoren zugleich eine Lücke, nachdem das frühere Gildefest nicht mehr stattfindet.
3: Wir haben überlegt, wie wir diese Lücke schließen können und ich glaube, es ist uns ganz gut gelungen, einmal zu dem etablierten Himmelfahrtswochenende, wo das Gildefest sonst stattgefunden hat, fand ein großes Frühlingsfest hier statt, eine Kirmes, ein Rummel und wir haben dieses Umfeld der Konzerte von Reim und Christensen genutzt, diesen Familientag angedockt und auch das Konzept geht wunderbar auf und ich weiß, Sie sind jetzt hier zu fortgeschrittener Zeit. Die Fläche brummt, die ist voll, es ist gute Stimmung und ich glaube, da haben wir viel richtig gemacht.
2: Der Zuspruch bestätigt diesen Eindruck. Tausende Besucher waren an den vier Tagen auf der Herrenbreite unterwegs. Viele nutzten das kostenlose Familienprogramm ebenso wie die Konzerte am Freitag und Samstag. Für die Organisatoren ist die Premiere deshalb mehr als gelungen.
3: Ich persönlich bin hochgradig begeistert und beglückt. Ich sage, das war eine ganz tolle Sache, eine unheimlich tolle Leistung von allen Akteuren, einmal die das hier auf die Beine gestellt haben, aber natürlich auch die begeisterten Besucher, die das wiederum im persönlichen Gespräch rübergebracht haben oder wenn man die sozialen Medien runterscrollt. Das ist in der Summe wirklich eine ganz, ganz positive Rückmeldung für diese Veranstaltung.
2: Vier Tage voller Musik, Unterhaltung und Begegnungen gehen damit in Aschersleben zu Ende. Das neue Festivalwochenende hat seine Feuertaufe bestanden. und dürfte gute Chancen haben, auch in den kommenden Jahren wieder viele Besucher auf die Herrenbreite zu locken.
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0: Am Donnerstagvormittag wird es teils sonnig bei Temperaturen um 21 Grad. Mittags bleibt es teils sonnig und wolkig und es weht ein kräftiger, böiger Wind aus Südosten. Zum Abend hin wird es überwiegend bewölkt bei Temperaturen um 24 Grad. In der Nacht bleibt es bewölkt und es weht ein leichter Wind aus Osten. Der Freitag wird wechselnd bewölkt mit wenig Sonne und Temperaturen um 23 Grad.
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2: Ganz viele Politiker besuchen derzeit den Harzkreis. Heute ist Philipp Amthor hier in Wernigerode und verkauft Eis. Wir haben uns mit ihm verabredet und das Interview, das sehen Sie jetzt. Herr Amthor, Sie sind hier in Wernigerode heute. Sie sind erst 33 Jahre alt, aber schon sehr bekannt für Ihr Alter. An wen hat es denn gelegen? An Markus Lanz oder doch mehr Oliver Welke?
3: Naja, ich glaube, beide haben manchmal ihren Anteil daran. Und Oliver Welke, ich glaube, dem würde man jetzt falsche Federn anheften. Denn meine heute schon Popularität hängt ja wahrscheinlich mehr an Fabian Köster als an Oliver Welke. Aber Spaß beiseite, die Mischung der Formate macht es. Ich freue mich natürlich, wenn sich einige interessieren und mich auch aus populäreren Sendungen kennen. Aber ich freue mich auch über die, die tief mit mir inhaltlich diskutieren wollen. Alles ist vorhanden und ich freue mich, hier heute unterstützen zu können. Das ist mir ein wichtiges Anliegen.
2: Sie sind jetzt seit 2 Monaten Minister in einem Amt, muss ich sagen, das habe ich vorher noch gar nicht gekannt. Wurde das extra für Sie erfunden?
3: Es gibt eine große Tradition der Bund-Länder-Zusammenarbeit innerhalb der Bundesregierung. Früher gab es zu Beginn der Bundesrepublik sogar mal ein eigenes Bundesministerium für die Angelegenheiten des Bundesrates. Aber die Bundesregierung ist effizienter geworden. Das hat man dann mal in das Kanzleramt integriert. Und insoweit ist das gar kein ganz neues Amt, sondern eins mit Tradition.
2: Was muss man da genau machen? Die meisten Zuschauer wissen das gar nicht.
3: Es ist natürlich so, dass die Arbeit an den Bund-Länder-Beziehungen natürlich sehr intensiv ist, weil die allermeisten Bürger erleben Bundespolitik ja aus den Medien, aber das, was sie konkret vor Ort spüren, ihre Berührungspunkte mit dem Staat, sind ja sehr oft Arbeit der Kommunen, Arbeit auch der Landesbehörden. Und deswegen ist es wichtig, dass man das nicht hermetisch trennt, sondern dass der Bund sehr eng zusammenarbeitet mit den Bundesländern und mit den Ländern. Und man darf ja auch nicht vergessen, der Bundesrat, der spielt ja auch eine ganz besonders wichtige Rolle für uns. Und dort die Interessen der Bundesregierung zu koordinieren und zu vertreten, das ist meine Aufgabe.
2: Kommen wir mal zur Bianca Heine, die verkauft ja hier nämlich fleißig Eis. Sie sollten ja eigentlich ja helfen, aber jetzt machen Sie ja mit mir das Interview, ja. Die Bianca, die ist ein halbes Jahrzehnt jünger wie Sie, ja, also sie hat aber auch ganz jung jetzt mit der Politik angefangen. Welche Tipps können Sie denn geben? Wie kann man denn schnell berühmt werden? Was sollte man machen?
3: Es geht ja in der Politik nicht um Berühmtheit, genau, sondern es geht darum, dass man vor allem Dinge bewegen kann, voranbringen kann. Das schafft man, wenn man fleißig ist, in den Themen ist, sich da stark reinarbeitet. Das macht Bianca auch. Ich habe sie ja heute nicht das erste Mal kennengelernt, sondern kenne sie schon aus ihrem Engagement für die Verwaltungsdigitalisierung. Bevor ich jetzt Staatsminister im Kanzleramt wurde, war ich Staatssekretär im Bundesdigitalministerium. Habe sie dort auch kennengelernt als jemand, der sich sehr tief interessiert für das Thema, wie wir unseren Staat schneller, handlungsfähiger, digitaler bekommen. Darin hat sie voll meine Unterstützung, deswegen bin ich besonders gern gekommen heute zu ihr in den Wahlkampf. Und bei Jüngeren ist es allzumal so, als jüngerer Kandidatin, als jüngerer Kandidat, da wird man häufiger mal unterschätzt. Das ist ja besser, als überschätzt zu werden.
2: Das mit der Digitalisierung klappt ja in Deutschland auch nicht wirklich. Also mich hat neulich eine KI angerufen, wollte mich betrügen. Da klappt es ganz gut, aber sonst klappt es nicht wirklich. Woran liegt es denn?
3: Nun würde ich sagen, wenn eine KI anruft, um einen zu betrügen, ist das nicht auch noch Aufgabe des Staates, sondern des guten Verstandes des Angerufenen.
2: Das Finanzamt ruft nicht über eine KI an.
3: Der ist ganz sicher bei Ihnen vorhanden. Wir rufen Sie nicht über KI an, sondern die CDU insbesondere. Die gibt es handfest und zum Angreifen vor Ort mit Berührung, mit Austausch, mit Dialogbereitschaft.
2: Herr Amthor, ich kann Sie natürlich nicht entlassen aus dem Interview, ohne Ihnen noch eine Frage zu stellen. Was sagen Sie denn dem Kanzler in 14 Tagen, wenn die Sachsen-Anhaltiner hier die Brandmauer einreißen? Wie trösten Sie ihn?
3: Es wird hier eine klare Entscheidung geben in Sachsen-Anhalt, auch für Stabilität. Da bin ich sicher, dafür sind wir im Wahlkampf. Es wird darum gehen, Sven Schulze darin zu unterstützen, dass er ein erfolgreiches Wahlergebnis bekommen kann, dass er seine Arbeit, seine erfolgreiche Arbeit auch als Ministerpräsident fortsetzen kann. Und dafür machen wir jetzt Wahlkampf, nicht für irgendwelche anderen Szenarien.

0: Ulrich Thomas von der CDU kämpft auch in diesem Jahr für einen Platz im Landtag in seinem Wahlkreis in Quedlinburg. Seit 2006 ist er Landtagsabgeordneter und setzt sich für seine Heimat ein. Hier in der Welterbestadt kennen ihn die Menschen. Seit 2004 sitzt er im Stadtrat, seit 2006 ist er Kreisvorsitzender der CDU Harz. Große Investitionen, wie beispielsweise der Bau des Klietz Sportparks oder der Umbau des Bergtheaters, wurden von ihm im Landtag für seinen Wahlkreis vorangetrieben. Bei der kommenden Landtagswahl am 6. September hofft der CDU-Politiker auf ein hohes Ergebnis für seine Partei, damit er den Harz weiter in Magdeburg vertreten und unterstützen kann.
1: Ja, Thomas, herzlich willkommen bei RFH zum Interview. Sie sind ja nun schon sehr, sehr lange in der Politik, aber Ihr Leben sah ja mal anders aus. Sie haben Elektroinstallateur gelernt und haben dann eine Fahrschule gegründet, die Sie bis heute haben. Warum sind Sie denn damals Fahrschullehrer geworden?
2: Ja, das war im Zuge der Wende, der Friedlichen Revolution, für mich der einfachste Weg in die Selbstständigkeit. Es gab damals einen großen Bedarf an Führerschein. Man hatte ja zu DDR-Zeiten 2-3 Jahre warten müssen, bis man da mal dran kam. Und da gab es einen großen Stau. Und ich hatte das Privileg eines Fahrlehrerscheines, der mich berechtigte, eine Fahrschule zu gründen. Und stand auch kurz vor der Entscheidung, ein Studium aufzunehmen. Aber der Familienrat hat dann seinerzeit entschieden, jetzt machst du dich mal selbstständig und verdienst erstmal Geld. Und so ist es zur Gründung der Fahrschule gekommen. Ich war damals, kann ich sagen, der jüngste Fahrlehrer in Deutschland mit 22 Jahren. Das war schon eine interessante Zeit.
1: Sie waren doch relativ lange Fahrschullehrer und hatten die Fahrschule, also haben Sie heute noch. Aber Sie sind ja selber 8 Jahre lang sozusagen auch gefahren. Wann kam denn die Entscheidung hoch, ich gehe in die Politik?
2: Nun, die Entscheidung genau kam eigentlich 1999. Ich bin 1998 in die CDU eingetreten. Damals hat Helmut Kohl die Bundestagswahl verloren. Und da habe ich eine Stimmung wahrgenommen, die davon geprägt war. Alle haben geschimpft, es war alles ganz schlimm. Aber dass jemand gesagt hat, nee, dann machen wir da mal mit und guck mal, wie das so funktioniert. Das waren die wenigsten und das hat mich schon motiviert. Ich trete ein und habe dann kandidiert für den Stadtrat und Kreistag. Und als Fahrlehrer hat man natürlich das Privileg, dass man viele Leute kennt und bin dann auch gewählt worden. Und habe dann die ersten Jahre im Kreistag mitgearbeitet, damals im Kreistag des Landkreises Quedlinburg. Ja, und habe dann immer mehr Gefallen dran gefunden und so haben sich dann mit der Zeit die Prioritäten verschoben, weg vom Fahrschulwesen, mehr hin zur Politik. Und dann habe ich 2006 auch die Profession dann nochmal deutlich dahingehend gewechselt, dass ich dann im Landtag kandidiert habe, für den Landtag kandidiert habe, 2006 dann auch gewählt worden bin. Ja, und das ist natürlich als Abgeordneter, das ist natürlich genauso zeitintensiv wie ein Selbstständiger. Beides zusammen ging nicht und so haben sich die Prioritäten dann doch nach und nach verschoben.
1: Wenn man als junger Mensch in den Landtag kommt, da ist man wahrscheinlich erstmal ein bisschen zurückhaltend und guckt sich so die ganzen etablierten Politiker an. Sie haben aber relativ früh auch schon eigene Meinungen immer vertreten. Ja, Sie haben schon 2019 das erste Mal gesagt, auch zur AfD, Leute, lasst uns die Brandmauer nicht ganz so hoch aufhängen, man weiß ja nie, was politisch kommt. 2021 haben Sie gesagt, naja, wir wissen ja nicht, wie die Wahlen in 2 oder 5 Jahren aussehen. Stehen Sie heute auch noch dazu? Weil Sie wollten damals die Brandmauer ja nicht und die CDU hat sie immer höher gebaut.
2: Na, wir als CDU sind ja Partei der Mitte.
1: Wir sagt die AfD mittlerweile auch.
2: Ja.
1: Und schiebt die CDU ganz nach links.
2: Das nehmen viele nicht in Anspruch, aber als Mitte müssen Sie ja nach allen Seiten anschlussfähig sein. Also Gespräche mit allen zu führen, halte ich für nichts Schlimmes. Das ist was ganz Normales in Parlamenten, dass man sich über Sachfragen unterhält. Das ist in Ausschussdiskussionen durchaus üblich, dass man Dinge austauscht und sich womöglich auch gegenseitig etwas inspiriert, manchmal auch gegenseitig treibt. Eine Vereinigung.

0: Man die Entwicklung in Sachsen-Anhalt. Die CDU ist von 37,5% jetzt auf 22, 23% abgesunken. Das ist ziemlich viel. Aber wenn man das jetzt mal im Bund vergleicht, da hat die CDU nur noch 21%, zieht man die CSU ab, sind es nur noch 16. Da muss doch bei jedem Abgeordneten irgendwie auch so eine Alarmglocke schrillen. Und kann man da nicht mal auch in Berlin mit dem Bundeskanzler reden und sagen, du, pass auf, da läuft irgendwas gewaltig schief?
1: Nun, die Gespräche gibt es. Es gibt auch die Signale. Unser Landesvorsitzender und Spitzenkandidat Sven Schulze ist ja Mitglied im Bundesvorstand, auch im Bundespräsidium, und bringt die Dinge natürlich dort an. Wir haben hier als CDU im Harz Friedrich Merz eingeladen, zu uns zu kommen, um auch dann die Chance zu nutzen, ihm die Dinge mitzugeben, die bei uns hier an der Basis gerade den Leuten unter den Nägeln brennen. Wir müssen natürlich auch Signale der Basis bis Berlin durchsenden, so stark durchsenden, dass wir da auch eine Reaktion bekommen. Nichtsdestotrotz haben wir am 6. September Landtagswahlen. Es geht jetzt um Landesthemen. Es geht darum, wie das Land Sachsen-Anhalt die nächsten Jahre gestaltet werden soll. Ich nehme wahr, dass viele das alles verallgemeinern. Ja, Bundesgesetzgebung und Landtag, das passt nicht zusammen, sondern wir haben eigene Prioritäten. Hier geht es vor allen Dingen um Themen der Bildung, auch um Fragen der inneren Sicherheit, die wir hier haben, auch um Finanzausstattungen der Kommunen. Es geht auch um den Erhalt der Infrastruktur. Es geht um eine starke Wirtschaft, dass wir hier in Sachsen-Anhalt unsere wirtschaftlichen Strukturen nicht nur erhalten, sondern stärken und ausbauen. Und da sind wir auf einem guten Weg. Trotz aller Schwierigkeiten sind wir doch sehr robust als kleines Bundesland Sachsen-Anhalt. Aber ja, wir geben natürlich auf unseren Kanälen, die wir haben, deutliche Signale auch nach Berlin mit Dingen, wo wir zufrieden sind, aber genauso deutlich mit Dingen, die uns nicht so gut gefallen.
0: Eigentlich dürfen sich ja die Bürger hier im Harzkreis nicht groß beschweren, denn in den letzten 10 Jahren ist ja hier unheimlich viel passiert. Denkt man in Halberstadt, das Daimler-Tragwerk, aber auch andere Großansiedlungen sind dort zu finden. Dann auf dem Hexentanzplatz, der wurde neu gemacht, das Bergtheater neu. Und hier in Quedlinburg ist es ja nun mal der Stiftsberg, der ja in den letzten Jahren völlig saniert worden ist. Da entsteht eines der modernsten Museen in ganz Deutschland. Warum sieht das der Wähler nicht oder wurde das falsch kommuniziert? Denn hier hat sich ja viel getan. Hier sind ja mehr als über 1 Milliarde auch Gelder hineingeflossen.
1: Nun, es gibt immer faktisch Errungenschaften, die Sie gerade beschrieben haben. Ich würde auch in Quedlinburg das Freibad Kliez dazu zählen,
0: Unter anderem auch,
1: was wir
0: ja.
1: hier geschaffen haben. Also ja, unsere Bilanz kann sich sehen lassen. Wir sind natürlich nie zufrieden. Wir wissen auch um die Sorgenkinder, die wir haben.
0: Also
1: Ja,
0: Morgenroute ist auch ein neues Projekt hier.
1: Wir wissen um den Zustand mancher Straße, mancher Brücke, manches öffentlichen Hauses. Aber wir sind auf einem guten Weg und wir haben in den letzten Jahren unheimlich viel aufgeholt. Es ist ja mittlerweile so, dass der Tourist lieber in den Ostharz kommt als in den Westharz, weil einfach hier die Strukturen neuer sind, moderner und auch oft zeitgemäßer. Karls Erdbeerhof kommt nicht ohne Grund nach Wernigerode auch in den Harzkreis. Aber es gibt dann auch ein Lebensgefühl der Menschen, was ich glaube, wir müssen das stärker bedienen, dass die Leute doch das Gefühl haben, es ist noch nicht alles so, wie es sein könnte oder sein müsste. Es geht nicht alles an einem Tag, das ist nun mal so. Geld ist endlich. Und ja, da müssen wir besser kommunizieren. Wir müssen es stärker erklären. Ich habe aber immer noch die Hoffnung, dass ein Großteil der Menschen auch hier im Harzkreis unsere Fortschritte sieht. Ich sage Ihnen mal ein Beispiel. Ich kann mich noch an die Diskussion der B6N-Aufwertung zur A36 erinnern. Und wir sind ja teilweise verspottet worden. Heute ist jeder froh, an einer Autobahn zu liegen.
0: Daimler-Truck wäre ohne diese Autobahn gar nicht gekommen.
1: Das ist ein schönes Beispiel. Auch viele Touristen wissen jetzt, es gibt eine Autobahn. Also da muss man sich auch mal durchsetzen, da muss man auch mal Kritik aushalten. Immer in dem guten Wissen, langfristig wird es sich auszahlen. Und die Dinge, die wir hier weiter vorhaben, gerade hier im Bereich Vorharz-Quedlinburg, Ausbau Radwegenetz, der Radfahrtourismus ist ein vollkommen neues Segment. Der Bode-Radweg wird hier gebaut mit vielen Millionen Landesförderung. Das sind alles Dinge, auf die kann sich der Bürger hier freuen. Das wird auch kommen. Aber ich will noch mal deutlich sagen, jedermann alles Zufriedenheit, das ist ein Ding der Unmöglichkeit.
0: Liegt das auch ein bisschen an der Bundespolitik, dass die Menschen das Gefühl haben, die machen immer weiter so und alle wollen doch Veränderungen haben. Also wenn man die CDU im Bund wählt, hat man ja immer irgendeine andere linke Partei mit im Boot.

0: Ist das die Frustration, die auch nach Sachsen-Anhalt dann durchschlägt?
1: Ich würde sagen, ja. Also die CDU und SPD sind keine natürlichen Partner, wie zum Beispiel die CDU oder die FDP, die sich in vielen Dingen doch sehr nahestehend große Schnittmengen haben. Diese große Koalition, die damals geschmiedet wurde, war ja letztendlich eine Notlösung, weil es keine Mehrheiten gab. Und das fordert beide Seiten zu Kompromissen auf, die natürlich über die Jahre gesehen uns als CDU natürlich etwas verwässern lassen in grundsätzlichen Positionen von Werten oder von Dingen, die uns wichtig sind. Und der Preis dieses Kompromisses zahlen wir gerade, dass wir also bestimmte Positionen in einer Koalition aufgegeben haben oder zumindest nachgegeben haben. Eine reine CDU-Regierung würde die Sache natürlich anders machen. Und jetzt kommt dieses Gefühl der Menschen, es kommt eben aus Berlin, ja, so die Nachricht, Rentendiskussion, Gesundheitsdiskussion, es wird alles schlimmer, es wird alles nicht mehr funktionieren. Und das überlagert natürlich die Landespolitik und auch die Kommunalpolitik. Und ja, da müssen wir als Land unsere Punkte machen, unsere Punkte setzen und auch die Bundespolitik ein Stück weit noch stärker hinweisen, dass man bestimmte Sachen besser kommuniziert und dass man glaubwürdig dabei bleibt, dass man die Sachen, die man ankündigt, dann auch wirklich macht und nicht aufkündigt oder wieder aufgibt, weil dann verlieren die Menschen das Vertrauen und das ist so das Schlimmste in der Politik, was ihnen passieren kann, dass sie unglaubwürdig werden und die Menschen ihnen das Vertrauen entziehen, weil sie kein Vertrauen mehr haben in ihr Tun und Handeln.
0: Wir haben ja schon gesprochen über die Erfolge, die die CDU in den letzten 10 Jahren hier im Harz gehabt hat. Jetzt kommen wir mal auf die Zukunft. Was genau sind denn die Ziele der CDU hier im Harzkreis in den nächsten Jahren?
1: Nun, wir wollen den Harz auf alle Fälle lebenswert halten und noch lebenswerter machen. Wir wollen auf Augenhöhe kommen zu den Ballungszentren, zu den Oberzentren wie Halle und Magdeburg. Wir haben hier gute Standortvorteile. Wir sind ja sehr ländlich geprägt, aber haben gute, viele Angebote für junge Menschen.
0: Wie ist es denn zum Beispiel mit dem Bahnticket, wo die Bundesregierung so stolz drauf ist? Das ist doch hier ehrlich gesagt völlig nutzlos in den meisten Städten. Außer vielleicht in Quedlinburg, die haben Bahnhof, Halberstadt auch, Wernigerode auch. Aber die ganzen Dörfer und zum Beispiel Osterwiek ist sehr, ziemlich groß, haben fast 10.000 Einwohner, aber keinen Bahnhof.
1: Also wir haben erstmal den großen Standortvorteil, dass wir hier günstige Mieten haben, dass wir günstige Voraussetzungen haben, auch für Eigenheimbau. In den Ballungsgebieten haben wir ganz andere Mietpreise als hier bei uns.
0: Die Schulen sind hier noch.
1: Das ist ein Standortvorteil. Wir haben hier ein Kita-Angebot, wo eigentlich jeder, der kommt, auch sofort einen Kita-Platz bekommt. Vielleicht muss er dazu fahren, aber trotzdem bekommt er das Kita-Angebot. Zum Schluss ist die Entscheidung, auf dem ganz flachen Land zu wohnen, natürlich auch immer eine Entscheidung für Mobilität. Das ist jedem klar, dass man da wahrscheinlich auch selber fahren muss. Ich persönlich glaube fest daran, dass wir in 5 bis 10 Jahren mit dem autonomen Fahren soweit sein werden, dass auch das Thema verblassen wird, wenn die Fahrzeuge dann alleine fahren können und die Leute sich die Fahrzeuge bestellen können. Ich glaube, erreichen wir eine andere Lebensqualität.
0: Das ist für Sie als Fahrschullehrer auch schlecht.
1: Ja, schlecht nicht, ist es spannend. Zum Schluss wird auch das autonome Fahren, das personalisierte Fahren nicht ersetzen. Es wird immer Menschen geben, die selber fahren wollen. Aber klar, perspektivisch gesehen wird das insbesondere auch für die, die nicht so gerne selber fahren oder für ältere Menschen, wird das eine wunderbare Alternative werden zu ÖPNV. Und auch Schülerverkehr mit autonomem Fahren kann man sich vorstellen. Also da sind viele Chancen in der Zukunft, die ich da sehe, die uns noch weiter voranbringen. Dann haben wir auch eine Infrastruktur, die, glaube ich, seinesgleichen sucht. Wir alle wissen um das kulturelle Angebot hier im Harzkreis. Es gibt viele Attraktionen. Andere Leute kommen her, um Urlaub zu machen. Wir wohnen ständig in einer Urlaubsregion. Auch das macht es sehr lebenswert. Und wir wollen natürlich die wirtschaftliche Entwicklung hier voranbringen. Und da haben wir als Land mit dem neuen Landesentwicklungsplan ja den Grundstein gelegt, dass wir also auch kleineren Kommunen größere Wirtschaftsräume zubilligen, damit es nicht immer heißt, aufgrund deiner geringen Einwohnergröße darfst du nur einen bestimmten Bereich bauen, sondern da haben wir viel Flexibilität ermöglicht, dass die Kommunen noch mehr selber entscheiden können, wo wollen wir eigentlich hin mit unserer Substanz. Und ich glaube, das wird uns in den kommenden Jahren helfen, auch den Harz weiterzuentwickeln.
0: Die Kommunen leiden ja unter chronischem Geldmangel, auch in Quedlinburg ist das so. Deswegen plant ja der Oberbürgermeister Frank Roch ein ganz neues Wirtschaftsprojekt, und zwar unter dem Titel Morgenrot. Das heißt, in dieser kleinen Ortschaft soll ein Windpark entstehen, ein Solarpark und vieles mehr. Wie wichtig ist denn das?

0: Das Projekt hier für Quedlinburg.
1: Naja, wir wissen, in der Welterbestadt Quedlinburg haben wir etwa einen Investitionsbedarf pro Jahr, der liegt bei 6 Millionen Euro im Jahr. 6 Millionen bedeutet aber, wir erhalten unsere Substanz. Also wir können keine neue Substanz anlegen. Wir wissen, unser Haushaltsloch liegt bei 3 bis 4 Millionen, je nachdem, wie die Gewerbesteuer ausfällt. Das heißt, die Stadt ist eigentlich chronisch unterfinanziert. Wir sind also als Quedlinburg in den letzten Jahren mehr oder minder immer auf Tour gewesen, Fördermittel zu bekommen. Hier auf dem Stiftsberg sind viele Bundesmillionen verbaut worden, wie Landesmillionen. Das Freibad Klietz ist nur mit Landeshilfe möglich gewesen. Und auch die Mittel des Bundes aus dem Sondervermögen sind ja schon veranschlagt für 3 Brücken, die dringend saniert werden müssen. Wenn die Stadt mehr Einnahmen haben möchte, müssen wir auf wirtschaftliche Entwicklung setzen und dazu zählen Wirtschaftsflächen. Ich bin ja auch Vorsitzender des Wirtschaftsausschusses der Stadt Quedlinburg und wir sind, seitdem ich dabei bin, auf der Suche nach möglichen Gewerbe- und Wirtschaftsflächen für Quedlinburg und das ist schwierig. Wir hatten uns Ende des Tages mit einem Gutachten für Quarmeck entschieden. Quarmeck, muss man aber wissen, war früher russische Garnison, russische Kaserne, liegt viel Munition in der Erde. Also dort ist sehr viel Aufwand zu betreiben, um überhaupt die Herrichtung des Gewerbegebietes erstmal vorzunehmen. Ja, und dann kam jetzt durch einen, man muss sagen, Zufall, die Möglichkeit, dass ein privater Investor bei Morgenroth dort die Ackerflächen ehemals von Bräuns gekauft hat und sich dort entwickeln möchte. Was langfristig gesehen, und die Zahlen sind auch gesichert, der Stadt Einnahmen von jährlich bis zu 10 Millionen Euro verspricht. Das wäre natürlich für Quedlinburg finanziell gesehen ein Glücksfall, weil wir natürlich endlich unseren Haushalt ausgleichen könnten. Wir könnten die Erhaltungsmaßnahmen sicher vollziehen, wie aber auch weitere Investitionen
0: Ist ja
1: vornehmen.
0: auch wichtig für Sportvereine unter anderem.
1: Ja, es gibt Beispiele aus anderen Kommunen, wo also beispielsweise diese Einnahmen festgeschrieben werden, der Kultur- und Vereinslandschaft, dass es also ein extra Budget gibt, wo dann die Vereine ihr Geld beantragen können. Der Quedlinburger QSV, der Sportverein, Kunstrasenplatz, da muss jetzt die Flutlichtanlage erneuert werden. Ja, dort gibt es auch die Idee, das Gelände weiter zu attraktivieren, damit auch die Sportbedingungen zeitgemäß bleiben. Ja, es gibt natürlich einen großen Katalog von Dingen, die wir noch schöner machen wollen. Und deswegen diskutieren wir jetzt dieses Zukunftsprojekt Morgenroth. Und man muss aber auch zur Kenntnis nehmen, egal ob man das schön oder nicht schön findet, die Wirtschaft kommt heute nur, wenn die Rahmenbedingungen passen. Und eine der wichtigsten Rahmenbedingungen sind die Energiepreise. Viele Betriebe gehen dazu über, wie auch viele private Haushalte, sich den Strom selber zu erzeugen mit Solaranlagen oder mit Windkraftanlagen. Und wenn sie eine große Ansiedlung haben möchten, dann ist die Voraussetzung, sie müssen diese Stromerzeugung günstig vor Ort mitbauen. Und da diskutieren wir gerade in Quedlinburg, wie weit wir das mitmachen können. Es geht ja um den Welterbestatus. Dort gibt es erste Signale, auch nach entsprechenden Veränderungen, dass der Welterbestatus nicht in Gefahr ist. Aber das ist natürlich für uns ein Thema. Welterbestadt Quedlinburg, das ist natürlich auch weltweit schon ein Klang. Und jetzt hier die Abwägung zu finden, Welterbestatus und aber auch dieses Industriegebiet vor den Toren der Stadt, das diskutieren wir gerade und auf einem guten Weg. Und da muss ich sagen, wir führen diese Diskussion sehr offen, sehr transparent. Es sind auch alle zu eingeladen. Ich möchte nochmal appellieren, einen sachlichen Diskurs zu diesem Thema, egal wie man das alles findet. Aber man muss die Argumente sachlich austauschen. Das ist uns bisher größtenteils gelungen. Und am Ende des Tages wird es eine Entscheidung im Stadtrat geben, nach Abwägung aller Argumente. Und dann wird man sehen, ob wir es schaffen, Quedlinburg mit Hilfe des Zukunftsprojektes finanziell auf bessere Beine und Füße zu stellen.
0: Am 6.9. soll auch Sachsen-Anhalt auf bessere Füße gestellt werden in irgendeiner Weise. Dann ist hier die Landtagswahl. Die CDU liegt weit hinter der AfD zurück. Wie geht man in so eine Wahl an? Sie sind auch mitten im Wahlkampf. Sie sehen diese Zahlen. Geht man da an, ja, und hat schon resigniert oder ist man im Kampfmodus? Und vor allen Dingen, wie schätzen Sie die Wahl ein und vor allen Dingen auch das Wahlergebnis, was die CDU noch erreichen kann?
1: Nun, zunächst machen uns die Umfragewerte nicht glücklich, da muss man ehrlich sein. Aber gerade jetzt müssen wir kämpfen. Die CDU im Harz kann das. Wir kämpfen um jede Stimme. Wir sind Tag und Nacht unterwegs in den Bereichen, in unseren Kanälen. Nun machen wir nicht nur Wahlkampf die letzten 3 Wochen, sondern sind ja eigentlich immer im Modus, dass wir etwas für die Region erreichen wollen und müssen jetzt den Menschen nochmal deutlich sagen, wie soll es die nächsten 5 Jahre im Land Sachsen-Anhalt weitergehen? Ist es wirklich sinnvoll?

0: sinnvoll, mit einer Stimmung, die von Berlin schwappt, in eine Wahlkabine zu gehen und die Landtagswahl als Strafe zu benutzen. Der Harz hat schon zur letzten Bundestagswahl die AfD stark gewählt, eine Bundestagsabgeordnete der AfD hier im Harz gewählt, die ich nicht wahrnehme, wo ich auch gar nicht weiß, wo sie eigentlich ist. Wir haben da als Abgeordnete hier einen anderen Anspruch an uns selber, auch in der Präsenz, auch in den Themen, die wir besetzen. Und ja, wir werben natürlich nach wie vor für die CDU mit unseren Projekten. Wir haben die Referenzen, Karls Erdbeerhof, Daimler Truck in Halberstadt oder hier der wunderbare Stiftsberg, Freibad Kliez, was wir alles gemacht haben. Wir zeigen also auch, dass wir es können und dass wir es auch weitermachen wollen. Und da kann ich nur für werben, uns das Vertrauen weiterhin auszusprechen, weil wir es hier im Land und auch im Harzkreis insbesondere bewiesen haben. Und dann wird der Wähler in seiner Abwägung sicherlich in der Wahlkabine zu seiner Entscheidung kommen, die ich natürlich respektiere. Wenn man sich auf Experimente einlässt, das haben wir schon mal versucht, von 1994 bis 2002 mit Tolerierungsmodellen. Es hat dem Land nicht gut getan, damals unter Rot-Rot-Grün. Und das war eine Zeit, die uns auch danach mächtig zurückgeworfen hat. Und ich kann nur appellieren, die Lebenszeit ist zu kurz für irgendwelche Experimente. Und wenn man sich das Wahlprogramm der Mitbewerber anliest, da sehe ich eben keine wirklichen Lösungen. Da sehe ich viel Beschreibungen, ich sehe auch viel Kritik, teilweise berechtigt, teilweise unberechtigt, aber Kritik präsentiert noch keine Lösung. Und wir als CDU bieten die Lösungen und werden das dann auch, wenn uns das Vertrauen geschenkt wird, das auch in den kommenden Jahren dann zeigen, dass wir auch die Lösungen dann durchsetzen.
1: Am 6. 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

0: Mittags bleibt es teils sonnig und wolkig und es weht ein kräftiger, böiger Wind aus Südosten. Zum Abend hin wird es überwiegend bewölkt bei Temperaturen um 24 Grad. In der Nacht bleibt es bewölkt und es weht ein leichter Wind aus Osten. Der Freitag wird wechselnd bewölkt mit wenig Sonne und Temperaturen um 23 Grad.
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3: In Osterwiek ist am Donnerstag ein geparkter Seat beschädigt worden. Zwischen dem frühen Morgen und dem Nachmittag zerstörten Unbekannte auf dem Parkplatz Hinkelmanncher Hof die hintere Seitenscheibe des Wagens. Gestohlen wurde nichts. Der Schaden liegt bei rund 500 Euro. Da der Parkplatz zur Tatzeit stark frequentiert war, hofft die Polizei auf Zeugenhinweise. In Halberstadt hat sich am Freitag ein Autofahrer einer Polizeikontrolle entzogen und dabei mehrere Verkehrsteilnehmer gefährdet. Der 22-Jährige flüchtete mit seinem BMW über rote Ampeln und überholte auf der B79 trotz Gegenverkehr. Anschließend entkam er zunächst über die A36, rund anderthalb Stunden später stellte sich der Mann freiwillig der Polizei. Ein Drogenschnelltest fiel positiv aus. Die Beamten beschlagnahmten seinen Führerschein und ordneten eine Blutprobe an. Gegen den 22-Jährigen wird unter anderem wegen Straßenverkehrsgefährdung und eines verbotenen Kraftfahrzeugrennens ermittelt. Die Polizei sucht nun Zeugen. Auf der B244 bei Wernigerode sind am Samstagmittag bei einem Verkehrsunfall 4 Menschen leicht verletzt worden. Eine 46-jährige Autofahrerin wollte kurz vor Schmatzfeld nach links in Richtung A36 abbiegen und übersah dabei einen entgegenkommenden Subaru. Bei dem Zusammenstoß wurden neben den beiden Fahrerinnen auch ein 5-jähriges Kind und eine 18-jährige Beifahrerin verletzt. Alle Betroffenen wurden medizinisch versorgt. Der Sachschaden wird auf rund 30.000 Euro geschätzt. Gegen die Unfallverursacherin ermittelt die Polizei wegen fahrlässiger Körperverletzung. Auf der L96 zwischen Rübeland und der Rabodetalsperre sind am Samstagnachmittag 3 Motorradfahrer bei einem Unfall leicht verletzt worden. Ein 36-Jähriger drehte sich während der Fahrt nach hinten, kam dadurch von der Straße ab und stürzte. 2 nachfolgende Motorradfahrer konnten ebenfalls nicht rechtzeitig ausweichen und kamen zu Fall. Alle 3 Beteiligten wurden leicht verletzt, 2 von ihnen verzichteten auf medizinische Behandlungen. Auf den 3 Motorrädern entstand jeweils ein Sachschaden von etwa 1.000 Euro.
4: Teuflisch gut. Spendenlauf für die Krebshilfe. Die Teufelsbadfachklinik am Rande von Blankenburg hatte wieder einmal zum Spendenlauf gegen Krebs eingeladen. Eine Veranstaltung, die bereits zur Tradition geworden ist.
5: Mittlerweile die 4. Veranstaltung, also 4 Jahre in Folge organisieren wir das. Und wir haben im letzten Jahr einen Betrag von über 8.000 Euro zusammenbekommen, den wir der Sachsen-Anhaltinischen Krebshilfe und der Kinderkrebshilfe haben zugutekommen lassen. Und wir hoffen, dass wir dieses Jahr dieses Ergebnis toppen und werden dieses Jahr die Erlöse jeweils zur Hälfte an die Kinderkrebshilfe überweisen und die Hälfte dann an die Sachsen-Anhaltinische Krebshilfe.
4: Auf dem attraktiven Gelände wollten die Läufer möglichst viele der 660 Meter langen Strecken rund um die Klinik für einen guten Zweck zurücklegen.
5: Die Vorbereitung obliegt dem Team der Teufelsbadklinik unter der Ägide von Frau Eckert. Frau Eckert ist ja die stellvertretende Klinikdirektorin hier am Standort. Die haben die letzten Tage und Wochen natürlich die Firmen angeschrieben. Die haben die Organisation gemacht mit Catering zusammen mit unserer Service GmbH, das für Speise und Trank gesorgt ist. Die Kapelle, die Sie im Hintergrund sehen, oder die Band, da sind Mitarbeiter unserer Firma mit drin, die da mitspielen und mitsingen.
4: An den Start gingen über 420 Teilnehmer, Läufer, Nordic Walker oder Geher. Wer eine Runde absolviert hatte, erhielt ein

0: Armband. Am Ende wurden diese ausgezählt und pro Ring wanderte wenigstens 1 Euro in die Spendenkasse. Firmen, Unternehmen sowie private Teilnehmer zahlten das Geld gern für den guten Zweck und viele rundeten ihre Summen noch auf.
1: Die letzten 4 Jahre jedes Jahr zunehmend mit großer Begeisterung und wir hoffen, dass wir das noch die nächsten Jahre fortführen können. Auf die Idee kamen vor 4 Jahren unsere Mitarbeiter aus dem Bereich Therapie, weil wir ja eine onkologische Klinik mit sind. Lasst uns doch mal was in der Richtung machen. Laufen ist gesund. Und deswegen haben wir gesagt, wir machen das. Wir hätten nie gedacht, dass so ein Run ist, dass so viele Leute kommen.
2: Für krebskranke Kinder kann man immer was spenden und auch was für tun. Meine persönliche Meinung. Und wer Verwandte hat, die an Krebs erkrankt sind, dann erst recht.
3: Wir bieten heute für die Läufer Magnesium an, für die Stärkung der Muskeln, damit die auch alle schön fit hier ganz viele Runden schaffen. Und selber laufen wir natürlich auch mit. Wir wechseln uns ein bisschen ab und sind total motiviert, heute hier möglichst viel abzureißen.
4: Wir sind von der Bundeswehr und wir wollen hier ein bisschen Flagge zeigen und vor allem wollen wir ein bisschen was für die Kinder tun und uns ein bisschen mit einbringen hier am Standort Blankenburg.
5: Weil es mir gut tut und für eine gute Sache ist.
6: Und Sie haben ein bisschen Hilfe und Unterstützung?
5: Aber ja, meine ganze Familie, meine Tochter, meine beiden Enkel sind meine Betreuer.
7: Mittlerweile hat es ja fast Tradition. Ich finde das toll, was die Teufelspartklinik hier jetzt jedes Jahr schon auf die Beine stellt mit dem Lauf gegen Krebs. Und natürlich als lokaler Versorger hier, als Stadtwerke und als Partner der Teufelspartklinik, natürlich unterstützen wir das, sind ja auch vor Ort und tatkräftig. Selbst der Chef ist mit bei und wird auch einige Runden leisten, hoffentlich. Und so unseren Teil dazu beitragen, dass wir schön auch eine ordentliche Summe zusammenkommen. Und wir als Stadtwerke legen auch noch einen drauf. Wir machen nicht nur 1 Euro pro Runde, wir verdoppeln die ganze Zahl. Also deshalb tun wir unseren Teil dazu bei, dass ordentlich was zusammenkommt.
8: Ich nehme daran teil, weil ich einige Menschen kenne, die tatsächlich an Krebs erkrankt sind und ich das einfach eine verdammt gute Aktion finde und auch gut finde, dass wir als Standort Blankenburg einfach mal ein bisschen auch Gesicht zeigen in Blankenburg, dass man auch sieht, dass es uns gibt, dass wir auch für sowas zu haben sind.
9: Weil ich sportlicher Läufer bin und die Situation hier gerne unterstützen möchte.
10: Finde ich eine tolle Aktion, stärkt auch die Gemeinschaft und ja, ich habe mir 30 Runden vorgenommen.
11: Mindestens 10, das ist so meine grobe Richtung.
12: Ja, bis nicht mehr geht. Also ich habe mir keine Runden vorgenommen, einfach bis nicht mehr geht.
13: 20.
14: 25.
13: So viele, wie ich schaffe.
15: Wie letztes Jahr, waren 20.
16: Also ich würde mir 28 Runden vorstellen. Ich möchte heute 12 Runden laufen.
0: Von 16 bis 18 Uhr stand das Laufen im Vordergrund. Danach war ein gemeinsamer Ausklang geplant.
1: Wenn die Läufer gelaufen sind, dann werden sie erstmal beköstigt, also sie können essen und trinken, hier in aller Ruhe machen und danach gibt es noch einen fröhlichen Ausklang, also eine schöne Aftershow-Party ist und können dann, sagen wir mal, hier tanzen und feiern, also Veranstaltung ist bis 20 Uhr geplant.
0: Die Klinik unterstützte den Lauf nicht nur durch das große Organisationsteam, sondern zahlte natürlich für ihre Mitarbeiter auch die Startgebühren und rundete die erlaufene Summe aller auf sage und schreibe 10.000 Euro auf. Das tolle Ergebnis ist nur durch ein gutes Funktionieren des gesamten Organisationsteams unter Leitung der stellvertretenden Klinikdirektorin Sabine Eckert zustande gekommen.
1: Wir gucken einfach mal, wie sich das Ganze die nächsten Jahre entwickelt. Also es wird heute definitiv nicht die letzte Veranstaltung sein. Wir sind von den Läufern, die gekommen sind und Firmen ermutigt wurden, macht das weiter. Und wir haben auch noch Anfragen für nächstes Jahr zum Beispiel von der Bundeswehr und von der Polizei. Also vielleicht schaffen wir es mal, dass dann 1.000 Läufer hier um die Klinik laufen.
17: Die Krebsgesellschaft Sachsen-Anhalt ist heute wieder an der Teufelsbad-Fachklinik in Blankenburg. Denn heute wird gelaufen für Menschen mit Krebs und ihre Angehörigen, für die Etablierung, für die Weiterentwicklung der Krebsberatungsstelle im Harzkreis. Dafür sind wir heute da mit unserem Team der Sachsen-Anhaltischen Krebsgesellschaft und freuen uns, dass so viele Teilnehmer den Weg hier gefunden haben, um Runden zu laufen. Und mit jedem Schritt gibt es ein Zeichen für Menschen mit Krebs und ihre Angehörigen.
0: Geplant ist in diesem Jahr 5.000 Euro an die Krebshilfe Sachsen-Anhalt und 5.000 an die Kinderkrebshilfe zu überreichen.

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0: Donnerstagvormittag wird es teils sonnig bei Temperaturen um 21 Grad. Mittags bleibt es teils sonnig und wolkig und es weht ein kräftiger, böiger Wind aus Südosten. Zum Abend hin wird es überwiegend bewölkt bei Temperaturen um 24 Grad. In der Nacht bleibt es bewölkt und es weht ein leichter Wind aus Osten. Der Freitag wird wechselnd bewölkt mit wenig Sonne und Temperaturen um 23 Grad.
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0: Sommer Open Air Wochenende. Viertägiges Musikhighlight auf der Herrenbreite.
2: Wo sonst Spaziergänger unterwegs sind, herrschte am vergangenen Wochenende Festivalstimmung. Die Herrenbreite wurde zur Veranstaltungsfläche mit Musik, Flohmarkt, Hüpfburgen, Blaulichtmeile und Mitmachaktionen. Schon am Donnerstag begann das Wochenende mit einer Taylor Open Air Party. Es folgten

0: zwei Konzertabende mit Matthias Reim und Alex Christensen, bevor am Sonntag Familien im Mittelpunkt standen.
1: Wir befinden uns auf dem größten Bahnhofsvorplatz der Welt, auf der Herrenbreite. Das ist der große Park der Landesgartenschau aus dem Jahr 2010, der unser grünes Wohnzimmer ist. Und hier findet heute ein großer Familientag statt, der um 10 begonnen hat und der bis heute Abend um 10 gehen wird und klein und groß, jung und alt begeistern wird. Wir haben von der Blaulichtmeile über ein großes aufblasbares Fußballfeld, über Hüpfeburgenland, Flohmarkt und Musikrichtung von Blasmusik über Line Dance zu Dagmar Frederik, jetzt zur Megamalle Party und nachher kommt Green Sapphire, eine Band, mit der wir in die Nacht tanzen werden. Also Sie sehen hier einen ganz begeisterten Menschen stehen, der sich freut, dass die Sonne lacht, dass wirklich viele, viele Menschen aus der Herrenbreite gefunden haben und einfach gemeinsam diesen wunderbaren Tag genießen.
0: Die Mischung kommt an. Während Kinder toben oder Einsatzfahrzeuge bestaunen, stöbern andere Besucher über den Flohmarkt. Dort reicht das Angebot von DDR-Alltagsgegenständen bis hin zu Porzellan- und Sammlerstücken.
2: Meine Ware, die ich bekomme, Porzellan, allen möglichen Krimskrams aus DDR, sämtlichen Herstellungsmethoden, kriege ich aus Bekanntenkreisen. Es gibt Porzellan aus Bulgarien, Deutschland und aller Welt. Dann haben wir Obstschüsseln aus Kristallglas. Hochwertiges Material. Dann haben wir Haushaltsartikel, Uhren, Schmuck, DDR-Artikel, Spielzeug, Hobbyartikel, Küchengeräte, DVDs, CDs, Bücher, je nach Bedarf, alles vorhanden.
0: Der Familientag ist allerdings nur das Finale eines viertägigen Programms. Bereits an den beiden Vorabenden sorgten die Konzerte für volle Reihen vor der Bühne. Mit dem neuen Konzept schließen die Organisatoren zugleich eine Lücke, nachdem das frühere Gildefest nicht mehr stattfindet.
1: Wir haben überlegt, wie wir diese Lücke schließen können. Und ich glaube, es ist uns ganz gut gelungen, einmal zu dem etablierten Himmelfahrtswochenende, wo das Gildefest sonst stattgefunden hat, fand ein großes Frühlingsfest hier statt, eine Kirmes, ein Rummel. Und wir haben dieses Umfeld der Konzerte von Reim und Christensen genutzt, diesen Familientag angedockt. Und auch das Konzept geht wunderbar auf. Und ich weiß, Sie sind jetzt hier zu fortgeschrittener Zeit. Die Fläche brummt, die ist voll. Es ist gute Stimmung. Und ich glaube, da haben wir viel richtig gemacht.
0: Der Zuspruch bestätigt diesen Eindruck. Tausende Besucher waren an den vier Tagen auf der Herrenbreite unterwegs. Viele nutzten das kostenlose Familienprogramm ebenso wie die Konzerte am Freitag und Samstag. Für die Organisatoren ist die Premiere deshalb mehr als gelungen.
1: Ich persönlich bin hochgradig begeistert und beglückt. Ich sage, das war eine ganz tolle Sache, eine unheimlich tolle Leistung von allen Akteuren. Einmal, die das hier auf die Beine gestellt haben, aber natürlich auch die begeisterten Besucher, die das wiederum im persönlichen Gespräch rübergebracht haben oder wenn man die sozialen Medien runterscrollt. Das ist in der Summe wirklich eine ganz, ganz positive Rückmeldung für diese Veranstaltung.
0: Vier Tage voller Musik, Unterhaltung und Begegnungen gehen damit in Aschersleben zu Ende. Das neue Festivalwochenende hat seine Feuertaufe bestanden und dürfte gute Chancen haben, auch in den kommenden Jahren wieder viele Besucher auf die Herrenbreite zu locken.
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0: Am Donnerstagvormittag wird es teils sonnig bei Temperaturen um 21 Grad. Mittags bleibt es teils sonnig und wolkig und es weht ein kräftiger, böiger Wind aus Südosten. Zum Abend hin wird es überwiegend bewölkt bei Temperaturen um 24 Grad. In der Nacht bleibt es bewölkt und es weht ein leichter Wind aus Osten. Der Freitag wird wechselnd bewölkt mit wenig Sonne und Temperaturen um 23 Grad.
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2: Ganz viele Politiker besuchen derzeit den Harzkreis. Heute ist Philipp Amthor hier in Wernigerode und verkauft Eis. Wir haben uns mit ihm verabredet und das Interview, das sehen Sie jetzt. Herr Amthor, Sie sind hier in Wernigerode heute. Sie sind erst 33 Jahre alt, aber schon sehr bekannt für Ihr Alter. An wen hat es denn gelegen? An Markus Lanz oder doch mehr Oliver Welke?
3: Naja, ich glaube, beide haben manchmal ihren Anteil daran. Und Oliver Welke, ich glaube, dem würde man jetzt falsche Federn anheften. Denn meine heute schon Popularität hängt ja wahrscheinlich mehr an Fabian Köster als an Oliver Welke. Aber Spaß beiseite, die Mischung der Formate macht es. Ich freue mich natürlich, wenn sich einige interessieren und mich auch aus populäreren Sendungen kennen. Aber ich freue mich auch über die, die tief mit mir inhaltlich diskutieren wollen. Alles ist vorhanden und ich freue mich, hier heute unterstützen zu können. Das ist mir ein wichtiges Anliegen.
2: Sie sind erst seit 2 Monaten Minister in einem Amt, muss ich sagen, das habe ich vorher noch gar nicht gekannt. Wurde das extra für Sie erfunden?
3: Es gibt eine große Tradition der Bund-Länder-Zusammenarbeit innerhalb der Bundesregierung. Früher gab es zu Beginn der Bundesrepublik sogar mal ein eigenes Bundesministerium für die Angelegenheiten des Bundesrates. Aber die Bundesregierung ist effizienter geworden. Das hat man dann mal in das Kanzleramt integriert. Und insoweit ist das gar kein ganz neues Amt, sondern eins mit Tradition.
2: Was muss man da genau machen? Die meisten Zuschauer wissen das gar nicht.
3: Es ist natürlich so, dass die Arbeit an den Bund-Länder-Beziehungen natürlich sehr intensiv ist, weil die allermeisten Bürger erleben Bundespolitik ja aus den Medien, aber das, was sie konkret vor Ort spüren, ihre Berührungspunkte mit dem Staat, sind ja sehr oft Arbeit der Kommunen, Arbeit auch der Landesbehörden. Und deswegen ist es wichtig, dass man das nicht hermetisch trennt, sondern dass der Bund sehr eng zusammenarbeitet mit den Bundesländern und mit den Ländern. Und man darf ja auch nicht vergessen, der Bundesrat, der spielt ja auch eine ganz besonders wichtige Rolle für uns. Und dort die Interessen der Bundesregierung zu koordinieren und zu vertreten, das ist meine Aufgabe.
2: Kommen wir mal zu Bianca Heine, die verkauft ja hier nämlich fleißig Eis. Sie sollten ja eigentlich ja helfen, aber jetzt machen Sie ja mit mir das Interview. Ja. Die Bianca, die ist ein halbes Jahrzehnt jünger wie Sie. Ja, also sie hat aber auch ganz jung jetzt mit der Politik angefangen. Welche Tipps können Sie denn geben? Wie kann man denn schnell berühmt werden? Was sollte man machen?
3: Es geht ja in der Politik nicht um Berühmtheit, sondern es geht darum, dass man vor allem Dinge bewegen kann, voranbringen kann. Das schafft man, wenn man fleißig ist, in den Themen ist, sich da stark reinarbeitet. Das macht Bianca auch. Ich habe sie ja heute nicht das erste Mal kennengelernt, sondern kenne sie schon aus ihrem Engagement für die Verwaltungsdigitalisierung. Bevor ich jetzt Staatsminister im Kanzleramt wurde, war ich Staatssekretär im Bundesdigitalministerium. Habe sie dort auch kennengelernt als jemand, der sich sehr tief interessiert für das Thema, wie wir unseren Staat schneller, handlungsfähiger, digitaler bekommen. Darin hat sie voll meine Unterstützung. Deswegen bin ich besonders gern gekommen heute zu ihr in den Wahlkampf. Und bei Jüngeren ist es allzu mal so, als jüngerer Kandidatin, als jüngerer Kandidat, da wird man häufiger mal unterschätzt. Das ist ja besser, als überschätzt zu werden.
2: Das mit der Digitalisierung klappt ja in Deutschland auch nicht wirklich. Also mich hat neulich eine KI angerufen, wollte mich betrügen. Da klappt es ganz gut, aber sonst klappt es nicht wirklich. Woran liegt es denn?
3: Nun würde ich sagen, wenn eine KI anruft, um einen zu betrügen, ist das nicht auch noch Aufgabe des Staates, sondern des guten Verstandes des Angerufenen. Also
2: das Finanzamt ruft nicht über eine KI an.
3: Der ist ganz sicher bei Ihnen vorhanden. Wir rufen Sie nicht über KI an, sondern die CDU insbesondere. Die gibt es handfest und zum Angreifen vor Ort mit Berührung, mit Austausch, mit Dialogbereitschaft.
2: Herr Amthor, ich kann Sie natürlich nicht entlassen aus dem Interview, ohne Ihnen noch eine Frage zu stellen. Was sagen Sie denn dem Kanzler in 14 Tagen, wenn die Sachsen-Anhaltiner hier die Brandmauer einreißen? Wie trösten Sie ihn?
3: Es wird hier eine klare Entscheidung geben in Sachsen-Anhalt, auch für Stabilität. Da bin ich sicher, dafür sind wir im Wahlkampf. Es wird darum gehen, Sven Schulze darin zu unterstützen, dass er ein erfolgreiches Wahlergebnis bekommen kann, dass er seine erfolgreiche Arbeit auch als Ministerpräsident fortsetzen kann. Und dafür machen wir jetzt Wahlkampf, nicht für irgendwelche anderen Szenarien.

0: Ulrich Thomas von der CDU kämpft auch in diesem Jahr für einen Platz im Landtag in seinem Wahlkreis in Quedlinburg. Seit 2006 ist er Landtagsabgeordneter und setzt sich für seine Heimat ein. Hier in der Welterbestadt kennen ihn die Menschen. Seit 2004 sitzt er im Stadtrat, seit 2006 ist er Kreisvorsitzender der CDU Harz. Große Investitionen, wie beispielsweise der Bau des Klietz Sportparks oder der Umbau des Bergtheaters, wurden von ihm im Landtag für seinen Wahlkreis vorangetrieben. Bei der kommenden Landtagswahl am 6. September hofft der CDU-Politiker auf ein hohes Ergebnis für seine Partei, damit er den Harz weiter in Magdeburg vertreten und unterstützen kann.
1: Ja, Thomas, herzlich willkommen bei RFH zum Interview. Sind ja nun schon sehr, sehr lange in der Politik, aber Ihr Leben sah ja mal anders aus. Sie haben Elektroinstallateur gelernt und haben dann eine Fahrschule gegründet, die Sie bis heute haben. Warum sind Sie denn damals Fahrschullehrer geworden?
2: Ja, das war im Zuge der Wende, der Friedlichen Revolution, für mich der einfachste Weg in die Selbstständigkeit. Es gab damals einen großen Bedarf an Führerschein. Man hat ja zu DDR-Zeiten 2-3 Jahre warten müssen, bis man da mal dran kam. Und da gab es einen großen Stau. Und ich hatte das Privileg eines Fahrlehrerscheines, der mich berechtigte, eine Fahrschule zu gründen. Und stand auch kurz vor der Entscheidung, ein Studium aufzunehmen. Aber der Familienrat hat dann seinerzeit entschieden, jetzt machst du dich mal selbstständig und verdienst erstmal Geld. Und so ist es zur Gründung der Fahrschule gekommen. Ich war damals, kann ich sagen, der jüngste Fahrlehrer in Deutschland mit 22 Jahren. Das war schon eine interessante Zeit.
1: Sie waren noch relativ lange Fahrschullehrer und hatten die Fahrschule, also haben Sie heute noch. Aber Sie sind ja selber 8 Jahre lang sozusagen auch gefahren. Wann kam denn die Entscheidung hoch, ich gehe in die Politik?
2: Nun, die Entscheidung genau kam eigentlich 1999. Ich bin 1998 in die CDU eingetreten. Damals hat Helmut Kohl die Bundestagswahl verloren. Und da habe ich eine Stimmung wahrgenommen, die davon geprägt war. Alle haben geschimpft, es war alles ganz schlimm. Aber dass jemand gesagt hat, dann machen wir da mal mit und guck mal, wie das so funktioniert. Das waren die wenigsten und das hat mich schon motiviert. Ich trete ein und habe dann kandidiert für den Stadtrat und Kreistag. Und als Fahrlehrer hat man natürlich das Privileg, dass man viele Leute kennt und bin dann auch gewählt worden. Und habe dann die ersten Jahre im Kreistag mitgearbeitet, damals im Kreistag des Landkreises Quedlinburg. Ja, und habe dann immer mehr Gefallen dran gefunden und so haben sich dann mit der Zeit die Prioritäten verschoben, weg vom Fahrschulwesen, mehr hin zur Politik. Und dann habe ich 2006 auch die Profession dann nochmal deutlich dahingehend gewechselt, dass ich dann im Landtag kandidiert habe, für den Landtag kandidiert habe, 2006 dann auch gewählt worden bin. Ja, und das ist natürlich als Abgeordneter, das ist natürlich genauso zeitintensiv wie ein Selbstständiger. Beides zusammen ging nicht und so haben sich die Prioritäten dann doch nach und nach verschoben.
1: Wenn man als junger Mensch in den Landtag kommt, da ist man wahrscheinlich erstmal ein bisschen zurückhaltend und guckt sich so die ganzen etablierten Politiker an. Sie haben aber relativ früh auch schon eigene Meinungen immer vertreten. Ja, Sie haben schon 2019 das erste Mal gesagt, auch zur AfD, Leute, lasst uns die Brandmauer nicht ganz so hoch aufhängen, man weiß ja nie, was politisch kommt. 2021 haben Sie gesagt, naja, wir wissen ja nicht, wie die Wahlen in 2 oder 5 Jahren aussehen. Stehen Sie heute auch noch dazu? Weil Sie wollten damals die Brandmauer ja nicht und die CDU hat sie immer höher gebaut.
2: Na, wir als CDU sind ja Partei der Mitte.
1: Wir sagt die AfD mittlerweile auch,
2: ja,
1: und schiebt die CDU ganz nach links.
2: Das nehmen viele nicht in Anspruch, aber als Mitte müssen Sie ja nach allen Seiten anschlussfähig sein. Also Gespräche mit allen zu führen, halte ich für nichts Schlimmes. Das ist was ganz Normales in Parlamenten, dass man sich über Sachfragen unterhält. Das ist in Ausschussdiskussionen durchaus üblich, dass man Dinge austauscht und sich womöglich auch gegenseitig etwas inspiriert, manchmal auch gegenseitig treibt. Eine vereinbarte Zusammenarbeit ist eine vollkommen andere Qualität, die ich jetzt momentan nicht sehe, aber dass man miteinander redet, das finde ich, sollte normal sein im Sinne der Sache und auch im Sinne der besten Lösung für ein Problem. Und ja, das wird de facto in vielen Parlamenten auch schon praktiziert, links wie rechts. Und ja, man muss dann schauen, wo die Entwicklung dann weiter hingeht.
1: Jetzt ist es ja so, ganz Deutschland guckt auf Sachsen-Anhalt und das schon seit Wochen, weil die Wahl immer näher rückt. Auch ganz Europa, selbst in den USA, verfolgt

0: natürlich dort an. Wir haben hier als CDU im Harz Friedrich Merz eingeladen, zu uns zu kommen, um auch dann die Chance zu nutzen, ihm die Dinge mitzugeben, die bei uns hier an der Basis gerade den Leuten unter den Nägeln brennen. Wir müssen natürlich auch Signale der Basis bis Berlin durchsenden, so stark durchsenden, dass wir da auch eine Reaktion bekommen. Nichtsdestotrotz haben wir am 6. September Landtagswahlen. Es geht jetzt um Landesthemen. Es geht darum, wie das Land Sachsen-Anhalt die nächsten Jahre gestaltet werden soll. Ich nehme wahr, dass viele das alles verallgemeinern. Ja, Bundesgesetzgebung und Landtag, das passt nicht zusammen, sondern wir haben eigene Prioritäten. Hier geht es vor allen Dingen um Themen der Bildung, auch um Fragen der inneren Sicherheit, die wir hier haben, auch um Finanzausstattungen der Kommunen. Es geht auch um den Erhalt der Infrastruktur. Es geht um eine starke Wirtschaft, dass wir hier in Sachsen-Anhalt unsere wirtschaftlichen Strukturen nicht nur erhalten, sondern stärken und ausbauen. Und da sind wir auf einem guten Weg. Trotz aller Schwierigkeiten sind wir doch sehr robust als kleines Bundesland Sachsen-Anhalt. Aber ja, wir geben natürlich auf unseren Kanälen, die wir haben, deutliche Signale auch nach Berlin mit Dingen, wo wir zufrieden sind, aber genauso deutlich mit Dingen, die uns nicht so gut gefallen.
1: Eigentlich dürfen sich ja die Bürger hier im Harzkreis nicht groß beschweren, denn in den letzten 10 Jahren ist hier ja unheimlich viel passiert. Denkt man in Halberstadt, das Daimler-Tragwerk, aber auch andere Großansiedlungen sind dort zu finden. Dann auf dem Hexentanzplatz, der wurde neu gemacht, das Bergtheater neu. Und hier in Quedlinburg ist es ja nun mal der Stiftsberg, der ja in den letzten Jahren völlig saniert worden ist. Da entsteht eines der modernsten Museen in ganz Deutschland. Warum sieht das der Wähler nicht oder wurde es falsch kommuniziert? Denn hier hat sich ja viel getan. Hier sind ja mehr als über 1 Milliarde auch Gelder hineingeflossen.
0: Nun, es gibt immer faktisch Errungenschaften, die Sie gerade beschrieben haben. Ich würde auch in Quedlinburg das Freibad Kliez zuzählen, was wir hier geschaffen haben. Also ja, unsere Bilanz kann sich sehen lassen. Wir sind natürlich nie zufrieden. Wir wissen auch um die Sorgenkinder, die wir haben.
1: Also ja, Morgenroute ist auch ein neues Projekt hier.
0: Ja, ja. Wir wissen um den Zustand mancher Straße, mancher Brücke, manches öffentlichen Hauses. Aber wir sind auf einem guten Weg und wir haben in den letzten Jahren unheimlich viel aufgeholt. Es ist ja mittlerweile so, dass der Tourist lieber in den Ostharz kommt als in den Westharz, weil einfach hier die Strukturen neuer sind, moderner und auch oft zeitgemäßer. Karls Erdbeerhof kommt nicht ohne Grund nach Wernigerode auch in den Harzkreis. Aber es gibt dann auch ein Lebensgefühl der Menschen, was ich glaube, wir müssen das stärker bedienen, dass die Leute doch das Gefühl haben, es ist noch nicht alles so, wie es sein könnte oder sein müsste. Es geht nicht alles an einem Tag, das ist nun mal so, Geld ist endlich. Und ja, da müssen wir besser kommunizieren, wir müssen es stärker erklären. Ich habe aber immer noch die Hoffnung, dass ein Großteil der Menschen auch hier im Harzkreis unsere Fortschritte sieht. Ich sage Ihnen mal ein Beispiel, ich kann mich noch an die Diskussion der B6N-Aufwertung zur A36 erinnern. Und wir sind ja teilweise verspottet worden. Heute ist jeder froh, an einer Autobahn zu liegen.
1: Da im Ertrag wäre ohne diese Autobahn gar nicht gekommen.
0: Das ist ein schönes Beispiel. Auch viele Touristen wissen jetzt, es gibt eine Autobahn. Also da muss man sich auch mal durchsetzen, da muss man auch mal Kritik aushalten. Immer in dem guten Wissen, langfristig wird es sich auszahlen. Und die Dinge, die wir hier weiter vorhaben, gerade hier im Bereich Vorharz, Quedlinburg, Ausbau, Radwegenetz, der Radfahrtourismus ist ein vollkommen neues Segment. Der Bode-Radweg wird hier gebaut mit vielen Millionen Landesförderung. Das sind alles Dinge, auf die kann sich der Bürger hier freuen. Das wird auch kommen, aber ich will noch mal deutlich sagen, jedermann, alles Zufriedenheit, das ist ein Ding der Unmöglichkeit.
1: Liegt das auch ein bisschen an der Bundespolitik, dass die Menschen das Gefühl haben, die machen immer weiter so, und alle wollen doch Veränderungen haben. Also wenn man die CDU im Bund wählt, hat man ja immer irgendeine andere linke Partei mit im Boot. Ist das nicht die Frustration, die auch nach Sachsen-Anhalt dann durchschlägt?
0: Ich würde sagen, ja. Also die CDU und SPD sind keine natürlichen Partner, wie zum Beispiel die CDU oder die FDP, die sich in vielen Dingen doch sehr nahestehend, große Schnittmengen haben. Diese große Koalition, die damals geschmiedet wurde, war ja letztendlich eine Notlösung, weil es keine Mehrheiten gab. Und das fordert beide Seiten zu Kompromissen auf, die natürlich über die Jahre gesehen uns als CDU natürlich etwas verwässern lassen in grundsätzlichen Positionen von Werten oder von Dingen, die uns wichtig sind. Und der Preis dieses Kompromisses zahlen wir gerade.

0: dass wir also bestimmte Positionen in einer Koalition aufgegeben haben oder zumindest nachgegeben haben. Eine reine CDU-Regierung würde die Sachen natürlich anders machen. Und jetzt kommt dieses Gefühl der Menschen, es kommt eben aus Berlin, ja, so die Nachricht, Rentendiskussion, Gesundheitsdiskussion, es wird alles schlimmer, es wird alles nicht mehr funktionieren. Und das überlagert natürlich die Landespolitik und auch die Kommunalpolitik. Und ja, da müssen wir als Land unsere Punkte machen, unsere Punkte setzen und auch die Bundespolitik ein Stück weit noch stärker hinweisen, dass man bestimmte Sachen besser kommuniziert und dass man glaubwürdig dabei bleibt, dass man die Sachen, die man ankündigt, dann auch wirklich macht und nicht aufkündigt oder wieder aufgibt, weil dann verlieren die Menschen das Vertrauen und das ist so das Schlimmste in der Politik, was ihnen passieren kann, dass sie unglaubwürdig werden und die Menschen ihnen das Vertrauen entziehen, weil sie kein Vertrauen mehr haben in ihr Tun und Handeln.
1: Wir haben ja schon gesprochen über die Erfolge, die die CDU in den letzten 10 Jahren hier im Harz gehabt hat. Jetzt kommen wir mal auf die Zukunft. Was genau sind denn die Ziele der CDU hier im Harzkreis in den nächsten Jahren?
0: Nun, wir wollen den Harz auf alle Fälle lebenswert halten und noch lebenswerter machen. Wir wollen auf Augenhöhe kommen zu den Ballungszentren, zu den Oberzentren wie Halle und Magdeburg. Wir haben hier gute Standortvorteile. Wir sind ja sehr ländlich geprägt, aber haben gute, viele Angebote für junge Menschen.
1: Wie ist es denn zum Beispiel mit dem Bahnticket, wo die Bundesregierung so stolz drauf ist? Das ist doch hier ehrlich gesagt völlig nutzlos in den meisten Städten, außer vielleicht in Quedlinburg, die haben Bahnhof, Halberstadt auch, Wernigerode auch. Aber die ganzen Dörfer und zum Beispiel Osterwiek ist sehr, ziemlich groß, haben fast 10.000 Einwohner, aber keinen Bahnhof.
0: Also wir haben erstmal den großen Standortvorteil, dass wir hier günstige Mieten haben, dass wir günstige Voraussetzungen haben, auch für Eigenheimbau. In den Ballungsgebieten haben wir ganz andere Mietpreise als hier bei uns.
1: Die Schulen sind hier noch.
0: Das ist ein Standortvorteil. Wir haben hier ein Kita-Angebot, wo eigentlich jeder, der kommt, auch sofort einen Kita-Platz bekommt. Vielleicht muss er dazu fahren, aber trotzdem bekommt er das Kita-Angebot. Zum Schluss ist die Entscheidung, auf dem ganz flachen Land zu wohnen, natürlich auch immer eine Entscheidung für Mobilität. Das ist jedem klar, dass man da wahrscheinlich auch selber fahren muss. Ich persönlich glaube fest daran, dass wir in 5 bis 10 Jahren mit dem autonomen Fahren soweit sein werden, dass auch das Thema verblassen wird, wenn die Fahrzeuge dann alleine fahren können und die Leute sich die Fahrzeuge bestellen können. Ich glaube, erreichen wir andere Lebensqualität.
1: Das ist ja für Sie als Fahrschullehrer auch schlecht.
0: Ja, schlecht nicht, ist spannend. Zum Schluss wird auch das autonome Fahren, das personalisierte Fahren nicht ersetzen. Es wird immer Menschen geben, die selber fahren wollen. Aber klar, perspektivisch gesehen wird das insbesondere auch für die, die nicht so gerne selber fahren oder für ältere Menschen, wird das eine wunderbare Alternative werden zu ÖPNV. Und auch Schülerverkehr mit autonomem Fahren kann man sich vorstellen. Also da sind viele Chancen in der Zukunft, die ich da sehe, die uns noch weiter voranbringen. Dann haben wir auch eine Infrastruktur, die, glaube ich, seinesgleichen sucht. Wir alle wissen um das kulturelle Angebot hier im Harzkreis. Es gibt viele Attraktionen. Andere Leute kommen her, um Urlaub zu machen. Wir wohnen ständig in einer Urlaubsregion. Auch das macht es sehr lebenswert. Und wir wollen natürlich die wirtschaftliche Entwicklung hier voranbringen. Und da haben wir als Land mit dem neuen Landesentwicklungsplan ja den Grundstein gelegt, dass wir also auch kleineren Kommunen größere Wirtschaftsräume zubilligen, damit es nicht immer heißt, aufgrund deiner geringen Einwohnergröße darfst du nur einen bestimmten Bereich bauen, sondern da haben wir viel Flexibilität ermöglicht, dass die Kommunen noch mehr selber entscheiden können, wo wollen wir eigentlich hin mit unserer Substanz. Und ich glaube, das wird uns in den kommenden Jahren helfen, auch den Harz weiterzuentwickeln.
1: Die Kommunen leiden ja unter chronischem Geldmangel, auch in Quedlinburg ist das so. Deswegen plant ja der Oberbürgermeister Frank Roch ein ganz neues Wirtschaftsprojekt, und zwar unter dem Titel Morgenrot. Das heißt, in dieser kleinen Ortschaft soll ein Windpark entstehen, ein Solarpark und vieles mehr. Wie wichtig ist denn das Projekt hier für Quedlinburg?
0: Ja, wir wissen, in der Welterbestadt Quedlinburg haben wir etwa einen Investitionsbedarf pro Jahr, der liegt bei 6 Millionen Euro im Jahr. 6 Millionen bedeutet aber, wir erhalten unsere Substanz. Also wir können keine neue Substanz anlegen. Wir wissen, unser Haushaltsloch liegt bei 3 bis 4 Millionen, je nachdem, wie die Gewerbesteuer ausfällt. Das heißt, die Stadt ist eigentlich chronisch unterfinanziert. Wir sind also als Quedlinburg in den letzten Jahren mehr oder minder immer auf Tour gewesen, Fördermittel zu bekommen. Hier auf dem Stiftsberg sind viele Bundesmillionen verbaut worden, wie Landesmillionen. Das Freibad Klietz ist nur mit Landeshilfe möglich.

0: nicht gewesen. Und auch die Mittel des Bundes aus dem Sondervermögen sind ja schon veranschlagt für drei Brücken, die dringend saniert werden müssen. Wenn die Stadt mehr Einnahmen haben möchte, müssen wir auf wirtschaftliche Entwicklung setzen und dazu zählen Wirtschaftsflächen. Ich bin ja auch Vorsitzender des Wirtschaftsausschusses der Stadt Quedlinburg und wir sind, seitdem ich dabei bin, auf der Suche nach möglichen Gewerbe- und Wirtschaftsflächen für Quedlinburg und das ist schwierig. Wir hatten uns Ende des Tages mit einem Gutachten für Quarmeck entschieden. Quarmeck, muss man aber wissen, war früher russische Garnison, russische Kaserne, liegt viel Munition in der Erde. Also dort ist sehr viel Aufwand zu betreiben, um überhaupt die Herrichtung des Gewerbegebietes erstmal vorzunehmen. Ja, und dann kam jetzt durch einen, man muss sagen, Zufall die Möglichkeit, dass ein privater Investor bei Morgenroth dort die Ackerflächen ehemals von Breuns gekauft hat und sich dort entwickeln möchte. Was langfristig gesehen, und die Zahlen sind auch gesichert, der Stadt Einnahmen von jährlich bis zu 10 Millionen Euro verspricht. Das wäre natürlich für Quedlinburg finanziell gesehen ein Glücksfall, weil wir natürlich endlich unseren Haushalt ausgleichen könnten. Wir könnten die Erhaltungsmaßnahmen sicher vollziehen, wie aber auch weitere Investitionen vornehmen. Das
1: ist auch wichtig für Sportvereine unter anderem.
0: Ja, es gibt Beispiele aus anderen Kommunen, wo also beispielsweise diese Einnahmen festgeschrieben werden, der Kultur- und Vereinslandschaft, dass es also ein extra Budget gibt, wo dann die Vereine ihr Geld beantragen können. Der Quedlinburger QSV, der Sportverein, Kunstrasenplatz, da muss jetzt die Flutlichtanlage erneuert werden. Ja, dort gibt es auch die Idee, das Gelände weiter zu attraktivieren, damit auch die Sportbedingungen zeitgemäß bleiben. Ja, es gibt natürlich einen großen Katalog von Dingen, die wir noch schöner machen wollen. Und deswegen diskutieren wir jetzt dieses Zukunftsprojekt Morgenroth. Und man muss aber auch zur Kenntnis nehmen, egal ob man das schön oder nicht schön findet, die Wirtschaft kommt heute nur, wenn die Rahmenbedingungen passen. Und eine der wichtigsten Rahmenbedingungen sind die Energiepreise. Viele Betriebe gehen dazu über, wie auch viele private Haushalte, sich den Strom selber zu erzeugen mit Solaranlagen oder mit Windkraftanlagen. Und wenn sie eine große Ansiedlung haben möchten, dann ist die Voraussetzung, sie müssen diese Stromerzeugung günstig vor Ort mitbauen. Und da diskutieren wir gerade in Quedlinburg, wie weit wir das mitmachen können. Es geht ja um den Welterbestatus. Dort gibt es erste Signale, auch nach entsprechenden Veränderungen, dass der Welterbestatus nicht in Gefahr ist. Aber das ist natürlich für uns ein Thema. Welterbestadt Quedlinburg, das ist natürlich auch weltweit schon ein Klang. Und jetzt hier die Abwägung zu finden, Welterbestatus und aber auch dieses Industriegebiet vor den Toren der Stadt, das diskutieren wir gerade und auf einen guten Weg. Und da muss ich sagen, wir führen diese Diskussion sehr offen, sehr transparent. Es sind auch alle zu eingeladen. Ich möchte nochmal appellieren, einen sachlichen Diskurs zu diesem Thema, egal wie man das alles findet. Aber man muss die Argumente sachlich austauschen. Das ist uns bisher größtenteils gelungen. Und am Ende des Tages wird es eine Entscheidung im Stadtrat geben, nach Abwägung aller Argumente. Und dann wird man sehen, ob wir es schaffen, Quedlinburg mit Hilfe des Zukunftsprojektes finanziell auf bessere Beine und Füße zu stellen.
1: Am 6.9. soll auch Sachsen-Anhalt auf bessere Füße gestellt werden in irgendeiner Weise. Dann ist hier die Landtagswahl. Die CDU liegt weit hinter der AfD zurück. Wie geht man in so eine Wahl an? Sie sind auch mitten im Wahlkampf. Sie sehen diese Zahlen. Geht man da an, ja, und hat schon resigniert oder ist man im Kampfmodus? Und vor allen Dingen, wie schätzen Sie die Wahl ein und vor allen Dingen auch das Wahlergebnis, was die CDU noch erreichen kann?
0: Nun, zunächst machen uns die Umfragewerte nicht glücklich, da muss man ehrlich sein. Aber gerade jetzt müssen wir kämpfen. Die CDU im Harz kann das. Wir kämpfen um jede Stimme. Wir sind Tag und Nacht unterwegs in den Bereichen, in unseren Kanälen. Nun machen wir nicht nur Wahlkampf die letzten drei Wochen, sondern sind ja eigentlich immer im Modus, dass wir etwas für die Region erreichen wollen und müssen jetzt den Menschen nochmal deutlich sagen, wie soll es die nächsten fünf Jahre im Land Sachsen-Anhalt weitergehen? Ist es wirklich sinnvoll, mit einer Stimmung, die von Berlin schwappt, in eine Wahlkabine zu gehen und die Landtagswahl als Strafe zu benutzen? Der Harz hat schon zur letzten Bundestagswahl die AfD stark gewählt, eine Bundestagsabgeordnete der AfD hier im Harz gewählt, die ich nicht wahrnehme, wo ich auch gar nicht weiß, wo sie eigentlich ist. Wir haben da als Abgeordnete hier einen anderen Anspruch an uns selber, auch in der Präsenz, auch in den Themen, die wir besetzen. Und ja, wir werben natürlich nach wie vor für die CDU mit unseren Projekten. Wir haben die Referenzen. Karls Erdbeerhof, Daimler Truck in Halberstadt oder hier der wunderbare Stiftsberg, Freibad Klietz, was wir alles gemacht haben. Wir zeigen also auch, dass wir es können und dass wir es auch weitermachen wollen. Und da kann ich nur für werben, uns das Vertrauen weiterhin auszusprechen, weil wir es hier im Land und auch im Harzkreis insbesondere bewiesen haben. Und dann wird der Wähler in seiner Abwägung sicherlich in der Wahlkabine zu seiner Entscheidung kommen, die ich natürlich respektiere. Wenn man sich auf Experimente einlässt, das haben wir schon mal versucht, von 1994 bis 2002 mit Tolerierungsmodellen. Es hat dem Land nicht gut getan, damals unter Rot-Rot-Grün. Und das war eine Zeit, die uns auch danach mächtig zurückgeworfen hat. Und ich kann nur appellieren, die Lebenszeit ist zu kurz für irgendwelche Experimente. Und wenn man sich das Wahlprogramm der Mitbewerber anliest, da sehe ich eben keine wirklichen Lösungen. Da sehe ich viel Beschreibungen, ich sehe auch viel Kritik. Teilweise berechtigt, teilweise unberechtigt, aber Kritik präsentiert noch keine Lösung. Und wir als CDU bieten die Lösungen und werden das dann auch, wenn uns das Vertrauen geschenkt wird, das auch in den kommenden Jahren dann zeigen, dass wir auch die Lösungen dann durchsetzen.
2: Am 6. 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

0: Am Donnerstagvormittag wird es teils sonnig bei Temperaturen um 21 Grad. Mittags bleibt es teils sonnig und wolkig und es weht ein kräftiger, böiger Wind aus Südosten. Zum Abend hin wird es überwiegend bewölkt bei Temperaturen um 24 Grad. In der Nacht bleibt es bewölkt und es weht ein leichter Wind aus Osten. Der Freitag wird wechselnd bewölkt mit wenig Sonne und Temperaturen um 23 Grad.
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0: In Osterwiek ist am Donnerstag ein geparkter Seat beschädigt worden. Zwischen dem frühen Morgen und dem Nachmittag zerstörten Unbekannte auf dem Parkplatz Hinkelmannscher Hof die hintere Seitenscheibe des Wagens. Gestohlen wurde nichts. Der Schaden liegt bei rund 500 Euro. Da der Parkplatz zur Tatzeit stark frequentiert war, hofft die Polizei auf Zeugenhinweise. In Halberstadt hat sich am Freitag ein Autofahrer einer Polizeikontrolle entzogen und dabei mehrere Verkehrsteilnehmer gefährdet. Der 22-Jährige flüchtete mit seinem BMW über rote Ampeln und überholte auf der B79 trotz Gegenverkehr. Anschließend entkam er zunächst über die A36, rund anderthalb Stunden später stellte sich der Mann freiwillig der Polizei. Ein Drogenschnelltest fiel positiv aus. Die Beamten beschlagnahmten seinen Führerschein und ordneten eine Blutprobe an. Gegen den 22-Jährigen wird unter anderem wegen Straßenverkehrsgefährdung und eines verbotenen Kraftfahrzeugrennens ermittelt. Die Polizei sucht nun Zeugen. Auf der B244 bei Wernigerode sind am Samstagmittag bei einem Verkehrsunfall 4 Menschen leicht verletzt worden. Eine 46-jährige Autofahrerin wollte kurz vor Schmatzfeld nach links in Richtung A36 abbiegen und übersah dabei einen entgegenkommenden Subaru. Bei dem Zusammenstoß wurden neben den beiden Fahrerinnen auch ein 5-jähriges Kind und eine 18-jährige Beifahrerin verletzt. Alle Betroffenen wurden medizinisch versorgt. Der Sachschaden wird auf rund 30.000 Euro geschätzt. Gegen die Unfallverursacherin ermittelt die Polizei wegen fahrlässiger Körperverletzung. Auf der L96 zwischen Rübeland und der Rapodetalsperre sind am Samstagnachmittag 3 Motorradfahrer bei einem Unfall leicht verletzt worden. Ein 36-Jähriger drehte sich während der Fahrt nach hinten, kam dadurch von der Straße ab und stürzte. 2 nachfolgende Motorradfahrer konnten ebenfalls nicht rechtzeitig ausweichen und kamen zu Fall. Alle 3 Beteiligten wurden leicht verletzt, 2 von ihnen verzichteten auf medizinische Behandlungen. Auf den 3 Motorrädern entstand jeweils ein Sachschaden von etwa 1.000 Euro.
1: Teuflisch gut. Spendenlauf für die Krebshilfe. Die Teufelsbadfachklinik am Rande von Blankenburg hatte wieder einmal zum Spendenlauf gegen Krebs eingeladen. Eine Veranstaltung, die bereits zur Tradition geworden ist.
2: Mittlerweile die 4. Veranstaltung, also 4 Jahre in Folge organisieren wir das. Und wir haben im letzten Jahr einen Betrag von über 8.000 Euro zusammenbekommen, den wir der Sachsen-Anhaltinischen Krebshilfe und der Kinderkrebshilfe haben zugutekommen lassen. Und wir hoffen, dass wir dieses Jahr dieses Ergebnis toppen und werden dieses Jahr die Erlöse jeweils zur Hälfte an die Kinderkrebshilfe überweisen und die Hälfte dann an die Sachsen-Anhaltinische Krebshilfe.
1: Auf dem attraktiven Gelände wollten die Läufer möglichst viele der 660 Meter langen Strecken rund um die Klinik für einen guten Zweck zurücklegen.
2: Die Vorbereitung obliegt dem Team der Teufelsbadklinik unter der Ägide von Frau Eckert. Frau Eckert ist ja die stellvertretende Klinikdirektorin hier am Standort. Die haben die letzten Tage und Wochen natürlich die Firmen angeschrieben. Die haben die Organisation gemacht mit Kettering zusammen mit unserer Service GmbH, das für Speise und Trank gesorgt ist. Die Kapelle, die Sie im Hintergrund sehen, oder die Band, da sind Mitarbeiter unserer Firma mit drin, die da mitspielen und mitsingen.
1: An den Start gingen über 420 Teilnehmer, Läufer, Nordic Walker oder Geher. Wer eine Runde absolviert hatte, erhielt ein Armband. Am Ende wurden diese ausgezählt und pro Ring wanderte wenigstens 1 Euro in die Spendenkasse. Firmen, Unternehmen sowie private Teilnehmer zahlten das Geld gern für den guten Zweck und viele rundeten ihre Summen noch auf.
2: 4 Jahre jedes Jahr zunehmend mit großer Begeisterung und wir hoffen, dass wir das noch die nächsten Jahre fortführen können. Auf die Idee kamen vor 4 Jahren unsere Mitarbeiter aus dem Bereich Therapie, weil wir ja onkologische Klinik mit sind. Lasst uns doch mal was in der Richtung machen. Laufen ist gesund und deswegen haben wir gesagt, wir machen das. Wir hätten nie

0: gedacht, dass so ein Run ist, dass so viele Leute kommen.
1: Für krebskranke Kinder kann man immer was spenden und auch was für tun. Meine persönliche Meinung. Und wer Verwandte hat, die an Krebs erkrankt sind, dann erst recht.
2: Wir bieten heute für die Läufer Magnesium an, für die Stärkung der Muskeln, damit die auch alle schön fit hier ganz viele Runden schaffen. Und selber laufen wir natürlich auch mit. Wir wechseln uns ein bisschen ab und sind total motiviert, heute hier möglichst viel abzureißen.
3: Wir sind von der Bundeswehr und wir wollen hier ein bisschen Flagge zeigen und vor allem wollen wir ein bisschen was für die Kinder tun und uns ein bisschen mit einbringen hier am Standort Blankenburg.
4: Weil es mir gut tut und für eine gute Sache ist.
5: Und Sie haben ein bisschen Hilfe und Unterstützung?
4: Aber ja, meine ganze Familie, meine Tochter und meine beiden Enkel sind meine Betreuer.
6: Mittlerweile hat es ja fast Tradition. Ich finde das toll, was die Teufelspattklinik hier jetzt jedes Jahr schon auf die Beine stellt. Mit dem Lauf gegen Krebs und natürlich als lokaler Versorger hier als Stadtwerke und als Partner der Teufelsbadklinik. Natürlich unterstützen wir das, sind ja auch vor Ort und tatkräftig. Selbst der Chef ist mit bei und wird auch einige Runden leisten, hoffentlich. Und so unseren Teil dazu beitragen, dass wir schön auch eine ordentliche Summe zusammenkommen. Und wir als Stadtwerke legen auch noch einen drauf. Wir machen nicht nur 1 Euro pro Runde, wir verdoppeln die ganze Zahl. Also deshalb tun wir unseren Teil dazu bei, dass ordentlich was zusammenkommt.
7: Ich nehme daran teil, weil ich einige Menschen kenne, die tatsächlich an Krebs erkrankt sind und ich das einfach eine verdammt gute Aktion finde und auch gut finde, dass wir als Standort Blankenburg einfach mal ein bisschen auch Gesicht zeigen in Blankenburg, dass man auch sieht, dass es uns gibt, dass wir auch für sowas zu haben sind.
8: Weil ich sportlicher Läufer bin und die Situation hier gerne unterstützen möchte.
9: Finde ich eine tolle Aktion, stärkt auch die Gemeinschaft und ja, ich habe mir 30 Runden vorgenommen.
10: Mindestens 10, das ist so meine grobe Richtung.
11: Ja, bis nicht mehr geht. Also ich habe mir keine Runden vorgenommen, einfach bis nicht mehr geht.
12: 20.
13: 25.
14: So viele, wie ich schaffe.
15: Wie letztes Jahr, waren 20.
16: Also ich würde mir 28 Runden vorstellen.
17: Ich möchte heute 12 Runden laufen.
18: Von 16 bis 18 Uhr stand das Laufen im Vordergrund. Danach war ein gemeinsamer Ausklang geplant.
0: Wenn die Läufer gelaufen sind, dann werden sie erstmal beköstigt, also sie können essen und trinken, hier in aller Ruhe machen und danach gibt es noch einen fröhlichen Ausklang, also eine schöne Aftershow-Party ist und können dann, sagen wir mal, hier tanzen und feiern, also Veranstaltung ist bis 20 Uhr geplant.
18: Die Klinik unterstützte den Lauf nicht nur durch das große Organisationsteam, sondern zahlte natürlich für ihre Mitarbeiter auch die Startgebühren und rundete die erlaufene Summe aller auf sage und schreibe 10.000 Euro auf. Das tolle Ergebnis ist nur durch ein gutes Funktionieren des gesamten Organisationsteams unter Leitung der stellvertretenden Klinikdirektorin Sabine Eckert zustande gekommen.
0: Wir gucken einfach mal, wie sich das Ganze die nächsten Jahre entwickelt. Also es wird heute definitiv nicht die letzte Veranstaltung sein. Wir sind von den Läufern, die gekommen sind und Firmen ermutigt wurden, macht das weiter. Und wir haben auch noch Anfragen für nächstes Jahr zum Beispiel von der Bundeswehr und von der Polizei. Also vielleicht schaffen wir es mal, dass dann 1.000 Läufer hier um die Klinik laufen.
19: Die Krebsgesellschaft Sachsen-Anhalt ist heute wieder an der Teufelsbad-Fachklinik in Blankenburg. Denn heute wird gelaufen für Menschen mit Krebs und ihre Angehörigen, für die Etablierung, für die Weiterentwicklung der Krebsberatungsstelle im Harzkreis. Dafür sind wir heute da mit unserem Team der Sachsen-Anhaltischen Krebsgesellschaft und freuen uns, dass so viele Teilnehmer den Weg hier gefunden haben, um Runden zu laufen. Und mit jedem Schritt gibt es ein Zeichen für Menschen mit Krebs und ihre Angehörigen.
18: Geplant ist in diesem Jahr 5.000 Euro an die Krebshilfe Sachsen-Anhalt und 5.000 an die Kinderkrebshilfe zu überreichen.

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0: Am Donnerstagvormittag wird es teils sonnig bei Temperaturen um 21 Grad. Mittags bleibt es teils sonnig und wolkig und es weht ein kräftiger, böiger Wind aus Südosten. Zum Abend hin wird es überwiegend bewölkt bei Temperaturen um 24 Grad. In der Nacht bleibt es bewölkt und es weht ein leichter Wind aus Osten. Der Freitag wird wechselnd bewölkt mit wenig Sonne und Temperaturen um 23 Grad.
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0: Sommer Open Air Wochenende. Viertägiges Musikhighlight auf der Herrenbreite.
2: Wo sonst Spaziergänger unterwegs sind, herrschte am vergangenen Wochenende Festivalstimmung. Die Herrenbreite wurde zur Veranstaltungsfläche mit Musik, Flohmarkt, Hüpfburgen, Blaulichtmeile und Mitmachaktionen. Schon am Donnerstag begann das Wochenende mit einer Taylor Open Air Party. Es folgten zwei Konzertabende mit Matthias Reim und Alex Christensen, bevor am Sonntag Familien im Mittelpunkt standen.
3: Wir befinden uns auf dem größten Bahnhofsvorplatz der Welt, auf der Herrenbreite. Das ist der große Park der Landesgartenschau aus dem Jahr 2010, der unser grünes Wohnzimmer ist. Und hier findet heute ein großer Familientag statt, der um 10 begonnen hat und der bis heute Abend um 10 gehen wird und klein und groß, jung und alt begeistern wird. Wir haben von der Blaulichtmeile über ein großes aufblasbares Fußballfeld, über Hüpfeburgenland, Flohmarkt und Musikrichtung von Blasmusik über Line Dance zu Dagmar Frederik, jetzt zur Megamalle Party und nachher kommt Green Saphir, eine Band, mit der wir in die Nacht tanzen werden. Also, Sie sehen hier einen ganz begeisterten Menschen stehen, der sich freut, dass die Sonne lacht, dass wirklich viele, viele Menschen aus der Herrenbreite gefunden haben und einfach gemeinsam diesen wunderbaren Tag genießen.
2: Die Mischung kommt an. Während Kinder toben oder Einsatzfahrzeuge bestaunen, stöbern andere Besucher über den Flohmarkt. Dort reicht das Angebot von DDR-Alltagsgegenständen bis hin zu Porzellan- und Sammlerstücken.
4: Meine Ware, die ich bekomme, Porzellan, allen möglichen Krimskrams aus DDR, sämtlichen Herstellungsmethoden, kriege ich aus Bekanntenkreisen. Es gibt Porzellan aus Bulgarien, Deutschland und aller Welt. Dann haben wir Obstschüsseln aus Kristallglas, hochwertiges Material. Dann haben wir Haushaltsartikel, Uhren, Schmuck, DDR-Artikel, Spielzeug, Hobbyartikel, Küchengeräte, DVDs, CDs, Bücher, je nach Bedarf, alles vorhanden.
2: Der Familientag ist allerdings nur das Finale eines viertägigen Programms. Bereits an den beiden Vorabenden sorgten die Konzerte für volle Reihen vor der Bühne. Mit dem neuen Konzept schließen die Organisatoren zugleich eine Lücke, nachdem das frühere Gildefest nicht mehr stattfindet.
3: Wir haben überlegt, wie wir diese Lücke schließen können. Und ich glaube, es ist uns ganz gut gelungen, einmal zu dem etablierten Himmelfahrtswochenende, wo das Gildefest sonst stattgefunden hat, fand ein großes Frühlingsfest hier statt, eine Kirmes, ein Rummel. Und wir haben dieses Umfeld der Konzerte von Reim und Christensen genutzt, diesen Familientag angedockt. Und auch das Konzept geht wunderbar auf und ich weiß, Sie sind jetzt hier zu fortgeschrittener Zeit. Die Fläche brummt, die ist voll, es ist gute Stimmung und ich glaube, da haben wir viel richtig gemacht.
2: Der Zuspruch bestätigt diesen Eindruck. Tausende Besucher waren an den vier Tagen auf der Herrenbreite unterwegs. Viele nutzten das kostenlose Familienprogramm ebenso wie die Konzerte am Freitag und Samstag. Für die Organisatoren ist die Premiere deshalb mehr als gelungen.
3: Ich persönlich bin hochgradig begeistert und beglückt. Ich sage, das war eine ganz tolle Sache, eine unheimlich tolle Leistung von allen Akteuren. Einmal, die das hier auf die Beine gestellt haben, aber natürlich auch die begeisterten Besucher, die das wiederum im persönlichen Gespräch rübergebracht haben oder wenn man die sozialen Medien runterscrollt. Das ist in der Summe wirklich eine ganz, ganz positive Rückmeldung für diese Veranstaltung.
2: Vier Tage voller Musik, Unterhaltung und Begegnungen gehen damit in Aschersleben zu Ende. Das neue Festivalwochenende hat seine Feuertaufe bestanden. und dürfte gute Chancen haben, auch in den kommenden Jahren wieder viele Besucher auf die Herrenbreite zu locken.
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0: Am Donnerstagvormittag wird es teils sonnig bei Temperaturen um 21 Grad. Mittags bleibt es teils sonnig und wolkig und es weht ein kräftiger, böiger Wind aus Südosten. Zum Abend hin wird es überwiegend bewölkt bei Temperaturen um 24 Grad. In der Nacht bleibt es bewölkt und es weht ein leichter Wind aus Osten. Der Freitag wird wechselnd bewölkt mit wenig Sonne und Temperaturen um 23 Grad.
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2: Ganz viele Politiker besuchen derzeit den Harzkreis. Heute ist Philipp Amthor hier in Wernigerode und verkauft Eis. Wir haben uns mit ihm verabredet und das Interview, das sehen Sie jetzt. Herr Amthor, Sie sind hier in Wernigerode heute. Sie sind erst 33 Jahre alt, aber schon sehr bekannt für Ihr Alter. An wen hat es denn gelegen? An Markus Lanz oder doch mehr Oliver Welke?
3: Naja, ich glaube, beide haben manchmal ihren Anteil daran. Und Oliver Welke, ich glaube, dem würde man jetzt falsche Federn anheften. Denn meine heute schon Popularität hängt ja wahrscheinlich mehr an Fabian Köster als an Oliver Welke. Aber Spaß beiseite, die Mischung der Formate macht es. Ich freue mich natürlich, wenn sich einige interessieren und mich auch aus populäreren Sendungen kennen. Aber ich freue mich auch über die, die tief mit mir inhaltlich diskutieren wollen. Alles ist vorhanden und ich freue mich, hier heute unterstützen zu können. Das ist mir ein wichtiges Anliegen.
2: Sie sind erst seit 2 Monaten Minister in einem Amt, muss ich sagen, das habe ich vorher noch gar nicht gekannt. Wurde das extra für Sie erfunden?
3: Es gibt eine große Tradition der Bund-Länder-Zusammenarbeit innerhalb der Bundesregierung. Früher gab es zu Beginn der Bundesrepublik sogar mal ein eigenes Bundesministerium für die Angelegenheiten des Bundesrates. Aber die Bundesregierung ist effizienter geworden. Das hat man dann mal in das Kanzleramt integriert. Und insoweit ist das gar kein ganz neues Amt, sondern eins mit Tradition.
2: Was muss man da genau machen? Die meisten Zuschauer wissen das gar nicht.
3: Es ist natürlich so, dass die Arbeit an den Bund-Länder-Beziehungen natürlich sehr intensiv ist, weil die allermeisten Bürger erleben Bundespolitik ja aus den Medien, aber das, was sie konkret vor Ort spüren, ihre Berührungspunkte mit dem Staat, sind ja sehr oft Arbeit der Kommunen, Arbeit auch der Landesbehörden. Und deswegen ist es wichtig, dass man das nicht hermetisch trennt, sondern dass der Bund sehr eng zusammenarbeitet mit den Bundesländern und mit den Ländern. Und man darf ja auch nicht vergessen, der Bundesrat, der spielt ja auch eine ganz besonders wichtige Rolle für uns. Und dort die Interessen der Bundesregierung zu koordinieren und zu vertreten, das ist meine Aufgabe.
2: Kommen wir mal zu Bianca Heine, die verkauft ja hier nämlich fleißig Eis. Sie sollten ja eigentlich ja helfen, aber jetzt machen Sie ja mit mir das Interview. Ja. Die Bianca, die ist ein halbes Jahrzehnt jünger wie Sie. Ja, also sie hat aber auch ganz jung mit der Politik angefangen. Welche Tipps können Sie denn geben? Wie kann man denn schnell berühmt werden? Was sollte man machen?
3: Es geht ja in der Politik nicht um Berühmtheit, sondern es geht darum, dass man vor allem Dinge bewegen kann, voranbringen kann. Das schafft man, wenn man fleißig ist, in den Themen ist, sich da stark reinarbeitet. Das macht Bianca auch. Ich habe sie ja heute nicht das erste Mal kennengelernt, sondern kenne sie schon aus ihrem Engagement für die Verwaltungsdigitalisierung. Bevor ich jetzt Staatsminister im Kanzleramt wurde, war ich Staatssekretär im Bundesdigitalministerium. Habe sie dort auch kennengelernt als jemand, der sich sehr tief interessiert für das Thema, wie wir unseren Staat schneller, handlungsfähiger, digitaler bekommen. Darin hat sie voll meine Unterstützung. Deswegen bin ich besonders gern gekommen heute zu ihr in den Wahlkampf. Und bei Jüngeren ist es allzu mal so, als jüngerer Kandidatin, als jüngerer Kandidat, da wird man häufiger mal unterschätzt. Das ist ja besser, als überschätzt zu werden.
2: Das mit der Digitalisierung klappt ja in Deutschland auch nicht wirklich. Also mich hat neulich eine KI angerufen, wollte mich betrügen. Da klappt es ganz gut, aber sonst klappt es nicht wirklich. Woran liegt es denn?
3: Nun würde ich sagen, wenn eine KI anruft, um einen zu betrügen, ist das nicht auch noch Aufgabe des Staates, sondern des guten Verstandes des Angerufenen. Und
2: das Finanzamt ruft nicht über eine KI an.
3: Der ist ganz sicher bei Ihnen vorhanden. Wir rufen Sie nicht über KI an, sondern die CDU insbesondere. Die gibt es handfest und zum Angreifen vor Ort mit Berührung, mit Austausch, mit Dialogbereitschaft.
2: Herr Amthor, ich kann Sie natürlich nicht entlassen aus dem Interview, ohne Ihnen noch eine Frage zu stellen. Was sagen Sie denn dem Kanzler in 14 Tagen, wenn die Sachsen-Anhaltiner hier die Brandmauer einreißen? Wie trösten Sie ihn?
3: Es wird hier eine klare Entscheidung geben in Sachsen-Anhalt, auch für Stabilität. Da bin ich sicher, dafür sind wir im Wahlkampf. Es wird darum gehen, Sven Schulze darin zu unterstützen, dass er ein erfolgreiches Wahlergebnis bekommen kann, dass er seine erfolgreiche Arbeit auch als Ministerpräsident fortsetzen kann. Und dafür machen wir jetzt Wahlkampf, nicht für irgendwelche anderen Szenarien.

0: Ulrich Thomas von der CDU kämpft auch in diesem Jahr für einen Platz im Landtag in seinem Wahlkreis in Quedlinburg. Seit 2006 ist er Landtagsabgeordneter und setzt sich für seine Heimat ein. Hier in der Welterbestadt kennen ihn die Menschen. Seit 2004 sitzt er im Stadtrat, seit 2006 ist er Kreisvorsitzender der CDU Harz. Große Investitionen, wie beispielsweise der Bau des Klietz Sportparks oder der Umbau des Bergtheaters, wurden von ihm im Landtag für seinen Wahlkreis vorangetrieben. Bei der kommenden Landtagswahl am 6. September hofft der CDU-Politiker auf ein hohes Ergebnis für seine Partei, damit er den Harz weiter in Magdeburg vertreten und unterstützen kann.
1: Ja, Thomas, herzlich willkommen bei RFH zum Interview. Sind ja nun schon sehr, sehr lange in der Politik, aber Ihr Leben sah ja mal anders aus. Sie haben Elektroinstallateur gelernt und haben dann eine Fahrschule gegründet, die Sie bis heute haben. Warum sind Sie denn damals Fahrschullehrer geworden?
2: Ja, das war im Zuge der Wende, der Friedlichen Revolution, für mich der einfachste Weg in die Selbstständigkeit. Es gab damals einen großen Bedarf an Führerschein. Man hatte ja zu DDR-Zeiten 2-3 Jahre warten müssen, bis man da mal dran kam. Und da gab es einen großen Stau. Und ich hatte das Privileg eines Fahrlehrerscheines, der mich berechtigte, eine Fahrschule zu gründen. Und stand auch kurz vor der Entscheidung, ein Studium aufzunehmen. Aber der Familienrat hat dann seinerzeit entschieden, jetzt machst du dich mal selbstständig und verdienst erstmal Geld. Und so ist es zur Gründung der Fahrschule gekommen. Ich war damals, kann ich sagen, der jüngste Fahrlehrer in Deutschland mit 22 Jahren. Das war schon eine interessante Zeit.
1: Sie waren noch relativ lange Fahrschullehrer und hatten die Fahrschule, also haben Sie heute noch, aber Sie sind ja selber 8 Jahre lang sozusagen auch gefahren. Wann kam denn die Entscheidung hoch, ich gehe in die Politik?
2: Nun, die Entscheidung genau kam eigentlich 1999. Ich bin 1998 in die CDU eingetreten. Damals hat Helmut Kohl die Bundestagswahl verloren. Und da habe ich eine Stimmung wahrgenommen, die davon geprägt war. Alle haben geschimpft, es war alles ganz schlimm. Aber dass jemand gesagt hat, nee, dann machen wir da mal mit und guck mal, wie das so funktioniert. Das waren die wenigsten und das hat mich schon motiviert. Ich trete ein und habe dann kandidiert für den Stadtrat und Kreistag. Und als Fahrlehrer hat man natürlich das Privileg, dass man viele Leute kennt und bin dann auch gewählt worden. Und habe dann die ersten Jahre im Kreistag mitgearbeitet, damals im Kreistag des Landkreises Quedlinburg. Ja, und habe dann immer mehr Gefallen dran gefunden und so haben sich dann mit der Zeit die Prioritäten verschoben, weg vom Fahrschulwesen, mehr hin zur Politik. Und dann habe ich 2006 auch die Profession dann nochmal deutlich dahingehend gewechselt, dass ich dann im Landtag kandidiert habe, für den Landtag kandidiert habe, 2006 dann auch gewählt worden bin. Ja, und das ist natürlich als Abgeordneter, das ist natürlich genauso zeitintensiv wie ein Selbstständiger. Beides zusammen ging nicht und so haben sich die Prioritäten dann doch nach und nach verschoben.
1: Wenn man als junger Mensch in den Landtag kommt, da ist man wahrscheinlich erstmal ein bisschen zurückhaltend und guckt sich so die ganzen etablierten Politiker an. Sie haben aber relativ früh auch schon eigene Meinungen immer vertreten. Ja, Sie haben schon 2019 das erste Mal gesagt, auch zur AfD, Leute, lasst uns die Brandmauer nicht ganz so hoch aufhängen, man weiß ja nie, was politisch kommt. 2021 haben Sie gesagt, naja, wir wissen ja nicht, wie die Wahlen in 2 oder 5 Jahren aussehen. Stehen Sie heute auch noch dazu? Weil Sie wollten damals die Brandmauer ja nicht und die CDU hat sie immer höher gebaut.
2: Na, wir als CDU sind ja Partei der Mitte.
1: Wir sagt die AfD mittlerweile auch,
2: ja,
1: und schiebt die CDU ganz nach links.
2: Das nehmen viele wissen in Anspruch, aber als Mitte müssen Sie ja nach allen Seiten anschlussfähig sein. Also Gespräche mit allen zu führen, halte ich für nichts Schlimmes. Das ist was ganz Normales in Parlamenten, dass man sich über Sachfragen unterhält. Das ist in Ausschussdiskussionen durchaus üblich, dass man Dinge austauscht und sich womöglich auch gegenseitig etwas inspiriert, manchmal auch gegenseitig treibt. Eine vereinbarte Zusammenarbeit ist eine vollkommen andere Qualität, die ich jetzt momentan nicht sehe, aber dass man miteinander redet, das finde ich, sollte normal sein im Sinne der Sache und auch im Sinne der besten Lösung für ein Problem. Und ja, das wird de facto in vielen Parlamenten auch schon praktiziert, links wie rechts. Und ja, man muss dann schauen, wo die Entwicklung dann weiter hingeht.
1: Jetzt ist es ja so, ganz Deutschland guckt auf Sachsen-Anhalt und das schon seit Wochen, weil die Wahl immer näher rückt. auch ganz Europa, selbst in den USA, verfolgt man die Entwicklung in Sachsen-Anhalt. Die CDU ist von 37,5% jetzt auf 23% abgesunken. Das ist ziemlich viel. Aber wenn man das jetzt mal mit dem Bund vergleicht, da hat die CDU nur noch 21%, zieht man die CSU ab, sind es nur noch 16. Da muss doch bei jedem Abgeordneten irgendwie auch so eine Alarmglocke schrillen. Und kann man da nicht mal auch in Berlin mit dem Bundeskanzler reden und sagen, du, pass auf, da läuft irgendwas gewaltig schief?
2: Nun, die Gespräche gibt es. Es gibt auch die Signale. Unser Landesvorsitzender und Spitzenkandidat Sven Schulze ist ja Mitglied im Bundesvorstand, auch im Bundespräsidium, und bringt die Dinge.

0: Bundesgesetzgebung und Landtag, das passt nicht zusammen, sondern wir haben eigene Prioritäten. Hier geht es vor allen Dingen um Themen der Bildung, auch um Fragen der inneren Sicherheit, die wir hier haben, auch um Finanzausstattungen der Kommunen. Es geht auch um den Erhalt der Infrastruktur. Es geht um eine starke Wirtschaft, dass wir hier in Sachsen-Anhalt unsere wirtschaftlichen Strukturen nicht nur erhalten, sondern stärken und ausbauen. Und da sind wir auf einem guten Weg. Trotz aller Schwierigkeiten sind wir doch sehr robust als kleines Bundesland Sachsen-Anhalt. Aber ja, wir geben natürlich auf unseren Kanälen, die wir haben, deutliche Signale auch nach Berlin mit Dingen, wo wir zufrieden sind, aber genauso deutlich mit Dingen, die uns nicht so gut gefallen.
1: Eigentlich dürfen sich ja die Bürger hier im Harzkreis nicht groß beschweren, denn in den letzten 10 Jahren ist hier ja unheimlich viel passiert. Denkt man an Halberstadt, das Daimler-Tragwerk, aber auch andere Großansiedlungen sind dort zu finden. Dann auf dem Hexentanzplatz, der wurde neu gemacht, das Bergtheater neu. Und hier in Quedlinburg ist es ja nun mal der Stiftsberg, der ja in den letzten Jahren völlig saniert worden ist. Da entsteht eines der modernsten Museen in ganz Deutschland. Warum sieht das der Wähler nicht oder wurde das falsch kommuniziert? Denn hier hat sich ja viel getan. Hier sind ja mehr als über 1 Milliarde auch Gelder hineingeflossen.
0: Nun, es gibt immer faktisch Errungenschaften, die Sie gerade beschrieben haben. Ich würde auch in Quedlinburg das Freibad Klietz dazu zählen, was wir hier geschaffen haben. Also ja, unsere Bilanz kann sich sehen lassen. Wir sind natürlich nie zufrieden. Wir wissen auch um die Sorgenkinder, die wir haben.
1: Also ja, Morgenrot ist auch ein neues Projekt hier.
0: Ja, ja. Wir wissen um den Zustand mancher Straße, mancher Brücke, manches öffentlichen Hauses. Aber wir sind auf einem guten Weg und wir haben in den letzten Jahren unheimlich viel aufgeholt. Es ist ja mittlerweile so, dass der Tourist lieber in den Ostharz kommt als in den Westharz, weil einfach hier die Strukturen neuer sind, moderner und auch oft zeitgemäßer. Karls Erdbeerhof kommt nicht ohne Grund nach Wernigerode auch in den Harzkreis. Aber es gibt dann auch ein Lebensgefühl der Menschen, was ich glaube, wir müssen das stärker bedienen, dass die Leute doch das Gefühl haben, es ist noch nicht alles so, wie es sein könnte oder sein müsste. Es geht nicht alles an einem Tag, das ist nun mal so. Geld ist endlich. Und ja, da müssen wir besser kommunizieren. Wir müssen es stärker erklären. Ich habe aber immer noch die Hoffnung, dass ein Großteil der Menschen auch hier im Harzkreis unsere Fortschritte sieht. Ich sage immer ein Beispiel. Ich kann mich noch an die Diskussion der B6N-Aufwertung zur A36 erinnern. Und wir sind ja teilweise verspottet worden. Heute ist jeder froh, an einer Autobahn zu liegen.
1: Da haben der Truck wäre ohne diese Autobahn gar nicht gekommen.
0: Das ist ein schönes Beispiel. Auch viele Touristen wissen jetzt, es gibt eine Autobahn. Also da muss man sich auch mal durchsetzen, da muss man auch mal Kritik aushalten. Immer in dem guten Wissen, langfristig wird es sich auszahlen. Und die Dinge, die wir hier weiter vorhaben, gerade hier im Bereich Vorharz-Quedlinburg, Ausbau Radwegenetz, der Radfahrtourismus ist ein vollkommen neues Segment. Der Bode-Radweg wird hier gebaut mit vielen Millionen Landesförderung. Das sind alles Dinge, auf die kann sich der Bürger hier freuen. Das wird auch kommen, aber ich will noch mal deutlich sagen, jedermann, alles Zufriedenheit, das ist ein Ding der Unmöglichkeit.
1: Liegt das auch ein bisschen an der Bundespolitik, dass die Menschen das Gefühl haben, die machen immer weiter so, und alle wollen doch Veränderungen haben. Also wenn man die CDU im Bund wählt, hat man ja immer irgendeine andere linke Partei mit im Boot. Ist das die Frustration, die auch nach Sachsen-Anhalt dann durchschlägt?
0: Ich würde sagen, ja. Also die CDU und SPD sind keine natürlichen Partner, wie zum Beispiel die CDU oder die FDP, die sich in vielen Dingen doch sehr nahestehen, große Schnittmengen haben. Diese große Koalition, die damals geschmiedet wurde, war ja letztendlich eine Notlösung, weil es keine Mehrheiten gab. Und das fordert beide Seiten zu Kompromissen auf, die natürlich über die Jahre gesehen uns als CDU natürlich etwas verwässern lassen in grundsätzlichen Positionen von Werten oder von Dingen, die uns wichtig sind. Und der Preis dieses Kompromisses zahlen wir gerade, dass wir also bestimmte Positionen in einer Koalition aufgegeben haben oder zumindest nachgegeben haben. Eine reine CDU-Regierung würde die Sachen natürlich anders machen. Und jetzt kommt dieses Gefühl der Menschen, es kommt eben aus Berlin, ja, so die Nachricht, Rentendiskussion, Gesundheitsdiskussion, es wird alles schlimmer, es wird alles nicht mehr funktionieren. Und das überlagert natürlich die Landespolitik und auch die Kommunalpolitik. Und ja, da müssen wir als Land unsere Punkte machen, unsere Punkte setzen und auch die Bundespolitik.

0: Stück weit noch stärker hinweisen, dass man bestimmte Sachen besser kommuniziert und dass man glaubwürdig dabei bleibt, dass man die Sachen, die man ankündigt, dann auch wirklich macht und nicht aufkündigt oder wieder aufgibt, weil dann verlieren die Menschen das Vertrauen und das ist so das Schlimmste in der Politik, was ihnen passieren kann, dass sie unglaubwürdig werden und die Menschen ihnen das Vertrauen entziehen, weil sie kein Vertrauen mehr haben in ihr Tun und Handeln.
1: Wir haben ja schon gesprochen über die Erfolge, die die CDU in den letzten 10 Jahren hier im Harz gehabt hat. Jetzt kommen wir mal auf die Zukunft. Was genau sind denn die Ziele der CDU hier im Harzkreis in den nächsten Jahren?
0: Nun, wir wollen den Harz auf alle Fälle lebenswert halten und noch lebenswerter machen. Wir wollen auf Augenhöhe kommen zu den Ballungszentren, zu den Oberzentren wie Halle und Magdeburg. Wir haben hier gute Standortvorteile. Wir sind ja sehr ländlich geprägt, aber haben gute, viele Angebote für junge Menschen.
1: Wie ist es denn zum Beispiel mit dem Bahnticket, wo die Bundesregierung so stolz drauf ist? Das ist doch hier ehrlich gesagt völlig nutzlos in den meisten Städten. Außer vielleicht in Quedlinburg, die haben Bahnhof, Halberstadt auch, Wernigerode auch. Aber die ganzen Dörfer und zum Beispiel Osterwiek ist sehr, ziemlich groß, haben fast 10.000 Einwohner, aber keinen Bahnhof.
0: Also wir haben erstmal den großen Standortvorteil, dass wir hier günstige Mieten haben, dass wir günstige Voraussetzungen haben, auch für Eigenheimbau. In den Ballungsgebieten haben wir ganz andere Mietpreise als hier bei uns.
1: Die Schulen sind hier noch.
0: Das ist ein Standortvorteil. Wir haben hier ein Kita-Angebot, wo eigentlich jeder, der kommt, auch sofort einen Kita-Platz bekommt. Vielleicht muss er dazu fahren, aber trotzdem bekommt er das Kita-Angebot. Zum Schluss ist die Entscheidung, auf dem ganz flachen Land zu wohnen, natürlich auch immer eine Entscheidung für Mobilität. Das ist jedem klar, dass man da wahrscheinlich auch selber fahren muss. Ich persönlich glaube fest daran, dass wir in 5 bis 10 Jahren mit dem autonomen Fahren soweit sein werden, dass auch das Thema verblassen wird, wenn die Fahrzeuge dann alleine fahren können und die Leute sich die Fahrzeuge bestellen können. Ich glaube, erreichen wir andere Lebensqualität.
1: Das ist ja für Sie als Fahrschullehrer auch schlecht.
0: Ja, schlecht nicht, ist spannend. Zum Schluss wird auch das autonome Fahren, das personalisierte Fahren nicht ersetzen. Es wird immer Menschen geben, die selber fahren wollen. Aber klar, perspektivisch gesehen wird das insbesondere auch für die, die nicht so gerne selber fahren oder für ältere Menschen, wird das eine wunderbare Alternative werden zu ÖPNV. Und auch Schülerverkehr mit autonomem Fahren kann man sich vorstellen. Also da sind viele Chancen in der Zukunft, die ich da sehe, die uns noch weiter voranbringen. Dann haben wir auch eine Infrastruktur, die, glaube ich, seinesgleichen sucht. Wir alle wissen um das kulturelle Angebot hier im Harzkreis. Es gibt viele Attraktionen. Andere Leute kommen her, um Urlaub zu machen. Wir wohnen ständig in einer Urlaubsregion. Auch das macht es sehr lebenswert. Und wir wollen natürlich die wirtschaftliche Entwicklung hier voranbringen. Und da haben wir als Land mit dem neuen Landesentwicklungsplan ja den Grundstein gelegt, dass wir also auch kleineren Kommunen größere Wirtschaftsräume zubilligen, damit es nicht immer heißt, aufgrund deiner geringen Einwohnergröße darfst du nur einen bestimmten Bereich bauen, sondern da haben wir viel Flexibilität ermöglicht, dass die Kommunen noch mehr selber entscheiden können, wo wollen wir eigentlich hin mit unserer Substanz. Und ich glaube, das wird uns in den kommenden Jahren helfen, auch den Harz weiterzuentwickeln.
1: Die Kommunen leiden ja unter chronischem Geldmangel, auch in Quedlinburg ist das so. Deswegen plant ja der Oberbürgermeister Frank Roch ein ganz neues Wirtschaftsprojekt, und zwar unter dem Titel Morgenrot. Das heißt, in dieser kleinen Ortschaft soll ein Windpark entstehen, ein Solarpark und vieles mehr. Wie wichtig ist denn das Projekt hier für Quedlinburg?
0: Wir wissen, in der Welterbestadt Quedlinburg haben wir etwa einen Investitionsbedarf pro Jahr, der liegt bei 6 Millionen Euro im Jahr. 6 Millionen bedeutet aber, wir erhalten unsere Substanz. Also wir können keine neue Substanz anlegen. Wir wissen, unser Haushaltsloch liegt bei 3 bis 4 Millionen, je nachdem, wie die Gewerbesteuer ausfällt. Das heißt, die Stadt ist eigentlich chronisch unterfinanziert. Wir sind also als Quedlinburg in den letzten Jahren mehr oder minder immer auf Tour gewesen, Fördermittel zu bekommen. Hier auf dem Stiftsberg sind viele Bundesmillionen verbaut worden, wie Landesmillionen. Das Freibad Klietz ist nur mit Landeshilfe möglich gewesen. Und auch die Mittel des Bundes aus dem Sondervermögen sind ja schon veranschlagt für 3 Brücken, die dringend saniert werden müssen. Wenn die Stadt mehr Einnahmen haben möchte, müssen wir auf wirtschaftliche Entwicklung setzen und dazu zählen Wirtschaftsflächen. Ich bin ja auch Vorsitzender des Wirtschaftsausschusses der Stadt Quedlinburg und wir sind, seitdem ich dabei bin, auf der Suche nach möglichen Gewerbe- und Wirtschaftsflächen für Quedlinburg, und das ist schwierig. Wir hatten uns Ende des Tages mit einem Gutachten für Quarmeck entschieden. Quarmeck, muss man aber wissen, war früher russische Garnison, russische Kaserne, liegt viel Munition in der Erde. Also dort ist sehr viel Aufwand zu betreiben, um überhaupt die Herrichtung des Gewerbegebietes erstmal vorzunehmen. Ja, und dann kam jetzt durch einen, man muss sagen, Zufall, die Möglichkeit, dass ein privater Investor bei Morgenrot dort die Ackerflächen ehemals von Bräuns gekauft hat und sich dort entwickeln möchte. Was langfristig gesehen, und die Zahlen sind auch gesichert, der Stadt Einnahmen von jährlich bis zu 10 Millionen Euro verspricht. Das wäre natürlich für Quedlinburg finanziell gesehen ein Glücksfall, weil wir natürlich endlich unseren Haushalt ausgleichen könnten. Wir könnten die Erhaltungsmaßnahmen sicher vollziehen, wie aber auch weitere Investitionen vornehmen. Das
1: ist auch wichtig für Sportvereine unter anderem.
0: Ja, es gibt Beispiele aus anderen Kommunen, wo also beispielsweise diese Einnahmen festgeschrieben werden, der Kultur- und Vereinslandschaft, dass es also ein extra Budget gibt, wo dann die Vereine ihr Geld beantragen können. Der Quedlinburger QSV, der Sportverein, Kunstrasenplatz, da muss jetzt die Flutlichtanlage erneuert werden. Ja, dort gibt es auch die Idee, das Gelände weiter zu attraktivieren, damit auch die Sportbedingungen zeitgemäß bleiben. Ja, es gibt natürlich einen großen Katalog von Dingen, die wir noch schöner machen wollen. Und deswegen diskutieren wir jetzt dieses Zukunftsprojekt Morgenrot. Und man muss aber auch zur Kenntnis nehmen, egal ob man das schön oder nicht schön findet, die Wirtschaft kommt heute nur, wenn die Rahmenbedingungen passen. Und eine der wichtigsten Rahmenbedingungen sind die Energiepreise. Viele Betriebe gehen dazu über, wie auch viele private Haushalte, sich den Strom selber zu erzeugen mit Solaranlagen oder mit Windkraftanlagen. Und wenn sie eine große Ansiedlung haben möchten, dann ist die Voraussetzung, sie müssen diese Stromerzeugung günstig vor Ort mitbauen. Und da diskutieren wir gerade in Quedlinburg, wie weit wir das mitmachen können. Es geht ja um den Welterbestatus. Dort gibt es erste Signale, auch nach entsprechenden Veränderungen, dass der Welterbestatus nicht in Gefahr ist. Aber das ist natürlich für uns ein Thema. Welterbestadt Quedlinburg, das ist natürlich auch weltweit schon ein Klang. Und jetzt hier die Abwägung zu finden, Welterbestatus und aber auch dieses Industriegebiet vor den Toren der Stadt, das diskutieren wir gerade und auf einen guten Weg. Und da muss ich sagen, wir führen diese Diskussion sehr offen, sehr transparent. Es sind auch alle zu eingeladen. Ich möchte nochmal appellieren, einen sachlichen Diskurs zu diesem Thema, egal wie man das alles findet. Aber man muss die Argumente sachlich austauschen. Das ist uns bisher größtenteils gelungen. Und am Ende des Tages wird es eine Entscheidung im Stadtrat geben, nach Abwägung aller Argumente. Und dann wird man sehen, ob wir es schaffen, Quedlinburg mit Hilfe des Zukunftsprojektes finanziell auf bessere Beine und Füße zu stellen.
1: Am 6.9. soll auch Sachsen-Anhalt auf bessere Füße gestellt werden in irgendeiner Weise. Dann ist hier die Landtagswahl. Die CDU liegt weit hinter der AfD zurück. Wie geht man in so eine Wahl an? Sie sind auch mitten im Wahlkampf. Sie sehen diese Zahlen. Geht man da an, ja, und hat schon resigniert oder ist man im Kampfmodus? Und vor allen Dingen, wie schätzen Sie die Wahl ein und vor allen Dingen auch das Wahlergebnis, was die CDU noch erreichen kann?
0: Nun, zunächst machen uns die Umfragewerte nicht glücklich, da muss man ehrlich sein. Aber gerade jetzt müssen wir kämpfen. Die CDU im Harz kann das. Wir kämpfen um jede Stimme. Wir sind Tag und Nacht unterwegs in den Bereichen, in unseren Kanälen. Nun machen wir nicht nur Wahlkampf die letzten drei Wochen, sondern sind ja eigentlich immer im Modus, dass wir etwas für die Region erreichen wollen und müssen jetzt den Menschen nochmal deutlich sagen, wie soll es die nächsten fünf Jahre im Land Sachsen-Anhalt weitergehen? Ist es wirklich sinnvoll, mit einer Stimmung, die von Berlin schwappt, in eine Wahlkabine zu gehen und die Landtagswahl als Strafe zu benutzen? Der Harz hat schon zur letzten Bundestagswahl die AfD stark gewählt, eine Bundestagsabgeordnete der AfD hier im Harz gewählt, die ich nicht wahrnehme, wo ich auch gar nicht weiß, wo sie eigentlich ist. Wir haben da als Abgeordnete hier einen anderen Anspruch an uns selber, auch in der Präsenz, auch in den Themen, die wir besetzen. Und wir werben natürlich nach wie vor für die CDU mit unseren Projekten. Wir haben die Referenzen, Karls Erdbeerhof, Daimler Truck in Halberstadt oder hier der wunderbare Stiftsberg, Freibad Klietz, was wir alles gemacht haben. Wir zeigen also auch, dass wir es können und dass wir es auch weitermachen wollen. Und da kann ich nur für werben, uns das Vertrauen weiterhin auszusprechen, weil wir es hier im Land und auch im Harzkreis insbesondere bewiesen haben. Und dann wird der Wähler in seiner Abwägung sicherlich in der Wahlkabine zu seiner Entscheidung kommen, die ich natürlich respektiere. Wenn man sich auf Experimente einlässt, das haben wir schon mal versucht, von 1994 bis 2002 mit Tolerierungsmodellen. Das hat dem Land nicht gut getan, damals unter Rot-Rot-Grün. Und das war eine Zeit, die uns auch danach mächtig zurückgeworfen hat. Und ich kann nur appellieren, die Lebenszeit ist zu kurz für irgendwelche Experimente. Und wenn man sich das Wahlprogramm der Mitbewerber anliest, da sehe ich eben keine wirklichen Lösungen. Da sehe ich viel Beschreibungen, ich sehe auch viel Kritik, teilweise berechtigt, teilweise unberechtigt, aber Kritik präsentiert noch keine Lösung. Und wir als CDU bieten die Lösungen und werden das dann auch, wenn uns das Vertrauen geschenkt wird, das auch in den kommenden Jahren dann zeigen, dass wir auch die Lösungen dann durchsetzen.
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0: Am Donnerstagvormittag wird es teils sonnig bei Temperaturen um 21 Grad. Mittags bleibt es teils sonnig und wolkig und es weht ein kräftiger, böiger Wind aus Südosten. Zum Abend hin wird es überwiegend bewölkt bei Temperaturen um 24 Grad. In der Nacht bleibt es bewölkt und es weht ein leichter Wind aus Osten. Der Freitag wird wechselnd bewölkt mit wenig Sonne und Temperaturen um 23 Grad.
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3: In Osterwiek ist am Donnerstag ein geparkter Seat beschädigt worden. Zwischen dem frühen Morgen und dem Nachmittag zerstörten Unbekannte auf dem Parkplatz Hinkelmannscher Hof die hintere Seitenscheibe des Wagens. Gestohlen wurde nichts. Der Schaden liegt bei rund 500 Euro. Da der Parkplatz zur Tatzeit stark frequentiert war, hofft die Polizei auf Zeugenhinweise. In Halberstadt hat sich am Freitag ein Autofahrer einer Polizeikontrolle entzogen und dabei mehrere Verkehrsteilnehmer gefährdet. Der 22-Jährige flüchtete mit seinem BMW über rote Ampeln und überholte auf der B79 trotz Gegenverkehr. Anschließend entkam er zunächst über die A36, rund anderthalb Stunden später stellte sich der Mann freiwillig der Polizei. Ein Drogenschnelltest fiel positiv aus. Die Beamten beschlagnahmten seinen Führerschein und ordneten eine Blutprobe an. Gegen den 22-Jährigen wird unter anderem wegen Straßenverkehrsgefährdung und eines verbotenen Kraftfahrzeugrennens ermittelt. Die Polizei sucht nun Zeugen. Auf der B244 bei Wernigerode sind am Samstagmittag bei einem Verkehrsunfall 4 Menschen leicht verletzt worden. Eine 46-jährige Autofahrerin wollte kurz vor Schmatzfeld nach links in Richtung A36 abbiegen und übersah dabei einen entgegenkommenden Subaru. Bei dem Zusammenstoß wurden neben den beiden Fahrerinnen auch ein 5-jähriges Kind und eine 18-jährige Beifahrerin verletzt. Alle Betroffenen wurden medizinisch versorgt. Der Sachschaden wird auf rund 30.000 Euro geschätzt. Gegen die Unfallverursacherin ermittelt die Polizei wegen fahrlässiger Körperverletzung. Auf der L96 zwischen Rübeland und der Rapodetalsperre sind am Samstagnachmittag 3 Motorradfahrer bei einem Unfall leicht verletzt worden. Ein 36-Jähriger drehte sich während der Fahrt nach hinten, kam dadurch von der Straße ab und stürzte. 2 nachfolgende Motorradfahrer konnten ebenfalls nicht rechtzeitig ausweichen und kamen zu Fall. Alle 3 Beteiligten wurden leicht verletzt, 2 von ihnen verzichteten auf medizinische Behandlungen. Auf den 3 Motorrädern entstand jeweils ein Sachschaden von etwa 1.000 Euro.
4: Teuflisch gut. Spendenlauf für die Krebshilfe. Die Teufelsbad-Fachklinik am Rande von Blankenburg hatte wieder einmal zum Spendenlauf gegen Krebs eingeladen. Eine Veranstaltung, die bereits zur Tradition geworden ist.
5: Mittlerweile die 4. Veranstaltung, also 4 Jahre in Folge organisieren wir das. Und wir haben im letzten Jahr einen Betrag von über 8.000 Euro zusammenbekommen, den wir der Sachsen-Anhaltinischen Krebshilfe und der Kinderkrebshilfe haben zugutekommen lassen. Und wir hoffen, dass wir dieses Jahr dieses Ergebnis toppen und werden dieses Jahr die Erlöse jeweils zur Hälfte an die Kinderkrebshilfe überweisen und die Hälfte dann an die Sachsen-Anhaltinische Krebshilfe.
4: Auf dem attraktiven Gelände wollten die Läufer möglichst viele der 660 Meter langen Strecken rund um die Klinik für einen guten Zweck zurücklegen.
5: Die Vorbereitung obliegt dem Team der Teufelsbadklinik unter der Ägide von Frau Eckert. Frau Eckert ist ja die stellvertretende Klinikdirektorin hier am Standort. Die haben die letzten Tage und Wochen natürlich die Firmen angeschrieben. Die haben die Organisation gemacht mit Catering zusammen mit unserer Service GmbH, das für Speise und Trank gesorgt ist. Die Kapelle, die Sie im Hintergrund sehen, oder die Band, da sind Mitarbeiter unserer Firma mit drin, die da mitspielen und mitsingen.
4: An den Start gingen über 420 Teilnehmer. Läufer, Nordic Walker oder Geher. Wer eine Runde absolviert hatte, erhielt ein Armband. Am Ende wurden diese ausgezählt und pro Ring wanderte wenigstens 1 Euro in die Spendenkasse. Firmen, Unternehmen sowie private Teilnehmer zahlten das Geld gern für den guten Zweck und viele rundeten ihre Summen noch auf.
5: Die letzten 4 Jahre jedes Jahr zunehmend mit großer Begeisterung und wir hoffen, dass wir das noch die nächsten Jahre fortführen können. Auf die Idee kamen vor 4 Jahren unsere Mitarbeiter aus dem Bereich Therapie, weil wir ja eine onkologische Klinik mit sind. Lasst uns doch mal was in der Richtung machen. Laufen ist gesund. Und deswegen haben wir gesagt, wir machen das. Wir hätten nie gedacht, dass so ein Run ist, dass so viele Leute kommen.
6: Für krebskranke Kinder kann man immer was spenden und auch was für tun. Meine persönliche Meinung. Und wer Verwandte hat, die an Krebs erkrankt sind, dann erst recht.
7: Wir bieten heute für die Läufer Magnesium an, für die Stärkung der Muskeln, damit die auch alle schön fit hier ganz viele Runden schaffen. Und selber laufen wir natürlich auch mit. Wir wechseln uns ein bisschen ab und sind total motiviert, heute hier möglichst viel abzureißen.
8: Wir sind von der Bundeswehr und wir wollen hier ein bisschen Flagge zeigen und vor allem wollen wir ein bisschen was für die Kinder tun und uns ein bisschen mit einbringen hier am Standort Blankenburg.
9: Weil es mir gut tut und für eine gute Sache ist.
10: Und Sie haben ein bisschen Hilfe und Unterstützung?
9: Aber ja, meine ganze Familie, meine Tochter, meine beiden Onkel sind meine Betreuer.
11: Mittlerweile hat es ja fast Tradition. Ich finde das toll, was die Teufelsbadklinik hier jetzt jedes Jahr schon auf die Beine stellt mit dem Lauf gegen Krebs. Und natürlich als lokaler Versorger hier, als Stadtwerke und als Partner der Teufelsbadklinik, natürlich unterstützen wir das, sind hier auch vor Ort und tatkräftig. Selbst der Chef ist mit bei und wird auch einige Runden leisten, hoffentlich. Und so unseren Teil dazu beitragen, dass wir schön auch eine ordentliche Summe zusammenkommen. Und wir als Stadtwerke legen auch noch einen drauf. Wir machen nicht nur 1 Euro pro Runde, wir verdoppeln die ganze Zahl. Also deshalb tun wir unseren Teil dazu bei, dass ordentlich was zusammenkommt.
12: Ich nehme daran teil, weil ich einige Menschen kenne, die tatsächlich an Krebs erkrankt sind und ich das einfach eine verdammt gute Aktion finde und auch gut finde, dass wir als Standort Blankenburg einfach mal ein bisschen auch Gesicht zeigen in Blankenburg, dass man auch sieht, dass es uns gibt, dass wir auch für sowas zu haben sind.
13: Weil ich sportlicher Läufer bin und die Situation hier gerne unterstützen möchte.
14: Finde ich eine tolle Aktion, stärkt auch die Gemeinschaft und ja, ich habe mir 30 Runden vorgenommen.
15: Mindestens 10, das ist so meine grobe Richtung.
16: Ja, bis nicht mehr geht. Also ich habe mir keine Runden vorgenommen, einfach bis nicht mehr geht.
17: 20.
18: 25.
19: So viele, wie ich schaffe.
20: Wie letztes Jahr, waren 20.
21: Also ich würde mir 28 Runden vorstellen.
22: Ich möchte heute 12 Runden laufen.
4: Von 16 bis 18 Uhr stand das Laufen im Vordergrund. Danach war ein gemeinsamer Ausklang geplant.
5: Wenn die Läufer gelaufen sind, dann werden sie erstmal beköstigt. Also sie können essen und trinken, hier in aller Ruhe machen. Und danach gibt es noch einen fröhlichen Ausklang, also eine schöne Aftershow-Party. Und können dann, sagen wir mal, hier tanzen und feiern. Also Veranstaltung ist bis 20 Uhr geplant.
4: Die Klinik unterstützte den Lauf nicht nur durch das große Organisationsteam, sondern zahlte natürlich für ihre Mitarbeiter auch die Startgebühren und rundete die erlaufene Summe aller auf sage und schreibe 10.000 Euro auf. Das tolle Ergebnis ist nur durch ein gutes Funktionieren des gesamten Organisationsteams unter Leitung der stellvertretenden Klinikdirektorin Sabine Eckert zustande gekommen.
5: Wir gucken einfach mal, wie sich das Ganze die nächsten Jahre entwickelt. Also es wird heute definitiv nicht die letzte Veranstaltung sein. Wir sind von den Läufern, die gekommen sind und Firmen ermutigt wurden, macht das weiter. Und wir haben auch noch Anfragen für nächstes Jahr zum Beispiel von der Bundeswehr und von der Polizei. Also vielleicht schaffen wir es mal, dass dann 1000 Läufer hier um die Klinik laufen.
23: Die Krebsgesellschaft Sachsen-Anhalt ist heute wieder an der Teufelsbad-Fachklinik in Blankenburg. Denn heute wird gelaufen für Menschen mit Krebs und ihre Angehörigen, für die Etablierung, für die Weiterentwicklung der Krebsberatungsstelle im Harzkreis. Dafür sind wir heute da mit unserem Team der Sachsen-Anhaltischen Krebsgesellschaft und freuen uns, dass so viele Teilnehmer den Weg hier gefunden haben, um Runden zu laufen. Und mit jedem Schritt gibt es ein Zeichen für Menschen mit Krebs und ihre Angehörigen.
4: Geplant ist in diesem Jahr 5.000 Euro an die Krebshilfe Sachsen-Anhalt und 5.000 an die Kinderkrebshilfe zu überreichen.

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0: Am Donnerstagvormittag wird es teils sonnig bei Temperaturen um 21 Grad. Mittags bleibt es teils sonnig und wolkig und es weht ein kräftiger, böiger Wind aus Südosten. Zum Abend hin wird es überwiegend bewölkt bei Temperaturen um 24 Grad. In der Nacht bleibt es bewölkt und es weht ein leichter Wind aus Osten. Der Freitag wird wechselnd bewölkt mit wenig Sonne und Temperaturen um 23 Grad.
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0: Sommer Open Air Wochenende. Viertägiges Musikhighlight auf der Herrenbreite.
2: Wo sonst Spaziergänger unterwegs sind, herrschte am vergangenen Wochenende Festivalstimmung. Die Herrenbreite wurde zur Veranstaltungsfläche mit Musik, Flohmarkt, Hüpfburgen, Blaulichtmeile und Mitmachaktionen. Schon am Donnerstag begann das Wochenende mit einer Taylor Open Air Party. Es folgten zwei Konzertabende mit Matthias Reim und Alex Christensen, bevor am Sonntag Familien im Mittelpunkt standen.
3: Wir befinden uns auf dem größten Bahnhofsvorplatz der Welt, auf der Herrenbreite. Das ist der große Park der Landesgartenschau aus dem Jahr 2010, der unser grünes Wohnzimmer ist. Und hier findet heute ein großer Familientag statt, der um 10 begonnen hat und der bis heute Abend um 10 gehen wird und klein und groß, jung und alt begeistern wird. Wir haben von der Blaulichtmeile über ein großes aufblasbares Fußballfeld, über Hüpfeburgenland, Flohmarkt und Musikrichtung von Blasmusik über Line Dance zu Dagmar Frederik, jetzt zur Megamalle Party und nachher kommt Green Zephyr, eine Band, mit der wir in die Nacht tanzen werden. Also Sie sehen hier einen ganz begeisterten Menschen stehen, der sich freut, dass die Sonne lacht, dass wirklich viele, viele Menschen aus der Herrenbreite gefunden haben und einfach gemeinsam diesen wunderbaren Tag genießen.
2: Die Mischung kommt an. Während Kinder toben oder Einsatzfahrzeuge bestaunen, stürmen andere Besucher über den Flohmarkt. Dort reicht das Angebot von DDR-Alltagsgegenständen bis hin zu Porzellan- und Sammlerstücken.
4: Meine Ware, die ich bekomme, Porzellan, allen möglichen Krimskrams aus DDR, sämtlichen Herstellungsmethoden, kriege ich aus Bekanntenkreisen. Es gibt Porzellan aus Bulgarien, Deutschland und aller Welt. Dann haben wir Obstschüsseln aus Kristallglas, hochwertiges Material. Dann haben wir Haushaltsartikel, Uhren, Schmuck, DDR-Artikel, Spielzeug, Hobbyartikel, Küchengeräte, DVDs, CDs, Bücher, je nach Bedarf, alles vorhanden.
2: Der Familientag ist allerdings nur das Finale eines viertägigen Programms. Bereits an den beiden Vorabenden sorgten die Konzerte für volle Reihen vor der Bühne. Mit dem neuen Konzept schließen die Organisatoren zugleich eine Lücke, nachdem das frühere Gildefest nicht mehr stattfindet.
3: Wir haben überlegt, wie wir diese Lücke schließen können und ich glaube, es ist uns ganz gut gelungen, einmal zu dem etablierten Himmelfahrtswochenende, wo das Gildefest sonst stattgefunden hat, fand ein großes Frühlingsfest hier statt, eine Kirmes, ein Rummel und wir haben dieses Umfeld der Konzerte von Reim und Christensen genutzt, diesen Familientag angedockt und auch das Konzept geht wunderbar auf und ich weiß nicht, sind jetzt hier zu fortgeschrittener Zeit, die Fläche brummt, die ist voll, es ist gute Stimmung und ich glaube, da haben wir viel richtig gemacht.
2: Der Zuspruch bestätigt diesen Eindruck. Tausende Besucher waren an den vier Tagen auf der Herrenbreite unterwegs. Viele nutzten das kostenlose Familienprogramm ebenso wie die Konzerte am Freitag und Samstag. Für die Organisatoren ist die Premiere deshalb mehr als gelungen.
3: Ich persönlich bin hochgradig begeistert und beglückt. Ich sage, das war eine ganz tolle Sache, eine unheimlich tolle Leistung von allen Akteuren, einmal die das hier auf die Beine gestellt haben, aber natürlich auch die begeisterten Besucher, die das wiederum im persönlichen Gespräch rübergebracht haben oder wenn man die sozialen Medien runterscrollt. Das ist in der Summe wirklich eine ganz, ganz positive Rückmeldung für diese Veranstaltung.
2: Vier Tage voller Musik, Unterhaltung und Begegnungen gehen damit in Aschers Leben zu Ende. Das neue Festivalwochenende hat seine Feuertaufe bestanden. und dürfte gute Chancen haben, auch in den kommenden Jahren wieder viele Besucher auf die Herrenbreite zu locken.
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0: Am Donnerstagvormittag wird es teils sonnig bei Temperaturen um 21 Grad. Mittags bleibt es teils sonnig und wolkig und es weht ein kräftiger, böiger Wind aus Südosten. Zum Abend hin wird es überwiegend bewölkt bei Temperaturen um 24 Grad. In der Nacht bleibt es bewölkt und es weht ein leichter Wind aus Osten. Der Freitag wird wechselnd bewölkt mit wenig Sonne und Temperaturen um 23 Grad.
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2: Ganz viele Politiker besuchen derzeit den Harzkreis. Heute ist Philipp Amthor hier in Wernigerode und verkauft Eis. Wir haben uns mit ihm verabredet und das Interview, das sehen Sie jetzt. Herr Amthor, Sie sind hier in Wernigerode heute. Sie sind erst 33 Jahre alt, aber schon sehr bekannt für Ihr Alter. An wen hat es denn gelegen? An Markus Lanz oder doch mehr Oliver Welke?
3: Naja, ich glaube, beide haben manchmal ihren Anteil daran. Und Oliver Welke, ich glaube, dem würde man jetzt falsche Federn anheften. Denn meine heute schon Popularität hängt ja wahrscheinlich mehr an Fabian Köster als an Oliver Welke. Aber Spaß beiseite, die Mischung der Formate macht es. Ich freue mich natürlich, wenn sich einige interessieren und mich auch aus populäreren Sendungen kennen. Aber ich freue mich auch über die, die tief mit mir inhaltlich diskutieren wollen. Alles ist vorhanden und ich freue mich, hier heute unterstützen zu können. Das ist mir ein wichtiges Anliegen.
2: Sie sind jetzt seit 2 Monaten Minister in einem Amt, muss ich sagen, das habe ich vorher noch gar nicht gekannt. Wurde das extra für Sie erfunden?
3: Es gibt eine große Tradition der Bund-Länder-Zusammenarbeit innerhalb der Bundesregierung. Früher gab es zu Beginn der Bundesrepublik sogar mal ein eigenes Bundesministerium für die Angelegenheiten des Bundesrates. Aber die Bundesregierung ist effizienter geworden. Das hat man dann mal in das Kanzleramt integriert. Und insoweit ist das gar kein ganz neues Amt, sondern eins mit Tradition.
2: Was muss man da genau machen? Die meisten Zuschauer wissen das gar nicht.
3: Es ist natürlich so, dass die Arbeit an den Bund-Länder-Beziehungen natürlich sehr intensiv ist, weil die allermeisten Bürger erleben Bundespolitik ja aus den Medien, aber das, was sie konkret vor Ort spüren, ihre Berührungspunkte mit dem Staat, sind ja sehr oft Arbeit der Kommunen, Arbeit auch der Landesbehörden. Und deswegen ist es wichtig, dass man das nicht

0: hermetisch trennt, sondern dass der Bund sehr eng zusammenarbeitet mit den Bundesländern, mit den Ländern. Und man darf ja auch nicht vergessen, der Bundesrat, der spielt ja auch eine ganz besonders wichtige Rolle für uns. Und dort die Interessen der Bundesregierung zu koordinieren und zu vertreten, das ist meine Aufgabe.
1: Kommen wir mal zu Bianca Heine, die verkauft ja hier nämlich fleißig Eis. Sie sollten ja eigentlich ja helfen, aber jetzt machen Sie ja mit mir das Interview. Ja. Die Bianca, die ist ein halbes Jahrzehnt jünger wie Sie. Ja, also sie hat aber auch ganz jung jetzt mit der Politik angefangen. Welche Tipps können Sie denn geben? Wie kann man denn schnell berühmt werden? Was sollte man machen?
0: Es geht ja in der Politik nicht um Berühmtheit, genau,
1: nein,
0: sondern es geht darum, dass man vor allem Dinge bewegen kann, voranbringen kann. Das schafft man, wenn man fleißig ist, in den Themen ist, sich da stark reinarbeitet. Das macht Bianca auch. Ich habe sie ja heute nicht das erste Mal kennengelernt, sondern kenne sie schon aus ihrem Engagement für die Verwaltungsdigitalisierung. Bevor ich jetzt Staatsminister im Kanzleramt wurde, war ich Staatssekretär im Bundesdigitalministerium, habe sie dort auch kennengelernt als jemand, der sich sehr tief interessiert für das Thema, wie wir unseren Staat schneller, handlungsfähiger, digitaler bekommen. Darin hat sie voll meine Unterstützung, deswegen bin ich besonders gern gekommen heute zu ihr in den Wahlkampf. Und bei Jüngeren ist es allzu mal so, als jüngerer Kandidatin, als jüngerer Kandidat, da wird man häufiger mal unterschätzt. Das ist ja besser, als überschätzt zu werden.
1: Das mit der Digitalisierung klappt ja in Deutschland auch nicht wirklich. Also mich hat neulich eine KI angerufen, wollte mich betrügen. Da klappt es ganz gut, aber sonst klappt es nicht wirklich. Woran liegt es denn?
0: Nun würde ich sagen, wenn eine KI anruft, um einen zu betrügen, ist das nicht auch noch Aufgabe des Staates, sondern des guten Verstandes des Angerufenen.
1: Das Finanzamt ruft nicht über eine KI an.
0: Der ist ganz sicher bei Ihnen vorhanden. Wir rufen Sie nicht über KI an, sondern die CDU insbesondere. Die gibt es handfest und zum Angreifen vor Ort mit Berührung, mit Austausch, mit Dialogbereitschaft.
1: Herr Amthor, ich kann Sie natürlich nicht entlassen aus dem Interview, ohne Ihnen noch eine Frage zu stellen. Was sagen Sie denn dem Kanzler in 14 Tagen, wenn die Sachsen-Anhaltiner hier die Brandmauer einreißen? Wie trösten Sie ihn?
0: Es wird hier eine klare Entscheidung geben in Sachsen-Anhalt, auch für Stabilität. Da bin ich sicher, dafür sind wir im Wahlkampf. Es wird darum gehen, Sven Schulze darin zu unterstützen, dass er ein erfolgreiches Wahlergebnis bekommen kann, dass er seine erfolgreiche Arbeit auch als Ministerpräsident fortsetzen kann. Und dafür machen wir jetzt Wahlkampf, nicht für irgendwelche anderen Szenarien.

0: Ulrich Thomas von der CDU kämpft auch in diesem Jahr für einen Platz im Landtag in seinem Wahlkreis in Quedlinburg. Seit 2006 ist er Landtagsabgeordneter und setzt sich für seine Heimat ein. Hier in der Welterbestadt kennen ihn die Menschen. Seit 2004 sitzt er im Stadtrat, seit 2006 ist er Kreisvorsitzender der CDU Harz. Große Investitionen, wie beispielsweise der Bau des Klietz Sportparks oder der Umbau des Bergtheaters, wurden von ihm im Landtag für seinen Wahlkreis vorangetrieben. Bei der kommenden Landtagswahl am 6. September hofft der CDU-Politiker auf ein hohes Ergebnis für seine Partei, damit er den Harz weiter in Magdeburg vertreten und unterstützen kann.
1: Ja, Thomas, herzlich willkommen bei RFH zum Interview. Sie sind ja nun schon sehr, sehr lange in der Politik, aber Ihr Leben sah ja mal anders aus. Sie haben Elektroinstallateur gelernt und haben dann eine Fahrschule gegründet, die Sie bis heute haben. Warum sind Sie denn damals Fahrschullehrer geworden?
2: Ja, das war im Zuge der Wende, der Friedlichen Revolution, für mich der einfachste Weg in die Selbstständigkeit. Es gab damals einen großen Bedarf an Führerschein. Man hatte ja zu DDR-Zeiten 2-3 Jahre warten müssen, bis man da mal dran kam. Und da gab es einen großen Stau. Und ich hatte das Privileg eines Fahrlehrerscheines, der mich berechtigte, eine Fahrschule zu gründen. Und stand auch kurz vor der Entscheidung, ein Studium aufzunehmen. Aber der Familienrat hat dann seinerzeit entschieden, jetzt machst du dich mal selbstständig und verdienst erstmal Geld. Und so ist es zur Gründung der Fahrschule gekommen. Ich war damals, kann ich sagen, der jüngste Fahrlehrer in Deutschland mit 22 Jahren. Das war schon eine interessante Zeit.
1: Sie waren noch relativ lange Fahrschullehrer und hatten die Fahrschule, also haben Sie heute noch. Aber Sie sind ja selber 8 Jahre lang sozusagen auch gefahren. Wann kam denn die Entscheidung hoch, ich gehe in die Politik?
2: Nun, die Entscheidung genau kam eigentlich 1999. Ich bin 1998 in die CDU eingetreten. Damals hat Helmut Kohl die Bundestagswahl verloren. Und da habe ich eine Stimmung wahrgenommen, die davon geprägt war. Alle haben geschimpft, es war alles ganz schlimm. Aber dass jemand gesagt hat, dann machen wir da mal mit und guck mal, wie das so funktioniert. Das waren die wenigsten und das hat mich schon motiviert. Ich trete ein und habe dann kandidiert für den Stadtrat und Kreistag. Und als Fahrlehrer hat man natürlich das Privileg, dass man viele Leute kennt und bin dann auch gewählt worden. Und habe dann die ersten Jahre im Kreistag mitgearbeitet, damals im Kreistag des Landkreises Quedlinburg. Ja, und habe dann immer mehr Gefallen dran gefunden und so haben sich dann mit der Zeit die Prioritäten verschoben, weg vom Fahrschulwesen, mehr hin zur Politik. Und dann habe ich 2006 auch die Profession dann nochmal deutlich dahingehend gewechselt, dass ich dann im Landtag kandidiert habe, für den Landtag kandidiert habe, 2006 dann auch gewählt worden bin. Ja, und das ist natürlich als Abgeordneter, das ist natürlich genauso zeitintensiv wie ein Selbstständiger. Beides zusammen ging nicht und so haben sich die Prioritäten dann doch nach und nach verschoben.
1: Wenn man als junger Mensch in den Landtag kommt, da ist man wahrscheinlich erstmal ein bisschen zurückhaltend und guckt sich so die ganzen etablierten Politiker an. Sie haben immer relativ früh auch schon eigene Meinungen immer vertreten. Ja, Sie haben schon 2019 das erste Mal gesagt, auch zur AfD, Leute, lasst uns die Brandmauer nicht ganz so hoch aufhängen, man weiß ja nie, was politisch kommt. 2021 haben Sie gesagt, naja, wir wissen ja nicht, wie die Wahlen in 2 oder 5 Jahren aussehen. Stehen Sie heute auch noch dazu? Weil Sie wollten damals die Brandmauer ja nicht und die CDU hat sie immer höher gebaut.
2: Na, wir als CDU sind ja Partei der Mitte.
1: Wir sagt die AfD mittlerweile auch.
2: Ja.
1: Und schiebt die CDU ganz nach links.
2: Das nehmen viele nicht in Anspruch, aber als Mitte müssen Sie ja nach allen Seiten anschlussfähig sein. Also Gespräche mit allen zu führen, halte ich für nichts Schlimmes. Das ist was ganz Normales in Parlamenten, dass man sich über Sachfragen unterhält. Das ist in Ausschussdiskussionen durchaus üblich, dass man Dinge austauscht und sich womöglich auch gegenseitig etwas inspiriert, manchmal auch gegenseitig treibt. Eine vereinbarte Zusammenarbeit ist eine vollkommen andere Qualität, die ich jetzt momentan nicht sehe, aber dass man miteinander redet, das finde ich, sollte normal sein im Sinne der Sache und auch im Sinne der besten Lösung für ein Problem. Und ja, das wird de facto in vielen Parlamenten auch schon praktiziert, links wie rechts. Und ja, man muss dann schauen, wo die Entwicklung dann weiter hingeht.
1: Jetzt ist es ja so, ganz Deutschland guckt auf Sachsen-Anhalt und das schon seit Wochen, weil die Wahl immer näher rückt. auch ganz Europa, selbst in den USA, verfolgt man die Entwicklung in Sachsen-Anhalt. Die CDU ist von 37,5% jetzt auf 23% abgesunken. Das ist ziemlich viel. Aber wenn man das jetzt mal mit dem Bund vergleicht, da hat die CDU nur noch 21%, zieht man die CSU ab, sind es nur noch 16. Da muss doch bei jedem Abgeordneten irgendwie auch so eine Alarmglocke schrillen. Und kann man da nicht mal auch in Berlin mit dem Bundeskanzler reden und sagen, du, pass auf, da läuft irgendwas gewaltig schief?
2: Nun, die Gespräche gibt es. Es gibt auch die Signale. Unser Landesvorsitzender und Spitzenkandidat Sven Schulze ist ja Mitglied im Bundesvorstand, auch im Bundespräsidium und bringt die Dinge natürlich dort an. Wir haben hier als CDU im Harz Friedrich Merz eingeladen, zu uns zu kommen, um auch dann die Chance zu nutzen, ihm die Dinge mitzugeben, die bei uns hier an der Basis gerade den Leuten unter den Nägeln brennen. Wir müssen natürlich auch Signale der Basis bis Berlin durchsenden, so stark durchsenden, dass wir da auch eine Reaktion bekommen. Nichtsdestotrotz haben wir am 6. September Landtagswahlen. Es geht jetzt um Landesthemen. Es geht darum, wie das Land Sachsen-Anhalt die nächsten Jahre gestaltet werden soll. Ich nehme wahr, dass viele das alles verallgemeinern. Ja,

0: zufrieden sind, aber genauso deutlich mit Dingen, die uns nicht so gut gefallen.
1: Eigentlich dürfen sich ja die Bürger hier im Harzkreis nicht groß beschweren, denn in den letzten 10 Jahren ist hier ja unheimlich viel passiert. Denkt man in Halberstadt, das Daimler-Tragwerk, aber auch andere Großansiedlungen sind dort zu finden. Dann auf dem Hexentanzplatz, der wurde neu gemacht, das Bergtheater neu. Und hier in Quedlinburg ist es ja nun mal der Stiftsberg, der ja in den letzten Jahren völlig saniert worden ist. Da entsteht eines der modernsten Museen in ganz Deutschland. Warum sieht das der Wähler nicht oder wurde das falsch kommuniziert? Denn hier hat sich ja viel getan. Hier sind ja mehr als über 1 Milliarde auch Gelder hineingeflossen.
0: Nun, es gibt immer faktisch Errungenschaften, die Sie gerade beschrieben haben. Ich würde auch in Quedlinburg das Freibad Klietz dazu zählen, was wir hier geschaffen haben. Also ja, unsere Bilanz kann sich sehen lassen. Wir sind natürlich nie zufrieden. Wir wissen auch um die Sorgenkinder, die wir haben.
1: Also ja, Morgenrot ist auch ein neues Projekt hier.
0: Ja, ja. Wir wissen um den Zustand mancher Straße, mancher Brücke, manches öffentlichen Hauses. Aber wir sind auf einem guten Weg und wir haben in den letzten Jahren unheimlich viel aufgeholt. Es ist ja mittlerweile so, dass der Tourist lieber in den Ostharz kommt als in den Westharz, weil einfach hier die Strukturen neuer sind, moderner und auch oft zeitgemäßer. Karls Erdbeerhof kommt nicht ohne Grund nach Wernigerode auch in den Harzkreis. Aber es gibt dann auch ein Lebensgefühl der Menschen, was ich glaube, wir müssen das stärker bedienen, dass die Leute doch das Gefühl haben, es ist noch nicht alles so, wie es sein könnte oder sein müsste. Es geht nicht alles an einem Tag, das ist nun mal so. Geld ist endlich. Und ja, da müssen wir besser kommunizieren. Wir müssen es stärker erklären. Ich habe aber immer noch die Hoffnung, dass ein Großteil der Menschen auch hier im Harzkreis unsere Fortschritte sieht. Ich sage Ihnen mal ein Beispiel. Ich kann mich noch an die Diskussion der B6N-Aufwertung zur A36 erinnern. Und wir sind ja teilweise verspottet worden. Heute ist jeder froh, an einer Autobahn zu liegen.
1: Daimler Truck wäre ohne diese Autobahn gar nicht gekommen.
0: Das ist ein schönes Beispiel. Auch viele Touristen wissen jetzt, es gibt eine Autobahn. Also da muss man sich auch mal durchsetzen, da muss man auch mal Kritik aushalten. Immer in dem guten Wissen, langfristig wird es sich auszahlen. Und die Dinge, die wir hier weiter vorhaben, gerade hier im Bereich Vorharz Quedlinburg, Ausbau Radwegenetz, der Radfahrtourismus ist ein vollkommen neues Segment. Der Bode-Radweg wird hier gebaut mit vielen Millionen Landesförderung. Das sind alles Dinge, auf die kann sich der Bürger hier freuen. Das wird auch kommen, aber ich will noch mal deutlich sagen, jedermann, alles Zufriedenheit, das ist ein Ding der Unmöglichkeit.
1: Liegt das auch ein bisschen an der Bundespolitik, dass die Leute, die Menschen das Gefühl haben, die machen immer weiter so? Und alle wollen doch Veränderungen haben. Also wenn man die CDU im Bund wählt, hat man ja immer irgendeine andere linke Partei mit im Boot. Ist das die Frustration, die auch nach Sachsen-Anhalt dann durchschlägt?
0: Ich würde sagen, ja. Also die CDU und SPD sind keine natürlichen Partner, wie zum Beispiel die CDU oder die FDP, die sich in vielen Dingen doch sehr nahestehen, große Schnittmengen haben. Diese große Koalition, die damals geschmiedet wurde, war ja letztendlich eine Notlösung, weil es keine Mehrheiten gab. Und das fordert beide Seiten zu Kompromissen auf, die natürlich über die Jahre gesehen uns als CDU natürlich etwas verwässern lassen in grundsätzlichen Positionen von Werten oder von Dingen, die uns wichtig sind. Und der Preis dieses Kompromisses zahlen wir gerade, dass wir also bestimmte Positionen in einer Koalition aufgegeben haben oder zumindest nachgegeben haben. Eine reine CDU-Regierung würde die Sache natürlich anders machen. Und jetzt kommt dieses Gefühl der Menschen, es kommt eben aus Berlin, ja, so die Nachricht, Rentendiskussion, Gesundheitsdiskussion, es wird alles schlimmer, es wird alles nicht mehr funktionieren. Und das überlagert natürlich die Landespolitik und auch die Kommunalpolitik. Und ja, da müssen wir als Land unsere Punkte machen, unsere Punkte setzen und auch die Bundespolitik ein Stück weit noch stärker hinweisen, dass man bestimmte Sachen besser kommuniziert und dass man glaubwürdig dabei bleibt. Dass man die Sachen, die man ankündigt, dann auch wirklich macht und nicht aufkündigt oder wieder aufgibt. Weil dann verlieren die Menschen das Vertrauen und das ist so das Schlimmste in der Politik, was ihnen passieren kann, dass sie unglaubwürdig werden und die Menschen ihnen das Vertrauen entziehen, weil sie kein Vertrauen mehr haben in ihr Tun und Handeln.
1: Wir haben ja schon gesprochen über die Erfolge, die die CDU in den letzten 10 Jahren hier im Harz gehabt hat. Jetzt kommen wir mal auf die Zukunft. Was genau sind denn die Ziele der CDU hier im Harzkreis in den nächsten Jahren?
0: Nun, wir wollen den Harz auf alle Fälle lebenswert

0: halten und noch lebenswerter machen. Wir wollen auf Augenhöhe kommen zu den Ballungszentren, zu den Oberzentren wie Halle und Magdeburg. Wir haben hier gute Standortvorteile. Wir sind ja sehr ländlich geprägt, aber haben gute, viele Angebote für junge Menschen.
1: Wie ist es denn zum Beispiel mit dem Bahnticket, wo die Bundesregierung so stolz drauf ist? Das ist doch hier ehrlich gesagt völlig nutzlos in den meisten Städten. Außer vielleicht in Quedlinburg, die haben Bahnhof, Halberstadt auch, Wernigerode auch. Aber die ganzen Dörfer und zum Beispiel Osterwiek ist sehr, ziemlich groß, haben fast 10.000 Einwohner, aber keinen Bahnhof.
0: Also wir haben erstmal den großen Standortvorteil, dass wir hier günstige Mieten haben, dass wir günstige Voraussetzungen haben, auch für Eigenheimbau. In den Ballungsgebieten haben wir ganz andere Mietpreise als hier bei uns.
1: Die Schulen sind hier noch.
0: Das ist ein Standortvorteil. Wir haben hier ein Kita-Angebot, wo eigentlich jeder, der kommt, auch sofort einen Kita-Platz bekommt. Vielleicht muss er dazu fahren, aber trotzdem bekommt er das Kita-Angebot. Zum Schluss ist die Entscheidung, auf dem ganz flachen Land zu wohnen, natürlich auch immer eine Entscheidung für Mobilität. Das ist jedem klar, dass man da wahrscheinlich auch selber fahren muss. Ich persönlich glaube fest daran, dass wir in 5 bis 10 Jahren mit dem autonomen Fahren soweit sein werden, dass auch das Thema verblassen wird, wenn die Fahrzeuge dann alleine fahren können und die Leute sich die Fahrzeuge bestellen können. Ich glaube, erreicht man andere Lebensqualität.
1: Das ist ja für Sie als Fahrschullehrer auch schlecht.
0: Ja, schlecht nicht, es ist spannend. Zum Schluss wird auch das autonome Fahren, das personalisierte Fahren nicht ersetzen. Es wird immer Menschen geben, die selber fahren wollen. Aber klar, perspektivisch gesehen wird das insbesondere auch für die, die nicht so gerne selber fahren, oder für ältere Menschen, wird das eine wunderbare Alternative werden zu ÖPNV. Und auch Schülerverkehr mit autonomem Fahren kann man sich vorstellen. Also da sind viele Chancen in der Zukunft, die ich da sehe, die uns noch weiter voranbringen. Dann haben wir auch eine Infrastruktur, die, glaube ich, seinesgleichen sucht. Wir alle wissen um das kulturelle Angebot hier im Harzkreis. Es gibt viele Attraktionen. Andere Leute kommen her, um Urlaub zu machen. Wir wohnen ständig in einer Urlaubsregion. Auch das macht es sehr lebenswert. Und wir wollen natürlich die wirtschaftliche Entwicklung hier voranbringen. Und da haben wir als Land mit dem neuen Landesentwicklungsplan ja den Grundstein gelegt, dass wir also auch kleineren Kommunen größere Wirtschaftsräume zubilligen, damit es nicht immer heißt, aufgrund deiner geringen Einwohnergröße darfst du nur einen bestimmten Bereich bauen, sondern da haben wir viel Flexibilität ermöglicht, dass die Kommunen noch mehr selber entscheiden können, wo wollen wir eigentlich hin mit unserer Substanz. Und ich glaube, das wird uns in den kommenden Jahren helfen, auch den Harz weiterzuentwickeln.
1: Die Kommunen leiden ja unter chronischem Geldmangel, auch in Quedlinburg ist das so. Deswegen plant ja der Oberbürgermeister Frank Roch ein ganz neues Wirtschaftsprojekt, und zwar unter dem Titel Morgenrot. Das heißt, in dieser kleinen Ortschaft soll ein Windpark entstehen, ein Solarpark und vieles mehr. Wie wichtig ist denn das Projekt hier für Quedlinburg?
0: Wir wissen, in der Welterbestadt Quedlinburg haben wir etwa einen Investitionsbedarf pro Jahr, der liegt bei 6 Millionen Euro im Jahr. 6 Millionen bedeutet aber, wir erhalten unsere Substanz. Also wir können keine neue Substanz anlegen. Wir wissen, unser Haushaltsloch liegt bei 3 bis 4 Millionen, je nachdem, wie die Gewerbesteuer ausfällt. Das heißt, die Stadt ist eigentlich chronisch unterfinanziert. Wir sind also als Quedlinburg in den letzten Jahren mehr oder minder immer auf Tour gewesen, Fördermittel zu bekommen. Hier auf dem Stiftsberg sind viele Bundesmillionen verbaut worden, wie Landesmillionen. Das Freibad Klietz ist nur mit Landeshilfe möglich gewesen. Und auch die Mittel des Bundes aus dem Sondervermögen sind ja schon veranschlagt für 3 Brücken, die dringend saniert werden müssen. Wenn die Stadt mehr Einnahmen haben möchte, müssen wir auf wirtschaftliche Entwicklung setzen, und dazu zählen Wirtschaftsflächen. Ich bin ja auch Vorsitzender des Wirtschaftsausschusses der Stadt Quedlinburg, und wir sind, seitdem ich dabei bin, auf der Suche nach möglichen Gewerbe- und Wirtschaftsflächen für Quedlinburg, und das ist schwierig. Wir hatten uns Ende des Tages mit einem Gutachten für Quarmeck entschieden. Quarmeck, muss man aber wissen, war früher russische Garnison, russische Kaserne, liegt viel Munition in der Erde. Also dort ist sehr viel Aufwand zu betreiben, um überhaupt die Herrichtung des Gewerbegebietes erstmal vorzunehmen. Ja, und dann kam jetzt durch einen, man muss sagen, Zufall, die Möglichkeit, dass ein privater Investor bei Morgenrot dort die Ackerflächen ehemals von Breuns gekauft hat und sich dort entwickeln möchte. Was langfristig gesehen, und die Zahlen sind auch gesichert, der Stadt Einnahmen von jährlich bis zu 10 Millionen Euro verspricht. Das wäre natürlich für Quedlinburg finanziell gesehen ein Glücksfall, weil wir natürlich endlich unseren Haushalt ausgleichen könnten. Wir könnten die Erhaltungsmaßnahmen sicher vollziehen, wie aber auch weitere Investitionen vornehmen.
1: Das ist auch wichtig für Sportvereine unter anderem.

0: Ja, es gibt Beispiele aus anderen Kommunen, wo also beispielsweise diese Einnahmen festgeschrieben werden der Kultur- und Vereinslandschaft, dass es also ein extra Budget gibt, wo dann die Vereine ihr Geld beantragen können. Der Quedlinburger QSV, der Sportverein, Kunstrasenplatz, da muss jetzt die Flutlichtanlage erneuert werden. Ja, dort gibt es auch die Idee, das Gelände weiter zu attraktivieren, damit auch die Sportbedingungen zeitgemäß bleiben. Ja, es gibt natürlich einen großen Katalog von Dingen, die wir noch schöner machen wollen. Und deswegen diskutieren wir jetzt dieses Zukunftsprojekt Morgenrot. Und man muss aber auch zur Kenntnis nehmen, egal ob man das schön oder nicht schön findet, die Wirtschaft kommt heute nur, wenn die Rahmenbedingungen passen. Und eine der wichtigsten Rahmenbedingungen sind die Energiepreise. Viele Betriebe gehen dazu über, wie auch viele private Haushalte, sich den Strom selber zu erzeugen mit Solaranlagen oder mit Windkraftanlagen. Und wenn sie eine große Ansiedlung haben möchten, dann ist die Voraussetzung, sie müssen diese Stromerzeugung günstig vor Ort mitbauen. Und da diskutieren wir gerade in Quedlinburg, wie weit wir das mitmachen können. Es geht ja um den Welterbestatus. Dort gibt es erste Signale, auch nach entsprechenden Veränderungen, dass der Welterbestatus nicht in Gefahr ist. Aber das ist natürlich für uns ein Thema. Welterbestadt Quedlinburg, das ist natürlich auch weltweit schon ein Klang. Und jetzt hier die Abwägung zu finden, Welterbestatus und aber auch dieses Industriegebiet vor den Toren der Stadt, das diskutieren wir gerade und auf einem guten Weg. Und da muss ich sagen, wir führen diese Diskussion sehr offen, sehr transparent. Es sind auch alle zu eingeladen. Ich möchte nochmal appellieren, einen sachlichen Diskurs zu diesem Thema, egal wie man das alles findet. Aber man muss die Argumente sachlich austauschen. Das ist uns bisher größtenteils gelungen. Und am Ende des Tages wird es eine Entscheidung im Stadtrat geben, nach Abwägung aller Argumente. Und dann wird man sehen, ob wir es schaffen, Quedlinburg mit Hilfe des Zukunftsprojektes finanziell auf bessere Beine und Füße zu stellen.
1: Am 6.9. soll auch Sachsen-Anhalt auf bessere Füße gestellt werden in irgendeiner Weise. Dann ist hier die Landtagswahl. Die CDU liegt weit hinter der AfD zurück. Wie geht man denn so eine Wahl an? Sie sind auch mitten im Wahlkampf. Sie sehen diese Zahlen. Geht man da an, ja, und hat schon resigniert oder ist man im Kampfmodus? Und vor allen Dingen, wie schätzen Sie die Wahl ein und vor allen Dingen auch das Wahlergebnis, was die CDU noch erreichen kann?
0: Nun, zunächst machen uns die Umfragewerte nicht glücklich, da muss man ehrlich sein. Aber gerade jetzt müssen wir kämpfen. Die CDU im Harz kann das. Wir kämpfen um jede Stimme. Wir sind Tag und Nacht unterwegs in den Bereichen, in unseren Kanälen. Nun machen wir nicht nur Wahlkampf die letzten 3 Wochen, sondern sind ja eigentlich immer im Modus, dass wir etwas für die Region erreichen wollen und müssen jetzt den Menschen nochmal deutlich sagen, wie soll es die nächsten 5 Jahre im Land Sachsen-Anhalt weitergehen? Ist es wirklich sinnvoll, mit einer Stimmung, die von Berlin schwappt, in eine Wahlkabine zu gehen und die Landtagswahl als Strafe zu benutzen? Der Harz hat schon zur letzten Bundestagswahl die AfD stark gewählt, eine Bundestagsabgeordnete der AfD hier im Harz gewählt, die ich nicht wahrnehme, wo ich auch gar nicht weiß, wo sie eigentlich ist. Wir haben da als Abgeordnete hier einen anderen Anspruch an uns selber, auch in der Präsenz, auch in den Themen, die wir besetzen. Und ja, wir werben natürlich nach wie vor für die CDU mit unseren Projekten. Wir haben die Referenzen. Karls Erdbeerhof, Daimler Truck in Halberstadt oder hier der wunderbare Stiftsberg, Freibad Kliez, was wir alles gemacht haben. 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

0: Am Donnerstagvormittag wird es teils sonnig bei Temperaturen um 21 Grad. Mittags bleibt es teils sonnig und wolkig und es weht ein kräftiger, böiger Wind aus Südosten. Zum Abend hin wird es überwiegend bewölkt bei Temperaturen um 24 Grad. In der Nacht bleibt es bewölkt und es weht ein leichter Wind aus Osten. Der Freitag wird wechselnd bewölkt mit wenig Sonne und Temperaturen um 23 Grad.
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3: In Osterwiek ist am Donnerstag ein geparkter Seat beschädigt worden. Zwischen dem frühen Morgen und dem Nachmittag zerstörten Unbekannte auf dem Parkplatz Hinkelmanncher Hof die hintere Seitenscheibe des Wagens. Gestohlen wurde nichts. Der Schaden liegt bei rund 500 Euro. Da der Parkplatz zur Tatzeit stark frequentiert war, hofft die Polizei auf Zeugenhinweise. In Halberstadt hat sich am Freitag ein Autofahrer einer Polizeikontrolle entzogen und dabei mehrere Verkehrsteilnehmer gefährdet. Der 22-Jährige flüchtete mit seinem BMW über rote Ampeln und überholte auf der B79 trotz Gegenverkehr. Anschließend entkam er zunächst über die A36, rund anderthalb Stunden später stellte sich der Mann freiwillig der Polizei. Ein Drogenschnelltest fiel positiv aus. Die Beamten beschlagnahmten seinen Führerschein und ordneten eine Blutprobe an. Gegen den 22-Jährigen wird unter anderem wegen Straßenverkehrsgefährdung und eines verbotenen Kraftfahrzeugrennens ermittelt. Die Polizei sucht nun Zeugen. Auf der B244 bei Wernigerode sind am Samstagmittag bei einem Verkehrsunfall 4 Menschen leicht verletzt worden. Eine 46-jährige Autofahrerin wollte kurz vor Schmatzfeld nach links in Richtung A36 abbiegen und übersah dabei einen entgegenkommenden Subaru. Bei dem Zusammenstoß wurden neben den beiden Fahrerinnen auch ein 5-jähriges Kind und eine 18-jährige Beifahrerin verletzt. Alle Betroffenen wurden medizinisch versorgt. Der Sachschaden wird auf rund 30.000 Euro geschätzt. Gegen die Unfallverursacherin ermittelt die Polizei wegen fahrlässiger Körperverletzung. Auf der L96 zwischen Rübeland und der Rapodetalsperre sind am Samstagnachmittag 3 Motorradfahrer bei einem Unfall leicht verletzt worden. Ein 36-Jähriger drehte sich während der Fahrt nach hinten, kam dadurch von der Straße ab und stürzte. 2 nachfolgende Motorradfahrer konnten ebenfalls nicht rechtzeitig ausweichen und kamen zu Fall. Alle 3 Beteiligten wurden leicht verletzt, 2 von ihnen verzichteten auf medizinische Behandlungen. Auf den 3 Motorrädern entstand jeweils ein Sachschaden von etwa 1.000 Euro.
4: Teuflisch gut. Spendenlauf für die Krebshilfe. Die Teufelsbadfachklinik am Rande von Blankenburg hatte wieder einmal zum Spendenlauf gegen Krebs eingeladen. Eine Veranstaltung, die bereits zur Tradition geworden ist.
5: Mittlerweile die 4. Veranstaltung, also 4 Jahre in Folge organisieren wir das. Und wir haben im letzten Jahr einen Betrag von über 8.000 Euro zusammenbekommen, den wir der Sachsen-Anhaltinischen Krebshilfe und der Kinderkrebshilfe haben zugutekommen lassen. Und wir hoffen, dass wir dieses Jahr dieses Ergebnis toppen und werden dieses Jahr die Erlöse jeweils zur Hälfte an die Kinderkrebshilfe überweisen und die Hälfte dann an die Sachsen-Anhaltinische Krebshilfe.
4: Auf dem attraktiven Gelände wollten die Läufer möglichst viele der 660 Meter langen Strecken rund um die Klinik für einen guten Zweck zurücklegen.
5: Die Vorbereitung obliegt dem Team der Teufelsbadklinik unter der Ägide von Frau Eckert. Frau Eckert ist ja die stellvertretende Klinikdirektorin hier am Standort. Die haben die letzten Tage und Wochen natürlich die Firmen angeschrieben. Die haben die Organisation gemacht mit Catering zusammen mit unserer Service GmbH, das für Speise und Trank gesorgt ist. Die Kapelle, die Sie im Hintergrund sehen, oder die Band, da sind Mitarbeiter unserer Firma mit drin, die da mitspielen und mitsingen.
4: An den Start gingen über 420 Teilnehmer. Läufer, Nordic Walker oder Geher. Wer eine Runde absolviert hatte, erhielt ein Armband. Am Ende wurden diese ausgezählt und pro Ring wanderte wenigstens 1 Euro in die Spendenkasse. Firmen, Unternehmen sowie private Teilnehmer zahlten das Geld gern für den guten Zweck und viele rundeten ihre Summen noch auf.
5: Die letzten 4 Jahre jedes Jahr zunehmend mit großer Begeisterung und wir hoffen, dass wir das noch die nächsten Jahre fortführen können. Auf die Idee kamen vor 4 Jahren unsere Mitarbeiter aus dem Bereich Therapie, weil wir ja onkologische Klinik mit sind. Lasst uns doch mal was in der Richtung machen. Laufen ist gesund. Und deswegen haben wir gesagt, wir machen das. Wir hätten nie gedacht, dass so ein Run ist, dass so viele Leute kommen.
6: Für krebskranke Kinder kann man immer was spenden und auch was für tun. Meine persönliche Meinung. Und wer Verwandte hat, die an Krebs erkrankt sind, dann erst recht.
7: Wir bieten heute für die Läufer Magnesium an, für die Stärkung der Muskeln, damit die auch alle schön fit hier ganz viele Runden schaffen. Und selber laufen wir natürlich auch mit. Wir wechseln uns ein bisschen ab und sind total motiviert, heute hier möglichst viel abzureißen.
8: Wir sind von der Bundeswehr und wir wollen hier ein bisschen Flagge zeigen und vor allem wollen wir ein bisschen was für die Kinder tun und uns ein bisschen mit einbringen hier am Standort Blankenburg.
9: Weil es mir gut tut und für eine gute Sache ist.
10: Und Sie haben ein bisschen Hilfe und Unterstützung?
9: Aber ja, meine ganze Familie, meine Tochter, meine beiden Onkel sind meine Betreuer.
11: Mittlerweile hat es ja fast Tradition. Ich finde das toll, was die Teufelsblattklinik hier jetzt jedes Jahr schon auf die Beine stellt mit dem Lauf gegen Krebs. Und natürlich als lokaler Versorger hier, als Stadtwerke und als Partner der Teufelsblattklinik, natürlich unterstützen wir das, sind ja auch vor Ort und tatkräftig. Selbst der Chef ist mit bei und wird auch einige Runden leisten, hoffentlich. Und so unseren Teil dazu beitragen, dass wir schön auch eine ordentliche Summe zusammenkommen.

0: Und wir als Stadtwerke legen auch noch einen drauf. Wir machen nicht nur 1 Euro pro Runde, wir verdoppeln die ganze Zahl. Also deshalb tun wir unseren Teil dazu bei, dass ordentlich was zusammenkommt.
1: Ich nehme daran teil, weil ich einige Menschen kenne, die tatsächlich an Krebs erkrankt sind und ich das einfach eine verdammt gute Aktion finde und auch gut finde, dass wir als Standort Blankenburg einfach mal ein bisschen auch Gesicht zeigen in Blankenburg, dass man auch sieht, dass es uns gibt, dass wir auch für sowas zu haben sind.
2: Weil ich sportlicher Läufer bin und die Situation hier gerne unterstützen möchte.
3: Finde ich eine tolle Aktion, stärkt auch die Gemeinschaft und ja, ich habe mir 30 Runden vorgenommen.
4: Mindestens 10, das ist so meine grobe Richtung.
5: Ja, bis nicht mehr geht. Also ich habe mir keine Runden vorgenommen, einfach bis nicht mehr geht.
6: 20.
7: 25.
8: So viele, wie ich schaffe.
9: Wie letztes Jahr, waren 20.
10: Also ich würde mir 28 Runden vorstellen.
11: Ich möchte heute 12 Runden laufen.
12: Von 16 bis 18 Uhr stand das Laufen im Vordergrund. Danach war ein gemeinsamer Ausklang geplant.
13: Wenn die Läufer gelaufen sind, dann werden sie erstmal beköstigt. Also sie können essen und trinken, hier in aller Ruhe machen. Und danach gibt es noch einen fröhlichen Ausklang, also eine schöne Aftershow-Party. Und können dann, sagen wir mal, hier tanzen und feiern. Also Veranstaltung ist bis 20 Uhr geplant.
12: Die Klinik unterstützte den Lauf nicht nur durch das große Organisationsteam, sondern zahlte natürlich für ihre Mitarbeiter auch die Startgebühren und rundete die erlaufene Summe aller auf sage und schreibe 10.000 Euro auf. Das tolle Ergebnis ist nur durch ein gutes Funktionieren des gesamten Organisationsteams unter Leitung der stellvertretenden Klinikdirektorin Sabine Eckert zustande gekommen.
13: Wir gucken einfach mal, wie sich das Ganze die nächsten Jahre entwickelt. Also es wird heute definitiv nicht die letzte Veranstaltung sein. Wir sind von den Läufern, die gekommen sind und Firmen ermutigt wurden, macht das weiter. Und wir haben auch noch Anfragen für nächstes Jahr zum Beispiel von der Bundeswehr und von der Polizei. Also vielleicht schaffen wir es mal, dass dann 1.000 Läufer hier um die Klinik laufen.
14: Die Krebsgesellschaft Sachsen-Anhalt ist heute wieder an der Teufelsbad-Fachklinik in Blankenburg. Denn heute wird gelaufen für Menschen mit Krebs und ihre Angehörigen, für die Etablierung, für die Weiterentwicklung der Krebsberatungsstelle im Harzkreis. Dafür sind wir heute da mit unserem Team der Sachsen-Anhaltischen Krebsgesellschaft und freuen uns, dass so viele Teilnehmer den Weg hier gefunden haben, um Runden zu laufen. Und mit jedem Schritt gibt es ein Zeichen für Menschen mit Krebs und ihre Angehörigen.
12: Geplant ist in diesem Jahr 5.000 Euro an die Krebshilfe Sachsen-Anhalt und 5.000 an die Kinderkrebshilfe zu überreichen.

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0: Am Donnerstagvormittag wird es teils sonnig bei Temperaturen um 21 Grad. Mittags bleibt es teils sonnig und wolkig und es weht ein kräftiger, böiger Wind aus Südosten. Zum Abend hin wird es überwiegend bewölkt bei Temperaturen um 24 Grad. In der Nacht bleibt es bewölkt und es weht ein leichter Wind aus Osten. Der Freitag wird wechselnd bewölkt mit wenig Sonne und Temperaturen um 23 Grad.
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0: Sommer Open Air Wochenende. Viertägiges Musikhighlight auf der Herrenbreite.
2: Wo sonst Spaziergänger unterwegs sind, herrschte am vergangenen Wochenende Festivalstimmung. Die Herrenbreite wurde zur Veranstaltungsfläche mit Musik, Flohmarkt, Hüpfburgen, Blaulichtmeile und Mitmachaktionen. Schon am Donnerstag begann das Wochenende mit einer Taylor Open Air Party. Es folgten zwei Konzertabende mit Matthias Reim und Alex Christensen, bevor am Sonntag Familien im Mittelpunkt standen.
3: Wir befinden uns auf dem größten Bahnhofsvorplatz der Welt, auf der Herrenbreite. Das ist der große Park der Landesgartenschau aus dem Jahr 2010, der unser grünes Wohnzimmer ist. Und hier findet heute ein großer Familientag statt, der um 10 begonnen hat und der bis heute Abend um 10 gehen wird und klein und groß, jung und alt begeistern wird. Wir haben von der Blaulichtmeile über ein großes aufblasbares Fußballfeld, über Hüpfeburgenland, Flohmarkt und Musikrichtung von Blasmusik über Line Dance zu Dagmar Frederik, jetzt zur Megamalle Party und nachher kommt Green Sapphire, eine Band, mit der wir in die Nacht tanzen werden. Also Sie sehen hier einen ganz begeisterten Menschen stehen, der sich freut, dass die Sonne lacht, dass wirklich viele, viele Menschen aus der Herrenbreite gefunden haben und einfach gemeinsam diesen wunderbaren Tag genießen.
2: Die Mischung kommt an. Während Kinder toben oder Einsatzfahrzeuge bestaunen, stürmen andere Besucher über den Flohmarkt. Dort reicht das Angebot von DDR-Alltagsgegenständen bis hin zu Porzellan- und Sammlerstücken.
4: Meine Ware, die ich bekomme, Porzellan, allen möglichen Krimskrams aus DDR, sämtlichen Herstellungsmethoden, kriege ich aus Bekanntenkreisen. Es gibt Porzellan aus Bulgarien, Deutschland und aller Welt. Dann haben wir Obstschüsseln aus Kristallglas, hochwertiges Material. Dann haben wir Haushaltsartikel, Uhren, Schmuck, DDR-Artikel, Spielzeug, Hobbyartikel, Küchengeräte, DVDs, CDs, Bücher, je nach Bedarf, alles vorhanden.
2: Der Familientag

0: ist allerdings nur das Finale eines viertägigen Programms. Bereits an den beiden Vorabenden sorgten die Konzerte für volle Reihen vor der Bühne. Mit dem neuen Konzept schließen die Organisatoren zugleich eine Lücke, nachdem das frühere Gildefest nicht mehr stattfindet.
1: Wir haben überlegt, wie wir diese Lücke schließen können, und ich glaube, es ist uns ganz gut gelungen, einmal zu dem etablierten Himmelfahrtswochenende, wo das Gildefest sonst stattgefunden hat, fand ein großes Frühlingsfest hier statt, eine Kirmes, ein Rummel, und wir haben dieses Umfeld der Konzerte von Reim und Christensen genutzt, diesen Familientag angedockt, und auch das Konzept geht wunderbar auf, und ich weiß, Sie sind jetzt hier zu fortgeschrittener Zeit. Die Fläche brummt, die ist voll, es ist gute Stimmung, und ich glaube, da haben wir viel richtig gemacht.
0: Der Zuspruch bestätigt diesen Eindruck. Tausende Besucher waren an den vier Tagen auf der Herrenbreite unterwegs. Viele nutzten das kostenlose Familienprogramm ebenso wie die Konzerte am Freitag und Samstag. Für die Organisatoren ist die Premiere deshalb mehr als gelungen.
1: Ich persönlich bin hochgradig begeistert und beglückt. Ich sage, das war eine ganz tolle Sache, eine unheimlich tolle Leistung von allen Akteuren, einmal, die das hier auf die Beine gestellt haben, aber natürlich auch die begeisterten Besucher, die das wiederum im persönlichen Gespräch rübergebracht haben oder wenn man die sozialen Medien runterscrollt. Das ist in der Summe wirklich eine ganz, ganz positive Rückmeldung für diese Veranstaltung.
0: Vier Tage voller Musik, Unterhaltung und Begegnungen gehen damit in Aschersleben zu Ende. Das neue Festivalwochenende hat seine Feuertaufe bestanden und dürfte gute Chancen haben, auch in den kommenden Jahren wieder viele Besucher auf die Herrenbreite zu locken.
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0: Am Donnerstagvormittag wird es teils sonnig bei Temperaturen um 21 Grad. Mittags bleibt es teils sonnig und wolkig und es weht ein kräftiger, böiger Wind aus Südosten. Zum Abend hin wird es überwiegend bewölkt bei Temperaturen um 24 Grad. In der Nacht bleibt es bewölkt und es weht ein leichter Wind aus Osten. Der Freitag wird wechselnd bewölkt mit wenig Sonne und Temperaturen um 23 Grad.
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2: Ganz viele Politiker besuchen derzeit den Harzkreis. Heute ist Philipp Amthor hier in Wernigerode und verkauft Eis. Wir haben uns mit ihm verabredet und das Interview, das sehen Sie jetzt. Herr Amthor, Sie sind hier in Wernigerode heute. Sie sind erst 33 Jahre alt, aber schon sehr bekannt für Ihr Alter. An wen hat es denn gelegen? An Markus Lanz oder doch mehr Oliver Welke?
3: Naja, ich glaube, beide haben manchmal ihren Anteil daran. Und Oliver Welke, ich glaube, dem würde man jetzt falsche Federn anheften. Denn meine heute schon Popularität hängt ja wahrscheinlich mehr an Fabian Köster als an Oliver Welke. Aber Spaß beiseite, die Mischung der Formate macht es. Ich freue mich natürlich, wenn sich einige interessieren und mich auch aus populäreren Sendungen kennen. Aber ich freue mich auch über die, die tief mit mir inhaltlich diskutieren wollen. Alles ist vorhanden und ich freue mich, hier heute unterstützen zu können. Das ist mir ein wichtiges Anliegen.
2: Sie sind erst seit 2 Monaten Minister in einem Amt, muss ich sagen, das habe ich vorher noch gar nicht gekannt. Wurde das extra für Sie erfunden?
3: Es gibt eine große Tradition der Bund-Länder-Zusammenarbeit innerhalb der Bundesregierung. Früher gab es zu Beginn der Bundesrepublik sogar mal ein eigenes Bundesministerium für die Angelegenheiten des Bundesrates. Aber die Bundesregierung ist effizienter geworden. Das hat man dann mal in das Kanzleramt integriert. Und insoweit ist das gar kein ganz neues Amt, sondern eins mit Tradition.
2: Was muss man da genau machen? Die meisten Zuschauer wissen das gar nicht.
3: Es ist natürlich so, dass die Arbeit an den Bund-Länder-Beziehungen natürlich sehr intensiv ist, weil die allermeisten Bürger erleben Bundespolitik ja aus den Medien, aber das, was sie konkret vor Ort spüren, ihre Berührungspunkte mit dem Staat, sind ja sehr oft Arbeit der Kommunen, Arbeit auch der Landesbehörden. Und deswegen ist es wichtig, dass man das nicht hermetisch trennt, sondern dass der Bund sehr eng zusammenarbeitet mit den Bundesländern und mit den Ländern. Und man darf ja auch nicht vergessen, der Bundesrat, der spielt ja auch eine ganz besonders wichtige Rolle für uns. Und dort die Interessen der Bundesregierung zu koordinieren und zu vertreten, das ist meine Aufgabe.
2: Kommen wir mal zur Bianca Heine, die verkauft ja hier nämlich fleißig Eis. Sie sollten ja eigentlich ja helfen, aber jetzt machen Sie ja mit mir das Interview. Ja. Die Bianca, die ist ein halbes Jahrzehnt jünger wie Sie. Ja, also sie hat aber auch ganz jung jetzt mit der Politik angefangen. Welche Tipps können Sie denn geben? Wie kann man denn schnell berühmt werden? Was sollte man machen?
3: Es geht ja in der Politik nicht um Berühmtheit,
2: genau,
3: sondern es geht darum, dass man vor allem Dinge bewegen kann, voranbringen kann. Das schafft man, wenn man

0: fleißig ist, in den Themen ist, sich da stark reinarbeitet. Das macht Bianca auch. Ich habe sie ja heute nicht das erste Mal kennengelernt, sondern kenne sie schon aus ihrem Engagement für die Verwaltungsdigitalisierung. Bevor ich jetzt Staatsminister im Kanzleramt wurde, war ich Staatssekretär im Bundesdigitalministerium. Habe sie dort auch kennengelernt als jemand, der sich sehr tief interessiert für das Thema, wie wir unseren Staat schneller, handlungsfähiger, digitaler bekommen. Darin hat sie voll meine Unterstützung. Deswegen bin ich besonders gern gekommen heute zu ihr in den Wahlkampf. Und bei Jüngeren ist es allzu mal so, als jüngerer Kandidatin, als jüngerer Kandidat, da wird man häufiger mal unterschätzt. Das ist ja besser, als überschätzt zu werden.
1: Das mit der Digitalisierung klappt ja in Deutschland auch nicht wirklich. Also mich hat neulich eine KI angerufen, wollte mich betrügen. Da klappt es ganz gut, aber sonst klappt es nicht wirklich. Woran liegt es denn?
0: Nun würde ich sagen, wenn eine KI anruft, um einen zu betrügen, ist das nicht auch noch Aufgabe des Staates, sondern des guten Verstandes des Angerufenen.
1: Das Finanzamt ruft nicht über eine KI an.
0: Der ist ganz sicher bei Ihnen vorhanden. Wir rufen Sie nicht über KI an, sondern die CDU insbesondere. Die gibt es handfest und zum Angreifen vor Ort mit Berührung, mit Austausch, mit Dialogbereitschaft.
1: Herr Amthor, ich kann Sie natürlich nicht entlassen aus dem Interview, ohne Ihnen noch eine Frage zu stellen. Was sagen Sie denn dem Kanzler in 14 Tagen, wenn die Sachsen-Anhaltiner hier die Brandmauer einreißen? Wie trösten Sie ihn?
0: Es wird hier eine klare Entscheidung geben in Sachsen-Anhalt, auch für Stabilität. Da bin ich sicher, dafür sind wir im Wahlkampf. Es wird darum gehen, Sven Schulze darin zu unterstützen, dass er ein erfolgreiches Wahlergebnis bekommen kann, dass er seine erfolgreiche Arbeit auch als Ministerpräsident fortsetzen kann. Und dafür machen wir jetzt Wahlkampf, nicht für irgendwelche anderen Szenarien.

0: Ulrich Thomas von der CDU kämpft auch in diesem Jahr für einen Platz im Landtag in seinem Wahlkreis in Quedlinburg. Seit 2006 ist er Landtagsabgeordneter und setzt sich für seine Heimat ein. Hier in der Welterbestadt kennen ihn die Menschen. Seit 2004 sitzt er im Stadtrat, seit 2006 ist er Kreisvorsitzender der CDU Harz. Große Investitionen, wie beispielsweise der Bau des Klietz Sportparks oder der Umbau des Bergtheaters, wurden von ihm im Landtag für seinen Wahlkreis vorangetrieben. Bei der kommenden Landtagswahl am 6. September hofft der CDU-Politiker auf ein hohes Ergebnis für seine Partei, damit er den Harz weiter in Magdeburg vertreten und unterstützen kann.
1: Ja, Thomas, herzlich willkommen bei RFH zum Interview. Sind ja nun schon sehr, sehr lange in der Politik, aber Ihr Leben sah ja mal anders aus. Sie haben Elektroinstallateur gelernt und haben dann eine Fahrschule gegründet, die Sie bis heute haben. Warum sind Sie denn damals Fahrschullehrer geworden?
2: Ja, das war im Zuge der Wende, der Friedlichen Revolution, für mich der einfachste Weg in die Selbstständigkeit. Es gab damals einen großen Bedarf an Führerschein. Man hat ja zu DDR-Zeiten 2-3 Jahre warten müssen, bis man da mal dran kam. Und da gab es einen großen Stau. Und ich hatte das Privileg eines Fahrlehrerscheines, der mich berechtigte, eine Fahrschule zu gründen. Und stand auch kurz vor der Entscheidung, ein Studium aufzunehmen. Aber der Familienrat hat dann seinerzeit entschieden, jetzt machst du dich mal selbstständig und verdienst erstmal Geld. Und so ist es zur Gründung der Fahrschule gekommen. Ich war damals, kann ich sagen, der jüngste Fahrlehrer in Deutschland mit 22 Jahren. Das war schon eine interessante Zeit.
1: Sie waren noch relativ lange Fahrschullehrer und hatten die Fahrschule, also haben Sie heute noch, aber Sie sind ja selber 8 Jahre lang sozusagen auch gefahren.

0: Jahren. Wann kam denn die Entscheidung hoch, ich gehe in die Politik?
1: Nun, die Entscheidung genau kam eigentlich 1999. Ich bin 1998 in die CDU eingetreten. Damals hat Helmut Kohl die Bundestagswahl verloren. Und da habe ich eine Stimmung wahrgenommen, die davon geprägt war. Alle haben geschimpft, es war alles ganz schlimm. Aber dass jemand gesagt hat, ne, dann machen wir da mal mit und guck mal, wie das so funktioniert. Das waren die wenigsten und das hat mich schon motiviert. Ich trete ein und habe dann kandidiert für den Stadtrat und Kreistag. Und als Fahrlehrer hat man natürlich das Privileg, dass man viele Leute kennt und bin dann auch gewählt worden und habe dann die ersten Jahre im Kreistag mitgearbeitet, damals im Kreistag des Landkreises Quedlinburg. Ja, und habe dann immer mehr Gefallen dran gefunden und so haben sich dann mit der Zeit die Prioritäten verschoben, weg vom Fahrschulwesen, mehr hin zur Politik. Und dann habe ich 2006 auch die Profession dann nochmal deutlich dahingehend gewechselt, dass ich dann im Landtag kandidiert habe, für den Landtag kandidiert habe, 2006 dann auch gewählt worden bin. Ja, und das ist natürlich als Abgeordneter, das ist natürlich genauso zeitintensiv wie ein Selbstständiger. Beides zusammen ging nicht und so haben sich die Prioritäten dann doch nach und nach verschoben.
0: Wenn man als junger Mensch in den Landtag kommt, da ist man wahrscheinlich erstmal ein bisschen zurückhaltend und guckt sich so die ganzen etablierten Politiker an. Sie haben aber relativ früh auch schon eigene Meinungen immer vertreten. Ja, Sie haben schon 2019 das erste Mal gesagt, auch zur AfD, Leute, lasst uns die Brandmauer nicht ganz so hoch aufhängen. Man weiß ja nie, was politisch kommt. 2021 haben Sie gesagt, naja, wir wissen ja nicht, wie die Wahlen in 2 oder 5 Jahren aussehen. Stehen Sie heute auch noch dazu? Weil Sie wollten damals die Brandmauer ja nicht und die CDU hat sie immer höher gebaut.
1: Na, wir als CDU sind ja Partei der Mitte. Wir,
0: Sagt die AfD mittlerweile auch und
1: ja,
0: schiebt die CDU ganz nach links.
1: das nehmen viele wissen nicht in Anspruch, aber als Mitte müssen Sie ja nach allen Seiten anschlussfähig sein. Also Gespräche mit allen zu führen, halte ich für nichts Schlimmes. Das ist was ganz Normales in Parlamenten, dass man sich über Sachfragen unterhält. Das ist in Ausschussdiskussionen durchaus üblich, dass man Dinge austauscht und sich womöglich auch gegenseitig etwas inspiriert, manchmal auch gegenseitig treibt. Eine vereinbarte Zusammenarbeit ist eine vollkommen andere Qualität, die ich jetzt momentan nicht sehe. Aber dass man miteinander redet, das finde ich, sollte normal sein im Sinne der Sache und auch im Sinne der besten Lösung für ein Problem. Und ja, das wird de facto in vielen Parlamenten auch schon praktiziert, links wie rechts. Und ja, man muss dann schauen, wo die Entwicklung dann weiter hingeht.
0: Jetzt ist es ja so, ganz Deutschland guckt auf Sachsen-Anhalt und das schon seit Wochen, weil die Wahl immer näher rückt. Auch ganz Europa, selbst in den USA, verfolgt man die Entwicklung in Sachsen-Anhalt. Die CDU ist von 37,5% jetzt auf 22, 23% abgesunken. Das ist ziemlich viel. Aber wenn man das jetzt mal mit dem Bund vergleicht, da hat die CDU nur noch 21%, zieht man die CSU ab, sind es nur noch 16. Da muss doch bei jedem Abgeordneten irgendwie auch so eine Alarmglocke schrillen. Und kann man da nicht mal auch in Berlin mit dem Bundeskanzler reden und sagen, du, pass auf, da läuft irgendwas gewaltig schief?
1: Nun, die Gespräche gibt es. Es gibt auch die Signale. Unser Landesvorsitzender und Spitzenkandidat Sven Schulze ist ja Mitglied im Bundesvorstand, auch im Bundespräsidium, und bringt die Dinge natürlich dort an. Wir haben hier als CDU im Harz Friedrich Merz eingeladen, zu uns zu kommen, um auch dann die Chance zu nutzen, ihm die Dinge mitzugeben, die bei uns hier an der Basis gerade den Leuten unter den Nägeln brennen. Wir müssen natürlich auch Signale der Basis bis Berlin durchsenden, so stark durchsenden, dass wir da auch eine Reaktion bekommen. Nichtsdestotrotz haben wir am 6. September Landtagswahlen. Es geht jetzt um Landesthemen. Es geht darum, wie das Land Sachsen-Anhalt die nächsten Jahre gestaltet werden soll. Ich nehme wahr, dass viele das alles verallgemeinern. Ja, Bundesgesetzgebung und Landtag, das passt nicht zusammen, sondern wir haben eigene Prioritäten. Hier geht es vor allen Dingen um Themen der Bildung, auch um Fragen der inneren Sicherheit, die wir hier haben, auch um Finanzausstattungen der Kommunen. Es geht auch um den Erhalt der Infrastruktur. Es geht um eine starke Wirtschaft, dass wir hier in Sachsen-Anhalt unsere wirtschaftlichen Strukturen nicht nur erhalten, sondern stärken und ausbauen. Und da sind wir auf einem guten Weg. Trotz aller Schwierigkeiten sind wir doch sehr robust als kleines Bundesland Sachsen-Anhalt. Aber ja, wir geben natürlich auf unseren Kanälen, die wir haben, deutliche Signale auch nach Berlin mit Dingen, wo wir

0: Wir sind natürlich nie zufrieden. Wir wissen auch um die Sorgenkinder, die wir haben.
1: Also
0: Ja,
1: Morgenroute ist auch ein neues Projekt hier.
0: wir wissen um den Zustand mancher Straße, mancher Brücke, manches öffentlichen Hauses. Aber wir sind auf einem guten Weg und wir haben in den letzten Jahren unheimlich viel aufgeholt. Es ist ja mittlerweile so, dass der Tourist lieber in den Ostharz kommt als in den Westharz, weil einfach hier die Strukturen neuer sind, moderner und auch oft zeitgemäßer. Karls Erdbeerhof kommt nicht ohne Grund nach Wernigerode auch in den Harzkreis. Aber es gibt dann auch ein Lebensgefühl der Menschen, was ich glaube, wir müssen das stärker bedienen, dass die Leute doch das Gefühl haben, es ist noch nicht alles so, wie es sein könnte oder sein müsste. Es geht nicht alles an einem Tag, das ist nun mal so, Geld ist endlich. Und ja, da müssen wir besser kommunizieren. Wir müssen es stärker erklären. Ich habe aber immer noch die Hoffnung, dass ein Großteil der Menschen auch hier im Harzkreis unsere Fortschritte sieht. Ich sage Ihnen mal ein Beispiel. Ich kann mich noch an die Diskussion der B6N-Aufwertung zur A36 erinnern. Und wir sind ja teilweise verspottet worden. Heute ist jeder froh, an einer Autobahn zu liegen.
1: Der Ertrag wäre ohne diese Autobahn gar nicht gekommen.
0: Das ist ein schönes Beispiel. Auch viele Touristen wissen jetzt, es gibt eine Autobahn. Also da muss man sich auch mal durchsetzen, da muss man auch mal Kritik aushalten. Immer in dem guten Wissen, langfristig wird sich's auszahlen. Und die Dinge, die wir hier weiter vorhaben, gerade hier im Bereich Vorharz-Quedlinburg, Ausbau Radwegenetz, der Radfahrtourismus ist ein vollkommen neues Segment. Der Bode-Radweg wird hier gebaut mit vielen Millionen Landesförderung. Das sind alles Dinge, auf die kann sich der Bürger hier freuen. Das wird auch kommen. Aber ich will noch mal deutlich sagen, jedermann alles Zufriedenheit, das ist ein Ding der Unmöglichkeit.
1: Liegt das auch ein bisschen an der Bundespolitik, dass die Menschen das Gefühl haben, die machen immer weiter so und alle wollen doch Veränderungen haben. Also wenn man die CDU im Bund wählt, hat man ja immer irgendeine andere linke Partei mit im Boot. Ist das nicht die Frustration, die auch nach Sachsen-Anhalt dann durchschlägt?
0: Ich würde sagen, ja. Also die CDU und SPD sind keine natürlichen Partner, wie zum Beispiel die CDU oder die FDP, die sich in vielen Dingen doch sehr nahestehen, große Schnittmengen haben. Diese große Koalition, die damals geschmiedet wurde, war ja letztendlich eine Notlösung, weil es keine Mehrheiten gab. Und das fordert beide Seiten zu Kompromissen auf, die natürlich über die Jahre gesehen uns als CDU natürlich etwas verwässern lassen in grundsätzlichen Positionen von Werten oder von Dingen, die uns wichtig sind. Und der Preis dieses Kompromisses zahlen wir gerade, dass wir also bestimmte Positionen in einer Koalition aufgegeben haben oder zumindest nachgegeben haben. Eine reine CDU-Regierung würde die Sache natürlich anders machen. Und jetzt kommt dieses Gefühl der Menschen, es kommt eben aus Berlin. Ja, so die Nachricht, Rentendiskussion, Gesundheitsdiskussion, es wird alles schlimmer, es wird alles nicht mehr funktionieren. Und das überlagert natürlich die Landespolitik und auch die Kommunalpolitik. Und ja, da müssen wir als Land unsere Punkte machen, unsere Punkte setzen und auch die Bundespolitik ein Stück weit noch stärker hinweisen, dass man bestimmte Sachen besser kommuniziert und dass man glaubwürdig dabei bleibt, dass man die Sachen, die man ankündigt, dann auch wirklich macht und nicht aufkündigt oder wieder aufgibt, weil dann verlieren die Menschen das Vertrauen und das ist so das Schlimmste in der Politik, was ihnen passieren kann, dass sie unglaubwürdig werden und die Menschen ihnen das Vertrauen entziehen, weil sie kein Vertrauen mehr haben in ihr Tun und Handeln.
1: Wir haben ja schon gesprochen über die Erfolge, die die CDU in den letzten 10 Jahren hier im Harz gehabt hat. Jetzt kommen wir mal auf die Zukunft. Was genau sind denn die Ziele der CDU hier im Harzkreis in den nächsten Jahren?
0: Nun, wir wollen den Harz auf alle Fälle lebenswert halten und noch lebenswerter machen. Wir wollen auf Augenhöhe kommen zu den Ballungszentren, zu den Oberzentren wie Halle und Magdeburg. Wir haben hier gute Standortvorteile. Wir sind ja sehr ländlich geprägt, aber haben gute, viele Angebote für junge Menschen.
1: Wie ist es denn zum Beispiel mit dem Bahnticket, wo die Bundesregierung so stolz drauf ist? Das ist doch hier ehrlich gesagt völlig nutzlos in den meisten Städten, außer vielleicht in Quedlinburg, die haben Bahnhof, Halberstadt auch, Wernigerode auch. Aber die ganzen Dörfer und zum Beispiel Osterwiek ist ziemlich groß, haben fast 10.000 Einwohner, aber keinen Bahnhof.
0: Also wir haben erstmal den großen Standortvorteil, dass wir hier günstige Mieten haben, dass wir günstige Voraussetzungen haben, auch für Eigenheimbau. in den Ballungsgebieten haben wir ganz andere Mietpreise als hier bei uns.
1: Auch die Schulen sind hier.

0: Das ist ein Standortvorteil. Wir haben hier ein Kita-Angebot, wo eigentlich jeder, der kommt, auch sofort einen Kita-Platz bekommt. Vielleicht muss er dazu fahren, aber trotzdem bekommt er das Kita-Angebot. Zum Schluss ist die Entscheidung, auf dem ganz flachen Land zu wohnen, natürlich auch immer eine Entscheidung für Mobilität. Das ist jedem klar, dass man da wahrscheinlich auch selber fahren muss. Ich persönlich glaube fest daran, dass wir in 5 bis 10 Jahren mit dem autonomen Fahren soweit sein werden, dass auch das Thema verblassen wird, wenn die Fahrzeuge dann alleine fahren können und die Leute sich die Fahrzeuge bestellen können. Ich glaube, erreicht man andere Lebensqualität.
1: Das ist ja für Sie als Fahrschullehrer auch schlecht.
0: Ja, schlecht nicht, es ist spannend. Zum Schluss wird auch das autonome Fahren, das personalisierte Fahren nicht ersetzen. Es wird immer Menschen geben, die selber fahren wollen. Aber klar, perspektivisch gesehen wird das insbesondere auch für die, die nicht so gerne selber fahren, oder für ältere Menschen, wird das eine wunderbare Alternative werden zu ÖPNV. Und auch Schülerverkehr mit autonomem Fahren kann man sich vorstellen. Also da sind viele Chancen in der Zukunft, die ich da sehe, die uns noch weiter voranbringen. Dann haben wir auch eine Infrastruktur, die, glaube ich, seinesgleichen sucht. Wir alle wissen um das kulturelle Angebot hier im Harzkreis. Es gibt viele Attraktionen. Andere Leute kommen her, um Urlaub zu machen. Wir wohnen ständig in einer Urlaubsregion. Auch das macht es sehr lebenswert. Und wir wollen natürlich die wirtschaftliche Entwicklung hier voranbringen. Und da haben wir als Land mit dem neuen Landesentwicklungsplan ja den Grundstein gelegt, dass wir also auch kleineren Kommunen größere Wirtschaftsräume zubilligen, damit es nicht immer heißt, aufgrund deiner geringen Einwohnergröße darfst du nur einen bestimmten Bereich bauen, sondern da haben wir viel Flexibilität ermöglicht, dass die Kommunen noch mehr selber entscheiden können, wo wollen wir eigentlich hin mit unserer Substanz. Und ich glaube, das wird uns in den kommenden Jahren helfen, auch den Harz weiterzuentwickeln.
1: Die Kommunen leiden ja unter chronischem Geldmangel, auch in Quedlinburg ist das so. Deswegen plant ja der Oberbürgermeister Frank Roch ein ganz neues Wirtschaftsprojekt, und zwar unter dem Titel Morgenrot. Das heißt, in dieser kleinen Ortschaft soll ein Windpark entstehen, ein Solarpark und vieles mehr. Wie wichtig ist denn das Projekt hier für Quedlinburg?
0: Wir wissen, in der Welterbestadt Quedlinburg haben wir etwa einen Investitionsbedarf pro Jahr, der liegt bei 6 Millionen Euro im Jahr. 6 Millionen bedeutet aber, wir erhalten unsere Substanz. Also wir können keine neue Substanz anlegen. Wir wissen, unser Haushaltsloch liegt bei 3 bis 4 Millionen, je nachdem, wie die Gewerbesteuer ausfällt. Das heißt, die Stadt ist eigentlich chronisch unterfinanziert. Wir sind also als Quedlinburg in den letzten Jahren mehr oder minder immer auf Tour gewesen, Fördermittel zu bekommen. Hier auf dem Stiftsberg sind viele Bundesmillionen verbaut worden, wie Landesmillionen. Das Freibad Klietz ist nur mit Landeshilfe möglich gewesen. Und auch die Mittel des Bundes aus dem Sondervermögen sind ja schon veranschlagt für 3 Brücken, die dringend saniert werden müssen. Wenn die Stadt mehr Einnahmen haben möchte, müssen wir auf wirtschaftliche Entwicklung setzen, und dazu zählen Wirtschaftsflächen. Ich bin ja auch Vorsitzender des Wirtschaftsausschusses der Stadt Quedlinburg, und wir sind, seitdem ich dabei bin, auf der Suche nach möglichen Gewerbe- und Wirtschaftsflächen für Quedlinburg, und das ist schwierig. Wir hatten uns Ende des Tages mit einem Gutachten für Quarmeck entschieden. Quarmeck, muss man aber wissen, war früher russische Garnison, russische Kaserne, liegt viel Munition in der Erde. Also dort ist sehr viel Aufwand zu betreiben, um überhaupt die Herrichtung des Gewerbegebietes erstmal vorzunehmen. Ja, und dann kam jetzt durch einen, man muss sagen, Zufall, die Möglichkeit, dass ein privater Investor bei Morgenrot dort die Ackerflächen ehemals von Bräuns gekauft hat und sich dort entwickeln möchte. Was langfristig gesehen, und die Zahlen sind auch gesichert, der Stadt Einnahmen von jährlich bis zu 10 Millionen Euro verspricht. Das wäre natürlich für Quedlinburg finanziell gesehen ein Glücksfall, weil wir natürlich endlich unseren Haushalt ausgleichen könnten. Wir könnten die Erhaltungsmaßnahmen sicher vollziehen, wie aber auch weitere Investitionen vornehmen. Das
1: ist auch wichtig für Sportvereine unter anderem.
0: Ja, es gibt Beispiele aus anderen Kommunen, wo also beispielsweise diese Einnahmen festgeschrieben werden, der Kultur- und Vereinslandschaft, dass es also ein extra Budget gibt, wo dann die Vereine ihr Geld beantragen können. Der Quedlinburger QSV, der Sportverein, Kunstrasenplatz, da muss jetzt die Flutlichtanlage erneuert werden. Ja, dort gibt es auch die Idee, das Gelände weiter zu attraktivieren, damit auch die Sportbedingungen zeitgemäß bleiben. Ja, es gibt natürlich einen großen Katalog von Dingen, die wir noch schöner machen wollen. Und deswegen diskutieren wir jetzt dieses Zukunftsprojekt Morgenrot. Und man muss aber auch zur Kenntnis nehmen, egal ob man das schön oder nicht schön findet, die Wirtschaft kommt heute nur, wenn die Rahmenbedingungen passen. Und eine der wichtigsten Rahmenbedingungen sind die Energiepreise. Viele Betriebe gehen dazu über, wie auch viele private Haushalte, sich den Strom selber zu erzeugen mit Solaranlagen oder mit Windkraftanlagen.

0: Und wenn Sie eine große Ansiedlung haben möchten, dann ist die Voraussetzung, Sie müssen diese Stromerzeugung günstig vor Ort mitbauen. Und da diskutieren wir gerade in Quedlinburg, wie weit wir das mitmachen können. Es geht ja um den Welterbestatus. Dort gibt es erste Signale, auch nach entsprechenden Veränderungen, dass der Welterbestatus nicht in Gefahr ist. Aber das ist natürlich für uns ein Thema, Welterbestadt Quedlinburg. Das ist natürlich auch weltweit schon ein Klang. Und jetzt hier die Abwägung zu finden, Welterbestatus und aber auch dieses Industriegebiet vor den Toren der Stadt, das diskutieren wir gerade und auf einem guten Weg. Und da muss ich sagen, wir führen diese Diskussion sehr offen, sehr transparent. Es sind auch alle zu eingeladen. Ich möchte nochmal appellieren, einen sachlichen Diskurs zu diesem Thema, egal wie man das alles findet. Aber man muss die Argumente sachlich austauschen. Das ist uns bisher größtenteils gelungen. Und am Ende des Tages wird es eine Entscheidung im Stadtrat geben, nach Abwägung aller Argumente. Und dann wird man sehen, ob wir es schaffen, Quedlinburg mit Hilfe des Zukunftsprojektes finanziell auf bessere Beine und Füße zu stellen.
1: Am 6.9. soll auch Sachsen-Anhalt auf bessere Füße gestellt werden in irgendeiner Weise. Dann ist hier die Landtagswahl. Die CDU liegt weit hinter der AfD zurück. Wie geht man denn so eine Wahl an? Sie sind auch mitten im Wahlkampf. Sie sehen diese Zahlen. Geht man da an, ja, und hat schon resigniert oder ist man im Kampfmodus? Und vor allen Dingen, wie schätzen Sie die Wahl ein und vor allen Dingen auch das Wahlergebnis, was die CDU noch erreichen kann?
0: Nun, zunächst machen uns die Umfragewerte nicht glücklich, da muss man ehrlich sein. Aber gerade jetzt müssen wir kämpfen. Die CDU im Harz kann das. Wir kämpfen um jede Stimme. Wir sind Tag und Nacht unterwegs in den Bereichen, in unseren Kanälen. Nun machen wir nicht nur Wahlkampf die letzten drei Wochen, sondern sind ja eigentlich immer im Modus, dass wir etwas für die Region erreichen wollen und müssen jetzt den Menschen nochmal deutlich sagen, wie soll es die nächsten 5 Jahre im Land Sachsen-Anhalt weitergehen? Ist es wirklich sinnvoll, mit einer Stimmung, die von Berlin schwappt, in eine Wahlkabine zu gehen und die Landtagswahl als Strafe zu benutzen? Der Harz hat schon zur letzten Bundestagswahl die AfD stark gewählt, eine Bundestagsabgeordnete der AfD hier im Harz gewählt, die ich nicht wahrnehme, wo ich auch gar nicht weiß, wo sie eigentlich ist. Wir haben da als Abgeordnete hier einen anderen Anspruch an uns selber, auch in der Präsenz, auch in den Themen, die wir besetzen. Und wir werben natürlich nach wie vor für die CDU mit unseren Projekten. Wir haben die Referenzen, Karls Erdbeerhof, Daimler Truck in Halberstadt oder hier der wunderbare Stiftsberg, Freibad Klietz, was wir alles gemacht haben. Wir zeigen also auch, dass wir es können und dass wir es auch weitermachen wollen. Und da kann ich nur für werben, uns das Vertrauen weiterhin auszusprechen, weil wir es hier im Land und auch im Harzkreis insbesondere bewiesen haben. Und dann wird der Wähler in seiner Abwägung sicherlich in der Wahlkabine zu seiner Entscheidung kommen, die ich natürlich respektiere. Wenn man sich auf Experimente einlässt, das haben wir schon mal versucht, von 1994 bis 2002 mit Tolerierungsmodellen. Das hat dem Land nicht gut getan, damals unter Rot-Rot-Grün. Und das war eine Zeit, die uns auch danach mächtig zurückgeworfen hat. Und ich kann nur appellieren, die Lebenszeit ist zu kurz für irgendwelche Experimente. Und wenn man sich das Wahlprogramm der Mitbewerber anliest, da sehe ich eben keine wirklichen Lösungen. Da sehe ich viel Beschreibungen, ich sehe auch viel Kritik, teilweise berechtigt, teilweise unberechtigt, aber Kritik präsentiert noch keine Lösung. Und wir als CDU bieten die Lösungen und werden das dann auch, wenn uns das Vertrauen geschenkt wird, das auch in den kommenden Jahren dann zeigen, dass wir auch die Lösungen dann durchsetzen.
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0: Am Donnerstagvormittag wird es teils sonnig bei Temperaturen um 21 Grad. Mittags bleibt es teils sonnig und wolkig und es weht ein kräftiger, böiger Wind aus Südosten. Zum Abend hin wird es überwiegend bewölkt bei Temperaturen um 24 Grad. In der Nacht bleibt es bewölkt und es weht ein leichter Wind aus Osten. Der Freitag wird wechselnd bewölkt mit wenig Sonne und Temperaturen um 23 Grad.
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3: In Osterwiek ist am Donnerstag ein geparkter Seat beschädigt worden. Zwischen dem frühen Morgen und dem Nachmittag zerstörten Unbekannte auf dem Parkplatz Hinkelmanncher Hof die hintere Seitenscheibe des Wagens. Gestohlen wurde nichts. Der Schaden liegt bei rund 500 Euro. Da der Parkplatz zur Tatzeit stark frequentiert war, hofft die Polizei auf Zeugenhinweise. In Halberstadt hat sich am Freitag ein Autofahrer einer Polizeikontrolle entzogen und dabei mehrere Verkehrsteilnehmer gefährdet. Der 22-Jährige flüchtete mit seinem BMW über rote Ampeln und überholte auf der B79 trotz Gegenverkehr. Anschließend entkam er zunächst über die A36, rund anderthalb Stunden später stellte sich der Mann freiwillig der Polizei. Ein Drogenschnelltest fiel positiv aus. Die Beamten beschlagnahmten seinen Führerschein und ordneten eine Blutprobe an. Gegen den 22-Jährigen wird unter anderem wegen Straßenverkehrsgefährdung und eines verbotenen Kraftfahrzeugrennens ermittelt. Die Polizei sucht nun Zeugen. Auf der B244 bei Wernigerode sind am Samstagmittag bei einem Verkehrsunfall 4 Menschen leicht verletzt worden. Eine 46-jährige Autofahrerin wollte kurz vor Schmatzfeld nach links in Richtung A36 abbiegen und übersah dabei einen entgegenkommenden Subaru. Bei dem Zusammenstoß wurden neben den beiden Fahrerinnen auch ein 5-jähriges Kind und eine 18-jährige Beifahrerin verletzt. Alle Betroffenen wurden medizinisch versorgt. Der Sachschaden wird auf rund 30.000 Euro geschätzt. Gegen die Unfallverursacherin ermittelt die Polizei wegen fahrlässiger Körperverletzung. Auf der L96 zwischen Rübeland und der Rabodetalsperre sind am Samstagnachmittag 3 Motorradfahrer bei einem Unfall leicht verletzt worden. Ein 36-Jähriger drehte sich während der Fahrt nach hinten, kam dadurch von der Straße ab und stürzte.

0: Zwei nachfolgende Motorradfahrer konnten ebenfalls nicht rechtzeitig ausweichen und kamen zu Fall. Alle drei Beteiligten wurden leicht verletzt, zwei von ihnen verzichteten auf medizinische Behandlungen. Auf den drei Motorrädern entstand jeweils ein Sachschaden von etwa 1.000 Euro.
1: Teuflisch gut. Spendenlauf für die Krebshilfe. Die Teufelsbadfachklinik am Rande von Blankenburg hatte wieder einmal zum Spendenlauf gegen Krebs eingeladen. Eine Veranstaltung, die bereits zur Tradition geworden ist.
2: Mittlerweile die vierte Veranstaltung, also 4 Jahre in Folge organisieren wir das. Und wir haben im letzten Jahr einen Betrag von über 8.000 Euro zusammenbekommen, den wir der Sachsen-Anhaltinischen Krebshilfe und der Kinderkrebshilfe haben zugutekommen lassen. Und wir hoffen, dass wir dieses Jahr dieses Ergebnis toppen und werden dieses Jahr die Erlöse jeweils zur Hälfte an die Kinderkrebshilfe überweisen und die Hälfte dann an die Sachsen-Anhaltinische Krebshilfe.
1: Auf dem attraktiven Gelände wollten die Läufer möglichst viele der 660 Meter langen Strecken rund um die Klinik für einen guten Zweck zurücklegen.
2: Die Vorbereitung obliegt dem Team der Teufelsbadklinik unter der Ägide von Frau Eckert. Frau Eckert ist ja die stellvertretende Klinikdirektorin hier am Standort. Die haben die letzten Tage und Wochen natürlich die Firmen angeschrieben. Die haben die Organisation gemacht mit Catering, zusammen mit unserer Service GmbH, das für Speise und Trank gesorgt ist. Die Kapelle, die Sie im Hintergrund sehen, oder die Band, da sind Mitarbeiter unserer Firma mit drin, die da mitspielen und mitsingen.
1: An den Start gingen über 420 Teilnehmer, Läufer, Nordic Walker oder Geher. Wer eine Runde absolviert hatte, erhielt ein Armband. Am Ende wurden diese ausgezählt und pro Ring wanderte wenigstens 1 Euro in die Spendenkasse. Firmen, Unternehmen sowie private Teilnehmer zahlten das Geld gern für den guten Zweck und viele rundeten ihre Summen noch auf.
2: 4 Jahre jedes Jahr zunehmend mit großer Begeisterung und wir hoffen, dass wir das noch die nächsten Jahre fortführen können. Auf die Idee kamen vor 4 Jahren unsere Mitarbeiter aus dem Bereich Therapie, weil wir ja onkologische Klinik mit sind. Lasst uns doch mal was in der Richtung machen. Laufen ist gesund und deswegen haben wir gesagt, wir machen das. Wir hätten nie gedacht, dass so ein Run ist, dass so viele Leute kommen.
3: Für krebskranke Kinder kann man immer was spenden und auch was für tun. Meine persönliche Meinung. Und wer Verwandte hat, die an Krebs erkrankt sind, dann erst recht.
4: Wir bieten heute für die Läufer Magnesium an, für die Stärkung der Muskeln, damit die auch alle schön fit hier ganz viele Runden schaffen. Und selber laufen wir natürlich auch mit. Wir wechseln uns ein bisschen ab und sind total motiviert, heute hier möglichst viel abzureißen.
5: Wir sind von der Bundeswehr und wir wollen hier ein bisschen Flagge zeigen und vor allem wollen wir ein bisschen was für die Kinder tun und uns ein bisschen mit einbringen hier am Standort Blankenburg.
6: Weil es mir gut tut und für eine gute Sache ist.
7: Und Sie haben ein bisschen Hilfe und Unterstützung?
6: Aber ja, meine ganze Familie, meine Tochter, meine beiden Enkel sind meine Betreuer.
8: Mittlerweile hat es ja fast Tradition. Ich finde das toll, was die Teufelsbadklinik hier jetzt jedes Jahr schon auf die Beine stellt mit dem Lauf gegen Krebs. Und natürlich als lokaler Versorger hier, als Stadtwerke und als Partner der Teufelsbadklinik, natürlich unterstützen wir das, sind ja auch vor Ort und tatkräftig. Selbst der Chef ist mit bei und wird auch einige Runden leisten, hoffentlich. Und so unseren Teil dazu beitragen, dass wir schön auch eine ordentliche Summe zusammenkommen. Und wir als Stadtwerke legen auch noch einen drauf. Wir machen nicht nur 1 Euro pro Runde, wir verdoppeln die ganze Zahl. Also deshalb tun wir unseren Teil dazu bei, dass ordentlich was zusammenkommt.
9: Ich nehme daran teil, weil ich einige Menschen kenne, die tatsächlich an Krebs erkrankt sind und ich das einfach eine verdammt gute Aktion finde und auch gut finde, dass wir als Standort Blankenburg einfach mal ein bisschen auch Gesicht zeigen in Blankenburg, dass man auch sieht, dass es uns gibt, dass wir auch für sowas zu haben sind.
10: Weil ich ein sportlicher Läufer bin und die Situation hier gerne unterstützen möchte.
11: Finde ich eine tolle Aktion, stärkt auch die Gemeinschaft und ja, ich habe mir 30 Runden vorgenommen.
12: Mindestens 10, das ist so meine grobe Richtung.
13: Nee, bis nicht mehr geht. Also ich habe mir keine Runden vorgenommen, einfach bis nicht mehr geht.
14: 20.
15: 25.
16: So viele, wie ich schaffe.
17: Wie letztes Jahr, waren 20.
18: Also ich würde mir 28 Runden vorstellen. Ich möchte heute

0: 12 Runden laufen.
1: Von 16 bis 18 Uhr stand das Laufen im Vordergrund. Danach war ein gemeinsamer Ausklang geplant.
2: Wenn die Läufer gelaufen sind, dann werden sie erstmal beköstigt. Also sie können essen und trinken, hier in aller Ruhe machen. Und danach gibt es noch einen fröhlichen Ausklang, also eine schöne Aftershow-Party. Und können dann, sagen wir mal, hier tanzen und feiern. Also Veranstaltung ist bis 20 Uhr geplant.
1: Die Klinik unterstützte den Lauf nicht nur durch das große Organisationsteam, sondern zahlte natürlich für ihre Mitarbeiter auch die Startgebühren und rundete die erlaufene Summe aller auf sage und schreibe 10.000 Euro auf. Das tolle Ergebnis ist nur durch ein gutes Funktionieren des gesamten Organisationsteams unter Leitung der stellvertretenden Klinikdirektorin Sabine Eckert zustande gekommen.
2: Wir gucken einfach mal, wie sich das Ganze die nächsten Jahre entwickelt. Also es wird heute definitiv nicht die letzte Veranstaltung sein. Wir sind von den Läufern, die gekommen sind und Firmen ermutigt wurden, macht das weiter. Und wir haben auch noch Anfragen für nächstes Jahr zum Beispiel von der Bundeswehr und von der Polizei. Also vielleicht schaffen wir es mal, dass dann 1000 Läufer hier um die Klinik laufen.
3: Die Krebsgesellschaft Sachsen-Anhalt ist heute wieder an der Teufelsbad-Fachklinik in Blankenburg. Denn heute wird gelaufen für Menschen mit Krebs und ihre Angehörigen, für die Etablierung, für die Weiterentwicklung der Krebsberatungsstelle im Harzkreis. Dafür sind wir heute da mit unserem Team der Sachsen-Anhaltischen Krebsgesellschaft und freuen uns, dass so viele Teilnehmer den Weg hier gefunden haben, um Runden zu laufen. Und mit jedem Schritt gibt es ein Zeichen für Menschen mit Krebs und ihre Angehörigen.
1: Geplant ist in diesem Jahr 5.000 Euro an die Krebshilfe Sachsen-Anhalt und 5.000 an die Kinderkrebshilfe zu überreichen.

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0: Am Donnerstagvormittag wird es teils sonnig bei Temperaturen um 21 Grad. Mittags bleibt es teils sonnig und wolkig und es weht ein kräftiger, böiger Wind aus Südosten. Zum Abend hin wird es überwiegend bewölkt bei Temperaturen um 24 Grad. In der Nacht bleibt es bewölkt und es weht ein leichter Wind aus Osten. Der Freitag wird wechselnd bewölkt mit wenig Sonne und Temperaturen um 23 Grad.
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0: Sommer Open Air Wochenende. Viertägiges Musikhighlight auf der Herrenbreite.
2: Wo sonst Spaziergänger unterwegs sind, herrschte am vergangenen Wochenende Festivalstimmung. Die Herrenbreite wurde zur Veranstaltungsfläche mit Musik, Flohmarkt, Hüpfburgen, Blaulichtmeile und Mitmachaktionen. Schon am Donnerstag begann das Wochenende mit einer Taylor Open Air Party. Es folgten zwei Konzertabende mit Matthias Reim und Alex Christensen, bevor am Sonntag Familien im Mittelpunkt standen.
3: Wir befinden uns auf dem größten Bahnhofsvorplatz der Welt, auf der Herrenbreite. Das ist der große Park der Landesgartenschau aus dem Jahr 2010, der unser grünes Wohnzimmer ist. Und hier findet heute ein großer Familientag statt, der um 10 begonnen hat und der bis heute Abend um 10 gehen wird und klein und groß, jung und alt begeistern wird. Wir haben von der Blaulichtmeile über ein großes aufblasbares Fußballfeld, über Hüpfeburgenland, Flohmarkt und Musikrichtung von Blasmusik über Line Dance zu Dagmar Frederik, jetzt zur Megamalle Party und nachher kommt Green Sapphire, eine Band, mit der wir in die Nacht tanzen werden. Also Sie sehen hier einen ganz begeisterten Menschen stehen, der sich freut, dass die Sonne lacht, dass wirklich viele, viele Menschen aus der Herrenbreite gefunden haben und einfach gemeinsam diesen wunderbaren Tag genießen.
2: Die Mischung kommt an. Während Kinder toben oder Einsatzfahrzeuge bestaunen, stürmen andere Besucher über den Flohmarkt. Dort reicht das Angebot von DDR-Alltagsgegenständen bis hin zu Porzellan- und Sammlerstücken.
4: Meine Ware, die ich bekomme, Porzellan, allen möglichen Krimskrams aus DDR, sämtlichen Herstellungsmethoden, kriege ich aus Bekanntenkreisen. Es gibt Porzellan aus Bulgarien, Deutschland und aller Welt. Dann haben wir Obstschüsseln aus Kristallglas, hochwertiges Material. Dann haben wir Haushaltsartikel, Uhren, Schmuck, DDR-Artikel, Spielzeug, Hobbyartikel, Küchengeräte, DVDs, CDs, Bücher, je nach Bedarf, alles vorhanden.
2: Der Familientag ist allerdings nur das Finale eines viertägigen Programms. Bereits an den beiden Vorabenden sorgten die Konzerte für volle Reihen vor der Bühne. Mit dem neuen Konzept schließen die Organisatoren zugleich eine Lücke, nachdem das frühere Gildefest nicht mehr stattfindet.
3: Wir haben überlegt, wie wir diese Lücke schließen können und ich glaube, es ist uns ganz gut gelungen, einmal zu dem etablierten Himmelfahrtswochenende, wo das Gildefest sonst stattgefunden hat, fand ein großes Frühlingsfest hier statt, eine Kirmes, ein Rummel und wir haben dieses Umfeld der Konzerte von Reim und Christensen genutzt, diesen Familientag angedockt und auch das Konzept geht wunderbar auf und ich weiß, Sie sind jetzt hier zu fortgeschrittener Zeit. Die Fläche brummt, die ist voll, es ist gute Stimmung und ich glaube, da haben wir viel richtig gemacht.
2: Der Zuspruch bestätigt diesen Eindruck. Tausende Besucher waren an den vier Tagen auf der Herrenbreite unterwegs. Viele nutzten das kostenlose Familienprogramm ebenso wie die Konzerte am Freitag und Samstag. Für die Organisatoren ist die Premiere deshalb mehr als gelungen.
3: Ich persönlich bin hochgradig begeistert und beglückt. Ich sage, das war eine ganz tolle Sache, eine unheimlich tolle Leistung von allen Akteuren, einmal die das hier auf die Beine gestellt haben, aber natürlich auch die begeisterten Besucher, die das wiederum im persönlichen Gespräch rübergebracht haben oder wenn man die sozialen Medien runterscrollt. Das ist in der Summe wirklich eine ganz, ganz positive Rückmeldung für diese Veranstaltung.
2: Vier Tage voller Musik, Unterhaltung und Begegnungen gehen damit in Aschersleben zu Ende. Das neue Festivalwochenende hat seine Feuertaufe bestanden. und dürfte gute Chancen haben, auch in den kommenden Jahren wieder viele Besucher auf die Herrenbreite zu locken.
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0: Am Donnerstagvormittag wird es teils sonnig bei Temperaturen um 21 Grad. Mittags bleibt es teils sonnig und wolkig und es weht ein kräftiger, böiger Wind aus Südosten. Zum Abend hin wird es überwiegend bewölkt bei Temperaturen um 24 Grad. In der Nacht bleibt es bewölkt und es weht ein leichter Wind aus Osten. Der Freitag wird wechselnd bewölkt mit wenig Sonne und Temperaturen um 23 Grad.
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2: Ganz viele Politiker besuchen derzeit den Harzkreis. Heute ist Philipp Amthor hier in Wernigerode und verkauft Eis. Wir haben uns mit ihm verabredet und das Interview, das sehen Sie jetzt. Herr Amthor, Sie sind hier in Wernigerode heute. Sie sind erst 33 Jahre alt, aber schon sehr bekannt für Ihr Alter. An wen hat es denn gelegen? An Markus Lanz oder doch mehr Oliver Welke?
3: Naja, ich glaube, beide haben manchmal ihren Anteil daran. Und Oliver Welke, ich glaube, dem würde man jetzt falsche Federn anheften. Denn meine heute schon Popularität hängt ja wahrscheinlich mehr an Fabian Köster als an Oliver Welke. Aber Spaß beiseite, die Mischung der Formate macht es. Ich freue mich natürlich, wenn sich einige interessieren und mich auch aus populäreren Sendungen kennen. Aber ich freue mich auch über die, die tief mit mir inhaltlich diskutieren wollen. Alles ist vorhanden und ich freue mich, hier heute unterstützen zu können. Das ist mir ein wichtiges Anliegen.
2: Sie sind erst seit 2 Monaten Minister in einem Amt, muss ich sagen, das habe ich vorher noch gar nicht gekannt. Wurde das extra für Sie erfunden?
3: Es gibt eine große Tradition der Bund-Länder-Zusammenarbeit innerhalb der Bundesregierung. Früher gab es zu Beginn der Bundesrepublik sogar mal ein eigenes Bundesministerium für die Angelegenheiten des Bundesrates. Aber die Bundesregierung ist effizienter geworden. Das hat man dann mal in das Kanzleramt integriert. Und insoweit ist das gar kein ganz neues Amt, sondern eins mit Tradition.
2: Was muss man da genau machen? Die meisten Zuschauer wissen das gar nicht.
3: Es ist natürlich so, dass die Arbeit an den Bund-Länder-Beziehungen natürlich sehr intensiv ist, weil die allermeisten Bürger erleben Bundespolitik ja aus den Medien, aber das, was sie konkret vor Ort spüren, ihre Berührungspunkte mit dem Staat, sind ja sehr oft Arbeit der Kommunen, Arbeit auch der Landesbehörden. Und deswegen ist es wichtig, dass man das nicht hermetisch trennt, sondern dass der Bund sehr eng zusammenarbeitet mit den Bundesländern und mit den Ländern. Und man darf ja auch nicht vergessen, der Bundesrat, der spielt ja auch eine ganz besonders wichtige Rolle für uns. Und dort die Interessen der Bundesregierung zu koordinieren und zu vertreten, das ist meine Aufgabe.
2: Kommen wir mal zur Bianca Heine, die verkauft ja hier nämlich fleißig Eis. Sie sollten ja eigentlich ja helfen, aber jetzt machen Sie ja mit mir das Interview. Ja. Die Bianca, die ist ein halbes Jahrzehnt jünger wie Sie. Ja, also sie hat aber auch ganz jung jetzt mit der Politik angefangen. Welche Tipps können Sie denn geben? Wie kann man denn schnell berühmt werden? Was sollte man machen?
3: Es geht ja in der Politik nicht um Berühmtheit,
2: genau,
3: sondern es geht darum, dass man vor allem Dinge bewegen kann, voranbringen kann. Das schafft man, wenn man fleißig ist, in den Themen ist, sich da stark reinarbeitet. Das macht Bianca auch. Ich habe sie ja heute nicht das erste Mal kennengelernt, sondern kenne sie schon aus ihrem Engagement für die Verwaltungsdigitalisierung. Bevor ich jetzt Staatsminister im Kanzleramt wurde, war ich Staatssekretär im Bundesdigitalministerium. Habe sie dort auch kennengelernt als jemand, der sich sehr tief interessiert für das Thema, wie wir unseren Staat schneller, handlungsfähiger, digitaler bekommen. Darin hat sie voll meine Unterstützung. Deswegen bin ich besonders gern gekommen heute zu ihr in den Wahlkampf. Und bei Jüngeren ist es allzu mal so, als jüngerer Kandidatin, als jüngerer Kandidat, da wird man häufiger mal unterschätzt. Das ist ja besser, als überschätzt zu werden.
2: Das mit der Digitalisierung klappt ja in Deutschland auch nicht wirklich. Also mich hat neulich eine KI angerufen, wollte mich betrügen. Da klappt es ganz gut, aber sonst klappt es nicht wirklich. Woran liegt es denn?
3: Nun würde ich sagen, wenn eine KI anruft, um ein

0: zu betrügen, ist das nicht auch noch Aufgabe des Staates, sondern des guten Verstandes des Angerufenen?
1: Das Finanzamt ruft nicht über eine KI an.
0: Der ist ganz sicher bei Ihnen vorhanden. Wir rufen Sie nicht über KI an, sondern die CDU insbesondere. Die gibt es handfest und zum Angreifen vor Ort mit Berührung, mit Austausch, mit Dialogbereitschaft.
1: Herr Amthor, ich kann Sie natürlich nicht entlassen aus dem Interview, ohne Ihnen noch eine Frage zu stellen. Was sagen Sie denn dem Kanzler in 14 Tagen, wenn die Sachsen-Anhaltiner hier die Brandmauer einreißen? Wie trösten Sie ihn?
0: Es wird hier eine klare Entscheidung geben in Sachsen-Anhalt, auch für Stabilität. Da bin ich sicher, dafür sind wir im Wahlkampf. Es wird darum gehen, Sven Schulze darin zu unterstützen, dass er ein erfolgreiches Wahlergebnis bekommen kann, dass er seine Arbeit, seine erfolgreiche Arbeit auch als Ministerpräsident fortsetzen kann. Und dafür machen wir jetzt Wahlkampf, nicht für irgendwelche anderen Szenarien.

0: Ulrich Thomas von der CDU kämpft auch in diesem Jahr für einen Platz im Landtag in seinem Wahlkreis in Quedlinburg. Seit 2006 ist er Landtagsabgeordneter und setzt sich für seine Heimat ein. Hier in der Welterbestadt kennen ihn die Menschen. Seit 2004 sitzt er im Stadtrat, seit 2006 ist er Kreisvorsitzender der CDU Harz. Große Investitionen, wie beispielsweise der Bau des Klietz-Sportparks oder der Umbau des Bergtheaters, wurden von ihm im Landtag für seinen Wahlkreis vorangetrieben. Bei der kommenden Landtagswahl am 6. September hofft der CDU-Politiker auf ein hohes Ergebnis für seine Partei, damit er den Harz weiter in Magdeburg vertreten und unterstützen kann.
1: Ja, Thomas, herzlich willkommen bei RFH zum Interview. Sie sind ja nun schon sehr, sehr lange in der Politik, aber Ihr Leben sah ja mal anders aus. Sie haben Elektroinstallateur gelernt und haben dann eine Fahrschule gegründet, die Sie bis heute haben. Warum sind Sie denn damals Fahrschullehrer geworden?
2: Ja, das war im Zuge der Wende, der Friedlichen Revolution, für mich der einfachste Weg in die Selbstständigkeit. Es gab damals einen großen Bedarf an Führerschein. Man hat ja zu DDR-Zeiten 2-3 Jahre warten müssen, bis man da mal dran kam. Und da gab es einen großen Stau. Und ich hatte das Privileg eines Fahrlehrerscheines, der mich berechtigte, eine Fahrschule zu gründen. Und stand auch kurz vor der Entscheidung, ein Studium aufzunehmen. Aber der Familienrat hat dann seinerzeit entschieden, jetzt machst du dich mal selbstständig und verdienst erstmal Geld. Und so ist es zur Gründung der Fahrschule gekommen. Ich war damals, kann ich sagen, der jüngste Fahrlehrer in Deutschland mit 22 Jahren. Das war schon eine interessante Zeit.
1: Sie waren noch relativ lange Fahrschullehrer und hatten die Fahrschule, also haben Sie heute noch, aber Sie sind ja selber 8 Jahre lang sozusagen auch gefahren. Wann kam denn die Entscheidung hoch, ich gehe in die Politik?
2: Nun, die Entscheidung genau kam eigentlich 1999. Ich bin 1998 in die CDU eingetreten. Damals hat Helmut Kohl die Bundestagswahl verloren. Und da habe ich eine Stimmung wahrgenommen, die davon geprägt war. Alle haben geschimpft, es war alles ganz schlimm. Aber dass jemand gesagt hat, nee, dann machen wir da mal mit und guck mal, wie das so funktioniert. Das waren die wenigsten und das hat mich schon motiviert. Ich trete ein und habe dann kandidiert für den Stadtrat und Kreistag. Und als Fahrlehrer hat man natürlich das Privileg, dass man viele Leute kennt und bin dann auch gewählt worden. Und habe dann die ersten Jahre im Kreistag mitgearbeitet, damals im Kreistag des Landkreises Quedlinburg. Ja, und habe dann immer mehr Gefallen dran gefunden und so haben sich dann mit der Zeit die Prioritäten verschoben.

0: Toben, weg vom Fahrschulwesen, mehr hin zur Politik. Und dann habe ich 2006 auch die Profession dann nochmal deutlich dahingehend gewechselt, dass ich dann im Landtag kandidiert habe, für den Landtag kandidiert habe, 2006 dann auch gewählt worden bin. Ja, und das ist natürlich als Abgeordneter, das ist natürlich genauso zeitintensiv wie ein Selbstständiger. Beides zusammen ging nicht und so haben sich die Prioritäten dann doch nach und nach verschoben.
1: Wenn man als junger Mensch in den Landtag kommt, da ist man wahrscheinlich erstmal ein bisschen zurückhaltend und guckt sich so die ganzen etablierten Politiker an. Sie haben aber relativ früh auch schon eigene Meinungen immer vertreten. Ja, Sie haben schon 2019 das erste Mal gesagt, auch zur AfD, Leute, lasst uns die Brandmauer nicht ganz so hoch aufhängen. Man weiß ja nie, was politisch kommt. 2021 haben Sie gesagt, naja, wir wissen ja nicht, wie die Wahlen in 2 oder 5 Jahren aussehen. Stehen Sie heute auch noch dazu, weil Sie wollten damals die Brandmauer ja nicht und die CDU hat sie immer höher gebaut.
0: Na, wir als CDU sind ja Partei der Mitte. Wir,
1: Sagt die AfD mittlerweile auch und
0: ja,
1: schiebt die CDU ganz nach links.
0: das nehmen viele nicht in Anspruch, aber als Mitte müssen Sie ja nach allen Seiten anschlussfähig sein. Also Gespräche mit allen zu führen, halte ich für nichts Schlimmes. Das ist was ganz Normales in Parlamenten, dass man sich über Sachfragen unterhält. Das ist in Ausschussdiskussionen durchaus üblich, dass man Dinge austauscht und sich womöglich auch gegenseitig etwas inspiriert, manchmal auch gegenseitig treibt. Eine vereinbarte Zusammenarbeit ist eine vollkommen andere Qualität, die ich jetzt momentan nicht sehe. Aber dass man miteinander redet, das finde ich, sollte normal sein im Sinne der Sache und auch im Sinne der besten Lösung für ein Problem. Und ja, das wird de facto in vielen Parlamenten auch schon praktiziert, links wie rechts. Und ja, man muss dann schauen, wo die Entwicklung dann weiter hingeht.
1: Jetzt ist es ja so, ganz Deutschland guckt auf Sachsen-Anhalt und das schon seit Wochen, weil die Wahl immer näher rückt. Auch ganz Europa, selbst in den USA, verfolgt man die Entwicklung in Sachsen-Anhalt. Die CDU ist von 37,5% jetzt auf 22, 23% abgesunken. Das ist ziemlich viel. Aber wenn man das jetzt mal mit dem Bund vergleicht, da hat die CDU nur noch 21%, zieht man die CSU ab, sind es nur noch 16%. Da muss doch bei jedem Abgeordneten irgendwie auch so eine Alarmglocke schrillen. Und kann man da nicht mal auch in Berlin mit dem Bundeskanzler reden und sagen, du, pass auf, da läuft irgendwas gewaltig schief?
0: Nun, die Gespräche gibt es. Es gibt auch die Signale. Unser Landesvorsitzender und Spitzenkandidat Sven Schulze ist ja Mitglied im Bundesvorstand, auch im Bundespräsidium, und bringt die Dinge natürlich dort an. Wir haben hier als CDU im Harz Friedrich Merz eingeladen, zu uns zu kommen, um auch dann die Chance zu nutzen, ihm die Dinge mitzugeben, die bei uns hier an der Basis gerade den Leuten unter den Nägeln brennen. Wir müssen natürlich auch Signale der Basis bis Berlin durchsenden, so stark durchsenden, dass wir da auch eine Reaktion bekommen. Nichtsdestotrotz haben wir am 6. September Landtagswahlen. Es geht jetzt um Landesthemen. Es geht darum, wie das Land Sachsen-Anhalt die nächsten Jahre gestaltet werden soll. Ich nehme wahr, dass viele das alles verallgemeinern. Ja, Bundesgesetzgebung und Landtag, das passt nicht zusammen, sondern wir haben eigene Prioritäten. Hier geht es vor allen Dingen um Themen der Bildung, auch um Fragen der inneren Sicherheit, die wir hier haben, auch um Finanzausstattungen der Kommunen. Es geht auch um den Erhalt der Infrastruktur. Es geht um eine starke Wirtschaft, dass wir hier in Sachsen-Anhalt unsere wirtschaftlichen Strukturen nicht nur erhalten, sondern stärken und ausbauen. Und da sind wir auf einem guten Weg. Trotz aller Schwierigkeiten sind wir doch sehr robust als kleines Bundesland Sachsen-Anhalt. Aber ja, wir geben natürlich auf unseren Kanälen, die wir haben, deutliche Signale auch nach Berlin mit Dingen, wo wir zufrieden sind, aber genauso deutlich mit Dingen, die uns nicht so gut gefallen.
1: Eigentlich dürfen sich ja die Bürger hier im Harzkreis nicht groß beschweren, denn in den letzten 10 Jahren ist ja hier unheimlich viel passiert. Denkt man in Halberstadt, das Daimler-Tragwerk, aber auch andere Großansiedlungen sind dort zu finden. Dann auf dem Hexentanzplatz, der wurde neu gemacht, das Bergtheater neu. Und hier in Quedlinburg ist es ja nun mal der Stiftsberg, der ja in den letzten Jahren völlig saniert worden ist. Da entsteht eines der modernsten Museen in ganz Deutschland. Warum sieht das der Wähler nicht oder wurde das falsch kommuniziert? Denn hier hat sich ja viel getan. Hier sind ja mehr als über 1 Milliarde auch Gelder hineingeflossen.
0: Nun, es gibt immer faktisch Errungenschaften, die Sie gerade beschrieben haben. Ich würde auch in Quedlinburg das Freibad Klietz dazu zählen,
1: Unter anderem auch,
0: was wir
1: ja.
0: hier geschaffen haben. Also ja, unsere Bilanz kann sich sehen lassen.

0: oder sein müsste. Es geht nicht alles an einem Tag, das ist nun mal so, Geld ist endlich. Und ja, da müssen wir besser kommunizieren. Wir müssen es stärker erklären. Ich habe aber immer noch die Hoffnung, dass ein Großteil der Menschen auch hier im Harzkreis unsere Fortschritte sieht. Ich sage Ihnen mal ein Beispiel. Ich kann mich noch an die Diskussion der B6N-Aufwertung zur A36 erinnern. Und wir sind ja teilweise verspottet worden. Heute ist jeder froh, an einer Autobahn zu liegen.
1: Der Ertrag wäre ohne diese Autobahn gar nicht gekommen.
0: Das ist ein schönes Beispiel. Auch viele Touristen wissen jetzt, es gibt eine Autobahn. Also da muss man sich auch mal durchsetzen, da muss man auch mal Kritik aushalten. Immer in dem guten Wissen, langfristig wird es sich auszahlen. Und die Dinge, die wir hier weiter vorhaben, gerade hier im Bereich Vorharz-Quedlinburg, Ausbau Radwegenetz, der Radfahrtourismus ist ein vollkommen neues Segment. Der Bode-Radweg wird hier gebaut mit vielen Millionen Landesförderung. Das sind alles Dinge, auf die kann sich der Bürger hier freuen. Das wird auch kommen. Aber ich will noch mal deutlich sagen, jedermann alles Zufriedenheit, das ist ein Ding der Unmöglichkeit.
1: Liegt das auch ein bisschen an der Bundespolitik, dass die Menschen das Gefühl haben, die machen immer weiter so und alle wollen doch Veränderungen haben. Also wenn man die CDU im Bund wählt, hat man ja immer irgendeine andere linke Partei mit im Boot. Ist das nicht die Frustration, die auch nach Sachsen-Anhalt dann durchschlägt?
0: Ich würde sagen, ja. Also die CDU und SPD sind keine natürlichen Partner, wie zum Beispiel die CDU oder die FDP, die sich in vielen Dingen doch sehr nahestehen, große Schnittmengen haben. Diese große Koalition, die damals geschmiedet wurde, war ja letztendlich eine Notlösung, weil es keine Mehrheiten gab. Und das fordert beide Seiten zu Kompromissen auf, die natürlich über die Jahre gesehen uns als CDU natürlich etwas verwässern lassen in grundsätzlichen Positionen von Werten oder von Dingen, die uns wichtig sind. Und der Preis dieses Kompromisses zahlen wir gerade, dass wir also bestimmte Positionen in einer Koalition aufgegeben haben oder zumindest nachgegeben haben. Eine reine CDU-Regierung würde die Sache natürlich anders machen. Und jetzt kommt dieses Gefühl der Menschen, es kommt eben aus Berlin. Ja, so die Nachricht, Rentendiskussion, Gesundheitsdiskussion, es wird alles schlimmer, es wird alles nicht mehr funktionieren. Und das überlagert natürlich die Landespolitik und auch die Kommunalpolitik. Und ja, da müssen wir als Land unsere Punkte machen, unsere Punkte setzen und auch die Bundespolitik ein Stück weit noch stärker hinweisen, dass man bestimmte Sachen besser kommuniziert und dass man glaubwürdig dabei bleibt, dass man die Sachen, die man ankündigt, dann auch wirklich macht und nicht aufkündigt oder wieder aufgibt, weil dann verlieren die Menschen das Vertrauen und das ist so das Schlimmste in der Politik, was ihnen passieren kann, dass sie unglaubwürdig werden und die Menschen ihnen das Vertrauen entziehen, weil sie kein Vertrauen mehr haben in ihr Tun und Handeln.
1: Wir haben ja schon gesprochen über die Erfolge, die die CDU in den letzten 10 Jahren hier im Harz gehabt hat. Jetzt kommen wir mal auf die Zukunft. Was genau sind denn die Ziele der CDU hier im Harzkreis in den nächsten Jahren?
0: Nun, wir wollen den Harz auf alle Fälle lebenswert halten und noch lebenswerter machen. Wir wollen auf Augenhöhe kommen zu den Ballungszentren, zu den Oberzentren wie Halle und Magdeburg. Wir haben hier gute Standortvorteile. Wir sind ja sehr ländlich geprägt, aber haben gute, viele Angebote für junge Menschen.
1: Wie ist es denn zum Beispiel mit dem Bahnticket, wo die Bundesregierung so stolz drauf ist? Das ist doch hier ehrlich gesagt völlig nutzlos in den meisten Städten, außer vielleicht in Quedlinburg, die haben Bahnhof, Halberstadt auch, Wernigerode auch. Aber die ganzen Dörfer und zum Beispiel Osterwiek ist sehr, ziemlich groß, haben fast 10.000 Einwohner, aber keinen Bahnhof.
0: Also wir haben erstmal den großen Standortvorteil, dass wir hier günstige Mieten haben, dass wir günstige Voraussetzungen haben, auch für Eigenheimbau. In den Ballungsgebieten haben wir ganz andere Mietpreise als hier bei uns. Das ist
1: Auch die Schulen sind hier noch.
0: ein Standortvorteil. Wir haben hier ein Kita-Angebot, wo eigentlich jeder, der kommt, auch sofort einen Kita-Platz bekommt. Vielleicht muss er dazu fahren, aber trotzdem bekommt er das Kita-Angebot. Zum Schluss ist die Entscheidung, auf dem ganz flachen Land zu wohnen, natürlich auch immer eine Entscheidung für Mobilität. Das ist jedem klar, dass man da wahrscheinlich auch selber fahren muss. Ich persönlich glaube fest daran, dass wir in 5 bis 10 Jahren mit dem autonomen Fahren soweit sein werden, dass auch das Thema verblassen wird, wenn die Fahrzeuge dann alleine fahren können und die Leute sich die Fahrzeuge bestellen können. Ich glaube, erreichen wir
1: Das ist
0: andere
1: ja für Sie als
0: Lebensqualität.
1: Fahrschullehrer auch schlecht.
0: Ja, schlecht nicht, es ist spannend. Zum Schluss wird auch das autonome Fahren, das personalisierte Fahren nicht ersetzen. Es wird immer Menschen geben, die selber fahren.

0: wollen. Aber klar, perspektivisch gesehen wird das insbesondere auch für die, die nicht so gerne selber fahren, oder für ältere Menschen, wird das eine wunderbare Alternative werden zu ÖPNV. Und auch Schülerverkehr mit autonomem Fahren kann man sich vorstellen. Also da sind viele Chancen in der Zukunft, die ich da sehe, die uns noch weiter voranbringen. Dann haben wir auch eine Infrastruktur, die, glaube ich, seinesgleichen sucht. Wir alle wissen um das kulturelle Angebot hier im Harzkreis. Es gibt viele Attraktionen. Andere Leute kommen her, um Urlaub zu machen. Wir wohnen ständig in einer Urlaubsregion. Auch das macht es sehr lebenswert. Und wir wollen natürlich die wirtschaftliche Entwicklung hier voranbringen. Und da haben wir als Land mit dem neuen Landesentwicklungsplan ja den Grundstein gelegt, dass wir also auch kleineren Kommunen größere Wirtschaftsräume zubilligen, damit es nicht immer heißt, aufgrund deiner geringen Einwohnergröße darfst du nur einen bestimmten Bereich bauen, sondern da haben wir viel Flexibilität ermöglicht, dass die Kommunen noch mehr selber entscheiden können, wo wollen wir eigentlich hin mit unserer Substanz. Und ich glaube, das wird uns in den kommenden Jahren helfen, auch den Harz weiterzuentwickeln.
1: Die Kommunen leiden ja unter chronischem Geldmangel, auch in Quedlinburg ist das so. Deswegen plant ja der Oberbürgermeister Frank Roch ein ganz neues Wirtschaftsprojekt, und zwar unter dem Titel Morgenrot. Das heißt, in dieser kleinen Ortschaft soll ein Windpark entstehen, ein Solarpark und vieles mehr. Wie wichtig ist denn das Projekt hier für Quedlinburg?
0: Ja, wir wissen, in der Welterbestadt Quedlinburg haben wir etwa einen Investitionsbedarf pro Jahr, der liegt bei 6 Millionen Euro im Jahr. 6 Millionen bedeutet aber, wir erhalten unsere Substanz. Also wir können keine neue Substanz anlegen. Wir wissen, unser Haushaltsloch liegt bei 3 bis 4 Millionen, je nachdem, wie die Gewerbesteuer ausfällt. Das heißt, die Stadt ist eigentlich chronisch unterfinanziert. Wir sind also als Quedlinburg in den letzten Jahren mehr oder minder immer auf Tour gewesen, Fördermittel zu bekommen. Hier auf dem Stiftsberg sind viele Bundesmillionen verbaut worden, wie Landesmillionen. Das Freibad Klietz ist nur mit Landeshilfe möglich gewesen. Und auch die Mittel des Bundes aus dem Sondervermögen sind ja schon veranschlagt für 3 Brücken, die dringend saniert werden müssen. Wenn die Stadt mehr Einnahmen haben möchte, müssen wir auf wirtschaftliche Entwicklung setzen, und dazu zählen Wirtschaftsflächen. Ich bin ja auch Vorsitzender des Wirtschaftsausschusses der Stadt Quedlinburg, und wir sind, seitdem ich dabei bin, auf der Suche nach möglichen Gewerbe- und Wirtschaftsflächen für Quedlinburg, und das ist schwierig. Wir hatten uns Ende des Tages mit einem Gutachten für Quarmeck entschieden. Quarmeck, muss man aber wissen, war früher russische Garnison, russische Kaserne, liegt viel Munition in der Erde. Also dort ist sehr viel Aufwand zu betreiben, um überhaupt die Herrichtung des Gewerbegebietes erstmal vorzunehmen. Ja, und dann kam jetzt durch einen, man muss sagen, Zufall, die Möglichkeit, dass ein privater Investor bei Morgenrot dort die Ackerflächen ehemals von Bräuns gekauft hat und sich dort entwickeln möchte. Was langfristig gesehen, und die Zahlen sind auch gesichert, der Stadt Einnahmen von jährlich bis zu 10 Millionen Euro verspricht. Das wäre natürlich für Quedlinburg finanziell gesehen ein Glücksfall, weil wir natürlich endlich unseren Haushalt ausgleichen könnten. Wir könnten die Erhaltungsmaßnahmen sicher vollziehen, wie aber auch weitere Investitionen vornehmen.
1: Ist ja auch wichtig für Sportvereine unter anderem.
0: Ja, es gibt Beispiele aus anderen Kommunen, wo also beispielsweise diese Einnahmen festgeschrieben werden, der Kultur- und Vereinslandschaft, dass es also ein extra Budget gibt, wo dann die Vereine ihr Geld beantragen können. Der Quedlinburger QSV, der Sportverein, Kunstrasenplatz, da muss jetzt die Flutlichtanlage erneuert werden. Ja, dort gibt es auch die Idee, das Gelände weiter zu attraktivieren, damit auch die Sportbedingungen zeitgemäß bleiben. Ja, es gibt natürlich einen großen Katalog von Dingen, die wir noch schöner machen wollen. Und deswegen diskutieren wir jetzt dieses Zukunftsprojekt Morgenrot. Und man muss aber auch zur Kenntnis nehmen, egal ob man das schön oder nicht schön findet, die Wirtschaft kommt heute nur, wenn die Rahmenbedingungen passen. Und eine der wichtigsten Rahmenbedingungen sind die Energiepreise. Viele Betriebe gehen dazu über, wie auch viele private Haushalte, sich den Strom selber zu erzeugen mit Solaranlagen oder mit Windkraftanlagen. Und wenn sie eine große Ansiedlung haben möchten, dann ist die Voraussetzung, sie müssen diese Stromerzeugung günstig vor Ort mitbauen. Und da diskutieren wir gerade in Quedlinburg, wie weit wir das mitmachen können. Es geht ja um den Welterbestatus. Dort gibt es erste Signale, auch nach entsprechenden Veränderungen, dass der Welterbestatus nicht in Gefahr ist. Aber das ist natürlich für uns ein Thema. Welterbestadt Quedlinburg, das ist natürlich auch weltweit schon ein Klang. Und jetzt hier die Abwägung zu finden, Welterbestatus und aber auch dieses Industriegebiet vor den Toren der Stadt, das diskutieren wir gerade und auf einen guten Weg. Und da muss ich sagen, wir führen diese Diskussion sehr offen, sehr transparent. Es sind auch alle zu eingeladen. Ich möchte nochmal appellieren, einen sachlichen Diskurs zu diesem Thema, egal wie man das alles findet. Aber man muss die Argumente sachlich austauschen. Das ist uns bisher größtenteils gelungen. Und am Ende des Tages wird es eine Entscheidung im Stadtrat geben, nach Abwägung aller Argumente. Und dann wird man sehen, ob wir es schaffen, Quedlinburg mit Hilfe des Zukunftsprojektes finanziell auf bessere Beine und Füße zu stellen.
1: Am 6.9. soll auch Sachsen-Anhalt auf bessere Füße gestellt werden in irgendeiner Weise. 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Die CDU liegt weit hinter der AfD zurück. Wie geht man denn so eine Wahl an? Sie sind auch mitten im Wahlkampf. Sie sehen diese Zahlen. Geht man da an, ja, und hat schon resigniert oder ist man im Kampfmodus? Und vor allen Dingen, wie schätzen Sie die Wahl ein und vor allen Dingen auch das Wahlergebnis, was die CDU noch erreichen kann?
0: Nun, zunächst machen uns die Umfragewerte nicht glücklich, da muss man ehrlich sein. Aber gerade jetzt müssen wir kämpfen. Die CDU im Harz kann das. Wir kämpfen um jede Stimme. Wir sind Tag und Nacht unterwegs in den Bereichen, in unseren Kanälen. Nun machen wir nicht nur Wahlkampf die letzten drei Wochen, sondern sind ja eigentlich immer im Modus, dass wir etwas für die Region erreichen wollen und müssen jetzt den Menschen nochmal deutlich sagen, wie soll es die nächsten fünf Jahre im Land Sachsen-Anhalt weitergehen? Ist es wirklich sinnvoll, mit einer Stimmung, die von Berlin schwappt, in eine Wahlkabine zu gehen und die Landtagswahl als Strafe zu benutzen? Der Harz hat schon zur letzten Bundestagswahl die AfD stark gewählt, eine Bundestagsabgeordnete der AfD hier im Harz gewählt, die ich nicht wahrnehme, wo ich auch gar nicht weiß, wo sie eigentlich ist. Wir haben da als Abgeordnete hier einen anderen Anspruch an uns selber, auch in der Präsenz, auch in den Themen, die wir besetzen. Und wir werben natürlich nach wie vor für die CDU mit unseren Projekten. Wir haben die Referenzen, Karls Erdbeerhof, Daimler Truck in Halberstadt oder hier der wunderbare Stiftsberg, Freibad Klietz, was wir alles gemacht haben. Wir zeigen also auch, dass wir es können und dass wir es auch weitermachen wollen. Und da kann ich nur für werben, uns das Vertrauen weiterhin auszusprechen, weil wir es hier im Land und auch im Harzkreis insbesondere bewiesen haben. Und dann wird der Wähler in seiner Abwägung sicherlich in der Wahlkabine zu seiner Entscheidung kommen, die ich natürlich respektiere. Wenn man sich auf Experimente einlässt, das haben wir schon mal versucht, von 1994 bis 2002 mit Tolerierungsmodellen. Es hat dem Land nicht gut getan, damals unter Rot-Rot-Grün. Und das war eine Zeit, die uns auch danach mächtig zurückgeworfen hat. Und ich kann nur appellieren, die Lebenszeit ist zu kurz für irgendwelche Experimente. Und wenn man sich das Wahlprogramm der Mitbewerber anliest, da sehe ich eben keine wirklichen Lösungen. Da sehe ich viel Beschreibungen, ich sehe auch viel Kritik, teilweise berechtigt, teilweise unberechtigt, aber Kritik präsentiert noch keine Lösung. Und wir als CDU bieten die Lösungen und werden das dann auch, wenn uns das Vertrauen geschenkt wird, das auch in den kommenden Jahren dann zeigen, dass wir auch die Lösungen dann durchsetzen.
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0: Am Donnerstagvormittag wird es teils sonnig bei Temperaturen um 21 Grad. Mittags bleibt es teils sonnig und wolkig und es weht ein kräftiger, böiger Wind aus Südosten. Zum Abend hin wird es überwiegend bewölkt bei Temperaturen um 24 Grad. In der Nacht bleibt es bewölkt und es weht ein leichter Wind aus Osten. Der Freitag wird wechselnd bewölkt mit wenig Sonne und Temperaturen um 23 Grad.
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3: In Osterwiek ist am Donnerstag ein geparkter Seat beschädigt worden. Zwischen dem frühen Morgen und dem Nachmittag zerstörten Unbekannte auf dem Parkplatz Hinkelmanncher Hof die hintere Seitenscheibe des Wagens. Gestohlen wurde nichts. Der Schaden liegt bei rund 500 Euro. Da der Parkplatz zur Tatzeit stark frequentiert war, hofft die Polizei auf Zeugenhinweise. In Halberstadt hat sich am Freitag ein Autofahrer einer Polizeikontrolle entzogen und dabei mehrere Verkehrsteilnehmer gefährdet. Der 22-Jährige flüchtete mit seinem BMW über rote Ampeln und überholte auf der B79 trotz Gegenverkehr. Anschließend entkam er zunächst über die A36, rund anderthalb Stunden später stellte sich der Mann freiwillig der Polizei. Ein Drogenschnelltest fiel positiv aus. Die Beamten beschlagnahmten seinen Führerschein und ordneten eine Blutprobe an. Gegen den 22-Jährigen wird unter anderem wegen Straßenverkehrsgefährdung und eines verbotenen Kraftfahrzeugrennens ermittelt. Die Polizei sucht nun Zeugen. Auf der B244 bei Wernigerode sind am Samstagmittag bei einem Verkehrsunfall 4 Menschen leicht verletzt worden. Eine 46-jährige Autofahrerin wollte kurz vor Schmatzfeld nach links in Richtung A36 abbiegen und übersah dabei einen entgegenkommenden Subaru. Bei dem Zusammenstoß wurden neben den beiden Fahrerinnen auch ein 5-jähriges Kind und eine 18-jährige Beifahrerin verletzt. Alle Betroffenen wurden medizinisch versorgt. Der Sachschaden wird auf rund 30.000 Euro geschätzt. Gegen die Unfallverursacherin ermittelt die Polizei wegen fahrlässiger Körperverletzung. Auf der L96 zwischen Rübeland und der Rapodetalsperre sind am Samstagnachmittag 3 Motorradfahrer bei einem Unfall leicht verletzt worden. Ein 36-Jähriger drehte sich während der Fahrt nach hinten, kam dadurch von der Straße ab und stürzte. 2 nachfolgende Motorradfahrer konnten ebenfalls nicht rechtzeitig ausweichen und kamen zu Fall. Alle 3 Beteiligten wurden leicht verletzt, 2 von ihnen verzichteten auf medizinische Behandlungen. Auf den 3 Motorrädern entstand jeweils ein Sachschaden von etwa 1.000 Euro.
4: Teuflisch gut. Spendenlauf für die Krebshilfe. Die Teufelsbadfachklinik am Rande von Blankenburg hatte wieder einmal zum Spendenlauf gegen Krebs eingeladen. Eine Veranstaltung, die bereits zur Tradition geworden ist.
5: Mittlerweile die 4. Veranstaltung, also 4 Jahre in Folge organisieren wir das. Und wir haben im letzten Jahr einen Betrag von über 8.000 Euro zusammenbekommen, den wir der Sachsen-Anhaltinischen Krebshilfe und der Kinderkrebshilfe haben zugutekommen lassen. Und wir hoffen, dass wir dieses Jahr dieses Ergebnis toppen und werden dieses Jahr die Erlöse jeweils zur Hälfte an die Kinderkrebshilfe überweisen und die Hälfte dann an die Sachsen-Anhaltinische Krebshilfe.
4: Auf dem attraktiven Gelände wollten die Läufer möglichst viele der 660 Meter langen Strecken rund um die Klinik für einen guten Zweck zurücklegen.
5: Die Vorbereitung obliegt dem Team der Teufelsbadklinik unter der Ägide von Frau Eckert. Frau Eckert ist ja die stellvertretende Klinikdirektorin hier am Standort. Die haben die letzten Tage und Wochen natürlich die Firmen angeschrieben. Die haben die Organisation gemacht mit Kettering zusammen mit unserer Service GmbH, das für Speise und Trank gesorgt ist. Die Kapelle, die Sie im Hintergrund sehen, oder die Band, da sind Mitarbeiter unserer Firma mit drin, die da mitspielen und mitsingen.
4: An den Start gingen über 420 Teilnehmer. Läufer, Nordic Walker oder Geher. Wer eine Runde absolviert hatte, erhielt ein Armband. Am Ende wurden diese ausgezählt und pro Ring wanderte wenigstens 1 Euro in die Spendenkasse. Firmen, Unternehmen sowie private Teilnehmer zahlten das Geld gern für den guten Zweck und viele rundeten ihre Summen noch auf.
5: Die letzten 4 Jahre jedes Jahr zunehmend mit großer Begeisterung und wir hoffen, dass wir das noch die nächsten Jahre fortführen können. Auf die Idee kamen vor 4 Jahren unsere Mitarbeiter aus dem Bereich Therapie, weil wir ja onkologische Klinik mit sind. Lasst uns doch mal was in der Richtung machen. Laufen ist gesund. Und deswegen haben wir gesagt, wir machen das. Wir hätten nie gedacht, dass so ein Run ist, dass so viele Leute kommen.
6: Für krebskranke Kinder kann man immer was spenden und auch was für tun. Meine persönliche Meinung. Und wer Verwandte hat, die an Krebs erkrankt sind, dann erst recht.
7: Wir bieten heute für die Läufer Magnesium an, für die Stärkung der Muskeln, damit die auch alle schön fit hier ganz viele Runden schaffen. Und selber laufen wir natürlich auch mit. Wir wechseln uns ein bisschen ab und sind total motiviert, heute hier möglichst viel abzureißen.
8: Wir sind von der Bundeswehr und wir wollen hier ein bisschen Flagge zeigen und vor allem wollen wir ein bisschen was für die Kinder tun und uns ein bisschen mit einbringen hier am Standort Blankenburg.
9: Weil es mir gut tut und für eine gute Sache ist.
10: Und Sie haben ein bisschen Hilfe und Unterstützung?
9: Aber ja, meine ganze Familie, meine Tochter, meine beiden Enkel sind meine Betreuer.
11: Mittlerweile hat es ja fast Tradition. Ich finde das toll, was die Teufelsblattklinik hier jetzt jedes Jahr schon auf die Beine stellt mit dem Lauf gegen Krebs. Und natürlich als lokaler Versorger hier, als Stadtwerke und als Partner der Teufelsblattklinik, natürlich unterstützen wir das, sind ja auch vor Ort und tatkräftig. Selbst der Chef ist mit bei und wird auch einige Runden leisten, hoffentlich. Und so unseren Teil dazu beitragen, dass wir schön auch eine ordentliche Summe zusammenkommen. Und wir als Stadtwerke legen auch noch einen drauf. Wir machen nicht nur 1 Euro pro Runde, wir verdoppeln die ganze Zahl. Also deshalb tun wir unseren Teil dazu bei, dass ordentlich was zusammenkommt.
12: Ich nehme daran teil, weil ich einige Menschen kenne, die tatsächlich an Krebs erkrankt sind und ich das einfach eine verdammt gute Aktion finde und auch gut finde, dass wir als Standort Blankenburg einfach mal ein bisschen auch Gesicht zeigen in Blankenburg, dass man auch sieht, dass es uns gibt, dass wir auch für sowas zu haben sind.
13: Weil ich sportlicher Läufer bin und die Situation hier gerne unterstützen möchte.
14: Finde ich eine tolle Aktion, stärkt auch die Gemeinschaft und ja, ich habe mir 30 Runden vorgenommen.
15: Mindestens 10, das ist so meine grobe Richtung.
16: Ja, bis nicht mehr geht. Also ich habe mir keine Runden vorgenommen, einfach bis nicht mehr geht.
17: 20.
18: 25.
19: So viele, wie ich schaffe.
20: Wie letztes Jahr waren 20.
21: Also ich würde mir 28 Runden vorstellen.
22: Ich möchte heute 12 Runden laufen.
4: Von 16 bis 18 Uhr stand das Laufen im Vordergrund. Danach war ein gemeinsamer Ausklang geplant.
5: Wenn die Läufer gelaufen sind, dann werden sie erstmal beköstigt. Also sie können essen und trinken, hier in aller Ruhe machen und danach gibt es noch einen fröhlichen Ausklang, also eine schöne Aftershow-Party ist und können dann, sagen wir mal, hier tanzen und feiern. Also Veranstaltung ist bis 20 Uhr geplant.
4: Die Klinik unterstützte den Lauf nicht nur durch das große Organisationsteam, sondern zahlte natürlich für ihre Mitarbeiter auch die Startgebühren und rundete die erlaufene Summe aller auf sage und schreibe 10.000 Euro auf. Das tolle Ergebnis ist nur durch ein gutes Funktionieren des gesamten Organisationsteams unter Leitung der stellvertretenden Klinikdirektorin Sabine Eckert zustande gekommen.
5: Wir gucken einfach mal, wie sich das Ganze die nächsten Jahre entwickelt. Also es wird heute definitiv nicht die letzte Veranstaltung sein. Wir sind von den Läufern, die gekommen sind und Firmen ermutigt wurden, macht das weiter. Und wir haben auch noch Anfragen für nächstes Jahr zum Beispiel von der Bundeswehr und von der Polizei. Also vielleicht schaffen wir es mal, dass dann 1.000 Läufer hier um die Klinik laufen.
23: Die Krebsgesellschaft Sachsen-Anhalt ist heute wieder an der Teufelsblattfachklinik in Blankenburg. Denn heute wird gelaufen für Menschen mit Krebs und ihre Angehörigen, für die Etablierung, für die Weiterentwicklung der Krebsberatungsstelle im Harzkreis. Dafür sind wir heute da mit unserem Team der Sachsen-Anhaltischen Krebsgesellschaft und freuen uns, dass so viele Teilnehmer den Weg hier gefunden haben, um Runden zu laufen. Und mit jedem Schritt gibt es ein Zeichen für Menschen mit Krebs und ihre Angehörigen.
4: Geplant ist in diesem Jahr 5.000 Euro an die Krebshilfe Sachsen-Anhalt und 5.000 an die Kinderkrebshilfe zu überreichen.

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0: Am Donnerstagvormittag wird es teils sonnig bei Temperaturen um 21 Grad. Mittags bleibt es teils sonnig und wolkig und es weht ein kräftiger, böiger Wind aus Südosten. Zum Abend hin wird es überwiegend bewölkt bei Temperaturen um 24 Grad. In der Nacht bleibt es bewölkt und es weht ein leichter Wind aus Osten. Der Freitag wird wechselnd bewölkt mit wenig Sonne und Temperaturen um 23 Grad.
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0: Sommer Open Air Wochenende. Viertägiges Musikhighlight auf der Herrenbreite.
2: Wo sonst Spaziergänger unterwegs sind, herrschte am vergangenen Wochenende Festivalstimmung. Die Herrenbreite wurde zur Veranstaltungsfläche mit Musik, Flohmarkt, Hüpfburgen, Blaulichtmeile und Mitmachaktionen. Schon am Donnerstag begann das Wochenende mit einer Taylor Open Air Party. Es folgten zwei Konzertabende mit Matthias Reim und Alex Christensen, bevor am Sonntag Familien im Mittelpunkt standen.
3: Wir befinden uns auf dem größten Bahnhofsvorplatz der Welt, auf der Herrenbreite. Das ist der große Park der Landesgartenschau aus dem Jahr 2010, der unser grünes Wohnzimmer ist. Und hier findet heute ein großer Familientag statt, der um 10 begonnen hat und der bis heute Abend um 10 gehen wird und klein und groß, jung und alt begeistern wird. Wir haben von der Blaulichtmeile über ein großes aufblasbares Fußballfeld, über Hüpfeburgenland, Flohmarkt und Musikrichtung von Blasmusik über Line Dance zu Dagmar Frederik, jetzt zur Megamalle Party und nachher kommt Green Sapphire, eine Band, mit der wir in die Nacht tanzen werden. Also Sie sehen hier einen ganz begeisterten Menschen stehen, der sich freut, dass die Sonne lacht, dass wirklich viele, viele Menschen aus der Herrenbreite gefunden haben und einfach gemeinsam diesen wunderbaren Tag genießen.
2: Die Mischung kommt an. Während Kinder toben oder Einsatzfahrzeuge bestaunen, stürmen andere Besucher über den Flohmarkt. Dort reicht das Angebot von DDR-Alltagsgegenständen bis hin zu Porzellan- und Sammlerstücken.
4: Meine Ware, die ich bekomme, Porzellan, allen möglichen Krimskrams aus DDR, sämtlichen Herstellungsmethoden, kriege ich aus Bekanntenkreisen. Es gibt Porzellan aus Bulgarien, Deutschland und aller Welt. Dann haben wir Obstschüsseln aus Kristallglas, hochwertiges Material. Dann haben wir Haushaltsartikel, Uhren, Schmuck, DDR-Artikel, Spielzeug, Hobbyartikel, Küchengeräte, DVDs, CDs, Bücher, je nach Bedarf, alles vorhanden.
2: Der Familientag ist allerdings nur das Finale eines viertägigen Programms. Bereits an den beiden Vorabenden sorgten die Konzerte für volle Reihen vor der Bühne. Mit dem neuen Konzept schließen die Organisatoren zugleich eine Lücke, nachdem das frühere Gildefest nicht mehr stattfindet.
3: Wir haben überlegt, wie wir diese Lücke schließen können und ich glaube, es ist uns ganz gut gelungen, einmal zu dem etablierten Himmelfahrtswochenende, wo das Gildefest sonst stattgefunden hat, fand ein großes Frühlingsfest hier statt, eine Kirmes, ein Rummel und wir haben dieses Umfeld der Konzerte von Reim und Christensen genutzt, diesen Familientag angedockt und auch das Konzept geht wunderbar auf und ich weiß, Sie sind jetzt hier zu fortgeschrittener Zeit. Die Fläche brummt, die ist voll, es ist gute Stimmung und ich glaube, da haben wir viel richtig gemacht.
2: Der Zuspruch bestätigt diesen Eindruck. Tausende Besucher waren an den vier Tagen auf der Herrenbreite unterwegs. Viele nutzten das kostenlose Familienprogramm ebenso wie die Konzerte am Freitag und Samstag. Für die Organisatoren ist die Premiere deshalb mehr als gelungen.
3: Ich persönlich bin hochgradig begeistert und beglückt. Ich sage, das war eine ganz tolle Sache, eine unheimlich tolle Leistung von allen Akteuren. Einmal, die das hier auf die Beine gestellt haben, aber natürlich auch die begeisterten Besucher, die das wiederum im persönlichen Gespräch rübergebracht haben oder wenn man die sozialen Medien runterscrollt. Das ist in der Summe wirklich eine ganz, ganz positive Rückmeldung für diese Veranstaltung.
2: Vier Tage voller Musik, Unterhaltung und Begegnung.

0: Begegnungen gehen damit in Aschers Leben zu Ende. Das neue Festivalwochenende hat seine Feuertaufe bestanden und dürfte gute Chancen haben, auch in den kommenden Jahren wieder viele Besucher auf die Herrenbreite zu locken.
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0: Am Donnerstagvormittag wird es teils sonnig bei Temperaturen um 21 Grad. Mittags bleibt es teils sonnig und wolkig und es weht ein kräftiger, böiger Wind aus Südosten. Zum Abend hin wird es überwiegend bewölkt bei Temperaturen um 24 Grad. In der Nacht bleibt es bewölkt und es weht ein leichter Wind aus Osten. Der Freitag wird wechselnd bewölkt mit wenig Sonne und Temperaturen um 23 Grad.
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2: Ganz viele Politiker besuchen derzeit den Harzkreis. Heute ist Philipp Amthor hier in Wernigerode und verkauft Eis. Wir haben uns mit ihm verabredet und das Interview, das sehen Sie jetzt. Herr Amthor, Sie sind hier in Wernigerode heute. Sie sind erst 33 Jahre alt, aber schon sehr bekannt für Ihr Alter. An wen hat es denn gelegen? An Markus Lanz oder doch mehr Oliver Welke?
3: Naja, ich glaube, beide haben manchmal ihren Anteil daran. Und Oliver Welke, ich glaube, dem würde man jetzt falsche Federn anheften. Denn meine heute schon Popularität hängt ja wahrscheinlich mehr an Fabian Köster als an Oliver Welke. Aber Spaß beiseite, die Mischung der Formate macht es. Ich freue mich natürlich, wenn sich einige interessieren und mich auch aus populäreren Sendungen kennen. Aber ich freue mich auch über die, die tief mit mir inhaltlich diskutieren wollen. Alles ist vorhanden und ich freue mich, hier heute unterstützen zu können. Das ist mir ein wichtiges Anliegen.
2: Sie sind erst seit 2 Monaten Minister in einem Amt, muss ich sagen, das habe ich vorher noch gar nicht gekannt. Wurde das extra für Sie erfunden?
3: Es gibt eine große Tradition der Bund-Länder-Zusammenarbeit innerhalb der Bundesregierung. Früher gab es zu Beginn der Bundesrepublik sogar mal ein eigenes Bundesministerium für die Angelegenheiten des Bundesrates. Aber die Bundesregierung ist effizienter geworden. Das hat man dann mal in das Kanzleramt integriert. Und insoweit ist das gar kein ganz neues Amt, sondern eins mit Tradition.
2: Was muss man da genau machen? Die meisten Zuschauer wissen das gar nicht.
3: Es ist natürlich so, dass die Arbeit an den Bund-Länder-Beziehungen natürlich sehr intensiv ist, weil die allermeisten Bürger erleben Bundespolitik ja aus den Medien, aber das, was sie konkret vor Ort spüren, ihre Berührungspunkte mit dem Staat, sind ja sehr oft Arbeit der Kommunen, Arbeit auch der Landesbehörden. Und deswegen ist es wichtig, dass man das nicht hermetisch trennt, sondern dass der Bund sehr eng zusammenarbeitet mit den Bundesländern und mit den Ländern. Und man darf ja auch nicht vergessen, der Bundesrat, der spielt ja auch eine ganz besonders wichtige Rolle für uns. Und dort die Interessen der Bundesregierung zu koordinieren und zu vertreten, das ist meine Aufgabe.
2: Kommen wir mal zur Bianca Heine, die verkauft ja hier nämlich fleißig Eis. Sie sollten ja eigentlich ja helfen, aber jetzt machen Sie ja mit mir das Interview. Ja. Die Bianca, die ist ein halbes Jahrzehnt jünger wie Sie. Ja, also sie hat aber auch ganz jung jetzt mit der Politik angefangen. Welche Tipps können Sie ihr denn geben? Wie kann man denn schnell berühmt werden? Was sollte man machen?
3: Es geht ja in der Politik nicht um Berühmtheit, sondern es geht darum, dass man vor allem Dinge bewegen kann, voranbringen kann. Das schafft man, wenn man fleißig ist, in den Themen ist, sich da stark reinarbeitet. Das macht Bianca auch. Ich habe sie ja heute nicht das erste Mal kennengelernt, sondern kenne sie schon aus ihrem Engagement für die Verwaltungsdigitalisierung. Bevor ich jetzt Staatsminister im Kanzleramt wurde, war ich Staatssekretär im Bundesdigitalministerium. Habe sie dort auch kennengelernt als jemand, der sich sehr tief interessiert für das Thema, wie wir unseren Staat schneller, handlungsfähiger, digitaler bekommen. Darin hat sie voll meine Unterstützung. Deswegen bin ich besonders gern gekommen heute zu ihr in den Wahlkampf. Und bei Jüngeren ist es allzu mal so, als jüngerer Kandidatin, als jüngerer Kandidat, da wird man häufiger mal unterschätzt. Das ist ja besser, als überschätzt zu werden.
2: Das mit der Digitalisierung klappt ja in Deutschland auch nicht wirklich. Also mich hat neulich eine KI angerufen, wollte mich betrügen. Da klappt es ganz gut, aber sonst klappt es nicht wirklich. Woran liegt es denn?
3: Nun würde ich sagen, wenn eine KI anruft, um einen zu betrügen, ist das nicht auch noch Aufgabe des Staates, sondern des guten Verstandes des Angerufenen.
2: Das Finanzamt ruft nicht über eine KI an.
3: Der ist ganz sicher bei Ihnen vorhanden. Wir rufen Sie nicht über KI an, sondern die CDU insbesondere. Die gibt es handfest und zum Angreifen vor Ort mit Berührung, mit Austausch, mit Dialogbereitschaft.
2: Herr Amthor, ich kann Sie natürlich nicht entlassen aus dem Interview, ohne Ihnen noch eine Frage zu stellen. Was sagen Sie denn dem Kanzler in 14 Tagen, wenn die Sachsen-Anhaltiner hier die Brandmauer einreißen? Wie trösten Sie ihn?
3: Es wird hier eine klare Entscheidung geben in Sachsen-Anhalt, auch für Stabilität. Da bin ich sicher, dafür sind wir im Wahlkampf. Es wird darum gehen, Sven Schulze darin zu unterstützen, dass er ein erfolgreiches Wahlergebnis bekommen kann, dass er seine erfolgreiche Arbeit

0: Ulrich Thomas von der CDU kämpft auch in diesem Jahr für einen Platz im Landtag in seinem Wahlkreis in Quedlinburg. Seit 2006 ist er Landtagsabgeordneter und setzt sich für seine Heimat ein. Hier in der Welterbestadt kennen ihn die Menschen. Seit 2004 sitzt er im Stadtrat, seit 2006 ist er Kreisvorsitzender der CDU Harz. Große Investitionen, wie beispielsweise der Bau des Klietz Sportparks oder der Umbau des Bergtheaters, wurden von ihm im Landtag für seinen Wahlkreis vorangetrieben. Bei der kommenden Landtagswahl am 6. September hofft der CDU-Politiker auf ein hohes Ergebnis für seine Partei, damit er den Harz weiter in Magdeburg vertreten und unterstützen kann.
1: Ja, Thomas, herzlich willkommen bei AFH zum Interview. Sie sind ja nun schon sehr, sehr lange in der Politik, aber Ihr Leben sah ja mal anders aus. Sie haben Elektroinstallateur gelernt und haben dann eine Fahrschule gegründet, die Sie bis heute haben. Warum sind Sie denn damals Fahrschullehrer geworden?
2: Ja, das war im Zuge der Wende, der Friedlichen Revolution, für mich der einfachste Weg in die Selbstständigkeit. Es gab damals einen großen Bedarf an Führerschein. Man hat ja zu DDR-Zeiten 2-3 Jahre warten müssen, bis man da mal dran kam. Und da gab es einen großen Stau. Und ich hatte das Privileg eines Fahrlehrerscheines, der mich berechtigte, eine Fahrschule zu gründen. Und stand auch kurz vor der Entscheidung, ein Studium aufzunehmen. Aber der Familienrat hat dann seinerzeit entschieden, jetzt machst du dich mal selbstständig und verdienst erstmal Geld. Und so ist es zur Gründung der Fahrschule gekommen. Ich war damals, kann ich sagen, der jüngste Fahrlehrer in Deutschland mit 22 Jahren. Das war schon eine interessante Zeit.
1: Sie waren doch relativ lange Fahrschullehrer und hatten die Fahrschule, also haben Sie heute noch, aber Sie sind ja selber 8 Jahre lang sozusagen auch gefahren. Wann kam denn die Entscheidung hoch, ich gehe in die Politik?
2: Nun, die Entscheidung genau kam eigentlich 1999. Ich bin 1998 in die CDU eingetreten. Damals hat Helmut Kohl die Bundestagswahl verloren. Und da habe ich eine Stimmung wahrgenommen, die davon geprägt war. Alle haben geschimpft, es war alles ganz schlimm. Aber dass jemand gesagt hat, ne, dann machen wir da mal mit und guck mal, wie das so funktioniert. Das waren die wenigsten und das hat mich schon motiviert. Ich trete ein und habe dann kandidiert für den Stadtrat und Kreistag. Und als Fahrlehrer hat man natürlich das Privileg, dass man viele Leute kennt und bin dann auch gewählt worden. Und habe dann die ersten Jahre im Kreistag mitgearbeitet, damals im Kreistag des Landkreises Quedlinburg. Ja, und habe dann immer mehr Gefallen dran gefunden und so haben sich dann mit der Zeit die Prioritäten verschoben, weg vom Fahrschulwesen, mehr hin zur Politik. Und dann habe ich 2006 auch die Profession dann nochmal deutlich dahingehend gewechselt, dass ich dann im Landtag kandidiert habe, für den Landtag kandidiert habe, 2006 dann auch gewählt worden bin. Ja, und das ist natürlich als Abgeordneter, das ist natürlich genauso zeitintensiv wie ein Selbstständiger. Beides zusammen ging nicht und so haben sich die Prioritäten dann doch nach und nach verschoben.
1: Wenn man als junger Mensch in den Landtag kommt, da ist man wahrscheinlich erstmal ein bisschen zurückhaltend und guckt sich so die ganzen etablierten Politiker an. Sie haben aber relativ früh auch schon eigene Meinungen immer vertreten. Ja, Sie haben schon 2019 das erste Mal gesagt, auch zur AfD, Leute, lasst uns die Brandmauer nicht ganz so hoch aufhängen, man weiß ja nie, was politisch kommt. 2021 haben Sie gesagt, naja, wir wissen ja nicht, wie die Wahlen in 2 oder 5 Jahren aussehen. Stehen Sie heute auch noch dazu? Weil Sie wollten damals die Brandmauer ja nicht und die CDU hat sie immer höher gebaut.
2: Na, wir als CDU sind ja Partei der Mitte.
1: Wir sagt die AfD mittlerweile auch,
2: ja,
1: und schiebt die CDU ganz nach links.
2: Das nehmen viele nicht in Anspruch, aber als Mitte müssen Sie ja nach allen Seiten anschlussfähig sein. Also Gespräche mit allen zu führen, halte ich für nichts Schlimmes. Das ist was ganz Normales in Parlamenten, dass man sich über Sachfragen unterhält. Das ist in Ausschussdiskussionen durchaus üblich, dass man Dinge austauscht und sich womöglich auch gegenseitig etwas inspiriert, manchmal auch gegenseitig treibt. Eine vereinbarte Zusammenarbeit ist eine vollkommen andere Qualität, die ich jetzt momentan nicht sehe, aber dass man miteinander redet, das finde ich, sollte normal sein im Sinne der Sache und auch im Sinne der besten Lösung für ein Problem. Und ja, das wird de facto in vielen Parlamenten auch schon praktiziert, links wie rechts. Und ja, man muss dann schauen, wo die Entwicklung dann weiter hingeht.
1: Jetzt ist es ja so, ganz Deutschland guckt auf Sachsen-Anhalt und das schon seit Wochen, weil die Wahl immer näher rückt. Auch ganz Europa, selbst in den USA, verfolgt man die Entwicklung in Sachsen-Anhalt. Die CDU ist von 37,5% jetzt auf 23% abgesunken. Das ist ziemlich viel. Aber wenn man das jetzt mal im Bund vergleicht, da hat die CDU nur noch 21%, zieht man die CSU ab, sind es nur noch 16. Da muss doch bei jedem Abgeordneten irgendwie auch so eine Alarmglocke schrillen. Und kann man da nicht mal auch in Berlin mit dem Bundeskanzler reden und sagen, du, pass auf, da läuft irgendwas gewaltig schief?
2: Nun, die Gespräche gibt es. Es gibt auch die Signale. Unser Landesvorsitzender und Spitzenkandidat Sven Schulze ist ja Mitglied im Bundesvorstand, auch im Bundespräsidium und bringt die Dinge natürlich dort an. Wir haben hier als CDU im Harz Friedrich Merz eingeladen, zu uns zu kommen, um auch dann die Chance zu nutzen, ihm die Dinge mitzugeben, die bei uns hier an der Basis gerade den Leuten unter den Nägeln brennen. Wir müssen natürlich auch Signale der Basis bis Berlin durchsenden, so stark durchsenden, dass wir da auch eine Reaktion bekommen. Nichtsdestotrotz haben wir am 6. September Landtagswahlen. Es geht jetzt um Landesthemen. Es geht darum, wie das Land Sachsen-Anhalt die nächsten Jahre gestaltet werden soll. Ich nehme wahr, dass viele das alles verallgemeinern. Ja, Bundesgesetzgebung und Landtag, das passt nicht zusammen, sondern wir haben eigene Prioritäten. Hier geht es vor allen Dingen um Themen der Bildung, auch um Fragen der inneren Sicherheit, die wir hier haben, auch um Finanzausstattungen der Kommunen. Es geht auch um den Erhalt der Infrastruktur. Es geht um eine starke Wirtschaft, dass wir hier in Sachsen-Anhalt unsere wirtschaftlichen Strukturen nicht nur erhalten, sondern stärken und ausbauen. Und da sind wir auf einem guten Weg. Trotz aller Schwierigkeiten sind wir doch sehr robust als kleines Bundesland Sachsen-Anhalt. Aber ja, wir geben natürlich auf unseren Kanälen, die wir haben, deutliche Signale auch nach Berlin mit Dingen, wo wir zufrieden sind, aber genauso deutlich mit Dingen, die uns nicht so gut gefallen.
1: Eigentlich dürfen sich ja die Bürger hier im Harzkreis nicht groß beschweren. Denn in den letzten 10 Jahren ist ja hier unheimlich viel passiert. Denkt man in Halberstadt, das Daimler-Tragwerk, aber auch andere Großansiedlungen sind dort zu finden. Dann auf dem Hexentanzplatz, der wurde neu gemacht, das Bergtheater neu. Und hier in Quedlinburg ist es ja nun mal der Stiftsberg, der ja in den letzten Jahren völlig saniert worden ist. Da entsteht eines der modernsten Museen in ganz Deutschland. Warum sieht das der Wähler nicht oder wurde es falsch kommuniziert? Denn hier hat sich ja viel getan. Hier sind ja mehr als über 1 Milliarde auch Gelder hineingeflossen.
2: Nun, es gibt immer faktisch Errungenschaften, die Sie gerade beschrieben haben. Ich würde auch in Quedlinburg das Freibad Kliez dazu zählen, was wir hier geschaffen haben. Also ja, unsere Bilanz kann sich sehen lassen. Wir sind natürlich nie zufrieden. Wir wissen auch um die Sorgenkinder, die wir haben.
1: Also ja, Morgenrot ist auch ein neues Projekt hier.
2: Ja. Wir wissen um den Zustand mancher Straße, mancher Brücke, manches öffentlichen Hauses. Aber wir sind auf einem guten Weg und wir haben in den letzten Jahren unheimlich viel aufgeholt. Es ist ja mittlerweile so, dass der Tourist lieber in den Ostharz kommt als in den Westharz, weil einfach hier die Strukturen neuer sind, moderner und auch oft zeitgemäßer. Karls Erdbeerhof kommt nicht ohne Grund nach Wernigerode auch in den Harzkreis. Aber es gibt dann auch ein Lebensgefühl der Menschen, was ich glaube, wir müssen das stärker bedienen, dass die Leute doch das Gefühl haben, es ist noch nicht alles so, wie es sein könnte.

0: da muss man sich auch mal durchsetzen, da muss man auch mal Kritik aushalten, immer in dem guten Wissen, langfristig wird es sich auszahlen. Und die Dinge, die wir hier weiter vorhaben, gerade hier im Bereich Vorharz-Quedlinburg, Ausbau Radwegenetz, der Radfahrtourismus ist ein vollkommen neues Segment. Der Bode-Radweg wird hier gebaut mit vielen Millionen Landesförderung. Das sind alles Dinge, auf die kann sich der Bürger hier freuen. Das wird auch kommen. Aber ich will noch mal deutlich sagen, jedermann, alles Zufriedenheit, das ist ein Ding der Unmöglichkeit.
1: Liegt das auch ein bisschen an der Bundespolitik, dass die Leute, die Menschen das Gefühl haben, die machen immer weiter so und alle wollen doch Veränderungen haben. Also wenn man die CDU im Bund wählt, hat man ja immer irgendeine andere linke Partei mit im Boot. Ist das die Frustration, die auch nach Sachsen-Anhalt dann durchschlägt?
0: Ich würde sagen, ja. Also die CDU und SPD sind keine natürlichen Partner, wie zum Beispiel die CDU oder die FDP, die sich in vielen Dingen doch sehr nahestehen, große Schnittmengen haben. Diese große Koalition, die damals geschmiedet wurde, war ja letztendlich eine Notlösung, weil es keine Mehrheiten gab. Und das fordert beide Seiten zu Kompromissen auf, die natürlich über die Jahre gesehen uns als CDU natürlich etwas verwässern lassen in grundsätzlichen Positionen von Werten oder von Dingen, die uns wichtig sind. Und der Preis dieses Kompromisses zahlen wir gerade, dass wir also bestimmte Positionen in einer Koalition aufgegeben haben oder zumindest nachgegeben haben. Eine reine CDU-Regierung würde die Sachen natürlich anders machen. Und jetzt kommt dieses Gefühl der Menschen, es kommt eben aus Berlin, ja, so die Nachricht, Rentendiskussion, Gesundheitsdiskussion, es wird alles schlimmer, es wird alles nicht mehr funktionieren. Und das überlagert natürlich die Landespolitik und auch die Kommunalpolitik. Und ja, da müssen wir als Land unsere Punkte machen, unsere Punkte setzen und auch die Bundespolitik ein Stück weit noch stärker hinweisen, dass man bestimmte Sachen besser kommuniziert und dass man glaubwürdig dabei bleibt, dass man die Sachen, die man ankündigt, dann auch wirklich macht und nicht aufkündigt oder wieder aufgibt, weil dann verlieren die Menschen das Vertrauen und das ist so das Schlimmste in der Politik, was ihnen passieren kann, dass sie unglaubwürdig werden und die Menschen ihnen das Vertrauen entziehen, weil sie kein Vertrauen mehr haben in ihr Tun und Handeln.
1: Wir haben ja schon gesprochen über die Erfolge, die die CDU in den letzten 10 Jahren hier im Harz gehabt hat. Jetzt kommen wir mal auf die Zukunft. Was genau sind denn die Ziele der CDU hier im Harzkreis in den nächsten Jahren?
0: Nun, wir wollen den Harz auf alle Fälle lebenswert halten und noch lebenswerter machen. Wir wollen auf Augenhöhe kommen zu den Ballungszentren, zu den Oberzentren wie Halle und Magdeburg. Wir haben hier gute Standortvorteile. Wir sind ja sehr ländlich geprägt, aber haben gute, viele Angebote für junge Menschen.
1: Wie ist es denn zum Beispiel mit dem Bahnticket, wo die Bundesregierung so stolz drauf ist? Das ist doch hier ehrlich gesagt völlig nutzlos in den meisten Städten. Außer vielleicht in Quedlinburg, die haben Bahnhof, Halberstadt auch, Wernigerode auch. Aber die ganzen Dörfer und zum Beispiel Osterwiek ist sehr, ziemlich groß, haben fast 10.000 Einwohner, aber keinen Bahnhof.
0: Also wir haben erstmal den großen Standortvorteil, dass wir hier günstige Mieten haben, dass wir günstige Voraussetzungen haben, auch für Eigenheimbau. In den Ballungsgebieten haben wir ganz andere Mietpreise als hier bei uns.
1: Die Schulen sind hier noch.
0: Das ist ein Standortvorteil. Wir haben hier ein Kita-Angebot, wo eigentlich jeder, der kommt, auch sofort einen Kita-Platz bekommt. Vielleicht muss er dazu fahren, aber trotzdem bekommt er das Kita-Angebot. Zum Schluss ist die Entscheidung, auf dem ganz flachen Land zu wohnen, natürlich auch immer eine Entscheidung für Mobilität. Das ist jedem klar, dass man da wahrscheinlich auch selber fahren muss. Ich persönlich glaube fest daran, dass wir in 5 bis 10 Jahren mit dem autonomen Fahren soweit sein werden, dass auch das Thema verblassen wird, wenn die Fahrzeuge dann alleine fahren können und die Leute sich die Fahrzeuge bestellen können. Ich glaube, erreichen eine andere Lebensqualität.
1: Das ist ja für Sie als Fahrschullehrer auch schlecht.
0: Ja, schlecht nicht, ist es spannend. Zum Schluss wird auch das autonome Fahren, das personalisierte Fahren nicht ersetzen. Es wird immer Menschen geben, die selber fahren wollen. Aber klar, perspektivisch gesehen wird das insbesondere auch für die, die nicht so gerne selber fahren oder für ältere Menschen, wird das eine wunderbare Alternative werden zu ÖPNV. Und auch Schülerverkehr mit autonomem Fahren kann man sich vorstellen. Also da sind viele Chancen in der Zukunft, die ich da sehe, die uns noch weiter voranbringen. Dann haben wir auch eine Infrastruktur, die, glaube ich, seinesgleichen sucht. Wir alle wissen um das kulturelle Angebot hier im Harzkreis. Es gibt viele Attraktionen. Andere Leute kommen her, um Urlaub zu machen. Wir wohnen ständig in einer Urlaubsregion. Auch das macht es sehr lebenswert.

0: Wir wollen natürlich und die wirtschaftliche Entwicklung hier voranbringen. Und da haben wir als Land mit dem neuen Landesentwicklungsplan ja den Grundstein gelegt, dass wir also auch kleineren Kommunen größere Wirtschaftsräume zubilligen, damit es nicht immer heißt, aufgrund deiner geringen Einwohnergröße darfst du nur einen bestimmten Bereich bauen, sondern da haben wir viel Flexibilität ermöglicht, dass die Kommunen noch mehr selber entscheiden können, wo wollen wir eigentlich hin mit unserer Substanz. Und ich glaube, das wird uns in den kommenden Jahren helfen, auch den Harz
1: Die
0: weiterzuentwickeln.
1: Kommunen leiden ja unter chronischem Geldmangel, auch in Quedlinburg ist das so. Deswegen plant ja der Oberbürgermeister Frank Roch ein ganz neues Wirtschaftsprojekt und zwar unter dem Titel Morgenrot. Das heißt, in dieser kleinen Ortschaft soll ein Windpark entstehen, ein Solarpark und vieles mehr. Wie wichtig ist denn das Projekt hier für Quedlinburg?
0: Ja, wir wissen, in der Welterbestadt Quedlinburg haben wir etwa einen Investitionsbedarf pro Jahr, der liegt bei 6 Millionen Euro im Jahr. 6 Millionen bedeutet aber, wir erhalten unsere Substanz. Also wir können keine neue Substanz anlegen. Wir wissen, unser Haushaltsloch liegt bei 3 bis 4 Millionen, je nachdem, wie die Gewerbesteuer ausfällt. Das heißt, die Stadt ist eigentlich chronisch unterfinanziert. Wir sind also als Quedlinburg in den letzten Jahren mehr oder minder immer auf Tour gewesen, Fördermittel zu bekommen. Hier auf dem Stiftsberg sind viele Bundesmillionen verbaut worden, wie Landesmillionen. Das Freibad Kliez ist nur mit Landeshilfe möglich gewesen. Und auch die Mittel des Bundes aus dem Sondervermögen sind ja schon veranschlagt für 3 Brücken, die dringend saniert werden müssen. Wenn die Stadt mehr Einnahmen haben möchte, müssen wir auf wirtschaftliche Entwicklung setzen und dazu zählen Wirtschaftsflächen. Ich bin ja auch Vorsitzender des Wirtschaftsausschusses der Stadt Quedlinburg und wir sind, seitdem ich dabei bin, auf der Suche nach möglichen Gewerbe- und Wirtschaftsflächen für Quedlinburg und das ist schwierig. Wir hatten uns Ende des Tages mit einem Gutachten für Quarmeck entschieden. Quarmeck, muss man aber wissen, war früher russische Garnison, russische Kaserne, liegt viel Munition in der Erde. Also dort ist sehr viel Aufwand zu betreiben, um überhaupt die Herrichtung des Gewerbegebietes erstmal vorzunehmen. Ja, und dann kam jetzt durch einen, man muss sagen, Zufall, die Möglichkeit, dass ein privater Investor bei Morgenrot dort die Ackerflächen ehemals von Bräuns gekauft hat und sich dort entwickeln möchte. Was langfristig gesehen, und die Zahlen sind auch gesichert, der Stadt Einnahmen von jährlich bis zu 10 Millionen Euro verspricht. Das wäre natürlich für Quedlinburg finanziell gesehen ein Glücksfall, weil wir natürlich endlich unseren Haushalt ausgleichen könnten. Wir könnten die Erhaltungsmaßnahmen sicher vollziehen, wie aber auch weitere Investitionen
1: Ist ja
0: vornehmen.
1: auch wichtig für Sportvereine unter anderem.
0: Ja, es gibt Beispiele aus anderen Kommunen, wo also beispielsweise diese Einnahmen festgeschrieben werden, der Kultur- und Vereinslandschaft, dass es also ein extra Budget gibt, wo dann die Vereine ihr Geld beantragen können. Der Quedlinburger QSV, der Sportverein, Kunstrasenplatz, da muss jetzt die Flutlichtanlage erneuert werden. Ja, dort gibt es auch die Idee, das Gelände weiter zu attraktivieren, damit auch die Sportbedingungen zeitgemäß bleiben. Ja, es gibt natürlich einen großen Katalog von Dingen, die wir noch schöner machen wollen. Und deswegen diskutieren wir jetzt dieses Zukunftsprojekt Morgenrot. Und man muss aber auch zur Kenntnis nehmen, egal ob man das schön oder nicht schön findet, die Wirtschaft kommt heute nur, wenn die Rahmenbedingungen passen. Und eine der wichtigsten Rahmenbedingungen sind die Energiepreise. Viele Betriebe gehen dazu über, wie auch viele private Haushalte, sich den Strom selber zu erzeugen mit Solaranlagen oder mit Windkraftanlagen. Und wenn sie eine große Ansiedlung haben möchten, dann ist die Voraussetzung, Sie müssen diese Stromerzeugung günstig vor Ort mitbauen. Und da diskutieren wir gerade in Quedlinburg, wie weit wir das mitmachen können. Es geht ja um den Welterbestatus. Dort gibt es erste Signale, auch nach entsprechenden Veränderungen, dass der Welterbestatus nicht in Gefahr ist. Aber das ist natürlich für uns ein Thema. Welterbestadt Quedlinburg, das ist natürlich auch weltweit schon ein Klang. Und jetzt hier die Abwägung zu finden, Welterbestatus und aber auch dieses Industriegebiet vor den Toren der Stadt, das diskutieren wir gerade und auf einem guten Weg. Und da muss ich sagen, wir führen diese Diskussion sehr offen, sehr transparent. Es sind auch alle zu eingeladen. Ich möchte nochmal appellieren, einen sachlichen Diskurs zu diesem Thema, egal wie man das alles findet. Aber man muss die Argumente sachlich austauschen. Das ist uns bisher größtenteils gelungen. Und am Ende des Tages wird es eine Entscheidung im Stadtrat geben, nach Abwägung aller Argumente. Und dann wird man sehen, ob wir es schaffen, Quedlinburg mit Hilfe des Zukunftsprojektes finanziell auf bessere Beine und Füße zu stellen.
1: Am 6.9. soll auch Sachsen-Anhalt auf bessere Füße gestellt werden in irgendeiner Weise. Dann ist hier die Landtagswahl. Die CDU liegt weit hinter.

0: der AfD zurück. Wie geht man in so eine Wahl ein? Sie sind auch mitten im Wahlkampf. Sie sehen diese Zahlen. Geht man da an, ja, und hat schon resigniert oder ist man im Kampfmodus? Und vor allen Dingen, wie schätzen Sie die Wahl ein und vor allen Dingen auch das Wahlergebnis, was die CDU noch erreichen kann?
1: Nun, zunächst machen uns die Umfragewerte nicht glücklich, da muss man ehrlich sein. Aber gerade jetzt müssen wir kämpfen. Die CDU im Harz kann das. Wir kämpfen um jede Stimme. Wir sind Tag und Nacht unterwegs in den Bereichen, in unseren Kanälen. Nun machen wir nicht nur Wahlkampf die letzten 3 Wochen, sondern sind ja eigentlich immer im Modus, dass wir etwas für die Region erreichen wollen und müssen jetzt den Menschen nochmal deutlich sagen, wie soll es die nächsten 5 Jahre im Land Sachsen-Anhalt weitergehen? Ist es wirklich sinnvoll, mit einer Stimmung, die von Berlin schwappt, in eine Wahlkabine zu gehen und die Landtagswahl als Strafe zu benutzen? Der Harz hat schon zur letzten Bundestagswahl die AfD stark gewählt, eine Bundestagsabgeordnete der AfD hier im Harz gewählt, die ich nicht wahrnehme, wo ich auch gar nicht weiß, wo sie eigentlich ist. Wir haben da als Abgeordnete hier einen anderen Anspruch an uns selber, auch in der Präsenz, auch in den Themen, die wir besetzen. Und ja, wir werben natürlich nach wie vor für die CDU mit unseren Projekten. Wir haben die Referenzen. Karls Erdbeerhof, Daimler Truck in Halberstadt oder hier der wunderbare Stiftsberg, Freibad Kliez, was wir alles gemacht haben. Wir zeigen also auch, dass wir es können und dass wir es auch weitermachen wollen. Und da kann ich nur für werben, uns das Vertrauen weiterhin auszusprechen, weil wir es hier im Land und auch im Harzkreis insbesondere bewiesen haben. Und dann wird der Wähler in seiner Abwägung sicherlich in der Wahlkabine zu seiner Entscheidung kommen, die ich natürlich respektiere. Wenn man sich auf Experimente einlässt, das haben wir schon mal versucht, von 1994 bis 2002 mit Tolerierungsmodellen. Es hat dem Land nicht gut getan, damals unter Rot-Rot-Grün. Und das war eine Zeit, die uns auch danach mächtig zurückgeworfen hat. Und ich kann nur appellieren, die Lebenszeit ist zu kurz für irgendwelche Experimente. Und wenn man sich das Wahlprogramm der Mitbewerber anliest, da sehe ich eben keine wirklichen Lösungen. Da sehe ich viel Beschreibungen, ich sehe auch viel Kritik. Teilweise berechtigt, teilweise unberechtigt, aber Kritik präsentiert noch keine Lösung. Und wir als CDU bieten die Lösungen und werden das dann auch, wenn uns das Vertrauen geschenkt wird, das auch in den kommenden Jahren dann zeigen, dass wir auch die Lösungen dann durchsetzen.
2: Am 6. 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

0: Am Donnerstagvormittag wird es teils sonnig bei Temperaturen um 21 Grad. Mittags bleibt es teils sonnig und wolkig und es weht ein kräftiger, böiger Wind aus Südosten. Zum Abend hin wird es überwiegend bewölkt bei Temperaturen um 24 Grad. In der Nacht bleibt es bewölkt und es weht ein leichter Wind aus Osten. Der Freitag wird wechselnd bewölkt mit wenig Sonne und Temperaturen um 23 Grad.
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3: In Osterwiek ist am Donnerstag ein geparkter Seat beschädigt worden. Zwischen dem frühen Morgen und dem Nachmittag zerstörten Unbekannte auf dem Parkplatz Hinkelmanncher Hof die hintere Seitenscheibe des Wagens. Gestohlen wurde nichts. Der Schaden liegt bei rund 500 Euro. Da der Parkplatz zur Tatzeit stark frequentiert war, hofft die Polizei auf Zeugenhinweise. In Halberstadt hat sich am Freitag ein Autofahrer einer Polizeikontrolle entzogen und dabei mehrere Verkehrsteilnehmer gefährdet. Der 22-Jährige flüchtete mit seinem BMW über rote Ampeln und überholte auf der B79 trotz Gegenverkehr. Anschließend entkam er zunächst über die A36, rund anderthalb Stunden später stellte sich der Mann freiwillig der Polizei. Ein Drogenschnelltest fiel positiv aus. Die Beamten beschlagnahmten seinen Führerschein und ordneten eine Blutprobe an. Gegen den 22-Jährigen wird unter anderem wegen Straßenverkehrsgefährdung und eines verbotenen Kraftfahrzeugrennens ermittelt. Die Polizei sucht nun Zeugen. Auf der B244 bei Wernigerode sind am Samstagmittag bei einem Verkehrsunfall 4 Menschen leicht verletzt worden. Eine 46-jährige Autofahrerin wollte kurz vor Schmatzfeld nach links in Richtung A36 abbiegen und übersah dabei einen entgegenkommenden Subaru. Bei dem Zusammenstoß wurden neben den beiden Fahrerinnen auch ein 5-jähriges Kind und eine 18-jährige Beifahrerin verletzt. Alle Betroffenen wurden medizinisch versorgt. Der Sachschaden wird auf rund 30.000 Euro geschätzt. Gegen die Unfallverursacherin ermittelt die Polizei wegen fahrlässiger Körperverletzung. Auf der L96 zwischen Rübeland und der Rapodetalsperre sind am Samstagnachmittag 3 Motorradfahrer bei einem Unfall leicht verletzt worden. Ein 36-Jähriger drehte sich während der Fahrt nach hinten, kam dadurch von der Straße ab und stürzte. 2 nachfolgende Motorradfahrer konnten ebenfalls nicht rechtzeitig ausweichen und kamen zu Fall. Alle 3 Beteiligten wurden leicht verletzt, 2 von ihnen verzichteten auf medizinische Behandlungen. Auf den 3 Motorrädern entstand jeweils ein Sachschaden von etwa 1.000 Euro.
4: Teuflisch gut. Spendenlauf für die Krebshilfe. Die Teufelsbadfachklinik am Rande von Blankenburg hatte wieder einmal zum Spendenlauf gegen Krebs eingeladen. Eine Veranstaltung, die bereits zur Tradition geworden ist.
5: Mittlerweile die 4. Veranstaltung, also 4 Jahre in Folge organisieren wir das. Und wir haben im letzten Jahr einen Betrag von über 8.000 Euro zusammenbekommen, den wir der Sachsen-Anhaltinischen Krebshilfe und der Kinderkrebshilfe haben zugutekommen lassen. Und wir hoffen, dass wir dieses Jahr dieses Ergebnis toppen und werden dieses Jahr die Erlöse jeweils zur Hälfte an die Kinderkrebshilfe überweisen und die Hälfte dann an die Sachsen-Anhaltinische Krebshilfe.
4: Auf dem attraktiven Gelände wollten die Läufer möglichst viele der 660 Meter langen Strecken rund um die Klinik für einen guten Zweck zurücklegen.
5: Die Vorbereitung obliegt dem Team der Teufelsbadklinik unter der Ägide von Frau Eckert. Frau Eckert ist ja die stellvertretende Klinikdirektorin hier am Standort. Die haben die letzten Tage und Wochen natürlich die Firmen angeschrieben. Die haben die Organisation gemacht mit Kettering zusammen mit unserer Service GmbH, das für Speise und Trank gesorgt ist. Die Kapelle, die Sie im Hintergrund sehen, oder die Band, da sind Mitarbeiter unserer Firma mit drin, die da mitspielen und mitsingen.
4: An den Start gingen über 420 Teilnehmer. Läufer, Nordic Walker oder Geher. Wer eine Runde absolviert hatte, erhielt ein Armband. Am Ende wurden diese ausgezählt und pro Ring wanderte wenigstens 1 Euro in die Spendenkasse. Firmen, Unternehmen sowie private Teilnehmer zahlten das Geld gern für den guten Zweck und viele rundeten ihre Summen noch auf.
5: Die letzten 4 Jahre jedes Jahr zunehmend mit großer Begeisterung und wir hoffen, dass wir das noch die nächsten Jahre fortführen können. Auf die Idee kamen vor 4 Jahren unsere Mitarbeiter aus dem Bereich Therapie, weil wir ja onkologische Kliniken mit sind. Lasst uns doch mal was in der Richtung machen. Laufen ist gesund. Und deswegen haben wir gesagt, wir machen das. Wir hätten nie gedacht, dass so ein Run ist, dass so viele Leute kommen.
6: Für krebskranke Kinder kann man immer was spenden und auch was für tun. Meine persönliche Meinung. Und wer Verwandte hat, die an Krebs erkrankt sind, dann erst recht.
7: Wir bieten heute für die Läufer Magnesium an, für die Stärkung der Muskeln, damit die auch alle schön fit hier ganz viele Runden schaffen. Und selber laufen wir natürlich auch mit. Wir wechseln uns ein bisschen ab und sind total motiviert, heute hier möglichst viel abzureißen.
8: Wir sind von der Bundeswehr und wir wollen hier ein bisschen Flagge zeigen und vor allem wollen wir ein bisschen was für die Kinder tun und uns ein bisschen mit einbringen hier am Standort Blankenburg.
9: Weil es mir gut tut und für eine gute Sache ist.
10: Und Sie haben ein bisschen Hilfe und Unterstützung?
9: Aber ja, meine ganze Familie, meine Tochter, meine beiden Enkel sind meine Betreuer.
11: Mittlerweile hat es ja fast Tradition. Ich finde das toll, was die Teufelsblattklinik hier jetzt jedes Jahr schon auf die Beine stellt mit dem Lauf gegen Krebs. Und natürlich als lokaler Versorger hier, als Stadtwerke und als Partner der Teufelsblattklinik, natürlich unterstützen wir das, sind hier auch vor Ort und tatkräftig. Selbst der Chef ist mit bei und wird auch einige Runden leisten, hoffentlich. Und so unseren Teil dazu beitragen, dass wir schön auch eine ordentliche Summe zusammenkommen. Und wir als Stadtwerke legen auch noch einen drauf. Wir machen nicht nur 1 Euro pro Runde, wir verdoppeln die ganze Zahl. Also deshalb tun wir unseren Teil dazu bei, dass ordentlich was zusammenkommt.
12: Ich nehme daran teil, weil ich einige Menschen kenne, die tatsächlich an Krebs erkrankt sind und ich das einfach eine verdammt gute Aktion finde und auch gut finde, dass wir als Standort Blankenburg einfach mal ein bisschen auch Gesicht zeigen in Blankenburg, dass man auch sieht, dass es uns gibt, dass wir auch für sowas zu haben sind.
13: Weil ich ein sportlicher Läufer bin und die Situation hier gerne unterstützen möchte.
14: Finde ich eine tolle Aktion, stärkt auch die Gemeinschaft und ja, ich habe mir 30 Runden vorgenommen.
15: Mindestens 10, das ist so meine grobe Richtung.
16: Ja, bis nicht mehr geht. Also ich habe mir keine Runden vorgenommen, einfach bis nicht mehr geht.
17: 20.
18: 25.
19: So viele, wie ich schaffe.
20: Wie letztes Jahr, waren 20.
21: Also ich würde mir 28 Runden vorstellen.
22: Ich möchte heute 12 Runden laufen.
4: Von 16 bis 18 Uhr stand das Laufen im Vordergrund. Danach war ein gemeinsamer Ausklang geplant.
5: Wenn die Läufer gelaufen sind, dann werden sie erstmal beköstigt. Also sie können essen und trinken, hier in aller Ruhe machen und danach gibt es noch einen fröhlichen Ausklang, also eine schöne Aftershow-Party ist und können dann, sagen wir mal, hier tanzen und feiern. Also Veranstaltung ist bis 20 Uhr geplant.
4: Die Klinik unterstützte den Lauf nicht nur durch das große Organisationsteam, sondern zahlte natürlich für ihre Mitarbeiter auch die Startgebühren und rundete die erlaufene Summe aller auf sage und schreibe 10.000 Euro auf. Das tolle Ergebnis ist nur durch ein gutes Funktionieren des gesamten Organisationsteams unter Leitung der stellvertretenden Klinikdirektorin Sabine Eckert zustande gekommen.
5: Wir gucken einfach mal, wie sich das Ganze die nächsten Jahre entwickelt. Also es wird heute definitiv nicht die letzte Veranstaltung sein. Wir sind von den Läufern, die gekommen sind und Firmen ermutigt wurden, macht das weiter. Und wir haben auch noch Anfragen für nächstes Jahr zum Beispiel von der Bundeswehr und von der Polizei. Also vielleicht schaffen wir es mal, dass dann 1.000 Läufer hier um die Klinik laufen.
23: Die Krebsgesellschaft Sachsen-Anhalt ist heute wieder an der Teufels.

0: Bad-Fachklinik in Blankenburg, denn heute wird gelaufen für Menschen mit Krebs und ihre Angehörigen, für die Etablierung, für die Weiterentwicklung der Krebsberatungsstelle im Harzkreis. Dafür sind wir heute da mit unserem Team der Sachsen-Anhaltischen Krebsgesellschaft und freuen uns, dass so viele Teilnehmer den Weg hier gefunden haben, um Runden zu laufen. Und mit jedem Schritt gibt es ein Zeichen für Menschen mit Krebs und ihre Angehörigen.
1: Geplant ist in diesem Jahr 5.000 Euro an die Krebshilfe Sachsen-Anhalt und 5.000 an die Kinderkrebshilfe zu überreichen.

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Am Donnerstagvormittag wird es teils sonnig bei Temperaturen um 21 Grad. Mittags bleibt es teils sonnig und wolkig und es weht ein kräftiger, böiger Wind aus Südosten. Zum Abend hin wird es überwiegend bewölkt bei Temperaturen um 24 Grad. In der Nacht bleibt es bewölkt und es weht ein leichter Wind aus Osten. Der Freitag wird wechselnd bewölkt.

0: bewölkt mit wenig Sonne und Temperaturen um 23 Grad.
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0: Sommer Open Air Wochenende. Viertägiges Musikhighlight auf der Herrenbreite.
2: Wo sonst Spaziergänger unterwegs sind, herrschte am vergangenen Wochenende Festivalstimmung. Die Herrenbreite wurde zur Veranstaltungsfläche mit Musik, Flohmarkt, Hüpfburgen, Blaulichtmeile und Mitmachaktionen. Schon am Donnerstag begann das Wochenende mit einer Taylor Open Air Party. Es folgten zwei Konzertabende mit Matthias Reim und Alex Christensen, bevor am Sonntag Familien im Mittelpunkt standen.
3: Wir befinden uns auf dem größten Bahnhofsvorplatz der Welt, auf der Herrenbreite. Das ist der große Park der Landesgartenschau aus dem Jahr 2010, der unser grünes Wohnzimmer ist. Und hier findet heute ein großer Familientag statt, der um 10 begonnen hat und der bis heute Abend um 10 gehen wird und klein und groß, jung und alt begeistern wird. Wir haben von der Blaulichtmeile über ein großes aufblasbares Fußballfeld, über Hüpfeburgenland, Flohmarkt und Musikrichtung von Blasmusik über Line Dance zu Dagmar Frederik, jetzt zur Megamalle Party und nachher kommt Green Sapphire, eine Band, mit der wir in die Nacht tanzen werden. Also Sie sehen hier einen ganz begeisterten Menschen stehen, der sich freut, dass die Sonne lacht, dass wirklich viele, viele Menschen aus der Herrenbreite gefunden haben und einfach gemeinsam diesen wunderbaren Tag genießen.
2: Die Mischung kommt an. Während Kinder toben oder Einsatzfahrzeuge bestaunen, stöbern andere Besucher über den Flohmarkt. Dort reicht das Angebot von DDR-Alltagsgegenständen bis hin zu Porzellan- und Sammlerstücken.
4: Meine Ware, die ich bekomme, Porzellan, allen möglichen Krimskrams aus DDR, sämtlichen Herstellungsmethoden, kriege ich aus Bekanntenkreisen. Es gibt Porzellan aus Bulgarien, Deutschland und aller Welt. Dann haben wir Obstschüsseln aus Kristallglas, hochwertiges Material. Dann haben wir Haushaltsartikel, Uhren, Schmuck, DDR-Artikel, Spielzeug, Hobbyartikel, Küchengeräte, DVDs, CDs, Bücher, je nach Bedarf, alles vorhanden.
2: Der Familientag ist allerdings nur das Finale eines viertägigen Programms. Bereits an den beiden Vorabenden sorgten die Konzerte für volle Reihen vor der Bühne. Mit dem neuen Konzept schließen die Organisatoren zugleich eine Lücke, nachdem das frühere Gildefest nicht mehr stattfindet.
3: Wir haben überlegt, wie wir diese Lücke schließen können und ich glaube, es ist uns ganz gut gelungen, einmal zu dem etablierten Himmelfahrtswochenende, wo das Gildefest sonst stattgefunden hat, fand ein großes Frühlingsfest hier statt, eine Kirmes, ein Rummel und wir haben dieses Umfeld der Konzerte von Reim und Christensen genutzt, diesen Familientag angedockt und auch das Konzept geht wunderbar auf und ich weiß, Sie sind jetzt hier zu fortgeschrittener Zeit. Die Fläche brummt, die ist voll, es ist gute Stimmung und ich glaube, da haben wir viel richtig gemacht.
2: Der Zuspruch bestätigt diesen Eindruck. Tausende Besucher waren an den vier Tagen auf der Herrenbreite unterwegs. Viele nutzten das kostenlose Familienprogramm ebenso wie die Konzerte am Freitag und Samstag. Für die Organisatoren ist die Premiere deshalb mehr als gelungen.
3: Ich persönlich bin hochgradig begeistert und beglückt. Ich sage, das war eine ganz tolle Sache, eine unheimlich tolle Leistung von allen Akteuren, einmal die das hier auf die Beine gestellt haben, aber natürlich auch die begeisterten Besucher, die das wiederum im persönlichen Gespräch rübergebracht haben oder wenn man die sozialen Medien runterscrollt. Das ist in der Summe wirklich eine ganz, ganz positive Rückmeldung für diese Veranstaltung.
2: Vier Tage voller Musik, Unterhaltung und Begegnungen gehen damit in Aschersleben zu Ende. Das neue Festivalwochenende hat seine Feuertaufe bestanden und dürfte gute Chancen haben, auch in den kommenden Jahren wieder viele Besucher auf die Herrenbreite zu locken.
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0: Am Donnerstagvormittag wird es teils sonnig bei Temperaturen um 21 Grad. Mittags bleibt es teils sonnig und wolkig und es weht ein kräftiger, böiger Wind aus Südosten. Zum Abend hin wird es überwiegend bewölkt bei Temperaturen um 24 Grad. In der Nacht bleibt es bewölkt und es weht ein leichter Wind aus Osten. Der Freitag wird wechselnd bewölkt mit wenig Sonne und Temperaturen um 23 Grad.
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2: Ganz viele Politiker besuchen derzeit den Harzkreis. Heute ist Philipp Amthor hier in Wernigerode und verkauft Eis. Wir haben uns mit ihm verabredet und das Interview, das sehen Sie jetzt. Herr Amthor, Sie sind hier in Wernigerode heute. Sie sind erst 33 Jahre alt, aber schon sehr bekannt für Ihr Alter. An wen hat es denn gelegen? An Markus Lanz oder doch mehr Oliver Welke?
3: Naja, ich glaube, beide haben manchmal ihren Anteil daran. Und Oliver Welke, ich glaube, dem würde man jetzt falsche Federn anheften. Denn meine heute schon Popularität hängt ja wahrscheinlich mehr an Fabian Köster als an Oliver Welke. Aber Spaß beiseite, die Mischung der Formate macht es. Ich freue mich natürlich, wenn sich einige interessieren und mich auch aus populäreren Sendungen kennen. Aber ich freue mich auch über die, die tief mit mir inhaltlich diskutieren wollen. Alles ist vorhanden und ich freue mich, hier heute unterstützen zu können. Das ist mir ein wichtiges Anliegen.
2: Sie sind erst seit 2 Monaten Minister in einem Amt, muss ich sagen, das habe ich vorher noch gar nicht gekannt. Wurde das extra für Sie erfunden?
3: Es gibt eine große Tradition der Bund-Länder-Zusammenarbeit innerhalb der Bundesregierung. Früher gab es zu Beginn der Bundesrepublik sogar mal ein eigenes Bundesministerium für die Angelegenheiten des Bundesrates. Aber die Bundesregierung ist effizienter geworden. Das hat man dann mal in das Kanzleramt integriert. Und insoweit ist das gar kein ganz neues Amt, sondern eins mit Tradition.
2: Was muss man da genau machen? Die meisten Zuschauer wissen das gar nicht.
3: Es ist natürlich so, dass die Arbeit an den Bund-Länder-Beziehungen natürlich sehr intensiv ist, weil die allermeisten Bürger erleben Bundespolitik ja aus den Medien, aber das, was sie konkret vor Ort spüren, ihre Berührungspunkte mit dem Staat, sind ja sehr oft Arbeit der Kommunen, Arbeit auch der Landesbehörden. Und deswegen ist es wichtig, dass man das nicht hermetisch trennt, sondern dass der Bund sehr eng zusammenarbeitet mit den Bundesländern und mit den Ländern. Und man darf ja auch nicht vergessen, der Bundesrat, der spielt ja auch eine ganz besonders wichtige Rolle für uns. Und dort die Interessen der Bundesregierung zu koordinieren und zu vertreten, das ist meine Aufgabe.
2: Kommen wir mal zu Bianca Heine, die verkauft hier nämlich fleißig Eis. Sie sollten ja eigentlich ja helfen, aber jetzt machen Sie ja mit mir das Interview. Ja. Die Bianca, die ist ein halbes Jahrzehnt jünger wie Sie. Ja, also sie hat aber auch ganz jung mit der Politik angefangen. Welche Tipps können Sie denn geben? Wie kann man denn schnell berühmt werden? Was sollte man machen?
3: Es geht ja in der Politik nicht um Berühmtheit, sondern es geht darum, dass man vor allem Dinge bewegen kann, voranbringen kann. Das schafft man, wenn man fleißig ist, in den Themen ist, sich da stark reinarbeitet. Das macht Bianca auch. Ich habe sie ja heute nicht das erste Mal kennengelernt, sondern kenne sie schon aus ihrem Engagement für die Verwaltungsdigitalisierung. Bevor ich jetzt Staatsminister im Kanzleramt wurde, war ich Staatssekretär im Bundesdigitalministerium. Habe sie dort auch kennengelernt als jemand, der sich sehr tief interessiert für das Thema, wie wir unseren Staat schneller, handlungsfähiger, digitaler bekommen. Darin hat sie voll meine Unterstützung. Deswegen bin ich besonders gern gekommen heute zu ihr in den Wahlkampf. Und bei Jüngeren ist es allzu mal so, als jüngerer Kandidatin, als jüngerer Kandidat, da wird man häufiger mal unterschätzt. Das ist ja besser, als überschätzt zu werden.
2: Das mit der Digitalisierung klappt ja in Deutschland auch nicht wirklich. Also mich hat neulich eine KI angerufen, wollte mich betrügen. Da klappt es ganz gut, aber sonst klappt es nicht wirklich. Woran liegt es denn?
3: Nun würde ich sagen, wenn eine KI anruft, um einen zu betrügen, ist das nicht auch noch Aufgabe des Staates, sondern des guten Verstandes des Angerufenen.
2: Also das Finanzamt ruft nicht über eine KI an.
3: Der ist ganz sicher bei Ihnen vorhanden. Wir rufen Sie nicht über KI an, sondern die CDU insbesondere. Die gibt handfest und zum Angreifen vor Ort mit Berührung, mit Austausch, mit Dialogbereitschaft.
2: Herr Amthor, ich kann Sie natürlich nicht entlassen aus dem Interview, ohne Ihnen noch eine Frage zu stellen. Was sagen Sie denn dem Kanzler in 14 Tagen, wenn die Sachsen-Anhaltiner hier die Brandmauer einreißen? Wie trösten Sie ihn?
3: Es wird hier eine klare Entscheidung geben in Sachsen-Anhalt, auch für Stabilität. Da bin ich sicher, dafür sind wir im Wahlkampf. Es wird darum gehen, Sven Schulze darin zu unterstützen, dass er ein erfolgreiches Wahlergebnis bekommen kann, dass er seine erfolgreiche Arbeit auch als Ministerpräsident fortsetzen kann. Und dafür machen wir jetzt Wahlkampf, nicht für irgendwelche anderen Szenarien.

0: Ulrich Thomas von der CDU kämpft auch in diesem Jahr für einen Platz im Landtag in seinem Wahlkreis in Quedlinburg. Seit 2006 ist er Landtagsabgeordneter und setzt sich für seine Heimat ein. Hier in der Welterbestadt kennen ihn die Menschen. Seit 2004 sitzt er im Stadtrat, seit 2006 ist er Kreisvorsitzender der CDU Harz. Große Investitionen, wie beispielsweise der Bau des Klietz Sportparks oder der Umbau des Bergtheaters, wurden von ihm im Landtag für seinen Wahlkreis vorangetrieben. Bei der kommenden Landtagswahl am 6. September hofft der CDU-Politiker auf ein hohes Ergebnis für seine Partei, damit er den Harz weiter in Magdeburg vertreten und unterstützen kann.
1: Ja, Thomas, herzlich willkommen bei RFH zum Interview. Sie sind ja nun schon sehr, sehr lange in der Politik, aber Ihr Leben sah ja mal anders aus. Sie haben Elektroinstallateur gelernt und haben dann eine Fahrschule gegründet, die Sie bis heute haben. Warum sind Sie denn damals Fahrschullehrer geworden?
2: Ja, das war im Zuge der Wende, der Friedlichen Revolution, für mich der einfachste Weg in die Selbstständigkeit. Es gab damals einen großen Bedarf an Führerschein. Man hat ja zu DDR-Zeiten 2-3 Jahre warten müssen, bis man da mal dran kam. Und da gab es einen großen Stau. Und ich hatte das Privileg eines Fahrlehrerscheines, der mich berechtigte, eine Fahrschule zu gründen. Und stand auch kurz vor der Entscheidung, ein Studium aufzunehmen. Aber der Familienrat hat dann seinerzeit entschieden, jetzt machst du dich mal selbstständig und verdienst erstmal Geld. Und so ist es zur Gründung der Fahrschule gekommen. Ich war damals, kann ich sagen, der jüngste Fahrlehrer in Deutschland mit 22 Jahren. Das war schon eine interessante Zeit.
1: Sie waren noch relativ lange Fahrschullehrer und hatten die Fahrschule, also haben Sie heute noch. Aber Sie sind ja selber 8 Jahre lang sozusagen auch gefahren. Wann kam denn die Entscheidung hoch, ich gehe in die Politik?
2: Nun, die Entscheidung genau kam eigentlich 1999. Ich bin 1998 in die CDU eingetreten. Damals hat Helmut Kohl die Bundestagswahl verloren. Und da habe ich eine Stimmung wahrgenommen, die davon geprägt war. Alle haben geschimpft, es war alles ganz schlimm. Aber dass jemand gesagt hat, nee, dann machen wir da mal mit und guck mal, wie das so funktioniert. Das waren die wenigsten und das hat mich schon motiviert. Ich trete ein und habe dann kandidiert für den Stadtrat und Kreistag. Und als Fahrlehrer hat man natürlich das Privileg, dass man viele Leute kennt und bin dann auch gewählt worden. Und habe dann die ersten Jahre im Kreistag mitgearbeitet, damals im Kreistag des Landkreises Quedlinburg. Ja, und habe dann immer mehr Gefallen dran gefunden und so haben sich dann mit der Zeit die Prioritäten verschoben, weg vom Fahrschulwesen, mehr hin zur Politik. Und dann habe ich 2006 auch die Profession dann nochmal deutlich dahingehend gewechselt, dass ich dann im Landtag kandidiert habe, für den Landtag kandidiert habe, 2006 dann auch gewählt worden bin. Ja, und das ist natürlich als Abgeordneter, das ist natürlich genauso zeitintensiv wie ein Selbstständiger. Beides zusammen ging nicht und so haben sich die Prioritäten dann doch nach und nach verschoben.
1: Wenn man als junger Mensch in den Landtag kommt, da ist man wahrscheinlich erstmal ein bisschen zurückhaltend und guckt sich so die ganzen etablierten Politiker an. Sie haben aber relativ früh auch schon eigene Meinungen immer vertreten. Ja, Sie haben schon 2019 das erste Mal gesagt, auch zur AfD, Leute, lasst uns die Brandmauer nicht ganz so hoch aufhängen, man weiß ja nie, was politisch kommt. 2021 haben Sie gesagt, naja, wir wissen ja nicht, wie die Wahlen in 2 oder 5 Jahren aussehen. Stehen Sie heute auch noch dazu? Weil Sie wollten damals die Brandmauer ja nicht und die CDU hat sie immer höher gebaut.
2: Na, wir als CDU sind ja Partei der Mitte.
1: Wir sagt die AfD mittlerweile auch.
2: Ja.
1: Und schiebt die CDU ganz nach links.
2: Das nehmen viele nicht in Anspruch, aber als Mitte müssen Sie ja nach allen Seiten anschlussfähig sein. Also Gespräche mit allen zu führen, halte ich für nichts Schlimmes. Das ist was ganz Normales in Parlamenten, dass man sich über Sachfragen unterhält. Das

0: Es ist in Ausschussdiskussionen durchaus üblich, dass man Dinge austauscht und sich womöglich auch gegenseitig etwas inspiriert, manchmal auch gegenseitig treibt. Eine vereinbarte Zusammenarbeit ist eine vollkommen andere Qualität, die ich jetzt momentan nicht sehe, aber dass man miteinander redet, das finde ich, sollte normal sein im Sinne der Sache und auch im Sinne der besten Lösung für ein Problem. Und ja, das wird de facto in vielen Parlamenten auch schon praktiziert, links wie rechts. Und ja, man muss dann schauen, wo die Entwicklung dann weiter hingeht.
1: Jetzt ist es ja so, ganz Deutschland guckt auf Sachsen-Anhalt und das schon seit Wochen, weil die Wahl immer näher rückt. Auch ganz Europa, selbst in den USA, verfolgt man die Entwicklung in Sachsen-Anhalt. Die CDU ist von 37,5% jetzt auf 22, 23% abgesunken. Das ist ziemlich viel. Aber wenn man das jetzt mal im Bund vergleicht, da hat die CDU nur noch 21%, zieht man die CSU ab, sind es nur noch 16. Da muss doch bei jedem Abgeordneten irgendwie auch so eine Alarmglocke schrillen. Und kann man da nicht mal auch in Berlin mit dem Bundeskanzler reden und sagen, du, pass auf, da läuft irgendwas gewaltig schief?
0: Nun, die Gespräche gibt es. Es gibt auch die Signale. Unser Landesvorsitzender und Spitzenkandidat Sven Schulze ist ja Mitglied im Bundesvorstand, auch im Bundespräsidium, und bringt die Dinge natürlich dort an. Wir haben hier als CDU im Harz Friedrich Merz eingeladen, zu uns zu kommen, um auch dann die Chance zu nutzen, ihm die Dinge mitzugeben, die bei uns hier an der Basis gerade den Leuten unter den Nägeln brennen. Wir müssen natürlich auch Signale der Basis bis Berlin durchsenden, so stark durchsenden, dass wir da auch eine Reaktion bekommen. Nichtsdestotrotz haben wir am 6. September Landtagswahlen. Es geht jetzt um Landesthemen. Es geht darum, wie das Land Sachsen-Anhalt die nächsten Jahre gestaltet werden soll. Ich nehme wahr, dass viele das alles verallgemeinern. Ja, Bundesgesetzgebung und Landtag, das passt nicht zusammen, sondern wir haben eigene Prioritäten. Hier geht es vor allen Dingen um Themen der Bildung, auch um Fragen der inneren Sicherheit, die wir hier haben, auch um Finanzausstattungen der Kommunen. Es geht auch um den Erhalt der Infrastruktur. Es geht um eine starke Wirtschaft, dass wir hier in Sachsen-Anhalt unsere wirtschaftlichen Strukturen nicht nur erhalten, sondern stärken und ausbauen. Und da sind wir auf einem guten Weg. Trotz aller Schwierigkeiten sind wir doch sehr robust als kleines Bundesland Sachsen-Anhalt. Aber ja, wir geben natürlich auf unseren Kanälen, die wir haben, deutliche Signale auch nach Berlin mit Dingen, wo wir zufrieden sind, aber genauso deutlich mit Dingen, die uns nicht so gut gefallen.
1: Eigentlich dürfen sich ja die Bürger hier im Harzkreis nicht groß beschweren, denn in den letzten 10 Jahren ist hier ja unheimlich viel passiert. Denkt man in Halberstadt, das Daimler-Tragwerk, aber auch andere Großansiedlungen sind dort zu finden. Dann auf dem Hexentanzplatz, der wurde neu gemacht, das Bergtheater neu. Und hier in Quedlinburg ist es ja nun mal der Stiftsberg, der ja in den letzten Jahren völlig saniert worden ist. Da entsteht eines der modernsten Museen in ganz Deutschland. Warum sieht das der Wähler nicht oder wurde es falsch kommuniziert? Denn hier hat sich ja viel getan. Hier sind ja mehr als über 1 Milliarde auch Gelder hineingeflossen.
0: Nun, es gibt immer faktisch Errungenschaften, die Sie gerade beschrieben haben. Ich würde auch in Quedlinburg das Freibad Kliez dazu zählen,
1: Unter anderem auch,
0: was
1: ja.
0: wir hier geschaffen haben. Also ja, unsere Bilanz kann sich sehen lassen. Wir sind natürlich nie zufrieden. Wir wissen auch um die Sorgenkinder, die wir haben.
1: Also
0: Ja,
1: Morgenroth ist auch ein neues Projekt hier.
0: wir wissen um den Zustand mancher Straße, mancher Brücke, manches öffentlichen Hauses. Aber wir sind auf einem guten Weg und wir haben in den letzten Jahren unheimlich viel aufgeholt. Es ist ja mittlerweile so, dass der Tourist lieber in den Ostharz kommt als in den Westharz, weil einfach hier die Strukturen neuer sind, moderner und auch oft zeitgemäßer. Karls Erdbeerhof kommt nicht ohne Grund nach Wernigerode auch in den Harzkreis. Aber es gibt dann auch ein Lebensgefühl der Menschen, was ich glaube, wir müssen das stärker bedienen, dass die Leute doch das Gefühl haben, es ist noch nicht alles so, wie es sein könnte oder sein müsste. Es geht nicht alles an einem Tag, das ist nun mal so. Geld ist endlich. Und ja, da müssen wir besser kommunizieren. Wir müssen es stärker erklären. Ich habe aber immer noch die Hoffnung, dass ein Großteil der Menschen auch hier im Harzkreis unsere Fortschritte sieht. Ich sage Ihnen mal ein Beispiel. Ich kann mich noch an die Diskussion der B6N-Aufwertung zur A36 erinnern. Und wir sind ja teilweise verspottet worden. Heute ist jeder froh, an einer Autobahn zu liegen.
1: Daimler Truck wäre ohne diese Autobahn gar nicht gekommen.
0: Das ist ein schönes Beispiel. Auch viele Touristen wissen, jetzt gibt es eine Autobahn. Also

0: So. Und alle wollen doch Veränderungen haben. Also wenn man die CDU im Bund wählt, hat man ja immer irgendeine andere linke Partei mit im Boot. Ist das nicht die Frustration, die auch nach Sachsen-Anhalt dann durchschlägt?
1: Ich würde sagen, ja. Also die CDU und SPD sind keine natürlichen Partner, wie zum Beispiel die CDU oder die FDP, die sich in vielen Dingen doch sehr nahestehend, große Schnittmengen haben. Diese große Koalition, die damals geschmiedet wurde, war ja letztendlich eine Notlösung, weil es keine Mehrheiten gab. Und das fordert beide Seiten zu Kompromissen auf, die natürlich über die Jahre gesehen uns als CDU natürlich etwas verwässern lassen in grundsätzlichen Positionen von Werten oder von Dingen, die uns wichtig sind. Und der Preis dieses Kompromisses zahlen wir gerade, dass wir also bestimmte Positionen in einer Koalition aufgegeben haben oder zumindest nachgegeben haben. Eine reine CDU-Regierung würde die Sache natürlich anders machen. Und jetzt kommt dieses Gefühl der Menschen, es kommt eben aus Berlin. Ja, so die Nachricht, Rentendiskussion, Gesundheitsdiskussion, es wird alles schlimmer, es wird alles nicht mehr funktionieren. Und das überlagert natürlich die Landespolitik und auch die Kommunalpolitik. Und ja, da müssen wir als Land unsere Punkte machen, unsere Punkte setzen und auch die Bundespolitik ein Stück weit noch stärker hinweisen, dass man bestimmte Sachen besser kommuniziert und dass man glaubwürdig dabei bleibt, dass man die Sachen, die man ankündigt, dann auch wirklich macht und nicht aufkündigt oder wieder aufgibt, weil dann verlieren die Menschen das Vertrauen und das ist so das Schlimmste in der Politik, was ihnen passieren kann, dass sie unglaubwürdig werden und die Menschen ihnen das Vertrauen entziehen, weil sie kein Vertrauen mehr haben in ihr Tun und Handeln.
0: Wir haben ja schon gesprochen über die Erfolge, die die CDU in den letzten 10 Jahren hier im Harz gehabt hat. Jetzt kommen wir mal auf die Zukunft. Was genau sind denn die Ziele der CDU hier im Harzkreis in den nächsten Jahren?
1: Nun, wir wollen den Harz auf alle Fälle lebenswert halten und noch lebenswerter machen. Wir wollen auf Augenhöhe kommen zu den Ballungszentren, zu den Oberzentren wie Halle und Magdeburg. Wir haben hier gute Standortvorteile. Wir sind ja sehr ländlich geprägt, aber haben gute, viele Angebote für junge Menschen.
0: Wie ist es denn zum Beispiel mit dem Bahnticket, wo die Bundesregierung so stolz drauf ist? Das ist doch hier ehrlich gesagt völlig nutzlos in den meisten Städten, außer vielleicht in Quedlinburg, die haben Bahnhof, Halberstadt auch, Wernigerode auch. Aber die ganzen Dörfer und zum Beispiel Osterwiek ist sehr ziemlich groß, haben fast 10.000 Einwohner, aber keinen Bahnhof.
1: Also wir haben erstmal den großen Standortvorteil, dass wir hier günstige Mieten haben, dass wir günstige Voraussetzungen haben, auch für Eigenheimbau. In den Ballungsgebieten haben wir ganz andere Mietpreise als hier bei uns. Das ist
0: Auch die Schulen sind hier noch.
1: ein Standortvorteil. Wir haben hier ein Kita-Angebot, wo eigentlich jeder, der kommt, auch sofort einen Kita-Platz bekommt. Vielleicht muss er dazu fahren, aber trotzdem bekommt er das Kita-Angebot. Zum Schluss ist die Entscheidung, auf dem ganz flachen Land zu wohnen, natürlich auch immer eine Entscheidung für Mobilität. Das ist jedem klar, dass man da wahrscheinlich auch selber fahren muss. Ich persönlich glaube fest daran, dass wir in 5 bis 10 Jahren mit dem autonomen Fahren soweit sein werden, dass auch das Thema verblassen wird, wenn die Fahrzeuge dann alleine fahren können und die Leute sich die Fahrzeuge bestellen können. Ich glaube, erreicht man
0: Das ist ja
1: andere
0: für Sie als
1: Lebensqualität.
0: Fahrschullehrer auch schlecht.
1: Ja, schlecht nicht, es ist spannend. Zum Schluss wird auch das autonome Fahren, das personalisierte Fahren nicht ersetzen. Es wird immer Menschen geben, die selber fahren wollen. Aber klar, perspektivisch gesehen, wird das insbesondere auch für die, die nicht so gerne selber fahren oder für ältere Menschen, wird das eine wunderbare Alternative werden zu ÖPNV. Und auch Schülerverkehr mit autonomem Fahren kann man sich vorstellen. Also da sind viele Chancen in der Zukunft, die ich da sehe, die uns noch weiter voranbringen. Dann haben wir auch eine Infrastruktur, die, glaube ich, seinesgleichen sucht. Wir alle wissen um das kulturelle Angebot hier im Harzkreis. Es gibt viele Attraktionen. Andere Leute kommen her, um Urlaub zu machen. Wir wohnen ständig in einer Urlaubsregion. Auch das macht es sehr lebenswert. Und wir wollen natürlich die wirtschaftliche Entwicklung hier voranbringen. Und da haben wir als Land mit dem neuen Landesentwicklungsplan ja den Grundstein gelegt, dass wir also auch kleineren Kommunen größere Wirtschaftsräume zubilligen, damit es nicht immer heißt, aufgrund deiner geringen Einwohnergröße darfst du nur einen bestimmten Bereich bauen, sondern da haben wir viel Flexibilität ermöglicht, dass die Kommunen noch mehr selber entscheiden können, wo wollen wir eigentlich hin mit unserer Substanz. Und ich glaube, das wird uns in den kommenden Jahren helfen, auch den Harz
0: Die
1: weiterzuentwickeln.
0: Kommunen leiden ja unter chronischem Geldmangel, auch in Quedlinburg ist das so. Deswegen plant ja der Oberbürgermeister Frank Roch ein ganz neues Wirtschaftsprojekt, und zwar unter dem Titel Morgenrot.

0: Das heißt, in dieser kleinen Ortschaft soll ein Windpark entstehen, ein Solarpark und vieles mehr. Wie wichtig ist denn das Projekt hier für Quedlinburg?
1: Naja, wir wissen, in der Welterbestadt Quedlinburg haben wir etwa einen Investitionsbedarf pro Jahr, der liegt bei 6 Millionen Euro im Jahr. 6 Millionen bedeutet aber, wir erhalten unsere Substanz. Also wir können keine neue Substanz anlegen. Wir wissen, unser Haushaltsloch liegt bei 3 bis 4 Millionen, je nachdem, wie die Gewerbesteuer ausfällt. Das heißt, die Stadt ist eigentlich chronisch unterfinanziert. Wir sind also als Quedlinburg in den letzten Jahren mehr oder minder immer auf Tour gewesen, Fördermittel zu bekommen. Hier auf dem Stiftsberg sind viele Bundesmillionen verbaut worden, wie Landesmillionen. Das Freibad Kliez ist nur mit Landeshilfe möglich gewesen. Und auch die Mittel des Bundes aus dem Sondervermögen sind ja schon veranschlagt für 3 Brücken, die dringend saniert werden müssen. Wenn die Stadt mehr Einnahmen haben möchte, müssen wir auf wirtschaftliche Entwicklung setzen und dazu zählen Wirtschaftsflächen. Ich bin ja auch Vorsitzender des Wirtschaftsausschusses der Stadt Quedlinburg und wir sind, seitdem ich dabei bin, auf der Suche nach möglichen Gewerbe- und Wirtschaftsflächen für Quedlinburg und das ist schwierig. Wir hatten uns Ende des Tages mit einem Gutachten für Quarmeck entschieden. Quarmeck, muss man aber wissen, war früher russische Garnison, russische Kaserne, liegt viel Munition in der Erde. Also dort ist sehr viel Aufwand zu betreiben, um überhaupt die Herrichtung des Gewerbegebietes erstmal vorzunehmen. Ja, und dann kam jetzt durch einen, man muss sagen, Zufall, die Möglichkeit, dass ein privater Investor bei Morgenroth dort die Ackerflächen ehemals von Bräuns gekauft hat und sich dort entwickeln möchte. Was langfristig gesehen, und die Zahlen sind auch gesichert, der Stadt Einnahmen von jährlich bis zu 10 Millionen Euro verspricht. Das wäre natürlich für Quedlinburg finanziell gesehen ein Glücksfall, weil wir natürlich endlich unseren Haushalt ausgleichen könnten. Wir könnten die Erhaltungsmaßnahmen sicher vollziehen, wie aber auch weitere Investitionen
0: Ist ja
1: vornehmen.
0: auch wichtig für Sportvereine unter anderem.
1: Ja, es gibt Beispiele aus anderen Kommunen, wo also beispielsweise diese Einnahmen festgeschrieben werden, der Kultur- und Vereinslandschaft, dass es also ein extra Budget gibt, wo dann die Vereine ihr Geld beantragen können. Der Quedlinburger QSV, der Sportverein, Kunstrasenplatz, da muss jetzt die Flutlichtanlage erneuert werden. Ja, dort gibt es auch die Idee, das Gelände weiter zu attraktivieren, damit auch die Sportbedingungen zeitgemäß bleiben. Ja, es gibt natürlich einen großen Katalog von Dingen, die wir noch schöner machen wollen. Und deswegen diskutieren wir jetzt dieses Zukunftsprojekt Morgenroth. Und man muss aber auch zur Kenntnis nehmen, egal ob man das schön oder nicht schön findet, die Wirtschaft kommt heute nur, wenn die Rahmenbedingungen passen. Und eine der wichtigsten Rahmenbedingungen sind die Energiepreise. Viele Betriebe gehen dazu über, wie auch viele private Haushalte, sich den Strom selber zu erzeugen mit Solaranlagen oder mit Windkraftanlagen. Und wenn sie eine große Ansiedlung haben möchten, dann ist die Voraussetzung, Sie müssen diese Stromerzeugung günstig vor Ort mitbauen. Und da diskutieren wir gerade in Quedlinburg, wie weit wir das mitmachen können. Es geht ja um den Welterbestatus. Dort gibt es erste Signale, auch nach entsprechenden Veränderungen, dass der Welterbestatus nicht in Gefahr ist. Aber das ist natürlich für uns ein Thema. Welterbestadt Quedlinburg, das ist natürlich auch weltweit schon ein Klang. Und jetzt hier die Abwägung zu finden, Welterbestatus und aber auch dieses Industriegebiet vor den Toren der Stadt, das diskutieren wir gerade und auf einem guten Weg. Und da muss ich sagen, wir führen diese Diskussion sehr offen, sehr transparent. Es sind auch alle zu eingeladen. Ich möchte nochmal appellieren, einen sachlichen Diskurs zu diesem Thema, egal wie man das alles findet. Aber man muss die Argumente sachlich austauschen. Das ist uns bisher größtenteils gelungen. Und am Ende des Tages wird es eine Entscheidung im Stadtrat geben, nach Abwägung aller Argumente. Und dann wird man sehen, ob wir es schaffen, Quedlinburg mit Hilfe des Zukunftsprojektes finanziell auf bessere Beine und Füße zu stellen.
0: Am 6.9. soll auch Sachsen-Anhalt auf bessere Füße gestellt werden in irgendeiner Weise. Dann ist hier die Landtagswahl. Die CDU liegt weit hinter der AfD zurück. Wie geht man denn so eine Wahl an? Sie sind auch mitten im Wahlkampf. Sie sehen diese Zahlen. Geht man da an, ja, und hat schon resigniert oder ist man im Kampfmodus? Und vor allen Dingen, wie schätzen Sie die Wahl ein und vor allen Dingen auch das Wahlergebnis, was die CDU noch erreichen kann?
1: Nun, zunächst machen uns die Umfragewerte nicht glücklich, da muss man ehrlich sein. Aber gerade jetzt müssen wir kämpfen. Die CDU im Harz kann das. Wir kämpfen um jede Stimme. Wir sind Tag und Nacht unterwegs in den Bereichen, in unseren Kanälen. Nun machen wir nicht nur Wahlkampf die letzten 3 Wochen, sondern sind ja eigentlich immer im Modus, dass wir etwas für die Region erreichen wollen und müssen jetzt den Menschen nochmal deutlich sagen, wie soll es die nächsten 5 Jahre im Land Sachsen-Anhalt weitergehen? Ist es wirklich sinnvoll, mit einer Stimmung, die von Berlin schwappt, in eine Wahlkabine zu gehen und die Landtagswahl als Strafe zu benutzen? Der Harz hat schon zur letzten Bundestagswahl die AfD stark gewählt, eine Bundestagsabgeordnete der AfD hier im Harz gewählt, die ich nicht wahrnehme, wo ich auch gar nicht weiß, wo sie eigentlich ist. Wir haben da als Abgeordnete hier einen anderen Anspruch an uns selber, auch in der Präsenz, auch in den Themen, die wir besetzen. Und wir werben natürlich nach wie vor für die CDU mit unseren Projekten. Wir haben die Referenzen, Karls Erdbeerhof, Daimler Truck in Halberstadt oder hier der wunderbare Stiftsberg, Freibad Klietz, was wir alles gemacht haben. Wir zeigen also auch, dass wir es können und dass wir es auch weitermachen wollen. Und da kann ich nur für werben, uns das Vertrauen weiterhin auszusprechen, weil wir es hier im Land und auch im Harzkreis insbesondere bewiesen haben. Und dann wird der Wähler in seiner Abwägung sicherlich in der Wahlkabine zu seiner Entscheidung kommen, die ich natürlich respektiere. Wenn man sich auf Experimente einlässt, das haben wir schon mal versucht, von 1994 bis 2002 mit Tolerierungsmodellen. Es hat dem Land nicht gut getan, damals unter Rot-Rot-Grün. Und das war eine Zeit, die uns auch danach mächtig zurückgeworfen hat. Und ich kann nur appellieren, die Lebenszeit ist zu kurz für irgendwelche Experimente. Und wenn man sich das Wahlprogramm der Mitbewerber anliest, da sehe ich eben keine wirklichen Lösungen. Da sehe ich viel Beschreibungen, ich sehe auch viel Kritik, teilweise berechtigt, teilweise unberechtigt, aber Kritik präsentiert noch keine Lösung. Und wir als CDU bieten die Lösungen und werden das dann auch, wenn uns das Vertrauen geschenkt wird, das auch in den kommenden Jahren dann zeigen, dass wir auch die Lösungen dann durchsetzen.
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0: Am Donnerstagvormittag wird es teils sonnig bei Temperaturen um 21 Grad. Mittags bleibt es teils sonnig und wolkig und es weht ein kräftiger, böiger Wind aus Südosten. Zum Abend hin wird es überwiegend bewölkt bei Temperaturen um 24 Grad. In der Nacht bleibt es bewölkt und es weht ein leichter Wind aus Osten. Der Freitag wird wechselnd bewölkt mit wenig Sonne und Temperaturen um 23 Grad.
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3: In Osterwiek ist am Donnerstag ein geparkter Seat beschädigt worden. Zwischen dem frühen Morgen und dem Nachmittag zerstörten Unbekannte auf dem Parkplatz Hinkelmanncher Hof die hintere Seitenscheibe des Wagens. Gestohlen wurde nichts. Der Schaden liegt bei rund 500 Euro. Da der Parkplatz zur Tatzeit stark frequentiert war, hofft die Polizei auf Zeugenhinweise. In Halberstadt hat sich am Freitag ein Autofahrer einer Polizeikontrolle entzogen und dabei mehrere Verkehrsteilnehmer gefährdet. Der 22-Jährige flüchtete mit seinem BMW über rote Ampeln und überholte auf der B79 trotz Gegenverkehr. Anschließend entkam er zunächst über die A36, rund anderthalb Stunden später stellte sich der Mann freiwillig der Polizei. Ein Drogenschnelltest fiel positiv aus. Die Beamten beschlagnahmten seinen Führerschein und ordneten eine Blutprobe an. Gegen den 22-Jährigen wird unter anderem wegen Straßenverkehrsgefährdung und eines verbotenen Kraftfahrzeugrennens ermittelt. Die Polizei sucht nun Zeugen. Auf der B244 bei Wernigerode sind am Samstagmittag bei einem Verkehrsunfall 4 Menschen leicht verletzt worden. Eine 46-jährige Autofahrerin wollte kurz vor Schmatzfeld nach links in Richtung A36 abbiegen und übersah dabei einen entgegenkommenden Subaru. Bei dem Zusammenstoß wurden neben den beiden Fahrerinnen auch ein 5-jähriges Kind und eine 18-jährige Beifahrerin verletzt. Alle Betroffenen wurden medizinisch versorgt. Der Sachschaden wird auf rund 30.000 Euro geschätzt. Gegen die Unfallverursacherin ermittelt die Polizei wegen fahrlässiger Körperverletzung. Auf der L96 zwischen Rübeland und der Rabodetalsperre sind am Samstagnachmittag 3 Motorradfahrer bei einem Unfall leicht verletzt worden. Ein 36-Jähriger drehte sich während der Fahrt nach hinten, kam dadurch von der Straße ab und stürzte. 2 nachfolgende Motorradfahrer konnten ebenfalls nicht rechtzeitig ausweichen und kamen zu Fall. Alle 3 Beteiligten wurden leicht verletzt, 2 von ihnen verzichteten auf medizinische Behandlungen. Auf den 3 Motorrädern entstand jeweils ein Sachschaden von etwa 1.000 Euro.
4: Teuflisch gut. Spendenlauf für die Krebshilfe. Die Teufelsbadfachklinik am Rande von Blankenburg hatte wieder einmal zum Spendenlauf gegen Krebs eingeladen. Eine Veranstaltung, die bereits zur Tradition geworden ist.
5: Mittlerweile die 4. Veranstaltung, also 4 Jahre in Folge organisieren wir das. Und wir haben im letzten Jahr einen Betrag von über 8.000 Euro zusammenbekommen, den wir der Sachsen-Anhaltinischen Krebshilfe und der Kinderkrebshilfe haben zugutekommen lassen. Und wir hoffen, dass wir dieses Jahr dieses Ergebnis toppen und werden dieses Jahr die Erlöse jeweils zur Hälfte an die Kinderkrebshilfe überweisen und die Hälfte dann an die Sachsen-Anhaltinische Krebshilfe.
4: Auf dem attraktiven Gelände wollten die Läufer möglichst viele der 660 Meter langen Strecken rund um die Klinik für einen guten Zweck zurücklegen.
5: Die Vorbereitung obliegt dem Team der Teufelsbadklinik unter der Ägide von Frau Eckert. Frau Eckert ist ja die stellvertretende Klinikdirektorin hier am Standort. Die haben die letzten Tage und Wochen natürlich die Firmen angeschrieben. Die haben die Organisation gemacht mit Catering zusammen mit unserer Service GmbH, das für Speise und Trank gesorgt ist. Die Kapelle, die Sie im Hintergrund sehen, oder die Band, da sind Mitarbeiter unserer Firma mit drin, die da mitspielen und mitsingen.
4: An den Start gingen über 400

0: 20 Teilnehmer, Läufer, Nordic Walker oder Geher. Wer eine Runde absolviert hatte, erhielt ein Armband. Am Ende wurden diese ausgezählt und pro Ring wanderte wenigstens 1 Euro in die Spendenkasse. Firmen, Unternehmen sowie private Teilnehmer zahlten das Geld gern für den guten Zweck und viele rundeten ihre Summen noch auf.
1: Die letzten 4 Jahre jedes Jahr zunehmend mit großer Begeisterung und wir hoffen, dass wir das noch die nächsten Jahre fortführen können. Auf die Idee kamen vor 4 Jahren unsere Mitarbeiter aus dem Bereich Therapie, weil wir ja onkologische Klinik mit sind. Lasst uns doch mal was in der Richtung machen. Laufen ist gesund. Und deswegen haben wir gesagt, wir machen das. Wir hätten nie gedacht, dass so ein Run ist, dass so viele Leute kommen.
2: Für krebskranke Kinder kann man immer was spenden und auch was für tun. Meine persönliche Meinung. Und wer Verwandte hat, die an Krebs erkrankt sind, dann erst recht.
3: Wir bieten heute für die Läufer Magnesium an, für die Stärkung der Muskeln, damit die auch alle schön fit hier ganz viele Runden schaffen. Und selber laufen wir natürlich auch mit. Wir wechseln uns ein bisschen ab und sind total motiviert, heute hier möglichst viel abzureißen.
4: Wir sind von der Bundeswehr und wir wollen hier ein bisschen Flagge zeigen und vor allem wollen wir ein bisschen was für die Kinder tun und uns ein bisschen mit einbringen hier am Standort Blankenburg.
5: Weil es mir gut tut und für eine gute Sache ist.
6: Und Sie haben ein bisschen Hilfe und Unterstützung?
5: Aber ja, meine ganze Familie, meine Tochter, meine beiden Enkel sind meine Betreuer.
7: Mittlerweile hat es ja fast Tradition. Ich finde das toll, was die Teufelspartklinik hier jetzt jedes Jahr schon auf die Beine stellt mit dem Lauf gegen Krebs. Und natürlich als lokaler Versorger hier, als Stadtwerke und als Partner der Teufelspartklinik, natürlich unterstützen wir das, sind hier auch vor Ort und tatkräftig. Selbst der Chef ist mit bei und wird auch einige Runden leisten, hoffentlich. Und so unseren Teil dazu beitragen, dass wir schön auch eine ordentliche Summe zusammenkommen. Und wir als Stadtwerke legen auch noch einen drauf. Wir machen nicht nur 1 Euro pro Runde, wir verdoppeln die ganze Zahl. Also deshalb tun wir unseren Teil dazu bei, dass ordentlich was zusammenkommt.
8: Ich nehme daran teil, weil ich einige Menschen kenne, die tatsächlich an Krebs erkrankt sind und ich das einfach eine verdammt gute Aktion finde und auch gut finde, dass wir als Standort Blankenburg einfach mal ein bisschen auch Gesicht zeigen in Blankenburg, dass man auch sieht, dass es uns gibt, dass wir auch für sowas zu haben sind.
9: Weil ich ein sportlicher Läufer bin und die Situation hier gerne unterstützen möchte.
10: Finde ich eine tolle Aktion, stärkt auch die Gemeinschaft und ja, ich habe mir 30 Runden vorgenommen.
11: Mindestens 10, das ist so meine grobe Richtung.
12: Ja, bis nicht mehr geht. Also ich habe mir keine Runden vorgenommen, einfach bis nicht mehr geht.
13: 20.
14: 25.
15: So viele, wie ich schaffe.
16: Wie letztes Jahr waren 20.
17: Also ich würde mir 28 Runden vorstellen.
18: Ich möchte heute 12 Runden laufen.
0: Von 16 bis 18 Uhr stand das Laufen im Vordergrund. Danach war ein gemeinsamer Ausklang geplant.
1: Wenn die Läufer gelaufen sind, dann werden sie erstmal beköstigt, also sie können essen und trinken, hier in aller Ruhe machen und danach gibt es noch einen fröhlichen Ausklang, also eine schöne Aftershow-Party ist und können dann, sagen wir mal, hier tanzen und feiern, also Veranstaltung ist bis 20 Uhr geplant.
0: Die Klinik unterstützte den Lauf nicht nur durch das große Organisationsteam, sondern zahlte natürlich für ihre Mitarbeiter auch die Startgebühren und rundete die erlaufene Summe aller auf sage und schreibe 10.000 Euro auf. Das tolle Ergebnis ist nur durch ein gutes Funktionieren des gesamten Organisationsteams unter Leitung der stellvertretenden Klinikdirektorin Sabine Eckert zustande gekommen.
1: Wir gucken einfach mal, wie sich das Ganze die nächsten Jahre entwickelt. Also es wird heute definitiv nicht die letzte Veranstaltung sein. Wir sind von den Läufern, die gekommen sind und Firmen ermutigt wurden, macht das weiter. Und wir haben auch noch Anfragen für nächstes Jahr zum Beispiel von der Bundeswehr und von der Polizei. Also vielleicht schaffen wir es mal, dass dann 1.000 Läufer hier um die Klinik laufen.
19: Die Krebsgesellschaft Sachsen-Anhalt ist heute wieder an der Teufelsbad-Fachklinik in Blankenburg. Denn heute wird gelaufen für Menschen mit Krebs und ihre Angehörigen, für die Etablierung, für die Weiterentwicklung der Krebsberatungsstelle im Harzkreis. Dafür sind wir heute da mit unserem Team der Sachsen-Anhaltischen Krebsgesellschaft und freuen uns, dass so viele Teilnehmer den Weg hier gefunden haben, um Runden zu laufen. Und mit jedem Schritt gibt es ein Zeichen für Menschen mit Krebs und ihre Angehörigen.
0: Geplant ist in diesem Jahr 5.000 Euro an die Krebshilfe Sachsen-Anhalt und 5.000 an die Kinderkrebshilfe zu überreichen.

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0: Donnerstagvormittag wird es teils sonnig bei Temperaturen um 21 Grad. Mittags bleibt es teils sonnig und wolkig und es weht ein kräftiger, böiger Wind aus Südosten. Zum Abend hin wird es überwiegend bewölkt bei Temperaturen um 24 Grad. In der Nacht bleibt es bewölkt und es weht ein leichter Wind aus Osten. Der Freitag wird wechselnd bewölkt mit wenig Sonne und Temperaturen um 23 Grad.
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0: Sommer Open Air Wochenende. Viertägiges Musikhighlight auf der Herrenbreite.
2: Wo sonst Spaziergänger unterwegs sind, herrschte am vergangenen Wochenende Festivalstimmung. Die Herrenbreite wurde zur Veranstaltungsfläche mit Musik, Flohmarkt, Hüpfburgen, Blaulicht

0: Meile und Mitmachaktionen. Schon am Donnerstag begann das Wochenende mit einer Taylor Open Air Party. Es folgten zwei Konzertabende mit Matthias Reim und Alex Christensen, bevor am Sonntag Familien im Mittelpunkt standen.
1: Wir befinden uns auf dem größten Bahnhofsvorplatz der Welt, auf der Herrenbreite. Das ist der große Park der Landesgartenschau aus dem Jahr 2010, der unser grünes Wohnzimmer ist. Und hier findet heute ein großer Familientag statt, der um 10 begonnen hat und der bis heute Abend um 10 gehen wird und klein und groß, jung und alt begeistern wird. Wir haben von der Blaulichtmeile über ein großes aufblasbares Fußballfeld, über Hüpfeburgenland, Flohmarkt und Musikrichtung von Blasmusik über Line Dance zu Dagmar Frederik, jetzt zur Megamalle Party und nachher kommt Green Sapphire, eine Band, mit der wir in die Nacht tanzen werden. Also Sie sehen hier einen ganz begeisterten Menschen stehen, der sich freut, dass die Sonne lacht, dass wirklich viele, viele Menschen aus der Herrenbreite gefunden haben und einfach gemeinsam diesen wunderbaren Tag genießen.
0: Die Mischung kommt an. Während Kinder toben oder Einsatzfahrzeuge bestaunen, stöbern andere Besucher über den Flohmarkt. Dort reicht das Angebot von DDR-Alltagsgegenständen bis hin zu Porzellan- und Sammlerstücken.
2: Meine Ware, die ich bekomme, Porzellan, allen möglichen Krimskrams aus DDR, sämtlichen Herstellungsmethoden, kriege ich aus Bekanntenkreisen. Es gibt Porzellan aus Bulgarien, Deutschland und aller Welt. Dann haben wir Obstschüsseln aus Kristallglas, hochwertiges Material. Dann haben wir Haushaltsartikel, Uhren, Schmuck, DDR-Artikel, Spielzeug, Hobbyartikel, Küchengeräte, DVDs, CDs, Bücher, je nach Bedarf alles vorhanden.
0: Der Familientag ist allerdings nur das Finale eines viertägigen Programms. Bereits an den beiden Vorabenden sorgten die Konzerte für volle Reihen vor der Bühne. Mit dem neuen Konzept schließen die Organisatoren zugleich eine Lücke, nachdem das frühere Gildefest nicht mehr stattfindet.
1: Wir haben überlegt, wie wir diese Lücke schließen können und ich glaube, es ist uns ganz gut gelungen, einmal zu dem etablierten Himmelfahrtswochenende, wo das Gildefest sonst stattgefunden hat, fand ein großes Frühlingsfest hier statt, eine Kirmes, ein Rummel und wir haben dieses Umfeld der Konzerte von Reim und Christensen genutzt, diesen Familientag angedockt und auch das Konzept geht wunderbar auf und ich weiß, Sie sind jetzt hier zu fortgeschrittener Zeit. Die Fläche brummt, die ist voll, es ist gute Stimmung und ich glaube, da haben wir viel richtig gemacht.
0: Der Zuspruch bestätigt diesen Eindruck. Tausende Besucher waren an den vier Tagen auf der Herrenbreite unterwegs. Viele nutzten das kostenlose Familienprogramm ebenso wie die Konzerte am Freitag und Samstag. Für die Organisatoren ist die Premiere deshalb mehr als gelungen.
1: Ich persönlich bin hochgradig begeistert und beglückt. Ich sage, das war eine ganz tolle Sache, eine unheimlich tolle Leistung von allen Akteuren, einmal die das hier auf die Beine gestellt haben, aber natürlich auch die begeisterten Besucher, die das wiederum im persönlichen Gespräch rübergebracht haben oder wenn man die sozialen Medien runterscrollt. Das ist in der Summe wirklich eine ganz, ganz positive Rückmeldung für diese Veranstaltung.
0: Vier Tage voller Musik, Unterhaltung und Begegnungen gehen damit in Aschersleben zu Ende. Das neue Festivalwochenende hat seine Feuertaufe bestanden und dürfte gute Chancen haben, auch in den kommenden Jahren wieder viele Besucher auf die Herrenbreite zu locken.
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4: Das ist Tim. Tim ist oft müde, schlapp und ausgebrannt. Er kann sich abends kaum noch konzentrieren und es wird immer schlimmer. Was ist los mit Tim? Nun, nicht alle Nahrungsmittelunverträglichkeiten machen sich durch klare Symptome wie Hautreaktionen, Verdauungsstörungen oder Schnupfen deutlich bemerkbar. Tims Körper verteidigt sich permanent mühevoll gegen Fremdstoffe, die zum Beispiel mit der Nahrung eingedrungen sind und nun Reaktionen verursachen, die wir nicht sofort zuordnen können. Bluthochdruck und Durchblutungsstörungen, Magen-Darm-Beschwerden, Tagesmüdigkeit und schlechte Nachtschlafqualität, Antriebsschwäche, Konzentrationsschwierigkeiten, Allergien und Hautprobleme und erhöhte Infektanfälligkeit. Die Ursache kann sein, dass Tim in seinem Inneren, sagen wir mal, nicht mehr ganz dicht ist. Sehen wir uns Tims Darm an. 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

0: Am Donnerstagvormittag wird es teils sonnig bei Temperaturen um 21 Grad. Mittags bleibt es teils sonnig und wolkig und es weht ein kräftiger, böiger Wind aus Südosten. Zum Abend hin wird es überwiegend bewölkt bei Temperaturen um 24 Grad. In der Nacht bleibt es bewölkt und es weht ein leichter Wind aus Osten. Der Freitag wird wechselnd bewölkt mit wenig Sonne und Temperaturen um 23 Grad.
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2: Ganz viele Politiker besuchen derzeit den Harzkreis. Heute ist Philipp Amthor hier in Wernigerode und verkauft Eis. Wir haben uns mit ihm verabredet und das Interview, das sehen Sie jetzt. Herr Amthor, Sie sind hier in Wernigerode heute. Sie sind erst 33 Jahre alt, aber schon sehr bekannt für Ihr Alter. An wen hat es denn gelegen? An Markus Lanz oder doch mehr Oliver Welke?

0: Naja, ich glaube, beide haben manchmal ihren Anteil daran. Und Oliver Welke, ich glaube, dem würde man jetzt falsche Federn anheften, denn meine heute schon Popularität hängt ja wahrscheinlich mehr an Fabian Köster als an Oliver Welke. Aber Spaß beiseite, die Mischung der Formate macht es. Ich freue mich natürlich, wenn sich einige interessieren und mich auch aus populäreren Sendungen kennen. Aber ich freue mich auch über die, die tief mit mir inhaltlich diskutieren wollen. Alles ist vorhanden und ich freue mich, hier heute unterstützen zu können. Das ist mir ein wichtiges Anliegen.
1: Sie sind erst seit 2 Monaten Minister in einem Amt, muss ich sagen, das habe ich vorher noch gar nicht gekannt. Wurde das extra für Sie erfunden?
0: Es gibt eine große Tradition der Bund-Länder-Zusammenarbeit innerhalb der Bundesregierung. Früher gab es zu Beginn der Bundesrepublik sogar mal ein eigenes Bundesministerium für die Angelegenheiten des Bundesrates. Aber die Bundesregierung ist effizienter geworden. Das hat man dann mal in das Kanzleramt integriert. Und insoweit ist das gar kein ganz neues Amt, sondern eins mit Tradition.
1: Was muss man da genau machen? Die meisten Zuschauer wissen das gar nicht.
0: Es ist natürlich so, dass die Arbeit an den Bund-Länder-Beziehungen natürlich sehr intensiv ist, weil die allermeisten Bürger erleben Bundespolitik ja aus den Medien, aber das, was sie konkret vor Ort spüren, ihre Berührungspunkte mit dem Staat, sind ja sehr oft Arbeit der Kommunen, Arbeit auch der Landesbehörden. Und deswegen ist es wichtig, dass man das nicht hermetisch trennt, sondern dass der Bund sehr eng zusammenarbeitet mit den Bundesländern und mit den Ländern. Und man darf ja auch nicht vergessen, der Bundesrat, der spielt ja auch eine ganz besonders wichtige Rolle für uns. Und dort die Interessen der Bundesregierung zu koordinieren und zu vertreten, das ist meine Aufgabe.
1: Kommen wir mal zur Bianca Heine, die verkauft ja hier nämlich fleißig Eis. Sie sollten ja eigentlich ja helfen, aber jetzt machen Sie ja mit mir das Interview, ja. Die Bianca, die ist ein halbes Jahrzehnt jünger wie Sie. Ja, also sie hat aber auch ganz jung jetzt mit der Politik angefangen. Welche Tipps können Sie denn geben? Wie kann man denn schnell berühmt werden? Was sollte man machen?
0: Es geht ja in der Politik nicht um Berühmtheit, genau,
1: nein,
0: sondern es geht darum, dass man vor allem Dinge bewegen kann, voranbringen kann. Das schafft man, wenn man fleißig ist, in den Themen ist, sich da stark reinarbeitet. Das macht Bianca auch. Ich habe sie ja heute nicht das erste Mal kennengelernt, sondern kenne sie schon aus ihrem Engagement für die Verwaltungsdigitalisierung. Bevor ich jetzt Staatsminister im Kanzleramt wurde, war ich Staatssekretär im Bundesdigitalministerium, habe sie dort auch kennengelernt als jemand, der sich sehr tief interessiert für das Thema, wie wir unseren Staat schneller, handlungsfähiger, digitaler bekommen. Darin hat sie voll meine Unterstützung, deswegen bin ich besonders gern gekommen heute zu ihr in den Wahlkampf. Und bei Jüngeren ist es allzu mal so, als jüngerer Kandidatin, als jüngerer Kandidat, da wird man häufiger mal unterschätzt. Das ist ja besser, als überschätzt zu werden.
1: Das mit der Digitalisierung klappt ja in Deutschland auch nicht wirklich. Also mich hat neulich eine KI angerufen, wollte mich betrügen. Da klappt es ganz gut, aber sonst klappt es nicht wirklich. Woran liegt es denn?
0: Nun würde ich sagen, wenn eine KI anruft, um einen zu betrügen, ist das nicht auch noch Aufgabe des Staates, sondern des guten Verstandes des Angerufenen.
1: Das Finanzamt ruft nicht über eine KI an.
0: Der ist ganz sicher bei Ihnen vorhanden. Wir rufen Sie nicht über KI an, sondern die CDU insbesondere. Die gibt es handfest und zum Angreifen vor Ort mit Berührung, mit Austausch, mit Dialogbereitschaft.
1: Herr Amthor, ich kann Sie natürlich nicht entlassen aus dem Interview, ohne Ihnen noch eine Frage zu stellen. Was sagen Sie denn dem Kanzler in 14 Tagen, wenn die Sachsen-Anhaltiner hier die Brandmauer einreißen? Wie trösten Sie ihn?
0: Es wird hier eine klare Entscheidung geben in Sachsen-Anhalt, auch für Stabilität. Da bin ich sicher, dafür sind wir im Wahlkampf. Es wird darum gehen, Sven Schulze darin zu unterstützen, dass er ein erfolgreiches Wahlergebnis bekommen kann, dass er seine erfolgreiche Arbeit auch als Ministerpräsident fortsetzen kann. Und dafür machen wir jetzt Wahlkampf, nicht für irgendwelche anderen Szenarien.

0: Ulrich Thomas von der CDU kämpft auch in diesem Jahr für einen Platz im Landtag in seinem Wahlkreis in Quedlinburg. Seit 2006 ist er Landtagsabgeordneter und setzt sich für seine Heimat ein. Hier in der Welterbestadt kennen ihn die Menschen. Seit 2004 sitzt er im Stadtrat, seit 2006 ist er Kreisvorsitzender der CDU Harz. Große Investitionen, wie beispielsweise der Bau des Klietz Sportparks oder der Umbau des Bergtheaters, wurden von ihm im Landtag für seinen Wahlkreis vorangetrieben. Bei der kommenden Landtagswahl am 6. September hofft der CDU-Politiker auf ein hohes Ergebnis für seine Partei, damit er den Harz weiter in Magdeburg vertreten und unterstützen kann.
1: Ja, Thomas, herzlich willkommen bei RFH zum Interview. Sie sind ja nun schon sehr, sehr lange in der Politik, aber Ihr Leben sah ja mal anders aus. Sie haben Elektroinstallateur gelernt und haben dann eine Fahrschule gegründet, die Sie bis heute haben. Warum sind Sie denn damals Fahrschullehrer geworden?
2: Ja, das war im Zuge der Wende, der Friedlichen Revolution, für mich der einfachste Weg in die Selbstständigkeit. Es gab damals einen großen Bedarf an Führerschein. Man hat ja zu DDR-Zeiten 2-3 Jahre warten müssen, bis man da mal dran kam. Und da gab es einen großen Stau. Und ich hatte das Privileg eines Fahrlehrerscheines, der mich berechtigte, eine Fahrschule zu gründen. Und stand auch kurz vor der Entscheidung, ein Studium aufzunehmen. Aber der Familienrat hat dann seinerzeit entschieden, jetzt machst du dich mal selbstständig und verdienst erstmal Geld. Und so ist es zur Gründung der Fahrschule gekommen. Ich war damals, kann ich sagen, der jüngste Fahrlehrer in Deutschland mit 22 Jahren. Das war schon eine interessante Zeit.
1: Sie waren doch relativ lange Fahrschullehrer und hatten die Fahrschule, also haben Sie heute noch. Aber Sie sind ja selber 8 Jahre lang sozusagen auch gefahren. Wann kam denn die Entscheidung hoch, ich gehe in die Politik?
2: Nun, die Entscheidung genau kam eigentlich 1999. Ich bin 1998 in die CDU eingetreten. Damals hat Helmut Kohl die Bundestagswahl verloren. Und da habe ich eine Stimmung wahrgenommen, die davon geprägt war. Alle haben geschimpft, es war alles ganz schlimm. Aber dass jemand gesagt hat, dann machen wir da mal mit und guck mal, wie das so funktioniert. Das waren die wenigsten und das hat mich schon motiviert. Ich trete ein und habe dann kandidiert für den Stadtrat und Kreistag. Und als Fahrlehrer hat man natürlich das Privileg, dass man viele Leute kennt und bin dann auch gewählt worden. Und habe dann die ersten Jahre im Kreistag mitgearbeitet, damals im Kreistag des Landkreises Quedlinburg. Ja, und habe dann immer mehr Gefallen dran gefunden und so haben sich dann mit der Zeit die Prioritäten verschoben, weg vom Fahrschulwesen, mehr hin zur Politik. Und dann habe ich 2006 auch die Profession dann nochmal deutlich dahingehend gewechselt, dass ich dann im Landtag kandidiert habe, für den Landtag kandidiert habe, 2006 dann auch gewählt worden bin. Ja, und das ist natürlich als Abgeordneter, das ist natürlich genauso zeitintensiv wie ein Selbstständiger. Beides zusammen ging nicht und so haben sich die Prioritäten dann doch nach und nach verschoben.
1: Wenn man als junger Mensch in den Landtag kommt, da ist man wahrscheinlich erstmal ein bisschen zurückhaltend und guckt sich so die ganzen etablierten Politiker an. Sie haben aber relativ früh auch schon eigene Meinungen immer vertreten. Ja, Sie haben schon 2019 das erste Mal gesagt, auch zur AfD, Leute, lasst uns die Brandmauer nicht ganz so hoch aufhängen, man weiß ja nie, was politisch kommt. 2021 haben Sie gesagt, naja, wir wissen ja nicht, wie die Wahlen in 2 oder 5 Jahren aussehen. Stehen Sie heute auch noch dazu? Weil Sie wollten damals die Brandmauer ja nicht und die CDU hat sie immer höher gebaut.
2: Na, wir als CDU sind ja Partei der Mitte.
1: Wir sagt die AfD mittlerweile auch.
2: Ja.
1: Und schiebt die CDU ganz nach links.
2: Das nehmen viele nicht in Anspruch, aber als Mitte müssen Sie ja nach allen Seiten anschlussfähig sein. Also Gespräche mit allen zu führen, halte ich für nichts Schlimmes. Das ist was ganz Normales in Parlamenten, dass man sich über Sachfragen unterhält. Das ist in Ausschussdiskussionen durchaus üblich, dass man Dinge austauscht und sich womöglich auch gegenseitig etwas inspiriert, manchmal auch gegenseitig treibt. Eine vereinbarte Zusammenarbeit ist eine vollkommen andere Qualität, die ich jetzt momentan nicht sehe, aber dass man miteinander redet, das finde ich, sollte normal sein im Sinne der Sache und auch im Sinne der besten Lösung für ein Problem. Und ja, das wird de facto in vielen Parlamenten auch schon praktiziert, links wie rechts. Und ja, man muss dann schauen, wo die Entwicklung dann weiter hingeht.
1: Jetzt ist es ja so, ganz Deutschland guckt auf Sachsen-Anhalt und das schon seit Wochen, weil die Wahl immer näher rückt. auch ganz Europa, selbst in den USA, verfolgt man die Entwicklung in Sachsen-Anhalt. Die CDU ist von 37,5% jetzt auf 22-23% abgesunken. Das ist ziemlich viel. Aber wenn man das jetzt mal mit dem Bund vergleicht, da hat die CDU nur noch 21%, zieht man die CSU ab, sind es nur noch 16. Da muss doch bei jedem Abgeordneten irgendwie auch so eine Alarmglocke schrillen. Und kann man da nicht mal auch in Berlin mit dem Bundeskanzler reden und sagen, du, pass auf, da läuft irgendwas gewaltig schief?
2: Nun, die Gespräche gibt es. Es gibt auch die Signale. Unser Landesvorsitzender und Spitzenkandidat Sven Schulze ist ja Mitglied im Bundesvorstand, auch im Bundespräsidium und bringt die Dinge natürlich dort an. Wir haben hier als CDU im Harz Friedrich Merz eingeladen, zu uns zu kommen, um auch dann die Chance zu nutzen, ihm die Dinge mitzugeben, die bei uns hier an der Basis gerade den Leuten unter den Nägeln brennen. Wir müssen natürlich auch Signale der Basis bis Berlin durchsenden, so stark durchsenden, dass wir da auch eine Reaktion bekommen. Nichtsdestotrotz haben wir am 6. September Landtagswahlen. Es geht jetzt um Landesthemen. Es geht darum, wie das Land Sachsen-Anhalt die nächsten Jahre gestaltet werden soll. Ich nehme wahr, dass viele das alles verallgemeinern. Ja, Bundesgesetzgebung und Landtag, das passt nicht zusammen, sondern wir haben eigene Prioritäten. Hier geht es vor allen Dingen um Themen der Bildung, auch um Fragen der inneren Sicherheit, die wir hier haben, auch um Finanzausstattungen der Kommunen. Es geht auch um den Erhalt der Infrastruktur. Es geht um eine starke Wirtschaft, dass wir hier in Sachsen-Anhalt unsere wirtschaftlichen Strukturen nicht nur erhalten, sondern stärken und ausbauen. Und da sind wir auf einem guten Weg. Trotz aller Schwierigkeiten sind wir doch sehr robust als kleines Bundesland Sachsen-Anhalt. Aber ja, wir geben natürlich auf unseren Kanälen, die wir haben, deutliche Signale auch nach Berlin mit Dingen, wo wir zufrieden sind, aber genauso deutlich mit Dingen, die uns nicht so gut gefallen.
1: Eigentlich dürfen sich ja die Bürger hier im Harzkreis nicht groß beschweren, denn in den letzten 10 Jahren ist hier ja unheimlich viel passiert. Denkt man an Halberstadt, das Daimler-Tragwerk, aber auch andere Großansiedlungen sind dort zu finden. Dann auf dem Hexentanzplatz, der wurde neu gemacht, das Bergtheater neu. Und hier in Quedlinburg ist es ja nun mal der Stiftsberg, der ja in den letzten Jahren völlig saniert worden ist. Da entsteht eines der modernsten Museen in ganz Deutschland. Warum sieht das der Wähler nicht oder wurde das falsch kommuniziert? Denn hier hat sich ja viel getan. Hier sind ja mehr als über 1 Milliarde auch Gelder hineingeflossen.
2: Nun, es gibt immer faktisch Errungenschaften, die Sie gerade beschrieben haben. Ich würde auch in Quedlinburg das Freibad Klietz dazu zählen, was wir hier geschaffen haben. Also ja, unsere Bilanz kann sich sehen lassen. Wir sind natürlich nie zufrieden. Wir wissen auch um die Sorgenkinder, die wir haben.
1: Also ja, Morgenrot ist auch ein neues Projekt hier.
2: Ja, ja. Wir wissen um den Zustand mancher Straße, mancher Brücke, manches öffentlichen Hauses. Aber wir sind auf einem guten Weg und wir haben in den letzten Jahren unheimlich viel aufgeholt. Es ist ja mittlerweile so, dass der Tourist lieber in den Ostharz kommt als in den Westharz, weil einfach hier die Strukturen neuer sind, moderner und auch oft zeitgemäßer. Karls Erdbeerhof kommt nicht ohne Grund nach Wernigerode auch in den Harzkreis. Aber es gibt dann auch ein Lebensgefühl der Menschen, was ich glaube, wir müssen das stärker bedienen, dass die Leute doch das Gefühl haben, es ist noch nicht alles so, wie es sein könnte oder sein müsste. Es geht nicht alles an einem Tag, das ist nun mal so, Geld ist endlich. Und da müssen wir besser kommunizieren, wir müssen es stärker erklären. Ich habe aber immer noch die Hoffnung, dass ein Großteil der Menschen auch hier im Harzkreis unsere Fortschritte sieht. Ich sage Ihnen mal ein Beispiel. Ich kann mich noch an die Diskussion der B6N-Aufwertung zur A36 erinnern. Und wir sind ja teilweise verspottet worden. Heute ist jeder froh, an einer Autobahn zu liegen.
1: Da haben der Truck wäre ohne diese Autobahn gar nicht gekommen.
2: Das ist ein schönes Beispiel. Auch viele Touristen wissen jetzt, es gibt eine Autobahn. Also da muss man sich auch mal durchsetzen. Da muss man auch mal Kritik aushalten. Immer in dem guten Wissen, langfristig wird es sich auszahlen. Und die Dinge, die wir hier weiter vorhaben, gerade hier im Bereich Vorharz-Quedlinburg, Ausbau Radwegenetz, der Radfahrtourismus ist ein vollkommen neues Segment. Der Bode-Radweg wird hier gebaut mit vielen Millionen Landesförderung. Das sind alles Dinge, auf die kann sich der Bürger hier freuen. Das wird auch kommen, aber ich will nochmal deutlich sagen, jedermann alles Zufriedenheit, das ist ein Ding der Unmöglichkeit.
1: Liegt das auch ein bisschen an der Bundespolitik, dass die Menschen das Gefühl haben, die machen immer weiter?

0: CDU natürlich etwas verwässern lassen in grundsätzlichen Positionen von Werten oder von Dingen, die uns wichtig sind. Und der Preis dieses Kompromisses zahlen wir gerade, dass wir also bestimmte Positionen in einer Koalition aufgegeben haben oder zumindest nachgegeben haben. Eine reine CDU-Regierung würde die Sachen natürlich anders machen. Und jetzt kommt dieses Gefühl der Menschen, es kommt eben aus Berlin, ja, so die Nachricht, Rentendiskussion, Gesundheitsdiskussion, es wird alles schlimmer, es wird alles nicht mehr funktionieren. Und das überlagert natürlich die Landespolitik und auch die Kommunalpolitik. Und ja, da müssen wir als Land unsere Punkte machen, unsere Punkte setzen und auch die Bundespolitik ein Stück weit noch stärker hinweisen, dass man bestimmte Sachen besser kommuniziert und dass man glaubwürdig dabei bleibt, dass man die Sachen, die man ankündigt, dann auch wirklich macht und nicht aufkündigt oder wieder aufgibt, weil dann verlieren die Menschen das Vertrauen und das ist so das Schlimmste in der Politik, was ihnen passieren kann, dass sie unglaubwürdig werden und die Menschen ihnen das Vertrauen entziehen, weil sie kein Vertrauen mehr haben in ihr Tun und Handeln.
1: Sie haben ja schon gesprochen über die Erfolge, die die CDU in den letzten 10 Jahren hier im Harz gehabt hat. Jetzt kommen wir mal auf die Zukunft. Was genau sind denn die Ziele der CDU hier im Harzkreis in den nächsten Jahren?
0: Nun, wir wollen den Harz auf alle Fälle lebenswert halten und noch lebenswerter machen. Wir wollen auf Augenhöhe kommen zu den Ballungszentren, zu den Oberzentren wie Halle und Magdeburg. Wir haben hier gute Standortvorteile. Wir sind ja sehr ländlich geprägt, aber haben gute, viele Angebote für junge Menschen.
1: Wie ist es denn zum Beispiel mit dem Bahnticket, wo die Bundesregierung so stolz drauf ist? Das ist doch hier ehrlich gesagt völlig nutzlos in den meisten Städten. Außer vielleicht in Quedlinburg, die haben Bahnhof, Halberstadt auch, Wernigerode auch. Aber die ganzen Dörfer und zum Beispiel Osterwiek ist sehr ziemlich groß, haben fast 10.000 Einwohner, aber keinen Bahnhof.
0: Also wir haben erstmal den großen Standortvorteil, dass wir hier günstige Mieten haben, dass wir günstige Voraussetzungen haben, auch für Eigenheimbau. In den Ballungsgebieten haben wir ganz andere Mietpreise als hier bei uns.
1: Die Schulen sind hier noch.
0: Das ist ein Standortvorteil. Wir haben hier ein Kita-Angebot, wo eigentlich jeder, der kommt, auch sofort einen Kita-Platz bekommt. Vielleicht muss er dazu fahren, aber trotzdem bekommt er das Kita-Angebot. Zum Schluss ist die Entscheidung, auf dem ganz flachen Land zu wohnen, natürlich auch immer eine Entscheidung für Mobilität. Das ist jedem klar, dass man da wahrscheinlich auch selber fahren muss. Ich persönlich glaube fest daran, dass wir in 5 bis 10 Jahren mit dem autonomen Fahren soweit sein werden, dass auch das Thema verblassen wird, wenn die Fahrzeuge dann alleine fahren können und die Leute sich die Fahrzeuge bestellen können. Ich glaube, erreichen wir andere Lebensqualität.
1: Das ist ja für Sie als Fahrschullehrer auch schlecht.
0: Ja, schlecht nicht, ist es spannend. Zum Schluss wird auch das autonome Fahren, das personalisierte Fahren nicht ersetzen. Es wird immer Menschen geben, die selber fahren wollen. Aber klar, perspektivisch gesehen wird das insbesondere auch für die, die nicht so gerne selber fahren oder für ältere Menschen, wird das eine wunderbare Alternative werden zu ÖPNV. Und auch Schülerverkehr mit autonomem Fahren kann man sich vorstellen. Also da sind viele Chancen in der Zukunft, die ich da sehe, die uns noch weiter voranbringen. Dann haben wir auch eine Infrastruktur, die, glaube ich, seinesgleichen sucht. Wir alle wissen um das kulturelle Angebot hier im Harzkreis. Es gibt viele Attraktionen. Andere Leute kommen her, um Urlaub zu machen. Wir wohnen ständig in einer Urlaubsregion. Auch das macht es sehr lebenswert. Und wir wollen natürlich die wirtschaftliche Entwicklung hier voranbringen. Und da haben wir als Land mit dem neuen Landesentwicklungsplan ja den Grundstein gelegt, dass wir also auch kleineren Kommunen größere Wirtschaftsräume zubilligen, damit es nicht immer heißt, aufgrund deiner geringen Einwohnergröße darfst du nur einen bestimmten Bereich bauen, sondern da haben wir viel Flexibilität ermöglicht, dass die Kommunen noch mehr selber entscheiden können, wo wollen wir eigentlich hin mit unserer Substanz. Und ich glaube, das wird uns in den kommenden Jahren helfen, auch den Harz weiterzuentwickeln.
1: Die Kommunen leiden ja unter chronischem Geldmangel, auch in Quedlinburg ist das so. Deswegen plant ja der Oberbürgermeister Frank Roch ein ganz neues Wirtschaftsprojekt, und zwar unter dem Titel Morgenrot. Das heißt, in dieser kleinen Ortschaft soll ein Windpark entstehen, ein Solarpark und vieles mehr. Wie wichtig ist denn das Projekt hier für Quedlinburg?
0: Wir wissen, in der Welterbestadt Quedlinburg haben wir etwa einen Investitionsbedarf pro Jahr, der liegt bei 6 Millionen Euro im Jahr. 6 Millionen bedeutet aber, wir erhalten unsere Substanz. Also wir können keine neue Substanz anlegen. Wir wissen, unser Haushaltsloch liegt bei 3 bis 4 Millionen, je nachdem, wie die Gewerbesteuer ausfällt. Das heißt, die Stadt ist eigentlich chronisch unterfinanziert. Wir sind also als Quedlinburg in

0: den letzten Jahren mehr oder minder immer auf Tour gewesen, Fördermittel zu bekommen. Hier auf dem Stiftsberg sind viele Bundesmillionen verbaut worden, wie Landesmillionen. Das Freibad Klietz ist nur mit Landeshilfe möglich gewesen. Und auch die Mittel des Bundes aus dem Sondervermögen sind ja schon veranschlagt für drei Brücken, die dringend saniert werden müssen. Wenn die Stadt mehr Einnahmen haben möchte, müssen wir auf wirtschaftliche Entwicklung setzen und dazu zählen Wirtschaftsflächen. Ich bin ja auch Vorsitzender des Wirtschaftsausschusses der Stadt Quedlinburg und wir sind, seitdem ich dabei bin, auf der Suche nach möglichen Gewerbe- und Wirtschaftsflächen für Quedlinburg und das ist schwierig. Wir hatten uns Ende des Tages mit einem Gutachten für Quarmeck entschieden. Quarmeck, muss man aber wissen, war früher russische Garnison, russische Kaserne, liegt viel Munition in der Erde. Also dort ist sehr viel Aufwand zu betreiben, um überhaupt die Herrichtung des Gewerbegebietes erstmal vorzunehmen. Ja, und dann kam jetzt durch einen, man muss sagen, Zufall, die Möglichkeit, dass ein privater Investor bei Morgenrot dort die Ackerflächen ehemals von Breuns gekauft hat und sich dort entwickeln möchte. Was langfristig gesehen, und die Zahlen sind auch gesichert, der Stadt Einnahmen von jährlich bis zu 10 Millionen Euro verspricht. Das wäre natürlich für Quedlinburg finanziell gesehen ein Glücksfall, weil wir natürlich endlich unseren Haushalt ausgleichen könnten. Wir könnten die Erhaltungsmaßnahmen sicher vollziehen, wie aber auch weitere Investitionen vornehmen. Das
1: ist auch wichtig für Sportvereine unter anderem.
0: Ja, es gibt Beispiele aus anderen Kommunen, wo also beispielsweise diese Einnahmen festgeschrieben werden, der Kultur- und Vereinslandschaft, dass es also ein extra Budget gibt, wo dann die Vereine ihr Geld beantragen können. Der Quedlinburger QSV, der Sportverein, Kunstrasenplatz, da muss jetzt die Flutlichtanlage erneuert werden. Ja, dort gibt es auch die Idee, das Gelände weiter zu attraktivieren, damit auch die Sportbedingungen zeitgemäß bleiben. Ja, es gibt natürlich einen großen Katalog von Dingen, die wir noch schöner machen wollen. Und deswegen diskutieren wir jetzt dieses Zukunftsprojekt Morgenrot. Und man muss aber auch zur Kenntnis nehmen, egal ob man das schön oder nicht schön findet, die Wirtschaft kommt heute nur, wenn die Rahmenbedingungen passen. Und eine der wichtigsten Rahmenbedingungen sind die Energiepreise. Viele Betriebe gehen dazu über, wie auch viele private Haushalte, sich den Strom selber zu erzeugen mit Solaranlagen oder mit Windkraftanlagen. Und wenn sie eine große Ansiedlung haben möchten, dann ist die Voraussetzung, sie müssen diese Stromerzeugung günstig vor Ort mitbauen. Und da diskutieren wir gerade in Quedlinburg, wie weit wir das mitmachen können. Es geht ja um den Welterbestatus. Dort gibt es erste Signale, auch nach entsprechenden Veränderungen, dass der Welterbestatus nicht in Gefahr ist. Aber das ist natürlich für uns ein Thema. Welterbestadt Quedlinburg, das ist natürlich auch weltweit schon ein Klang. Und jetzt hier die Abwägung zu finden, Welterbestatus und aber auch dieses Industriegebiet vor den Toren der Stadt, das diskutieren wir gerade und auf einen guten Weg. Und da muss ich sagen, wir führen diese Diskussion sehr offen, sehr transparent. Es sind auch alle zu eingeladen. Ich möchte nochmal appellieren, einen sachlichen Diskurs zu diesem Thema, egal wie man das alles findet. Aber man muss die Argumente sachlich austauschen. Das ist uns bisher größtenteils gelungen. Und am Ende des Tages wird es eine Entscheidung im Stadtrat geben, nach Abwägung aller Argumente. Und dann wird man sehen, ob wir es schaffen, Quedlinburg mit Hilfe des Zukunftsprojektes finanziell auf bessere Beine und Füße zu stellen.
1: Am 6.9. soll auch Sachsen-Anhalt auf bessere Füße gestellt werden in irgendeiner Weise. Dann ist hier die Landtagswahl. Die CDU liegt weit hinter der AfD zurück. Wie geht man in so eine Wahl an? Sie sind auch mitten im Wahlkampf. Sie sehen diese Zahlen. Geht man da an, ja, und hat schon resigniert oder ist man im Kampfmodus? Und vor allen Dingen, wie schätzen Sie die Wahl ein und vor allen Dingen auch das Wahlergebnis, was die CDU noch erreichen kann?
0: Nun, zunächst machen uns die Umfragewerte nicht glücklich, da muss man ehrlich sein. Aber gerade jetzt müssen wir kämpfen. Die CDU im Harz kann das. Wir kämpfen um jede Stimme. Wir sind Tag und Nacht unterwegs in den Bereichen, in unseren Kanälen. Nun machen wir nicht nur Wahlkampf die letzten drei Wochen, sondern sind ja eigentlich immer im Modus, dass wir etwas für die Region erreichen wollen und müssen jetzt den Menschen nochmal deutlich sagen, wie soll es die nächsten fünf Jahre im Land Sachsen-Anhalt weitergehen? Ist es wirklich sinnvoll, mit einer Stimmung, die von Berlin schwappt, in eine Wahlkabine zu gehen und die Landtagswahl als Strafe zu benutzen? Der Harz hat schon zur letzten Bundestagswahl die AfD stark gewählt, eine Bundestagsabgeordnete der AfD hier im Harz gewählt, die ich nicht wahrnehme, wo ich auch gar nicht weiß, wo sie eigentlich ist. Wir haben da als Abgeordnete hier einen anderen Anspruch an uns selber, auch in der Präsenz, auch

0: in den Themen, die wir besetzen. Und ja, wir werben natürlich nach wie vor für die CDU mit unseren Projekten. Wir haben die Referenzen, Karls Erdbeerhof, Daimler Truck in Halberstadt oder hier der wunderbare Stiftsberg, Freibad Klietz, was wir alles gemacht haben. Wir zeigen also auch, dass wir es können und dass wir es auch weitermachen wollen. Und da kann ich nur für werben, uns das Vertrauen weiterhin auszusprechen, weil wir es hier im Land und auch im Harzkreis insbesondere bewiesen haben. Und dann wird der Wähler in seiner Abwägung sicherlich in der Wahlkabine zu seiner Entscheidung kommen, die ich natürlich respektiere. Wenn man sich auf Experimente einlässt, das haben wir schon mal versucht, von 1994 bis 2002 mit Tolerierungsmodellen. Das hat dem Land nicht gut getan, damals unter Rot-Rot-Grün. Und das war eine Zeit, die uns auch danach mächtig zurückgeworfen hat. Und ich kann nur appellieren, die Lebenszeit ist zu kurz für irgendwelche Experimente. Und wenn man sich das Wahlprogramm der Mitbewerber anliest, da sehe ich eben keine wirklichen Lösungen. Da sehe ich viel Beschreibungen, ich sehe auch viel Kritik. Teilweise berechtigt, teilweise unberechtigt, aber Kritik präsentiert noch keine Lösung. Und wir als CDU bieten die Lösungen und werden das dann auch, wenn uns das Vertrauen geschenkt wird, das auch in den kommenden Jahren dann zeigen, dass wir auch die Lösungen dann durchsetzen.
1: Am 6. September muss sich Sachsen-Anhalt zur Landtagswahl entscheiden. Mit Listenplatz 6 wird Ulrich Thomas den Harz auch nach der Wahl weiterhin in Magdeburg vertreten können.

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0: Am Donnerstagvormittag wird es teils sonnig bei Temperaturen um 21 Grad. Mittags bleibt es teils sonnig und wolkig und es weht ein kräftiger, böiger Wind aus Südosten. Zum Abend hin wird es überwiegend bewölkt bei Temperaturen um 24 Grad. In der Nacht bleibt es bewölkt und es weht ein leichter Wind aus Osten. Der Freitag wird wechselnd bewölkt mit wenig Sonne und Temperaturen um 23 Grad.
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2: In Osterwiek ist am Donnerstag ein geparkter Seat beschädigt worden. Zwischen dem frühen Morgen und dem Nachmittag zerstörten Unbekannte auf dem Parkplatz Hinkelmanncher Hof die hintere Seitenscheibe des Wagens. Gestohlen wurde nichts. Der Schaden liegt bei rund 500 Euro. Da der Parkplatz zur Tatzeit stark frequentiert war, hofft die Polizei auf Zeugenhinweise. In Halberstadt hat sich am Freitag ein Autofahrer einer Polizeikontrolle entzogen und dabei mehrere Verkehrsteilnehmer gefährdet. Der 22-Jährige flüchtete mit seinem BMW über rote Ampeln und überholte auf der B79 trotz Gegenverkehr. Anschließend entkam er zunächst über die A36, rund anderthalb Stunden später stellte sich der Mann freiwillig der Polizei. Ein Drogenschnelltest fiel positiv aus. Die Beamten beschlagnahmten seinen Führerschein und ordneten eine Blutprobe an. Gegen den 22-Jährigen wird unter anderem wegen Straßenverkehrsgefährdung und eines verbotenen Kraftfahrzeugrennens ermittelt. Die Polizei sucht nun Zeugen. Auf der B244 bei Wernigerode sind am Samstagmittag bei einem Verkehrsunfall 4 Menschen leicht verletzt worden. Eine 46-jährige Autofahrerin wollte kurz vor Schmatzfeld nach links in Richtung A36 abbiegen und übersah dabei einen entgegenkommenden Subaru. Bei dem Zusammenstoß wurden neben den beiden Fahrerinnen auch ein 5-jähriges Kind und eine 18-jährige Beifahrerin verletzt. Alle Betroffenen wurden medizinisch versorgt. Der Sachschaden wird auf rund 30.000 Euro geschätzt. Gegen die Unfallverursacherin ermittelt die Polizei wegen fahrlässiger Körperverletzung. Auf der L96 zwischen Rübeland und der Rapodetalsperre sind am Samstagnachmittag 3 Motorradfahrer bei einem Unfall leicht verletzt worden. Ein 36-Jähriger drehte sich während der Fahrt nach hinten, kam dadurch von der Straße ab und stürzte. 2 nachfolgende Motorradfahrer konnten ebenfalls nicht rechtzeitig ausweichen und kamen zu Fall. Alle 3 Beteiligten wurden leicht verletzt, 2 von ihnen verzichteten auf medizinische Behandlungen. Auf den 3 Motorrädern entstand jeweils ein Sachschaden von etwa 1.000 Euro.
3: Teuflisch gut. Spendenlauf für die Krebshilfe. Die Teufelsbadfachklinik am Rande von Blankenburg hatte wieder einmal zum Spendenlauf gegen Krebs eingeladen. Eine Veranstaltung, die bereits zur Tradition geworden ist.
4: Mittlerweile die 4. Veranstaltung, also 4 Jahre in Folge organisieren wir das. Und wir haben im letzten Jahr einen Betrag von über 8.000 Euro zusammenbekommen, den wir der Sachsen-Anhaltinischen Krebshilfe und der Kinderkrebshilfe haben zugutekommen lassen. Und wir hoffen, dass wir dieses Jahr dieses Ergebnis toppen und werden dieses Jahr die Erlöse jeweils zur Hälfte an die Kinderkrebshilfe überweisen und die Hälfte dann an die Sachsen-Anhaltinische Krebshilfe.
3: Auf dem attraktiven Gelände wollten die Läufer möglichst viele der 660 Meter langen Strecken rund um die Klinik für einen guten Zweck zurücklegen.
4: Die Vorbereitung obliegt dem Team der Teufelsbadklinik unter der Ägide von Frau Eckert. Frau Eckert ist ja die stellvertretende Klinikdirektorin hier am Standort. Die haben die letzten Tage und Wochen natürlich die Firmen angeschrieben. Die haben die Organisation gemacht mit Kettering, zusammen mit unserer Service GmbH, das für Speise und Trank gesorgt ist. Die Kapelle, die Sie im Hintergrund sehen, oder die Band, da sind Mitarbeiter unserer Firma mit drin, die da mitspielen und mitsingen.
3: An den Start gingen über 420 Teilnehmer, Läufer, Nordic Walker oder Geher. Wer eine Runde absolviert hatte, erhielt ein Armband. Am Ende wurden diese ausgezählt und pro Ring wanderte wenigstens 1 Euro in die Spendenkasse. Firmen, Unternehmen sowie private Teilnehmer zahlten das Geld gern für den guten Zweck und viele rundeten ihre Summen noch auf.
4: 4 Jahre jedes Jahr zunehmend mit großer Begeisterung und wir hoffen, dass wir das noch die nächsten Jahre fortführen können. Auf die

0: Idee kam vor 4 Jahren unsere Mitarbeiter aus dem Bereich Therapie, weil wir ja onkologische Klinik mit sind. Lasst uns doch mal was in der Richtung machen. Laufen ist gesund. Und deswegen haben wir gesagt, wir machen das. Wir hätten nie gedacht, dass so ein Run ist, dass so viele Leute kommen.
1: Für krebskranke Kinder kann man immer was spenden und auch was für tun. Meine persönliche Meinung. Und wer Verwandte hat, die an Krebs erkrankt sind, dann erst recht.
2: Wir bieten heute für die Läufer Magnesium an, für die Stärkung der Muskeln, damit die auch alle schön fit hier ganz viele Runden schaffen. Und selber laufen wir natürlich auch mit. Wir wechseln uns ein bisschen ab und sind total motiviert, heute hier möglichst viel abzureißen.
3: Wir sind von der Bundeswehr und wir wollen hier ein bisschen Flagge zeigen und vor allem wollen wir ein bisschen was für die Kinder tun und uns ein bisschen mit einbringen hier am Standort Blankenburg.
4: Weil es mir gut tut und für eine gute Sache ist.
5: Und Sie haben ein bisschen Hilfe und Unterstützung?
4: Aber ja, meine ganze Familie, meine Tochter, meine beiden Enkel sind meine Betreuer.
6: Mittlerweile hat es ja fast Tradition. Ich finde das toll, was die Teufelsblattklinik hier jetzt jedes Jahr schon auf die Beine stellt. Mit dem Lauf gegen Krebs und natürlich als lokaler Versorger hier, als Stadtwerke und als Partner der Teufelsblattklinik. Natürlich unterstützen wir das, sind ja auch vor Ort und tatkräftig. Selbst der Chef ist mit bei und wird auch einige Runden leisten, hoffentlich. Und so unseren Teil dazu beitragen, dass wir schön auch eine ordentliche Summe zusammenkommen. Und wir als Stadtwerke legen auch noch einen drauf. Wir machen nicht nur 1 Euro pro Runde, wir verdoppeln die ganze Zahl. Also deshalb tun wir unseren Teil dazu bei, dass ordentlich was zusammenkommt.
7: Ich nehme daran teil, weil ich einige Menschen kenne, die tatsächlich an Krebs erkrankt sind und ich das einfach eine verdammt gute Aktion finde und auch gut finde, dass wir als Standort Blankenburg einfach mal ein bisschen auch Gesicht zeigen in Blankenburg, dass man auch sieht, dass es uns gibt, dass wir auch für sowas zu haben sind.
8: Weil ich ein sportlicher Läufer bin und die Situation hier gerne unterstützen möchte.
9: Finde ich eine tolle Aktion, stärkt auch die Gemeinschaft und ja, ich habe mir 30 Runden vorgenommen.
10: Mindestens 10, das ist so meine grobe Richtung.
11: Ja, bis es nicht mehr geht. Also ich habe mir keine Runden vorgenommen, einfach bis es nicht mehr geht.
12: 20.
13: 25.
14: So viele, wie ich schaffe.
15: Wie letztes Jahr waren 20.
16: Also ich würde mir 28 Runden vorstellen.
17: Ich möchte heute 12 Runden laufen.
18: Von 16 bis 18 Uhr stand das Laufen im Vordergrund. Danach war ein gemeinsamer Ausklang geplant.
0: Wenn die Läufer gelaufen sind, dann werden sie erstmal beköstigt, also sie können essen und trinken, hier in aller Ruhe machen und danach gibt es noch einen fröhlichen Ausklang, also eine schöne Aftershow-Party ist und können dann, sagen wir mal, hier tanzen und feiern, also Veranstaltung ist bis 20 Uhr geplant.
18: Die Klinik unterstützte den Lauf nicht nur durch das große Organisationsteam, sondern zahlte natürlich für ihre Mitarbeiter auch die Startgebühren und rundete die erlaufene Summe aller auf sage und schreibe 10.000 Euro auf. Das tolle Ergebnis ist nur durch ein gutes Funktionieren des gesamten Organisationsteams unter Leitung der stellvertretenden Klinikdirektorin Sabine Eckert zustande gekommen.
0: Wir gucken einfach mal, wie sich das Ganze die nächsten Jahre entwickelt. Also es wird heute definitiv nicht die letzte Veranstaltung sein. Wir sind von den Läufern, die gekommen sind und Firmen ermutigt wurden, macht das weiter. Und wir haben auch noch Anfragen für nächstes Jahr zum Beispiel von der Bundeswehr und von der Polizei. Also vielleicht schaffen wir es mal, dass dann 1.000 Läufer hier um die Klinik laufen.
19: Die Krebsgesellschaft Sachsen-Anhalt ist heute wieder an der Teufelsblattfachklinik in Blankenburg. Denn heute wird gelaufen für Menschen mit Krebs und ihre Angehörigen, für die Etablierung, für die Weiterentwicklung der Krebsberatungsstelle im Harzkreis. Dafür sind wir heute da mit unserem Team der Sachsen-Anhaltischen Krebsgesellschaft und freuen uns, dass so viele Teilnehmer den Weg hier gefunden haben, um Runden zu laufen. Und mit jedem Schritt gibt es ein Zeichen für Menschen mit Krebs und ihre Angehörigen.
18: Geplant ist in diesem Jahr 5.000 Euro an die Krebshilfe Sachsen-Anhalt und 5.000 an die Kinderkrebshilfe zu überreichen.

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0: Donnerstagvormittag wird es teils sonnig bei Temperaturen um 21 Grad. Mittags bleibt es teils sonnig und wolkig und es weht ein kräftiger, böiger Wind aus Südosten. Zum Abend hin wird es überwiegend bewölkt bei Temperaturen um 24 Grad. In der Nacht bleibt es bewölkt und es weht ein leichter Wind aus Osten. Der Freitag wird wechselnd bewölkt mit wenig Sonne und Temperaturen um 23 Grad.
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0: Sommer Open Air Wochenende. Viertägiges Musikhighlight auf der Herrenbreite.
2: Wo sonst Spaziergänger unterwegs sind, herrschte am vergangenen Wochenende Festivalstimmung. Die Herrenbreite wurde zur Veranstaltungsfläche mit Musik, Flohmarkt, Hüpfburgen, Blaulichtmeile und Mitmachaktionen. Schon am Donnerstag begann das Wochenende mit einer Taylor Open Air Party. Es folgten zwei Konzertabende mit Matthias Reim und Alex Christensen, bevor am Sonntag Familien im Mittelpunkt standen.
3: Wir befinden uns auf dem größten Bahnhofsvorplatz der Welt, auf der Herrenbreite. Das ist der große Park der Landesgartenschau aus dem Jahr 2010, der unser grünes Wohnzimmer ist. Und hier findet heute ein großer Familientag statt, der um 10 begonnen hat und der bis heute Abend um 10 gehen wird und klein und groß, jung und alt begeistern wird.

0: Wir haben von der Blaulichtmeile über ein großes aufblasbares Fußballfeld, über Hüpfeburgenland, Flohmarkt und Musikrichtung von Blasmusik über Line Dance zu Dagmar Frederik, jetzt zur Megamalle-Party und nachher kommt Green Zephyr, eine Band, mit der wir in die Nacht tanzen werden. Also, Sie sehen hier einen ganz begeisterten Menschen stehen, der sich freut, dass die Sonne lacht, dass wirklich viele, viele Menschen aus der Herrenbreite gefunden haben und einfach gemeinsam diesen wunderbaren Tag genießen.
1: Die Mischung kommt an. Während Kinder toben oder Einsatzfahrzeuge bestaunen, stöbern andere Besucher über den Flohmarkt. Dort reicht das Angebot von DDR-Alltagsgegenständen bis hin zu Porzellan- und Sammlerstücken.
2: Meine Ware, die ich bekomme, Porzellan, allen möglichen Krimskrams aus DDR, sämtlichen Herstellungsmethoden, kriege ich aus Bekanntenkreisen. Es gibt Porzellan aus Bulgarien, Deutschland und aller Welt. Dann haben wir Obstschüsseln aus Kristallglas, hochwertiges Material. Dann haben wir Haushaltsartikel, Uhren, Schmuck, DDR-Artikel, Spielzeug, Hobbyartikel, Küchengeräte, DVDs, CDs, Bücher, je nach Bedarf, alles vorhanden.
1: Der Familientag ist allerdings nur das Finale eines viertägigen Programms. Bereits an den beiden Vorabenden sorgten die Konzerte für volle Reihen vor der Bühne. Mit dem neuen Konzept schließen die Organisatoren zugleich eine Lücke, nachdem das frühere Gildefest nicht mehr stattfindet.
0: Wir haben überlegt, wie wir diese Lücke schließen können und ich glaube, es ist uns ganz gut gelungen, einmal zu dem etablierten Himmelfahrtswochenende, wo das Gildefest sonst stattgefunden hat, fand ein großes Frühlingsfest hier statt, eine Kirmes, ein Rummel und wir haben dieses Umfeld der Konzerte von Reim und Christensen genutzt, diesen Familientag angedockt und auch das Konzept geht wunderbar auf und ich weiß, Sie sind jetzt hier zu fortgeschrittener Zeit. Die Fläche brummt, die ist voll, es ist gute Stimmung und ich glaube, da haben wir viel richtig gemacht.
1: Der Zuspruch bestätigt diesen Eindruck. Tausende Besucher waren an den vier Tagen auf der Herrenbreite unterwegs. Viele nutzten das kostenlose Familienprogramm ebenso wie die Konzerte am Freitag und Samstag. Für die Organisatoren ist die Premiere deshalb mehr als gelungen.
0: Ich persönlich bin hochgradig begeistert und beglückt. Ich sage, das war eine ganz tolle Sache, eine unheimlich tolle Leistung von allen Akteuren, einmal die das hier auf die Beine gestellt haben, aber natürlich auch die begeisterten Besucher, die das wiederum im persönlichen Gespräch rübergebracht haben oder wenn man die sozialen Medien runterscrollt. Das ist in der Summe wirklich eine ganz, ganz positive Rückmeldung für diese Veranstaltung.
1: Vier Tage voller Musik, Unterhaltung und Begegnungen gehen damit in Aschersleben zu Ende. Das neue Festivalwochenende hat seine Feuertaufe bestanden und dürfte gute Chancen haben, auch in den kommenden Jahren wieder viele Besucher auf die Herrenbreite zu locken.
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0: Am Donnerstagvormittag wird es teils sonnig bei Temperaturen um 21 Grad. Mittags bleibt es teils sonnig und wolkig und es weht ein kräftiger, böiger Wind aus Südosten. Zum Abend hin wird es überwiegend bewölkt bei Temperaturen um 24 Grad. In der Nacht bleibt es bewölkt und es weht ein leichter Wind aus Osten. Der Freitag wird wechselnd bewölkt mit wenig Sonne und Temperaturen um 23 Grad.
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2: Ganz viele Politiker besuchen derzeit den Harzkreis. Heute ist Philipp Amthor hier in Wernigerode und verkauft Eis. Wir haben uns mit ihm verabredet und das Interview, das sehen Sie jetzt. Herr Amthor, Sie sind hier in Wernigerode heute. Sie sind erst 33 Jahre alt, aber schon sehr bekannt für Ihr Alter. An wen hat es denn gelegen? An Markus Lanz oder doch mehr Oliver Welke?
3: Naja, ich glaube, beide haben manchmal ihren Anteil daran. Und Oliver Welke, ich glaube, dem würde man jetzt falsche Federn anheften. Denn meine heute schon Popularität hängt ja wahrscheinlich mehr an Fabian Köster als an Oliver Welke. Aber Spaß beiseite, die Mischung der Formate macht es. Ich freue mich natürlich, wenn sich einige interessieren und mich auch aus populäreren Sendungen kennen. Aber ich freue mich auch über die, die tief mit mir inhaltlich diskutieren wollen. Alles ist vorhanden und ich freue mich, hier heute unterstützen zu können. Das ist mir ein wichtiges Anliegen.
2: Sie sind jetzt seit 2 Monaten Minister in einem Amt, muss ich sagen, das habe ich vorher noch gar nicht gekannt. Wurde das extra für Sie erfunden?
3: Es gibt eine große Tradition der Bund-Länder-Zusammenarbeit innerhalb der Bundesregierung. Früher gab es zu Beginn der Bundesrepublik sogar mal ein eigenes Bundesministerium für die Angelegenheiten des Bundesrates. Aber die Bundesregierung ist effizienter geworden. Das hat man dann mal in das Kanzleramt integriert. Und insoweit ist das gar kein ganz neues Amt, sondern eins mit Tradition.
2: Was muss man da genau machen? Die meisten Zuschauer wissen das gar nicht.
3: Es ist natürlich so, dass die Arbeit an den Bund-Länder-Beziehungen natürlich sehr intensiv ist, weil die allermeisten Bürger erleben Bundespolitik ja aus den Medien, aber das, was sie konkret vor Ort spüren, ihre Berührungspunkte mit dem Staat, sind ja sehr oft Arbeit der Kommunen, Arbeit auch der Landesbehörden. Und deswegen ist es wichtig, dass man das nicht hermetisch trennt, sondern dass der Bund sehr eng zusammenarbeitet mit den Bundesländern und mit den Ländern. Und man darf ja auch nicht vergessen, der Bundesrat, der spielt ja auch eine ganz besonders wichtige Rolle für uns. Und dort die Interessen der Bundesregierung zu koordinieren und zu vertreten, das ist meine Aufgabe.
2: Kommen wir mal zu Bianca Heine, die verkauft ja hier nämlich fleißig Eis. Sie sollten ja eigentlich ja helfen, aber jetzt machen Sie ja mit mir das Interview. Ja. Die Bianca, die ist ein halbes Jahrzehnt jünger wie Sie. Ja, also sie hat aber auch ganz jung mit der Politik angefangen. Welche Tipps können Sie ihr geben? Wie kann man denn schnell berühmt werden? Was sollte man machen?
3: Es geht ja in der Politik nicht um Berühmtheit, sondern es geht darum, dass man vor allem Dinge bewegen kann, voranbringen kann. Das schafft man, wenn man fleißig ist, in den Themen ist, sich da stark reinarbeitet. Das macht Bianca auch. Ich habe sie ja heute nicht das erste Mal kennengelernt, sondern kenne sie schon aus ihrem Engagement für die Verwaltungsdigitalisierung. Bevor ich jetzt Staatsminister im Kanzleramt wurde, war ich Staatssekretär im Bundesdigitalministerium. Habe sie dort auch kennengelernt als jemand, der sich sehr tief interessiert für das Thema, wie wir unseren Staat schneller, handlungsfähiger, digitaler bekommen. Darin hat sie voll meine Unterstützung. Deswegen bin ich besonders gern gekommen heute zu ihr in den Wahlkampf. Und bei Jüngeren ist es allzu mal so, als jüngerer Kandidatin, als jüngerer Kandidat, da wird man häufiger mal unterschätzt. Das ist ja besser, als überschätzt zu werden.
2: Das mit der Digitalisierung klappt ja in Deutschland auch nicht wirklich. Also mich hat neulich eine KI angerufen, wollte mich betrügen. Da klappt es ganz gut, aber sonst klappt es nicht wirklich. Woran liegt es denn?
3: Nun würde ich sagen, wenn eine KI anruft, um einen zu betrügen, ist das nicht auch noch Aufgabe des Staates, sondern des guten Verstandes des Angerufenen. Und
2: das Finanzamt ruft nicht über eine KI an.
3: Der ist ganz sicher bei Ihnen vorhanden. Wir rufen Sie nicht über KI an, sondern die CDU insbesondere. Die gibt es handfest und zum Angreifen vor Ort mit Berührung, mit Austausch, mit Dialogbereitschaft.
2: Herr Amthor, ich kann Sie natürlich nicht entlassen aus dem Interview, ohne Ihnen noch eine Frage zu stellen. Was sagen Sie denn dem Kanzler in 14 Tagen, wenn die Sachsen-Anhaltiner hier die Brandmauer einreißen? Wie trösten Sie ihn?
3: Es wird hier eine klare Entscheidung geben in Sachsen-Anhalt, auch für Stabilität. Da bin ich sicher, dafür sind wir im Wahlkampf. Es wird darum gehen, Sven Schulze darin zu unterstützen, dass er ein erfolgreiches Wahlergebnis bekommen kann, dass er seine Arbeit, seine erfolgreiche Arbeit auch als Ministerpräsident fortsetzen kann. Und dafür machen wir jetzt Wahlkampf, nicht für irgendwelche anderen Szenarien.

0: Ulrich Thomas von der CDU kämpft auch in diesem Jahr für einen Platz im Landtag in seinem Wahlkreis in Quedlinburg. Seit 2006 ist er Landtagsabgeordneter und setzt sich für seine Heimat ein. Hier in der Welterbestadt kennen ihn die Menschen. Seit 2004 sitzt er im Stadtrat, seit 2006 ist er Kreisvorsitzender der CDU Harz. Große Investitionen, wie beispielsweise der Bau des Klietz Sportparks oder der Umbau des Bergtheaters, wurden von ihm im Landtag für seinen Wahlkreis vorangetrieben. Bei der kommenden Landtagswahl am 6. September hofft der CDU-Politiker auf ein hohes Ergebnis für seine Partei, damit er den Harz weiter in Magdeburg vertreten und unterstützen kann.
1: Ja, Thomas, herzlich willkommen bei RFH zum Interview. Sind ja nun schon sehr, sehr lange in der Politik, aber Ihr Leben sah ja mal anders aus. Sie haben Elektroinstallateur gelernt und haben dann eine Fahrschule gegründet, die Sie bis heute haben. Warum sind Sie denn damals Fahrschullehrer geworden?
2: Ja, das war im Zuge der Wende, der Friedlichen Revolution, für mich der einfachste Weg in die Selbstständigkeit. Es gab damals einen großen Bedarf an Führerschein. Man hat ja zu DDR-Zeiten 2-3 Jahre warten müssen, bis man da mal dran kam. Und da gab es einen großen Stau. Und ich hatte das Privileg eines Fahrlehrerscheines, der mich berechtigte, eine Fahrschule zu gründen. Und stand auch kurz vor der Entscheidung, ein Studium aufzunehmen. Aber der Familienrat hat dann seinerzeit entschieden, jetzt machst du dich mal selbstständig und verdienst erstmal Geld. Und so ist es zur Gründung der Fahrschule gekommen. Ich war damals, kann ich sagen, der jüngste Fahrlehrer in Deutschland mit 22 Jahren. Das war schon eine interessante Zeit.
1: Sie waren doch relativ lange Fahrschullehrer und hatten die Fahrschule, also haben Sie heute noch. Aber Sie sind ja selber 8 Jahre lang sozusagen auch gefahren. Wann kam denn die Entscheidung hoch, ich gehe in die Politik?
2: Nun, die Entscheidung genau kam eigentlich 1999. Ich bin 1998 in die CDU eingetreten. Damals hat Helmut Kohl die Bundestagswahl verloren. Und da habe ich eine Stimmung wahrgenommen, die davon geprägt war. Alle haben geschimpft, es war alles ganz schlimm. Aber dass jemand gesagt hat, nee, dann machen wir da mal mit und guck mal, wie das so funktioniert. Das waren die wenigsten und das hat mich schon motiviert. Ich trete ein und habe dann kandidiert für den Stadtrat und Kreistag. Und als Fahrlehrer hat man natürlich das Privileg, dass man viele Leute kennt und bin dann auch gewählt worden. Und habe dann die ersten Jahre im Kreistag mitgearbeitet, damals im Kreistag des Landkreises Quedlinburg. Ja, und habe dann immer mehr Gefallen dran gefunden und so haben sich dann mit der Zeit die Prioritäten verschoben, weg vom Fahrschulwesen, mehr hin zur Politik. Und dann habe ich 2006 auch die Profession dann nochmal deutlich dahingehend gewechselt, dass ich dann im Landtag kandidiert habe, für den Landtag kandidiert habe, 2006 dann auch gewählt worden bin. Ja, und das ist natürlich als Abgeordneter, das ist natürlich genauso zeitintensiv wie ein Selbstständiger. Beides zusammen ging nicht und so haben sich die Prioritäten dann doch nach und nach verschoben.
1: Wenn man als junger Mensch in den Landtag kommt, da ist man wahrscheinlich erstmal ein bisschen zurückhaltend und guckt sich so die ganzen etablierten Politiker an. Sie haben aber relativ früh auch schon eigene Meinungen immer vertreten. Ja, Sie haben schon 2019 das erste Mal gesagt, auch zur AfD, Leute, lasst uns die Brandmauer nicht ganz so hoch aufhängen, man weiß ja nie, was politisch kommt. 2021 haben Sie gesagt, naja, wir wissen ja nicht, wie die Wahlen in 2 oder 5 Jahren aussehen. Stehen Sie heute auch noch dazu? Weil Sie wollten damals die Brandmauer ja nicht und die CDU hat sie immer höher gebaut.
2: Na, wir als CDU sind ja Partei der Mitte.
1: Wir sagt die AfD mittlerweile auch.
2: Ja.
1: Und schiebt die CDU ganz nach links.
2: Das nehmen viele nicht in Anspruch, aber als Mitte müssen Sie ja nach allen Seiten anschlussfähig sein. Also Gespräche mit allen zu führen, halte ich für nichts Schlimmes. Das ist was ganz Normales in Parlamenten, dass man sich über Sachfragen unterhält. Das ist in Ausschussdiskussionen durchaus üblich, dass man Dinge austauscht und sich womöglich auch gegenseitig etwas inspiriert, manchmal auch gegenseitig treibt. Eine vereinbarte Zusammenarbeit ist eine vollkommen andere Qualität, die ich jetzt momentan nicht sehe, aber dass man miteinander redet, das finde ich, sollte normal sein im Sinne der Sache und auch im Sinne der besten Lösung für ein Problem. Und ja, das wird de facto in vielen Parlamenten auch schon praktiziert, links wie rechts. Und ja, man muss dann schauen, wo die Entwicklung dann weiter hingeht.
1: Jetzt ist es ja so, ganz Deutschland guckt auf Sachsen-Anhalt und das schon seit Wochen, weil die Wahl immer näher rückt. auch ganz Europa, selbst in den USA, verfolgt man die Entwicklung in Sachsen-Anhalt. Die CDU ist von 37,5% jetzt auf 23% abgesunken. Das ist ziemlich viel. Aber wenn man das jetzt mal im Bund vergleicht, da hat die CDU nur noch 21%, zieht man die CSU ab, sind es nur noch 16. Da muss doch bei jedem Abgeordneten irgendwie auch so eine Alarmglocke schrillen. Und kann man da nicht mal auch in Berlin mit dem Bundeskanzler reden und sagen, du, pass auf, da läuft irgendwas gewaltig.

0: nicht schief?
1: Nun, die Gespräche gibt es. Es gibt auch die Signale. Unser Landesvorsitzender und Spitzenkandidat Sven Schulze ist ja Mitglied im Bundesvorstand, auch im Bundespräsidium und bringt die Dinge natürlich dort an. Wir haben hier als CDU im Harz Friedrich Merz eingeladen, zu uns zu kommen, um auch dann die Chance zu nutzen, ihm die Dinge mitzugeben, die bei uns hier an der Basis gerade den Leuten unter den Nägeln brennen. Wir müssen natürlich auch Signale der Basis bis Berlin durchsenden, so stark durchsenden, dass wir da auch eine Reaktion bekommen. Nichtsdestotrotz haben wir am 6. September Landtagswahlen. Es geht jetzt um Landesthemen. Es geht darum, wie das Land Sachsen-Anhalt die nächsten Jahre gestaltet werden soll. Ich nehme wahr, dass viele das alles verallgemeinern. Ja, Bundesgesetzgebung und Landtag, das passt nicht zusammen, sondern wir haben eigene Prioritäten. Hier geht es vor allen Dingen um Themen der Bildung, auch um Fragen der inneren Sicherheit, die wir hier haben, auch um Finanzausstattungen der Kommunen. Es geht auch um den Erhalt der Infrastruktur. Es geht um eine starke Wirtschaft, dass wir hier in Sachsen-Anhalt unsere wirtschaftlichen Strukturen nicht nur erhalten, sondern stärken und ausbauen. Und da sind wir auf einem guten Weg. Trotz aller Schwierigkeiten sind wir doch sehr robust als kleines Bundesland Sachsen-Anhalt. Aber ja, wir geben natürlich auf unseren Kanälen, die wir haben, deutliche Signale auch nach Berlin mit Dingen, wo wir zufrieden sind, aber genauso deutlich mit Dingen, die uns nicht so gut gefallen.
0: Eigentlich dürfen sich ja die Bürger hier im Harzkreis nicht groß beschweren, denn in den letzten 10 Jahren ist hier ja unheimlich viel passiert. Denkt man in Halberstadt, das Daimler-Tragwerk, aber auch andere Großansiedlungen sind dort zu finden. Dann auf dem Hexentanzplatz, der wurde neu gemacht, das Bergtheater neu. Und hier in Quedlinburg ist es ja nun mal der Stiftsberg, der ja in den letzten Jahren völlig saniert worden ist. Da entsteht eines der modernsten Museen in ganz Deutschland. Warum sieht das der Wähler nicht oder wurde es falsch kommuniziert? Denn hier hat sich ja viel getan. Hier sind ja mehr als über 1 Milliarde auch Gelder hineingeflossen.
1: Nun, es gibt immer faktisch Errungenschaften, die Sie gerade beschrieben haben. Ich würde auch in Quedlinburg das Freibad Kliez dazu zählen, was wir hier geschaffen haben. Also ja, unsere Bilanz kann sich sehen lassen. Wir sind natürlich nie zufrieden. Wir wissen auch um die Sorgenkinder, die wir haben.
0: Also ja, Morgenroute ist auch ein neues Projekt hier.
1: Ja, ja. Wir wissen um den Zustand mancher Straße, mancher Brücke, manches öffentlichen Hauses. Aber wir sind auf einem guten Weg und wir haben in den letzten Jahren unheimlich viel aufgeholt. Es ist ja mittlerweile so, dass der Tourist lieber in den Ostharz kommt als in den Westharz, weil einfach hier die Strukturen neuer sind, moderner und auch oft zeitgemäßer. Karls Erdbeerhof kommt nicht ohne Grund nach Wernigerode auch in den Harzkreis. Aber es gibt dann auch ein Lebensgefühl der Menschen, was ich glaube, wir müssen das stärker bedienen, dass die Leute doch das Gefühl haben, es ist noch nicht alles so, wie es sein könnte oder sein müsste. Es geht nicht alles an einem Tag, das ist nun mal so. Geld ist endlich. Und da müssen wir besser kommunizieren. Wir müssen es stärker erklären. Ich habe aber immer noch die Hoffnung, dass ein Großteil der Menschen auch hier im Harzkreis unsere Fortschritte sieht. Ich sage Ihnen mal ein Beispiel. Ich kann mich noch an die Diskussion der B6N-Aufwertung zur A36 erinnern. Und wir sind ja teilweise verspottet worden. Heute ist jeder froh, an einer Autobahn zu liegen.
0: Daimler Truck wäre ohne diese Autobahn gar nicht gekommen.
1: Das ist ein schönes Beispiel. Auch viele Touristen wissen jetzt, es gibt eine Autobahn. Also da muss man sich auch mal durchsetzen, da muss man auch mal Kritik aushalten. Immer in dem guten Wissen, langfristig wird es sich auszahlen. Und die Dinge, die wir hier weiter vorhaben, gerade hier im Bereich Vorharz, Quedlinburg, Ausbau, Radwegenetz, der Radfahrtourismus ist ein vollkommen neues Segment. Der Bode-Radweg wird hier gebaut mit vielen Millionen Landesförderung. Das sind alles Dinge, auf die kann sich der Bürger hier freuen. Das wird auch kommen, aber ich will noch mal deutlich sagen, jedermann, alles Zufriedenheit, das ist ein Ding der Unmöglichkeit.
0: Liegt das auch ein bisschen an der Bundespolitik, dass die Leute, die Menschen das Gefühl haben, die machen immer weiter so, und alle wollen doch Veränderungen haben. Also wenn man die CDU im Bund wählt, hat man ja immer irgendeine andere linke Partei mit im Boot. Ist das die Frustration, die auch nach Sachsen-Anhalt dann durchschlägt?
1: Ich würde sagen, ja. Also die CDU und SPD sind keine natürlichen Partner, wie zum Beispiel die CDU oder die FDP, die sich in vielen Dingen doch sehr nahestehen, große Schnittmengen haben. Diese große Koalition, die damals geschmiedet wurde, war ja letztendlich eine Notlösung, weil es keine Mehrheiten gab. Und das fordert beide Seiten zu Kompromissen auf, die natürlich über die Jahre gesehen uns als

0: Und es wird alles schlimmer, es wird alles nicht mehr funktionieren. Und das überlagert natürlich die Landespolitik und auch die Kommunalpolitik. Und ja, da müssen wir als Land unsere Punkte machen, unsere Punkte setzen und auch die Bundespolitik ein Stück weit noch stärker hinweisen, dass man bestimmte Sachen besser kommuniziert und dass man glaubwürdig dabei bleibt, dass man die Sachen, die man ankündigt, dann auch wirklich macht und nicht aufkündigt oder wieder aufgibt. Weil dann verlieren die Menschen das Vertrauen und das ist so das Schlimmste in der Politik, was ihnen passieren kann, dass sie unglaubwürdig werden und die Menschen ihnen das Vertrauen entziehen, weil sie kein Vertrauen mehr haben in ihr Tun und Handeln.
1: Wir haben ja schon gesprochen über die Erfolge, die die CDU in den letzten 10 Jahren hier im Harz gehabt hat. Jetzt kommen wir mal auf die Zukunft. Was genau sind denn die Ziele der CDU hier im Harzkreis in den nächsten Jahren?
0: Nun, wir wollen den Harz auf alle Fälle lebenswert halten und noch lebenswerter machen. Wir wollen auf Augenhöhe kommen zu den Ballungszentren, zu den Oberzentren wie Halle und Magdeburg. Wir haben hier gute Standortvorteile. Wir sind ja sehr ländlich geprägt, aber haben gute, viele Angebote für junge Menschen.
1: Wie ist es denn zum Beispiel mit dem Bahnticket, wo die Bundesregierung so stolz drauf ist? Das ist doch hier ehrlich gesagt völlig nutzlos in den meisten Städten, außer vielleicht in Quedlinburg, die haben Bahnhof, Halberstadt auch, Wernigerode auch. Aber die ganzen Dörfer und zum Beispiel Osterwiek ist sehr, ziemlich groß, haben fast 10.000 Einwohner, aber keinen Bahnhof.
0: Also wir haben erstmal den großen Standortvorteil, dass wir hier günstige Mieten haben, dass wir günstige Voraussetzungen haben, auch für Eigenheimbau. In den Ballungsgebieten haben wir ganz andere Mietpreise als hier bei uns. Das ist
1: Auch die Schulen sind hier
0: das
1: noch.
0: ist ein Standortvorteil. Wir haben hier ein Kita-Angebot, wo eigentlich jeder, der kommt, auch sofort einen Kita-Platz bekommt. Vielleicht muss er dazu fahren, aber trotzdem bekommt er das Kita-Angebot. Zum Schluss ist die Entscheidung, auf dem ganz flachen Land zu wohnen, natürlich auch immer eine Entscheidung für Mobilität. Das ist jedem klar, dass man da wahrscheinlich auch selber fahren muss. Ich persönlich glaube fest daran, dass wir in 5 bis 10 Jahren mit dem autonomen Fahren soweit sein werden, dass auch das Thema verblassen wird, wenn die Fahrzeuge dann alleine fahren können und die Leute sich die Fahrzeuge bestellen können. Ich glaube, erreichen wir
1: Ist ja
0: andere
1: für Sie als
0: Lebensqualität.
1: Fahrschullehrer auch schlecht.
0: Ja, schlecht nicht, ist es spannend. Zum Schluss wird auch das autonome Fahren, das personalisierte Fahren nicht ersetzen. Es wird immer Menschen geben, die selber fahren wollen. Aber klar, perspektivisch gesehen, wird das insbesondere auch für die, die nicht so gerne selber fahren oder für ältere Menschen, wird das eine wunderbare Alternative werden zu ÖPNV. Und auch Schülerverkehr mit autonomem Fahren kann man sich vorstellen. Also da sind viele Chancen in der Zukunft, die ich da sehe, die uns noch weiter voranbringen. Dann haben wir auch eine Infrastruktur, die, glaube ich, seinesgleichen sucht. Wir alle wissen um das kulturelle Angebot hier im Harzkreis. Es gibt viele Attraktionen. Andere Leute kommen her, um Urlaub zu machen. Wir wohnen ständig in einer Urlaubsregion. Auch das macht es sehr lebenswert. Und wir wollen natürlich die wirtschaftliche Entwicklung hier voranbringen. Und da haben wir als Land mit dem neuen Landesentwicklungsplan ja den Grundstein gelegt, dass wir also auch kleineren Kommunen größere Wirtschaftsräume zubilligen, damit es nicht immer heißt, aufgrund deiner geringen Einwohnergröße darfst du nur einen bestimmten Bereich bauen, sondern da haben wir viel Flexibilität ermöglicht, dass die Kommunen noch mehr selber entscheiden können, wo wollen wir eigentlich hin mit unserer Substanz. Und ich glaube, das wird uns in den kommenden Jahren helfen, auch den Harz
1: Die
0: weiterzuentwickeln.
1: Kommunen leiden ja unter chronischem Geldmangel, auch in Quedlinburg ist das so. Deswegen plant ja der Oberbürgermeister Frank Roch ein ganz neues Wirtschaftsprojekt und zwar unter dem Titel Morgenrot. Das heißt, in dieser kleinen Ortschaft soll ein Windpark entstehen, ein Solarpark und vieles mehr. Wie wichtig ist denn das Projekt hier für Quedlinburg?
0: Ja, wir wissen, in der Welterbestadt Quedlinburg haben wir etwa einen Investitionsbedarf pro Jahr, der liegt bei 6 Millionen Euro im Jahr. 6 Millionen bedeutet aber, wir erhalten unsere Substanz. Also wir können keine neue Substanz anlegen. Wir wissen, unser Haushaltsloch liegt bei 3 bis 4 Millionen, je nachdem, wie die Gewerbesteuer ausfällt. Das heißt, die Stadt ist eigentlich chronisch unterfinanziert. Wir sind also als Quedlinburg in den letzten Jahren mehr oder minder immer auf Tour gewesen, Fördermittel zu bekommen. Hier auf dem Stiftsberg sind viele Bundesmillionen verbaut worden, wie Landesmillionen. Das Freibad Klietz ist nur mit Landeshilfe möglich gewesen. Und auch die Mittel des Bundes aus dem Sondervermögen sind ja schon veranschlagt für 3 Brücken, die dringend saniert werden müssen. Wenn die Stadt mehr Einnahmen haben möchte, müssen wir auf wirtschaftliche Entwicklung setzen und dazu zählen Wirtschaftsflächen. Ich bin ja auch Vorsitzender des Wirtschaftsausschusses der Stadt.

0: Stadt Quedlinburg. Und wir sind, seitdem ich dabei bin, auf der Suche nach möglichen Gewerbe- und Wirtschaftsflächen für Quedlinburg. Und das ist schwierig. Wir hatten uns Ende des Tages mit einem Gutachten für Quarmeck entschieden. Quarmeck, muss man aber wissen, war früher russische Garnison, russische Kaserne, liegt viel Munition in der Erde. Also dort ist sehr viel Aufwand zu betreiben, um überhaupt die Herrichtung des Gewerbegebietes erstmal vorzunehmen. Ja, und dann kam jetzt durch einen, man muss sagen, Zufall, die Möglichkeit, dass ein privater Investor bei Morgenroth dort die Ackerflächen ehemals von Bräuns gekauft hat und sich dort entwickeln möchte. Was langfristig gesehen, und die Zahlen sind auch gesichert, der Stadt Einnahmen von jährlich bis zu 10 Millionen Euro verspricht. Das wäre natürlich für Quedlinburg finanziell gesehen ein Glücksfall, weil wir natürlich endlich unseren Haushalt ausgleichen könnten. Wir könnten die Erhaltungsmaßnahmen sicher vollziehen, wie aber auch weitere Investitionen vornehmen.
1: Ist ja auch wichtig für Sportvereine unter anderem.
0: Ja, es gibt Beispiele aus anderen Kommunen, wo also beispielsweise diese Einnahmen festgeschrieben werden, der Kultur- und Vereinslandschaft, dass es also ein extra Budget gibt, wo dann die Vereine ihr Geld beantragen können. Der Quedlinburger QSV, der Sportverein, Kunstrasenplatz, da muss jetzt die Flutlichtanlage erneuert werden. Ja, dort gibt es auch die Idee, das Gelände weiter zu attraktivieren, damit auch die Sportbedingungen zeitgemäß bleiben. Ja, es gibt natürlich einen großen Katalog von Dingen, die wir noch schöner machen wollen. Und deswegen diskutieren wir jetzt dieses Zukunftsprojekt Morgenroth. Und man muss aber auch zur Kenntnis nehmen, egal ob man das schön oder nicht schön findet, die Wirtschaft kommt heute nur, wenn die Rahmenbedingungen passen. Und eine der wichtigsten Rahmenbedingungen sind die Energiepreise. Viele Betriebe gehen dazu über, wie auch viele private Haushalte, sich den Strom selber zu erzeugen mit Solaranlagen oder mit Windkraftanlagen. Und wenn sie eine große Ansiedlung haben möchten, dann ist die Voraussetzung, sie müssen diese Stromerzeugung günstig vor Ort mitbauen. Und da diskutieren wir gerade in Quedlinburg, wie weit wir das mitmachen können. Es geht ja um den Welterbestatus. Dort gibt es erste Signale, auch nach entsprechenden Veränderungen, dass der Welterbestatus nicht in Gefahr ist. Aber das ist natürlich für uns ein Thema, Welterbestadt Quedlinburg. Das ist natürlich auch weltweit schon ein Klang. Und jetzt hier die Abwägung zu finden, Welterbestatus und aber auch dieses Industriegebiet vor den Toren der Stadt, das diskutieren wir gerade und auf einen guten Weg. Und da muss ich sagen, wir führen diese Diskussion sehr offen, sehr transparent. Es sind auch alle zu eingeladen. Ich möchte nochmal appellieren, einen sachlichen Diskurs zu diesem Thema, egal wie man das alles findet. Aber man muss die Argumente sachlich austauschen. Das ist uns bisher größtenteils gelungen. Und am Ende des Tages wird es eine Entscheidung im Stadtrat geben, nach Abwägung aller Argumente. Und dann wird man sehen, ob wir es schaffen, Quedlinburg mit Hilfe des Zukunftsprojektes finanziell auf bessere Beine und Füße zu stellen.
1: Am 6.9. soll auch Sachsen-Anhalt auf bessere Füße gestellt werden in irgendeiner Weise. Dann ist hier die Landtagswahl. Die CDU liegt weit hinter der AfD zurück. Wie geht man denn so eine Wahl an? Sie sind auch mitten im Wahlkampf. Sie sehen diese Zahlen. Geht man da an, ja, und hat schon resigniert oder ist man im Kampfmodus? Und vor allen Dingen, wie schätzen Sie die Wahl ein und vor allen Dingen auch das Wahlergebnis, was die CDU noch erreichen kann?
0: Nun, zunächst machen uns die Umfragewerte nicht glücklich, da muss man ehrlich sein. Aber gerade jetzt müssen wir kämpfen. Die CDU im Harz kann das. Wir kämpfen um jede Stimme. Wir sind Tag und Nacht unterwegs in den Bereichen, in unseren Kanälen. Nun machen wir nicht nur Wahlkampf die letzten drei Wochen, sondern sind ja eigentlich immer im Modus, dass wir etwas für die Region erreichen wollen und müssen jetzt den Menschen nochmal deutlich sagen, wie soll es die nächsten fünf Jahre im Land Sachsen-Anhalt weitergehen? Ist es wirklich sinnvoll, mit einer Stimmung, die von Berlin schwappt, in eine Wahlkabine zu gehen und die Landtagswahl als Strafe zu benutzen? Der Harz hat schon zur letzten Bundestagswahl die AfD stark gewählt, eine Bundestagsabgeordnete der AfD hier im Harz gewählt, die ich nicht wahrnehme, wo ich auch gar nicht weiß, wo sie eigentlich ist. Wir haben da als Abgeordnete hier einen anderen Anspruch an uns selber, auch in der Präsenz, auch in den Themen, die wir besetzen. Und ja, wir werben natürlich nach wie vor für die CDU mit unseren Projekten. Wir haben die Referenzen, Karls Erdbeerhof, Daimler Truck in Halberstadt oder hier der wunderbare Stiftsberg, Freibad Klietz, was wir alles gemacht haben. Wir zeigen also auch, dass wir es können und dass wir es auch weitermachen wollen. Und da kann ich nur für werben, uns das Vertrauen weiterhin auszusprechen, weil wir es hier im Land und auch im Harzkreis insbesondere bewiesen haben. Und dann wird der Wähler in seiner Abwägung sicherlich in der Wahlkabine zu seiner Entscheidung kommen, die ich natürlich respektiere. Wenn man sich auf Experimente einlässt, das haben wir schon mal versucht, von 1994 bis 2002 mit Tolerierungsmodellen. Es hat dem Land nicht gut getan, damals unter Rot-Rot-Grün. Und das war eine Zeit, die uns auch danach mächtig zurückgeworfen hat. Und ich kann nur appellieren, die Lebenszeit ist zu kurz für irgendwelche Experimente. Und wenn man sich das Wahlprogramm der Mitbewerber anliest, da sehe ich eben keine wirklichen Lösungen. Da sehe ich viel Beschreibungen, ich sehe auch viel Kritik. Teilweise berechtigt, teilweise unberechtigt, aber Kritik präsentiert noch keine Lösung. Und wir als CDU bieten die Lösungen und werden das dann auch, wenn uns das Vertrauen geschenkt wird, das auch in den kommenden Jahren dann zeigen, dass wir auch die Lösungen dann durchsetzen.
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0: Am Donnerstagvormittag wird es teils sonnig bei Temperaturen um 21 Grad. Mittags bleibt es teils sonnig und wolkig und es weht ein kräftiger, böiger Wind aus Südosten. Zum Abend hin wird es überwiegend bewölkt bei Temperaturen um 24 Grad. In der Nacht bleibt es bewölkt und es weht ein leichter Wind aus Osten. Der Freitag wird wechselnd bewölkt mit wenig Sonne und Temperaturen um 23 Grad.
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3: In Osterwiek ist am Donnerstag ein geparkter Seat beschädigt worden. Zwischen dem frühen Morgen und dem Nachmittag zerstörten Unbekannte auf dem Parkplatz Hinkelmannscher Hof die hintere Seitenscheibe des Wagens.

0: Gestohlen wurde nichts. Der Schaden liegt bei rund 500 Euro. Da der Parkplatz zur Tatzeit stark frequentiert war, hofft die Polizei auf Zeugenhinweise. In Halberstadt hat sich am Freitag ein Autofahrer einer Polizeikontrolle entzogen und dabei mehrere Verkehrsteilnehmer gefährdet. Der 22-Jährige flüchtete mit seinem BMW über rote Ampeln und überholte auf der B79 trotz Gegenverkehr. Anschließend entkam er zunächst über die A36, rund anderthalb Stunden später stellte sich der Mann freiwillig der Polizei. Ein Drogenschnelltest fiel positiv aus. Die Beamten beschlagnahmten seinen Führerschein und ordneten eine Blutprobe an. Gegen den 22-Jährigen wird unter anderem wegen Straßenverkehrsgefährdung und eines verbotenen Kraftfahrzeugrennens ermittelt. Die Polizei sucht nun Zeugen. Auf der B244 bei Wernigerode sind am Samstagmittag bei einem Verkehrsunfall 4 Menschen leicht verletzt worden. Eine 46-jährige Autofahrerin wollte kurz vor Schmatzfeld nach links in Richtung A36 abbiegen und übersah dabei einen entgegenkommenden Subaru. Bei dem Zusammenstoß wurden neben den beiden Fahrerinnen auch ein 5-jähriges Kind und eine 18-jährige Beifahrerin verletzt. Alle Betroffenen wurden medizinisch versorgt. Der Sachschaden wird auf rund 30.000 Euro geschätzt. Gegen die Unfallverursacherin ermittelt die Polizei wegen fahrlässiger Körperverletzung. Auf der L96 zwischen Rübeland und der Rapodetalsperre sind am Samstagnachmittag 3 Motorradfahrer bei einem Unfall leicht verletzt worden. Ein 36-Jähriger drehte sich während der Fahrt nach hinten, kam dadurch von der Straße ab und stürzte. 2 nachfolgende Motorradfahrer konnten ebenfalls nicht rechtzeitig ausweichen und kamen zu Fall. Alle 3 Beteiligten wurden leicht verletzt, 2 von ihnen verzichteten auf medizinische Behandlungen. Auf den 3 Motorrädern entstand jeweils ein Sachschaden von etwa 1.000 Euro.
1: Teuflisch gut. Spendenlauf für die Krebshilfe. Die Teufelsbadfachklinik am Rande von Blankenburg hatte wieder einmal zum Spendenlauf gegen Krebs eingeladen. Eine Veranstaltung, die bereits zur Tradition geworden ist.
2: Mittlerweile die 4. Veranstaltung, also 4 Jahre in Folge organisieren wir das. Und wir haben im letzten Jahr einen Betrag von über 8.000 Euro zusammenbekommen, den wir der Sachsen-Anhaltinischen Krebshilfe und der Kinderkrebshilfe haben zugutekommen lassen. Und wir hoffen, dass wir dieses Jahr dieses Ergebnis toppen und werden dieses Jahr die Erlöse jeweils zur Hälfte an die Kinderkrebshilfe überweisen und die Hälfte dann an die Sachsen-Anhaltinische Krebshilfe.
1: Auf dem attraktiven Gelände wollten die Läufer möglichst viele der 660 Meter langen Strecken rund um die Klinik für einen guten Zweck zurücklegen.
2: Die Vorbereitung obliegt dem Team der Teufelsbadklinik unter der Ägide von Frau Eckert. Frau Eckert ist ja die stellvertretende Klinikdirektorin hier am Standort. Die haben die letzten Tage und Wochen natürlich die Firmen angeschrieben. Die haben die Organisation gemacht mit Kettering, zusammen mit unserer Service GmbH, das für Speise und Trank gesorgt ist. Die Kapelle, die Sie im Hintergrund sehen, oder die Band, da sind Mitarbeiter unserer Firma mit drin, die da mitspielen und mitsingen.
1: An den Start gingen über 420 Teilnehmer, Läufer, Nordic Walker oder Geher. Wer eine Runde absolviert hatte, erhielt ein Armband. Am Ende wurden diese ausgezählt und pro Ring wanderte wenigstens 1 Euro in die Spendenkasse. Firmen, Unternehmen sowie private Teilnehmer zahlten das Geld gern für den guten Zweck und viele rundeten ihre Summen noch auf.
2: 4 Jahre jedes Jahr zunehmend mit großer Begeisterung und wir hoffen, dass wir das noch die nächsten Jahre fortführen können. Auf die Idee kamen vor 4 Jahren unsere Mitarbeiter aus dem Bereich Therapie, weil wir ja onkologische Klinik mit sind. Lasst uns doch mal was in der Richtung machen. Laufen ist gesund und deswegen haben wir gesagt, wir machen das. Wir hätten nie gedacht, dass so ein Run ist, dass so viele Leute kommen.
3: Für krebskranke Kinder kann man immer was spenden und auch was für tun. Meine persönliche Meinung. Und wer Verwandte hat, die an Krebs erkrankt sind, dann erst recht.
4: Wir bieten heute für die Läufer Magnesium an, für die Stärkung der Muskeln, damit die auch alle schön fit hier ganz viele

0: Runden schaffen und selber laufen wir natürlich auch mit. Wir wechseln uns ein bisschen ab und sind total motiviert, heute hier möglichst viel abzureißen.
1: Wir sind von der Bundeswehr und wir wollen hier ein bisschen Flagge zeigen und vor allem wollen wir ein bisschen was für die Kinder tun und uns ein bisschen mit einbringen hier am Standort Blankenburg.
2: Weil es mir gut tut und für eine gute Sache ist.
3: Und Sie haben ein bisschen Hilfe und Unterstützung?
2: Aber ja, meine ganze Familie, meine Tochter, meine beiden Enkel sind meine Betreuer.
4: Mittlerweile hat es ja fast Tradition. Ich finde das toll, was die Teufelspartklinik hier jetzt jedes Jahr schon auf die Beine stellt mit dem Lauf gegen Krebs. Und natürlich als lokaler Versorger hier, als Stadtwerke und als Partner der Teufelspartklinik, natürlich unterstützen wir das, sind ja auch vor Ort und tatkräftig. Selbst der Chef ist mit bei und wird auch einige Runden leisten, hoffentlich. Und so unseren Teil dazu beitragen, dass wir schön auch eine ordentliche Summe zusammenkommen. Und wir als Stadtwerke legen auch noch einen drauf. Wir machen nicht nur 1 Euro pro Runde, wir verdoppeln die ganze Zahl. Also deshalb tun wir unseren Teil dazu bei, dass ordentlich was zusammenkommt.
5: Ich nehme daran teil, weil ich einige Menschen kenne, die tatsächlich an Krebs erkrankt sind und ich das einfach eine verdammt gute Aktion finde und auch gut finde, dass wir als Standort Blankenburg einfach mal ein bisschen auch Gesicht zeigen in Blankenburg, dass man auch sieht, dass es uns gibt, dass wir auch für sowas zu haben sind.
6: Weil ich ein sportlicher Läufer bin und die Situation hier gerne unterstützen möchte.
7: Finde ich eine tolle Aktion, stärkt auch die Gemeinschaft und ja, ich habe mir 30 Runden vorgenommen.
8: Mindestens 10, das ist so meine grobe Richtung.
9: Ja, bis nicht mehr geht, also ich habe mir keine Runden vorgenommen, einfach bis nicht mehr geht.
10: 20.
11: 25.
12: So viele, wie ich schaffe.
13: Wie letztes Jahr, waren 20.
14: Also ich würde mir 28 Runden vorstellen.
15: Ich möchte heute 12 Runden laufen.
16: Von 16 bis 18 Uhr stand das Laufen im Vordergrund. Danach war ein gemeinsamer Ausklang geplant.
17: Wenn die Läufer gelaufen sind, dann werden sie erstmal beköstigt. Also sie können essen und trinken, hier in aller Ruhe machen. Und danach gibt es noch einen fröhlichen Ausklang, also eine schöne Aftershow-Party. Und können dann, sagen wir mal, hier tanzen und feiern. Also Veranstaltung ist bis 20 Uhr geplant.
16: Die Klinik unterstützte den Lauf nicht nur durch das große Organisationsteam, sondern zahlte natürlich für ihre Mitarbeiter auch die Startgebühren und rundete die erlaufene Summe aller auf sage und schreibe 10.000 Euro auf. Das tolle Ergebnis ist nur durch ein gutes Funktionieren des gesamten Organisationsteams unter Leitung der stellvertretenden Klinikdirektorin Sabine Eckert zustande gekommen.
17: Wir gucken einfach mal, wie sich das Ganze die nächsten Jahre entwickelt. Also es wird heute definitiv nicht die letzte Veranstaltung sein. Wir sind von den Läufern, die gekommen sind und Firmen ermutigt wurden, macht das weiter. Und wir haben auch noch Anfragen für nächstes Jahr zum Beispiel von der Bundeswehr und von der Polizei. Also vielleicht schaffen wir es mal, dass dann 1.000 Läufer hier um die Klinik laufen.
18: Die Krebsgesellschaft Sachsen-Anhalt ist heute wieder an der Teufelsbad-Fachklinik in Blankenburg. Denn heute wird gelaufen für Menschen mit Krebs und ihre Angehörigen, für die Etablierung, für die Weiterentwicklung der Krebsberatungsstelle im Harzkreis. Dafür sind wir heute da mit unserem Team der Sachsen-Anhaltischen Krebsgesellschaft und freuen uns, dass so viele Teilnehmer den Weg hier gefunden haben, um Runden zu laufen. Und mit jedem Schritt gibt es ein Zeichen für Menschen mit Krebs und ihre Angehörigen.
16: Geplant ist in diesem Jahr 5.000 Euro an die Krebshilfe Sachsen-Anhalt und 5.000 an die Kinderkrebshilfe zu überreichen.

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0: Am Donnerstagvormittag wird es teils sonnig bei Temperaturen um 21 Grad. Mittags bleibt es teils sonnig und wolkig und es weht ein kräftiger, böiger Wind aus Südosten. Zum Abend hin wird es überwiegend bewölkt bei Temperaturen um 24 Grad. In der Nacht bleibt es bewölkt und es weht ein leichter Wind aus Osten. Der Freitag wird wechselnd bewölkt mit wenig Sonne und Temperaturen um 23 Grad.
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0: Sommer Open Air Wochenende. Viertägiges Musikhighlight auf der Herrenbreite.
2: Wo sonst Spaziergänger unterwegs sind, herrschte am vergangenen Wochenende Festivalstimmung. Die Herrenbreite wurde zur Veranstaltungsfläche mit Musik, Flohmarkt, Hüpfburgen, Blaulichtmeile und Mitmachaktionen. Schon am Donnerstag begann das Wochenende mit einer Taylor Open Air Party. Es folgten zwei Konzertabende mit Matthias Reim und Alex Christensen, bevor am Sonntag Familien im Mittelpunkt standen.
3: Wir befinden uns auf dem größten Bahnhofsvorplatz der Welt, auf der Herrenbreite. Das ist der große Park der Landesgartenschau aus dem Jahr 2010, der unser grünes Wohnzimmer ist. Und hier findet heute ein großer Familientag statt, der um 10 begonnen hat und der bis heute Abend um 10 gehen wird und klein und groß, jung und alt begeistern wird. Wir haben von der Blaulichtmeile über ein großes aufblasbares Fußballfeld, über Hüpfeburgenland, Flohmarkt und Musikrichtung von Blasmusik über Line Dance zu Dagmar Frederik, jetzt zur Mega Malle Party und nachher kommt Green Sapphire, eine Band, mit der wir in die Nacht tanzen werden. Also Sie sehen hier einen ganz begeisterten Menschen stehen, der sich freut, dass die Sonne lacht, dass wirklich viele, viele Menschen aus der Herrenbreite gefunden haben und einfach gemeinsam diesen wunderbaren Tag genießen.
2: Die Mischung kommt an. Während Kinder toben oder Einsatzfahrzeuge bestaunen, stöbern andere Besucher über den Flohmarkt. Dort reicht das Angebot von DDR-Alltagsgegenständen bis hin zu Porzellan- und Sammlerstücken.
4: Meine Ware, die ich bekomme, Porzellan, allen möglichen Krimskrams aus DDR, sämtlichen Herstellungsmethoden, kriege ich aus Bekanntenkreisen. Es gibt Porzellan aus Bulgarien, Deutschland und aller Welt. Dann haben wir Obstschüsseln aus Kristallglas. Hochwertiges Material. Dann haben wir Haushaltsartikel, Uhren, Schmuck, DDR-Artikel, Spielzeug, Hobbyartikel. Küchengeräte, DVDs, CDs, Bücher, je nach Bedarf, alles vorhanden.
2: Der Familientag ist allerdings nur das Finale eines viertägigen Programms. Bereits an den beiden Vorabenden sorgten die Konzerte für volle Reihen vor der Bühne. Mit dem neuen Konzept schließen die Organisatoren zugleich eine Lücke, nachdem das frühere Gildefest nicht mehr stattfindet.
3: Wir haben überlegt, wie wir diese Lücke schließen können und ich glaube, es ist uns ganz gut gelungen, einmal zu dem etablierten Himmelfahrtswochenende, wo das Gildefest sonst stattgefunden hat, fand ein großes Frühlingsfest hier statt, eine Kirmes, ein Rummel und wir haben dieses Umfeld der Konzerte von Reim und Christensen genutzt, diesen Familientag angedockt und auch das Konzept geht wunderbar auf und ich weiß, Sie sind jetzt hier zu fortgeschrittener Zeit. Die Fläche brummt, die ist voll, es ist gute Stimmung und ich glaube, da haben wir viel richtig gemacht.
2: Der Zuspruch bestätigt diesen Eindruck. Tausende Besucher waren an den vier Tagen auf der Herrenbreite unterwegs. Viele nutzten das kostenlose Familienprogramm ebenso wie die Konzerte am Freitag und Samstag. Für die Organisatoren ist die Premiere deshalb mehr als gelungen.
3: Ich persönlich bin hochgradig begeistert und beglückt. Ich sage, das war eine ganz tolle Sache, eine unheimlich tolle Leistung von allen Akteuren, einmal die das hier auf die Beine gestellt haben, aber natürlich auch die begeisterten Besucher, die das wiederum im persönlichen Gespräch rübergebracht haben oder wenn man die sozialen Medien runterscrollt. Das ist in der Summe wirklich eine ganz, ganz positive Rückmeldung für diese Veranstaltung.
2: Vier Tage voller Musik, Unterhaltung und Begegnungen gehen damit in Aschers Leben zu Ende. Das neue Festivalwochenende hat seine Feuertaufe bestanden. und dürfte gute Chancen haben, auch in den kommenden Jahren wieder viele Besucher auf die Herrenbreite zu locken.
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0: Am Donnerstagvormittag wird es teils sonnig bei Temperaturen um 21 Grad. Mittags bleibt es teils sonnig und wolkig und es weht ein kräftiger, böiger Wind aus Südosten. Zum Abend hin wird es überwiegend bewölkt bei Temperaturen um 24 Grad. In der Nacht bleibt es bewölkt und es weht ein leichter Wind aus Osten. Der Freitag wird wechselnd bewölkt mit wenig Sonne und Temperaturen um 23 Grad.
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2: Ganz viele Politiker besuchen derzeit den Harzkreis. Heute ist Philipp Amthor hier in Wernigerode und verkauft Eis. Wir haben uns mit ihm verabredet und das Interview, das sehen Sie jetzt. Herr Amthor, Sie sind hier in Wernigerode heute. Sie sind erst 33 Jahre alt, aber schon sehr bekannt für Ihr Alter. An wen hat es denn gelegen? An Markus Lanz oder doch mehr Oliver Welke?
3: Naja, ich glaube, beide haben manchmal ihren Anteil daran. Und Oliver Welke, ich glaube, dem würde man jetzt falsche Federn anheften. Denn meine heute schon Popularität hängt ja wahrscheinlich mehr an Fabian Köster als an Oliver Welke. Aber Spaß beiseite, die Mischung der Formate macht es. Ich freue mich natürlich, wenn sich einige interessieren und mich auch aus populäreren Sendungen kennen. Aber ich freue mich auch über die, die tief mit mir inhaltlich diskutieren wollen. Alles ist vorhanden und ich freue mich, hier heute unterstützen zu können. Das ist mir ein wichtiges Anliegen.
2: Sie sind erst seit 2 Monaten Minister in einem Amt, muss ich sagen, das habe ich vorher noch gar nicht gekannt. Wurde das extra für Sie erfunden?
3: Es gibt eine große Tradition der Bund-Länder-Zusammenarbeit innerhalb der Bundesregierung. Früher gab es zu Beginn der Bundesrepublik sogar mal ein eigenes Bundesministerium für die Angelegenheiten des Bundesrates. Aber die Bundesregierung ist effizienter geworden. Das hat man dann mal in das Kanzleramt integriert. Und insoweit ist das gar kein ganz neues Amt, sondern eins mit Tradition.
2: Was muss man da genau machen? Die meisten Zuschauer wissen das gar nicht.
3: Es ist natürlich so, dass die Arbeit an den Bund-Länder-Beziehungen natürlich sehr intensiv ist, weil die allermeisten Bürger erleben Bundespolitik ja aus den Medien, aber das, was sie konkret vor Ort spüren, ihre Berührungspunkte mit dem Staat, sind ja sehr oft Arbeit der Kommunen, Arbeit auch der Landesbehörden. Und deswegen ist es wichtig, dass man das nicht hermetisch trennt, sondern dass der Bund sehr eng zusammenarbeitet mit den Bundesländern und mit den Ländern. Und man darf ja auch nicht vergessen, der Bundesrat, der spielt ja auch eine ganz besonders wichtige Rolle für uns. Und dort die Interessen der Bundesregierung zu koordinieren und zu vertreten, das ist meine Aufgabe.
2: Kommen wir mal zu Bianca Heine, die verkauft ja hier nämlich fleißig Eis. Sie sollten ja eigentlich ja helfen, aber jetzt machen Sie ja mit mir das Interview, ja. Die Bianca, die ist ein halbes Jahrzehnt jünger wie Sie. Ja, also sie hat aber auch ganz jung jetzt mit der Politik angefangen. Welche Tipps können Sie denn geben? Wie kann man denn schnell berühmt werden? Was sollte man machen?
3: Es geht ja in der Politik nicht um Berühmtheit, genau, sondern es geht darum, dass man vor allem Dinge bewegen kann, voranbringen kann. Das schafft man, wenn man fleißig ist, in den Themen ist, sich da stark reinarbeitet. Das macht Bianca auch. Ich habe sie ja heute nicht das erste Mal kennengelernt, sondern kenne sie schon aus ihrem Engagement für die Verwaltungsdigitalisierung. Bevor ich jetzt Staatsminister im Kanzleramt wurde, war ich Staatssekretär im Bundesdigitalministerium. Habe sie dort auch kennengelernt als jemand, der sich sehr tief interessiert für das Thema, wie wir unseren Staat schneller, handlungsfähiger, digitaler bekommen. Darin hat sie voll meine Unterstützung, deswegen bin ich besonders gern gekommen heute zu ihr in den Wahlkampf. Und bei Jüngeren ist es allzumal so, als jüngerer Kandidatin, als jüngerer Kandidat, da wird man häufiger mal unterschätzt. Das ist ja besser, als überschätzt zu werden.
2: Das mit der Digitalisierung klappt ja in Deutschland auch nicht wirklich. Also mich hat neulich eine KI angerufen, wollte mich betrügen. Da klappt es ganz gut, aber sonst klappt es nicht wirklich. Woran liegt es denn?
3: Nun würde ich sagen, wenn eine KI anruft, um einen zu betrügen, ist das nicht auch noch Aufgabe des Staates, sondern des guten Verstandes des Angerufenen.
2: Das Finanzamt ruft nicht über eine KI an.
3: Der ist ganz sicher bei Ihnen vorhanden. Wir rufen Sie nicht über KI an, sondern die CDU insbesondere. Die gibt es handfest und zum Angreifen vor Ort mit Berührung, mit Austausch, mit Dialogbereitschaft.
2: Herr Amthor, ich kann Sie natürlich nicht entlassen aus dem Interview, ohne Ihnen noch eine Frage zu stellen. Was sagen Sie denn dem Kanzler in 14 Tagen, wenn die Sachsen-Anhaltiner hier die Brandmauer einreißen? Wie trösten Sie ihn?
3: Es wird hier eine klare Entscheidung geben in Sachsen-Anhalt, auch für Stabilität. Da bin ich sicher, dafür sind wir im Wahlkampf. Es wird darum gehen, Sven Schulze darin zu unterstützen, dass er ein erfolgreiches Wahlergebnis bekommen kann, dass er seine Arbeit, seine erfolgreiche Arbeit auch als Ministerpräsident fortsetzen kann. Und dafür machen wir jetzt Wahlkampf, nicht für irgendwelche anderen Szenarien.

0: Ulrich Thomas von der CDU kämpft auch in diesem Jahr für einen Platz im Landtag in seinem Wahlkreis in Quedlinburg. Seit 2006 ist er Landtagsabgeordneter und setzt sich für seine Heimat ein. Hier in der Welterbestadt kennen ihn die Menschen. Seit 2004 sitzt er im Stadtrat, seit 2006 ist er Kreisvorsitzender der CDU Harz. Große Investitionen, wie beispielsweise der Bau des Klietz Sportparks oder der Umbau des Bergtheaters, wurden von ihm im Landtag für seinen Wahlkreis vorangetrieben. Bei der kommenden Landtagswahl am 6. September hofft der CDU-Politiker auf ein hohes Ergebnis für seine Partei, damit er den Harz weiter in Magdeburg vertreten und unterstützen kann.
1: Ja, Thomas, herzlich willkommen bei RFH zum Interview. Sind ja nun schon sehr, sehr lange in der Politik, aber Ihr Leben sah ja mal anders aus. Sie haben Elektroinstallateur gelernt und haben dann eine Fahrschule gegründet, die Sie bis heute haben. Warum sind Sie denn damals Fahrschullehrer geworden?
2: Ja, das war im Zuge der Wende, der Friedlichen Revolution, für mich der einfachste Weg in die Selbstständigkeit. Es gab damals einen großen Bedarf an Führerschein. Man hat ja zu DDR-Zeiten 2-3 Jahre warten müssen, bis man da mal dran kam. Und da gab es einen großen Stau. Und ich hatte das Privileg eines Fahrlehrerscheines, der mich berechtigte, eine Fahrschule zu gründen. Und stand auch kurz vor der Entscheidung, ein Studium aufzunehmen. Aber der Familienrat hat dann seinerzeit entschieden, jetzt machst du dich mal selbstständig und verdienst erstmal Geld. Und so ist es zur Gründung der Fahrschule gekommen. Ich war damals, kann ich sagen, der jüngste Fahrlehrer in Deutschland mit 22 Jahren. Das war schon eine interessante Zeit.
1: Sie waren doch relativ lange Fahrschullehrer und hatten die Fahrschule, also haben Sie heute noch, aber Sie sind ja selber 8 Jahre lang sozusagen auch gefahren. Wann kam denn die Entscheidung hoch, ich gehe in die Politik?
2: Nun, die Entscheidung genau kam eigentlich 1999. Ich bin 1998 in die CDU eingetreten. Damals hat Helmut Kohl die Bundestagswahl verloren. Und da habe ich eine Stimmung wahrgenommen, die davon geprägt war. Alle haben geschimpft, es war alles ganz schlimm. Aber dass jemand gesagt hat, nee, dann machen wir da mal mit und guck mal, wie das so funktioniert. Das waren die wenigsten und das hat mich schon motiviert. Ich trete ein und habe dann kandidiert für den Stadtrat und Kreistag. Und als Fahrlehrer hat man natürlich das Privileg, dass man viele Leute kennt und bin dann auch gewählt worden. Und habe dann die ersten Jahre im Kreistag mitgearbeitet, damals im Kreistag des Landkreises Quedlinburg. Ja, und habe dann immer mehr Gefallen dran gefunden und so haben sich dann mit der Zeit die Prioritäten verschoben, weg vom Fahrschulwesen, mehr hin zur Politik. Und dann habe ich 2006 auch die Profession dann nochmal deutlich dahingehend gewechselt, dass ich dann im Landtag kandidiert habe, für den Landtag kandidiert habe, 2006 dann auch gewählt worden bin. Ja, und das ist natürlich als Abgeordneter, das ist natürlich genauso zeitintensiv wie ein Selbstständiger. Beides zusammen ging nicht und so haben sich die Prioritäten dann doch nach und nach verschoben.
1: Wenn man als junger Mensch in den Landtag kommt, da ist man wahrscheinlich erstmal ein bisschen zurückhaltend und guckt sich so die ganzen etablierten Politiker an. Sie haben immer relativ früh auch schon eigene Meinungen immer vertreten. Ja, Sie haben schon 2019 das erste Mal gesagt, auch zur AfD, Leute, lasst uns die Brandmauer nicht ganz so hoch aufhängen, man weiß ja nie, was politisch kommt. 2021 haben Sie gesagt, naja, wir wissen ja nicht, wie die Wahlen in 2 oder 5 Jahren aussehen. Stehen Sie heute auch noch dazu? Weil Sie wollten damals die Brandmauer ja nicht und die CDU hat sie immer höher gebaut.
2: Na, wir als CDU sind ja Partei der Mitte.
1: Wir sagt die AfD mittlerweile auch,
2: ja,
1: und schiebt die CDU ganz nach links.
2: Das nehmen viele wissen nicht in Anspruch, aber als Mitte müssen Sie ja nach allen Seiten anschlussfähig sein. Also Gespräche mit allen zu führen, halte ich für nichts Schlimmes. Das ist was ganz Normales in Parlamenten, dass man sich über Sachfragen unterhält. Das ist in Ausschussdiskussionen durchaus üblich, dass man Dinge austauscht und sich womöglich auch gegenseitig etwas inspiriert, manchmal auch gegenseitig treibt. Eine vereinbarte Zusammenarbeit ist eine vollkommen andere Qualität, die ich jetzt momentan nicht sehe, aber dass man miteinander redet, das finde ich, sollte normal sein im Sinne der Sache und auch im Sinne der besten Lösung für ein Problem. Und ja, das wird de facto in vielen Parlamenten auch schon praktiziert, links wie rechts. Und ja, man muss dann schauen, wo die Entwicklung dann weiter hingeht.
1: Jetzt ist es ja so, ganz Deutschland guckt auf Sachsen-Anhalt und das schon seit Wochen, weil die Wahl immer näher rückt. Auch ganz Europa, selbst in den USA, verfolgt man die Entwicklung in Sachsen-Anhalt. Die CDU ist von 37,5% jetzt auf 22-23% abgesunken. Das ist ziemlich viel. Aber wenn man das jetzt mal mit dem Bund vergleicht, da hat die CDU nur noch 21%, zieht man die CSU ab, sind es nur noch 16. Da muss doch bei jedem Abgeordneten irgendwie auch so eine Alarmglocke schrillen. Und kann man da nicht mal auch in Berlin mit dem Bundeskanzler reden und sagen, du, pass auf, da läuft irgendwas gewaltig schief?
2: Nun, die Gespräche gibt es. Es gibt auch die Signale. Unser Landesvorsitzender und Spitzenkandidat Sven Schulze ist ja Mitglied im Bundesvorstand, auch im Bundespräsidium, und bringt die Dinge natürlich dort an. Wir haben hier als CDU im Harz Friedrich Merz eingeladen, zu uns zu kommen, um auch dann die Chance zu nutzen, ihm die Dinge mitzugeben, die bei uns hier an der Basis gerade den Leuten unter den Nägeln brennen. Wir müssen natürlich auch Signale der Basis bis Berlin durchsenden, so stark durchsenden, dass wir da auch eine Reaktion bekommen. Nichtsdestotrotz haben wir am 6. September Landtagswahlen. Es geht jetzt um Landesthemen. Es geht darum, wie das Land Sachsen-Anhalt die nächsten Jahre gestaltet werden soll. Ich nehme wahr, dass viele das alles verallgemeinern. Ja, Bundesgesetzgebung und Landtag, das passt nicht zusammen, sondern wir haben eigene Prioritäten. Hier geht es vor allen Dingen um Themen der Bildung, auch um Fragen der inneren Sicherheit, die wir hier haben, auch um Finanzausstattungen der Kommunen. Es geht auch um den Erhalt der Infrastruktur. Es geht um eine starke Wirtschaft, dass wir hier in Sachsen-Anhalt unsere wirtschaftlichen Strukturen nicht nur erhalten, sondern stärken und ausbauen. Und da sind wir auf einem guten Weg. Trotz aller Schwierigkeiten sind wir doch sehr robust als kleines Bundesland Sachsen-Anhalt. Aber ja, wir geben natürlich auf unseren Kanälen, die wir haben, deutliche Signale auch nach Berlin mit Dingen, wo wir zufrieden sind, aber genauso deutlich mit Dingen, die uns nicht so gut gefallen.
1: Eigentlich dürfen sich ja die Bürger hier im Harzkreis nicht groß beschweren. Denn in den letzten 10 Jahren ist hier ja unheimlich viel passiert. Denkt man in Halberstadt, das Daimler-Tragwerk, aber auch andere Großansiedlungen sind dort zu finden. Dann auf dem Hexentanzplatz, der wurde neu gemacht, das Bergtheater neu. Und hier in Quedlinburg ist es ja nun mal der Stiftsberg, der ja in den letzten Jahren völlig saniert worden ist. Da entsteht eines der modernsten Museen in ganz Deutschland. Warum sieht das der Wähler nicht oder wurde es falsch kommuniziert? Denn hier hat sich ja viel getan. Hier sind ja mehr als über 1 Milliarde auch Gelder hineingeflossen.
2: Nun, es gibt immer faktisch Errungenschaften, die Sie gerade beschrieben haben. Ich würde auch in Quedlinburg das Freibad Kiez dazu zählen, was wir hier geschaffen haben. Also ja, unsere Bilanz kann sich sehen lassen. Wir sind natürlich nie zufrieden. Wir wissen auch um die Sorgenkinder, die wir haben.
1: Also ja, Morgenrot ist auch ein neues Projekt hier.
2: Ja, ja. Wir wissen um den Zustand mancher Straße, mancher Brücke, manches öffentlichen Hauses. Aber wir sind auf einem guten Weg und wir haben in den letzten Jahren unheimlich viel aufgeholt. Es ist ja mittlerweile so, dass der Tourist lieber in den Ostharz kommt als in den Westharz, weil einfach hier die Strukturen neuer sind, moderner und auch oft zeitgemäßer. Karls Erdbeerhof kommt nicht ohne Grund nach Wernigerode auch in den Harzkreis. Aber es gibt dann auch ein Lebensgefühl der Menschen, was ich glaube, wir müssen das stärker bedienen, dass die Leute doch das Gefühl haben, es ist noch nicht alles so, wie es sein könnte oder sein müsste. Es geht nicht alles an einem Tag, das ist nun mal so, Geld ist endlich. Und ja, da müssen wir besser kommunizieren, wir müssen es stärker erklären. Ich habe aber immer noch die Hoffnung, dass ein Großteil der Menschen auch hier im Harzkreis unsere Fortschritte sieht. Ich sage Ihnen mal ein Beispiel, ich kann mich noch an die Diskussion der B6N-Aufwertung zur A36 erinnern. Und wir sind ja teilweise verspottet worden. Heute ist jeder froh, an einer Autobahn zu liegen.
1: Der Ertrag wäre ohne diese Autobahn gar nicht gekommen.
2: Das ist ein schönes Beispiel. Auch viele Touristen wissen jetzt, es gibt eine Autobahn. Also da muss man sich auch mal durchsetzen, da muss man auch mal Kritik aushalten. Immer in dem guten Wissen, langfristig wird es sich auszahlen. Und die Dinge, die wir hier weiter vorhaben, gerade hier im Bereich Vorharz-Quedlinburg, Ausbau Radwegenetz, der Radfahrtourismus ist ein vollkommen neues Segment. Der Bode-Radweg wird hier gebaut mit vielen Millionen Landesförderung. Das sind alles Dinge, auf die kann sich der Bürger hier freuen. Das wird auch kommen, aber ich will noch mal deutlich sagen, jedermann, alles Zufriedenheit, das ist ein Ding der Unmöglichkeit.
1: Liegt das auch ein bisschen an der Bundespolitik, dass die Leute, die Menschen das Gefühl haben, die machen immer weiter so, und alle wollen doch Veränderungen haben. Also wenn man die CDU im Bund wählt, hat man ja immer irgendeine andere linke Partei mit im Boot. Ist das die Frustration, die auch nach Sachsen-Anhalt dann durchschlägt?
2: Ich würde sagen, ja. Also die CDU und SPD sind keine natürlichen Partner, wie zum Beispiel die CDU oder die FDP, die sich in vielen Dingen doch sehr nahestehend große Schnittmengen haben. Diese große Koalition, die damals geschmiedet wurde, war ja letztendlich eine Notlösung, weil es keine Mehrheiten gab. Und das fordert beide Seiten zu Kompromissen auf, die natürlich über die Jahre gesehen uns als CDU natürlich etwas verwässern lassen in grundsätzlichen Positionen von Werten oder von Dingen, die uns wichtig sind. Und der Preis dieses Kompromisses zahlen wir gerade, dass wir also bestimmte Positionen in einer Koalition aufgegeben haben oder zumindest nachgegeben haben. Eine reine CDU-Regierung würde die Sache natürlich anders machen. Und jetzt kommt dieses Gefühl der Menschen, es kommt eben aus Berlin, ja, so die Nachricht, Rentendiskussion, Gesundheitsdiskussion.

0: Menschen ihnen das Vertrauen entziehen, weil sie kein Vertrauen mehr haben in ihr Tun und Handeln.
1: Wir haben ja schon gesprochen über die Erfolge, die die CDU in den letzten 10 Jahren hier im Harz gehabt hat. Jetzt kommen wir mal auf die Zukunft. Was genau sind denn die Ziele der CDU hier im Harzkreis in den nächsten Jahren?
0: Nun, wir wollen den Harz auf alle Fälle lebenswert halten und noch lebenswerter machen. Wir wollen auf Augenhöhe kommen zu den Ballungszentren, zu den Oberzentren wie Halle und Magdeburg. Wir haben hier gute Standortvorteile. Wir sind ja sehr ländlich geprägt, aber haben gute, viele Angebote für junge Menschen.
1: Wie ist es denn zum Beispiel mit dem Bahnticket, wo die Bundesregierung so stolz drauf ist? Das ist doch hier ehrlich gesagt völlig nutzlos in den meisten Städten. Außer vielleicht in Quedlinburg, die haben Bahnhof, Halberstadt auch, Wernigerode auch. Aber die ganzen Dörfer und zum Beispiel Osterwiek ist sehr, ziemlich groß, haben fast 10.000 Einwohner, aber keinen Bahnhof.
0: Also wir haben erstmal den großen Standortvorteil, dass wir hier günstige Mieten haben, dass wir günstige Voraussetzungen haben, auch für Eigenheimbau. In den Ballungsgebieten haben wir ganz andere Mietpreise als hier bei uns.
1: Die Schulen sind hier noch.
0: Das ist ein Standortvorteil. Wir haben hier ein Kita-Angebot, wo eigentlich jeder, der kommt, auch sofort einen Kita-Platz bekommt. Vielleicht muss er dazu fahren, aber trotzdem bekommt er das Kita-Angebot. Zum Schluss ist die Entscheidung, auf dem ganz flachen Land zu wohnen, natürlich auch immer eine Entscheidung für Mobilität. Das ist jedem klar, dass man da wahrscheinlich auch selber fahren muss. Ich persönlich glaube fest daran, dass wir in 5 bis 10 Jahren mit dem autonomen Fahren soweit sein werden, dass auch das Thema verblassen wird, wenn die Fahrzeuge dann alleine fahren können und die Leute sich die Fahrzeuge bestellen können. Ich glaube, erreichen wir andere Lebensqualität.
1: Das ist ja für Sie als Fahrschullehrer auch schlecht.
0: Ja, schlecht nicht, es ist spannend. Zum Schluss wird auch das autonome Fahren, das personalisierte Fahren nicht ersetzen. Es wird immer Menschen geben, die selber fahren wollen. Aber klar, perspektivisch gesehen wird das insbesondere auch für die, die nicht so gerne selber fahren, oder für ältere Menschen, wird das eine wunderbare Alternative werden zu ÖPNV. Und auch Schülerverkehr mit autonomem Fahren kann man sich vorstellen. Also da sind viele Chancen in der Zukunft, die ich da sehe, die uns noch weiter voranbringen. Dann haben wir auch eine Infrastruktur, die, glaube ich, seinesgleichen sucht. Wir alle wissen um das kulturelle Angebot hier im Harzkreis. Es gibt viele Attraktionen. Andere Leute kommen her, um Urlaub zu machen. Wir wohnen ständig in einer Urlaubsregion. Auch das macht es sehr lebenswert. Und wir wollen natürlich die wirtschaftliche Entwicklung hier voranbringen. Und da haben wir als Land mit dem neuen Landesentwicklungsplan ja den Grundstein gelegt, dass wir also auch kleineren Kommunen größere Wirtschaftsräume zubilligen, damit es nicht immer heißt, aufgrund deiner geringen Einwohnergröße darfst du nur einen bestimmten Bereich bauen, sondern da haben wir viel Flexibilität ermöglicht, dass die Kommunen noch mehr selber entscheiden können, wo wollen wir eigentlich hin mit unserer Substanz. Und ich glaube, das wird uns in den kommenden Jahren helfen, auch den Harz weiterzuentwickeln.
1: Die Kommunen leiden ja unter chronischem Geldmangel, auch in Quedlinburg ist das so. Deswegen plant ja der Oberbürgermeister Frank Roch ein ganz neues Wirtschaftsprojekt, und zwar unter dem Titel Morgenrot. Das heißt, in dieser kleinen Ortschaft soll ein Windpark entstehen, ein Solarpark und vieles mehr. Wie wichtig ist denn das Projekt hier für Quedlinburg?
0: Wir wissen, in der Welterbestadt Quedlinburg haben wir etwa einen Investitionsbedarf pro Jahr, der liegt bei 6 Millionen Euro im Jahr. 6 Millionen bedeutet aber, wir erhalten unsere Substanz. Also wir können keine neue Substanz anlegen. Wir wissen, unser Haushaltsloch liegt bei 3 bis 4 Millionen, je nachdem, wie die Gewerbesteuer ausfällt. Das heißt, die Stadt ist eigentlich chronisch unterfinanziert. Wir sind also als Quedlinburg in den letzten Jahren mehr oder minder immer auf Tour gewesen, Fördermittel zu bekommen. Hier auf dem Stiftsberg sind viele Bundesmillionen verbaut worden, wie Landesmillionen. Das Freibad Klietz ist nur mit Landeshilfe möglich gewesen. Und auch die Mittel des Bundes aus dem Sondervermögen sind ja schon veranschlagt für 3 Brücken, die dringend saniert werden müssen. Wenn die Stadt mehr Einnahmen haben möchte, müssen wir auf wirtschaftliche Entwicklung setzen, und dazu zählen Wirtschaftsflächen. Ich bin ja auch Vorsitzender des Wirtschaftsausschusses der Stadt Quedlinburg, und wir sind, seitdem ich dabei bin, auf der Suche nach möglichen Gewerbe- und Wirtschaftsflächen für Quedlinburg, und das ist schwierig. Wir hatten uns Ende des Tages mit einem Gutachten für Quarmeck entschieden. Quarmeck, muss man aber wissen, war früher russische Garnison, russische Kaserne, liegt viel Munition in der Erde. Also dort ist sehr viel Aufwand zu betreiben, um überhaupt die Herrichtung des Gewerbegebietes erstmal vorzunehmen. Ja, und dann kam jetzt durch einen, man muss sagen, Zufall die Möglichkeit, dass ein privater Investor bei Morgenroth dort die Ackerflächen ehemals von Breuns gekauft hat und sich dort

0: entwickeln möchte. Was langfristig gesehen, und die Zahlen sind auch gesichert, der Stadt Einnahmen von jährlich bis zu 10 Millionen Euro verspricht. Das wäre natürlich für Quedlinburg finanziell gesehen ein Glücksfall, weil wir natürlich endlich unseren Haushalt ausgleichen könnten. Wir könnten die Erhaltungsmaßnahmen sicher vollziehen, wie aber auch weitere Investitionen vornehmen.
1: Ist ja auch wichtig für Sportvereine unter anderem.
0: Ja, es gibt Beispiele aus anderen Kommunen, wo also beispielsweise diese Einnahmen festgeschrieben werden, der Kultur- und Vereinslandschaft, dass es also ein extra Budget gibt, wo dann die Vereine ihr Geld beantragen können. Der Quedlinburger QSV, der Sportverein, Kunstrasenplatz, da muss jetzt die Flutlichtanlage erneuert werden. Ja, dort gibt es auch die Idee, das Gelände weiter zu attraktivieren, damit auch die Sportbedingungen zeitgemäß bleiben. Ja, es gibt natürlich einen großen Katalog von Dingen, die wir noch schöner machen wollen. Und deswegen diskutieren wir jetzt dieses Zukunftsprojekt Morgenrot. Und man muss aber auch zur Kenntnis nehmen, egal ob man das schön oder nicht schön findet, die Wirtschaft kommt heute nur, wenn die Rahmenbedingungen passen. Und eine der wichtigsten Rahmenbedingungen sind die Energiepreise. Viele Betriebe gehen dazu über, wie auch viele private Haushalte, sich den Strom selber zu erzeugen mit Solaranlagen oder mit Windkraftanlagen. Und wenn sie eine große Ansiedlung haben möchten, dann ist die Voraussetzung, sie müssen diese Stromerzeugung günstig vor Ort mitbauen. Und da diskutieren wir gerade in Quedlinburg, wie weit wir das mitmachen können. Es geht ja um den Welterbestatus. Dort gibt es erste Signale, auch nach entsprechenden Veränderungen, dass der Welterbestatus nicht in Gefahr ist. Aber das ist natürlich für uns ein Thema. Welterbestadt Quedlinburg, das ist natürlich auch weltweit schon ein Klang. Und jetzt hier die Abwägung zu finden, Welterbestatus und aber auch dieses Industriegebiet vor den Toren der Stadt, das diskutieren wir gerade und auf einem guten Weg. Und da muss ich sagen, wir führen diese Diskussion sehr offen, sehr transparent. Es sind auch alle zu eingeladen. Ich möchte nochmal appellieren, einen sachlichen Diskurs zu diesem Thema, egal wie man das alles findet. Aber man muss die Argumente sachlich austauschen. Das ist uns bisher größtenteils gelungen. Und am Ende des Tages wird es eine Entscheidung im Stadtrat geben, nach Abwägung aller Argumente. Und dann wird man sehen, ob wir es schaffen, Quedlinburg mit Hilfe des Zukunftsprojektes finanziell auf bessere Beine und Füße zu stellen.
1: Am 6.9. soll auch Sachsen-Anhalt auf bessere Füße gestellt werden in irgendeiner Weise. Dann ist hier die Landtagswahl. Die CDU liegt weit hinter der AfD zurück. Wie geht man denn so eine Wahl an? Sie sind auch mitten im Wahlkampf. Sie sehen diese Zahlen. Geht man da an, ja, und hat schon resigniert oder ist man im Kampfmodus? Und vor allen Dingen, wie schätzen Sie die Wahl ein und vor allen Dingen auch das Wahlergebnis, was die CDU noch erreichen kann?
0: Nun, zunächst machen uns die Umfragewerte nicht glücklich, da muss man ehrlich sein. Aber gerade jetzt müssen wir kämpfen. Die CDU im Harz kann das. Wir kämpfen um jede Stimme. Wir sind Tag und Nacht unterwegs in den Bereichen, in unseren Kanälen. Nun machen wir nicht nur Wahlkampf die letzten drei Wochen, sondern sind ja eigentlich immer im Modus, dass wir etwas für die Region erreichen wollen und müssen jetzt den Menschen nochmal deutlich sagen, wie soll es die nächsten fünf Jahre im Land Sachsen-Anhalt weitergehen? Ist es wirklich sinnvoll, mit einer Stimmung, die von Berlin schwappt, in eine Wahlkabine zu gehen und die Landtagswahl als Strafe zu benutzen? Der Harz hat schon zur letzten Bundestagswahl die AfD stark gewählt, eine Bundestagsabgeordnete der AfD hier im Harz gewählt, die ich nicht wahrnehme, wo ich auch gar nicht weiß, wo sie eigentlich ist. Wir haben da als Abgeordnete hier einen anderen Anspruch an uns selber, auch in der Präsenz, auch in den Themen, die wir besetzen. Und ja, wir werben natürlich nach wie vor für die CDU mit unseren Projekten. Wir haben die Referenzen, Karls Erdbeerhof, Daimler Truck in Halberstadt oder hier der wunderbare Stiftsberg, Freibad Klietz, was wir alles gemacht haben. Wir zeigen also auch, dass wir es können und dass wir es auch weitermachen wollen. Und da kann ich nur für werben, uns das Vertrauen weiterhin auszusprechen, weil wir es hier im Land und auch im Harzkreis insbesondere bewiesen haben. Und dann wird der Wähler in seiner Abwägung sicherlich in der Wahlkabine zu seiner Entscheidung kommen, die ich natürlich respektiere. Wenn man sich auf Experimente einlässt, das haben wir schon mal versucht, von 1994 bis 2002 mit Tolerierungsmodellen. Das hat dem Land nicht gut getan, damals unter Rot-Rot-Grün. Und das war eine Zeit, die uns auch danach mächtig zurückgeworfen hat. Und ich kann nur appellieren, die Lebenszeit ist zu kurz für irgendwelche Experimente. Und wenn man sich das Wahlprogramm der Mitbewerber anliest, da sehe ich eben keine wirklichen Lösungen. Da sehe ich viel Beschreibungen, ich sehe auch viel Kritik, teilweise berechtigt, teilweise unberechtigt, aber Kritik präsentiert noch keine Lösung. Und wir als CDU bieten die Lösungen und werden das dann auch, wenn uns das Vertrauen geschenkt wird, das auch in den kommenden Jahren dann zeigen, dass wir auch die Lösungen dann durchsetzen.
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0: Am Donnerstagvormittag wird es teils sonnig bei Temperaturen um 21 Grad. Mittags bleibt es teils sonnig und wolkig und es weht ein kräftiger, böiger Wind aus Südosten. Zum Abend hin wird es überwiegend bewölkt bei Temperaturen um 24 Grad. In der Nacht bleibt es bewölkt und es weht ein leichter Wind aus Osten. Der Freitag wird wechselnd bewölkt mit wenig Sonne und Temperaturen um 23 Grad.
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3: In Osterwiek ist am Donnerstag ein geparkter Seat beschädigt worden. Zwischen dem frühen Morgen und dem Nachmittag zerstörten Unbekannte auf dem Parkplatz Hinkelmanncher Hof die hintere Seitenscheibe des Wagens. Gestohlen wurde nichts. Der Schaden liegt bei rund 500 Euro. Da der Parkplatz zur Tatzeit stark frequentiert war, hofft die Polizei auf Zeugenhinweise. In Halberstadt hat sich am Freitag ein Autofahrer einer Polizeikontrolle entzogen und dabei mehrere Verkehrsteilnehmer gefährdet. Der 22-Jährige flüchtete mit seinem BMW über rote Ampeln und überholte auf der B79 trotz Gegenverkehr. Anschließend entkam er zunächst über die A36, rund anderthalb Stunden später stellte sich der Mann

0: freiwillig der Polizei. Ein Drogenschnelltest fiel positiv aus. Die Beamten beschlagnahmten seinen Führerschein und ordneten eine Blutprobe an. Gegen den 22-Jährigen wird unter anderem wegen Straßenverkehrsgefährdung und eines verbotenen Kraftfahrzeugrennens ermittelt. Die Polizei sucht nun Zeugen. Auf der B244 bei Wernigerode sind am Samstagmittag bei einem Verkehrsunfall 4 Menschen leicht verletzt worden. Eine 46-jährige Autofahrerin wollte kurz vor Schmatzfeld nach links in Richtung A36 abbiegen und übersah dabei einen entgegenkommenden Subaru. Bei dem Zusammenstoß wurden neben den beiden Fahrerinnen auch ein 5-jähriges Kind und eine 18-jährige Beifahrerin verletzt. Alle Betroffenen wurden medizinisch versorgt. Der Sachschaden wird auf rund 30.000 Euro geschätzt. Gegen die Unfallverursacherin ermittelt die Polizei wegen fahrlässiger Körperverletzung. Auf der L96 zwischen Rübeland und der Rapodetalsperre sind am Samstagnachmittag 3 Motorradfahrer bei einem Unfall leicht verletzt worden. Ein 36-Jähriger drehte sich während der Fahrt nach hinten, kam dadurch von der Straße ab und stürzte. 2 nachfolgende Motorradfahrer konnten ebenfalls nicht rechtzeitig ausweichen und kamen zu Fall. Alle 3 Beteiligten wurden leicht verletzt, 2 von ihnen verzichteten auf medizinische Behandlungen. Auf den 3 Motorrädern entstand jeweils ein Sachschaden von etwa 1.000 Euro.
1: Teuflisch gut. Spendenlauf für die Krebshilfe. Die Teufelsbadfachklinik am Rande von Blankenburg hatte wieder einmal zum Spendenlauf gegen Krebs eingeladen. Eine Veranstaltung, die bereits zur Tradition geworden ist.
2: Mittlerweile die 4. Veranstaltung, also 4 Jahre in Folge organisieren wir das. Und wir haben im letzten Jahr einen Betrag von über 8.000 Euro zusammenbekommen, den wir der Sachsen-Anhaltinischen Krebshilfe und der Kinderkrebshilfe haben zugutekommen lassen. Und wir hoffen, dass wir dieses Jahr dieses Ergebnis toppen und werden dieses Jahr die Erlöse jeweils zur Hälfte an die Kinderkrebshilfe überweisen und die Hälfte dann an die Sachsen-Anhaltinische Krebshilfe.
1: Auf dem attraktiven Gelände wollten die Läufer möglichst viele der 660 Meter langen Strecken rund um die Klinik für einen guten Zweck zurücklegen.
2: Die Vorbereitung obliegt dem Team der Teufelsbadklinik unter der Ägide von Frau Eckert. Frau Eckert ist ja die stellvertretende Klinikdirektorin hier am Standort. Die haben die letzten Tage und Wochen natürlich die Firmen angeschrieben. Die haben die Organisation gemacht mit Catering, zusammen mit unserer Service GmbH, das für Speise und Trank gesorgt ist. Die Kapelle, die Sie im Hintergrund sehen, oder die Band, da sind Mitarbeiter unserer Firma mit drin, die da mitspielen und mitsingen.
1: An den Start gingen über 420 Teilnehmer, Läufer, Nordic Walker oder Geher. Wer eine Runde absolviert hatte, erhielt ein Armband. Am Ende wurden diese ausgezählt und pro Ring wanderte wenigstens 1 Euro in die Spendenkasse. Firmen, Unternehmen sowie private Teilnehmer zahlten das Geld gern für den guten Zweck und viele rundeten ihre Summen noch auf.
2: 4 Jahre jedes Jahr zunehmend mit großer Begeisterung und wir hoffen, dass wir das noch die nächsten Jahre fortführen können. Auf die Idee kamen vor 4 Jahren unsere Mitarbeiter aus dem Bereich Therapie, weil wir ja onkologische Klinik mit sind. Lasst uns doch mal was in der Richtung machen. Laufen ist gesund und deswegen haben wir gesagt, wir machen das. Wir hätten nie gedacht, dass so ein Run ist, dass so viele Leute kommen.
3: Für krebskranke Kinder kann man immer was spenden und auch was für tun. Meine persönliche Meinung. Und wer Verwandte hat, die an Krebs erkrankt sind, dann erst recht.
4: Wir bieten heute für die Läufer Magnesium an, für die Stärkung der Muskeln, damit die auch alle schön fit hier ganz viele Runden schaffen. Und selber laufen wir natürlich auch mit. Wir wechseln uns ein bisschen ab und sind total motiviert, heute hier möglichst viel abzureißen.
5: Wir sind von der Bundeswehr und wir wollen hier ein bisschen Flagge zeigen und vor allem wollen wir ein bisschen was für die Kinder tun und uns ein bisschen mit einbringen hier am Standort Blankenburg.
6: Weil es mir gut tut und für eine gute Sache ist.
7: Und Sie haben ein bisschen Hilfe und Unterstützung?
6: Aber ja, meine ganze Familie, meine Tochter, meine beiden Enkel sind meine Betreuer.
8: Mittlerweile hat es ja fast Tradition. Ich finde das toll, was die Teufelsblattklinik hier jetzt jedes Jahr schon auf die Beine stellt mit dem Lauf gegen Krebs. Und natürlich als lokaler Versorger hier, als Stadtwerke und als Partner der Teufelsblattklinik, natürlich unterstützen wir das, sind ja auch vor Ort und tatkräftig. Selbst der Chef ist mit bei und wird auch einige Runden leisten, hoffentlich. Und so unseren Teil dazu beitragen, dass wir schön auch eine ordentliche Summe zusammenkommen. Und wir als Stadtwerke legen auch noch einen drauf. Wir machen nicht nur 1 Euro pro Runde, wir verdoppeln die ganze Zahl. Also deshalb tun wir unseren Teil dazu bei, dass ordentlich was zusammenkommt.
9: Ich nehme daran teil, weil ich einige Menschen kenne, die tatsächlich an Krebs erkrankt sind und ich das einfach eine verdammt gute Aktion finde und auch gut finde, dass wir als Standort Blankenburg einfach mal ein bisschen auch Gesicht zeigen in Blankenburg, dass man auch sieht, dass es uns gibt, dass wir auch für sowas zu haben sind.
10: Weil ich ein sportlicher Läufer bin und die Situation hier gerne unterstützen möchte.
11: Das ist eine tolle Aktion, stärkt auch die Gemeinschaft und ja, ich habe mir 30 Runden vorgenommen.
12: Mindestens 10, das ist so meine grobe Richtung.
13: Ja, bis nicht mehr geht, also ich habe mir keine Runden vorgenommen, einfach bis nicht mehr geht.
14: 20.
15: 25.
16: So viele wie ich schaffe.
17: Wie letztes Jahr waren 20.
18: Also ich würde mir 28 Runden vorstellen.
19: Ich möchte heute 12 Runden laufen.
1: Von 16 bis 18 Uhr stand das Laufen im Vordergrund. Danach war ein gemeinsamer Ausklang geplant.
2: Wenn die Läufer gelaufen sind, dann werden sie erstmal beköstigt. Also sie können essen und trinken, hier in aller Ruhe machen. Und danach gibt es noch einen fröhlichen Ausklang, also eine schöne Aftershow-Party. Und können dann, sagen wir mal, hier tanzen und feiern. Also Veranstaltung ist bis 20 Uhr geplant.
1: Die Klinik unterstützte den Lauf nicht nur durch das große Organisationsteam, sondern zahlte natürlich für ihre Mitarbeiter auch die Startgebühren und rundete die erlaufene Summe aller auf sage und schreibe 10.000 Euro auf. Das tolle Ergebnis ist nur durch ein gutes Funktionieren des gesamten Organisationsteams unter Leitung der stellvertretenden Klinikdirektorin Sabine Eckert zustande gekommen.
2: Wir gucken einfach mal, wie sich das Ganze die nächsten Jahre entwickelt. Also es wird heute definitiv nicht die letzte Veranstaltung sein. Wir sind von den Läufern, die gekommen sind und Firmen ermutigt wurden, macht das weiter. Und wir haben auch noch Anfragen für nächstes Jahr zum Beispiel von der Bundeswehr und von der Polizei. Also vielleicht schaffen wir es mal, dass dann 1.000 Läufer hier um die Klinik laufen.
20: Die Krebsgesellschaft Sachsen-Anhalt ist heute wieder an der Teufelsblattfachklinik in Blankenburg. Denn heute wird gelaufen für Menschen mit Krebs und ihre Angehörigen, für die Etablierung, für die Weiterentwicklung der Krebsberatungsstelle im Harzkreis. Dafür sind wir heute da mit unserem Team der Sachsen-Anhaltischen Krebsgesellschaft und freuen uns, dass so viele Teilnehmer den Weg hier gefunden haben, um Runden zu laufen. Und mit jedem Schritt gibt es ein Zeichen für Menschen mit Krebs und ihre Angehörigen.
1: Geplant ist in diesem Jahr 5.000 Euro an die Krebshilfe Sachsen-Anhalt und 5.000 an die Kinderkrebshilfe zu überreichen.

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0: Am Donnerstagvormittag wird es teils sonnig bei Temperaturen um 21 Grad. Mittags bleibt es teils sonnig und wolkig und es weht ein kräftiger, böiger Wind aus Südosten. Zum Abend hin wird es überwiegend bewölkt bei Temperaturen um 24 Grad. In der Nacht bleibt es bewölkt und es weht ein leichter Wind aus Osten. Der Freitag wird wechselnd bewölkt mit wenig Sonne und Temperaturen um 23 Grad.
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0: Sommer Open Air Wochenende. Viertägiges Musikhighlight auf der Herrenbreite.
2: Wo sonst Spaziergänger unterwegs sind, herrschte am vergangenen Wochenende Festivalstimmung. Die Herrenbreite wurde zur Veranstaltungsfläche mit Musik, Flohmarkt, Hüpfburgen, Blaulichtmeile und Mitmachaktionen. Schon am Donnerstag begann das Wochenende mit einer Taylor Open Air Party. Es folgten zwei Konzertabende mit Matthias Reim und Alex Christensen, bevor am Sonntag Familien im Mittelpunkt standen.
3: Wir befinden uns auf dem größten Bahnhofsvorplatz der Welt, auf der Herrenbreite. Das ist der große Park der Landesgartenschau aus dem Jahr 2010, der unser grünes Wohnzimmer ist. Und hier findet heute ein großer Familientag statt, der um 10 begonnen hat und der bis heute Abend um 10 gehen wird und klein und groß, jung und alt begeistern wird. Wir haben von der Blaulichtmeile über ein großes aufblasbares Fußballfeld, über Hüpfeburgenland, Flohmarkt und Musikrichtung von Blasmusik über Line Dance zu Dagmar Frederik, jetzt zur Megamalle Party und nachher kommt Green Sapphire, eine Band, mit der wir in die Nacht tanzen werden. Also Sie sehen hier einen ganz begeisterten Menschen stehen, der sich freut, dass die Sonne lacht, dass wirklich viele, viele Menschen aus der Herrenbreite gefunden haben und einfach gemeinsam diesen wunderbaren Tag genießen.
2: Die Mischung kommt an. Während Kinder toben oder Einsatzfahrzeuge bestaunen, stöbern andere Besucher über den Flohmarkt. Dort reicht das Angebot von DDR-Alltagsgegenständen bis hin zu Porzellan- und Sammlerstücken.
4: Meine Ware, die ich bekomme, Porzellan, allen möglichen Krimskrams aus DDR, sämtlichen Herstellungsmethoden, kriege ich aus Bekanntenkreisen. Es gibt Porzellan aus Bulgarien, Deutschland und aller Welt. Dann haben wir

0: Obstschüsseln aus Kristallglas. Hochwertiges Material. Dann haben wir Haushaltsartikel, Uhren, Schmuck, DDR-Artikel, Spielzeug, Hobbyartikel, Küchengeräte, DVDs, CDs, Bücher, je nach Bedarf, alles vorhanden.
1: Der Familientag ist allerdings nur das Finale eines viertägigen Programms. Bereits an den beiden Vorabenden sorgten die Konzerte für volle Reihen vor der Bühne. Mit dem neuen Konzept schließen die Organisatoren zugleich eine Lücke, nachdem das frühere Gildefest nicht mehr stattfindet.
2: Wir haben überlegt, wie wir diese Lücke schließen können, und ich glaube, es ist uns ganz gut gelungen, einmal zu dem etablierten Himmelfahrtswochenende, wo das Gildefest sonst stattgefunden hat, fand ein großes Frühlingsfest hier statt, eine Kirmes, ein Rummel, und wir haben dieses Umfeld der Konzerte von Reim und Christensen genutzt, diesen Familientag angedockt, und auch das Konzept geht wunderbar auf, und ich weiß nicht, sind jetzt hier zu fortgeschrittener Zeit. Die Fläche brummt, die ist voll, es ist gute Stimmung, und ich glaube, da haben wir viel richtig gemacht.
1: Der Zuspruch bestätigt diesen Eindruck. Tausende Besucher waren an den vier Tagen auf der Herrenbreite unterwegs. Viele nutzten das kostenlose Familienprogramm ebenso wie die Konzerte am Freitag und Samstag. Für die Organisatoren ist die Premiere deshalb mehr als gelungen.
2: Ich persönlich bin hochgradig begeistert und beglückt. Ich sage, das war eine ganz tolle Sache, eine unheimlich tolle Leistung von allen Akteuren, einmal die das hier auf die Beine gestellt haben, aber natürlich auch die begeisterten Besucher, die das wiederum im persönlichen Gespräch rübergebracht haben oder wenn man die sozialen Medien runterscrollt. Das ist in der Summe wirklich eine ganz, ganz positive Rückmeldung für diese Veranstaltung.
1: Vier Tage voller Musik, Unterhaltung und Begegnungen gehen damit in Aschersleben zu Ende. Das neue Festivalwochenende hat seine Feuertaufe bestanden und dürfte gute Chancen haben, auch in den kommenden Jahren wieder viele Besucher auf die Herrenbreite zu locken.
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0: Am Donnerstagvormittag wird es teils sonnig bei Temperaturen um 21 Grad. Mittags bleibt es teils sonnig und wolkig und es weht ein kräftiger, böiger Wind aus Südosten. Zum Abend hin wird es überwiegend bewölkt bei Temperaturen um 24 Grad. In der Nacht bleibt es bewölkt und es weht ein leichter Wind aus Osten. Der Freitag wird wechselnd bewölkt mit wenig Sonne und Temperaturen um 23 Grad.
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2: Ganz viele Politiker besuchen derzeit den Harzkreis. Heute ist Philipp Amthor hier in Wernigerode und verkauft Eis. Wir haben uns mit ihm verabredet und das Interview, das sehen Sie jetzt. Herr Amthor, Sie sind hier in Wernigerode heute. Sie sind erst 33 Jahre alt, aber schon sehr bekannt für Ihr Alter. An wen hat es denn gelegen? An Markus Lanz oder doch mehr Oliver Welke?
3: Naja, ich glaube, beide haben manchmal ihren Anteil daran. Und Oliver Welke, ich glaube, dem würde man jetzt falsche Federn anheften. Denn meine heute schon Popularität hängt ja wahrscheinlich mehr an Fabian Köster als an Oliver Welke. Aber Spaß beiseite, die Mischung der Formate macht es. Ich freue mich natürlich, wenn sich einige interessieren und mich auch aus populäreren Sendungen kennen. Aber ich freue mich auch über die, die tief mit mir inhaltlich diskutieren wollen. Alles ist vorhanden und ich freue mich, hier heute unterstützen zu können. Das ist mir ein wichtiges Anliegen.
2: Sie sind erst seit 2 Monaten Minister in einem Amt, muss ich sagen, das habe ich vorher noch gar nicht gekannt. Wurde das extra für Sie erfunden?
3: Es gibt eine große Tradition der Bund-Länder-Zusammenarbeit innerhalb der Bundesregierung. Früher gab es zu Beginn der Bundesrepublik sogar mal ein eigenes Bundesministerium für die Angelegenheiten des Bundesrates. Aber die Bundesregierung ist effizienter geworden. Das hat man dann mal in das Kanzleramt integriert. Und insoweit ist das gar kein ganz neues Amt, sondern eins mit Tradition.
2: Was muss man da genau machen? Die meisten Zuschauer wissen das gar nicht.
3: Es ist natürlich so, dass die Arbeit an den Bund-Länder-Beziehungen natürlich sehr intensiv ist, weil die allermeisten Bürger erleben Bundespolitik ja aus den Medien, aber das, was sie konkret vor Ort spüren, ihre Berührungspunkte mit dem Staat, sind ja sehr oft Arbeit der Kommunen, Arbeit auch der Landesbehörden. Und deswegen ist es wichtig, dass man das nicht hermetisch trennt, sondern dass der Bund sehr eng zusammenarbeitet mit den Bundesländern und mit den Ländern. Und man darf ja auch nicht vergessen, der Bundesrat, der spielt ja auch eine ganz besonders wichtige Rolle für uns. Und dort die Interessen der Bundesregierung zu koordinieren und zu vertreten, das ist meine Aufgabe.
2: Kommen wir mal zu Bianca Heine, die verkauft ja hier nämlich fleißig Eis. Sie sollten ja eigentlich

0: Helfen wir jetzt, machen Sie mit mir das Interview, ja. Die Bianca, die ist ein halbes Jahrzehnt jünger wie Sie, ja, also sie hat aber auch ganz jung jetzt mit der Politik angefangen. Welche Tipps können Sie ihr geben? Wie kann man denn schnell berühmt werden? Was sollte man machen?
1: Es geht ja in der Politik nicht um Berühmtheit,
0: genau,
1: sondern es geht darum, dass man vor allem Dinge bewegen kann, voranbringen kann. Das schafft man, wenn man fleißig ist, in den Themen ist, sich da stark reinarbeitet. Das macht Bianca auch. Ich habe sie ja heute nicht das erste Mal kennengelernt, sondern kenne sie schon aus ihrem Engagement für die Verwaltungsdigitalisierung. Bevor ich jetzt Staatsminister im Kanzleramt wurde, war ich Staatssekretär im Bundesdigitalministerium. Habe sie dort auch kennengelernt als jemand, der sich sehr tief interessiert für das Thema, wie wir unseren Staat schneller, handlungsfähiger, digitaler bekommen. Darin hat sie voll meine Unterstützung. Deswegen bin ich besonders gern gekommen heute zu ihr in den Wahlkampf. Und bei Jüngeren ist es allzu mal so, als jüngerer Kandidatin, als jüngerer Kandidat, da wird man häufiger mal unterschätzt. Das ist ja besser, als überschätzt zu werden.
0: Das mit der Digitalisierung klappt ja in Deutschland auch nicht wirklich. Also mich hat neulich eine KI angerufen, wollte mich betrügen. Da klappt es ganz gut, aber sonst klappt es nicht wirklich. Woran liegt es denn?
1: Nun würde ich sagen, wenn eine KI anruft, um einen zu betrügen, ist das nicht auch noch Aufgabe des Staates, sondern des guten Verstandes des Angerufenen. Und
0: das Finanzamt ruft nicht über eine KI an.
1: Der ist ganz sicher bei Ihnen vorhanden. Wir rufen Sie nicht über KI an, sondern die CDU insbesondere. Die gibt es handfest und zum Angreifen vor Ort mit Berührung, mit Austausch, mit Dialogbereitschaft.
0: Herr Amthor, ich kann Sie natürlich nicht entlassen aus dem Interview, ohne Ihnen noch eine Frage zu stellen. Was sagen Sie denn dem Kanzler in 14 Tagen, wenn die Sachsen-Anhaltiner hier die Brandmauer einreißen? Wie trösten Sie ihn?
1: Es wird hier eine klare Entscheidung geben in Sachsen-Anhalt, auch für Stabilität. Da bin ich sicher, dafür sind wir im Wahlkampf. Es wird darum gehen, Sven Schulze darin zu unterstützen, dass er ein erfolgreiches Wahlergebnis bekommen kann, dass er seine erfolgreiche Arbeit auch als Ministerpräsident fortsetzen kann. Und dafür machen wir jetzt Wahlkampf, nicht für irgendwelche anderen Szenarien.

0: Ulrich Thomas von der CDU kämpft auch in diesem Jahr für einen Platz im Landtag in seinem Wahlkreis in Quedlinburg. Seit 2006 ist er Landtagsabgeordneter und setzt sich für seine Heimat ein. Hier in der Welterbestadt kennen ihn die Menschen. Seit 2004 sitzt er im Stadtrat, seit 2006 ist er Kreisvorsitzender der CDU Harz. Große Investitionen, wie beispielsweise der Bau des Klietz Sportparks oder der Umbau des Bergtheaters, wurden von ihm im Landtag für seinen Wahlkreis vorangetrieben. Bei der kommenden Landtagswahl am 6. September hofft der CDU-Politiker auf ein hohes Ergebnis für seine Partei, damit er den Harz weiter in Magdeburg vertreten und unterstützen kann.
1: Ja, Thomas, herzlich willkommen bei AFH zum Interview. Sind ja nun schon sehr, sehr lange in der Politik, aber Ihr Leben sah ja mal anders aus. Sie haben Elektroinstallateur gelernt und haben dann eine Fahrschule gegründet, die Sie bis heute haben. Warum sind Sie denn damals Fahrschullehrer geworden?
2: Ja, das war im Zuge der Wende, der Friedlichen Revolution, für mich der einfachste Weg in die Selbstständigkeit. Es gab damals einen großen Bedarf an Führerschein. Man hat ja zu DDR-Zeiten 2-3 Jahre warten müssen, bis man da mal dran kam. Und da gab es einen großen Stau. Und ich hatte das Privileg eines Fahrlehrerscheines, der mich berechtigte, eine Fahrschule zu gründen. Und stand auch kurz vor der Entscheidung,

0: ein Studium aufzunehmen. Aber der Familienrat hat dann seinerzeit entschieden, jetzt machst du dich mal selbstständig und verdienst erstmal Geld. Und so ist es zur Gründung der Fahrschule gekommen. Ich war damals, kann ich sagen, der jüngste Fahrlehrer in Deutschland mit 22 Jahren. Das war schon eine interessante Zeit.
1: Sie waren doch relativ lange Fahrschullehrer und hatten die Fahrschule, also haben Sie heute noch. Aber Sie sind ja selber 8 Jahre lang sozusagen auch gefahren. Wann kam denn die Entscheidung hoch, ich gehe in die Politik?
0: Nun, die Entscheidung genau kam eigentlich 1999. Ich bin 1998 in die CDU eingetreten. Damals hat Helmut Kohl die Bundestagswahl verloren. Und da habe ich eine Stimmung wahrgenommen, die davon geprägt war. Alle haben geschimpft, es war alles ganz schlimm. Aber dass jemand gesagt hat, nee, dann machen wir da mal mit und guck mal, wie das so funktioniert. Das waren die wenigsten und das hat mich schon motiviert. Ich trete ein und habe dann kandidiert für den Stadtrat und Kreistag. Und als Fahrlehrer hat man natürlich das Privileg, dass man viele Leute kennt. Und bin dann auch gewählt worden und habe dann die ersten Jahre im Kreistag mitgearbeitet. Damals im Kreistag des Landkreises Quedlinburg. Ja, und habe dann immer mehr Gefallen dran gefunden. Und so haben sich dann mit der Zeit die Prioritäten verschoben. Weg vom Fahrschulwesen, mehr hin zur Politik. Und dann habe ich 2006 auch die Profession dann nochmal deutlich dahingehend gewechselt, dass ich dann für den Landtag kandidiert habe, 2006 dann auch gewählt worden bin. Ja, und das ist natürlich als Abgeordneter, das ist natürlich genauso zeitintensiv wie ein Selbstständiger. Beides zusammen ging nicht und so haben sich die Prioritäten dann doch nach und nach verschoben.
1: Wenn man als junger Mensch in den Landtag kommt, da ist man wahrscheinlich erstmal ein bisschen zurückhaltend und guckt sich so die ganzen etablierten Politiker an. Sie haben aber relativ früh auch schon eigene Meinungen immer vertreten. Ja, Sie haben schon 2019 das erste Mal gesagt, auch zur AfD, Leute, lasst uns die Brandmauer nicht ganz so hoch aufhängen. Man weiß ja nie, was politisch kommt. 2021 haben Sie gesagt, naja, wir wissen ja nicht, wie die Wahlen in 2 oder 5 Jahren aussehen. Stehen Sie heute auch noch dazu? Weil Sie wollten damals die Brandmauer ja nicht und die CDU hat sie immer höher gebaut.
0: Na, wir als CDU sind ja Partei der Mitte.
1: Wir sagt die AfD mittlerweile auch,
0: ja.
1: Und schiebt die CDU ganz nach links.
0: Das nehmen viele in Anspruch, aber als Mitte müssen Sie ja nach allen Seiten anschlussfähig sein. Also Gespräche mit allen zu führen, halte ich für nichts Schlimmes. Das ist was ganz Normales in Parlamenten, dass man sich über Sachfragen unterhält. Das ist in Ausschussdiskussionen durchaus üblich, dass man Dinge austauscht und sich womöglich auch gegenseitig etwas inspiriert, manchmal auch gegenseitig treibt. Eine vereinbarte Zusammenarbeit ist eine vollkommen andere Qualität, die ich jetzt momentan nicht sehe, aber dass man miteinander redet, das finde ich, sollte normal sein im Sinne der Sache und auch im Sinne der besten Lösung für ein Problem. Und ja, das wird de facto in vielen Parlamenten auch schon praktiziert, links wie rechts. Und ja, man muss dann schauen, wo die Entwicklung dann weiter hingeht.
1: Jetzt ist es ja so, ganz Deutschland guckt auf Sachsen-Anhalt und das schon seit Wochen, weil die Wahl immer näher rückt. Auch ganz Europa, selbst in den USA, verfolgt man die Entwicklung in Sachsen-Anhalt. Die CDU ist von 37,5% jetzt auf 23% abgesunken. Das ist ziemlich viel. Aber wenn man das jetzt mal im Bund vergleicht, da hat die CDU nur noch 21%, zieht man die CSU ab, sind es nur noch 16. Da muss doch bei jedem Abgeordneten irgendwie auch so eine Alarmglocke schrillen. Und kann man da nicht mal auch in Berlin mit dem Bundeskanzler reden und sagen, du, pass auf, da läuft irgendwas gewaltig schief?
0: Nun, die Gespräche gibt es. Es gibt auch die Signale. Unser Landesvorsitzender und Spitzenkandidat Sven Schulze ist ja Mitglied im Bundesvorstand, auch im Bundespräsidium und bringt die Dinge natürlich dort an. Wir haben hier als CDU im Harz Friedrich Merz eingeladen, zu uns zu kommen, um auch dann die Chance zu nutzen, ihm die Dinge mitzugeben, die bei uns hier an der Basis gerade den Leuten unter den Nägeln brennen. Wir müssen natürlich auch Signale der Basis bis Berlin durchsenden, so stark durchsenden, dass wir da auch eine Reaktion bekommen. Nichtsdestotrotz haben wir am 6. September Landtagswahlen. Es geht jetzt um Landesthemen. Es geht darum, wie das Land Sachsen-Anhalt die nächsten Jahre gestaltet werden soll. Ich nehme wahr, dass viele das alles verallgemeinern. Ja, Bundesgesetzgebung und Landtag, das passt nicht zusammen, sondern wir haben eigene Prioritäten. Hier geht es vor allen Dingen um Themen der Bildung, auch um Fragen der inneren Sicherheit, die wir hier haben, auch um Finanzausstattungen der Kommunen. Es geht auch um den Erhalt der Infrastruktur. Es geht um eine starke Wirtschaft.

0: dass wir hier in Sachsen-Anhalt unsere wirtschaftlichen Strukturen nicht nur erhalten, sondern stärken und ausbauen. Und da sind wir auf einem guten Weg. Trotz aller Schwierigkeiten sind wir doch sehr robust als kleines Bundesland Sachsen-Anhalt. Aber ja, wir geben natürlich auf unseren Kanälen, die wir haben, deutliche Signale auch nach Berlin mit Dingen, wo wir zufrieden sind, aber genauso deutlich mit Dingen, die uns nicht so gut gefallen.
1: Eigentlich dürfen sich ja die Bürger hier im Harzkreis nicht groß beschweren, denn in den letzten 10 Jahren ist hier ja unheimlich viel passiert. Denkt man in Halberstadt, das Daimler-Truckwerk, aber auch andere Großansiedlungen sind dort zu finden. Dann auf dem Hexentanzplatz, der wurde neu gemacht, das Bergtheater neu. Und hier in Quedlinburg ist es ja nun mal der Stiftsberg, der ja in den letzten Jahren völlig saniert worden ist. Da entsteht eines der modernsten Museen in ganz Deutschland. Warum sieht das der Wähler nicht oder wurde das falsch kommuniziert? Denn hier hat sich ja viel getan. Hier sind ja mehr als über 1 Milliarde auch Gelder hineingeflossen.
0: Nun, es gibt immer faktisch Errungenschaften, die Sie gerade beschrieben haben. Ich würde auch in Quedlinburg das Freibad Kliez dazu zählen,
1: Unter anderem auch,
0: was wir
1: ja.
0: hier geschaffen haben. Also ja, unsere Bilanz kann sich sehen lassen. Wir sind natürlich nie zufrieden. Wir wissen auch um die Sorgenkinder, die wir haben.
1: Also
0: Ja,
1: Morgenroth ist auch ein neues Projekt hier.
0: wir wissen um den Zustand mancher Straße, mancher Brücke, manches öffentlichen Hauses. Aber wir sind auf einem guten Weg und wir haben in den letzten Jahren unheimlich viel aufgeholt. Es ist ja mittlerweile so, dass der Tourist lieber in den Ostharz kommt als in den Westharz, weil einfach hier die Strukturen neuer sind, moderner und auch oft zeitgemäßer. Karls Erdbeerhof kommt nicht ohne Grund nach Wernigerode auch in den Harzkreis. Aber es gibt dann auch ein Lebensgefühl der Menschen, was wir ständig, was ich glaube, wir müssen das stärker bedienen, dass die Leute doch das Gefühl haben, es ist noch nicht alles so, wie es sein könnte oder sein müsste. Es geht nicht alles an einem Tag, das ist nun mal so. Geld ist endlich. Und ja, da müssen wir besser kommunizieren. Wir müssen es stärker erklären. Ich habe aber immer noch die Hoffnung, dass ein Großteil der Menschen auch hier im Harzkreis unsere Fortschritte sieht. Ich sage Ihnen mal ein Beispiel. Ich kann mich noch an die Diskussion der B6N-Aufwertung zur A36 erinnern. Und wir sind ja teilweise verspottet worden. Heute ist jeder froh, an einer Autobahn zu liegen.
1: Daimler-Truck wäre ohne diese Autobahn gar nicht gekommen.
0: Das ist ein schönes Beispiel. Auch viele Touristen wissen ja, es gibt eine Autobahn. Also da muss man sich auch mal durchsetzen, da muss man auch mal Kritik aushalten. Immer in dem guten Wissen, langfristig wird es sich auszahlen. Und die Dinge, die wir hier weiter vorhaben, gerade hier im Bereich Vorharz-Quedlinburg, Ausbau Radwegenetz, der Radfahrtourismus ist ein vollkommen neues Segment. Der Bode-Radweg wird hier gebaut mit vielen Millionen Landesförderung. Das sind alles Dinge, auf die kann sich der Bürger hier freuen. Das wird auch kommen. Aber ich will noch mal deutlich sagen, jedermann alles Zufriedenheit, das ist ein Ding der Unmöglichkeit.
1: Liegt das auch ein bisschen an der Bundespolitik, dass die Menschen das Gefühl haben, die machen immer weiter so und alle wollen doch Veränderungen haben. Also wenn man die CDU im Bund wählt, hat man ja immer irgendeine andere linke Partei mit im Boot. Ist das nicht die Frustration, die auch nach Sachsen-Anhalt dann durchschlägt?
0: Ich würde sagen, ja. Also die CDU und SPD sind keine natürlichen Partner, wie zum Beispiel die CDU oder die FDP, die sich in vielen Dingen doch sehr nahestehen, große Schnittmengen haben. Diese große Koalition, die damals geschmiedet wurde, war ja letztendlich eine Notlösung, weil es keine Mehrheiten gab. Und das fordert beide Seiten zu Kompromissen auf, die natürlich über die Jahre gesehen uns als CDU natürlich etwas verwässern lassen in grundsätzlichen Positionen von Werten oder von Dingen, die uns wichtig sind. Und der Preis dieses Kompromisses zahlen wir gerade, dass wir also bestimmte Positionen in einer Koalition aufgegeben haben oder zumindest nachgegeben haben. Eine reine CDU-Regierung würde die Sache natürlich anders machen. Und jetzt kommt dieses Gefühl der Menschen, es kommt eben aus Berlin. Ja, so die Nachricht, Rentendiskussion, Gesundheitsdiskussion, es wird alles schlimmer, es wird alles nicht mehr funktionieren. Und das überlagert natürlich die Landespolitik und auch die Kommunalpolitik. Und ja, da müssen wir als Land unsere Punkte machen, unsere Punkte setzen und auch die Bundespolitik ein Stück weit noch stärker hinweisen, dass man bestimmte Sachen besser kommuniziert und dass man glaubwürdig dabei bleibt, dass man die Sachen, die man ankündigt, dann auch wirklich macht und nicht aufkündigt oder wieder aufgibt, weil dann verlieren die Menschen das Vertrauen und das ist so das Schlimmste in der Politik, was ihnen passieren kann, dass sie unglaubwürdig werden und die

0: Wir haben hier gute Standortvorteile. Wir sind ja sehr ländlich geprägt, aber haben gute, viele Angebote für junge Menschen.
1: Wie ist es denn zum Beispiel mit dem Bahnticket, wo die Bundesregierung so stolz drauf ist? Das ist doch hier ehrlich gesagt völlig nutzlos in den meisten Städten, außer vielleicht in Quedlinburg, die haben Bahnhof, Halberstadt auch, Wernigerode auch. Aber die ganzen Dörfer und zum Beispiel Osterwiek ist ziemlich groß, haben fast 10.000 Einwohner, aber keinen Bahnhof.
0: Also wir haben erstmal den großen Standortvorteil, dass wir hier günstige Mieten haben, dass wir günstige Voraussetzungen haben, auch für Eigenheimbau. In den Ballungsgebieten haben wir ganz andere Mietpreise als hier bei uns. Das ist
1: Auch die Schulen sind hier noch.
0: ein Standortvorteil. Wir haben hier ein Kita-Angebot, wo eigentlich jeder, der kommt, auch sofort einen Kita-Platz bekommt. Vielleicht muss er dazu fahren, aber trotzdem bekommt er das Kita-Angebot. Zum Schluss ist die Entscheidung, auf dem ganz flachen Land zu wohnen, natürlich auch immer eine Entscheidung für Mobilität. Das ist jedem klar, dass man da wahrscheinlich auch selber fahren muss. Ich persönlich glaube fest daran, dass wir in 5 bis 10 Jahren mit dem autonomen Fahren soweit sein werden, dass auch das Thema verblassen wird, wenn die Fahrzeuge dann alleine fahren können und die Leute sich die Fahrzeuge bestellen können. Ich glaube, erreicht
1: Das
0: eine
1: ist ja
0: andere
1: für Sie als
0: Lebensqualität.
1: Fahrschullehrer auch schlecht.
0: Ja, schlecht nicht, es ist spannend. Zum Schluss wird auch das autonome Fahren, das personalisierte Fahren nicht ersetzen. Es wird immer Menschen geben, die selber fahren wollen. Aber klar, perspektivisch gesehen, wird das insbesondere auch für die, die nicht so gerne selber fahren oder für ältere Menschen, wird das eine wunderbare Alternative werden zu ÖPNV. Und auch Schülerverkehr mit autonomem Fahren kann man sich vorstellen. Also da sind viele Chancen in der Zukunft, die ich da sehe, die uns noch weiter voranbringen. Dann haben wir auch eine Infrastruktur, die, glaube ich, seinesgleichen sucht. Wir alle wissen um das kulturelle Angebot hier im Harzkreis. Es gibt viele Attraktionen. Andere Leute kommen her, um Urlaub zu machen. Wir wohnen ständig in einer Urlaubsregion. Auch das macht es sehr lebenswert. Und wir wollen natürlich die wirtschaftliche Entwicklung hier voranbringen. Und da haben wir als Land mit dem neuen Landesentwicklungsplan ja den Grundstein gelegt, dass wir also auch kleineren Kommunen größere Wirtschaftsräume zubilligen, damit es nicht immer heißt, aufgrund deiner geringen Einwohnergröße darfst du nur einen bestimmten Bereich bauen, sondern da haben wir viel Flexibilität ermöglicht, dass die Kommunen noch mehr selber entscheiden können, wo wollen wir eigentlich hin mit unserer Substanz. Und ich glaube, das wird uns in den kommenden Jahren helfen, auch den Harz
1: Die
0: weiterzuentwickeln.
1: Kommunen leiden ja unter chronischem Geldmangel, auch in Quedlinburg ist das so. Deswegen plant ja der Oberbürgermeister Frank Roch ein ganz neues Wirtschaftsprojekt und zwar unter dem Titel Morgenrot. Das heißt, in dieser kleinen Ortschaft soll ein Windpark entstehen, ein Solarpark und vieles mehr. Wie wichtig ist denn das Projekt hier für Quedlinburg?
0: Ja, wir wissen, in der Welterbestadt Quedlinburg haben wir etwa einen Investitionsbedarf pro Jahr, der liegt bei 6 Millionen Euro im Jahr. 6 Millionen bedeutet aber, wir erhalten unsere Substanz. Also wir können keine neue Substanz anlegen. Wir wissen, unser Haushaltsloch liegt bei 3 bis 4 Millionen, je nachdem, wie die Gewerbesteuer ausfällt. Das heißt, die Stadt ist eigentlich chronisch unterfinanziert. Wir sind also als Quedlinburg in den letzten Jahren mehr oder minder immer auf Tour gewesen, Fördermittel zu bekommen. Hier auf dem Stiftsberg sind viele Bundesmillionen verbaut worden, wie Landesmillionen. Das Freibad Klietz ist nur mit Landeshilfe möglich gewesen. Und auch die Mittel des Bundes aus dem Sondervermögen sind ja schon veranschlagt für 3 Brücken, die dringend saniert werden müssen. Wenn die Stadt mehr Einnahmen haben möchte, müssen wir auf wirtschaftliche Entwicklung setzen und dazu zählen Wirtschaftsflächen. Ich bin ja auch Vorsitzender des Wirtschaftsausschusses der Stadt Quedlinburg und wir sind, seitdem ich dabei bin, auf der Suche nach möglichen Gewerbe- und Wirtschaftsflächen für Quedlinburg und das ist schwierig. Wir hatten uns Ende des Tages mit einem Gutachten für Quarmeck entschieden. Quarmeck, muss man aber wissen, war früher russische Garnison, russische Kaserne, liegt viel Munition in der Erde. Also dort ist sehr viel Aufwand zu betreiben, um überhaupt die Herrichtung des Gewerbegebietes erstmal vorzunehmen. Ja, und dann kam jetzt durch einen, man muss sagen, Zufall, die Möglichkeit, dass ein privater Investor bei Morgenrot dort die Ackerflächen ehemals von Bräuns gekauft hat und sich dort entwickeln möchte. Was langfristig gesehen, und die Zahlen sind auch gesichert, der Stadt Einnahmen von jährlich bis zu 10 Millionen Euro verspricht. Das wäre natürlich für Quedlinburg finanziell gesehen ein Glücksfall, weil wir natürlich endlich unseren Haushalt ausgleichen könnten. Wir könnten die Erhaltungsmaßnahmen sicher vollziehen, wie aber auch weitere Investitionen
1: Ist ja
0: vornehmen.
1: auch wichtig für Sportvereine unter anderem.
0: Ja, es gibt Beispiele aus anderen Kommunen, wo also beispielsweise diese Einnahmen festgeschrieben werden, der Kultur- und Vereinslandschaft, dass es also ein extra Budget gibt, wo dann die

0: Vereine ihr Geld beantragen können. Der Quedlinburger QSV, der Sportverein, Kunstrasenplatz, da muss jetzt die Flutlichtanlage erneuert werden. Ja, dort gibt es auch die Idee, das Gelände weiter zu attraktivieren, damit auch die Sportbedingungen zeitgemäß bleiben. Ja, es gibt natürlich einen großen Katalog von Dingen, die wir noch schöner machen wollen. Und deswegen diskutieren wir jetzt dieses Zukunftsprojekt Morgenrot. Und man muss aber auch zur Kenntnis nehmen, egal ob man das schön oder nicht schön findet, die Wirtschaft kommt heute nur, wenn die Rahmenbedingungen passen. Und eine der wichtigsten Rahmenbedingungen sind die Energiepreise. Viele Betriebe gehen dazu über, wie auch viele private Haushalte, sich den Strom selber zu erzeugen mit Solaranlagen oder mit Windkraftanlagen. Und wenn sie eine große Ansiedlung haben möchten, dann ist die Voraussetzung, sie müssen diese Stromerzeugung günstig vor Ort mitbauen. Und da diskutieren wir gerade in Quedlinburg, wie weit wir das mitmachen können. Es geht ja um den Welterbestatus. Dort gibt es erste Signale, auch nach entsprechenden Veränderungen, dass der Welterbestatus nicht in Gefahr ist. Aber das ist natürlich für uns ein Thema. Welterbestadt Quedlinburg, das ist natürlich auch weltweit schon ein Klang. Und jetzt hier die Abwägung zu finden, Welterbestatus und aber auch dieses Industriegebiet vor den Toren der Stadt, das diskutieren wir gerade und auf einem guten Weg. Und da muss ich sagen, wir führen diese Diskussion sehr offen, sehr transparent. Es sind auch alle zu eingeladen. Ich möchte nochmal appellieren, einen sachlichen Diskurs zu diesem Thema, egal wie man das alles findet. Aber man muss die Argumente sachlich austauschen. Das ist uns bisher größtenteils gelungen. Und am Ende des Tages wird es eine Entscheidung im Stadtrat geben, nach Abwägung aller Argumente. Und dann wird man sehen, ob wir es schaffen, Quedlinburg mit Hilfe des Zukunftsprojektes finanziell auf bessere Beine und Füße zu stellen.
1: Am 6.9. soll auch Sachsen-Anhalt auf bessere Füße gestellt werden in irgendeiner Weise. Dann ist hier die Landtagswahl. Die CDU liegt weit hinter der AfD zurück. Wie geht man in so eine Wahl an? Sie sind auch mitten im Wahlkampf. Sie sehen diese Zahlen. Geht man da an, ja, und hat schon resigniert oder ist man im Kampfmodus? Und vor allen Dingen, wie schätzen Sie die Wahl ein und vor allen Dingen auch das Wahlergebnis, was die CDU noch erreichen kann?
0: Nun, zunächst machen uns die Umfragewerte nicht glücklich, da muss man ehrlich sein. Aber gerade jetzt müssen wir kämpfen. Die CDU im Harz kann das. Wir kämpfen um jede Stimme. Wir sind Tag und Nacht unterwegs in den Bereichen, in unseren Kanälen. Nun machen wir nicht nur Wahlkampf die letzten 3 Wochen, sondern sind ja eigentlich immer im Modus, dass wir etwas für die Region erreichen wollen und müssen jetzt den Menschen nochmal deutlich sagen, wie soll es die nächsten 5 Jahre im Land Sachsen-Anhalt weitergehen? Ist es wirklich sinnvoll, mit einer Stimmung, die von Berlin schwappt, in eine Wahlkabine zu gehen und die Landtagswahl als Strafe zu benutzen? Der Harz hat schon zur letzten Bundestagswahl die AfD stark gewählt, eine Bundestagsabgeordnete der AfD hier im Harz gewählt, die ich nicht wahrnehme, wo ich auch gar nicht weiß, wo sie eigentlich ist. Wir haben da als Abgeordnete hier einen anderen Anspruch an uns selber, auch in der Präsenz, auch in den Themen, die wir besetzen. Und ja, wir werben natürlich nach wie vor für die CDU mit unseren Projekten. Wir haben die Referenzen. Karls Erdbeerhof, Daimler Truck in Halberstadt oder hier der wunderbare Stiftsberg, Freibad Kliez, was wir alles gemacht haben. Wir zeigen also auch, dass wir es können und dass wir es auch weitermachen wollen. Und da kann ich nur für werben, uns das Vertrauen weiterhin auszusprechen, weil wir es hier im Land und auch im Harzkreis insbesondere bewiesen haben. Und dann wird der Wähler in seiner Abwägung sicherlich in der Wahlkabine zu seiner Entscheidung kommen, die ich natürlich respektiere. Wenn man sich auf Experimente einlässt, das haben wir schon mal versucht, von 1994 bis 2002 mit Tolerierungsmodellen. Es hat dem Land nicht gut getan, damals unter Rot-Rot-Grün. Und das war eine Zeit, die uns auch danach mächtig zurückgeworfen hat. Und ich kann nur appellieren, die Lebenszeit ist zu kurz für irgendwelche Experimente. Und wenn man sich das Wahlprogramm der Mitbewerber anliest, da sehe ich eben keine wirklichen Lösungen. Da sehe ich viel Beschreibungen, ich sehe auch viel Kritik. Teilweise berechtigt, teilweise unberechtigt, aber Kritik präsentiert noch keine Lösung. Und wir als CDU bieten die Lösungen und werden das dann auch, wenn uns das Vertrauen geschenkt wird, das auch in den kommenden Jahren dann zeigen, dass wir auch die Lösungen dann durchsetzen.
2: Am 6. 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

0: Am Donnerstagvormittag wird es teils sonnig bei Temperaturen um 21 Grad. Mittags bleibt es teils sonnig und wolkig und es weht ein kräftiger, böiger Wind aus Südosten. Zum Abend hin wird es überwiegend bewölkt bei Temperaturen um 24 Grad. In der Nacht bleibt es bewölkt und es weht ein leichter Wind aus Osten. Der Freitag wird wechselnd bewölkt mit wenig Sonne und Temperaturen um 23 Grad.
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3: In Osterwiek ist am Donnerstag ein geparkter Seat beschädigt worden. Zwischen dem frühen Morgen und dem Nachmittag zerstörten Unbekannte auf dem Parkplatz Hinkelmanncher Hof die hintere Seitenscheibe des Wagens. Gestohlen wurde nichts. Der Schaden liegt bei rund 500 Euro. Da der Parkplatz zur Tatzeit stark frequentiert war, hofft die Polizei auf Zeugenhinweise. In Halberstadt hat sich am Freitag ein Autofahrer einer Polizeikontrolle entzogen und dabei mehrere Verkehrsteilnehmer gefährdet. Der 22-Jährige flüchtete mit seinem BMW über rote Ampeln und überholte auf der B79 trotz Gegenverkehr. Anschließend entkam er zunächst über die A36, rund anderthalb Stunden später stellte sich der Mann freiwillig der Polizei. Ein Drogenschnelltest fiel positiv aus. Die Beamten beschlagnahmten seinen Führerschein und ordneten eine Blutprobe an. Gegen den 22-Jährigen wird unter anderem wegen Straßenverkehrsgefährdung und eines verbotenen Kraftfahrzeugrennens ermittelt. Die Polizei sucht nun Zeugen. Auf der B244 bei Wernigerode sind am Samstagmittag bei einem Verkehrsunfall 4 Menschen leicht verletzt worden. Eine 46-jährige Autofahrerin wollte kurz vor Schmatzfeld nach links in Richtung A36 abbiegen und übersah dabei einen entgegenkommenden Subaru. Bei dem Zusammenstoß wurden neben den beiden Fahrerinnen auch ein 5-jähriges Kind und eine 18-jährige Beifahrerin verletzt. Alle Betroffenen wurden medizinisch versorgt. Der Sachschaden wird auf rund 30.000 Euro geschätzt. Gegen die Unfallverursacherin ermittelt die Polizei wegen fahrlässiger Körperverletzung. Auf der L96 zwischen Rübeland und der Rapodetalsperre sind am Samstagnachmittag 3 Motorradfahrer bei einem Unfall leicht verletzt worden. Ein 36-Jähriger drehte sich während der Fahrt nach hinten, kam dadurch von der Straße ab und stürzte. 2 nachfolgende Motorradfahrer konnten ebenfalls nicht rechtzeitig ausweichen und kamen zu Fall. Alle 3 Beteiligten wurden leicht verletzt, 2 von ihnen verzichteten auf medizinische Behandlungen. Auf den 3 Motorrädern entstand jeweils ein Sachschaden von etwa 1.000 Euro.
4: Teuflisch gut. Spendenlauf für die Krebshilfe. Die Teufelsbadfachklinik am Rande von Blankenburg hatte wieder einmal zum Spendenlauf gegen Krebs eingeladen. Eine Veranstaltung, die bereits zur Tradition geworden ist.
5: Mittlerweile die 4. Veranstaltung, also 4 Jahre in Folge organisieren wir das. Und wir haben im letzten Jahr einen Betrag von über 8.000 Euro zusammenbekommen, den wir der Sachsen-Anhaltinischen Krebshilfe und der Kinderkrebshilfe haben zugutekommen lassen. Und wir hoffen, dass wir dieses Jahr dieses Ergebnis toppen und werden dieses Jahr die Erlöse jeweils zur Hälfte an die Kinderkrebshilfe überweisen und die Hälfte dann an die Sachsen-Anhaltinische Krebshilfe.
4: Auf dem attraktiven Gelände wollten die Läufer möglichst viele der 660 Meter langen Strecken rund um die Klinik für einen guten Zweck zurücklegen.
5: Die Vorbereitung obliegt dem Team der Teufelsbadklinik unter der Ägide von Frau Eckert. Frau Eckert ist ja die stellvertretende Klinikdirektorin hier am Standort. Die haben die letzten Tage und Wochen natürlich die Firmen angeschrieben. Die haben die Organisation gemacht mit Catering zusammen mit unserer Service GmbH, das für Speise und Trank gesorgt ist. Die Kapelle, die Sie im Hintergrund sehen, oder die Band, da sind Mitarbeiter unserer Firma mit drin, die da mitspielen und mitsingen.
4: An den Start gingen über 420 Teilnehmer. Läufer, Nordic Walker oder Geher. Wer eine Runde absolviert hatte, erhielt ein Armband. Am Ende wurden diese ausgezählt und pro Ring wanderte wenigstens 1 Euro in die Spendenkasse. Firmen, Unternehmen sowie private Teilnehmer zahlten das Geld gern für den guten Zweck und viele rundeten ihre Summen noch auf.
5: Die letzten 4 Jahre jedes Jahr zunehmend mit großer Begeisterung und wir hoffen, dass wir das noch die nächsten Jahre fortführen können. Auf die Idee kamen vor 4 Jahren unsere Mitarbeiter aus dem Bereich Therapie, weil wir ja onkologische Klinik mit sind. Lasst uns doch mal was in der Richtung machen. Laufen ist gesund. Und deswegen haben wir gesagt, wir machen das. Wir hätten nie gedacht, dass so ein Run ist, dass so viele Leute kommen.
6: Für krebskranke Kinder kann man immer was spenden und auch was für tun. Meine persönliche Meinung. Und wer Verwandte hat, die an Krebs erkrankt sind, dann erst recht.
7: Wir bieten heute für die Läufer Magnesium an, für die Stärkung der Muskeln, damit die auch alle schön fit hier ganz viele Runden schaffen. Und selber laufen wir natürlich auch mit. Wir wechseln uns ein bisschen ab und sind total motiviert, heute hier möglichst viel abzureißen.
8: Wir sind von der Bundeswehr und wir wollen hier ein bisschen Flagge zeigen und vor allem wollen wir ein bisschen was für die Kinder tun und uns ein bisschen mit einbringen hier am Standort Blankenburg.
9: Weil es mir gut tut und für eine gute Sache ist.
10: Und Sie haben ein bisschen Hilfe und Unterstützung?
9: Aber ja, meine ganze Familie, meine Tochter, meine beiden Enkel sind meine Betreuer.
11: Mittlerweile hat es ja fast Tradition. Ich finde das toll, was die Teufelsblattklinik hier jetzt jedes Jahr schon auf die Beine stellt mit dem Lauf gegen Krebs. Und natürlich als lokaler Versorger hier, als Stadtwerke und als Partner der Teufelsblattklinik, natürlich unterstützen wir das, sind ja auch vor Ort und tatkräftig. Selbst der Chef ist mit bei und wird auch einige Runden leisten, hoffentlich. Und so unseren Teil dazu beitragen, dass wir schön auch eine ordentliche Summe zusammenkommen. Und wir als Stadtwerke legen auch noch einen drauf. Wir machen nicht nur 1 Euro pro Runde, wir verdoppeln die ganze Zahl. Also deshalb tun wir unseren Teil dazu bei, dass ordentlich was zusammenkommt.
12: Ich nehme daran teil, weil ich einige Menschen kenne, die tatsächlich an Krebs erkrankt sind und ich das einfach eine verdammt gute Aktion finde und auch gut finde, dass wir als Standort Blankenburg einfach mal ein bisschen auch Gesicht zeigen in Blankenburg, dass man auch sieht, dass es uns gibt, dass wir auch für sowas zu haben sind.
13: Weil ich ein sportlicher Läufer bin und die Situation hier gerne unterstützen möchte.
14: Finde ich eine tolle Aktion, stärkt auch die Gemeinschaft und ja, ich habe mir 30 Runden vorgenommen.
15: Mindestens 10, das ist so meine grobe Richtung.
16: Ja, bis nicht mehr geht. Also ich habe mir keine Runden vorgenommen, einfach bis nicht mehr geht.
17: 20.
18: 25.
19: So viele, wie ich schaffe.
20: Wie letztes Jahr waren es 20.
21: Also ich würde mir 28 Runden vorstellen.
22: Ich möchte heute 12 Runden laufen.
4: Von 16 bis 18 Uhr stand das Laufen im Vordergrund. Danach war ein gemeinsamer Ausklang geplant.
5: Wenn die Läufer gelaufen sind, dann werden sie erstmal beköstigt. Also sie können essen und trinken, hier in aller Ruhe machen und danach gibt es noch einen fröhlichen Ausklang, also eine schöne Aftershow-Party ist und können dann, sagen wir mal, hier tanzen und feiern. Also Veranstaltung ist bis 20 Uhr geplant.
4: Die Klinik unterstützte den Lauf nicht nur durch das große Organisationsteam, sondern zahlte natürlich für ihre Mitarbeiter auch die Startgebühren und rundete die erlaufene Summe aller auf sage und schreibe 10.000 Euro auf. Das tolle Ergebnis ist nur durch ein gutes Funktionieren des gesamten Organisationsteams unter Leitung der stellvertretenden Klinikdirektorin Sabine Eckert zustande gekommen.
5: Wir gucken einfach mal, wie sich das Ganze die nächsten Jahre entwickelt. Also es wird heute definitiv nicht die letzte Veranstaltung sein. Wir sind von den Läufern, die gekommen sind und Firmen ermutigt wurden, macht das weiter. Und wir haben auch noch Anfragen für nächstes Jahr zum Beispiel von der Bundeswehr und von der Polizei. Also vielleicht schaffen wir es mal, dass dann 1.000 Läufer hier um die Klinik laufen.
23: Die Krebsgesellschaft Sachsen-Anhalt ist heute wieder an der Teufelsblatt-Fachklinik in Blankenburg. Denn heute wird gelaufen für Menschen mit Krebs und ihre Angehörigen, für die Etablierung, für die Weiterentwicklung der Krebsberatungsstelle im Harzkreis. Dafür sind wir heute da mit unserem Team der Sachsen-Anhaltischen Krebsgesellschaft und freuen uns, dass so viele Teilnehmer den Weg hier gefunden haben, um Runden zu laufen. Und mit jedem Schritt gibt es ein Zeichen für Menschen mit Krebs und ihre Angehörigen.
4: Geplant ist in diesem Jahr 5.000 Euro an die Krebshilfe Sachsen-Anhalt und 5.000 an die Kinderkrebshilfe zu überreichen.

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0: Am Donnerstagvormittag wird es teils sonnig bei Temperaturen um 21 Grad. Mittags bleibt es teils sonnig und wolkig und es weht ein kräftiger, böiger Wind aus Südosten. Zum Abend hin wird es überwiegend bewölkt bei Temperaturen um 24 Grad. In der Nacht bleibt es bewölkt und es weht ein leichter Wind aus Osten. Der Freitag wird wechselnd bewölkt mit wenig Sonne und Temperaturen um 23 Grad.
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0: Sommer Open Air Wochenende. Viertägiges Musikhighlight auf der Herrenbreite.
2: Wo sonst Spaziergänger unterwegs sind, herrschte am vergangenen Wochenende Festivalstimmung. Die Herrenbreite wurde zur Veranstaltungsfläche mit Musik, Flohmarkt, Hüpfburgen, Blaulichtmeile und Mitmachaktionen. Schon am Donnerstag begann das Wochenende mit einer Taylor Open Air Party. Es folgten zwei Konzertabende mit Matthias Reim und Alex Christensen, bevor am Sonntag Familien im Mittelpunkt standen.
3: Wir befinden uns auf dem größten Bahnhofsvorplatz der Welt, auf der Herrenbreite. Das ist der große Park der Landesgartenschau aus dem Jahr 2010, der unser grünes Wohnzimmer ist. Und hier findet heute ein großer Familientag statt, der um 10 begonnen hat und der bis heute Abend um 10 gehen wird und klein und groß, jung und alt begeistern wird. Wir haben von der Blaulichtmeile über ein großes aufblasbares Fußballfeld, über Hüpfeburgenland, Flohmarkt und Musikrichtung von Blasmusik über Line Dance zu Dagmar Frederik, jetzt zur Megamalle Party und nachher kommt Green Sapphire, eine Band, mit der wir in die Nacht tanzen werden. Also Sie sehen hier einen ganz begeisterten Menschen stehen, der sich freut, dass die Sonne lacht, dass wirklich viele, viele Menschen aus der Herrenbreite gefunden haben und einfach gemeinsam diesen wunderbaren Tag genießen.
2: Die Mischung kommt an. Während Kinder toben oder Einsatzfahrzeuge bestaunen, stöbern andere Besucher über den Flohmarkt. Dort reicht das Angebot von DDR-Alltagsgegenständen bis hin zu Porzellan- und Sammlerstücken.
4: Meine Ware, die ich bekomme, Porzellan, allen möglichen Krimskrams aus DDR, sämtlichen Herstellungsmethoden, kriege ich aus Bekanntenkreisen. Es gibt Porzellan aus Bulgarien, Deutschland und aller Welt. Dann haben wir Obstschüsseln aus Kristallglas, hochwertiges Material. Dann haben wir Haushaltsartikel, Uhren, Schmuck, DDR-Artikel, Spielzeug, Hobbyartikel, Küchengeräte, DVDs, CDs, Bücher, je nach Bedarf, alles vorhanden.
2: Der Familientag ist allerdings nur das Finale eines viertägigen Programms. Bereits an den beiden Vorabenden sorgten die Konzerte für volle Reihen.

0: Fan vor der Bühne. Mit dem neuen Konzept schließen die Organisatoren zugleich eine Lücke, nachdem das frühere Gildefest nicht mehr stattfindet.
1: Wir haben überlegt, wie wir diese Lücke schließen können. Und ich glaube, es ist uns ganz gut gelungen, einmal zu dem etablierten Himmelfahrtswochenende, wo das Gildefest sonst stattgefunden hat, fand ein großes Frühlingsfest hier statt, eine Kirmes, ein Rummel. Und wir haben dieses Umfeld der Konzerte von Reim und Christensen genutzt, diesen Familientag angedockt. Und auch das Konzept geht wunderbar auf. Und ich weiß, Sie sind jetzt hier zu fortgeschrittener Zeit. Die Fläche brummt, die ist voll, es ist gute Stimmung und ich glaube, da haben wir viel richtig gemacht.
0: Der Zuspruch bestätigt diesen Eindruck. Tausende Besucher waren an den 4 Tagen auf der Herrenbreite unterwegs. Viele nutzten das kostenlose Familienprogramm ebenso wie die Konzerte am Freitag und Samstag. Für die Organisatoren ist die Premiere deshalb mehr als gelungen.
1: Ich persönlich bin hochgradig begeistert und beglückt. Ich sage, das war eine ganz tolle Sache, eine unheimlich tolle Leistung von allen Akteuren, einmal die das hier auf die Beine gestellt haben, aber natürlich auch die begeisterten Besucher, die das wiederum im persönlichen Gespräch rübergebracht haben oder wenn man die sozialen Medien runterscrollt. Das ist in der Summe wirklich eine ganz, ganz positive Rückmeldung für diese Veranstaltung.
0: 4 Tage voller Musik, Unterhaltung und Begegnungen gehen damit in Aschersleben zu Ende. Das neue Festivalwochenende hat seine Feuertaufe bestanden und dürfte gute Chancen haben, auch in den kommenden Jahren wieder viele Besucher auf die Herrenbreite zu locken.
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0: Am Donnerstagvormittag wird es teils sonnig bei Temperaturen um 21 Grad. Mittags bleibt es teils sonnig und wolkig und es weht ein kräftiger, böiger Wind aus Südosten. Zum Abend hin wird es überwiegend bewölkt bei Temperaturen um 24 Grad. In der Nacht bleibt es bewölkt und es weht ein leichter Wind aus Osten. Der Freitag wird wechselnd bewölkt mit wenig Sonne und Temperaturen um 23 Grad.
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2: Ganz viele Politiker besuchen derzeit den Harzkreis. Heute ist Philipp Amthor hier in Wernigerode und verkauft Eis. Wir haben uns mit ihm verabredet und das Interview, das sehen Sie jetzt. Herr Amthor, Sie sind hier in Wernigerode heute. Sie sind erst 33 Jahre alt, aber schon sehr bekannt für Ihr Alter. An wen hat es denn gelegen? An Markus Lanz oder doch mehr Oliver Welke?
3: Naja, ich glaube, beide haben manchmal ihren Anteil daran. Und Oliver Welke, ich glaube, dem würde man jetzt falsche Federn anheften. Denn meine heute schon Popularität hängt ja wahrscheinlich mehr an Fabian Köster als an Oliver Welke. Aber Spaß beiseite, die Mischung der Formate macht es. Ich freue mich natürlich, wenn sich einige interessieren und mich auch aus populäreren Sendungen kennen. Aber ich freue mich auch über die, die tief mit mir inhaltlich diskutieren wollen. Alles ist vorhanden und ich freue mich, hier heute unterstützen zu können. Das ist mir ein wichtiges Anliegen.
2: Sie sind erst seit 2 Monaten Minister in einem Amt, muss ich sagen, das habe ich vorher noch gar nicht gekannt. Wurde das extra für Sie erfunden?
3: Es gibt eine große Tradition der Bund-Länder-Zusammenarbeit innerhalb der Bundesregierung. Früher gab es zu Beginn der Bundesrepublik sogar mal ein eigenes Bundesministerium für die Angelegenheiten des Bundesrates. Aber die Bundesregierung ist effizienter geworden. Das hat man dann mal in das Kanzleramt integriert. Und insoweit ist das gar kein ganz neues Amt, sondern eins mit Tradition.
2: Was muss man da genau machen? Die meisten Zuschauer wissen das gar nicht.
3: Es ist natürlich so, dass die Arbeit an den Bund-Länder-Beziehungen natürlich sehr intensiv ist, weil die allermeisten Bürger erleben Bundespolitik ja aus den Medien, aber das, was sie konkret vor Ort spüren, ihre Berührungspunkte mit dem Staat, sind ja sehr oft Arbeit der Kommunen, Arbeit auch der Landesbehörden. Und deswegen ist es wichtig, dass man das nicht hermetisch trennt, sondern dass der Bund sehr eng zusammenarbeitet mit den Bundesländern und mit den Ländern. Und man darf ja auch nicht vergessen, der Bundesrat, der spielt ja auch eine ganz besonders wichtige Rolle für uns. Und dort die Interessen der Bundesregierung zu koordinieren und zu vertreten, das ist meine Aufgabe.
2: Kommen wir mal zur Bianca Heine, die verkauft ja hier nämlich fleißig Eis. Sie sollten ja eigentlich ja helfen, aber jetzt machen Sie ja mit mir das Interview. Ja. Die Bianca, die ist ein halbes Jahrzehnt jünger wie Sie. Ja, aber sie hat aber auch ganz jung mit der Politik angefangen. Welche Tipps können Sie ihr denn geben? Wie kann man denn schnell berühmt werden? Was sollte man machen?
3: Es geht ja in der Politik nicht um Berühmtheit,
2: genau,
3: sondern es geht darum, dass man vor allem Dinge bewegen kann, voranbringen kann. Das schafft man, wenn man fleißig ist, in den Themen ist, sich da stark reinarbeitet. Das macht Bianca auch. Ich habe sie ja heute nicht das erste Mal kennengelernt, sondern kenne sie schon aus ihrem Engagement für die Verwaltungsdigitalisierung. Bevor ich jetzt Staatsminister im Kanzleramt wurde, war ich Staatssekretär im Bundesdigitalministerium. Habe sie dort auch kennengelernt als jemand, der sich sehr tief interessiert für das Thema, wie wir unseren Staat schneller, handlungsfähiger, digitaler bekommen. Darin hat sie voll meine Unterstützung. Deswegen bin ich besonders gern gekommen heute zu ihr in den Wahlkampf. Und bei Jüngeren ist es allzu mal so, als jüngerer Kandidatin, als jüngerer Kandidat, da wird man häufiger mal unterschätzt. Das ist ja besser, als überschätzt zu werden.
2: Das mit der Digitalisierung klappt ja in Deutschland auch nicht wirklich. Also mich hat neulich eine KI angerufen, wollte mich betrügen. Da klappt es ganz gut, aber sonst klappt es nicht wirklich. Woran liegt es denn?
3: Nun würde ich sagen, wenn eine KI anruft, um einen zu betrügen, ist das nicht auch noch Aufgabe des Staates, sondern des guten Verstandes des Angerufenen.
2: Das Finanzamt ruft nicht über eine KI an.
3: Der ist ganz sicher bei Ihnen vorhanden. Wir rufen Sie nicht über KI an, sondern die CDU insbesondere. Die gibt es handfest und zum Angreifen vor Ort mit Berührung, mit Austausch, mit Dialogbereitschaft.
2: Herr Amthor, ich kann Sie natürlich nicht entlassen aus dem Interview, ohne Ihnen noch eine Frage zu stellen. Was sagen Sie denn dem Kanzler in 14 Tagen, wenn die Sachsen-Anhaltiner hier die Brandmauer einreißen? Wie trösten Sie ihn?
3: Es wird hier eine klare Entscheidung geben in Sachsen-Anhalt, auch für Stabilität. Da bin ich sicher, dafür sind wir im Wahlkampf. Es wird darum gehen, Sven Schulze darin zu unterstützen, dass er ein erfolgreiches Wahlergebnis bekommen kann, dass er seine Arbeit, seine erfolgreiche Arbeit auch als Ministerpräsident fortsetzen kann. Und dafür machen wir jetzt Wahlkampf, nicht für irgendwelche anderen Szenarien.

0: Ulrich Thomas von der CDU kämpft auch in diesem Jahr für einen Platz im Landtag in seinem Wahlkreis in Quedlinburg. Seit 2006 ist er Landtagsabgeordneter und setzt sich für seine Heimat ein. Hier in der Welterbestadt kennen ihn die Menschen. Seit 2004 sitzt er im Stadtrat, seit 2006 ist er Kreisvorsitzender der CDU Harz. Große Investitionen, wie beispielsweise der Bau des Klietz Sportparks oder der Umbau des Bergtheaters, wurden von ihm im Landtag für seinen Wahlkreis vorangetrieben. Bei der kommenden Landtagswahl am 6. September hofft der CDU-Politiker auf ein hohes Ergebnis für seine Partei, damit er den Harz weiter in Magdeburg vertreten und unterstützen kann.
1: Ja, Thomas, herzlich willkommen bei RFH zum Interview. Sie sind ja nun schon sehr, sehr lange in der Politik, aber Ihr Leben sah ja mal anders aus. Sie haben Elektroinstallateur gelernt und haben dann eine Fahrschule gegründet, die Sie bis heute haben. Warum sind Sie denn damals Fahrschullehrer geworden?
2: Ja, das war im Zuge der Wende, der Friedlichen Revolution, für mich der einfachste Weg in die Selbstständigkeit. Es gab damals einen großen Bedarf an Führerschein. Man hatte ja zu DDR-Zeiten 2-3 Jahre warten müssen, bis man da mal dran kam. Und da gab es einen großen Stau. Und ich hatte das Privileg eines Fahrlehrerscheines, der mich berechtigte, eine Fahrschule zu gründen. Und stand auch kurz vor der Entscheidung, ein Studium aufzunehmen. Aber der Familienrat hat dann seinerzeit entschieden, jetzt machst du dich mal selbstständig und verdienst erstmal Geld. Und so ist es zur Gründung der Fahrschule gekommen. Ich war damals, kann ich sagen, der jüngste Fahrlehrer in Deutschland mit 22 Jahren. Das war schon eine interessante Zeit.
1: Sie waren doch relativ lange Fahrschullehrer und hatten die Fahrschule, also haben Sie heute noch, aber Sie sind ja selber 8 Jahre lang sozusagen auch gefahren. Wann kam denn die Entscheidung hoch, ich gehe in die Politik?
2: Nun, die Entscheidung genau kam eigentlich 1999. Ich bin 1998 in die CDU eingetreten. Damals hat Helmut Kohl die Bundestagswahl verloren. Und da habe ich eine Stimmung wahrgenommen, die davon geprägt war, alle haben geschimpft, es war alles ganz schlimm. Aber dass jemand gesagt hat, nee, dann machen wir da mal mit und guck mal, wie das so funktioniert. Das waren die wenigsten und das hat mich schon motiviert. Ich trete ein und habe dann kandidiert für den Stadtrat und Kreistag. Und als Fahrlehrer hat man natürlich das Privileg, dass man viele Leute kennt und bin dann auch gewählt worden. Und habe dann die ersten Jahre im Kreistag mitgearbeitet, damals im Kreistag des Landkreises Quedlinburg. Ja, und habe dann immer mehr Gefallen dran gefunden und so haben sich dann mit der Zeit die Prioritäten verschoben, weg vom Fahrschulwesen, mehr hin zur Politik. Und dann habe ich 2006 auch die Profession dann nochmal deutlich dahingehend gewechselt, dass ich dann im Landtag kandidiert habe, für den Landtag kandidiert habe, 2006 dann auch gewählt worden bin. Ja, und das ist natürlich als Abgeordneter, das ist natürlich genauso zeitintensiv wie ein Selbstständiger. Beides zusammen ging nicht und so haben sich die Prioritäten dann doch nach und nach verschoben.
1: Wenn man als junger Mensch in den Landtag kommt, da ist man wahrscheinlich erstmal ein bisschen zurückhaltend und guckt sich so die ganzen etablierten Politiker an. Sie haben aber relativ früh auch schon eigene Meinungen immer vertreten. Ja, Sie haben schon 2019 das erste Mal gesagt, auch zur AfD, Leute, lasst uns die Brandmauer nicht ganz so hoch aufhängen, man weiß ja nie, was politisch kommt. 2021 haben Sie gesagt, naja, wir wissen ja nicht, wie die Wahlen in 2 oder 5 Jahren aussehen. Stehen Sie heute auch noch dazu? Weil Sie wollten damals die Brandmauer ja nicht und die CDU hat sie immer höher gebaut.
2: Na, wir als CDU sind ja Partei der Mitte.
1: Wir sagt die AfD mittlerweile auch,
2: ja,
1: und schiebt die CDU ganz nach links.
2: Das nehmen viele wissen in Anspruch, aber als Mitte müssen Sie ja nach allen Seiten anschlussfähig sein. Also Gespräche mit allen zu führen, halte ich für nichts Schlimmes. Das ist was ganz Normales in Parlamenten, dass man sich über Sachfragen unterhält. Das ist in Ausschussdiskussionen durchaus üblich, dass man Dinge austauscht und sich womöglich auch gegenseitig etwas inspiriert, manchmal auch gegenseitig treibt. Eine vereinbarte Zusammenarbeit ist eine vollkommen andere Qualität, die ich jetzt momentan nicht sehe, aber dass man miteinander redet, das finde ich, sollte normal sein im Sinne der Sache und auch im Sinne der besten Lösung für ein Problem. Und ja, das wird de facto in vielen Parlamenten auch schon praktiziert, links wie rechts. Und ja, man muss dann schauen, wo die Entwicklung dann weiter hingeht.
1: Jetzt ist es ja so, ganz Deutschland guckt auf Sachsen-Anhalt und das schon seit Wochen, weil die Wahl immer näher rückt. Auch ganz Europa, selbst in den USA, verfolgt man die Entwicklung in Sachsen-Anhalt. Die CDU ist von 37,5% jetzt auf 23% abgesunken. Das ist ziemlich viel. Aber wenn man das jetzt mal mit dem Bund vergleicht, da hat die CDU nur noch 21%, zieht man die CSU ab, sind es nur noch 16. Da muss doch bei jedem Abgeordneten irgendwie auch so eine Alarmglocke schrillen. Und kann man da nicht mal auch in Berlin mit dem Bundeskanzler reden und sagen, du, pass auf, da läuft irgendwas gewaltig schief?
2: Nun, die Gespräche gibt es. Es gibt auch die Signale. Unser Landesvorsitzender und Spitzenkandidat Sven Schulze ist ja Mitglied im Bundesvorstand, auch im Bundespräsidium und bringt die Dinge natürlich dort an. Wir haben hier als CDU im Harz Friedrich Merz eingeladen, zu uns zu kommen, um auch dann die Chance zu nutzen, ihm die Dinge mitzugeben, die bei uns hier an der Basis gerade den Leuten unter den Nägeln brennen. Wir müssen natürlich auch Signale der Basis bis Berlin durchsenden, so stark durchsenden, dass wir da auch eine Reaktion bekommen. Nichtsdestotrotz haben wir am 6. September Landtagswahlen. Es geht jetzt um Landesthemen. Es geht darum, wie das Land Sachsen-Anhalt die nächsten Jahre gestaltet werden soll. Ich nehme wahr, dass viele das alles verallgemeinern. Ja, Bundesgesetzgebung und Landtag, das passt nicht zusammen, sondern wir haben eigene Prioritäten. Hier geht es vor allen Dingen um Themen der Bildung, auch um Fragen der inneren Sicherheit, die wir hier haben, auch um Finanzausstattungen der Kommunen. Es geht auch um den Erhalt der Infrastruktur. Es geht um eine starke Wirtschaft, dass wir hier in Sachsen-Anhalt unsere wirtschaftlichen Strukturen nicht nur erhalten, sondern stärken und ausbauen. Und da sind wir auf einem guten Weg. Trotz aller Schwierigkeiten sind wir doch sehr robust als kleines Bundesland Sachsen-Anhalt. Aber ja, wir geben natürlich auf unseren Kanälen, die wir haben, deutliche Signale auch nach Berlin mit Dingen, wo wir zufrieden sind, aber genauso deutlich mit Dingen, die uns nicht so gut gefallen.
1: Eigentlich dürfen sich ja die Bürger hier im Harzkreis nicht groß beschweren.

0: Denn in den letzten 10 Jahren ist hier unheimlich viel passiert. Denkt man in Halberstadt, das Daimler-Truckwerk, aber auch andere Großansiedlungen sind dort zu finden. Dann auf dem Hexentanzplatz, der wurde neu gemacht, das Bergtheater neu. Und hier in Quedlinburg ist es ja nun mal der Stiftsberg, der ja in den letzten Jahren völlig saniert worden ist. Da entsteht eines der modernsten Museen in ganz Deutschland. Warum sieht das der Wähler nicht oder wurde das falsch kommuniziert? Denn hier hat sich ja viel getan. Hier sind ja mehr als über 1 Milliarde auch Gelder hineingeflossen.
1: Nun, es gibt immer faktisch Errungenschaften, die Sie gerade beschrieben haben. Ich würde auch in Quedlinburg das Freibad Kliez dazu zählen, was wir hier geschaffen haben. Also ja, unsere Bilanz kann sich sehen lassen. Wir sind natürlich nie zufrieden. Wir wissen auch um die Sorgenkinder, die wir haben.
0: Also ja, Morgenrot ist auch ein neues Projekt hier.
1: Ja, ja. Wir wissen um den Zustand mancher Straße, mancher Brücke, manches öffentlichen Hauses. Aber wir sind auf einem guten Weg und wir haben in den letzten Jahren unheimlich viel aufgeholt. Es ist ja mittlerweile so, dass der Tourist lieber in den Ostharz kommt als in den Westharz, weil einfach hier die Strukturen neuer sind, moderner und auch oft zeitgemäßer. Karls Erdbeerhof kommt nicht ohne Grund nach Wernigerode auch in den Harzkreis. Aber es gibt dann auch ein Lebensgefühl der Menschen, was ich glaube, wir müssen das stärker bedienen, dass die Leute doch das Gefühl haben, es ist noch nicht alles so, wie es sein könnte oder sein müsste. Es geht nicht alles an einem Tag, das ist nun mal so, Geld ist endlich. Und ja, da müssen wir besser kommunizieren, wir müssen es stärker erklären. Ich habe aber immer noch die Hoffnung, dass ein Großteil der Menschen auch hier im Harzkreis unsere Fortschritte sieht. Ich sage Ihnen mal ein Beispiel, ich kann mich noch an die Diskussion der B6N-Aufwertung zur A36 erinnern. Und wir sind ja teilweise verspottet worden. Heute ist jeder froh, an einer Autobahn zu liegen.
0: Daimler Truck wäre ohne diese Autobahn gar nicht gekommen.
1: Das ist ein schönes Beispiel. Auch viele Touristen wissen jetzt, es gibt eine Autobahn. Also da muss man sich auch mal durchsetzen, da muss man auch mal Kritik aushalten. Immer in dem guten Wissen, langfristig wird es sich auszahlen. Und die Dinge, die wir hier weiter vorhaben, gerade hier im Bereich Vorharz Quedlinburg, Ausbau Radwegenetz, der Radfahrtourismus ist ein vollkommen neues Segment. Der Bode-Radweg wird hier gebaut mit vielen Millionen Landesförderung. Das sind alles Dinge, auf die kann sich der Bürger hier freuen. Das wird auch kommen, aber ich will noch mal deutlich sagen, jedermann alles Zufriedenheit, das ist ein Ding der Unmöglichkeit.
0: Liegt das auch ein bisschen an der Bundespolitik, dass die Leute, die Menschen das Gefühl haben, die machen immer weiter so und alle wollen doch Veränderungen haben. Also wenn man die CDU im Bund wählt, hat man ja immer irgendeine andere linke Partei mit im Boot. Ist das nicht die Frustration, die auch nach Sachsen-Anhalt dann durchschlägt?
1: Ich würde sagen, ja. Also die CDU und SPD sind keine natürlichen Partner, wie zum Beispiel die CDU oder die FDP, die sich in vielen Dingen doch sehr nahestehen, große Schnittmengen haben. Diese große Koalition, die damals geschmiedet wurde, war ja letztendlich eine Notlösung, weil es keine Mehrheiten gab. Und das fordert beide Seiten zu Kompromissen auf, die natürlich über die Jahre gesehen uns als CDU natürlich etwas verwässern lassen in grundsätzlichen Positionen von Werten oder von Dingen, die uns wichtig sind. Und der Preis dieses Kompromisses zahlen wir gerade, dass wir also bestimmte Positionen in einer Koalition aufgegeben haben oder zumindest nachgegeben haben. Eine reine CDU-Regierung würde die Sache natürlich anders machen. Und jetzt kommt dieses Gefühl der Menschen, es kommt eben aus Berlin, ja, so die Nachricht, Rentendiskussion, Gesundheitsdiskussion, es wird alles schlimmer, es wird alles nicht mehr funktionieren. Und das überlagert natürlich die Landespolitik und auch die Kommunalpolitik. Und ja, da müssen wir als Land unsere Punkte machen, unsere Punkte setzen und auch die Bundespolitik ein Stück weit noch stärker hinweisen, dass man bestimmte Sachen besser kommuniziert und dass man glaubwürdig dabei bleibt, dass man die Sachen, die man ankündigt, dann auch wirklich macht und nicht aufkündigt oder wieder aufgibt, weil dann verlieren die Menschen das Vertrauen und das ist so das Schlimmste in der Politik, was ihnen passieren kann, dass sie unglaubwürdig werden und die Menschen ihnen das Vertrauen entziehen, weil sie kein Vertrauen mehr haben in ihr Tun und Handeln.
0: Wir haben ja schon gesprochen über die Erfolge, die die CDU in den letzten 10 Jahren hier im Harz gehabt hat. Jetzt kommen wir mal auf die Zukunft. Was genau sind denn die Ziele der CDU hier im Harzkreis in den nächsten Jahren?
1: Nun, wir wollen den Harz auf alle Fälle lebenswert halten und noch lebenswerter machen. Wir wollen auf Augenhöhe kommen zu den Ballungszentren, zu den Oberzentren wie Halle und Magdeburg.

0: auch für Eigenheimbau. In den Ballungsgebieten haben wir ganz andere Mietpreise als hier bei uns.
1: Das ist auch die Schulen sind hier noch.
0: Das ist ein Standortvorteil. Wir haben hier ein Kita-Angebot, wo eigentlich jeder, der kommt, auch sofort einen Kita-Platz bekommt. Vielleicht muss er dazu fahren, aber trotzdem bekommt er das Kita-Angebot. Zum Schluss ist die Entscheidung, auf dem ganz flachen Land zu wohnen, natürlich auch immer eine Entscheidung für Mobilität. Das ist jedem klar, dass man da wahrscheinlich auch selber fahren muss. Ich persönlich glaube fest daran, dass wir in 5 bis 10 Jahren mit dem autonomen Fahren soweit sein werden, dass auch das Thema verblassen wird, wenn die Fahrzeuge dann alleine fahren können und die Leute sich die Fahrzeuge bestellen können. Ich glaube, erreichen wir andere Lebensqualität.
1: Das ist für Sie als Fahrschullehrer auch schlecht.
0: Ja, schlecht nicht, es ist spannend. Zum Schluss wird auch das autonome Fahren, das personalisierte Fahren nicht ersetzen. Es wird immer Menschen geben, die selber fahren wollen. Aber klar, perspektivisch gesehen wird das insbesondere auch für die, die nicht so gerne selber fahren, oder für ältere Menschen, wird das eine wunderbare Alternative werden zu ÖPNV. Und auch Schülerverkehr mit autonomem Fahren kann man sich vorstellen. Also da sind viele Chancen in der Zukunft, die ich da sehe, die uns noch weiter voranbringen. Dann haben wir auch eine Infrastruktur, die, glaube ich, seinesgleichen sucht. Wir alle wissen um das kulturelle Angebot hier im Harzkreis. Es gibt viele Attraktionen. Andere Leute kommen her, um Urlaub zu machen. Wir wohnen ständig in einer Urlaubsregion. Auch das macht es sehr lebenswert. Und wir wollen natürlich die wirtschaftliche Entwicklung hier voranbringen. Und da haben wir als Land mit dem neuen Landesentwicklungsplan ja den Grundstein gelegt, dass wir also auch kleineren Kommunen größere Wirtschaftsräume zubilligen, damit es nicht immer heißt, aufgrund deiner geringen Einwohnergröße darfst du nur einen bestimmten Bereich bauen, sondern da haben wir viel Flexibilität ermöglicht, dass die Kommunen noch mehr selber entscheiden können, wo wollen wir eigentlich hin mit unserer Substanz. Und ich glaube, das wird uns in den kommenden Jahren helfen, auch den Harz weiterzuentwickeln.
1: Die Kommunen leiden ja unter chronischem Geldmangel, auch in Quedlinburg ist das so. Deswegen plant ja der Oberbürgermeister Frank Roch ein ganz neues Wirtschaftsprojekt, und zwar unter dem Titel Morgenrot. Das heißt, in dieser kleinen Ortschaft soll ein Windpark entstehen, ein Solarpark und vieles mehr. Wie wichtig ist denn das Projekt hier für Quedlinburg?
0: Wir wissen, in der Welterbestadt Quedlinburg haben wir etwa einen Investitionsbedarf pro Jahr, der liegt bei 6 Millionen Euro im Jahr. 6 Millionen bedeutet aber, wir erhalten unsere Substanz. Also wir können keine neue Substanz anlegen. Wir wissen, unser Haushaltsloch liegt bei 3 bis 4 Millionen, je nachdem, wie die Gewerbesteuer ausfällt. Das heißt, die Stadt ist eigentlich chronisch unterfinanziert. Wir sind also als Quedlinburg in den letzten Jahren mehr oder minder immer auf Tour gewesen, Fördermittel zu bekommen. Hier auf dem Stiftsberg sind viele Bundesmillionen verbaut worden, wie Landesmillionen. Das Freibad Klietz ist nur mit Landeshilfe möglich gewesen. Und auch die Mittel des Bundes aus dem Sondervermögen sind ja schon veranschlagt für 3 Brücken, die dringend saniert werden müssen. Wenn die Stadt mehr Einnahmen haben möchte, müssen wir auf wirtschaftliche Entwicklung setzen, und dazu zählen Wirtschaftsflächen. Ich bin ja auch Vorsitzender des Wirtschaftsausschusses der Stadt Quedlinburg, und wir sind, seitdem ich dabei bin, auf der Suche nach möglichen Gewerbe- und Wirtschaftsflächen für Quedlinburg, und das ist schwierig. Wir hatten uns Ende des Tages mit einem Gutachten für Quarmeck entschieden. Quarmeck, muss man aber wissen, war früher russische Garnison, russische Kaserne, liegt viel Munition in der Erde. Also dort ist sehr viel Aufwand zu betreiben, um überhaupt die Herrichtung des Gewerbegebietes erstmal vorzunehmen. Ja, und dann kam jetzt durch einen, man muss sagen, Zufall, die Möglichkeit, dass ein privater Investor bei Morgenrot dort die Ackerflächen ehemals von Breuns gekauft hat und sich dort entwickeln möchte. Was langfristig gesehen, und die Zahlen sind auch gesichert, der Stadt Einnahmen von jährlich bis zu 10 Millionen Euro verspricht. Das wäre natürlich für Quedlinburg finanziell gesehen ein Glücksfall, weil wir natürlich endlich unseren Haushalt ausgleichen könnten. Wir könnten die Erhaltungsmaßnahmen sicher vollziehen, wie aber auch weitere Investitionen vornehmen.
1: Ist ja auch wichtig für Sportvereine unter anderem.
0: Ja, es gibt Beispiele aus anderen Kommunen, wo also beispielsweise diese Einnahmen festgeschrieben werden, der Kultur- und Vereinslandschaft, dass es also ein extra Budget gibt, wo dann die Vereine ihr Geld beantragen können. Der Quedlinburger QSV, der Sportverein, Kunstrasenplatz, da muss jetzt die Flutlichtanlage erneuert werden. Ja, dort gibt es auch die Idee, das Gelände weiter zu attraktivieren, damit auch die Sportbedingungen zeitgemäß bleiben. Ja, es gibt natürlich einen großen Katalog von Dingen, die wir noch schöner machen wollen. Und deswegen diskutieren wir jetzt dieses Zukunftsprojekt Morgenrot. Und man muss aber auch zur Kenntnis nehmen, egal ob man das schön oder nicht schön findet, die Wirtschaft kommt heute nur, wenn die Rahmenbedingungen passen. Und eine der wichtigsten Rahmenbedingungen sind die Energiepreise. Viele Betriebe

0: Betriebe gehen dazu über, wie auch viele private Haushalte, sich den Strom selber zu erzeugen mit Solaranlagen oder mit Windkraftanlagen. Und wenn Sie eine große Ansiedlung haben möchten, dann ist die Voraussetzung, Sie müssen diese Stromerzeugung günstig vor Ort mitbauen. Und da diskutieren wir gerade in Quedlinburg, wie weit wir das mitmachen können. Es geht ja um den Welterbestatus. Dort gibt es erste Signale, auch nach entsprechenden Veränderungen, dass der Welterbestatus nicht in Gefahr ist. Aber das ist natürlich für uns ein Thema. Welterbestadt Quedlinburg, das ist natürlich auch weltweit schon ein Klang. Und jetzt hier die Abwägung zu finden, Welterbestatus und aber auch dieses Industriegebiet vor den Toren der Stadt, das diskutieren wir gerade und auf einem guten Weg. Und da muss ich sagen, wir führen diese Diskussion sehr offen, sehr transparent. Es sind auch alle zu eingeladen. Ich möchte nochmal appellieren, einen sachlichen Diskurs zu diesem Thema, egal wie man das alles findet. Aber man muss die Argumente sachlich austauschen. Das ist uns bisher größtenteils gelungen. Und am Ende des Tages wird es eine Entscheidung im Stadtrat geben, nach Abwägung aller Argumente. Und dann wird man sehen, ob wir es schaffen, Quedlinburg mit Hilfe des Zukunftsprojektes finanziell auf bessere Beine und Füße zu stellen.
1: Am 6.9. soll auch Sachsen-Anhalt auf bessere Füße gestellt werden in irgendeiner Weise. Dann ist hier die Landtagswahl. Die CDU liegt weit hinter der AfD zurück. Wie geht man denn so eine Wahl an? Sie sind auch mitten im Wahlkampf. Sie sehen diese Zahlen. Geht man da an, ja, und hat schon resigniert oder ist man im Kampfmodus? Und vor allen Dingen, wie schätzen Sie die Wahl ein und vor allen Dingen auch das Wahlergebnis, was die CDU noch erreichen kann?
0: Nun, zunächst machen uns die Umfragewerte nicht glücklich, da muss man ehrlich sein. Aber gerade jetzt müssen wir kämpfen. Die CDU im Harz kann das. Wir kämpfen um jede Stimme. Wir sind Tag und Nacht unterwegs in den Bereichen, in unseren Kanälen. Nun machen wir nicht nur Wahlkampf die letzten 3 Wochen, sondern sind ja eigentlich immer im Modus, dass wir etwas für die Region erreichen wollen und müssen jetzt den Menschen nochmal deutlich sagen, wie soll es die nächsten 5 Jahre im Land Sachsen-Anhalt weitergehen? Ist es wirklich sinnvoll, mit einer Stimmung, die von Berlin schwappt, in eine Wahlkabine zu gehen und die Landtagswahl als Strafe zu benutzen? Der Harz hat schon zur letzten Bundestagswahl die AfD stark gewählt, eine Bundestagsabgeordnete der AfD hier im Harz gewählt, die ich nicht wahrnehme, wo ich auch gar nicht weiß, wo sie eigentlich ist. Wir haben da als Abgeordnete hier einen anderen Anspruch an uns selber, auch in der Präsenz, auch in den Themen, die wir besetzen. Und ja, wir werben natürlich nach wie vor für die CDU mit unseren Projekten. Wir haben die Referenzen. Karls Erdbeerhof, Daimler Truck in Halberstadt oder hier der wunderbare Stiftsberg, Freibad Glietz, was wir alles gemacht haben. Wir zeigen also auch, dass wir es können und dass wir es auch weitermachen wollen. Und da kann ich nur für werben, uns das Vertrauen weiterhin auszusprechen, weil wir es hier im Land und auch im Harzkreis insbesondere bewiesen haben. Und dann wird der Wähler in seiner Abwägung sicherlich in der Wahlkabine zu seiner Entscheidung kommen, die ich natürlich respektiere. Wenn man sich auf Experimente einlässt, das haben wir schon mal versucht, von 1994 bis 2002 mit Tolerierungsmodellen. Es hat dem Land nicht gut getan, damals unter Rot-Rot-Grün. Und das war eine Zeit, die uns auch danach mächtig zurückgeworfen hat. Und ich kann nur appellieren, die Lebenszeit ist zu kurz für irgendwelche Experimente. Und wenn man sich das Wahlprogramm der Mitbewerber anliest, da sehe ich eben keine wirklichen Lösungen. Da sehe ich viel Beschreibungen, ich sehe auch viel Kritik. Teilweise berechtigt, teilweise unberechtigt, aber Kritik präsentiert noch keine Lösung. Und wir als CDU bieten die Lösungen und werden das dann auch, wenn uns das Vertrauen geschenkt wird, das auch in den kommenden Jahren dann zeigen, dass wir auch die Lösungen dann durchsetzen.
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0: Am Donnerstagvormittag wird es teils sonnig bei Temperaturen um 21 Grad. Mittags bleibt es teils sonnig und wolkig und es weht ein kräftiger, böiger Wind aus Südosten. Zum Abend hin wird es überwiegend bewölkt bei Temperaturen um 24 Grad. In der Nacht bleibt es bewölkt und es weht ein leichter Wind aus Osten. Der Freitag wird wechselnd bewölkt mit wenig Sonne und Temperaturen um 23 Grad.
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3: In Osterwiek ist am Donnerstag ein geparkter Seat beschädigt worden. Zwischen dem frühen Morgen und dem Nachmittag zerstörten Unbekannte auf dem Parkplatz Hinkelmanncher Hof die hintere Seitenscheibe des Wagens. Gestohlen wurde nichts. Der Schaden liegt bei rund 500 Euro. Da der Parkplatz zur Tatzeit stark frequentiert war, hofft die Polizei auf Zeugenhinweise. In Halberstadt hat sich am Freitag ein Autofahrer einer Polizeikontrolle entzogen und dabei mehrere Verkehrsteilnehmer gefährdet. Der 22-Jährige flüchtete mit seinem BMW über rote Ampeln und überholte auf der B79 trotz Gegenverkehr. Anschließend entkam er zunächst über die A36, rund anderthalb Stunden später stellte sich der Mann freiwillig der Polizei. Ein Drogenschnelltest fiel positiv aus. Die Beamten beschlagnahmten seinen Führerschein und ordneten eine Blutprobe an. Gegen den 22-Jährigen wird unter anderem wegen Straßenverkehrsgefährdung und eines verbotenen Kraftfahrzeugrennens ermittelt. Die Polizei sucht nun Zeugen. Auf der B244 bei Wernigerode sind am Samstagmittag bei einem Verkehrsunfall 4 Menschen leicht verletzt worden. Eine 46-jährige Autofahrerin wollte kurz vor Schmatzfeld nach links in Richtung A36 abbiegen und übersah dabei einen entgegenkommenden Subaru. Bei dem Zusammenstoß wurden neben den beiden Fahrerinnen auch ein 5-jähriges Kind und eine 18-jährige Beifahrerin verletzt. Alle Betroffenen wurden medizinisch versorgt. Der Sachschaden wird auf rund 30.000 Euro geschätzt. Gegen die Unfallverursacherin ermittelt die Polizei wegen fahrlässiger Körperverletzung. Auf der L96 zwischen Rübeland und der Rabodetalsperre sind am Samstagnachmittag 3 Motorradfahrer bei einem Unfall

0: leicht verletzt worden. Ein 36-Jähriger drehte sich während der Fahrt nach hinten, kam dadurch von der Straße ab und stürzte. Zwei nachfolgende Motorradfahrer konnten ebenfalls nicht rechtzeitig ausweichen und kamen zu Fall. Alle drei Beteiligten wurden leicht verletzt, zwei von ihnen verzichteten auf medizinische Behandlungen. Auf den drei Motorrädern entstand jeweils ein Sachschaden von etwa 1.000 Euro.
1: Teuflisch gut. Spendenlauf für die Krebshilfe. Die Teufelsbadfachklinik am Rande von Blankenburg hatte wieder einmal zum Spendenlauf gegen Krebs eingeladen. Eine Veranstaltung, die bereits zur Tradition geworden ist.
2: Mittlerweile die vierte Veranstaltung, also 4 Jahre in Folge organisieren wir das. Und wir haben im letzten Jahr einen Betrag von über 8.000 Euro zusammenbekommen, den wir der Sachsen-Anhaltinischen Krebshilfe und der Kinderkrebshilfe haben zugutekommen lassen. Und wir hoffen, dass wir dieses Jahr dieses Ergebnis toppen und werden dieses Jahr die Erlöse jeweils zur Hälfte an die Kinderkrebshilfe überweisen und die Hälfte dann an die Sachsen-Anhaltinische Krebshilfe.
1: Auf dem attraktiven Gelände wollten die Läufer möglichst viele der 660 Meter langen Strecken rund um die Klinik für einen guten Zweck zurücklegen.
2: Die Vorbereitung obliegt dem Team der Teufelsbadklinik unter der Ägide von Frau Eckert. Frau Eckert ist ja die stellvertretende Klinikdirektorin hier am Standort. Die haben die letzten Tage und Wochen natürlich die Firmen angeschrieben. Die haben die Organisation gemacht mit Kettering zusammen mit unserer Service GmbH, das für Speise und Trank gesorgt ist. Die Kapelle, die Sie im Hintergrund sehen, oder die Band, da sind Mitarbeiter unserer Firma mit drin, die da mitspielen und mitsingen.
1: An den Start gingen über 420 Teilnehmer, Läufer, Nordic Walker oder Geher. Wer eine Runde absolviert hatte, erhielt ein Armband. Am Ende wurden diese ausgezählt und pro Ring wanderte wenigstens 1 Euro in die Spendenkasse. Firmen, Unternehmen sowie private Teilnehmer zahlten das Geld gern für den guten Zweck und viele rundeten ihre Summen noch auf.
2: Die letzten 4 Jahre jedes Jahr zunehmend mit großer Begeisterung und wir hoffen, dass wir das noch die nächsten Jahre fortführen können. Auf die Idee kamen vor 4 Jahren unsere Mitarbeiter aus dem Bereich Therapie, weil wir ja eine onkologische Klinik mit sind. Lasst uns doch mal was in der Richtung machen. Laufen ist gesund. Und deswegen haben wir gesagt, wir machen das. Wir hätten nie gedacht, dass so ein Run ist, dass so viele Leute kommen.
3: Für krebskranke Kinder kann man immer was spenden und auch was für tun. Meine persönliche Meinung. Und wer Verwandte hat, die an Krebs erkrankt sind, dann erst recht.
4: Wir bieten heute für die Läufer Magnesium an, für die Stärkung der Muskeln, damit die auch alle schön fit hier ganz viele Runden schaffen. Und selber laufen wir natürlich auch mit. Wir wechseln uns ein bisschen ab und sind total motiviert, heute hier möglichst viel abzureißen.
5: Wir sind von der Bundeswehr und wir wollen hier ein bisschen Flagge zeigen und vor allem wollen wir ein bisschen was für die Kinder tun und uns ein bisschen mit einbringen hier am Standort Blankenburg.
6: Weil es mir gut tut und für eine gute Sache ist.
7: Und Sie haben ein bisschen Hilfe und Unterstützung?
6: Aber ja, meine ganze Familie, meine Tochter, meine beiden Enkel sind meine Betreuer.
8: Mittlerweile hat es ja fast Tradition. Ich finde das toll, was die Teufelsbadklinik hier jetzt jedes Jahr schon auf die Beine stellt mit dem Lauf gegen Krebs. Und natürlich als lokaler Versorger hier, als Stadtwerke und als Partner der Teufelsbadklinik, natürlich unterstützen wir das, sind ja auch vor Ort und tatkräftig. Selbst der Chef ist mit bei und wird auch einige Runden leisten, hoffentlich. Und so unseren Teil dazu beitragen, dass wir schön auch eine ordentliche Summe zusammenkommen. Und wir als Stadtwerke legen auch noch einen drauf. Wir machen nicht nur 1 Euro pro Runde, wir verdoppeln die ganze Zahl. Also deshalb tun wir unseren Teil dazu bei, dass ordentlich was zusammenkommt.
9: Ich nehme daran teil, weil ich einige Menschen kenne, die tatsächlich an Krebs erkrankt sind und ich das einfach eine verdammt gute Aktion finde und auch gut finde, dass wir als Standort Blankenburg einfach mal ein bisschen auch Gesicht zeigen in Blankenburg, dass man auch sieht, dass es uns gibt, dass wir auch für sowas zu haben sind.
10: Weil ich sportlicher Läufer bin und die Situation hier gerne unterstützen möchte.
11: Finde ich eine tolle Aktion, stärkt auch die Gemeinschaft und ja, ich habe mir 30 Runden vorgenommen.
12: Mindestens 10, das ist so meine grobe Richtung.
13: Ja, bis nicht mehr geht. Also ich habe mir keine Runden vorgenommen, einfach bis nicht mehr geht.
14: 20. 25.

0: viele, wie ich schaffe.
1: Wie letztes Jahr, waren 20.
2: Also ich würde mir 28 Runden vorstellen.
3: Ich möchte heute 12 Runden laufen.
4: Von 16 bis 18 Uhr stand das Laufen im Vordergrund. Danach war ein gemeinsamer Ausklang geplant.
5: Wenn die Läufer gelaufen sind, dann werden sie erstmal beköstigt. Also sie können essen und trinken, hier in aller Ruhe machen. Und danach gibt es noch einen fröhlichen Ausklang, also eine schöne Aftershow-Party. Und können dann, sagen wir mal, hier tanzen und feiern. Also Veranstaltung ist bis 20 Uhr geplant.
4: Die Klinik unterstützte den Lauf nicht nur durch das große Organisationsteam, sondern zahlte natürlich für ihre Mitarbeiter auch die Startgebühren und rundete die erlaufene Summe aller auf sage und schreibe 10.000 Euro auf. Das tolle Ergebnis ist nur durch ein gutes Funktionieren des gesamten Organisationsteams unter Leitung der stellvertretenden Klinikdirektorin Sabine Eckert zustande gekommen.
5: Wir gucken einfach mal, wie sich das Ganze die nächsten Jahre entwickelt. Also es wird heute definitiv nicht die letzte Veranstaltung sein. Wir sind von den Läufern, die gekommen sind und Firmen ermutigt wurden, macht das weiter. Und wir haben auch noch Anfragen für nächstes Jahr zum Beispiel von der Bundeswehr und von der Polizei. Also vielleicht schaffen wir es mal, dass dann 1000 Läufer hier um die Klinik laufen.
6: Die Krebsgesellschaft Sachsen-Anhalt ist heute wieder an der Teufelsbad-Fachklinik in Blankenburg. Denn heute wird gelaufen für Menschen mit Krebs und ihre Angehörigen, für die Etablierung, für die Weiterentwicklung der Krebsberatungsstelle im Harzkreis. Dafür sind wir heute da mit unserem Team der Sachsen-Anhaltischen Krebsgesellschaft und freuen uns, dass so viele Teilnehmer den Weg hier gefunden haben, um Runden zu laufen. Und mit jedem Schritt gibt es ein Zeichen für Menschen mit Krebs und ihre Angehörigen.
4: Geplant ist in diesem Jahr 5.000 Euro an die Krebshilfe Sachsen-Anhalt und 5.000 an die Kinderkrebshilfe zu überreichen.

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0: Am Donnerstagvormittag wird es teils sonnig bei Temperaturen um 21 Grad. Mittags bleibt es teils sonnig und wolkig und es weht ein kräftiger, böiger Wind aus Südosten. Zum Abend hin wird es überwiegend bewölkt bei Temperaturen um 24 Grad. In der Nacht bleibt es bewölkt und es weht ein leichter Wind aus Osten. Der Freitag wird wechselnd bewölkt mit wenig Sonne und Temperaturen um 23 Grad.
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0: Sommer Open Air Wochenende. Viertägiges Musikhighlight auf der Herrenbreite.
2: Wo sonst Spaziergänger unterwegs sind, herrschte am vergangenen Wochenende Festivalstimmung. Die Herrenbreite wurde zur Veranstaltungsfläche mit Musik, Flohmarkt, Hüpfburgen, Blaulichtmeile und Mitmachaktionen. Schon am Donnerstag begann das Wochenende mit einer Taylor Open Air Party. Es folgten zwei Konzertabende mit Matthias Reim und Alex Christensen, bevor am Sonntag Familien im Mittelpunkt standen.
3: Wir befinden uns auf dem größten Bahnhofsvorplatz der Welt, auf der Herrenbreite. Das ist der große Park der Landesgartenschau aus dem Jahr 2010, der unser grünes Wohnzimmer ist. Und hier findet heute ein großer Familientag statt, der um 10 begonnen hat und der bis heute Abend um 10 gehen wird und klein und groß, jung und alt begeistern wird. Wir haben von der Blaulichtmeile über ein großes aufblasbares Fußballfeld, über Hüpfeburgenland, Flohmarkt und Musikrichtung von Blasmusik über Line Dance zu Dagmar Frederik, jetzt zur Megamalle Party und nachher kommt Green Sapphire, eine Band, mit der wir in die Nacht tanzen werden. Also Sie sehen hier einen ganz begeisterten Menschen stehen, der sich freut, dass die Sonne lacht, dass wirklich viele, viele Menschen aus der Herrenbreite gefunden haben und einfach gemeinsam diesen wunderbaren Tag genießen.
2: Die Mischung kommt an. Während Kinder toben oder Einsatzfahrzeuge bestaunen, stöbern andere Besucher über den Flohmarkt. Dort reicht das Angebot von DDR-Alltagsgegenständen bis hin zu Porzellan- und Sammlerstücken.
4: Meine Ware, die ich bekomme, Porzellan, allen möglichen Krimskrams aus DDR, sämtlichen Herstellungsmethoden, kriege ich aus Bekanntenkreisen. Es gibt Porzellan aus Bulgarien, Deutschland und aller Welt. Dann haben wir Obstschüsseln aus Kristallglas, hochwertiges Material. Dann haben wir Haushaltsartikel, Uhren, Schmuck, DDR-Artikel, Spielzeug, Hobbyartikel, Küchengeräte, DVDs, CDs, Bücher, je nach Bedarf, alles vorhanden.
2: Der Familientag ist allerdings nur das Finale eines viertägigen Programms. Bereits an den beiden Vorabenden sorgten die Konzerte für volle Reihen vor der Bühne. Mit dem neuen Konzept schließen die Organisatoren zugleich eine Lücke, nachdem das frühere Gildefest nicht mehr stattfindet.
3: Wir haben überlegt, wie wir diese Lücke schließen können. Und ich glaube, es ist uns ganz gut gelungen, einmal zu dem etablierten Himmelfahrtswochenende, wo das Gildefest sonst stattgefunden hat, fand ein großes Frühlingsfest hier statt, eine Kirmes, ein Rummel. Und wir haben dieses Umfeld der Konzerte von Reim und Christensen genutzt, diesen Familientag angedockt. Und auch das Konzept geht wunderbar auf und ich weiß, Sie sind jetzt hier zu fortgeschrittener Zeit

0: Fläche brummt, die ist voll, es ist gute Stimmung und ich glaube, da haben wir viel richtig gemacht.
1: Der Zuspruch bestätigt diesen Eindruck. Tausende Besucher waren an den 4 Tagen auf der Herrenbreite unterwegs. Viele nutzten das kostenlose Familienprogramm ebenso wie die Konzerte am Freitag und Samstag. Für die Organisatoren ist die Premiere deshalb mehr als gelungen.
0: Ich persönlich bin hochgradig begeistert und beglückt. Ich sage, das war eine ganz tolle Sache, eine unheimlich tolle Leistung von allen Akteuren, einmal, die das hier auf die Beine gestellt haben, aber natürlich auch die begeisterten Besucher, die das wiederum im persönlichen Gespräch rübergebracht haben oder wenn man die sozialen Medien runterscrollt. Das ist in der Summe wirklich eine ganz, ganz positive Rückmeldung für diese Veranstaltung.
1: 4 Tage voller Musik, Unterhaltung und Begegnungen gehen damit in Aschers Leben zu Ende. Das neue Festivalwochenende hat seine Feuertaufe bestanden und dürfte gute Chancen haben, auch in den kommenden Jahren wieder viele Besucher auf die Herrenbreite zu locken.
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0: Am Donnerstagvormittag wird es teils sonnig bei Temperaturen um 21 Grad. Mittags bleibt es teils sonnig und wolkig und es weht ein kräftiger, böiger Wind aus Südosten. Zum Abend hin wird es überwiegend bewölkt bei Temperaturen um 24 Grad. In der Nacht bleibt es bewölkt und es weht ein leichter Wind aus Osten. Der Freitag wird wechselnd bewölkt mit wenig Sonne und Temperaturen um 23 Grad.
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2: Ganz viele Politiker besuchen derzeit den Harzkreis. Heute ist Philipp Amthor hier in Wernigerode und verkauft Eis. Wir haben uns mit ihm verabredet und das Interview, das sehen Sie jetzt. Herr Amthor, Sie sind hier in Wernigerode heute. Sie sind erst 33 Jahre alt, aber schon sehr bekannt für Ihr Alter. An wen hat es denn gelegen? An Markus Lanz oder doch mehr Oliver Welke?
3: Naja, ich glaube, beide haben manchmal ihren Anteil daran. Und Oliver Welke, ich glaube, dem würde man jetzt falsche Federn anheften. Denn meine heute schon Popularität hängt ja wahrscheinlich mehr an Fabian Köster als an Oliver Welke. Aber Spaß beiseite, die Mischung der Formate macht es. Ich freue mich natürlich, wenn sich einige interessieren und mich auch aus populäreren Sendungen kennen. Aber ich freue mich auch über die, die tief mit mir inhaltlich diskutieren wollen. Alles ist vorhanden und ich freue mich, hier heute unterstützen zu können. Das ist mir ein wichtiges Anliegen.
2: Sie sind erst seit 2 Monaten Minister in einem Amt, muss ich sagen, das habe ich vorher noch gar nicht gekannt. Wurde das extra für Sie erfunden?
3: Es gibt eine große Tradition der Bund-Länder-Zusammenarbeit innerhalb der Bundesregierung. Früher gab es zu Beginn der Bundesrepublik sogar mal ein eigenes Bundesministerium für die Angelegenheiten des Bundesrates. Aber die Bundesregierung ist effizienter geworden. Das hat man dann mal in das Kanzleramt integriert. Und insoweit ist das gar kein ganz neues Amt, sondern eins mit Tradition.
2: Was muss man da genau machen? Die meisten Zuschauer wissen das gar nicht.
3: Es ist natürlich so, dass die Arbeit an den Bund-Länder-Beziehungen natürlich sehr intensiv ist, weil die allermeisten Bürger erleben Bundespolitik ja aus den Medien, aber das, was sie konkret vor Ort spüren, ihre Berührungspunkte mit dem Staat, sind ja sehr oft Arbeit der Kommunen, Arbeit auch der Landesbehörden. Und deswegen ist es wichtig, dass man das nicht hermetisch trennt, sondern dass der Bund sehr eng zusammenarbeitet mit den Bundesländern und mit den Ländern. Und man darf ja auch nicht vergessen, der Bundesrat, der spielt ja auch eine ganz besonders wichtige Rolle für uns. Und dort die Interessen der Bundesregierung zu koordinieren und zu vertreten, das ist meine Aufgabe.
2: Kommen wir mal zu Bianca Heine, die verkauft ja hier nämlich fleißig Eis. Sie sollten ja eigentlich ja helfen, aber jetzt machen Sie ja mit mir das Interview. Ja. Die Bianca, die ist ein halbes Jahrzehnt jünger wie Sie. Ja, also sie hat aber auch ganz jung mit der Politik angefangen. Welche Tipps können Sie denn geben? Wie kann man denn schnell berühmt werden? Was sollte man machen?
3: Es geht ja in der Politik nicht um Berühmtheit, sondern es geht darum, dass man vor allem Dinge bewegen kann, voranbringen kann. Das schafft man, wenn man fleißig ist, in den Themen ist, sich da stark reinarbeitet. Das macht Bianca auch. Ich habe sie ja heute nicht das erste Mal kennengelernt, sondern kenne sie schon aus ihrem Engagement für die Verwaltungsdigitalisierung. Bevor ich jetzt Staatsminister im Kanzleramt wurde, war ich Staatssekretär im Bundesdigitalministerium. Habe sie dort auch kennengelernt als jemand, der sich sehr tief interessiert für das Thema, wie wir unseren Staat schneller, handlungsfähiger, digitaler bekommen. Darin hat sie voll meine Unterstützung. Deswegen bin ich besonders gern gekommen heute zu ihr in den Wahlkampf. Und bei Jüngeren ist es allzu mal so, als jüngerer Kandidatin, als jüngerer Kandidat, da wird man häufiger mal unterschätzt. Das ist ja besser, als überschätzt zu werden.
2: Das mit der Digitalisierung klappt ja in Deutschland auch nicht wirklich. Also mich hat neulich eine KI angerufen, wollte mich betrügen. Da klappt es ganz gut, aber sonst klappt es nicht wirklich. Woran liegt es denn?
3: Nun würde ich sagen, wenn eine KI anruft, um einen zu betrügen, ist das nicht auch noch Aufgabe des Staates, sondern des guten Verstandes des Angerufenen. Und
2: das Finanzamt ruft nicht über eine KI an.
3: Der ist ganz sicher bei Ihnen vorhanden. Wir rufen Sie nicht über KI an, sondern die CDU insbesondere. Die gibt es handfest und zum Angreifen vor Ort mit Berührung, mit Austausch, mit Dialogbereitschaft.
2: Herr Amthor, ich kann Sie natürlich nicht entlassen aus dem Interview, ohne Ihnen noch eine Frage zu stellen. Was sagen Sie denn dem Kanzler in 14 Tagen, wenn die Sachsen-Anhaltiner hier die Brandmauer einreißen? Wie trösten Sie ihn?
3: Es wird hier eine klare Entscheidung geben in Sachsen-Anhalt, auch für Stabilität. Da bin ich sicher, dafür sind wir im Wahlkampf. Es wird darum gehen, Sven Schulze darin zu unterstützen, dass er ein erfolgreiches Wahlergebnis bekommen kann, dass er seine erfolgreiche Arbeit auch als Ministerpräsident fortsetzen kann. Und dafür machen wir jetzt Wahlkampf, nicht für irgendwelche anderen Szenarien.

0: Ulrich Thomas von der CDU kämpft auch in diesem Jahr für einen Platz im Landtag in seinem Wahlkreis in Quedlinburg. Seit 2006 ist er Landtagsabgeordneter und setzt sich für seine Heimat ein. Hier in der Welterbestadt kennen ihn die Menschen. Seit 2004 sitzt er im Stadtrat, seit 2006 ist er Kreisvorsitzender der CDU Harz. Große Investitionen, wie beispielsweise der Bau des Klietz Sportparks oder der Umbau des Bergtheaters, wurden von ihm im Landtag für seinen Wahlkreis vorangetrieben. Bei der kommenden Landtagswahl am 6. September hofft der CDU-Politiker auf ein hohes Ergebnis für seine Partei, damit er den Harz weiter in Magdeburg vertreten und unterstützen kann.
1: Ja, Thomas, herzlich willkommen bei RFH zum Interview. Sind ja nun schon sehr, sehr lange in der Politik, aber Ihr Leben sah ja mal anders aus. Sie haben Elektroinstallateur gelernt und haben dann eine Fahrschule gegründet, die Sie bis heute haben. Warum sind Sie denn damals Fahrschullehrer geworden?
2: Ja, das war im Zuge der Wende, der Friedlichen Revolution, für mich der einfachste Weg in die Selbstständigkeit. Es gab damals einen großen Bedarf an Führerschein. Man hat ja zu DDR-Zeiten 2-3 Jahre warten müssen, bis man da mal dran kam. Und da gab es einen großen Stau. Und ich hatte das Privileg eines Fahrlehrerscheines, der mich berechtigte, eine Fahrschule zu gründen. Und stand auch kurz vor der Entscheidung, ein Studium aufzunehmen. Aber der Familienrat hat dann seinerzeit entschieden, jetzt machst du dich mal selbstständig und verdienst erstmal Geld. Und so ist es zur Gründung der Fahrschule gekommen. Ich war damals, kann ich sagen, der jüngste Fahrlehrer in Deutschland mit 22 Jahren. Das war schon eine interessante Zeit.
1: Sie waren noch relativ lange Fahrschullehrer und hatten die Fahrschule, also haben Sie heute noch, aber Sie sind ja selber 8 Jahre lang sozusagen auch gefahren. Wann kam denn die Entscheidung hoch, ich gehe in die Politik?
2: Nun, die Entscheidung genau kam eigentlich 1999. Ich bin 1998 in die CDU eingetreten. Damals hat Helmut Kohl die Bundestagswahl verloren. Und da habe ich eine Stimmung wahrgenommen, die davon geprägt war. Alle haben geschimpft, es war alles ganz schlimm. Aber dass jemand gesagt hat, dann machen wir da mal mit und guck mal, wie das so funktioniert. Das waren die wenigsten und das hat mich schon motiviert. Ich trete ein und habe dann kandidiert für den Stadtrat und Kreistag. Und als Fahrlehrer hat man natürlich das Privileg, dass man viele Leute kennt und bin dann auch gewählt worden. Und habe dann die ersten Jahre im Kreistag mitgearbeitet, damals im Kreistag des Landkreises Quedlinburg. Ja, und habe dann immer mehr Gefallen dran gefunden und so haben sich dann mit der Zeit die Prioritäten verschoben, weg vom Fahrschulwesen, mehr hin zur Politik. Und dann habe ich 2006 auch die Profession dann nochmal deutlich dahingehend gewechselt, dass ich dann im Landtag kandidiert habe, für den Landtag kandidiert habe, 2006 dann auch gewählt worden bin. Ja, und das ist natürlich als Abgeordneter, das ist natürlich genauso zeitintensiv wie ein Selbstständiger. Beides zusammen ging nicht und so haben sich die Prioritäten dann doch nach und nach verschoben.
1: Wenn man als junger Mensch in den Landtag kommt, da ist man wahrscheinlich erstmal ein bisschen zurückhaltend und guckt sich so die ganzen etablierten Politiker an. Sie haben aber relativ früh auch schon eigene Meinungen immer vertreten. Ja, Sie haben schon 2019 das erste Mal gesagt, auch zur AfD, Leute, lasst uns die Brandmauer nicht ganz so hoch aufhängen, man weiß ja nie, was politisch kommt. 2021 haben Sie gesagt, naja, wir wissen ja nicht, wie die Wahlen in 2 oder 5 Jahren aussehen. Stehen Sie heute auch noch dazu? Weil Sie wollten damals die Brandmauer ja nicht und die CDU hat sie immer höher gebaut.
2: Na, wir als CDU sind ja Partei der Mitte.
1: Wir sagt die AfD mittlerweile auch,
2: ja,
1: und schiebt die CDU ganz nach links.
2: Das nehmen viele nicht in Anspruch, aber als Mitte müssen Sie ja nach allen Seiten anschlussfähig sein. Also Gespräche mit allen zu führen, halte ich für nichts Schlimmes. Das ist was ganz Normales in Parlamenten, dass man sich über Sachfragen unterhält. Das ist in Ausschussdiskussionen durchaus üblich, dass man Dinge austauscht und sich womöglich auch gegenseitig etwas inspiriert, manchmal auch gegenseitig treibt. Eine vereinbarte Zusammenarbeit ist eine vollkommen andere Qualität, die ich jetzt momentan nicht sehe, aber dass man miteinander redet, das finde ich, sollte normal sein im Sinne der Sache und auch im Sinne der besten Lösung für ein Problem. Und ja, das wird de facto in vielen Parlamenten auch schon praktiziert, links wie rechts. Und ja, man muss dann schauen, wo die Entwicklung dann weiter hingeht.
1: Jetzt ist es ja so, ganz Deutschland guckt auf Sachsen-Anhalt und das schon seit Wochen, weil die Wahl immer näher rückt. auch ganz Europa, selbst in den USA, verfolgt man die Entwicklung in Sachsen-Anhalt. Die CDU ist von 37,5% jetzt auf 23% abgesunken. Das ist ziemlich viel. Aber wenn man das jetzt mal mit dem Bund vergleicht, da hat die CDU nur noch 21%, zieht man die CSU ab, sind es nur noch 16. Da muss doch bei jedem Abgeordneten irgendwie auch so eine Alarmglocke schrillen. Und kann man da nicht mal auch in Berlin mit dem Bundeskanzler reden und sagen, du, pass auf, da läuft irgendwas gewaltig schief?
2: Nun, die Gespräche gibt es. Es gibt auch die Signale. Unser Landesvorsitzender und Spitzenkandidat Sven Schulze ist ja Mitglied im Bundesvorstand, auch im Bundespräsidium und bringt die Dinge natürlich dort an. Wir haben hier als CDU im Harz Friedrich Merz eingeladen, zu uns zu kommen, um auch dann die Chance zu nutzen, ihm die Dinge mitzugeben, die bei uns hier an der Basis gerade den Leuten unter den Nägeln brennen. Wir müssen natürlich auch Signale der Basis bis Berlin durchsenden, so stark durchsenden, dass wir da auch eine Reaktion bekommen. Nichtsdestotrotz haben wir am 6. September Landtagswahlen. Es geht jetzt um Landesthemen. Es geht darum, wie das Land Sachsen-Anhalt die nächsten Jahre gestaltet werden soll. Ich nehme wahr, dass viele das alles verallgemeinern. Ja, Bundesgesetzgebung und Landtag, das passt nicht zusammen, sondern wir haben eigene Prioritäten. Hier geht es vor allen Dingen um Themen der Bildung, auch um Fragen der inneren Sicherheit, die wir hier haben, auch um Finanzausstattungen der Kommunen. Es geht auch um den Erhalt der Infrastruktur. Es geht um eine starke Wirtschaft, dass wir hier in Sachsen-Anhalt unsere wirtschaftlichen Strukturen nicht nur erhalten, sondern stärken und ausbauen. Und da sind wir auf einem guten Weg. Trotz aller Schwierigkeiten sind wir doch sehr robust als kleines Bundesland Sachsen-Anhalt. Aber ja, wir geben natürlich auf unseren Kanälen, die wir haben, deutliche Signale auch nach Berlin mit Dingen, wo wir zufrieden sind, aber genauso deutlich mit Dingen, die uns nicht so gut gefallen.
1: Eigentlich dürfen sich ja die Bürger hier im Harzkreis nicht groß beschweren. Denn in den letzten 10 Jahren ist hier ja unheimlich viel passiert. Denkt man in Halberstadt, das Daimler-Tragwerk, aber auch andere Großansiedlungen sind dort zu finden. Dann auf dem Hexentanzplatz, der wurde neu gemacht, das Bergtheater neu. Und hier in Quedlinburg ist es ja nun mal der Stiftsberg, der ja in den letzten Jahren völlig saniert worden ist. Da entsteht eines der modernsten Museen in ganz Deutschland. Warum sieht das der Wähler nicht oder wurde das falsch kommuniziert? Denn hier hat sich ja viel getan. Hier sind ja mehr als über 1 Milliarde auch Gelder hineingeflossen.
2: Nun, es gibt immer faktisch Errungenschaften, die Sie gerade

0: beschrieben haben. Ich würde auch in Quedlinburg das Freibad Kliez dazu zählen,
1: was wir
0: hier geschaffen haben. Also ja, unsere Bilanz kann sich sehen lassen. Wir sind natürlich nie zufrieden. Wir wissen auch um die Sorgenkinder, die wir haben.
1: Also Morgenrot ist auch ein neues Projekt hier.
0: Ja. Wir wissen um den Zustand mancher Straße, mancher Brücke, manches öffentlichen Hauses. Aber wir sind auf einem guten Weg und wir haben in den letzten Jahren unheimlich viel aufgeholt. Es ist ja mittlerweile so, dass der Tourist lieber in den Ostharz kommt als in den Westharz, weil einfach hier die Strukturen neuer sind, moderner und auch oft zeitgemäßer. Karls Erdbeerhof kommt nicht ohne Grund nach Wernigerode auch in den Harzkreis. Aber es gibt dann auch ein Lebensgefühl der Menschen, was ich glaube, wir müssen das stärker bedienen, dass die Leute doch das Gefühl haben, es ist noch nicht alles so, wie es sein könnte oder sein müsste. Es geht nicht alles an einem Tag, das ist nun mal so, Geld ist endlich. Und da müssen wir besser kommunizieren, wir müssen es stärker erklären. Ich habe aber immer noch die Hoffnung, dass ein Großteil der Menschen auch hier im Harzkreis unsere Fortschritte sieht. Ich sage immer ein Beispiel, ich kann mich noch an die Diskussion der B6N-Aufwertung zur A36 erinnern. Und wir sind ja teilweise verspottet worden. Heute ist jeder froh, an einer Autobahn zu liegen.
1: Daimler Truck wäre ohne diese Autobahn gar nicht gekommen.
0: Das ist ein schönes Beispiel. Auch viele Touristen wissen jetzt, es gibt eine Autobahn. Also da muss man sich auch mal durchsetzen, da muss man auch mal Kritik aushalten. Immer in dem guten Wissen, langfristig wird es sich auszahlen. Und die Dinge, die wir hier weiter vorhaben, gerade hier im Bereich Vorharz, Quedlinburg, Ausbau, Radwegenetz, der Radfahrtourismus ist ein vollkommen neues Segment. Der Bode-Radweg wird hier gebaut mit vielen Millionen Landesförderung. Das sind alles Dinge, auf die kann sich der Bürger hier freuen. Das wird auch kommen, aber ich will noch mal deutlich sagen, jedermann, alles Zufriedenheit, das ist ein Ding der Unmöglichkeit.
1: Liegt das auch ein bisschen an der Bundespolitik, dass die Leute, die Menschen das Gefühl haben, die machen immer weiter so, und alle wollen doch Veränderungen haben. Also wenn man die CDU im Bund wählt, hat man ja immer irgendeine andere linke Partei mit im Boot. Ist das die Frustration, die auch nach Sachsen-Anhalt dann durchschlägt?
0: Ich würde sagen, ja. Also die CDU und SPD sind keine natürlichen Partner, wie zum Beispiel die CDU oder die FDP, die sich in vielen Dingen doch sehr nahestehen, große Schnittmengen haben. Diese große Koalition, die damals geschmiedet wurde, war ja letztendlich eine Notlösung, weil es keine Mehrheiten gab. Und das fordert beide Seiten zu Kompromissen auf, die natürlich über die Jahre gesehen uns als CDU natürlich etwas verwässern lassen in grundsätzlichen Positionen von Werten oder von Dingen, die uns wichtig sind. Und der Preis dieses Kompromisses zahlen wir gerade, dass wir also bestimmte Positionen in einer Koalition aufgegeben haben oder zumindest nachgegeben haben. Eine reine CDU-Regierung würde die Sache natürlich anders machen. Und jetzt kommt dieses Gefühl der Menschen, es kommt eben aus Berlin, ja, so die Nachricht, Rentendiskussion, Gesundheitsdiskussion, es wird alles schlimmer, es wird alles nicht mehr funktionieren. Und das überlagert natürlich die Landespolitik und auch die Kommunalpolitik. Und da müssen wir als Land unsere Punkte machen, unsere Punkte setzen und auch die Bundespolitik ein Stück weit noch stärker hinweisen, dass man bestimmte Sachen besser kommuniziert und dass man glaubwürdig dabei bleibt, dass man die Sachen, die man ankündigt, dann auch wirklich macht und nicht aufkündigt oder wieder aufgibt, weil dann verlieren die Menschen das Vertrauen und das ist so das Schlimmste in der Politik, was ihnen passieren kann, dass sie unglaubwürdig werden und die Menschen ihnen das Vertrauen entziehen, weil sie kein Vertrauen mehr haben in ihr Tun und Handeln.
1: Wir haben ja schon gesprochen über die Erfolge, die die CDU in den letzten 10 Jahren hier im Harz gehabt hat. Jetzt kommen wir mal auf die Zukunft. Was genau sind denn die Ziele der CDU hier im Harzkreis in den nächsten Jahren?
0: Nun, wir wollen den Harz auf alle Fälle lebenswert halten und noch lebenswerter machen. Wir wollen auf Augenhöhe kommen zu den Ballungszentren, zu den Oberzentren wie Halle und Magdeburg. Wir haben hier gute Standortvorteile. Wir sind ja sehr ländlich geprägt, aber haben gute, viele Angebote für junge Menschen.
1: Wie ist es denn zum Beispiel mit dem Bahnticket, wo die Bundesregierung so stolz drauf ist? Das ist doch hier ehrlich gesagt völlig nutzlos in den meisten Städten, außer vielleicht in Quedlinburg, die haben Bahnhof, Halberstadt auch, Wernigerode auch, aber die ganzen Dörfer und zum Beispiel Osterwiek ist sehr, ziemlich groß, haben fast 10.000 Einwohner, aber keinen Bahnhof.
0: Also wir haben erstmal den großen Standortvorteil, dass wir hier günstige Mieten haben, dass wir günstige Voraussetzungen haben,

0: Fahrzeuge dann alleine fahren können und die Leute sich die Fahrzeuge bestellen können. Ich glaube, erreichen andere Lebensqualität.
1: Das ist ja für Sie als Fahrschullehrer auch schlecht.
0: Ja, schlecht nicht, es ist spannend. Zum Schluss wird auch das autonome Fahren, das personalisierte Fahren nicht ersetzen. Es wird immer Menschen geben, die selber fahren wollen. Aber klar, perspektivisch gesehen wird das insbesondere auch für die, die nicht so gerne selber fahren, oder für ältere Menschen, wird das eine wunderbare Alternative werden zu ÖPNV. Und auch Schülerverkehr mit autonomem Fahren kann man sich vorstellen. Also da sind viele Chancen in der Zukunft, die ich da sehe, die uns noch weiter voranbringen. Dann haben wir auch eine Infrastruktur, die, glaube ich, seinesgleichen sucht. Wir alle wissen um das kulturelle Angebot hier im Harzkreis. Es gibt viele Attraktionen. Andere Leute kommen her, um Urlaub zu machen. Wir wohnen ständig in einer Urlaubsregion. Auch das macht es sehr lebenswert. Und wir wollen natürlich die wirtschaftliche Entwicklung hier voranbringen. Und da haben wir als Land mit dem neuen Landesentwicklungsplan ja den Grundstein gelegt, dass wir also auch kleineren Kommunen größere Wirtschaftsräume zubilligen, damit es nicht immer heißt, aufgrund deiner geringen Einwohnergröße darfst du nur einen bestimmten Bereich bauen, sondern da haben wir viel Flexibilität ermöglicht, dass die Kommunen noch mehr selber entscheiden können, wo wollen wir eigentlich hin mit unserer Substanz. Und ich glaube, das wird uns in den kommenden Jahren helfen, auch den Harz weiterzuentwickeln.
1: Die Kommunen leiden ja unter chronischem Geldmangel, auch in Quedlinburg ist das so. Deswegen plant ja der Oberbürgermeister Frank Roch ein ganz neues Wirtschaftsprojekt, und zwar unter dem Titel Morgenrot. Das heißt, in dieser kleinen Ortschaft soll ein Windpark entstehen, ein Solarpark und vieles mehr. Wie wichtig ist denn das Projekt hier für Quedlinburg?
0: Ja, wir wissen, in der Welterbestadt Quedlinburg haben wir etwa einen Investitionsbedarf pro Jahr, der liegt bei 6 Millionen Euro im Jahr. 6 Millionen bedeutet aber, wir erhalten unsere Substanz. Also wir können keine neue Substanz anlegen. Wir wissen, unser Haushaltsloch liegt bei 3 bis 4 Millionen, je nachdem, wie die Gewerbesteuer ausfällt. Das heißt, die Stadt ist eigentlich chronisch unterfinanziert. Wir sind also als Quedlinburg in den letzten Jahren mehr oder minder immer auf Tour gewesen, Fördermittel zu bekommen. Hier auf dem Stiftsberg sind viele Bundesmillionen verbaut worden, die Landesmillionen. Das Freibad Klietz ist nur mit Landeshilfe möglich gewesen. Und auch die Mittel des Bundes aus dem Sondervermögen sind ja schon veranschlagt für 3 Brücken, die dringend saniert werden müssen. Wenn die Stadt mehr Einnahmen haben möchte, müssen wir auf wirtschaftliche Entwicklung setzen, und dazu zählen Wirtschaftsflächen. Ich bin ja auch Vorsitzender des Wirtschaftsausschusses der Stadt Quedlinburg, und wir sind, seitdem ich dabei bin, auf der Suche nach möglichen Gewerbe- und Wirtschaftsflächen für Quedlinburg, und das ist schwierig. Wir hatten uns Ende des Tages mit einem Gutachten für Quarmeck entschieden. Quarmeck, muss man aber wissen, war früher russische Garnison, russische Kaserne, liegt viel Munition in der Erde. Also dort ist sehr viel Aufwand zu betreiben, um überhaupt die Herrichtung des Gewerbegebietes erstmal vorzunehmen. Ja, und dann kam jetzt durch einen, man muss sagen, Zufall, die Möglichkeit, dass ein privater Investor bei Morgenrot dort die Ackerflächen ehemals von Breuns gekauft hat und sich dort entwickeln möchte. Was langfristig gesehen, und die Zahlen sind auch gesichert, der Stadt Einnahmen von jährlich bis zu 10 Millionen Euro verspricht. Das wäre natürlich für Quedlinburg finanziell gesehen ein Glücksfall, weil wir natürlich endlich unseren Haushalt ausgleichen könnten. Wir könnten die Erhaltungsmaßnahmen sicher vollziehen, wie aber auch weitere Investitionen vornehmen.
1: Ist auch wichtig für Sportvereine unter anderem.
0: Ja, es gibt Beispiele aus anderen Kommunen, wo also beispielsweise diese Einnahmen festgeschrieben werden, der Kultur- und Vereinslandschaft, dass es also ein extra Budget gibt, wo dann die Vereine ihr Geld beantragen können. Der Quedlinburger QSV, der Sportverein, Kunstrasenplatz, da muss jetzt die Flutlichtanlage erneuert werden. Ja, dort gibt es auch die Idee, das Gelände weiter zu attraktivieren, damit auch die Sportbedingungen zeitgemäß bleiben. Ja, es gibt natürlich einen großen Katalog von Dingen, die wir noch schöner machen wollen. Und deswegen diskutieren wir jetzt dieses Zukunftsprojekt Morgenrot. Und man muss aber auch zur Kenntnis nehmen, egal ob man das schön oder nicht schön findet, die Wirtschaft kommt heute nur, wenn die Rahmenbedingungen passen. Und eine der wichtigsten Rahmenbedingungen sind die Energiepreise. Viele Betriebe gehen dazu über, wie auch viele private Haushalte, sich den Strom selber zu erzeugen mit Solaranlagen oder mit Windkraftanlagen. Und wenn sie eine große Ansiedlung haben möchten, dann ist die Voraussetzung, sie müssen diese Stromerzeugung günstig vor Ort mitbauen. Und da diskutieren wir gerade in Quedlinburg, wie weit wir das mitmachen können. Es geht ja um den Welterbestatus. Dort gibt es erste Signale, auch nach entsprechenden Veränderungen, dass der Welterbestatus nicht in Gefahr ist. Aber das ist natürlich

0: für uns ein Thema. Welterbestadt Quedlinburg, das ist natürlich auch weltweit schon ein Klang. Und jetzt hier die Abwägung zu finden, Welterbestatus und aber auch dieses Industriegebiet vor den Toren der Stadt, das diskutieren wir gerade und auf einem guten Weg. Und da muss ich sagen, wir führen diese Diskussion sehr offen, sehr transparent. Es sind auch alle zu eingeladen. Ich möchte nochmal appellieren, einen sachlichen Diskurs zu diesem Thema, egal wie man das alles findet, aber man muss die Argumente sachlich austauschen. Das ist uns bisher größtenteils gelungen. Und am Ende des Tages wird es eine Entscheidung im Stadtrat geben, nach Abwägung aller Argumente. Und dann wird man sehen, ob wir es schaffen, Quedlinburg mit Hilfe des Zukunftsprojektes finanziell auf bessere Beine und Füße zu stellen.
1: Am 6.9. soll auch Sachsen-Anhalt auf bessere Füße gestellt werden in irgendeiner Weise. Dann ist hier die Landtagswahl. Die CDU liegt weit hinter der AfD zurück. Wie geht man in so eine Wahl ein? Sie sind auch mitten im Wahlkampf. Sie sehen diese Zahlen. Geht man da an, ja, und hat schon resigniert oder ist man im Kampfmodus? Und vor allen Dingen, wie schätzen Sie die Wahl ein und vor allen Dingen auch das Wahlergebnis, was die CDU noch erreichen kann?
0: Nun, zunächst machen uns die Umfragewerte nicht glücklich, da muss man ehrlich sein. Aber gerade jetzt müssen wir kämpfen. Die CDU im Harz kann das. Wir kämpfen um jede Stimme. Wir sind Tag und Nacht unterwegs in den Bereichen, in unseren Kanälen. Nun machen wir nicht nur Wahlkampf die letzten 3 Wochen, sondern sind ja eigentlich immer im Modus, dass wir etwas für die Region erreichen wollen und müssen jetzt den Menschen nochmal deutlich sagen, wie soll es die nächsten 5 Jahre im Land Sachsen-Anhalt weitergehen? Ist es wirklich sinnvoll, mit einer Stimmung, die von Berlin schwappt, in eine Wahlkabine zu gehen und die Landtagswahl als Strafe zu benutzen? Der Harz hat schon zur letzten Bundestagswahl die AfD stark gewählt, eine Bundestagsabgeordnete der AfD hier im Harz gewählt, die ich nicht wahrnehme, wo ich auch gar nicht weiß, wo sie eigentlich ist. Wir haben da als Abgeordnete hier einen anderen Anspruch an uns selber, auch in der Präsenz, auch in den Themen, die wir besetzen. Und ja, wir werben natürlich nach wie vor für die CDU mit unseren Projekten. Wir haben die Referenzen. Karls Erdbeerhof, Daimler Truck in Halberstadt oder hier der wunderbare Stiftsberg, Freibad Kliez, was wir alles gemacht haben. Wir zeigen also auch, dass wir es können und dass wir es auch weitermachen wollen. Und da kann ich nur für werben, uns das Vertrauen weiterhin auszusprechen, weil wir es hier im Land und auch im Harzkreis insbesondere bewiesen haben. Und dann wird der Wähler in seiner Abwägung sicherlich in der Wahlkabine zu seiner Entscheidung kommen, die ich natürlich respektiere. Wenn man sich auf Experimente einlässt, das haben wir schon mal versucht, von 1994 bis 2002 mit Tolerierungsmodellen. Es hat dem Land nicht gut getan, damals unter Rot-Rot-Grün. Und das war eine Zeit, die uns auch danach mächtig zurückgeworfen hat. Und ich kann nur appellieren, die Lebenszeit ist zu kurz für irgendwelche Experimente. Und wenn man sich das Wahlprogramm der Mitbewerber anliest, da sehe ich eben keine wirklichen Lösungen. Da sehe ich viel Beschreibungen, ich sehe auch viel Kritik. Teilweise berechtigt, teilweise unberechtigt, aber Kritik präsentiert noch keine Lösung. Und wir als CDU bieten die Lösungen und werden das dann auch, wenn uns das Vertrauen geschenkt wird, das auch in den kommenden Jahren dann zeigen, dass wir auch die Lösungen dann durchsetzen.
2: Am 6. 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

0: Am Donnerstagvormittag wird es teils sonnig bei Temperaturen um 21 Grad. Mittags bleibt es teils sonnig und wolkig und es weht ein kräftiger, böiger Wind aus Südosten. Zum Abend hin wird es überwiegend bewölkt bei Temperaturen um 24 Grad. In der Nacht bleibt es bewölkt und es weht ein leichter Wind aus Osten. Der Freitag wird wechselnd bewölkt mit wenig Sonne und Temperaturen um 23 Grad.
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3: In Osterwiek ist am Donnerstag ein geparkter Seat beschädigt worden. Zwischen dem frühen Morgen und dem Nachmittag zerstörten Unbekannte auf dem Parkplatz Hinkelmanncher Hof die hintere Seitenscheibe des Wagens. Gestohlen wurde nichts. Der Schaden liegt bei rund 500 Euro. Da der Parkplatz zur Tatzeit stark frequentiert war, hofft die Polizei auf Zeugenhinweise. In Halberstadt hat sich am Freitag ein Autofahrer einer Polizeikontrolle entzogen und dabei mehrere Verkehrsteilnehmer gefährdet. Der 22-Jährige flüchtete mit seinem BMW über rote Ampeln und überholte auf der B79 trotz Gegenverkehr. Anschließend entkam er zunächst über die A36, rund anderthalb Stunden später stellte sich der Mann freiwillig der Polizei. Ein Drogenschnelltest fiel positiv aus. Die Beamten beschlagnahmten seinen Führerschein und ordneten eine Blutprobe an. Gegen den 22-Jährigen wird unter anderem wegen Straßenverkehrsgefährdung und eines verbotenen Kraftfahrzeugrennens ermittelt. Die Polizei sucht nun Zeugen. Auf der B244 bei Wernigerode sind am Samstagmittag bei einem Verkehrsunfall 4 Menschen leicht verletzt worden. Eine 46-jährige Autofahrerin wollte kurz vor Schmatzfeld nach links in Richtung A36 abbiegen und übersah dabei einen entgegenkommenden Subaru. Bei dem Zusammenstoß wurden neben den beiden Fahrerinnen auch ein 5-jähriges Kind und eine 18-jährige Beifahrerin verletzt. Alle Betroffenen wurden medizinisch versorgt. Der Sachschaden wird auf rund 30.000 Euro geschätzt. Gegen die Unfallverursacherin ermittelt die Polizei wegen fahrlässiger Körperverletzung. Auf der L96 zwischen Rübeland und der Rapodetalsperre sind am Samstagnachmittag 3 Motorradfahrer bei einem Unfall leicht verletzt worden. Ein 36-Jähriger drehte sich während der Fahrt nach hinten, kam dadurch von der Straße ab und stürzte. 2 nachfolgende Motorradfahrer konnten ebenfalls nicht rechtzeitig ausweichen und kamen zu Fall. Alle 3 Beteiligten wurden leicht verletzt, 2 von ihnen verzichteten auf medizinische Behandlungen. Auf den 3 Motorrädern entstand jeweils ein Sachschaden von etwa 1.000 Euro.
4: Teuflisch gut. Spendenlauf für die Krebshilfe. Die Teufelsbadfachklinik am Rande von Blankenburg hatte wieder einmal zum Spendenlauf gegen Krebs eingeladen. Eine Veranstaltung, die bereits zur Tradition geworden ist.
5: Mittlerweile die 4. Veranstaltung, also 4 Jahre in Folge organisieren wir das. Und wir haben im letzten Jahr einen Betrag von über 8.000 Euro zusammenbekommen, den wir der Sachsen-Anhaltinischen Krebshilfe und der Kinderkrebshilfe haben zugutekommen lassen. Und wir hoffen, dass wir dieses Jahr dieses Ergebnis toppen und werden dieses Jahr die Erlöse jeweils zur Hälfte an die Kinderkrebshilfe überweisen und die Hälfte dann an die Sachsen-Anhaltinische Krebshilfe.
4: Auf dem attraktiven Gelände wollten die Läufer möglichst viele der 660 Meter langen Strecken rund um die Klinik für einen guten Zweck zurücklegen.
5: Die Vorbereitung obliegt dem Team der Teufelsbadklinik unter der Ägide von Frau Eckert. Frau Eckert ist ja die stellvertretende Klinikdirektorin hier am Standort. Die haben die letzten Tage und Wochen natürlich die Firmen angeschrieben. Die haben die Organisation gemacht mit Kettering zusammen mit unserer Service GmbH, das für Speise und Trank gesorgt ist. Die Kapelle, die Sie im Hintergrund sehen, oder die Band, da sind Mitarbeiter unserer Firma mit drin, die da mitspielen und mitsingen.
4: An den Start gingen über 420 Teilnehmer. Läufer, Nordic Walker oder Geher. Wer eine Runde absolviert hatte, erhielt ein Armband. Am Ende wurden diese ausgezählt und pro Ring wanderte wenigstens 1 Euro in die Spendenkasse. Firmen, Unternehmen sowie private Teilnehmer zahlten das Geld gern für den guten Zweck und viele rundeten ihre Summen noch auf.
5: Die letzten 4 Jahre jedes Jahr zunehmend mit großer Begeisterung und wir hoffen, dass wir das noch die nächsten Jahre fortführen können. Auf die Idee kamen vor 4 Jahren unsere Mitarbeiter aus dem Bereich Therapie, weil wir ja onkologische Klinik mit sind. Lasst uns doch mal was in der Richtung machen. Laufen ist gesund. Und deswegen haben wir gesagt, wir machen das. Wir hätten nie gedacht, dass so ein Run ist, dass so viele Leute kommen.
6: Für krebskranke Kinder kann man immer was spenden und auch was für tun. Meine persönliche Meinung. Und wer Verwandte hat, die an Krebs erkrankt sind, dann erst recht.
7: Wir bieten heute für die Läufer Magnesium an, für die Stärkung der Muskeln, damit die auch alle schön fit hier ganz viele Runden schaffen. Und selber laufen wir natürlich auch mit. Wir wechseln uns ein bisschen ab und sind total motiviert, heute hier möglichst viel abzureißen.
8: Wir sind von der Bundeswehr und wir wollen hier ein bisschen Flagge zeigen und vor allem wollen wir ein bisschen was für die Kinder tun und uns ein bisschen mit einbringen hier am Standort Blankenburg.
9: Weil es mir gut tut und für eine gute Sache ist.
10: Und Sie haben ein bisschen Hilfe und Unterstützung?
9: Aber ja, meine ganze Familie, meine Tochter und meine beiden Enkel sind meine Betreuer.
11: Mittlerweile hat es ja fast Tradition. Ich finde das toll, was die Teufelspfad-Klinik hier jetzt jedes Jahr schon auf die Beine stellt mit dem Lauf gegen Krebs. Und natürlich als lokaler Versorger hier, als Stadtwerke und als Partner der Teufelspfad-Klinik, natürlich unterstützen wir das, sind hier auch vor Ort und tatkräftig. Selbst der Chef ist mit bei und wird auch einige Runden leisten, hoffentlich. Und so unseren Teil dazu beitragen, dass wir schön auch eine ordentliche Summe zusammenkommen. Und wir als Stadtwerke legen auch noch einen drauf. Wir machen nicht nur 1 Euro pro Runde, wir verdoppeln die ganze Zahl. Also deshalb tun wir unseren Teil dazu bei, dass ordentlich was zusammenkommt.
12: Ich nehme daran teil, weil ich einige Menschen kenne, die tatsächlich an Krebs erkrankt sind und ich das einfach eine verdammt gute Aktion finde und auch gut finde, dass wir als Standort Blankenburg einfach mal ein bisschen auch Gesicht zeigen in Blankenburg, dass man auch sieht, dass es uns gibt, dass wir auch für sowas zu haben sind.
13: Weil ich ein sportlicher Läufer bin und die Situation hier gerne unterstützen möchte.
14: Finde ich eine tolle Aktion, stärkt auch die Gemeinschaft und ja, ich habe mir 30 Runden vorgenommen.
15: Mindestens 10, das ist so meine grobe Richtung.
16: Ja, bis es nicht mehr geht. Also ich habe mir keine Runden vorgenommen, einfach bis es nicht mehr geht.
17: 20.
18: 25.
19: So viele, wie ich schaffe.
20: Wie letztes Jahr, waren 20.
21: Also ich würde mir 28 Runden vorstellen. Ich möchte heute 12 Runden laufen.
4: Von 16 bis 18 Uhr stand das Laufen im Vordergrund. Danach war ein gemeinsamer Ausklang geplant.
5: Wenn die Läufer gelaufen sind, dann werden sie erstmal beköstigt. Also sie können essen und trinken, hier in aller Ruhe machen und danach gibt es noch einen fröhlichen Ausklang, also eine schöne Aftershow-Party ist und können dann, sagen wir mal, hier tanzen und feiern. Also Veranstaltung ist bis 20 Uhr geplant.
4: Die Klinik unterstützte den Lauf nicht nur durch das große Organisationsteam, sondern zahlte natürlich für ihre Mitarbeiter auch die Startgebühren und rundete die erlaufene Summe aller auf sage und schreibe 10.000 Euro auf. Das tolle Ergebnis ist nur durch ein gutes Funktionieren des gesamten Organisationsteams unter Leitung der stellvertretenden Klinikdirektorin Sabine Eckert zustande gekommen.
5: Wir gucken einfach mal, wie sich das Ganze die nächsten Jahre entwickelt. Also es wird heute definitiv nicht die letzte Veranstaltung sein. Wir sind von den Läufern, die gekommen sind und Firmen ermutigt wurden, macht das weiter. Und wir haben auch noch Anfragen für nächstes Jahr zum Beispiel von der Bundeswehr und von der Polizei. Also vielleicht schaffen wir es mal, dass dann 1.000 Läufer hier um die Klinik laufen.
22: Die Krebsgesellschaft Sachsen-Anhalt ist heute wieder an der Teufelsbad-Fachklinik in Blankenburg. Denn heute wird gelaufen für Menschen mit Krebs und ihre Angehörigen, für die Etablierung, für die Weiterentwicklung der Krebsberatungsstelle im Harzkreis. Dafür sind wir heute da mit unserem Team der Sachsen-Anhaltischen Krebsgesellschaft und freuen uns, dass so viele Teilnehmer den Weg hier gefunden haben, um Runden zu laufen. Und mit jedem Schritt gibt es ein Zeichen für Menschen mit Krebs und ihre Angehörigen.
4: Geplant ist in diesem Jahr 5.000 Euro an die Krebshilfe Sachsen-Anhalt und 5.000 an die Kinderkrebshilfe zu überreichen.

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0: Donnerstagvormittag wird es teils sonnig bei Temperaturen um 21 Grad. Mittags bleibt es teils sonnig und wolkig und es weht ein kräftiger, böiger Wind aus Südosten. Zum Abend hin wird es überwiegend bewölkt bei Temperaturen um 24 Grad. In der Nacht bleibt es bewölkt und es weht ein leichter Wind aus Osten. Der Freitag wird wechselnd bewölkt mit wenig Sonne und Temperaturen um 23 Grad.
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0: Sommer Open Air Wochenende. Viertägiges Musikhighlight auf der Herrenbreite.
2: Wo sonst Spaziergänger unterwegs sind, herrschte am vergangenen Wochenende Festivalstimmung. Die Herrenbreite wurde zur Veranstaltungsfläche mit Musik, Flohmarkt, Hüpfburgen, Blaulichtmeile und Mitmachaktionen. Schon am Donnerstag begann das Wochenende mit einer Taylor Open Air Party. Es folgten zwei Konzertabende mit Matthias Reim und Alex Christensen, bevor am Sonntag Familien im Mittelpunkt standen.
3: Wir befinden uns auf dem größten Bahnhofsvorplatz der Welt, auf der Herrenbreite. Das ist der große Park der Landesgartenschau aus dem Jahr 2010, der unser grünes Wohnzimmer ist. Und hier findet heute ein großer Familientag statt, der um 10 begonnen hat und der bis heute Abend um 10 gehen wird und klein und groß, jung und alt begeistern wird. Wir haben von der Blaulichtmeile über ein großes aufblasbares Fußballfeld, über Hüpfeburgenland, Flohmarkt und Musikrichtung von Blasmusik über Line Dance zu Dagmar Frederik, jetzt zur Megamalle Party und nachher kommt Green Sapphire, eine Band, mit der wir in die Nacht tanzen werden. Also Sie sehen hier einen ganz begeisterten Menschen stehen, der sich freut, dass die Sonne lacht, dass wirklich viele, viele Menschen aus der Herrenbreite gefunden haben und einfach gemeinsam diesen wunderbaren Tag genießen.
2: Die Mischung kommt an. Während Kinder toben oder Einsatzfahrzeuge bestaunen, stürmen andere Besucher über den Flohmarkt. Dort reicht das Angebot von DDR-Alltagsgegenständen bis hin zu Porzellan- und Sammlerstücken.
4: Meine Ware, die ich bekomme, Porzellan, allen möglichen Krimskrams aus DDR, sämtlichen Herstellungsmethoden, kriege ich aus Bekanntenkreisen. Es gibt Porzellan aus Bulgarien, Deutschland und aller Welt. Dann haben wir Obstschüsseln aus Kristallglas. Hochwertiges Material. Dann haben wir Haushaltsartikel, Uhren, Schmuck, DDR-Artikel, Spielzeug, Hobbyartikel, Küchengeräte, DVDs, CDs, Bücher, je nach Bedarf, alles vorhanden.
2: Der Familientag ist allerdings nur das Finale eines viertägigen Programms. Bereits an den beiden Vorabenden sorgten die Konzerte für volle Reihen vor der Bühne. Mit dem neuen Konzept schließen die Organisatoren zugleich eine Lücke, nachdem das frühere Gildefest nicht mehr stattfindet.
3: Wir haben überlegt, wie wir diese Lücke schließen können und ich glaube, es ist uns ganz gut gelungen, einmal zu dem etablierten Himmelfahrtswochenende, wo das Gildefest sonst stattgefunden hat, fand ein großes Frühlingsfest hier statt, eine Kirmes, ein Rummel und wir haben dieses Umfeld der Konzerte von Reim und Christensen genutzt, diesen Familientag angedockt und auch das Konzept geht wunderbar auf und ich weiß, Sie sind jetzt hier zu fortgeschrittener Zeit. Die Fläche brummt, die ist voll, es ist gute Stimmung und ich glaube, da haben wir viel richtig gemacht.
2: Der Zuspruch bestätigt diesen Eindruck. Tausende Besucher waren an den vier Tagen auf der Herrenbreite unterwegs. Viele nutzten das kostenlose Familienprogramm ebenso wie die Konzerte am Freitag und Samstag. Für die Organisatoren ist die Premiere deshalb mehr als gelungen.
3: Ich persönlich bin hochgradig begeistert und beglückt. Ich sage, das war eine ganz tolle Sache, eine unheimlich tolle Leistung von allen Akteuren, einmal die das hier auf die Beine gestellt haben, aber natürlich

0: auch die begeisterten Besucher, die das wiederum im persönlichen Gespräch rübergebracht haben oder wenn man die sozialen Medien runterscrollt. Das ist in der Summe wirklich eine ganz, ganz positive Rückmeldung für diese Veranstaltung.
1: 4 Tage voller Musik, Unterhaltung und Begegnungen gehen damit in Aschersleben zu Ende. Das neue Festivalwochenende hat seine Feuertaufe bestanden und dürfte gute Chancen haben, auch in den kommenden Jahren wieder viele Besucher auf die Herrenbreite zu locken.
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0: Am Donnerstagvormittag wird es teils sonnig bei Temperaturen um 21 Grad. Mittags bleibt es teils sonnig und wolkig und es weht ein kräftiger, böiger Wind aus Südosten. Zum Abend hin wird es überwiegend bewölkt bei Temperaturen um 24 Grad. In der Nacht bleibt es bewölkt und es weht ein leichter Wind aus Osten. Der Freitag wird wechselnd bewölkt mit wenig Sonne und Temperaturen um 23 Grad.
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2: Ganz viele Politiker besuchen derzeit den Harzkreis. Heute ist Philipp Amthor hier in Wernigerode und verkauft Eis. Wir haben uns mit ihm verabredet und das Interview, das sehen Sie jetzt. Herr Amthor, Sie sind hier in Wernigerode heute. Sie sind erst 33 Jahre alt, aber schon sehr bekannt für Ihr Alter. An wen hat es denn gelegen? An Markus Lanz oder doch mehr Oliver Welke?
3: Naja, ich glaube, beide haben manchmal ihren Anteil daran. Und Oliver Welke, ich glaube, dem würde man jetzt falsche Federn anheften. Denn meine heute schon Popularität hängt ja wahrscheinlich mehr an Fabian Köster als an Oliver Welke. Aber Spaß beiseite, die Mischung der Formate macht es. Ich freue mich natürlich, wenn sich einige interessieren und mich auch aus populäreren Sendungen kennen. Aber ich freue mich auch über die, die tief mit mir inhaltlich diskutieren wollen. Alles ist vorhanden und ich freue mich, hier heute unterstützen zu können. Das ist mir ein wichtiges Anliegen.
2: Sie sind erst seit 2 Monaten Minister in einem Amt, muss ich sagen, das habe ich vorher noch gar nicht gekannt. Wurde das extra für Sie erfunden?
3: Es gibt eine große Tradition der Bund-Länder-Zusammenarbeit innerhalb der Bundesregierung. Früher gab es zu Beginn der Bundesrepublik sogar mal ein eigenes Bundesministerium für die Angelegenheiten des Bundesrates. Aber die Bundesregierung ist effizienter geworden. Das hat man dann mal in das Kanzleramt integriert. Und insoweit ist das gar kein ganz neues Amt, sondern eins mit Tradition.
2: Was muss man da genau machen? Die meisten Zuschauer wissen das gar nicht.
3: Es ist natürlich so, dass die Arbeit an den Bund-Länder-Beziehungen natürlich sehr intensiv ist, weil die allermeisten Bürger erleben Bundespolitik ja aus den Medien, aber das, was sie konkret vor Ort spüren, ihre Berührungspunkte mit dem Staat, sind ja sehr oft Arbeit der Kommunen, Arbeit auch der Landesbehörden. Und deswegen ist es wichtig, dass man das nicht hermetisch trennt, sondern dass der Bund sehr eng zusammenarbeitet mit den Bundesländern, mit den Ländern. Und man darf ja auch nicht vergessen, der Bundesrat, der spielt ja auch eine ganz besonders wichtige Rolle für uns. Und dort die Interessen der Bundesregierung zu koordinieren und zu vertreten, das ist meine Aufgabe.
2: Kommen wir mal zur Bianca Heine, die verkauft ja hier nämlich fleißig Eis. Sie sollten ja eigentlich ja helfen, aber jetzt machen Sie ja mit mir das Interview. Ja. Die Bianca, die ist ein halbes Jahrzehnt jünger wie Sie. Ja, also sie hat aber auch ganz jung jetzt mit der Politik angefangen. Welche Tipps können Sie denn geben? Wie kann man denn schnell berühmt werden? Was sollte man machen?
3: Es geht ja in der Politik nicht um Berühmtheit, genau, sondern es geht darum, dass man vor allem Dinge bewegen kann, voranbringen kann. Das schafft man, wenn man fleißig ist, in den Themen ist, sich da stark reinarbeitet. Das macht Bianca auch. Ich habe sie ja heute nicht das erste Mal kennengelernt, sondern kenne sie schon aus ihrem Engagement für die Verwaltungsdigitalisierung. Bevor ich jetzt Staatsminister im Kanzleramt wurde, war ich Staatssekretär im Bundesdigitalministerium. Habe sie dort auch kennengelernt als jemand, der sich sehr tief interessiert für das Thema, wie wir unseren Staat schneller, handlungsfähiger, digitaler bekommen. Darin hat sie voll meine Unterstützung, deswegen bin ich besonders gern gekommen heute zu ihr in den Wahlkampf. Und bei Jüngeren ist es allzu mal so, als jüngerer Kandidatin, als jüngerer Kandidat, da wird man häufiger mal unterschätzt. Das ist ja besser, als überschätzt zu werden.
2: Das mit der Digitalisierung klappt ja in Deutschland auch nicht wirklich. Also mich hat neulich eine KI angerufen, wollte mich betrügen. Da klappt es ganz gut, aber sonst klappt es nicht wirklich. Woran liegt es denn?
3: Nun würde ich sagen, wenn eine KI anruft, um einen zu betrügen, ist das nicht auch noch Aufgabe des Staates, sondern des guten Verstandes des Angerufenen.
2: Das Finanzamt ruft nicht über eine KI an.
3: Der ist ganz sicher bei Ihnen vorhanden. Wir rufen Sie nicht über KI an, sondern die CDU insbesondere. Die gibt es handfest und zum Angreifen vor Ort mit Berührung, mit Austausch, mit Dialogbereitschaft.
2: Herr Amthor, ich kann Sie natürlich nicht entlassen aus dem Interview, ohne Ihnen noch eine Frage zu stellen. Was sagen Sie denn dem Kanzler in 14 Tagen, wenn die Sachsen-Anhaltiner hier die Brandmauer einreißen? Wie trösten Sie ihn?

es wird hier eine klare Entscheidung geben in Sachsen-Anhalt, auch für Stabilität. Da bin ich sicher, dafür sind wir im Wahlkampf. Es wird darum gehen, Sven Schulze darin zu unterstützen, dass er ein erfolgreiches Wahlergebnis bekommen kann, dass er seine Arbeit, seine erfolgreiche Arbeit auch als Ministerpräsident fortsetzen kann. Und dafür machen wir jetzt Wahlkampf, nicht für irgendwelche anderen Szenarien.

0: Ulrich Thomas von der CDU kämpft auch in diesem Jahr für einen Platz im Landtag in seinem Wahlkreis in Quedlinburg. Seit 2006 ist er Landtagsabgeordneter und setzt sich für seine Heimat ein. Hier in der Welterbestadt kennen ihn die Menschen. Seit 2004 sitzt er im Stadtrat, seit 2006 ist er Kreisvorsitzender der CDU Harz. Große Investitionen, wie beispielsweise der Bau des Klietz Sportparks oder der Umbau des Bergtheaters, wurden von ihm im Landtag für seinen Wahlkreis vorangetrieben. Bei der kommenden Landtagswahl am 6. September hofft der CDU-Politiker auf ein hohes Ergebnis für seine Partei, damit er den Harz weiter in Magdeburg vertreten und unterstützen kann.
1: Ja, Thomas, herzlich willkommen bei RFH zum Interview. Sie sind ja nun schon sehr, sehr lange in der Politik, aber Ihr Leben sah ja mal anders aus. Sie haben Elektroinstallateur gelernt und haben dann eine Fahrschule gegründet, die Sie bis heute haben. Warum sind Sie denn damals Fahrschullehrer geworden?
2: Ja, das war im Zuge der Wende, der Friedlichen Revolution, für mich der einfachste Weg in die Selbstständigkeit. Es gab damals einen großen Bedarf an Führerschein. Man hatte ja zu DDR-Zeiten 2-3 Jahre warten müssen, bis man da mal dran kam. Und da gab es einen großen Stau. Und ich hatte das Privileg eines Fahrlehrerscheines, der mich berechtigte, eine Fahrschule zu gründen. Und stand auch kurz vor der Entscheidung, ein Studium aufzunehmen. Aber der Familienrat hat dann seinerzeit entschieden, jetzt machst du dich mal selbstständig und verdienst erstmal Geld. Und so ist es zur Gründung der Fahrschule gekommen. Ich war damals, kann ich sagen, der jüngste Fahrlehrer in Deutschland mit 22 Jahren. Das war schon eine interessante Zeit.
1: Sie waren doch relativ lange Fahrschullehrer und hatten die Fahrschule, also haben Sie heute noch, aber Sie sind ja selber 8 Jahre lang sozusagen auch gefahren. Wann kam denn die Entscheidung hoch, ich gehe in die Politik?
2: Nun, die Entscheidung genau kam eigentlich 1999. Ich bin 1998 in die CDU eingetreten. Damals hat Helmut Kohl die Bundestagswahl verloren. Und da habe ich eine Stimmung wahrgenommen, die davon geprägt war. Alle haben geschimpft, es war alles ganz schlimm. Aber dass jemand gesagt hat, ne, dann machen wir da mal mit und guck mal, wie das so funktioniert. Das waren die wenigsten und das hat mich schon motiviert. Ich trete ein und habe dann kandidiert für den Stadtrat und Kreistag. Und als Fahrlehrer hat man natürlich das Privileg, dass man viele Leute kennt und bin dann auch gewählt worden. Und habe dann die ersten Jahre im Kreistag mitgearbeitet, damals im Kreistag des Landkreises Quedlinburg. Ja, und habe dann immer mehr Gefallen dran gefunden und so haben sich dann mit der Zeit die Prioritäten verschoben, weg vom Fahrschulwesen, mehr hin zur Politik. Und dann habe ich 2006 auch die Profession dann nochmal deutlich dahingehend gewechselt, dass ich dann für den Landtag kandidiert habe, 2006 dann auch gewählt worden bin. Ja, und das ist natürlich als Abgeordneter, das ist natürlich genauso zeitintensiv wie ein Selbstständiger. Beides zusammen ging nicht und so haben sich die Prioritäten dann doch nach und nach verschoben.
1: Wenn man als junger Mensch